0: Kennnavi.
1: Der versorgt uns immer mit Papier.
0: Ja, dann, ja, nicht? Genau. Aber ja, riesengroßes.
1: Ja, aber da muss das erklären wohl, wenn da keiner...
2: Moment, ist sonst noch jemand weiter als 50 Kilometer?
1: Na, Sie überlegen, Sie rechnen noch nach? Oder? Naja.
0: Okay, also wir haben in Magdeburg eine Stadtautobahn, zügigen Weg, zügigen. So. Und die geht ja gerade von Norden nach Süden durch die Stadt durch, quasi. Also wirklich mitten durch die Stadt durch, gerade das ist der Magdeburger Ring, meine Damen und Herren.
1: Genau. Und weil er eben schnurpfeilgerade durch Magdeburg durchgeht, nennt man ihn auch Tangente, genau, meine Damen und Herren.
0: Ganz wichtig.
1: Ja. Und auf der geht halt gerade Gornisch.
0: Da ist dicht.
1: Ist aber nicht schlimm. Ist ja nur die Hauptverkehrsader der Stadt.
0: Natürlich.
1: Ja, ja, ja, ja, ja, ja, ja.
0: Aber ist auch nicht schlimm, weil, mein Gott, wir haben halt ein Problem mit, Stichwort heißt hier Hennigsdorfer Spannstahl, meine Damen und Herren. Eigentlich ja Hennigsdorfer Spannbeton, aber wir hatten neulich einen Bauingenieur drin, der hat uns nach der Vorstellung, also ein Klugscheißer, und...
1: Das sagt der Richtige, ne? Ja, ja.
0: Heiko, wenn man neben dir auf der Bühne steht, dann...
1: Nein, Moment, ich bin kein Klugscheißer, ich weiß es wirklich besser.
0: Ne? So. Ja. Hennigsdorfer Spannstahl ist zum Beispiel die Carola-Brücke in Dresden. Die
1: Carola-Brücke, meine Damen.
0: Die Carola-Brücke.
1: Das ist doch der Sechs... Zum Namen, den man sich für eine Brücke überlegen kann, oder?
0: Ja, der Carola-Brücke. Wenn sie die wieder aufbauen, wird sie Mendi-Brücke heißen.
1: Ja. Carola-Brücke. Nach wem benannt? Richtig, Prinz Albert, nicht? Ja, Carola-Brücke.
0: Und die ist halt nach...
1: Die wird ja aber mit C geschrieben. Wusstest du das, Sebastian?
0: Ja, ich wusste
1: das. Die wird das mit C geschrieben.
0: Aber warum ist das relevant?
1: Na, weil sonst der Sachse das ja nicht aussprechen könnte. Hä? Der Sachse kann KK sprechen.
0: Ach.
1: Deswegen schreibt er es mit C. Also es gibt ein Wort, das kann der Sachse aussprechen.
0: Mit K.
1: Mit K.
0: Was denn?
1: Garage.
0: Ach so, ja. Und diese Carola-Brücke hat eben aufgrund dieses Hennigsdorfer Spannstahls hat die nachgegeben, also ist eingestürzt, also sie hatte Durst und hat aus der Elbe gekostet, aber alles gut. Das Lustige ist, und das ist kein Scherz, das muss man immer dazu sagen auf der Bühne, in der Nacht, als die Carola-Brücke einstürzte, war Heiko, und das ist kein Scherz, dienstlich in Dresden.
1: Ja,
0: wirklich, du warst da.
1: Das ist richtig, aber das hat nichts miteinander zu tun, meine Damen. Nichts. Ich habe 800 Meter Luftlinie von der Carola-Brücke entfernt geschlafen, aber nicht gut. Wir waren am Abend vorher beim Buffet Chinesen, meine Damen und Herren. Und wer mich kennt, weiß, ich versuche mal das Beste aus dem Preis rauszuholen, nicht? Für alle Beteiligten. Wir waren zu 15. Ja gut, die haben jetzt ein bisschen komisch geguckt, nicht? Als ich mich ans Buffet gesetzt habe. Nicht?
0: Heiko, nein. Wann haben die komisch geguckt?
1: Ich gesagt habe, den Rest bitte einpacken. Ja.
0: Warum haben die komisch geguckt?
1: Weil gar nichts mehr da war zu einpacken. Ne?
0: Aber wir waren beim Thema Carola-Brücke.
1: Naja, und, aber gut, also es könnte, ein bisschen kräftiger gegessen und deswegen könnte das, weil ich so ein bisschen unruhig geschlafen habe und mich etwas heftig im Schlaf gewendet habe.
0: Ja. Herren, ja. Warst du eigentlich schon mal beim Griechen?
1: Ich war lustiger, ich war gestern in Hannover beim Griechen. Okay, ich war wirklich, pass auf, ein netter, schöner kleiner Griech, waren sehr gut gegessen. Und dann kam eine Familie an den Nachbartisch, setzte sich, schlug die Karte auf, schlug die Karte wieder zu und ging. Und weißt du, mit welcher, wir waren in einem Griechen, das hieß Aristoteles.
0: Ja.
1: Also unverkennbar Griech, würde ich jetzt sagen.
0: Ja, würde ich jetzt auch sagen.
1: Und die Familie stand auf mit den Worten, hier gibt's ja gar kein Sushi. Wirklich, wirklich passiert. Wirklich.
0: Lass mich raten, es war ein Dresdner.
1: Nee, also, ja, ja. Man hat es nicht so gehört.
0: Ja, ja.
1: Naja, auf jeden Fall könnte es sein, dass ich mich da etwas heftig gewendet habe.
0: Und jetzt stehen ja in Magdeburg auch die Brücken unter verschärfter Beobachtung.
1: Weil ich mich nachts im Schlaf heftig wende.
0: Die einen sagen so, die anderen... Naja, weißt du, naja. Hennigsdorfer Spannstahl, allein auf Magdeburger Ring sind fünf Brücken... Sind vier Brücken aus Hennigsdorfer Spannstahl. Ja, eines ist ja... Haben wir Stadtfeld, Leute aus Stadtfeld-Ost hier heute? Stadtfeld-Ost? Ja,
1: sehr gut. Sieht man natürlich, ja. Sind
0: klar.
1: Sie gestern schon losgegangen, ja?
0: Naja.
1: Ja, ist klar.
0: Sie haben jetzt freie Sicht, wenn Sie Stadtfeld-Ost da, die Brücke über dem Damaschke. Über dem Damaschkeplatz, meine Damen und Herren. Die haben die Brücke über dem Damaschkeplatz abgerissen. Also, die war baufällig. Die
1: war baufällig.
0: Die war sowas von baufällig.
1: Wie haben die das denn rausgefunden, Sebastian?
0: Naja, wie kriegt man raus, dass so eine Brücke baufällig ist? Man nimmt Probebohrungen vor. Und weil das ja Hennigsdorfer Spannstahl ist, muss man diese Probebohrungen sehr häufig tun. Und die haben so oft in die Brücke reingebohrt, bis die so Löcher.
1: Man nannte sie ja schon die Schweizer Brücke.
0: Ja, ja, genau. Die war extrem baufällig, diese Brücke.
1: Die war so baufällig. Die war ja baufällig. Ne? Man durfte ja weder drüber noch drunter durch. Man durfte nie. Die war so, die hätte jede Sekunde. Die war so baufällig, dass sechs Bagger 8 Tage gebraucht haben, um sie zum Einsturz zu bringen. Ja, so baufällig war die.
0: Jetzt legen sie,
1: baufällig.
0: Jetzt legen sie bis zum 31. Juli legen sie jetzt zwei Metalllatten drüber und dann gucken wir mal.
1: Dann schauen wir mal.
0: Naja, wahrscheinlich auch aus Hennigsdorfer Spannstein, aber egal. Nein, es geht mir um was anderes. Ausgerechnet der Damaschkeplatz, meine Damen und Herren. Der Damaschkeplatz. Wir konnten 7 Jahre lang den Damaschkeplatz, das muss man den Auswärtigen jetzt auch wieder erklären. Ach, Gottchen, also, ja. Wir haben ja diesen, also, sagen wir mal so, in anderen Städten, also in richtigen Städten, also in Städten, sage ich jetzt
1: in Städten, einfach
0: ja,
1: mal in Städten.
0: Wenn da so ein Hindernis ist, baut man ja entweder einen Tunnel oder eine Brücke.
1: In Magdeburg bauen wir einen Tunnel unter einer Brücke, meine genau. Damen und Herren. Ja, ja.
0: Ja, und aber das war der Damaschkeplatz. 7 Jahre war der Damaschkeplatz gesperrt. Ja. Ja. Oh, ich weiß nicht, ob noch Veteranen des vornapoleonischen Krieges da sind, die sich an den Urzustand des Damaschkeplatzes
1: erinnern. Können Sie noch an diese Unterführung erinnern?
0: Oh, das war ja auch nötig, was da war noch, los war.
1: Da
0: früher.
1: War noch so eine also wenn es leicht genieselt hat, stand man noch mal knietief im Wasser. Ja, ne? Ja, ja. Haben die jetzt einen Tunnel gebaut?
0: Ja.
1: Ne? Weil wir ja alle wissen, Wasser.
0: Fliegt nach oben ab, natürlich. Das ist der Hammer. Und da war ja auch schlimm vorher.
1: Da musste man was machen.
0: Also, ja, das da los war, mittwochsabends, da im Berufsverkehr standen da bis zu 6 Autos. Also, da musste man ja.
1: 6 Autos, meine Damen und Herren.
0: Und warum? Weil von zweispurig auf einspurig. Es war ja immer von zweispurig auf
1: und
0: einspurig.
1: Und das geht halt nicht, ne?
0: Naja, gut, man könnte das Reißverschlussverfahren bemühen.
1: Nee, das Reißverschlussverfahren funktioniert in Deutschland nicht.
0: Warum?
1: Der Deutsche teilt so ungefähr. Naja, dann fährst du da, oh, den lass ich nicht rein. Wir kommen daher. Arneburg. Oh. Nee, geht nicht. Ne?
0: Ja, ja, natürlich. Und das war ja auch immer, erinnern sich an die Panik, die man hatte, wenn man da diese Unterführung Nähe des Kölner Platzes
1: da war
0: hat.
1: Rechts war aber diese Brückenwand und links war da immer eine Straßenbahn.
0: Immer. Da war immer eine
1: Sie
0: Straßenbahn.
1: Sie konnten 3 Tage lang am Damaschkeplatz auf eine Bahn warten. Ne? Ist nichts gekommen. Ne? Kaum saßen sie im Trabi, Straßenbahn.
0: Und dann
1: rechts der Brücke, links der Bahn.
0: Und die waren eingequetscht.
1: Und, sie immer und immer die latente Angst. Der Straßenbahnfahrer könnte aus einer Sektlaune heraus die Schienen verlassen und rechts rüberziehen.
0: Oh, diese Panik.
1: Und deswegen haben die den Tunnel gebaut.
0: Natürlich.
1: Ne? Mussten ja, wir ja auch.
3: Genau.
1: Was?
3: Und an der gleichen Stelle bloß eine Etage tiefer. Ich krieg die Jacke nicht an.
1: Was kriegt er nicht?
4: Er kriegt einen Dackel nicht an.
3: Einspur!
4: Franz, kommst du jetzt mal hoch da?
3: Scheiße!
4: Meine Güte. Wie du aussiehst hier. Meine Güte. Raus hier.
0: Das ist ja erst die 21. Vorstellung. Da könnte man sich auch mal vorher umziehen.
3: Dampf doch mal!
0: Anstatt mit dem tanzenden Personal da hinten zu flirten.
3: Ich saß die ganze Zeit hier unten, habe ich versteckt und hatte Angst. Weil ich will nicht feiern. Ich möchte das nicht.
4: Franz, du hast aber nun mal Jubiläum, da wird das so erwartet. Also, feiern wir.
0: Wir feiern.
3: Der einzige Tag, an dem ich feiere, ist der Tag, wo ich mit euch verlotterten, verruchten, ehrenlosen Bande den Tag nicht verbringen muss. Den Tag werde ich feiern.
1: Verlotterte, verruchte, ehrenlose...
3: Oh, Sie waren wie beim Griechen.
1: Ja. Wissen Sie eigentlich, wie viel Mühe das hier alles gemacht hat?
4: Beim der Griechen. Knoblauch.
3: Das hier alles, für mich, zu meinen Ehren, was das für Mühe gemacht hat,
1: ja.
3: Ich habe nie darum gebeten.
1: Ach, haben Sie nicht.
3: Die letzten beiden Sommertheater wurde ich an dieser Stelle wenigstens immer verhaftet.
1: Ja, warum? Weil Sie ständig dazwischen geblägt haben.
3: Ja, damit hier auf dieser Bühne überhaupt mal was Sinnvolles gesagt wird.
1: Auf.
3: Dieses systemverhurte Mainstream-Kabarett.
4: Fertig. Dennoch haben wir diese Geburtstagsgala sehr, sehr gern für dich organisiert, Franz. Ja? Weil wir dich trotz alledem mögen. Mhm. Franz.
1: Franz.
0: Hans. Franz.
3: Ja, natürlich. Mögen.
4: Ja.
3: Ihr mögt mich.
1: Ja. Ja.
3: Holen Sie mich jetzt doch ab. Ihr mögt mich also.
0: Ja.
3: Ja. Im Rahmen? Weil ihr einen ganz, ganz schlechten Charakter dass ihr euch nicht schämt.
1: Schämt.
3: Ja. Schämen.
1: Wofür denn?
3: Ja, wofür denn?
1: Ja, wofür?
3: Das ist ja mal die große Frage.
1: Ja, das wofür? Ist die Frage.
3: Oh Gott. Oh. Smartphone. Hab das so ein neues Smartphone. Scheiße. Wo muss ich denn hier? Ach, hier muss ich. Nee, hier muss ich. So. Hey, du da. Ja? Franz Brandwein. Ja?
0: Du musst sofort in den Kühlschrank.
3: Was? Warum?
0: Das kann man von da aus nicht so gut sehen.
3: Was?
0: Das ist eine Zeitmaschine, ein Dimensionsportal.
3: Ach.
0: In andere Realitäten, parallel zu unserer Realität. Ein Multiversum. Rein da, los.
3: Andere Realitäten? Was soll ich denn da?
0: Du musst dich einsammeln.
3: Was?
0: Du musst in verschiedene Realitäten reisen, die Variante von dir finden und dich dann mitnehmen.
3: Aha. Und wie?
0: Mein Gott, bin ich blöd. Los jetzt, rein da.
3: Wer sind Sie?
0: Bibi Blocksberg, Arschloch.
3: Natürlich.
0: Mein Gott, los jetzt. Oder willst du lieber mit denen da feiern? Du kannst mir vertrauen. Es ist 12:05 Uhr.

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2: Meine Damen und Herren, Franz Branntwein, ne? der ist ja wie die SPD. 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
3: Genau, uralt.
2: Ja, das auch, aber ich meine, wenn er einmal da ist, dann wird man ihn einfach nicht mehr los.
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6: Nee. Ich saß die ganze Zeit hier unten, habe ich versteckt und hatte Angst. Du musst dich einsammeln.
7: Was?
6: Du musst in verschiedene Realitäten reisen, die Variante von dir finden und dich dann mitnehmen.
7: Aha. Und wie?
2: Ist der gerade im Kühlschrank verschwunden?

0: Ist der gerade im Kühlschrank verschwunden?
1: Seit wann steht da eigentlich ein Kühlschrank?
0: Stimmt.
2: Heiko, warum hast du eigentlich keine Maske auf?
0: Ich guck mal nach.
2: Ja, mach mal.
0: Ja, bitte.
2: Wer sind Sie?
3: Diese neue Generation von Menschen.
4: Ich bin der Professor. Früher war ich nur der Doktor. Aber dann habe ich habilitiert.
0: Habilitiert? War bestimmt schmerzhaft, was?
4: Und Hände weg von meiner Zeitmaschine!
2: Das ist eine Zeitmaschine, ernsthaft?
4: Ja. Und ein multiuniverselles Portal zugleich. Aber das erklärt sich ja durch das Wort Zeitmaschine von selbst.
0: Na ja, klar. Genauso hat es mir Elvis gestern beim Abendbrot erklärt, nicht? Ja.
2: Wie waren Sie denn in der Lage, eine Zeitmaschine zu erfinden, ha?
4: Ich habe mir einfach in der Zukunft eine Zeitmaschine gebaut und bin dann mit dieser in der Zeit zurückgereist und habe mir erklärt, wie man eine Zeitmaschine baut.
1: Also laut Quantenmechanik und Relativitätstheorie sind Zeitreisen zwar möglich und sogar vorstellbar, aber eben nicht in die Vergangenheit.
4: Aha!
5: Warum?
1: Weil laut Heisenbergscher Unschärferelation Quantenzustände nun mal nicht reversibel darstellbar sind.
0: Also jetzt mal ganz simpel ausgedrückt, nicht?
4: Pappelapapp!
0: Bitte?
4: Und schniggidi-daggidi-duck. Man braucht dazu einfach nur einen Heisenberg-Kompensator.
0: Einen Heisenberg-Kompensator!
4: Einen Heisenberg-Kompensator!
0: Und Sie haben einen Heisenberg-Kompensator.
4: Ich habe so einen Heisenberg-Kompensator.
0: Wie funktioniert denn der?
4: Danke, sehr gut.
0: Ja, würden Sie mich kurz entschuldigen, müsste eben die Hose mit der Kneifzange zumachen, nicht? Danke. Wie kann man nur so leben?
2: Brauchst du Hilfe?
0: Nein, danke.
2: Moment mal, das heißt also, Sie haben eine Maschine erfunden, mit der es möglich ist, in parallele Welten zu reisen?
1: Schatzi, genau das hat er doch gerade erklärt.
2: Aber wie geht das? Sind wir denn überhaupt noch hier oder vielleicht doch schon irgendwo anders? Oder wer ist er dann? Und wer bist du dann? Und wer ist sie dann? Und bin ich denn überhaupt noch ich oder vielleicht doch schon irgendwo anders? Und überhaupt?
1: Mein Gott!

0: mit Wein?
1: In der Tat.
0: Oh. Vorname?
1: Reginald.
0: Reginald. Reginald Branntwein.
1: Richtig.
0: Stillgestanden.
1: Das geht leider nicht.
0: Warum?
1: Parkinson.
0: Mitkommen, ja. Arschloch. Da rein. Los, komm in den Kühlschrank. Keine Widerrede. Nummer 1, Freunde, läuft.

Eier. Branntwein mit Kopf. Oh, Hallöchen. Läuft!

0: Gerät.
1: Guten Abend, meine lieben Zuschauer, und herzlich willkommen zu Brisant, Ihrem Magazin für Strandkäse. Ja, liebe Zuschauer, Sonnenkanzler Branntwein hat uns bescheidene Agitatoren hier in den Palast des Volkes eingeladen. Er will mit uns feiern den 10. Jahrestag der Befreiung vom Mainstream. Und hier ist Sonnenkanzler Branntwein.

0: Ave Branntwein.
1: Ave mir selbst.
2: Ja, was denn? Was soll ich denn?
1: Wachen!
0: Nicht die Wachen, bitte nicht die Wachen. Gott. Büro, die Wachen lachen.
3: Ist doch kein Verbrechen.
0: Achso, stehen. Sehr schön.
4: Hier sind doch die Pfade früh um vier. Das ist geil.

0: Sonnenkanzler Branntwein.
1: Sagen Sie ruhig Alice zu mir.
0: Alice ist ja sehr großzügig von Ihnen, nicht?
1: Sie haben recht.
0: Ja, natürlich. Alice, als
1: was
0: wir...
1: Was erlauben Sie sich, mich hier so anzukumpeln, hä?
0: Also, wieso anzukumpeln? Sie haben doch gerade gesagt...
1: Ich soll was? Das ist ja wohl lächerlich, was Sie hier behaupten, hä? Aber wir werden Ihnen das freche Lügenmaul schon stopfen.
0: Bitte?
1: Lügenpresse.
0: Lügenpresse?
1: Lügenpresse.
0: Wir sind doch von der ARD.
1: Sag ich doch. Lügenpresse.
0: ARD. Alices Rechthabereien in Dauerschleife.
1: Haben Sie gerade Rechthaberei gesagt?
0: Weil Sie immer Recht haben.
1: Haben Sie daran Zweifel?
0: Natürlich. Nicht.
1: Ich glaube Ihnen kein Wort.
0: Nicht die Wachen. Nicht die Wachen. Nicht die Wachen.
1: Hinfort.
0: Nicht. Oh Gott, die Wachen. Wo wird vorsichtig hier? Aua.
1: Nächster.
2: Majestät, Majestät, Majestät.
1: Speichellecker.
2: Sehr gerne, Majestät.
1: Von welchem Sender sind Sie?
2: Zu Diensten, Führer.
1: Ah, das ZDF. Hm?
2: Zu Diensten, Führer.
1: Na, dann mal los.
2: Los?
1: Stellen Sie Ihre Fragen.
2: Die Fragen, Majestät, natürlich die Fragen. Welche Fragen, Majestät?
1: Die Fragen, die Sie mir stellen wollen.
2: Natürlich, Majestät, aber woher soll ich wissen, was ich fragen soll, bevor Sie mir nicht gesagt haben, was ich fragen soll? Majestät, Majestät, Majestät, darf ich an eurem kleinen Finger lutschen? Majestät.
1: Das ist ja wohl widerlich. Wachen!
2: Nicht die Wachen!
1: Doch.
2: Oh, Meister, nein, nicht die Wachen. Oh, Majestät, der Herr, nein, nein, nein, der Herr ist doch mein Freund.
3: Du hast keine Freunde.
2: Majestät.
1: Nächster.
4: Himmel, Herrgott, noch einmal. Ich hab nicht so viel Zeit.
1: Von welchem Sender sind Sie?
4: Vom Hessischen Rundfunk.
1: Vom hässlichen Rundfunk? Na, das sehe ich.
4: Ja, das liegt hier am Licht. Das ist hier alles Kalifornia-Gelb. Da sehe ich aus, als hätte ich die Gelbsucht. Außerdem habe ich nicht so viel Zeit. Wachen! Wachen! Los, abführen! Mein Gott, Himmel, Herrgott, noch einmal. Ist denn das die Möglichkeit? Wo ist denn
1: Nächster!
4: Das?

0: Von welchem Sender sind Sie?
1: Mein deutscher Reichssender.
0: Ah, der MDR. Hm? Na dann mal los.
1: Sehr gerne. Aber zunächst möchte ich Ihnen zu Ihrer Wiederwahl gratulieren.
0: Das ist ja wohl das Mindeste.
1: 104% der Stimmen. Das ist ein sehr hervorragendes Ergebnis. Obwohl diverse Meinungsforschungsinstitute ja...
0: Haben Sie gerade divers gesagt? Divers ist pervers.
1: Das ist ein kleiner Versprecher.
0: Und was soll das mit diesen Meinungsforschungsinstituten? Huh? Es kann doch wohl jeder meine Meinung haben.
1: Wie großzügig.
0: Nicht wahr?
1: Aber eine Frage hätte ich da dennoch. Ich konnte überhaupt nicht wählen. Ich hatte überhaupt gar keine Wahlbenachrichtigung.
0: Wozu auch? Wir haben Ihnen die Wahl abgenommen.
1: Wie nett.
0: Nicht wahr? Früher mussten Sie ja noch selbst entscheiden. Früher war eben alles schlechter. Da wollte man uns ja auch einreden, es gäbe mehr als zwei Geschlechter. Und dieses kann man sich dann auch noch aussuchen. Mit diesem Unfug ist nun ein für allemal Schluss.
1: Ja, Sie sind sogar noch einen Schritt weiter gegangen.
0: Ja, es gibt nur noch ein Geschlecht. Den Mann. Und den Andersmann. Damit haben wir dann auch die Geschlechtergleichgerechtigkeit erreicht und diesen Gender Pay Gap beseitigt.
1: Ja, und die gleichgeschlechtliche Ehe legalisiert.
0: Alles andere ergibt doch auch gar keinen Sinn. Hm? Wie kann ich ein anderes Geschlecht heiraten, wenn es nur eines gibt?
1: Richtig. Sie haben dann ja auch letztes Jahr geheiratet.
0: Ja.
1: Wie läuft eigentlich Ihre Ehe mit Wagenknecht?
0: Der Sarah und ich sind sehr glücklich.
1: Und Ihre erste Frau?
0: Genug Privates.
1: Natürlich, Verzeihung. Kommen wir zurück zur Politik. Seitdem Sie unser Land führen, geht es ja steil bergauf. Aber auch international sind wir sehr gut angesehen.
0: Ja, wir führen gute Beziehungen zu allen anderen Ländern der Erde.
1: Allen?
0: Ja, allen beiden. Dank Außenminister Maximilian Kra hat sich unser Verhältnis zu China radikal verbessert. Das war auch wichtig, nachdem die ja die USA übernommen haben. Und mein Ehe-Andersmann Sarah hat ja die Privatnummer von Putin. Wir haben vor 2 Wochen ein verlängertes Wochenende in seiner Datsche in Kiew verbracht.
1: In der Russischen Republik Ukraine? Wie schön.
0: Nicht wahr? Wir konnten das ganze Wochenende nicht schlafen.
1: Wurde so hart gefeiert?
0: Schon, aber nicht von uns. Die ganze Zeit stand das russische Volk rundherum um die Datsche, jubelte über die Befreiung vom Diktator Selenskyj und die Weisheit Putins mit seiner klugen militärischen Spezialoperation zur Friedenssicherung. Alles ganz spontan und natürlich nicht inszeniert.
1: Natürlich nicht. Sie haben dann ja auch ein sehr großzügiges Geschenk von ihm zu Ihrer Hochzeit bekommen, nicht wahr?
0: Ja, Linz, Wien, Salzburg. Die Russische Republik Österreich wurde dem deutschen Volke geschenkt.
1: Was ja auch sehr schön ist, denn viele Ihrer Wähler wollten ja die Ostmark zurück, nicht wahr? Gestatten Sie mir noch eine Frage zum Abschluss. Wie geht es eigentlich Ihrem Co-Vorsitzenden Kropala?
0: Dieses linksgrün versiffte Arsch! Ach, Entschuldigung, ich meine natürlich meinen langjährigen Weggefährten. Er ist vor einer Woche leider verstorben.
1: Wie schrecklich!
0: Nicht wahr? Er war schon sehr lange depressiv und wurde nun mit 28 Messerstichen im Rücken aufgefunden.
1: Selbstmord?
0: Natürlich.
1: Mein Beileid. Ich höre gerade, der Festakt beginnt nun. Wir bedanken uns bei Sonnenkanzler Brandwein für das Gespräch. Meine Herren, wie jedes Jahr wird der Festakt mit einem feierlichen Gottesdienst zu Ehren unseres Vordenkers Didi Haller von feierlich eröffnet. Wir schalten nun in den Dom nach Dessau.
0: Mein ist das Reich und die Kraft und die Herrlichkeit in Ewigkeit.
2: Branntwein?
0: Ja.
2: Es ist 12:05 Uhr.
0: Was?
2: Mitkommen.
0: Nein, nein.
2: In den Kühlschrank.
0: Nein.
2: Jetzt hab dich
0: mal. Machen.
2: Freunde, echt, komm.
0: Machen.
2: Na jetzt komm. Es ist nicht immer schön.

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2: Ist der gerade im Kühlschrank verschwunden?

0: ja so gerne in Arneburg übers Land. Oh, eine Bank. Na, da kann ich mal kurz Rast machen, nicht? Ach, was für ein beschissener Ausblick, nicht? Nee, da muss ich woanders hin. Aber die Bank nehme ich mit, nicht? Außer praktisch einen Schlitz drin, ne? Kann man nicht schön tragen. Muss man aber mal aufpassen, wenn man sich draufsetzt, ne? Ich war neulich in der Sauna, sage ich Ihnen. Hatte ich mein Handtuch vergessen, ne? Naja, habe ich mich draufgesetzt, ne? Und dann, wenn man in so einem gewissen Alter ist, ne? Sie wissen wovon ich, was ist denn hier los? Wenn man in so einem gewissen Alter ist, und ich sag mal so, wenn die Glocken länger sind als das Seil, ne? Naja, ich hab's erst gar nicht bemerkt, ne? Ja, irgendwann kam der rein, ne, hat dann Aufguss gemacht, ne? Es dehnt sich ja bei Hitze alles wieder aus, ne? Irgendwann war es mir dann zu warm, dann bin ich aufgesprungen und losgerannt, ne? Auf einmal flitsche ich zurück wie so ein Gummiband, ne? Konnte es mir erst gar nicht erklären, ne? Zweitmal habe ich es bis raus geschafft, ne? Nur die Bank hatte sich in der Tür verkeilt. Oh, ja. Mit drei Mann haben sie dran gezerrt, ne? Da war nichts zu machen, ne? Am Schluss mussten sie die Feuerwehr holen, ne? Ja. Die haben es dann geschafft, ne? Die haben mit so einem Trennschleifer haarscharf. Oh, das war vielleicht ein Nervenkitzel, kann ich Ihnen sagen, ne? Junge Frau, Sie müssen sich auch nicht alles bildlich vorstellen, was ich hier erzähle, ne? Naja, auf jeden Fall, die Bank war dann hin, ne? Ja, ja. Was ist denn das? Naja, und die Sauna, die hat seitdem auch zu, ne? Aber... Nee, hier, das ist mir doch nichts, das zieht mir zu sehr am Kühlschrank. Nee, dann setze ich mich doch lieber hier vorne hin, ne? Ans Baumwollfell, ne? Ja, ja, ja. So. Gehen Sie auch gern wandern? Ja? Wo wandern Sie denn so? Was haben Sie gesagt? Ich hab's nicht verstanden. In der Börde. Ja, in der Börde ist schön. Ich wandere ja so gern im Wald, wissen Sie, da kann man so schön spazieren gehen, da geht einem auch keiner auf den Sack, ne? Höchstens die Vögel, die dann so ein bisschen zwitschern, so chip, chip, chip, aber naja, gut. Aber links sind Bäume, rechts sind Bäume und dazwischen Zwischenräume, wo die großen Elefanten spazieren gehen, ohne sich zu stoßen, nicht? Ja, müssen Sie aber immer aufpassen, wenn Sie im Wald spazieren. Wissen Sie, wo beim Baum hinten ist? Nee, wo das Papier liegt. Ach du Scheiße.
1: Branntwein?
0: Woher wissen Sie das?
1: Das geht Sie einen Scheißdreck an.
0: Oh. Naja, aber jemand, der meinen Namen kennt, der kann ja kein ganz schlechter Mensch sein, nicht?
1: So sieht's aus, Freunde. Vorname?
0: Fritz.
1: Fritz.
0: Fritz.
1: Fritz Branntwein.
0: Fritz Branntwein.
1: Ist aber eine seltsame Dimension hier.
0: Seltsam? Ja. Wieso, wie heißen Sie denn?
1: Wie heiße ich? Branntwein.
0: Das ist ja ein Zufall. Und Vorname?
1: Franz!
0: Franz!
1: Franz Branntwein!
0: Franz Branntwein? Was ist denn das für ein bescheuerter Name?
1: Ich darf doch sehr bitten!
0: Hey, wer heißt denn wie was zum Einreiben? Jetzt pass mal auf, junger Freund. Franz Branntwein heißt man nicht, Franz Branntwein trinkt man nicht.
1: Wie dem auch sei. Mitkommen.
0: Wissen Sie, was ich verstanden habe?
1: Was denn?
0: Ich soll denn mitkommen.
1: Ja, das habe ich auch gesagt.
0: Ach so.
1: Mitkommen. Nö. Ach so. Warte nur. Sie kommen sofort mit.
0: Oh, kleiner Blick.
1: Ja. Muss noch jemand mit dem Bus weg?
0: War die Vorwahl.
1: Ach so.
0: Jetzt kommt die Hauptnummer.
2: Tüt.
1: Hallo?
0: Hallo?
1: Hallo?
0: Franz Branntwein?
1: Ja.
0: Ich soll mitkommen?
1: Ja.
0: Nee.
1: So, jetzt reicht's.
0: Oh, Mann. Kommt noch ein Fax. Und nu?
1: Ja, und nu.
0: Ja, was denn?
1: Jetzt pass mal auf, mein Freund.
0: Ist auch noch da.
1: Ja, er ist noch da.
0: Ich kann ihn riechen.
1: Dabei war ich gar nicht beim Griechen. Das hat sich gereimt, verstehen Sie? Schade. Ich würde ungerne.
0: Oh, da oben.
1: Sehr ungerne.
0: Ja.
1: Gewalt anwenden. Also, Entschuldigung.
0: Sie würden sehr ungern Gewalt anwenden.
1: Sehr ungern.
0: Das wusste ich ja nicht. Woher? Entschuldigung,
1: Franz,
0: wenn ich das vorher gewusst hätte. Merkst du selber, nicht?
1: Hm. Ist ein harter Knochen. Aber
0: so
1: den
0: ein Trottel.
1: Den nehme ich mit. Oh. Ja, da sitzt schon jemand. Schade. Arschloch. Muss man aufpassen, wenn man hier so drüber rutscht.
0: Schlitz in der Mitte.
1: Schlitz, das ist das Gefährliche. Ah, besetzt. Sie müssen sich keine Illusionen machen. Den nehme ich mit. Auf jeden Fall nehme ich den mit.
0: Scheiße.
1: Na, dann machen wir es halt offen. Nicht? Oh. Huch! Ja, komm. Arschloch.
0: Sagen Sie mal.
1: Die Leute mögen heute keine Kraftausdrücke. Hab ich schon mitgekriegt.
0: Sagen Sie mal.
1: Was denn?
0: Ich könnte mich...
1: Wenn man
0: mich
1: so Arschloch sagt, das mögen die heute nicht. Müssen wir das ganze Stück umschreiben jetzt. Wir würden eine kurze Pause machen, dass wir uns dann nochmal hier treffen.
0: Melden uns im August wieder, meine Damen und Herren. Sagen Sie mal.
1: Arschloch. Wird nicht besser. Sagen Sie mal, was denn?
0: Ich könnte mich irren.
1: Vermutlich.
0: Aber sind Sie gerade eben dort aus diesem Kühlschrank da gestiegen?
1: Das kann man von hier nicht so gut sehen. Das ist gar kein Kühlschrank.
0: Kein Kühlschrank?
1: Nee, das ist ein Dimensionsportal.
0: Das ist ein Dimensionsportal.
1: Ja, ein Dimensionsportal. Bitte?
0: Sagen Sie mal,
1: ja.
0: Haben Sie Ihre Impfung verpasst?
1: Ich bin 46 Mal geimpft.
0: 46
1: ja,
0: Mal?
1: Erstimpfung? Ja, es gab eine Bratwurst kostenlos. Mich schön durchimpfen lassen. Piekser-Tupfer-Bratwurst. Das lief, Piekser-Tupfer-Bratwurst. Wie der Typ am Bahnsteig, am Bahnhof, vor diesem Brötchenautomat. Geld rein, Brötchen raus. Und das lief, Geld rein, Brötchen. Kommt jemand, hallo, dürft ihr vielleicht auch mal... Hau ab, ich hab grad eine Glückssträhne. Piekser-Tupfer-Bratwurst. Am Ende war ich satt und sehr immun.
0: Pizza, Tupfer, Bratwurst. Ja. Ging's auch mal Bratwurst, Tupfer, Pizza?
1: Wissen Sie, was Sie sind?
0: Hm?
1: Eine sehr unappetitliche Körperöffnung. Kommt schon besser an, merken Sie?
0: Entschuldigung. Bratwurst.
1: Ah,
0: also, sagen Sie mal, ich muss irgendwie verpasst haben, dass es jetzt bei der Alzheimer-Impfung eine Bratwurst dazu gibt.
1: Alzheimer-Impfung? Ich habe mich gegen Corona impfen lassen.
0: Corona?
1: Ja.
0: Seit wann kann man sich denn gegen eine Biermarke impfen lassen?
1: Eine Biermarke? Moment mal. Man kann sich hier gegen Alzheimer impfen lassen?
2: Naja, junger Freund, das wäre doch wohl ziemlich schade, wenn man in einer Welt, die nur aus Rentnern besteht, wenn man sich da nicht gegen Alzheimer impfen lassen könnte, oder?
1: Diese Dimension besteht nur aus Rentnern.
2: Na, guck doch hin.

0: Ach so. Hör mal, sie kommen dich zu holen. Ja. Sie werden dich nicht finden.
1: Nein, nein.
0: Niemand wird dich finden. Nein. Du bist bei mir. Ja. Pass auf, es ist ja nur so, ja. Der demografische Wandel, der war...
1: Leck mich am Arsch.
0: Der war irgendwann nicht mehr aufzuhalten.
1: Natürlich
0: die
1: nicht.
0: Alten sind immer älter geworden und Junge kamen halt keine mehr nach.
1: Ja, woher auch?
0: Naja, und irgendwann war die einzige Bevölkerungsgruppe, die sich überhaupt noch vermehrt hat,
1: ja,
0: das waren die über 100-Jährigen.
1: Das heißt,
0: ja,
1: hier,
0: ja,
1: in dieser Dimension,
0: ja,
1: gibt es... Keine Jugend.
0: Nein, keine Jugend.
1: Das ist ja fantastisch.
0: Genial.
1: Das ist ja großartig. Keine schlecht gelaunten, pickegesichtigen Arschlöcher, die an dem Tag versauen, die unhöflich sind, die ganze Rambo-Zambo-Musik hören und vor allen Dingen keine Idioten, die sich auf der Straße festkleben.
0: Nee.
1: Auf der letzten Straße in Magdeburg, wo keine Baustelle ist, sich da festkleben.
0: Ja, ja.
1: Entschuldigung. Oh, schön.
0: Aber weißt du, was das Wichtigste ist?
1: Ja.
0: Hauptsache, es gibt keine Grünen mehr, nicht?
1: Ha, ja,
0: also
1: so ist es.
0: Höchstens noch ein paar versprengte Alt-68er, aber die kompostieren ja eh vor sich
1: ja
0: hin, nicht?
1: Also was?
0: Prostata.
1: Ich bleib hier. Ja, ich bleib hier in dieser...
0: Wo wollen Sie denn jetzt hin?
1: Vor allem zu zweit.
0: Ist das Ihr Ernst?
1: Ach, die haben sich umgesetzt. Können Sie uns jetzt besser sehen?
0: Da kommen aber gleich noch zwei Busse.
1: Noch zwei Busse?
0: Ja, Herr und Frau Busse, die wollen da sitzen.
1: Habe ich noch diesen Deckel hier in der Hand.
0: Ah, es schmeckt aber scheußlich, ne?
1: Das ist ja lecker.
0: Lecker?
1: Das ist verdünnte Eistee.
0: Ach so.
1: Verdünnte Eistee, die kann man schön auf Ex runterkloppen.
0: Ja.
1: Wenn wir diese Nummer nicht spielen würden, würde ich am Tag gar nichts Alkoholfreies trinken.
0: Ja.
1: So geht's auch. Aber hier diesen Deckel,
0: ja,
1: den kann ich super loswerden.
0: Aha. Ja.
1: Ich habe... Man sagt,
0: mm,
1: er habe magische Kräfte.
0: Nein.
1: Fernet Branca, Sie erinnern sich? Dieser Adler über den See, das war ich. Ich kann diesen Deckel verschwinden lassen. It's magic. Pass auf. Pass auf jetzt. Hier hingucken. Fantastisch!
0: Praktisch.
1: Hat
0: ich mir den vorher im Mund gesteckt.
1: Das
0: hab ich den Trick verraten.
1: Das ist ja nicht schlimm.
0: Ja.
1: So.
0: Wie verbleiben wir denn da jetzt?
1: Keine Jugend.
0: Keine Jugend, ja.
1: Ist ja verrückt.
0: Ja.
1: Und wie haltet ihr den ganzen Laden hier am Kacken?
0: Na, ist ja ganz einfach hier. Die Lebensmittelproduktion.
1: Ja.
0: Die ist ja voll automatisiert.
1: Schmeckt man. Ich kann es nicht mehr kontrollieren. Das ist das Alter.
0: Naja, und
1: das kennen Sie.
0: Und im Fernsehen, da laufen ja eh nur noch Wiederholungen.
1: Ja, natürlich.
0: Ja, ja. Also das Notband, Wiederholung mit der große Preis mit Wim Tölke.
1: Tölke!
0: Ja, ja, ja, ja.
1: Das waren noch Zeiten.
0: Das waren noch
1: Zeiten. Da war die Welt noch in Ordnung.
0: Was waren das für Zeiten?
1: Nur gute Zeiten.
0: Ach so.
1: Aber die Frage ist ja,
0: ja,
1: wie ist es mit der Pflege?
0: Mit der Pflege?
1: Mit der Pflege. Ja. Also macht das auch Wim Tölke vom Notball? Das
0: macht natürlich nicht Wim Tölke.
1: Ja, man muss ja mal fragen.
0: Ja, pass auf, bei uns ist Pflegestufe 1.
1: Ja.
0: Automatisch befähigt, Pflegestufe 2 zu Pflegekräften auszubilden, damit Pflegestufe 2, Pflegestufe 3 gleich mitpflegen kann. Ne?
1: Ist ja genial.
0: Genial.
1: Aber wissen Sie, was schade ist?
0: Was denn?
1: Dass gar keine Enkeltricks mehr gibt.
0: Ja, das, woher wissen Sie das?
1: Nee, ohne Jugend gibt es doch keine Enkeltricks.
0: Das stimmt, ohne Jugend gibt es ja. Und ich war der König Böser, sag mal.
1: Zu hastig getrunken.
0: Ja, ja.

0: der König der Enkeltricksweicher hier, ne? Also ich habe zu Hause noch eine Plakette. Naja, ihr geht ja nicht mehr. Ich habe den lieben langen Tag, habe ich Enkeltricks gemacht, aber geht nicht mehr, weil ich bin ja jetzt kein Enkel mehr, ne?
1: Man muss doch kein Enkel sein, um Enkeltricks zu machen.
0: Na, wohl muss man ja wohl
1: Enkel sein. Nein, ich bin in meiner Dimension, bin ich der König der Enkeltricks.
0: Sie in Ihrem Alter?
1: Ja, natürlich.
0: Wie soll das denn funktionieren?
1: Pass auf, ich nehme ein Telefon.
0: Ja.
1: Ein Festnetzapparat.
0: Was immer das ist.
1: Wähle da irgendeine zufällige Nummer.
0: Ja.
1: Und wenn da eine junge Stimme dran ist,
0: yeah,
1: dann sage ich, hier ist Opa. Opa? Ja, Opa. Du musst mir auf der Stelle 5000 Euro überweisen, sonst schmeißen die mich aus dem Heim raus und dann muss ich bei dir wohnen. Das ist doch fantastisch. Der Enkeltrick.
0: Und das funktioniert?
1: Noch bevor ich aufgelegt habe, ist die Kohle auf dem Konto.
0: Nein.
1: Was denkst du denn?
0: Und das, das kann man bei Ihnen machen,
1: ja,
0: das ist da drin.
1: Da ist noch viel mehr drin. Noch viel mehr. Zum Beispiel.
0: Nein!
1: Doch!
0: Oh!
1: Und?
0: Und? Nein!
1: Doch!
0: Oh! Sagen Sie mal, ja, ist da vielleicht auch drin?
1: Sie sind ein Riesenferkel. Aber ja, auch das ist da drin. Und?
0: Und? Nein!
1: Doch! Wir nehmen Sie an.
0: Alles da drin ist.
1: Und

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0: Wo bin ich?
1: Kooptierte Zwischenebene, Zeitpuffer, ja. Also Dimensionsverschränkung als Ableitungsphänomen. Ne?
0: Aha. Mir ist schlecht.
1: Geht den meisten Frauen so bei mir.

0: Wer sind Sie?
1: Bin der Malte. Ne? Malte Maria. Malte Maria Splettstößer Pinsenskrögler. Ne?
0: Kommt da noch was?
2: Der war auf der Waldorfschule gewesen. Und hat da so schlecht seinen Namen getanzt, dass die 6 Jahre lang dachten, der heißt Brigitte.
0: Das sieht ja auch so aus. Und wer bist du jetzt?
2: Na, Matze.
0: Na, Matze? Hä?
2: Matze! M-A-Z-Z-E!
0: Mach mich so.
1: Was machst du hier?
2: Das frage ich mich auch. Nee, ich Jesu mich nicht, dich nicht, ziehe ich mein Tagewerk nach. Und plötzlich hatte ich Durst. Also ich war extrem unterhopft. Und dann wusste ich, dass zu Hause bei mich im Kühlschrank noch so ein...
0: Sie kennen deinen Kühlschrank.
2: Sie kennt meinen Text. Dass da noch ein Blechbrötchen drin sein tut. Was ist denn mit Sie los? Scheiß erste Reihe. Kommen Sie von Arneburg?
0: Arneburg ist schön.
2: Ja, sehr schön. Auf Elbe. Und da habe ich da in mein, mit beiden Vorderpfoten ins Fressfach habe ich noch das Blechbrötchen gewühlt. Und auf einmal war ich hier gewesen.
3: Hör doch mal auf.
1: Könnte ein Problem mit den Dilatationspuffern sein.
2: Alter, ich puffer dich gleich mal eine.
0: Meine Herren!
1: Schnauze!
0: Na was denn, Schnauze oder nicht Schnauze? So kann man nicht miteinander umgehen. Bisschen netter. Ein bisschen.
2: Apropos ein bisschen netter.
0: Musst du gleich zum Hähnchen oder was?
2: Was ist denn, wer bist denn du eigentlich?
0: Ich.
2: Der Bofrostmann.
4: Luft holen!
5: Oh, alles blau.
2: Nee, ich nicht.
0: Ich auch nicht.
2: Akrobatisch talentiert.
4: Wer seid denn ihr? Hm?
0: Weiß hier überhaupt irgendwer, wer irgendwer ist?
1: Schnauze!
0: Mann, dieser rüde Umgangston, der bringt uns jetzt auch nicht weiter.
4: Na, School! Grundgütiger! Gehe ich recht in der Annahme, dass das hier das Auge des Sturms ist? Der Mittelpunkt der Zeit! Die Stelle, an der alle Dimensionen und Realitäten zusammenlaufen und aufgepasst wird, dass die Kanäle nicht verstopfen.
2: Was hat er denn?
0: Verstopfte Kanäle.
2: Das ist ja wie Zamonien. Walter Mörs. Hier mit den Zeitschnecken. Die Zeitschnecken sitzen am Rand von das Dimensionsloch und fressen die in die Dimensionslöcher ablaufende Zeit auf und tun so eine Art Zeitgas produzieren namens Genf.
4: Sie haben ganz starke psychische Probleme.
1: Ja, aber inhaltlich hat der Mann recht.
0: Was?
4: Oh mein Gott!

0: sind Sie ja untersetzt. Nee.
1: Och, das.
0: Er ist der Wächter der Zeit. Der alles zusammenhält. Torwächter und Schlüsselmeister zugleich. Jener, der bleibt. Er ist quasi... Er ist Gott!
2: Ja, ist halt ein Fan.

0: Job wollte sonst keiner machen. Ne?
1: Ein Ferienjob?
0: Ja.
1: Ja, und was machen wir denn hier?
0: Naja, ich vermute einfach mal, es gab eine Störung im Raum-Zeit-Kontinuum und ihr seid durch so eine Art Realitätsstrudel hierher gesaugt worden.
2: Ja, genau das wollte ich nämlich auch gerade sagen. Worum geht's?
0: Um ihn.
2: Was?
1: Na, den kenne ich.
3: Durch. Der ist ja pekenhässlich.
1: Ja, aber das ist...
3: Also ich muss jetzt sagen, ich habe selten so einen hässlichen Menschen gesehen. Also jetzt von selber. Ich muss dir sagen, der ist so hässlich, mich ist richtig schlecht.
1: Das kann ich verstehen, aber das ist Franz Branntwein. Der Franz Branntwein, der ist vorhin hier in diesem Kühlschrank verschwunden, um in parallele Welten zu reisen und verschiedene Varianten von sich selbst zu finden.
2: Grundgütiger!
0: Genau, dann ist dieser Branntwein nämlich dafür verantwortlich, dass das Raum-Zeit-Kontinuum gestört wurde, ihr hierher gesaugt worden seid und wir kurz vor einer Inkursion stehen, die Was? Alle Parallelrealitäten zerstört.
2: Nee! Mein feuchtes Toilettenpapier ist alle!
1: Arneburg.
2: Aber
3: Arneburg. Schön, muss ich selber lachen jetzt.
2: Diese Worte ergeben natürlich auch einen Sinn.
0: Natürlich.
3: Ja, dann mach doch mal was dagegen mit das alles hier.
1: Ja, genau, mach was dagegen. Ja,
2: Bewegung, Bewegung, Bewegung.
0: Wieso denn ich jetzt?
1: Weil du der Einzige bist, der es kann.
2: Du bist ja der oberste Käse. Der Klops, der Klöpse.
3: Und auch sehr hässlich.
2: Hässlich
1: und die Haare löscht.
0: Ich soll das jetzt wieder lösen, oder was? Ich soll jetzt hier wieder die Probleme fixen, die alte weiße Männer verursacht haben, oder was? Der ist die Störungsursache. Leute, Ferienjob. Ich habe hier keine Einweisung gekriegt, nix. Ich sitze hier, verdiene hier 14 Euro die Stunde und ich soll das jetzt hier wieder lösen, oder was?
2: Was stimmt denn man mit ihm nicht?
3: Was hat er denn?
4: Ah, Gott.

0: Matze.
1: Ja. Yeah.
0: Wir werden jetzt mal mit dem Gitarren-Solo.
1: Gitarren-Solo?
0: Das würde jetzt so voll so passen, so, ja.
1: Bist du doof oder was?
0: Ein kleines Gitarren-Solo.
1: Ey, die müssen alle pinken und haben Durst.
0: Ein halbes.

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2: So, meine Damen und Herren, das hier ist eine Caronito. Nicht? Also, viele denken immer, das ist eine alte Box, wo ich den Lautsprecher ausgebaut habe. Ist aber nicht, das ist eine Caronito. Und die Spanier unter Ihnen werden merken, Moment mal, eine Caronito. Caronito ist doch männlich. Richtig, es muss natürlich ein Caronito heißen. Was merken wir, meine Damen und Herren? Wir lesen diese Caronito weiblich, obwohl sie sich selber als männlich definiert, nicht wahr?
3: Und du liest es sogar immer wieder ab.
2: Caronito, genau. So, und nicht zu verwechseln mit Carnito, das war was anderes, meine
3: was?
2: Dame. Carnito, kennst du das nicht?
3: Nein.
2: Das war, wie hieß es denn? Wie heißt denn das immer? Oh Gott.
3: Ich bin zu jung.
2: Die Familie, wenn die mal mein Gott, Spaghetti und Soße.
3: Miracoli.
2: Miracoli. Das war das Miracoli des Ostens. Also nur die Soße davon. Ist egal.
3: Ich bin zu jung.
2: Nee, bist du nicht. So, meine Damen und Herren, das ist eine Djembe.
3: Ja, eine Djembe.
2: Und Sie dürfen sich jetzt einen Takt von uns wünschen, den wir Ihnen vortrommeln würden. Wir spielen auf Zuruf. Bum, bum, bum, hat sie sich gewünscht, meine Damen und Herren.
4: Dicke, ich bin bei dir. Ich bin auf jeden Fall bei dir.
5: Vorsichtig!
6: Achtung, feiern Sie!
5: Rücken abreißen! Wir müssen den Rücken abreißen! Und rechts!
4: Alles gut, alles, wir haben alles im Griff!
5: Und schalte!
6: Wieder!

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0: Mein Gott, war das schön. Oh, war das schön.
1: Ja. Jetzt steht hier eine Mülltonne. Mitten im Fluchtweg. Ja, die muss jetzt hier natürlich weg. Das ist übrigens Verpackungsmülltonne, also gelb. Also hier, viele sagen Plastetonne. Das ist natürlich Quatsch, das ist keine Plastetonne. Verpackungsmüll, Verbundstoffe. Ja, also nicht irgendwie altes Kinderspielzeug, Küchengeräte, Büstenhalter. Gut, auch irgendwie eine Verpackung, aber Verpackung. Ja gut, mehr gibt es zum Thema Mülltonne jetzt auch nicht her. Jetzt muss sie hier weg. Nutze ich die Gelegenheit und führe Ihnen einen kleinen Zaubertrick vor. Ich werde jetzt vor Ihren Augen diese Mülltonne hier von der Bühne verschwinden lassen, meine Damen und Herren. Habe ich geübt, klappt auch ganz gut, ich brauche noch ein bisschen Ruhe, das wäre lieb. Ist immer schön, wenn man sagt, man braucht ein bisschen Ruhe, wie alle so anfangen.

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0: Dankeschön! The Cup macht mich fertig. Toll, toll, toll. Und auch ihr, meine lieben Verrückten. Kuckuck. So, jetzt rudern wir mal zum anderen Ufer. Herzlich willkommen zu unserem Brückentag. Hey!
1: Hallo!
0: Oh Gott!
1: Hallo!
0: Hallo?
1: Ich komme hier nicht raus.
0: Ich war noch gar nicht drin. Wer bist du denn?
1: Angenehm. Brandwein.
0: Der heißt genau wie ich. Goldig.
1: Nein!
0: Und ob.
1: Du bist meine Variante in dieser Realität.
0: Kuckuck.
1: Wie heißt du?
0: Brandwein.
1: Ja, Vorname.
0: Detlef. Sag mal! Na, ich hoffe doch! Wir haben hier ja schließlich alle aufgegeben. Vernunft und gesunder Menschenverstand gibt es hier nicht. Alles Abartige und Kranke, was man sich nur vorstellen kann, ist hier Realität. Wie man sieht. Darum stört es mich ja auch nicht, dass so ein alter, hässlicher Mann in meinem Kühlschrank sitzt und mich ankeift.
2: Majestät! Majestät! Majestät!
0: Oh, Chefchen, die Bummel.
2: Majestät!
0: Was kann ich für euch tun?
2: Majestät, vielleicht dürfte ich kurz an euren Finger lutschen, Majestät.
0: Nein.
2: Nochmal bitte. Gegen den Sender noch einmal kommen. Meister Meer, ich ejakuliere.
0: Oh mein Gott. Er ejakuliert. Nicht lachen. Gut. Du sollst nicht lachen. So. Auf Position. Achtung. Und jetzt möchte ich ein Gedicht aufsagen.
3: Ein Gedicht, ein Gedicht. Ich zuerst.
0: Ach, Hilfe.
3: Über den grünen Anger ging Charlotte Böhm. Sie war im 9. Monat schwanger und wusste nicht von wem. Unangenehm.
0: Nein, nein, nein. Ach, war das toll. Es rutscht immer hoch. Ach, ist der prall. So, aber jetzt ich. Ruhe, danke. Im dichten, dichten Fichtendickicht nicken dicke Fichten tüchtig. Toll, und jetzt ihr.
3: Im dichten, dichten, fichten, dickicht, ficken, dicke, nichten, tüchtig.
0: Nein! Oh, geht! Hinfort, psst! Psst! Psst! Die waren toll. So, und jetzt hab ich Durst. Wachen! Hammer, wie ihr aussieht. Dankeschön, war lecker wegtreten. So. Und jetzt ein kleines Nickerchen.
2: Majestät! Majestät!
0: Was?
2: Lasst mich für euch schlafen.
0: Ja.
2: Ich bin ganz müde.
0: Ihr seid
2: Majestät! Ihr seid so müde, Majestät.
0: Die Bommel ist müde.
2: Ganz müde, Majestät. Gucke. Wo zwei Schimpansen in der Dusche stehen, dann sagt der eine Schimpanse, sagt der andere, der macht doch kälter. Ich schlafe jetzt, Majestät. Psst. Psst.
0: Er schläft jetzt.
2: Majestät!
0: Oh mein Gott!
2: Was ist passiert?
0: Ich habe schlecht geträumt.
2: Majestät! Ich hasse schlechte Träume.
0: Was?
2: Bin ich weg?
0: Ich kann dich noch sehen.
2: Jetzt bin ich weg. W-E-C-K.
0: Ja,
2: weg.
0: Ist er denn
2: Majestät,
0: jetzt?
2: Ich bin nicht mehr da. Man kann mich nicht mehr sehen,
0: jetzt
2: Majestät.
0: Jetzt ist er weg.
2: Ich bin weg.
0: Wo guckst du denn hin?
2: Weg, Majestät. Ich bin nicht mehr da. Ich bin weg.
0: Wo ist er denn hin? Wo ist er denn nun jetzt hin? Wo
2: Majestät, ihr habt euch ein bisschen zu bereitwillig hingestellt gerade, glaube ich. Ein bisschen zu bereitwillig hingestellt, Majestät.

0: Die letzten Vorstellungen war es ein bisschen mehr nebenbei.
1: Wo ist er denn jetzt hin?
0: Nicht mich angucken, ich bin weg. Ich bin weg.
1: Jetzt bin ich wieder ganz allein.
2: Hallo!
0: Bah!
1: Wer bist du denn, Schmuckschmausi?
2: Ich bringe die Pläne.
1: Was sind denn Pläne?
2: Die Pläne für die eine Schnellstraße mit den 5 kaputten Brücken in Magdeburg.
1: Eine Schnellstraße mit 5 kaputten Brücken? Das ist doch völlig krank. Wie kann man denn nur eine Straße bauen, auf der 5 Brücken gleichzeitig kaputt gehen? Das muss man doch vorher merken. Au! Aua! Wollen Sie was trinken?
2: Gerne.
1: Toll. Wachen! Die Blume möchte was trinken. Warum?
2: Lecker.
1: Toll. Wegtreten, alle drei. Dazu gehörst auch du. Habt ihr die Blume gesehen? Voll toll.
3: Was für eine abartige Realität. Hier ist ja alles verklärt. Was? Mein Gott. Und dann das Personal. Was für abartige Gestalt. Völlig unrealistisch und komplett übertrieben.
1: Peace.
0: Majestät, Meister, Eure Heiligkeit, Herr Oberfürst. Wir wollten doch Sudoku spielen.
1: Sudoku spielen?
0: Majestät, wir wollten Sudoku spielen. Das ist das mit den Zahlen. Wir wollten Sudoku spielen, Majestät. Grüne Zahlen, schwarze Zahlen, Majestät. Schön die Zahlen.
1: Sind da auch rosa Zahlen dabei?
0: Nein.
1: Okay. Aber ich fange an.
0: Bitte.
1: Nee, doch Sie.
0: Okay. 9.
1: 1,
0: 8,
1: 2,
0: 7,
1: 3,
0: 6,
1: 4,
0: 5,
1: gewonnen!
0: Majestät!
4: Ach, da ist er ja!
0: Oh nein,
4: mein Gott, was habe ich gesucht?
0: Was soll denn das jetzt?
4: Naja, nun komm, wir wollten doch Gassi gehen.
0: Ganz ernsthaft.
4: Komm, wir gehen jetzt schön Gassi. Jetzt gehst du Gassi. Wir gehen jetzt Gassi. So, jetzt hier, Bein hoch.
0: Nicht hier nicht. Nee.
4: Da.
0: Nee. Es soll nicht gelacht werden.
4: Es soll aufhören zu lachen.
0: Es ist ein Befehl.
4: Es soll sich die Haut mit der Lotion einreiben.
0: Oh, hier, guck mal. Hier scheiße ich nachher hin.
1: Was haben wir hier? Hallöchen!
4: Och, Hallöchen!
1: Hallöchen. Ja. Wollen Sie sich vielleicht setzen?
4: Ach, ist aber sehr aufdringlich von Ihnen, ne? Was machen Sie denn da?
1: Ich wollte Ihnen den Stuhl nach vorne schieben.
4: Ich dachte, wir wollten uns setzen.
0: Gott! Bah!
1: Wow! Tolles Kleid!
4: Nicht wahr?
1: Und diese Punkte!
4: Diese Punkte? Soll ich was verraten, wenn ich mich drehe? Dann wären es Striche.
1: Ah, toll!
4: Aber das mache ich gar nicht so oft.
1: Warum nicht?
4: Es trägt zu sehr auf. Ach mein Gott, jetzt ist er weg. Muss ich wieder suchen?
1: Wir helfen.
4: Oh, das ist aber nett. Muss ich nicht allein suchen?
1: Helfen zu suchen.
4: Komm, such mal schön. Psst. Such. So, dann sind wir jetzt unter uns. Dann könnten wir ja jetzt auch so ein bisschen mal. Das heißt, ich könnte.
1: Was war denn das?
5: Mein Gott. Diese Dimension ist sehr eng.
4: Hallöchen!
5: Es ist 12 vor 5, mein Freund.
1: Was?
5: Branntwein. Detlef Branntwein.
6: Hallöchen.
5: Mitkommen, da rein jetzt!
6: Das geht da nicht rein! Nein!
5: Geh jetzt sofort
6: nein.
5: da rein!
6: Nein!
5: Sofort da rein!
6: Da werden immer die Nippel so steif!
4: Fifi,

0: Brandweiler, ja! Wie ist dein Vorname?
1: Senino Brandweiler.
0: Du Scheiße!
1: Und hier wird gesungen, denn das ist das, was zählt.
0: Ja, komm, egal. Wirf ihn jetzt meine Schöne in den Kühlschrank und halt mal die Fresse. Nee, komm mal.

Was für eine Scheiße! Jetzt geht, jetzt fährt der Mist hier nicht los, verdammt nochmal! Was ist denn mal los? Was, wo muss ich denn? Wenn man mal kann, Scheiße!

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2: Franz Branntwein!
3: Da auch das Gefühl, dass er nicht kommt?
4: Tja. Typisch.
5: Franz Branntwein!
2: Meine Damen und Herren, Franz Branntwein, ne? der ist ja wie die SPD. Ne?
3: Genau, uralt.
2: Ja, das auch, aber ich meine, wenn er einmal da ist, dann wird man ihn einfach nicht mehr los.
3: Natürlich nicht, die SPD wirst du ja auch nicht mehr los.
2: Nee.
6: Ich saß die ganze Zeit hier unten, habe ich versteckt und hatte Angst. Du musst dich einsammeln.
7: Was?
6: Du musst in verschiedene Realitäten reisen, die Variante von dir finden und dich dann mitnehmen.
7: Aha. Und wie?
2: Ist der gerade im Kühlschrank verschwunden?

0: du Scheiße. Na, hier sieht's ja aus. Das ist ja schrecklich. Das ist ja die absolute Katastrophe. Und wie es hier riecht. Freunde, das ist schlimm. Ich bin wieder zu Hause. Leck mich am Arsch. Ich bin zu Hause und ich habe den ganzen Kühlschrank voll mit Varianten von mir selbst. Und die werden jetzt alle mal schön in der gesamten Stadt verteilt. Das ist der Plan. So, komm, komm auf, komm mal. Bewegung, Bewegung. Sehr schön. Schön hier lang. Ja, komm. Bewegung, Bewegung, Bewegung. Richtung Sudenburg.
1: Hä?
0: Da, wo nicht glatt ist, kannst du rennen. Bewegung, Bewegung. Und der nächste, bitte. Komm. Sehr schön. Ja, Tür zu. Einmal drehen, bitte. 100 Wasserhaus. Da lang. Ja, komm. Bewegung, Bewegung. Und der nächste, bitte. Auch sehr schön. Hier lang. Schön hier lang. Richtung Westerhüsen. Westerhüsen, das ist da, wo die Tonnen brennen. Am Wegesrand. Da, wo die Tonnen brennen, dann noch 3 Kilometer, dann kommt Westerhüsen. So, und der nächste bitte. Bewegung, Bewegung. Wow. Sagen Sie mal, ah.
2: I just call.
0: Ah, oh. Altolfen-Shit! Komm, ab jetzt, komm! Und der nächste, bitte! Komm! Schön hier lang! Schön hier lang! Ja! Krakau! Richtung Krakau! Drüben bei den Slawen! Einfach über den Rügendamm und dann immer geradeaus! So sieht's aus! Und der nächste, bitte! Komm! Und Bewegung! Bewegung! Ach du Scheiße! Was machen wir denn mit dir? Da lang! Immer gehen, geh, geh. Und nicht umdrehen. Lauf, Forrest, lauf! Und der nächste, bitte. So, komm, sehr schön. Auch hier lang. Oh Gott, nicht so tief einatmen, dass die Scheiße knallt, da wird man verrückt. Alter Markt, wenn man da drauf will, alter Markt, rechts neben dem Rathaus steht so ein Hirsch mit so einer Kette. Und keine Sau weiß, was das soll. Daneben stellen, blöken und auf Antworten warten. Ah. So, und der nächste bitte. Komm, und Bewegung, Bewegung. 100 Wasserhaus, Bewegung, Bewegung. Und der nächste bitte. So, sehr schön, ja. Auch hier lang, Richtung Diesdorf. Diesdorf. Das ist ein Stadtteil. Wenn jemand fragt, welches Dorf, einfach sagen, Diesdorf. Und dann wissen alle Bescheid. Komm, Bewegung, Bewegung, Bewegung. Und der nächste bitte. Sagen Sie mal, ah, Neu-Olfenstedt, Bewegung, Bewegung. So, und der nächste bitte, komm. Wir haben wenig Zeit, ganz wenig Zeit. Schön hier lang. Was haben wir denn jetzt noch? Wir hatten Düster, wir hatten Sudenburg, wir hatten... Kennen Sie Hohendodeleben? Lieber ohne Hohenleben als ein Hohendodeleben. Da irgendwo hinlegen, irgendwo hinlegen. So, und der nächste bitte, komm. Bewegung, Bewegung. Was ist denn das für ein halbseitiger, halbgegorener Applaus? Wenn dann alle, Arschloch, jetzt müssen wir es aber zusammenreißen. Es liegt auch mit an Ihnen.

0: Das ist ja auch für mich ein ganz komisches Gefühl, wenn man nicht weiß, was denken die Leute. Aber die Leute gehen mir am Arsch vorbei. Ich bin Franz Brandwein. Sie haben Eintritt bezahlt, ich bin freiwillig hier. Aber wissen Sie, es ist auch schweißtreibend, wenn man sich selbst in der Stadt verteilen muss. Da gibt es schon die ein oder andere Schweißperle auf der Stirn. Was ist denn da los? Da ist ja ein Knoten drin. Hab ich den Knoten da reingerotzt? Ich glaube nicht. Sie müssen sich keine Sorgen machen. Es ist alles, dieses Kabarett ist sehr hygienisch. Ja. Auch beim Niesen immer in die Armbeuge. Meistens in die eigene. Was ist denn mit dem Knoten? Dieser Knoten sollte mich an irgendetwas erinnern. Aber an was sollte mich dieser Knoten erinnern? Ich habe den reingemacht. Natürlich. Dieser Knoten sollte mich erinnern, dass ich mich daran erinnere, dass ich mich selbst noch anrufen muss. Na, wissen Sie noch, im ersten Teil, da habe ich doch von mir selbst einen Anruf erhalten, wo ich mir erklärt habe, dass dieser Kühlschrank ein Dimensionsportal ist. Sie müssen jetzt ein bisschen mitmachen.
1: Ja!
0: Nicht in dem Ton. Mensch, ich muss mich anrufen, damit ich mir erkläre, wie das Stück funktioniert. Sonst waren Sie hier alle komplett umsonst da. Mein Gott. Es ist oft nicht einfach. Und ich muss mich jetzt anrufen, um mir zu erklären, damit das alles verstehen Sie. Das ist wie dieser Bus. Dieser Bus, wo vier Fahrgäste drin sind. Und dann fährt dieser Bus mit den vier Fahrgästen. Und an der ersten Haltestelle steigen zwei Fahrgäste aus. Und dann fährt der Bus weiter. An der nächsten Haltestelle steigen sechs Fahrgäste aus. Das heißt, an der nächsten Haltestelle müssen zwei wieder einsteigen, damit der Bus leer ist. Verstehen Sie das? Und deswegen muss ich mich jetzt selbst anrufen. Wie geht denn das? Hier, Scheiße, muss ich draufdrücken, Skype. Und dann Brandwein. Und dann Dimensionsebene. Hier, mal gucken, ob das funktioniert. Es funktioniert! Ja, nimm ab, Arschloch. Oh, Arschloch mögen die ja hier nicht. Ja. Hey, du da, Franz Brandwein. Du musst sofort in den Kühlschrank. Ja.
2: Warum?
0: Kann man von da nicht so gut sehen. Das ist ein Dimensionsportal, eine Zeitmaschine. In andere Realitäten. Du musst da, Multiversum, du musst da rein da jetzt. Ja.
2: Was?
0: Ja.
2: Was soll ich denn da?
0: Du musst dich einsammeln. Du musst in die verschiedenen Realitäten reisen, um Varianten von dir selbst zu finden und mitzunehmen. Mein Gott.
2: Aha.
0: Ja.
2: Und wie?
0: Boah, bin ich blöd. Rein da jetzt, los!
2: Wer sind Sie?
0: Bibi Blocksberg, Arschloch! Los jetzt! Oder willst du lieber mit den Idioten da feiern? Du kannst mir vertrauen. Es ist 12:05 Uhr. Ja? Ja. Aufgelegt. Ja. Sie glauben das gar nicht. Wenn man sich selbst Sachen erklären muss, dann merkt man erst mal, wie blöd man ist. Ja. Das ist keine schöne Erfahrung. Schon gar nicht, wenn man in Arneburg wohnt. Weiß gar nicht, wo die sitzen, die aus Arneburg kommen. Aber es ist ja auch nicht wichtig. Haben Sie gerade hingeguckt? Das ist ja auch eine Form von Petzen, oder? Nein, es ist nicht einfach, wenn man sich selbst Sachen erklären muss und dann, mein Gott. Ach du Scheiße, da ist ja noch jemand drin. Alice Brandwein, oh, die lag noch im Eisfach.
3: Neidisch?
0: Ja.
3: Ach, glaube ich. So wie es hier aussieht. Ha!
4: Na, wie sieht's denn hier aus?
3: Komisch!
4: Ja, sagen Sie doch das!
3: Wie sieht's denn hier aus?
4: Furchtbar!
3: Ja, absolut!
4: Schreien Sie mich nicht so an!
3: Sie schreien doch selber!
4: Ja, ich schreie zurück, das ist was ganz anderes! Nicht in dem Ton!
3: Hallo?

0: AfD, wie sehr ich sie hasse.
1: Was?
0: Früher war es hier besser.
1: Ja, früher war eben alles besser, hm?
0: Ach du Scheiße. 100 Wasserhaus!
2: Da war ich jetzt schon zweimal. Mm. Das kenne ich in- und auswendig.
0: Ja, natürlich.
2: Oh Gott. Hier möchte ich aber auch nicht tot über den Zaun hängen. Mm. Und genommen werden. Wer weiß, was man sich da so alles wegholt.
0: Steht ihr nicht so dicht hinter mir?
2: Spießer! Wer bist du denn, Schmuckschmausi?
1: Nicht deine Kragenweite.
2: Nicht meine
1: Kragenweite? Nein.
2: Mon Dieu!
0: Yeah.
3: Ach du Scheiße.
0: Du Scheiße.
3: Hier sieht's ja aus wie Dresden 45.
0: Der lag im Gemüsefach neben den Gurken.
3: Dagegen bist du eine ausgenommene Schönheit, ne? Und das war jetzt nicht als Kompliment gemeint.
0: Letzte Verwarnung!
3: Ja, heul doch! Ich find's hier schon.

0: Ich find's hier scheiße.
1: Hallo! Können wir jetzt hier alle mal schön die Fresse zuhalten?
2: Was ist denn das für ein rüder Umgangston? Da kriegt man ja glatt erektile Dysfunktion.
3: Mach dich doch nicht lächerlich, du Giftzwerg.
1: Können wir jetzt bitte mal der Sache dienlich, den Mund zu machen?
3: Den Mund?
1: Ja, das wäre sehr, sehr schön.
0: Wir haben unsere Münder zu.
1: Ja.
0: Du bist dran mit dem Text.
1: Ja.
0: Freust du dich, dass
3: Danke,
0: wir die Münder
3: zum Beispiel,
0: zu haben?
3: Wäre schön.
1: Danke.
0: Freu dich bloß nicht, jetzt bringt das auch nichts.
1: Ja, pass auf, ich mach's nochmal anders.
0: Einfach weiter jetzt,
1: komm. Ich hab einfach ein
0: Wir Satz haben keine Zeit, los ja, jetzt weiter.
1: Die Ersten müssen schon pullern.
0: Ja, ich.
3: Die Ersten müssen nach Hause.
0: Los jetzt.
1: Ich nicht.
0: Leni.
1: Ich mach das Tor auf.
0: Hallo.
1: Ja, du hast völlig recht. Schnauze jetzt! Danke.
0: Freu dich bloß nicht so früh.
1: Was soll denn der Scheiß? Jetzt mach da einfach weiter. Pass mal auf, Freunde. Was ist hier eigentlich los? Was ist hier los? Es ist Mission 12 vor 5. 12 vor 5! Und wenn Mission 12 vor 5 erfolgreich geglückt ist, dann kann jeder wieder mit diesem Dimensionsportal in seine eigene Realität reisen und da schön rumnörren und allen auf den Sack gehen. Aber solange wir hier sind, bleibt das Rumnörren mir vorbehalten. Ich mach
0: Ja, also klar.
3: Ja, mein Gott.
0: Ja, wie ist das, ist das klar?
3: Ja, ist das alles
1: klar. Ob das klar ist, habe ich gefragt.
0: Klar!
1: Ja.
0: Klar!
1: Schnauze.
0: Eine Frage bitte.
1: Ja. An den kleinen Generalissimo. Ja.
3: Natürlich nur, wenn es erlaubt ist.
0: Ein klitzekleines Frägelchen, nicht?
3: Ja.
0: Wo sind all die Indianer hin?
3: Nein!
1: Danke.
3: Meine Güte, was ist Mission 12 vor 5?
1: Ach, ihr wisst es gar nicht.
0: Na, woher
3: denn?
1: 11 Milliarden Branntweins aus 11 Milliarden Paralleluniversen hierher geholt.
0: 11 Milliarden?
1: 11 Milliarden.
0: Allein in Sudenburg.
1: Und ihr seid die einzige Gefühle, die nicht verstanden haben, worum es geht. Nee. Dann erkläre ich euch das jetzt, Freunde.
3: Na bitte.
1: Es ist Zensus.
2: Gesundheit.
1: Schnauze. Volkszählung.
0: Volkszählung?
1: Ja, Volkszählung.
0: Mein Gott, ich kann mich noch erinnern, was bei der letzten Volkszählung passiert ist.
1: Was denn?
0: Da ist eine Jungfrau schwanger geworden, nicht?
1: Und Gott, wie hieß die?
0: Maria!
3: Warum?
1: Und seitdem ich lebe, denke und wirke, und das ist sehr, sehr lange Zeit, habe ich postfaktisch das Gefühl, dass es in Halle gefühlt mehr Menschen gibt als in Magdeburg. Und deswegen bin ich sehr froh, dass ich mir selbst dieses Dimensionsportal gezeigt habe, dass ich aus allen Paralleluniversen meine Variante

0: genial, oder nicht? Das ist doch toll!
1: Tobi, du musst ein Stück nach links, sonst bist du nicht mehr im Bild.
0: Ach so. Wir nehmen ja heute auf.
1: So. So ist gut.
0: Was mir wert. Nimm das!
2: Sanitäter?
3: Also auf sanitären Einrichtungen habe ich die interessantesten Menschen kennengelernt.
1: Was ist denn mit ihm?
4: Er hat einen knallroten Hodensack. Nein,
3: zeig mal.
4: Hallo.
1: Tja, der Mann ist tot, Jim.
2: Wer ist Jim?
1: Ist jetzt egal.
2: Aber er kann nicht tot sein.
1: Wieso?
2: Ein Branntwein stirbt nicht.
1: Ach so.
3: Ein Branntwein ist immer da.
4: Forever da, he is always forever da.
1: Aber er ist tot. Fühlt doch mal seinen Puls.
3: Ich wollte schon immer mal einen Nekrophil.
1: Also.
3: Zu früh?
1: In der Tat.
2: Ja. Ein toter Branntwein.
1: Ja.
2: Das ist was Neues.
1: Ein Branntwein, der etwas Neues probiert, das ist was Neues. Nicht wahr, wollen wir vielleicht?
2: Franz, du warst ein Arschloch.
3: Und was für eins.
2: Aber du warst unser Arschloch.
1: Franz, wir danken dir.

0: Freunde, es ist 12.05 Uhr.
1: Bitte?
0: Hilf mir hoch, Arschloch!
2: Aber du bist tot!
0: Todmüde bin ich, ja. Ich hab vielleicht eine Scheiße geträumt.
3: Das kenne ich.
2: Aber du warst tot.
1: Wir haben deinen Puls gefühlt.
2: Ja.
3: Und nicht nur den.
0: Warum? Tot.
1: Tot. T-O-H-T.
0: Ja, großes Wort. Jetzt passt mal auf, ihr Luschen.
2: Was? Ja. Bitte?
0: Solange diese Welt und auch eure Dimension, und ich war in jeder Dimension, so sind, wie sie sind, mit all diesen Verfehlungen, all dieser Verzweiflung, so lange wird es uns Branntweine immer nötig haben, immer. Erst, wenn die Welt eine bessere Welt ist, eine Welt, wo die Liebe regiert, wo es nach Lavendel und Veilchen riecht. Erst dann ist unsere Zeit gekommen. Aber bis dahin vergeht noch sehr, sehr viel Zeit. Apropos Mensch, es ist 12:05 Uhr, Leute.
2: Ja, aber was ist denn 12:05 Uhr?
0: 12:05 Uhr gibt's bei uns im Heim Abendbrot.
1: Dein Ernst?
2: Ernsthaft.

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0: meine Damen und Herren, herzlich willkommen im Technikmuseum Magdeburg.
1: Ja, herzlich willkommen zu unserer großen Geburtstagsgala.
2: Und wir alle wissen natürlich, wer Geburtstag hat. Hm?
3: Heiko.
0: Was denn?
3: Du doch nicht.
0: Nicht mit.
1: Nein, das Geburtstagskind ist natürlich
4: Franz Brandwein.
0: Und hier ist er natürlich persönlich, Franz Brandwein. Franz Brandwein.
1: Da auch das Gefühl, dass er nicht kommt. Ja.
2: Typisch.
5: Franz Brandwein.
1: So unauffällig wie möglich machen.
5: Hallo.
1: So, was soll denn das jetzt?
3: Hier wurde Eintritt bezahlt.
2: Ja, größtenteils, hä?
5: Ich hab jetzt Hunger.
2: Hunger.
5: Franz Brandwein.
1: Bruder, lass es, er kommt nicht, das war doch klar.
3: Aber er hat doch all das hier verdient.
1: Was fängst du jetzt ausgerechnet du an, den zu verteidigen?
2: Du bist doch aber derjenige, der sich hier am meisten über ihn beschwert,
6: ja.
2: Ha?
6: Ja, er kommt ständig zu spät, ja. Dafür pöbelt er wenigstens alle voll. Ja.
2: Er ist ein streng riechender Perversling.
6: Aber er weigert sich ordnungsgemäß abzuleben.
2: So.
1: Oh, jetzt sein schönes Bauernfrühstück. Bruder, was soll das?
5: Franz Brandwein!
1: Auf, was
3: er kann noch ohne mich gar nicht existieren.
0: Basti, guck mal hier, was hier, neuester Witz. Wenn man sein Ohr ganz leicht auf seine Kniescheibe drückt, kann man hören, wie der Hosenknopf abspringt. Das merke ich mir.
3: Was soll das?
0: Ich dir mal weiter.
3: Leute, hallo.
0: Was denn?
3: Ja, dann los.
0: Was los?
3: Ja, dann müssen wir ihn jetzt eben suchen.
2: Und mein Gott, immer das Gleiche.
0: Ach nein, schon wieder der Tisch.
3: Ja, alles weitergehen, verdammt nochmal. Bösch alles der Tavarischi.
6: Was auch immer er will. Ja, das.
0: Ja, irgendwas ist anders, ne?
6: Ach, ja, ja, klar. Man hat Spaß, weil die Pfanne halt, ne?
2: Okay.
6: Ja.
2: Irgendwie? Ich überlegt, ob ich meine
0: Autos. Wo sind alle hin?
6: Keine Ahnung.
0: Warum haben sie sich denn da hinten gesetzt? Ne?
6: Naja.
0: Ja, meine Damen und Herren, Franz Brandwein, ne? der ist ja wie die SPD. Ne?
6: Genau, uralt.
0: Ja, das auch, aber ich meine, wenn er einmal da ist, dann wird man ihn einfach nicht aber mehr los.
6: Natürlich nicht, die SPD wird es ja auch nicht mehr los.
0: Nee, meine Damen und Herren, ist Ihnen das bewusst, in den letzten 27 Jahren, ja, gab es nur 4 Jahre, in denen die SPD nicht an einer Regierung beteiligt war.
6: Und das haben die gar nicht mitgekriegt. Nee. Ja, es war damals die 4 Jahre Schwarz-Gelb mit Westerwelle, war auch nicht schön.
0: So. Das stimmt. Ja. Meine Damen und Herren, das heißt, Sie können wählen, jetzt was Sie wollen, Sie bekommen immer die SPD.
6: Immer, nee, immer.
0: Die werden Sie nicht los, ne? Die ist wie Scheiße am Schuh, ne?
6: Ja. Ja, ja, ja. Darum hat ja unser aktueller Bundeskanzler
0: Willy Brandt.
2: Hätte sich heute gefreut.
6: Ja, vom Alter her passt es fast. Ja. Nein, wie heißt der? Friedrich Merz. Ist jetzt nicht schlimm, wenn sich den Namen nicht merken. Das ist ja, weil es ja jetzt erst seit kurz vor der Sommerpause ins Amt reingerutscht. Da ist nichts. Jetzt ist Sommerpause, ist auch nichts. Und im September sind Neuwahlen. Also insofern machen Sie sich keine Sorgen.
0: Ja, für die im Fernsehen würde ich sagen, welcher September? Weil ist ja,
6: ja, genau.
0: Ist ja jetzt Weihnachten. Also sagen wir mal, Heilige Drei Könige sind neue Wahlen.
6: Ja, ja, ja, spätestens ja, ja, da. Ja, es ist alles nicht mehr schön. Wobei Friedrich Merz haben ja jetzt auch viele gesagt, so, boah, ja, ja, was war? Der hat ein paar Auslandsbesuche gemacht. Mehr
0: ja,
6: war nicht.
0: Aber flink, ne? Also da war ja kaum war er vereidigt, ist er schon ins Flugzeug, zack, rüber nach, zur Makrone und zack, dann rüber zur Pirogge.
6: Ja. Polen und Frankreich. Heiko ja. Merkt sich das immer an Nationalgerichten. Ja. Aber das ist. Und dann war er aber beim richtigen Donald, ne? Bei Donald Trump, Trump.
0: Und hat uns da gar nicht mal so blamiert, ne?
6: Na ja, Trump hat ihn halt nicht von oben bis unten vollgepöbelt, was ja schon ein Erfolg ist.
0: Ja, kann man ja so sagen, ne?
6: Und warum hat er ihn nicht von oben bis unten?
0: Na, weil wir uns großzügig eingekauft haben, sozusagen.
6: Wie großzügig eingekauft.
0: Na, er hat doch ein gutes Geschenk mitgebracht.
6: Ich stimme, die Kataris waren ein paar Tage vorher da, die haben ihm da einen riesen Jumbojet hingestellt.
0: Ja, und was hat er im März mitgebracht, wissen Sie es? Ist kein Fernsehen, ich kann Sie auch sehen, ne? Also, wenn ich Sie angucke und Sie was frage, dürfen Sie antworten, ne?
6: Aber Sie wissen es doch offensichtlich nicht, Heiko.
0: Naja, nur weil er nicht reagiert hat, heißt ja nicht. Ich dachte schon. Na, genau, stupsen Sie mal an. Genau. Sind Sie verheiratet? Ich habe Sie schon wieder was gefragt. Sind Sie verheiratet? Ja, miteinander auch, ja. Wie lange sind Sie verheiratet? Oh, selbst die Frau weiß es nicht. Oh. Na, ungefähr, schätzen Sie es doch mal ab. Wie fühlt es sich denn an?
6: Sie setzt sich nie wie...
0: Bitte?
6: Wie 100. Oh.
0: Na ja.
6: Toi, ist ein Scheidungsanwalt hier? Ich frage nur.
0: Frag für einen Freund.
6: Ja, nie sind wieder in die erste Reihe, oder? Nie wieder, ja. Sie brauchen auch... gar nicht lachen, Sie sind gleich dran.
0: Ja. Wo kommen Sie her? Aus Quedlinburg oder Magdeburg?
6: Magdeburg.
0: Sehr schön. Sind Sie verheiratet? Wie lange sind Sie verheiratet?
6: 44
0: wow. Jahre! Wow! Wie lange müssen Sie noch?
6: Peiko!
0: Ich frag doch bloß. Aber sehen Sie, so ist eine Konversation.
6: Ja, nun, lass doch mal die armen Leute in Ruhe. Ja.
0: Nein, also Donald Trump, wissen Sie was? Wissen Sie, was Donald Trump als Gastgeschenk mitgebracht hat? Was Friedrich Merz Donald Trump mitgebracht hat? Die Geburtsurkunde des Großvaters von Donald Trump, Friedrich Trumpf.
6: Ja.
0: Jetzt fällt es Ihnen auch wieder ein.
6: Genau.
0: Ist wie bei Günther Jauch. Ach, jetzt fällt es
6: ja,
0: mir
6: wieder jetzt. Ein. Ne? Genau. Spontanität ist das, was einem zwei Stunden später einfällt. Genau. Ja. Nein, aber das ist natürlich wirklich, wo man sagt, ja, Privatjet, aber... Ja.
0: Die beglaubigte Geburtsurkunde von Friedrich Trumpf. Ja. Ne? Der Großvater Friedrich Trumpf aus Kallstadt an der Weinstraße.
6: Und das ist wirklich, also jetzt rein werttechnisch, ist das natürlich...
0: Haben Sie schon mal eine beglaubigte Kopie in einem deutschen Standesamt angefordert? Wissen Sie, was das kostet? Dass der Merz überhaupt einen Termin gekriegt hat, ist ja ein Wunder.
6: Schon respektabel,
0: ne?
6: Ja.
0: Hast du ja heute in der Volksstimme gelesen, was in deutschen Standesämtern so passiert? Da spielen die Standesbeamten mit ihren Kindern.
6: Ach, da stand bestimmt ein Lokalanzeiger. Ja. Ich wohne ja nicht direkt in Magdeburg, ich wohne ja in Egeln. Kennen Sie Egeln?
0: Warum?
6: Das heißt, ich lese den Magdeburger Lokalanzeiger nicht.
0: Da wird Beruf und Familie groß geschrieben, aber wenn Kundschaft kommt, muss man das Kind sofort in der Ecke stehen lassen. Aber ist gut.
6: Ja. Ich lasse meine Kinder auch öfter in der Ecke stehen, aber nur, wenn sie was Böses gemacht haben.
0: Ah, ja.
6: Also nee, quasi ununterbrochen. Aber es ist jetzt,
0: wissen Sie, Friedrich Trumpf war ja auch Cousin zweiten Grades von, wissen Sie das? Henry Thomas Heinz. Und Henry Thomas Heinz war der Erfinder vom Bautzener Senf, natürlich.
6: Genau, natürlich.
0: Nein, ja. Sie haben es richtig gesagt, der Gründer von Heinz Ketchup.
6: Ja, ja,
0: also
6: genau.
0: Die waren miteinander
6: verwandt.
0: Aber
6: das ist natürlich jetzt alles mit Friedrich Merz, er ist ja dann natürlich auch so, und warum hat er gesagt, er will sich jetzt als Brückenbauer betätigen.
0: Brückenbauer. Fallen mir als Magdeburger ein paar Brücken ein, nicht?
6: Heiko, das musst du jetzt den Auswärtigen wieder erklären.
0: Wer sind denn Auswärtige da heute?
6: Ist ja heute jemand weiter als 50 Kilometer angereist. Sie, ja. Darf ich fragen, woher?
7: Doch, wir waren im Westharz.
6: Aber Sie sind Magdeburger.
0: Gut. Ich war gestern auch in Hannover, aber deswegen sage ich wirklich... Ja. Also.
6: Okay, ist denn heute jemand, der keinen Ausflug gemacht hat, sondern da wohnt, weiter als 50 Kilometer? Süß war auch, als er sich gemeldet hat, Sie erstmal so... Ist heute jemand... Ja, Sie. Woher?
0: Arneburg.
6: Sehr schön. Haben Sie Klopapier mitgebracht? Nein, ich frage.
0: Arneburg.
6: Ja.
0: Schön.
6: Arneburg.
0: Ja, Zeltstoffwerk,
6: ja,
0: genau.
6: Ja, super. Ja.
0: Sehr schön, sehr schön. Ja. Arneburg ist landschaftlich sehr schön.
6: Ja, aber menschlich.
0: Aber Mensch.
6: Naja.
0: Oh.
6: Wir kennen da wen.
0: Genau.
6: Alles gut. Wir kennen da wen.
0: Der versorgt uns immer mit Papier.
6: Ja,
0: dann,
6: ja,
0: nicht?
6: Genau. Ja. Aber riesengroßes
0: Arneburg. Ja, aber der muss das erklären wohl, wenn da
6: keiner... Nee, Moment, ist sonst noch jemand weiter als 50 Kilometer?
0: Na, Sie rechnen noch nach? Oder?
6: Naja. Okay, also wir haben in Magdeburg eine Stadtautobahn, Schnellstraße, zügigen Weg, so. Und die geht ja gerade von Norden nach Süden durch die Stadt durch quasi. Also wirklich mitten durch die Stadt durch, gerade das ist der Magdeburger Ring, meine Damen und Herren.
0: Genau. Und weil er eben schnurpfeilgerade durch Magdeburg durchgeht, nennt man ihn auch Tangente, genau. Meine Damen und Herren.
6: Ganz wichtig. Ja.
0: Und auf der geht halt gerade Gornisch.
6: Da ist dicht.
0: Ist aber nicht schlimm. Ist ja nur die Hauptverkehrsader der Stadt.
6: Natürlich.
0: Ja.
6: Aber ist auch nicht schlimm, weil, mein Gott, wir haben halt ein Problem mit, Stichwort heißt hier Hennigsdorfer Spannstahl, meine Damen und Herren. Eigentlich ja Hennigsdorfer Spannbeton, aber wir hatten neulich einen Bauingenieur drin, der hat uns nach der Vorstellung, also Klugscheißer, und...
0: Das sagt der Richtige, ne?
6: Heiko, wenn man neben dir auf der Bühne steht, dann...
0: Nein, Moment, ich bin kein Klugscheißer, ich weiß es wirklich besser. Ne?
6: So. Ja. Hennigsdorfer Spannstahl ist zum Beispiel die Carola-Brücke in Dresden. Die
0: Carola-Brücke, meine Damen.
6: Carola-Brücke.
0: Das ist doch der Sechs... zum Namen, den man sich für eine Brücke überlegen kann, oder?
6: Ja, der Carola-Brücke. Wenn sie die wieder aufbauen, wird sie Mendi-Brücke heißen.
0: Ja. Carola-Brücke, nach wem benannt? Richtig, Prinz Albert, nicht? Ja. Carola
6: und die ist halt nackt.
0: Die wird ja aber mit C geschrieben. Wusstest du das, Sebastian?
6: Ja, ich wusste
0: das. Die wird
6: das.
0: Mit C geschrieben. Aber
6: warum ist das relevant?
0: Na, weil sonst der Sachse das ja nicht aussprechen könnte. Hä? Der Sachse kann KK sprechen.
6: Ach.
0: Deswegen schreibt er es mit C. Also es gibt ein Wort, das kann der Sachse aussprechen.
6: Mit K.
0: Mit K.
6: Was denn?
0: Courage.
6: Ach so, ja. Und diese Carola-Brücke hat eben aufgrund dieses Hennigsdorfer Spannstahls hat die nachgegeben, also ist eingestürzt, also sie hatte Durst und hat aus der Elbe gekostet, aber alles gut. Das Lustige ist, und das ist kein Scherz, das muss man immer dazu sagen auf der Bühne, in der Nacht, als die Carola-Brücke einstürzte, war Heiko, und das ist kein Scherz, dienstlich in Dresden.
0: Ja,
6: wirklich, du warst da.
0: Das ist richtig, aber das hat nichts miteinander zu tun, meine Damen. Nichts. Ich habe 800 Meter Luftlinie von der Carola-Brücke entfernt geschlafen, aber nicht gut. Wir waren am Abend vorher beim Buffet Chinesen, meine Damen und Herren. Und wer mich kennt, weiß, ich versuche mal das Beste aus dem Preis rauszuholen, nicht? Für alle Beteiligten. Wir waren zu 15. Ja gut, die haben jetzt ein bisschen komisch geguckt, nicht? Als ich mich ans Buffet gesetzt habe. Nicht?
6: Heiko, nein. Wann haben die komisch geguckt?
0: Als ich gesagt habe, den Rest bitte einpacken. Ja.
6: Warum haben die komisch geguckt?
0: Weil gar nichts mehr da war zu reinpacken. Ne?
6: Aber wir waren beim Thema Carola-Brücke.
0: Naja, und, aber gut, also es könnte, ein bisschen kräftiger gegessen und deswegen könnte das, weil ich so ein bisschen unruhig geschlafen habe und mich etwas heftig im Schlaf gewendet habe.
6: Ja. Eltern, ja. Warst du eigentlich schon mal beim Griechen?
0: Ich war, lustiger, ich war gestern in Hannover beim Griechen. Okay, ich war wirklich, pass auf, ein netter, schöner kleiner Griech, war sehr gut gegessen. Und dann kam eine Familie an den Nachbartisch, setzte sich, schlug die Karte auf, schlug die Karte wieder zu und ging. Und weißt du, mit welcher, wir waren in einem Griechen, das hieß Aristoteles.
6: Ja.
0: Also unverkennbar Griech, würde ich jetzt sagen.
6: Ja, würde ich jetzt auch sagen.
0: Und die Familie stand auf mit den Worten, hier gibt's ja gar kein Sushi. Wirklich, wirklich passiert. Wirklich.
6: Lass mich raten, es war ein Dresdner.
0: Nee, also, man hat es nicht so gehört.
6: Ja,
0: naja, auf jeden Fall könnte es sein, dass ich mich da etwas heftig gewendet habe.
6: Und jetzt stehen ja in Magdeburg auch die Brücken unter verschärfter Beobachtung.
0: Weil ich mich nachts im Schlaf heftig wende.
6: Die einen sagen so, die anderen, naja, was ist denn Hennigsdorfer Spannstall? Allein auf Magdeburger Bring sind fünf Brücken, sind vier Brücken aus Hennigsdorfer Spannstall. Ja, eine ist ja, haben wir Stadtfeld, Leute aus Stadtfeld Ost hier heute? Stadtfeld Ost? Ja,
0: sehr gut. Sieht man natürlich,
6: ja
0: sind Sie gestern schon losgegangen, ja?
6: Naja.
0: Ja, ist klar.
6: Sie haben jetzt freie Sicht, wenn Sie Stadtfeld Ost da, die Brücke über dem Damaschke, überm Damaschkeplatz, meine Damen und Herren. Die haben die Brücke über dem Damaschkeplatz abgerissen. Also die war baufällig. Die
0: war baufällig.
6: Weg. Die war sowas von baufällig.
0: Wie haben die das denn rausgefunden, Sebastian?
6: Naja, wie kriegt man raus, dass so eine Brücke baufällig ist? Man nimmt Probebohrungen vor. Und weil das ja Hennigsdorfer Spannstall ist, muss man diese Probebohrungen sehr häufig tun. Und die haben so oft in die Brücke reingebohrt, bis die so Löcher...
0: Man nannte sie ja schon die Schweizer Brücke.
6: Die war extrem baufällig, diese Brücke.
0: Die war so baufällig. Die war ja baufällig. Ne? Man durfte ja weder drüber noch drunter durch. Man durfte nie. Die war so, die hätte jede Sekunde. Die war so baufällig, dass 6 Bagger 8 Tage gebraucht haben, um sie zum Einsturz zu bringen. So baufällig war die.
6: Jetzt legen Sie bis zum 31. Juli legen Sie jetzt 2 Metalllatten drüber und dann gucken wir mal.
0: Dann schauen wir mal.
6: Naja, wahrscheinlich auch aus Hennigsdorfer Spannstall. Aber egal. Nein, es geht mir um was anderes. Ausgerechnet der Damaschkeplatz, meine Damen und Herren. Der Damaschkeplatz. Wir konnten 7 Jahre lang den Damaschkeplatz. Das muss man den Auswärtigen jetzt auch wieder erklären. Gottchen, also, wir haben ja diesen. Also, sagen wir mal so, in anderen Städten, also in richtigen Städten, also in. Städten, sage ich jetzt.
0: In Städten, einfach
6: in Städten. Wenn da so ein Hindernis ist, baut man ja entweder einen Tunnel. Oder eine Brücke.
0: In Magdeburg bauen wir einen Tunnel unter einer Brücke, meine Damen und Herren. Ja.
6: Aber das war der Damaschkeplatz. 7 Jahre war der Damaschkeplatz gesperrt. Ja.
0: Oh,
6: ich weiß nicht, ob noch Veteranen des vornapoleonischen Krieges da sind, die sich an den Urzustand des Damaschkeplatzes
0: erinnern. Können Sie noch an diese Unterführung erinnern?
6: Oh, das war ja auch nötig, was da war noch, los war.
0: Da war noch so eine also wenn es leicht genieselt hat, stand man doch mal knietief im Wasser. Ja. Nicht? Ja. Haben die jetzt einen Tunnel gebaut?
6: Ja.
0: Ne? Weil wir ja alle wissen, Wasser...
6: Fliegt nach oben ab, natürlich. Das ist der Hammer. Und da war ja auch schlimm vorher.
0: Da musste man was machen.
6: Also, dass da los war, mittwochsabends da im Berufsverkehr standen da bis zu 6 Autos. Also da musste
0: 6
6: man ja...
0: 6 Autos, meine Damen und Herren.
6: Und warum? Weil von zweispurig auf einspurig. Es war ja immer von zweispurig auf
0: einspurig. Und das geht halt nicht, ne?
6: Naja gut, man könnte das Reißverschlussverfahren bemühen.
0: Nee, das Reißverschlussverfahren funktioniert in Deutschland nicht.
6: Warum?
0: Der Deutsche teilt so. Naja, dann fährst du da, oh, den lasse ich nicht rein. Wir kommen nachher. Arneburg. Oh. Nee, geht nicht. Ne?
1: Ja, ja, natürlich. Und das war ja auch immer, erinnert sich an die Panik, die man hatte, wenn man da diese Unterführung nähe des Kölner Platzes
0: da war
1: hat.
0: Rechts war aber diese Brückenwand und links war da immer eine Straßenbahn.
1: Immer. Immer. Da war immer eine
0: Sie
1: Straßenbahn.
0: Sie konnten 3 Tage lang am Damaschkeplatz auf eine Bahn warten. Ne? Ist nichts gekommen. Ne? Kaum saßen sie im Trabi, Straßenbahn.
1: Immer. Und dann
0: rechts der Brücke, links der Bahn.
1: Und die waren eingequetscht.
0: Und, sie immer mit. Und immer die latente Angst. Der Straßenbahnfahrer könnte aus einer Sektlaune heraus die Schienen verlassen und rechts rüberziehen.
1: Oh, diese Panik.
0: Und deswegen haben die den Tunnel gebaut.
1: Natürlich.
0: Nicht? Mussten ja, wir ja auch.
7: Genau.
0: Was?
7: Und an der gleichen Stelle. Bloß eine Etage tiefer. Ich krieg die Jacke nicht an.
0: Was kriegt er nicht?
2: Er kriegt den Dackel nicht an.
7: Einspur!
2: Franz, kommst du jetzt mal hoch da?
7: Scheiße!
2: Meine Güte. Wie du aussiehst hier. Meine Güte. Raus hier.
1: Das ist ja erst die 21. Vorstellung. Da könnte man sich auch mal vorher umziehen.
7: Dampf doch mal!
1: Anstatt mit dem tanzenden Personal da hinten zu flirten.
7: Ich saß die ganze Zeit hier unten, habe ich versteckt und hatte Angst. Weil ich will nicht feiern. Ich möchte das nicht.
2: Franz, du hast aber nun mal Jubiläum, da wird das so erwartet. Also, feiern wir.
1: Wir feiern.
7: Der einzige Tag, an dem ich feiere, ist der Tag, wo ich mit euch verlotterten, verruchten, ehrenlosen Bande den Tag nicht verbringen muss. Den Tag werde ich feiern.
0: Verlotterte, verruchte, ehrenlose...
7: Oh, Sie waren wohl beim Griechen.
0: Ja. Wissen Sie eigentlich, wie viel Mühe das hier alles gemacht hat?
2: Beim der Griechen. Knoblauch.
7: Das hier alles, für mich, zu meinen Ehren, was das für Mühe gemacht hat,
0: ja.
7: Ich habe nie darum gebeten.
0: Ach, haben Sie nicht.
7: Die letzten beiden Sommertheater wurde ich an dieser Stelle wenigstens immer verhaftet.
0: Ja, warum? Weil Sie ständig dazwischen geblägt haben.
7: Ja, damit hier auf dieser Bühne überhaupt mal was Sinnvolles gesagt wird.
0: Auf.
7: Dieses systemverhurte Mainstream-Kabarett.
2: Fertig. Dennoch haben wir diese Geburtstagsgala sehr, sehr gern für dich organisiert, Franz. Ja, weil wir dich trotz alledem mögen. Mhm. Franz.
0: Franz.
1: Hans. Franz.
7: Ja, natürlich. Mögen.
2: Ja.
7: Ihr mögt mich.
0: Na, ja.
7: Holen Sie mich jetzt doch ab. Ihr mögt mich also.
1: Ja.
7: Im Rahmen? Weil ihr einen ganz, ganz schlechten Charakter dass ihr euch nicht schämt.
0: Schämt?
7: Ja. Schämen.
0: Wofür denn?
7: Ja, wofür denn?
0: Ja, wofür?
7: Das ist ja mal die große Frage.
0: Ja, das wofür? Ist die Frage.
7: Oh Gott. Oh. Smartphone. Hab das so ein neues Smartphone. Scheiße. Wo muss ich denn hier? Ach, hier muss ich. Nee, hier muss ich. So.
8: Hey, du da.
7: Ja.
8: Franz Brandwein.
7: Ja.
8: Du musst sofort in den Kühlschrank.
7: Was? Warum?
8: Das kann man von da aus nicht so gut sehen.
7: Was?
8: Das ist eine Zeitmaschine. Ein Dimensionsportal.
7: Ach.
8: In andere Realitäten. Parallel zu unserer Realität. Ein Multiversum. Rein da. Los.
7: Andere Realitäten?

0: Was soll ich denn da?
1: Du musst dich einsammeln.
0: Was?
1: Du musst in verschiedene Realitäten reisen, die Variante von dir finden und dich dann mitnehmen.
0: Aha. Und wie?
1: Mein Gott, bin ich blöd. Los jetzt, rein da.
0: Wer sind Sie?
1: Bibi Blocksberg, Arschloch.
0: Natürlich.
1: Mein Gott, los jetzt. Oder willst du lieber mit denen da feiern? Du kannst mir vertrauen. Es ist 12 vor 5.

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2: Franz Branntwein!
3: Da auch das Gefühl, dass er nicht kommt? Tja.
4: Typisch.
5: Franz Branntwein!
2: Meine Damen und Herren, Franz Branntwein, ne? der ist ja wie die SPD. Ne?
3: Genau, uralt.
2: Ja, das auch, aber ich meine, wenn er einmal da ist, dann wird man ihn einfach nicht aber mehr los.
3: Natürlich nicht, die SPD wirst du ja auch nicht mehr los.
6: Nee. Ich saß die ganze Zeit hier unten, habe ich versteckt und hatte Angst. Du musst dich einsammeln.
7: Was?
6: Du musst in verschiedene Realitäten reisen, die Variante von dir finden und dich dann mitnehmen.
7: Aha. Und wie?
2: Ist der gerade im Kühlschrank verschwunden?

0: Ist der gerade im Kühlschrank verschwunden?
1: Seit wann steht da eigentlich ein Kühlschrank?
0: Stimmt.
2: Heiko, ja? Warum hast du eigentlich keine Maske auf?
0: Ich guck mal nach.
2: Ne? Ja, mach mal.
0: Ja, ja, weg.
2: Wer sind Sie?
3: Diese neue Generation von Menschen.
4: Ich bin der Professor. Früher war ich nur der Doktor. Aber dann habe ich habilitiert.
0: Habilitiert? War bestimmt schmerzhaft, was?
4: Und Hände weg von meiner Zeitmaschine!
2: Das ist eine Zeitmaschine, ernsthaft?
4: Ja. Und ein multiuniverselles Portal zugleich. Aber das erklärt sich ja durch das Wort Zeitmaschine von selbst.
0: Na ja, klar. Genauso hat es mir Elvis gestern beim Armbrot erklärt, nicht? Ja, ja.
2: Wie waren Sie denn in der Lage, eine Zeitmaschine zu erfinden, ha?
4: Ich habe mir einfach in der Zukunft eine Zeitmaschine gebaut und bin dann mit dieser in der Zeit zurückgereist und habe mir erklärt, wie man eine Zeitmaschine baut.
1: Also laut Quantenmechanik und Relativitätstheorie sind Zeitreisen zwar möglich und sogar vorstellbar, aber eben nicht in die Vergangenheit.
4: Aha!
5: Warum?
1: Weil laut Heisenbergscher Unschärferelation Quantenzustände nun mal nicht reversibel darstellbar sind.
0: Also jetzt mal ganz simpel ausgedrückt, nicht?
4: Pappelapapp!
0: Bitte?
4: Und schniggididaggididuck. Man braucht dazu einfach nur einen Heisenberg-Kompensator.
0: Einen Heisenberg-Kompensator!
4: Einen Heisenberg-Kompensator!
0: Und Sie haben einen Heisenberg-Kompensator.
4: Ich habe so einen Heisenberg-Kompensator.
0: Wie funktioniert denn der?
4: Danke, sehr gut.
0: Ja, würden Sie mich kurz entschuldigen, müsste eben die Hose mit der Kneifzange zumachen, nicht? Danke. Wie kann man nur so leben?
2: Brauchst du Hilfe?
0: Nein, danke.
2: Moment mal, das heißt also, Sie haben eine Maschine erfunden, mit der es möglich ist, in parallele Welten zu reisen?
1: Schatzi, genau das hat er doch gerade erklärt.
2: Aber wie geht das? Sind wir denn überhaupt noch hier oder vielleicht doch schon irgendwo anders? Oder wer ist er dann? Und wer bist du dann? Und wer ist sie dann? Und bin ich denn überhaupt noch ich oder vielleicht doch schon irgendwo anders? Und überhaupt?
1: Mein Gott!

0: Name?
1: Reginald.
0: Reginald. Reginald Brandwein.
1: Richtig.
0: Stillgestanden.
1: Das geht leider nicht.
0: Warum?
1: Parkinson.
0: Mitkommen, ja. Arschloch. Da rein. Los, komm in den Kühlschrank. Keine Widerrede. Nummer 1, Freunde, läuft.

Guten Abend, meine lieben Zuschauer, und herzlich willkommen zu Brisant, Ihrem Magazin für Strandkäse. Ja, liebe Zuschauer, Sonnenkanzler Branntwein hat uns bescheidene Agitatoren hier in den Palast des Volkes eingeladen. Er will mit uns feiern den 10. Jahrestag der Befreiung vom Mainstream. Und hier ist Sonnenkanzler Branntwein.

0: Branntwein.
1: Ave mir selbst.
2: Ja, was denn? Was will ich denn?
1: Wachen!
0: Nicht die Wachen, bitte nicht die Wachen. Gott.
3: Pyrotechnik ist doch kein Verbrechen.
2: Ach so, verstehe.
0: Sehr schön.
4: Hier sind doch die Pforte früh um vier. Ist geil.
0: Sonnenkanzler Branntwein.
1: Sagen Sie ruhig Alice zu mir.
0: Das ist ja sehr großzügig von Ihnen, nicht?
1: Sie haben recht.
0: Ja, natürlich. Alice. Als
1: was
0: wir
1: erlauben Sie sich, mich hier so anzukumpeln, hä?
0: Also, wieso anzukumpeln? Sie haben doch gerade gesagt.
1: Ich soll was? Das ist ja wohl lächerlich, was Sie hier behaupten, hä? Aber wir werden Ihnen das freche Lügen machen.

0: Maus schon stopfen?
1: Bitte?
0: Lügenpresse.
1: Lügenpresse?
0: Lügenpresse.
1: Wir sind doch von der ARD.
0: Sag ich doch. Lügenpresse.
1: ARD. Alices Rechthabereien in Dauerschleife.
0: Haben Sie gerade Rechthaberei gesagt?
1: Weil Sie immer Recht haben.
0: Haben Sie daran Zweifel?
1: Natürlich. Nicht.
0: Ich glaube Ihnen kein Wort.
1: Nicht die Wachen. Nicht die Wachen. Nicht die Wachen.
0: Hinfort.
1: Oh Gott, die Wachen. Vorsichtig. Die Aua.
0: Nächster.
2: Majestät. Majestät. Majestät.
0: Speichellecker.
2: Sehr gerne, Majestät.
0: Von welchem Sender sind Sie?
2: Zu Diensten Führer.
0: Ah, das ZDF. Hm?
2: Zu Diensten Führer.
0: Na, dann mal los.
2: Los?
0: Stellen Sie Ihre Fragen.
2: Die Fragen, Majestät, natürlich die Fragen. Welche Fragen, Majestät?
0: Die Fragen, die Sie mir stellen wollen.
2: Natürlich, Majestät, aber woher soll ich wissen, was ich fragen soll, bevor Sie mir nicht gesagt haben, was ich fragen soll? Majestät, Majestät, Majestät, darf ich an Eurem kleinen Finger lutschen? Majestät.
0: Das ist ja wohl widerlich. Majestät. Wachen!
2: Nicht die Wachen!
0: Doch.
2: Oh Meister, nein, nicht die Wachen. Oh, Majestät, der Herr, nein, nein, nein, der Herr ist doch mein Freund.
3: Du hast keine Freunde.
2: Majestät.
0: Nächster.
4: Himmel, Herrgott, noch einmal, ich hab nicht so viel Zeit.
0: Von welchem Sender sind Sie?
4: Vom Hessischen Rundfunk.
0: Vom hässlichen Rundfunk? Na, das sehe ich.
4: Ja, das liegt hier am Licht. Das ist hier alles California gelb. Da sehe ich aus, als hätte ich die Gelbsucht. Außerdem habe ich nicht so viel Zeit. Wachen! Wachen, los, abführen, mein Gott, Himmel, Herrgott, noch einmal. Ist denn das die Möglichkeit? Wo ist denn
0: Nächster! Jetzt?

0: Von welchem Sender sind Sie?
1: Mein deutscher Reichssender.
0: Ah, der MDR. Hm? Na dann mal los.
1: Sehr gerne. Aber zunächst möchte ich Ihnen zu Ihrer Wiederwahl gratulieren.
0: Das ist ja wohl das Mindeste.
1: 104% der Stimmen. Das ist ein sehr hervorragendes Ergebnis. Obwohl diverse Meinungsforschungsinstitute ja...
0: Haben Sie gerade divers gesagt? Divers ist pervers.
1: Das ist ein kleiner Versprecher.
0: Und was soll das mit diesen Meinungsforschungsinstituten? Huh? Es kann doch wohl jeder meine Meinung haben.
1: Wie großzügig.
0: Nicht wahr?
1: Aber eine Frage hätte ich da dennoch. Ich konnte überhaupt nicht wählen. Ich hatte überhaupt gar keine Wahlbenachrichtigung.
0: Wozu auch? Wir haben Ihnen die Wahl abgenommen.
1: Hm? Wie nett.
0: Nicht wahr? Früher mussten Sie ja noch selbst entscheiden. Früher war eben alles schlechter. Da wollte man uns ja auch einreden, es gäbe mehr als zwei Geschlechter. Und dieses kann man sich dann auch noch aussuchen. Mit diesem Unfug ist nun ein für alle Mal Schluss.
1: Ja, Sie sind sogar noch einen Schritt weiter gegangen.
0: Ja, es gibt nur noch ein Geschlecht. Den Mann. Und den Andersmann. Damit haben wir dann auch die Geschlechtergleichgerechtigkeit erreicht und diesen Gender Pay Gap beseitigt.
1: Ja, und die gleichgeschlechtliche Ehe legalisiert.
0: Alles andere ergibt doch auch gar keinen Sinn. Hm? Ja. Wie kann ich ein anderes Geschlecht heiraten, wenn es nur eines gibt?
1: Richtig. Sie haben dann ja auch letztes Jahr geheiratet.
0: Ja.

0: Wie läuft eigentlich Ihre Ehe mit Wagenknecht?
1: Mm. Der Sarah und ich sind sehr glücklich.
0: Und Ihre erste Frau?
1: Genug Privates.
2: Natürlich. Verzeihung. Kommen wir zurück zur Politik. Seitdem Sie unser Land führen, geht es ja steil bergauf. Aber auch international sind wir sehr gut angesehen.
1: Ja, wir führen gute Beziehungen zu allen anderen Ländern der Erde.
2: Allen?
1: Ja, allen beiden. Dank Außenminister Maximilian Kra hat sich unser Verhältnis zu China radikal verbessert. Das war auch wichtig, nachdem die ja die USA übernommen haben. Und mein eher anders Mann Sarah hat ja die Privatnummer von Putin. Wir haben vor 2 Wochen ein verlängertes Wochenende in seiner Datsche in Kiew verbracht.
2: In der Russischen Republik Ukraine? Wie schön.
1: Nicht wahr? Wir konnten das ganze Wochenende nicht schlafen.
2: Wurde so hart gefeiert?
1: Schon, aber nicht von uns. Die ganze Zeit stand das russische Volk rundherum um die Datsche, jubelte über die Befreiung vom Diktator Selenskyj und die Weisheit Putins mit seiner klugen militärischen Spezialoperation zur Friedenssicherung. Alles ganz spontan und natürlich nicht inszeniert.
2: Natürlich nicht. Sie haben dann ja auch ein sehr großzügiges Geschenk von ihm zu Ihrer Hochzeit bekommen, nicht wahr?
1: Ja, Linz, Wien, Salzburg. Die Russische Republik Österreich wurde dem deutschen Volke geschenkt.
2: Was ja auch sehr schön ist, denn viele Ihrer Wähler wollten ja die Ostmark zurück, nicht wahr? Gestatten Sie mir noch eine Frage zum Abschluss. Wie geht es eigentlich Ihrem Co-Vorsitzenden Kropala?
1: Dieses linksgrün versiffte Arsch. Ach, Entschuldigung, ich meine natürlich meinen langjährigen Weggefährten. Er ist vor 1 Woche leider verstorben.
2: Wie schrecklich.
1: Nicht wahr? Er war schon sehr lange depressiv und wurde nun mit 28 Messerstichen im Rücken aufgefunden.
2: Selbstmord?
1: Natürlich.
2: Mein Beileid. Ich höre gerade, der Festakt beginnt nun. Wir bedanken uns bei Sonnenkanzler Brandwein für das Gespräch. Meine Herren, wie jedes Jahr wird der Festakt mit einem feierlichen Gottesdienst zu Ehren unseres Vordenkers Didi Hallervorden feierlich eröffnet. Wir schalten nun in den Dom nach Dessau.
1: Mein ist das Reich und die Kraft und die Herrlichkeit in Ewigkeit.
3: Brandwein?
1: Ja?
3: Es ist 12:05 Uhr.
1: Was?
3: Mitkommen.
1: Nein, nein.
3: In den Kühlschrank.
1: Nein.
3: Jetzt hab dich
1: mal. Wachen.
3: Freunde, echt, komm.
1: Wachen.
3: Nein, na jetzt komm. Es ist nicht immer schön.

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0: ja so gerne in Arneburg übers Land. Oh, eine Bank. Na, da kann ich mal kurz Rast machen, nicht? Ach, was für ein beschissener Ausblick, nicht? Nee, da muss ich woanders hin. Aber die Bank nehme ich mit, nicht? Außer praktisch ein Schlitz drin, ne? Kann man nicht schön tragen. Muss man aber mal aufpassen, wenn man sich draufsetzt, ne? Ich war neulich in der Sauna, sage ich Ihnen. Hatte ich mein Handtuch vergessen, ne? Naja, habe ich mich draufgesetzt, ne? Und dann, wenn man in so einem gewissen Alter ist, ne? Sie wissen wovon ich, was ist denn hier los? Wenn man in so einem gewissen Alter ist, und ich sag mal so, wenn die Glocken länger sind als das Seil, ne? Naja, ich hab's erst gar nicht bemerkt, ne? Ja, irgendwann kam der rein, ne, hat dann Aufguss gemacht, ne? Es dehnt sich ja bei Hitze alles wieder aus, ne? Irgendwann war es mir dann zu warm, dann bin ich aufgesprungen und losgerannt, ne? Auf einmal flitsche ich zurück wie so ein Gummiband. Ne? Konnte es mir erst gar nicht erklären. Ne? Zweitmal habe ich es bis raus geschafft. Ne? Nur die Bank hatte sich in der Tür verkeilt. Oh, ja. Mit drei Mann haben sie dran gezerrt. Ne? Da war nichts zu machen. Ne? Am Schluss mussten sie die Feuerwehr holen. Ne? Ja. Die haben es dann geschafft. Ne? Die haben mit so einem Trennschleifer haarscharf. Oh, das war vielleicht ein Nervenkitzel, kann ich Ihnen sagen. Ne? Junge Frau, Sie müssen sich auch nicht alles bildlich vorstellen, was ich hier erzähle. Ne? Naja, auf jeden Fall, die Bank war dann hin. Ne? Ja, ja. Was ist denn das? Naja, und die Sauna, die hat seitdem auch zu. Ne? Aber... Nee, hier, das ist mir doch nichts, das zieht mir zu sehr am Kühlschrank. Nee, dann setze ich mich doch lieber hier vorne hin, ne? Ans Baumwollfell, ne? Ja, ja, ja. So. Gehen Sie auch gern wandern? Ja? Wo wandern Sie denn so? Was haben Sie gesagt? Ich hab's nicht verstanden. In der Börde. Ja, in der Börde ist schön. Ich wandere ja so gern im Wald, wissen Sie, da kann man so schön spazieren gehen, da geht einem auch keiner auf den Sack, ne? Höchstens die Vögel, die dann so ein bisschen zwitschern, so chip, chip, chip, aber naja, gut. Aber links sind Bäume, rechts sind Bäume und dazwischen Zwischenräume, wo die großen Elefanten spazieren gehen, ohne sich zu stoßen, nicht? Ja, müssen Sie aber immer aufpassen, wenn Sie im Wald spazieren. Wissen Sie, wo beim Baum hinten ist? Nee, wo das Papier liegt. Ach du Scheiße.
1: Brandwein?
0: Woher wissen Sie das?
1: Das geht Sie einen Scheißdreck an.
0: Oh. Naja, aber jemand, der meinen Namen kennt, der kann ja kein ganz schlechter Mensch sein, nicht?
1: So sieht's aus, Freunde. Vorname?
0: Fritz.
1: Fritz.
0: Fritz.
1: Fritz Brandwein.
0: Fritz Brandwein.
1: Ist aber eine seltsame Dimension hier.
0: Seltsam? Ja. Wieso, wie heißen Sie denn?
1: Wie heiße ich? Brandwein.
0: Das ist ja ein Zufall. Und Vorname?
1: Franz!
0: Franz!
1: Franz Brandwein!
0: Franz Brandwein? Was ist denn das für ein bescheuerter Name?
1: Ich darf doch sehr bitten!
0: Hey, wer heißt denn wie was zum Einreiben? Jetzt pass mal auf, junger Freund. Franz Brandwein heißt man nicht, Franz Brandwein trinkt man nicht.
1: Wie dem auch sei, mitkommen.
0: Wissen Sie, was ich verstanden habe?
1: Was denn?
0: Ich soll denn mitkommen.
1: Ja, das habe ich auch gesagt.
0: Ach so.
1: Mitkommen. Nö. Ach, warte nur. Sie kommen sofort mit.
0: Oh, kleinen Augenblick.
1: Ja. Muss noch jemand mit dem Bus weg?
2: War die Vorwahl.
1: Ach so.
2: Jetzt kommt die Hauptnummer.
1: Hallo?
2: Hallo?
1: Hallo?
2: Franz Branntwein?
1: Ja.
2: Ich soll mitkommen?
1: Ja.
2: Nee.
1: So, jetzt reicht's.
2: Oh, Mann. Kommt noch ein Fax. Und nu?
1: Ja, und nu.
2: Ja, was denn?
1: Jetzt pass mal auf, mein Freund.
2: Ist auch noch da.
1: Ja, er ist noch da.
2: Ich kann ihn riechen.
1: Dabei war ich gar nicht beim Griechen. Das hat sich gereimt, verstehen Sie? Schade. Ich würde ungerne.
2: Oh, da oben.
1: Sehr ungerne.
2: Ja.
1: Gewalt anwenden.
2: Also, Entschuldigung. Sie würden sehr ungern Gewalt anwenden.
1: Sehr ungern.
2: Das wusste ich ja nicht. Entschuldigung, Franz, wenn ich das vorher gewusst hätte.

0: merkst du selber nicht.
1: Mmh. Ist ein harter Knochen.
0: Aber so den ein Trottel.
1: Den nehme ich mit. Oh. Ja, da sitzt schon jemand. Schade. Arschloch. Muss man aufpassen, wenn man hier so drüber rutscht.
0: Schlitze dann mit dem
1: Schlitz, dann ist das beste Gefährliche. Ah, besetzt. Sie müssen sich keine Illusion machen. Den nehme ich mit. Auf jeden Fall nehme ich den. Scheiße. Na, dann machen wir es halt offen. Nicht? Oh. Huch! Ja, komm. Arschloch.
0: Sagen Sie mal.
1: Die Leute mögen halt keine Kraftausdrücke. Schon mitgekriegt.
0: Sagen Sie mal.
1: Was denn?
0: Ich könnte mich...
1: Wenn man
0: mich
1: so Arschloch sagt, das mögen die heute nicht. Müssen wir das ganze Stück umschreiben jetzt. Wir würden eine kurze Pause machen, dass wir uns dann nochmal hier treffen.
0: Melden uns im August wieder, meine Damen und Herren. Sagen Sie mal.
1: Arschloch. Wird nicht besser. Sagen Sie mal, was denn?
0: Ich könnte mich irren.
1: Vermutlich.
0: Aber sind Sie gerade eben dort aus diesem Kühlschrank da gestiegen?
1: Das kann man von hier nicht so gut sehen. Das ist gar kein Kühlschrank.
0: Kein Kühlschrank?
1: Nee, das ist ein Dimensionsportal.
0: Das ist ein Dimensionsportal.
1: Ja, ein Dimensionsportal. Bitte?
0: Sagen Sie mal, haben Sie Ihre Impfung verpasst?
1: Ich bin 46 Mal geimpft.
0: 46 Mal?
1: Erstimpfung? Ja, es gab eine Bratwurst kostenlos. Mich schön durchimpfen lassen. Piekser-Tupfer-Bratwurst. Das lief, Piekser-Tupfer-Bratwurst. Wie der Typ am Bahnsteig, am Bahnhof, vor diesem Brötchenautomat. Geld rein, Brötchen raus. Und das lief, Geld rein, Brötchen. Kommt jemand, hallo, dürft ihr vielleicht auch mal... Hau ab, ich hab grad eine Glückssträhne. Piekser-Tupfer-Bratwurst. Am Ende war ich satt und sehr immun.
0: Pizza-Tupfer-Bratwurst. Ging es auch mal Bratwurst-Tupfer-Pizza?
1: Wissen Sie, was Sie sind? Hm? Eine sehr unappetitliche Körperöffnung. Kommt schon besser an, merken Sie?
0: Entschuldigung. Bratwurst.
1: Ah,
0: also sagen Sie mal, ich muss irgendwie verpasst haben, dass es jetzt bei der Alzheimer-Impfung eine Bratwurst dazu gibt.
1: Alzheimer-Impfung? Ich habe mich gegen Corona impfen lassen.
0: Corona?
1: Ja.
0: Seit wann kann man sich denn gegen eine Biermarke impfen lassen?
1: Eine Biermarke? Moment mal. Man kann sich hier gegen Alzheimer impfen lassen?
0: Naja, junger Freund, das wäre doch wohl ziemlich schade, wenn man in einer Welt, die nur aus Rentnern besteht, wenn man sich da nicht gegen Alzheimer impfen lassen könnte, oder?
1: Diese Dimension besteht nur aus Rentnern.
0: Na, guck doch hin.
1: Ja. Und heute stimmt's wirklich. Schön! Freunde!
0: Alzheimer. Ja.
1: Nur Rentner. Moment mal.
0: Ja.
1: Sagen Sie
0: Wichtig
1: mal.
0: Ist ja die Betonung. Wollen Sie wissen, warum das so ist?
1: Warum?
0: Also.
1: Ja.
0: Also, warum Sie das wissen wollen?
1: Warum gibt es hier nur Rentner?
0: Sagen wir, unter welchem Stein haben Sie denn die letzten Jahre.
1: Gar kein Stein.
0: Also. Hör mal.
1: Ja.
0: Sie kommen dich zu holen.
1: Ja.
0: Sie werden dich nicht finden.
1: Nein.
0: Niemand wird dich finden. Du bist bei mir. Ja, pass auf. ist ja nur so, ja. Der demografische Wandel, der war...
1: Leck mich am Arsch.
0: Der war irgendwann nicht mehr aufzuhalten.
1: Natürlich
0: die
1: nicht.
0: Alten sind immer älter geworden und Junge kamen halt keine mehr nach.
1: Ja, woher auch?
0: Naja, und irgendwann war die einzige Bevölkerungsgruppe, die sich überhaupt noch vermehrt hat,
1: ja,
0: das waren die über 100-Jährigen.
1: Das heißt,
0: ja,
1: hier,
0: ja,
1: in dieser Dimension,
0: ja,
1: gibt es keine Jugend.
0: Nein, keine Jugend.
1: Das ist ja fantastisch.
0: Genial.
1: Das ist ja großartig. Keine schlecht gelaunten, pickegesichtigen Arschlöcher, die an dem Tag versauen, die unhöflich sind, die diese ganze Rambo-Zambo-Musik hören und vor allen Dingen keine Idioten, die sich auf der Straße festkleben.
0: Nee.
1: Auf der letzten Straße in Magdeburg, wo keine Baustelle ist, sich da festkleben.
0: Ja, ja.
1: Entschuldigung. Oh, schön.
0: Aber weißt du,
1: oh,
0: was das
1: schön.
0: Wichtigste ist?
1: Ja.
0: Hauptsache, es gibt keine Grünen mehr, nicht?
1: Ah,
0: ja, also
1: so ist es.
0: Höchstens noch ein paar versprengte Alt-68er, aber die kompostieren ja eh vor sich
1: ja
0: hin. Ne?
1: Wissen Sie was?
0: Prostata.
1: Ich bleib hier. Ja, ja, ich bleib hier in dieser...
0: Wo wollen Sie denn jetzt hin?
1: Vor allem zu zweit.
0: Ist das Ihr Ernst?
1: Ach, die haben sich umgesetzt. Können Sie uns jetzt besser sehen?
0: Da kommen aber gleich noch zwei Busse.
1: Noch zwei Busse?
0: Ja, Herr und Frau Busse, die wollen da sitzen.
1: Sagen Sie mal. Oh, jetzt habe ich noch diesen Deckel hier in der Hand.
0: Ah, es schmeckt aber scheußlich, ne?
1: Das ist ja lecker.
0: Lecker?
1: Das ist verdünnter Eistee.
0: Ach so.
1: Verdünnter Eistee, den kann man schön auf Ex runterkloppen.
0: Ja.
1: Wenn wir diese Nummer nicht spielen würden, würde ich am Tag gar nichts Alkoholfreies trinken.
0: Ja.
1: So geht's auch. Aber hier diesen Deckel,
0: ja,
1: den kann ich super loswerden.
0: Aha. Ja.
1: Ich habe, man sagt,
0: mm,
1: er habe magische Kräfte.
0: Nein.
1: Fernet Branca, Sie erinnern sich? Dieser Adler über den See, das war ich. Ich kann diesen Deckel verschwinden lassen. It's magic. Pass auf. Pass auf jetzt. Hier hingucken. Fantastisch.
0: Praktisch. Hat mir den vorher im Mund gesteckt.
1: Das,
0: oh, habe ich einen Trick verraten.
1: Das ist ja nicht schlimm.
0: Ja.
1: So.
0: Wie verbleiben wir denn da jetzt?
1: Keine Jugend.
0: Keine Jugend, ja.
1: Ist ja verrückt.
0: Ja.
1: Und wie haltet ihr den ganzen Laden hier am Kacken?
0: Na, ist ja ganz einfach hier die Lebensmittelproduktion.
1: Ja.
0: Die ist ja voll automatisiert.
1: Schmeckt man. Ich kann es nicht mehr kontrollieren. Das ist das Alter.
0: Naja, und
1: das kennen Sie.
0: Und im Fernsehen, da laufen ja eh nur noch Wiederholungen.
1: Ja, natürlich.
0: Ja, ja. Also das Notband, Wiederholung mit der große Preis, oh, mit Wim Tölke.
1: Tölke!
0: Ja, ja, ja, ja.
1: Das waren noch Zeiten.
0: Das waren noch
1: Zeiten. Da war die Welt noch in Ordnung.
0: Was waren das für Zeiten?
1: Nur gute Zeiten.
0: Ach so.
1: Aber die Frage ist ja,
0: ja,
1: wie ist mit der Pflege?
0: Mit der Pflege?
1: Mit der Pflege. Ja. Also macht das auch Wim Tölke vom Notband? Das
0: macht natürlich nicht Wim Tölke.
1: Ja, man muss ja mal fragen.
0: Ja, pass auf, bei uns ist Pflegestufe 1.
1: Ja.
0: Automatisch befähigt, Pflegestufe 2 zu Pflegekräften, ach, auszubilden, damit Pflegestufe 2, Pflegestufe 3 gleich mitpflegen kann. Ne?
1: Ist ja genial.
0: Genial.
1: Aber wissen Sie, was schade ist?
0: Was denn?
1: Dass es gar keine Enkeltricks mehr gibt.
0: Ja, das, woher wissen Sie das?
1: Ja, ohne Jugend gibt es doch keine Enkeltricks.
0: Das stimmt, ohne Jugend gibt es ja. Und ich war der König Blüser, sag
1: Gott,
0: mal.
1: zu hastig getrunken.
0: Ja, ja. Der König der Enkeltricks war ich ja hier, ne? Also ich habe zu Hause noch eine Plakette. Naja, ihr geht ja nicht mehr. Ich habe den lieben langen Tag, habe ich Enkeltricks gemacht, aber geht nicht mehr, weil ich bin ja jetzt kein Enkel mehr, ne?
1: Man muss doch kein Enkel sein, um Enkeltricks zu machen.
0: Na, wohl muss man ja wohl
1: Enkel sein. Nein, ich bin in meiner Dimension, bin ich der König der Enkeltricks.
0: Sie in Ihrem Alter?
1: Ja, natürlich.
0: Wie soll das denn funktionieren?
1: Pass auf, ich nehme ein Telefon.
0: Ja.
1: Ein Festnetzapparat.
0: Was immer
1: wenn
0: das
1: da
0: ist.
1: Irgendeine zufällige Nummer.
0: Ja.
1: Und wenn da eine junge Stimme dran ist,
0: yeah,
1: dann sage ich, hier ist Opa. Opa? Ja, Opa. Du musst mir auf der Stelle 5.000 Euro überweisen, sonst schmeißen die mich aus dem Heim raus und dann muss ich bei dir wohnen. Das ist doch fantastisch. Der Enkeltrick.
0: Und das funktioniert?
1: Noch bevor ich aufgelegt habe, ist die Kohle auf dem Konto.
0: Nein.
1: Was denkst du denn?
0: Und das, das kann man bei Ihnen machen,
1: ja,
0: das ist da drin.
1: Da ist noch viel mehr drin. Noch viel mehr. Zum Beispiel.
0: Nein!
1: Doch!
0: Oh!
1: Und?
0: Und? Nein!
1: Doch!
0: Oh! Sagen Sie mal, ist da vielleicht auch drin?
1: Sie sind ein Riesenferkel. Aber ja, auch das ist da drin. Und?
0: Und? Nein!
1: Doch! Wir nehmen sie alle mit.
0: Hören Sie mal, wenn das alles da drin ist.
1: Und noch viel.
0: Dann würde ich sagen, vergessen Sie meine Welt, wir nehmen Ihre.
1: Ich hab doch gesagt, ich nehme
0: eine. Eine Frage hätte ich da noch, Franz.
1: Komm. Ja, was denn?
0: Könnte ich meine Bank mitnehmen?
1: Ihre Bank?
0: Ja.
1: Ja, natürlich, wieso?
0: Heute ist Saunaabend.
1: Ja, komm, nimm mit die Scheißbank. Komm.

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2: Ist der gerade im Kühlschrank verschwunden?

0: Wo bin ich?
1: Kooptierte Zwischenebene, Zeitpuffer, ja. Also Dimensionsverschränkung als Ableitungsphänomen. Ne?
0: Aha. Mir ist schlecht.
1: Geht den meisten Frauen so bei mir.
0: Wer sind Sie?
1: Bin der Malte. Ne? Malte Maria. Malte Maria Splettstößer Pinsenskrögler. Ne?
0: Kommt da noch was?
2: Der war auf der Waldorfschule gewesen. Und hat da so schlecht seinen Namen getanzt, dass die 6 Jahre lang dachten, der heißt Brigitte.
0: Das sieht ja auch so aus. Und wer bist du jetzt?
2: Na, Matze.
0: Na, Matze? Hä?
2: Matze! M-A-Z-Z-E!
1: Was machst du hier?
2: Das frage ich mich auch. Na, ich lese mich nicht, dich nicht, sehe ich mein Tagewerk nach. Und plötzlich hatte ich Durst. Also ich war extrem unterhopft. Und dann wusste ich, dass zu Hause bei mich im Kühlschrank noch so ein...
0: Sie kennen deinen Kühlschrank.
2: Sie kennt meinen Text. Dass da noch ein Blechbrötchen drin sein tut. Was ist denn mit Sie los? Scheiß erste Reihe. Kommen Sie von Arneburg?
0: Arneburg ist schön.
2: Ja, der ist schön. Auf Elbe. Und da habe ich da in meinen, mit beiden Vorderpfoten ins Fressfach, habe ich noch das Blechbrötchen gewühlt. Und auf einmal war ich hier gewesen.
3: Hör mal auf.
1: Könnte ein Problem mit den Dilatationspuffern sein.
2: Alter, ich puffer dich gleich mal eine.
0: Meine Herren!
1: Schnauze!
0: Na was denn, Schnauze oder nicht Schnauze? So kann man nicht miteinander umgehen. Bisschen netter. Ein bisschen.
2: Apropos ein bisschen netter.
0: Musst du gleich zum Hähnchen oder was?
2: Was ist denn, wer bist denn du eigentlich?
0: Ich?
2: Der Bofrostmann.
4: Luft holen!
5: Oh. Alles blau.
2: Nee, ja. Ich nicht.
0: Ich auch nicht.
2: Akrobatisch talentiert.
4: Wer seid ihr? Hm? Weil

0: weiß hier überhaupt irgendwer, wer irgendwer ist?
1: Schnauze!
0: Mann, dieser rüde Umgangston, der bringt uns jetzt auch nicht weiter.
2: Na, School! Grundgütiger! Gehe ich recht in der Annahme, dass das hier das Auge des Sturms ist? Der Mittelpunkt der Zeit! Was? Die Stelle, an der alle Dimensionen und Realitäten zusammenlaufen und aufgepasst wird, dass die Kanäle nicht verstopfen.
3: Was hat er denn?
0: Verstopfte Kanäle.
3: Das ist ja wie Zamonien. Walter Mörs. Hier mit den Zeitschnecken. Die Zeitschnecken sitzen am Rand von das Dimensionsloch und fressen die in die Dimensionsfläche ablaufende Zeit auf und tun so eine Art Zeitgas produzieren namens Genf.
2: Sie haben ganz starke psychische Probleme.
4: Ja, aber inhaltlich hat der Mann recht.
0: Was?
2: Oh mein Gott!
5: Wow, wow, wow.
2: Dann sind Sie ja
3: untersetzt.
2: Nee.
0: Auch das.
2: Er ist der Wächter der Zeit. Der alles zusammenhält. Torwächter und Schlüsselmeister zugleich. Jener, der bleibt. Er ist Gott!
4: Ja, ist halt ein Ferienjob, wollte sonst keiner machen. Ne?
0: Ein Ferienjob?
4: Ja.
0: Ja, und was machen wir denn hier?
4: Naja, ich vermute einfach mal, es gab eine Störung im Raum-Zeit-Kontinuum und ihr seid durch so eine Art Realitätsstrudel hierher gesaugt worden.
2: Ja, genau das wollte ich nämlich auch gerade sagen.
0: Worum geht's?
4: Um ihn.
2: Doch.
0: Den kenne ich.
3: Durch. Das ist ja pekenhässlich.
0: Ja, aber das ist...
3: Also ich muss sagen, ich habe selten so einen hässlichen Menschen gesehen. Also jetzt von selber. Ich muss sagen, der ist so hässlich, mich ist richtig schlecht.
0: Das kann ich verstehen, aber das ist Franz Branntwein. Der Franz Branntwein, der ist vorhin hier in diesem Kühlschrank verschwunden, um in parallele Welten zu reisen und verschiedene Varianten von sich selbst zu finden.
2: Grundgütiger!
4: Genau, dann ist dieser Branntwein nämlich dafür verantwortlich, dass das Raum-Zeit-Kontinuum gestört wurde, ihr hierher gesaugt worden seid und wir kurz vor einer Inkursion stehen, die Was? Alle Parallelrealitäten zerstört.
2: Nee! Mein feuchtes Toilettenpapier ist alle!
0: Arneburg.
3: Aber Arneburg. Schön, muss ich selber lachen jetzt.
2: Diese Worte ergeben natürlich auch einen Sinn.
4: Natürlich.
3: Ja, dann mach doch mal was dagegen mit das alles hier.
0: Ja, genau, mach was dagegen.
2: So. Bewegung, Bewegung, Bewegung.
4: Wieso denn ich jetzt?
0: Weil du der Einzige bist, der es kann.
2: Du bist ja der oberste Käse. Der Klops, der Klöpse.
0: Ja.
3: Und auch sehr hässlich.
0: Hässlich und die Haare leuchten.
4: Ich soll das jetzt wieder lösen, oder was? Ich soll jetzt hier wieder die Probleme fixen, die alte weiße Männer verursacht haben, oder was? Der ist die Störungsursache. Leute, Ferienjob. Ich habe hier keine Einweisung gekriegt, nix. Ich sitze hier, verdiene hier 14 Euro die Stunde und ich soll das jetzt hier wieder lösen, oder was?
2: Was stimmt denn man mit ihm nicht?
3: Was hat er denn?
6: Ah. Gott.

0: Matze.
1: Ja. Yeah.
0: Wie wär's jetzt mal mit einem Gitarren-Solo?
1: Gitarren-Solo?
0: Das würde jetzt so voll so passen, so, ja.
1: Bist du doof oder was?
0: Ein kleines Gitarren-Solo.
1: Ey, die müssen alle pinken und haben Durst.
0: Ein halbes.

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2: So, meine Damen und Herren, das hier ist eine Caronito. Nicht? Also, viele denken immer, das ist eine alte Box, wo ich den Lautsprecher ausgebaut habe. Ist es aber nicht. Das ist eine Caronito. Und die Spanier unter Ihnen werden merken, Moment mal, eine Caronito. Caronito ist doch männlich. Richtig, es muss natürlich ein Caronito heißen. Was merken wir, meine Damen und Herren? Wir lesen diese Caronito weiblich, obwohl sie sich selber als männlich definiert, nicht wahr?
3: Und du liest es sogar immer wieder ab.
2: Caronito, genau. So, und nicht zu verwechseln mit Carnito, das war was anderes, meine
3: was?
2: Dame. Carnito, kennst du das nicht?
3: Nein.
2: Wie hieß es denn? Wie heißt denn das immer? Oh Gott.
3: Ich bin zu jung.
2: Die Familie, wenn die mal ist. Mein Gott, Spaghetti und Soße.
3: Miracoli.
2: Miracoli. Das war das Miracoli des Ostens. Also nur die Soße davon. Ist egal.
3: Ich bin zu jung.
2: Nee, bist du nicht. So, meine Damen und Herren, das ist eine Djembe.
3: Ja, eine Djembe.
2: Und Sie dürfen sich jetzt einen Takt von uns wünschen, den wir Ihnen vortrommeln würden. Wir spielen auf Zuruf. Bum, bum, bum, hat sie sich gewünscht, meine Damen und Herren.
4: Klicke, ich bin bei ja. dir. Ich bin auf jeden Fall bei dir.
5: Vorsichtig!
6: Achtung, feiern Sie!
5: Rückenabriss! Wir müssen die Rücken abreißen! Oh, rechts!
4: Alles gut, also wir haben alles im Griff, wir haben alles im Griff.
5: Und Schalter, Hüder!

0: 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Stundenlang.
1: Nicht dabei sprechen.

Warum Spaß, bitte? Spaß.

0: Alter, war das schön. Oh, war das schön.
1: Ja. Jetzt steht hier eine Mülltonne. Mitten im Fluchtweg. Ja, die muss jetzt hier natürlich weg. Das ist übrigens Verpackungsmülltonne, also gelb. Also hier, viele sagen

Plastiktonne ist natürlich Quatsch, ist keine Plastiktonne. Verpackungsmüll, Verbundstoffe. Ja, also nicht irgendwie altes Kinderspielzeug, Küchengeräte, Büstenhalter, gut, auch irgendwie eine Verpackung, aber Verpackung, ja gut, mehr gibt es zum Thema Mülltonne jetzt auch nicht her. Jetzt muss sie hier weg. Nutze ich die Gelegenheit und führe Ihnen einen kleinen Zaubertrick vor. Ich werde jetzt vor Ihren Augen diese Mülltonne hier von der Bühne verschwinden lassen, meine Damen und Herren. Habe ich geübt, klappt auch ganz gut, brauche ich noch ein bisschen Ruhe, das wäre lieb. Ist immer schön, wenn man sagt, man braucht ein bisschen Ruhe, wie alle so anfangen.

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0: Hallihallo, Hallöchen! Der Kopf macht mich fertig. Oh. Toll, toll, toll. Und auch ihr, meine lieben Verrückten. Kuckuck. So, jetzt rudern wir mal zum anderen Ufer. Herzlich willkommen zu unserem Brückentag. Hey!
1: Hallo!
0: Oh Gott!
1: Hallo!
0: Hallo?
1: Ich komme hier nicht raus.
0: Ich war noch gar nicht drin. Wer bist du denn?
1: Angenehm. Brandwein.
0: Der heißt genau wie ich. Goldig.
1: Nein!
0: Und ob.
1: Du bist meine Variante dieser Realität.
0: Kuckuck.
1: Wie heißt du?
0: Brandwein.
1: Ja, Vorname.
0: Detlef.
1: Was?
0: Sag mal!
1: Detlef! Dann gibt's noch mehr peinliches, billiges Geschehen!
0: Na, ich hoffe doch! Wir haben hier ja schließlich alle aufgegeben. Vernunft und gesunder Menschenverstand gibt es hier nicht. Alles Abartige und Kranke, was man sich nur vorstellen kann, ist hier Realität. Wie man sieht. Darum stört es mich ja auch nicht, dass so ein alter, hässlicher Mann in meinem Kühlschrank sitzt und mich ankeift.
2: Majestät! Was? Majestät! Majestät!
0: Oh, Chefchen, die Bommel.
2: Majestät!
0: Was kann ich für euch tun?
2: Majestät! Vielleicht dürfte ich kurz an euren Finger lutschen, Majestät.
0: Nein! Oh,
2: nochmal bitte. Gegen den Sender noch einmal kommen. Meister Meer, ich ejakuliere.
0: Oh mein Gott. Er ejakuliert. Nicht lachen. Gut. Du sollst nicht lachen. So. Auf Position. Achtung. Und jetzt möchte ich ein Gedicht aufsagen.
3: Ein Gedicht, ein Gedicht. Ich zuerst.
0: Ach, Hilfe.
3: Über den grünen Anger ging Charlotte Böhm. Sie war im 9. Monat schwanger und wusste nicht von wem. Unangenehm.
0: Nein, nein, nein. Ach, war das toll. Es rutscht immer hoch. Ach, ist der prall. So, aber jetzt ich. Ruhe, danke. Im dichten, dichten Fichtendickicht nicken dicke Fichten tüchtig. Toll, und jetzt ihr.
3: Im dichten, dichten, fichten, dickicht, ficken, dicke, nichten, tüchtig.
0: Nein! Oh, geht! Hinfort, psst! Psst! Die waren toll. So, und jetzt hab ich Durst. Wachen! Hammer, wie ihr aussieht. Dankeschön, war lecker wegtreten. So. Jetzt ein kleines Nickerchen.
2: Majestät! Majestät!
0: Was?
2: Lasst mich!

0: für euch schlafen.
1: Ihr?
0: Ich bin ganz müde.
1: Ihr seid
0: müde. Majestät, ihr seid so müde, Majestät.
1: Die Bommel ist müde.
0: Ganz müde, Majestät. Gucke. Wo zwei Schimpansen in der Dusche stehen, dann sagt der eine Schimpanse, sagt der andere, der macht doch kälter. Ich schlafe jetzt, Majestät.
1: Er schläft jetzt.
0: Majestät!
1: Oh mein Gott!
0: Was ist passiert?
1: Ich habe schlecht geträumt.
0: Majestät! Ich hasse schlechte Träume.
1: Was?
0: Bin ich weg?
1: Ich kann dich noch sehen.
0: Jetzt bin ich weg. W-E-C-K.
1: Ja,
0: weg.
1: Wo ist er denn
0: Majestät,
1: jetzt?
0: Ich bin nicht mehr da. Man kann mich nicht mehr sehen,
1: jetzt
0: Majestät.
1: Jetzt ist er weg.
0: Ich bin weg.
1: Wo guckst weg, du weg, denn weg. Hin?
0: Weg, Majestät. Ich bin nicht mehr da. Ich bin weg.
1: Wo ist er denn hin? Wo ist er denn nun jetzt hin? Wo?
0: Majestät, ihr habt euch ein bisschen zu bereitwillig hingestellt gerade, glaube ich. Ein bisschen zu bereitwillig hingestellt, Majestät. Die letzten Vorstellungen war es ein bisschen mehr nebenbei.
1: Wo ist er denn jetzt hin?
0: Nicht mich angucken, ich bin weg. Ich bin weg.
1: Jetzt bin ich wieder ganz allein.
2: Hallo!
0: Ah!
1: Wer bist du denn, Schmuckschmausi?
2: Ich bringe die Pläne.
1: Was sind denn Pläne?
2: Die Pläne für die eine Schnellstraße mit den 5 kaputten Brücken in Magdeburg.
1: Eine Schnellstraße mit 5 kaputten Brücken? Das ist doch völlig krank. Wie kann man denn nur eine Straße bauen, auf der 5 Brücken gleichzeitig kaputt gehen? Das muss man doch vorher merken. Au! Aua! Wollen Sie was trinken?
2: Gerne.
1: Toll. Wachen! Die Blume möchte was trinken. Warum?
2: Lecker.
1: Toll. Wegtreten, alle drei. Dazu gehörst auch du. Habt ihr die Blume gesehen? Voll toll.
3: Was für eine abartige Realität. Hier ist ja alles verklärt.
1: Was?
3: Mein Gott. Und dann das Personal. Was für abartige Gestalt. Völlig unrealistisch und komplett übertrieben.
4: Peace, peace, peace. Ah!
0: Majestät, Meister. Eure Heiligkeit, Herr Oberfürster!
1: Oh,
0: Herr
1: Oberfürster!
0: Wir wollten doch Sudoku spielen.
1: Sudoku spielen?
0: Sudoku spielen! Majestät, wir wollten Sudoku spielen.
1: Wir wollten
0: das ist das mit den Zahlen. Wir wollten Sudoku spielen, Majestät. Grüne Zahlen, schwarze Zahlen, Majestät. Schön die Zahlen!
1: Sind da auch rosa Zahlen dabei?
0: Nein.
1: Okay. Aber ich fange an.
0: Bitte.
1: Nee, doch Sie.
0: Okay. 9.
1: 1.
0: 8.
1: 2.
0: 7.
1: 3,
0: 6,
1: 4,
0: 5,
1: gewonnen!
0: Majestät!
5: Ach, da ist er ja!
6: Oh nein,
5: mein Gott, was habt ihr gesucht?
6: Was soll denn das jetzt?
5: Naja, nun komm, wir wollten doch Gassi gehen.
6: Ganz ernsthaft.
5: Komm, wir gehen jetzt schön Gassi. Jetzt gehst du Gassi. Wir gehen jetzt Gassi. So, jetzt hier. Bein hoch.
6: Nicht dir nicht.
5: Da.
1: Es soll nicht gelacht werden.
5: Es soll aufhören zu lachen.
1: Das ist ein Befehl.
5: Es soll sich die Haut mit der Lotion einreiben.
6: Und hier, guck mal. Hier scheiße ich nachher hin.
1: Was haben wir hier? Hallöchen!
5: Oh, Hallöchen!
1: Hallöchen, Hallöchen, Hallöchen! Wollen Sie sich vielleicht setzen?
5: Ach, ist aber sehr aufdringlich von Ihnen, ne? Was machen Sie denn da?
1: Ich wollte Ihnen den Stuhl nach vorne schieben.
5: Ich dachte, wir wollten uns setzen.

0: Gott! Bah! Wow! Tolles Kleid!
1: Nicht wahr?
0: Und diese Punkte.
1: Diese Punkte? Soll ich was verraten, wenn ich mich drehe? Dann wären es Striche.
2: Ah, toll!
1: Aber das mache ich gar nicht so oft.
0: Warum nicht?
1: Es trägt zu sehr auf. Ach mein Gott, jetzt ist er weg. Muss ich wieder suchen?
0: Wir helfen.
1: Oh, das ist aber nett. Muss ich nicht allein suchen.
0: Helfen zu suchen.
1: Komm, such mal schön. Psst. Such. So, dann sind wir jetzt unter uns. Dann könnten wir ja jetzt auch so ein bisschen mal...
0: Was war denn das?
3: Mein Gott. Diese Dimension ist sehr eng.
1: Hallöchen!
3: Es ist 12:05 Uhr, mein Freund.
0: Was?
3: Brandwein. Detlef Brandwein.
0: Hallöchen.
3: Mitkommen! Da rein jetzt! Lass die
0: Nein!
3: Du gehst jetzt sofort
0: Nein.
3: da rein!
0: Nein!
3: Sofort da rein!
0: Da werden immer die Nippel so steif.
1: Fifi!

0: ist dein Vorname?
1: Senino Branntwein.
0: Du Scheiße.
1: Und hier wird gesungen, denn das ist das, was zählt.
0: Ja, komm, egal. Wir gehen jetzt beide schön in den Kühlschrank und halten mal die Fresse. Ich komm mal.

Was für eine Scheiße! Jetzt fährt der Mist hier nicht los, verdammt nochmal! Was ist denn mal los? Wo muss ich denn? Wenn man mal kann, Scheiße!

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0: du Scheiße. Na, hier sieht's ja aus. Das ist ja schrecklich. Das ist ja die absolute Katastrophe. Und wie es hier riecht. Freunde, das ist schlimm. Ich bin wieder zu Hause. Leck mich am Arsch. Ich bin zu Hause und ich habe den ganzen Kühlschrank voll mit Varianten von mir selbst. Und die werden jetzt alle mal schön in der gesamten Stadt verteilt. Das ist der Plan. So, komm, komm mal um. Komm mal. Bewegung, Bewegung. Sehr schön. Schön hier lang. Ja, komm. Bewegung, Bewegung, Bewegung. Richtung Sudenburg.
1: Hä?
0: Da, wo nicht glatt ist, kannst du rennen. Bewegung, Bewegung. Und der nächste, bitte. Komm. Sehr schön. Ja, Tür zu. Einmal drehen, bitte. 100 Wasserhaus. Da lang. Ja, komm. Bewegung, Bewegung. Und der nächste, bitte. Auch sehr schön. Hier lang. Schön hier lang. Richtung Westerhüsen. Westerhüsen, das ist da, wo die Tonnen brennen. Am Wegesrand. Da, wo die Tonnen brennen, dann noch 3 Kilometer, dann kommt Westerhüsen. So, und der nächste bitte. Bewegung, Bewegung. Wow. Sagen Sie mal, ah.
2: I just call.
0: Ah, oh. Altolfen-Shit! Komm mal ab jetzt, komm! Und der nächste bitte! Komm! Schön hier lang! Schön hier lang! Ja! Krakau! Richtung Krakau! Drüben bei den Slawen! Einfach über den Rügendamm und dann immer geradeaus! So sieht's aus! Und der nächste bitte! Komm! Und Bewegung! Bewegung! Ach du Scheiße! Was machen wir denn mit dir? Da lang! Immer gehen, geh, geh. Und dich umdrehen. Lauf, Forrest, lauf! Und der nächste, bitte. So, komm, sehr schön. Auch hier lang. Sehr gut. Oh Gott, nicht so tief einatmen, dass die Scheiße knallt, da wird man verrückt. Alter Markt, wenn man da drauf will, alter Markt, rechts neben dem Rathaus steht so ein Hirsch mit so einer Kette. Und keine Sau weiß, was das soll. Daneben stellen, blöken und auf Antworten machen. Ah. So, und der nächste bitte. Komm, und Bewegung, Bewegung. 100 Wasserhaus, Bewegung, Bewegung. Und der nächste bitte. So, sehr schön, ja. Auch hier lang, Richtung Diesdorf. Diesdorf. Das ist ein Stadtteil. Wenn jemand fragt, welches Dorf, einfach sagen, Diesdorf. Und dann wissen alle Bescheid. Komm, Bewegung, Bewegung, Bewegung. Und der nächste bitte. Sagen Sie mal, ah! Neu-Olfenstedt! Bewegung, Bewegung! So, und der nächste bitte, komm! Wir haben wenig Zeit, ganz wenig Zeit! Schön hier lang. Was haben wir denn jetzt noch? Wir hatten Düster, wir hatten Sudenburg, wir hatten. Kennen Sie Hohendudeleben? Lieber ohne Hohenleben als ein Hohendudeleben. Da irgendwo hinlegen, irgendwo hinlegen! So, und der nächste bitte, komm! Bewegung, Bewegung! Was ist denn das für ein halbseitiger, halbgegorener Applaus? Wenn dann alle, Arschloch, jetzt müssen wir es aber zusammenreißen. Es liegt auch mit an Ihnen. Es ist ja auch für mich ein ganz komisches Gefühl, wenn man nicht weiß, was denken die Leute. Aber die Leute gehen mir am Arsch vorbei. Ich bin Franz Brandwein. Sie haben Eintritt bezahlt. Ich bin freiwillig hier. Aber wissen Sie, es ist auch schweißtreibend, wenn man sich selbst in der Stadt verteilen muss. Da gibt es schon die ein oder andere Schweißperle auf der Stirn. Was ist denn da los? Da ist ja ein Knoten drin. Hab ich den Knoten da reingerotzt? Ich glaube nicht. Sie müssen sich keine Sorgen machen. Es ist alles. Dieses Kabarett ist sehr hygienisch. Ja. Auch beim Niesen immer in die Armbeuge. Meistens in die eigene. Was ist denn mit dem Knoten? Dieser Knoten sollte mich an irgendetwas erinnern. Aber an was sollte mich dieser Knoten erinnern? Ich habe den reingemacht. Natürlich. Dieser Knoten sollte mich erinnern, dass ich mich daran erinnere, dass ich mich selbst noch anrufen muss. Na, wissen Sie noch, im ersten Teil, da habe ich doch von mir selbst einen Anruf erhalten, wo ich mir erklärt habe, dass dieser Kühlschrank ein Dimensionsportal ist. Sie müssen jetzt ein bisschen mitmachen.
1: Ja!
0: Nicht in dem Ton. Mensch, ich muss mich anrufen, damit ich mir erkläre, wie das Stück funktioniert. Sonst waren Sie hier alle komplett umsonst da. Mein Gott. Es ist oft nicht einfach. Und ich muss mich jetzt anrufen, um mir zu erklären, damit das alles verstehen Sie. Das ist wie dieser Bus. Dieser Bus, wo 4 Fahrgäste drin sind. Und dann fährt dieser Bus mit den 4 Fahrgästen. Und an der ersten Haltestelle steigen 2 Fahrgäste aus. Und dann fährt der Bus weiter. An der nächsten Haltestelle steigen 6 Fahrgäste aus. Das heißt, an der nächsten Haltestelle müssen 2 wieder einsteigen, damit der Bus leer ist. Verstehen Sie das? Und deswegen muss ich mich jetzt selbst anrufen. Wie geht denn das? Hier, Scheiße, muss ich draufdrücken, Skype. Und dann Branntwein. Und dann Dimensionsebene. Hier, mal gucken, ob das funktioniert. Es funktioniert! Ja, nimm ab, Arschloch! Oh, Arschloch mögen die ja hier nicht. Ja, hey du da, Franz Branntwein, du musst sofort in den Kühlschrank. Ja.
3: Warum?
0: Kann man von da nicht so gut sehen, es ist ein Dimensionsportal, eine Zeitmaschine. In andere Realitäten. Du musst da, Multiversum, du musst da rein da jetzt. Ja.
3: Was?
0: Ja.
3: Was soll ich denn da?
0: Du musst dich einsammeln, du musst in die verschiedenen Realitäten reisen, um Varianten von dir selbst zu finden und mitzunehmen, mein Gott.
3: Ah,
0: ja.
3: Und wie?
0: Boah, bin ich blöd. Rein da jetzt, los!
3: Wer sind Sie?
0: Bibi Blocksberg, Arschloch! Los jetzt! Oder willst du lieber mit den Idioten da feiern? Du kannst mir vertrauen. Es ist 12:05 Uhr. Ja? Ja. Aufgelegt. Ja. Sie glauben das gar nicht. Wenn man sich selbst Sachen erklären muss, dann merkt man erstmal, wie blöd man ist. Ja. Das ist keine schöne Erfahrung. Schon gar nicht, wenn man in Arneburg wohnt. Weiß gar nicht, wo die sitzen, die aus Arneburg kommen. Aber es ist ja auch nicht wichtig. Haben Sie gerade hingeguckt? Das ist ja auch eine Form von Petzen, oder? Nein, es ist nicht einfach, wenn man sich selbst Sachen erklären muss und dann... Mein Gott. Ach du Scheiße, da ist ja noch jemand drin. Alice Branntwein, oh, die lag noch im Eisfach.
4: Neidisch?
0: Ja.
4: Ach, das glaube ich. So wie es hier aussieht... Ha!
0: Na, wie sieht's denn hier aus?
4: Komisch.
0: Ja, sagen Sie doch das.
4: Wie sieht's denn hier aus?
0: Furchtbar. Wunder.
4: Ja, absolut.
0: Schreien Sie mich nicht so an.
4: Sie schreien doch selber.
0: Ja, ich schreie zurück. Das ist was ganz anderes. Nicht in dem Ton.
4: Hallo?
0: Oh, auf den, wie sehr ich Sie hasse.
4: Was?
0: Früher war es hier besser.
4: Ja, früher war eben alles besser. Hm?
0: Ach du Scheiße. 100 Wasserhaus.
5: Da war ich jetzt schon 2-mal.

0: Das kenne ich in- und auswendig.
1: Ja, natürlich.
0: Oh Gott. Hier möchte ich aber auch nicht tot über den Zaun hängen. Hm. Und genommen werden. Wer weiß, was man sich da so alles wegholt.
1: Steht ihr nicht so dicht hinter mir?
0: Spießer! Wer bist du denn, Schmucksmausi?
2: Nicht deine Kragenweite.
0: Nicht meine
2: Kragenweite? Nein.
0: Mon Dieu!
1: Yeah.
3: Ach du Scheiße.
1: Scheiße.
3: Hier sieht's ja aus wie Dresden 45. Ja?
1: Der lag im Gemüsefach neben den Gurken.
3: Dagegen bist du eine ausgenommene Schönheit, ne? Und das war jetzt nicht als Kompliment gemeint.
1: Letzte Verwarnung!
3: Ja, heul doch! Ich find's hier

0: Scheiße!
1: Ich find's hier scheiße!
0: Hallo! Können wir jetzt hier alle mal schön die Fresse zuhalten?
2: Was ist denn das für ein rüder Umgangston? Da kriegt man ja glatt erektile Dysfunktion.
3: Mach dich doch nicht lächerlich, du Giftzwerg!
0: Können wir jetzt bitte mal der Sache dienlich, den Mund zu machen?
3: Den Mund?
0: Ja, das wäre sehr, sehr schön.
4: Wir haben unsere Münder zu.
0: Ja.
4: Du bist dran mit dem Text.
0: Ja.
4: Freust du dich, dass
3: Danke,
4: wir die Münder
3: zum Beispiel,
4: zu haben?
3: Wäre schön.
0: Danke.
1: Freu dich bloß nicht, jetzt bringt das auch nichts.
0: Ja, nimm mal auf, ich mach's nochmal anders.
1: Einfach weiter jetzt, komm.
0: Wir haben
1: keine Zeit, los jetzt, weiter.
0: Die Ersten müssen schon pullern.
1: Ja, ich.
3: Die Ersten müssen nach Hause.
1: Los jetzt.
0: Ich nicht.
4: Leni.
0: Ich mach das Tor auf.
1: Hallo.
0: Ja, du hast völlig recht. Schnauze jetzt! Danke.
1: Freu dich bloß nicht so früh.
0: Was soll denn der Scheiß, jetzt mach da einfach weiter. Pass mal auf, Freunde. Was ist hier eigentlich los? Was ist hier los? Es ist Mission 12 vor 5. 12 vor 5! Und wenn Mission 12 vor 5 erfolgreich geglückt ist, dann kann jeder wieder mit diesem Dimensionsportal in seine eigene Realität reisen und da schön rumnörren und allen auf den Sack gehen. Aber solange wir hier sind, bleibt das Rumnörren, wenn wir vorbehalten.
4: Ja, ist okay.
3: Ja, mein Gott.
4: Ja, wie ist das? Das ist das klar,
3: ja, ist das alles klar.
0: Ob das klar ist, habe ich gefragt.
4: Klar!
0: Ja.
4: Klar!
0: Schnauze.
4: Eine Frage bitte.
0: Ja.
2: An den kleinen Generalissimo. Ja.
3: Natürlich nur, wenn es erlaubt ist.
4: Ein klitzekleines Frägelchen, nicht?
3: Ja.
1: Wo sind all die Indianer hin?
3: Nein!
0: Danke.
3: Meine Güte, was ist Mission 12 vor 5?
0: Ach, ihr wisst es gar nicht?
4: Ja, woher?
0: 11 Milliarden Branntweins aus 11 Milliarden Paralleluniversen hierher geholt.
4: 11 Milliarden?
0: 11 Milliarden.
4: Allein in Sudenburg.
0: Und ihr seid die einzige Gefühl, die nicht verstanden haben, worum es geht. Nee. Dann erkläre ich euch das jetzt heute.
3: Na bitte.
0: Es ist Zensus.
2: Gesundheit.
0: Schnauze. Volkszählung.
4: Volkszählung?
0: Ja, Volkszählung.
4: Mein Gott, ich kann mich noch erinnern, was bei der letzten Volkszählung passiert ist.
0: Was denn?
4: Da ist eine Jungfrau schwanger geworden, nicht?
0: Und Gott, wie hieß die?
4: Maria!
3: Warum?
0: Und seitdem ich lebe, denke und wirke, das ist sehr, sehr lange Zeit, habe ich postfaktisch das Gefühl, dass es in Halle gefühlt mehr Menschen gibt als in Magdeburg. Und deswegen bin ich sehr froh, dass ich mir selbst dieses Dimensionsportal gezeigt habe, dass ich aus allen Paralleluniversen meine Variante

0: genial, oder nicht? Das ist doch toll!
1: Tobi, du musst ein Stück nach links, sonst bist du nicht mehr im Bild.
0: Ach so. Wir nehmen ja heute auf.
1: So. So ist gut.
0: Das war's mir wert. Nimm das!
2: Sanitäter?
3: Also auf sanitären Einrichtungen habe ich die interessantesten Menschen kennengelernt.
1: Was ist denn mit ihm?
4: Er hat einen knallroten Hodensack. Nein, also...
3: Zeig mal.
4: Hallo. Tja. Der Mann ist tot, Jim.
2: Wer ist Jim?
4: Ist jetzt egal.
2: Aber er kann nicht tot sein.
4: Wieso?
2: Ein Branntwein stirbt nicht.
4: Ach so.
3: Ein Branntwein ist immer da.
4: Forever da, he is always forever da.
1: Aber er ist tot. Fühlt doch mal seinen Puls.
3: Ich wollte schon immer mal einen Nekrophil.
1: Also.
3: Zu früh?
1: In der Tat.
2: Ja. Ein toter Branntwein.
1: Ja.
2: Das ist was Neues.
1: Ein Branntwein, der etwas Neues probiert, das ist was Neues. Nicht wahr, wollen wir vielleicht...
2: Franz, du warst ein Arschloch.
3: Und was für eins.
2: Aber du warst unser Arschloch.
1: Franz, wir danken dir.

0: Und es ist 12.05 Uhr.
1: Bitte?
0: Hilf mir hoch, Arschloch!
2: Aber du bist tot!
0: Todmüde bin ich, ja. Ich hab vielleicht eine Scheiße geträumt.
3: Das kenne ich.
2: Aber du warst tot.
1: Wir
2: tot.
1: Haben deinen Puls gefühlt.
2: Ja.
3: Und nicht nur den.
0: Warum? Tot.
1: Tot. T-O-H-T.
0: Ja, großes Wort. Jetzt passt mal auf, ihr Luschen.
2: Was? Ja. Bitte?
0: Solange diese Welt und auch eure Dimension, und ich war in jeder Dimension, so sind, wie sie sind, mit all diesen Verfehlungen, all dieser Verzweiflung, solange wird es uns Branntweine immer nötig haben, immer. Erst, wenn die Welt eine bessere Welt ist, eine Welt, wo die Liebe regiert, wo es nach Lavendel und Veilchen riecht,

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0: meine Damen und Herren, herzlich willkommen im Technikmuseum Magdeburg.
1: Ja, herzlich willkommen zu unserer großen Geburtstagsgala.
2: Und wir alle wissen natürlich, wer Geburtstag hat. Hm?
3: Heiko.
0: Was denn?
4: Du doch nicht.
0: Nicht mit.
1: Nein, das Geburtstagskind ist natürlich
5: Franz Brandwein.
0: Und hier ist er natürlich persönlich,
5: Franz Brandwein. Franz Brandwein.
1: Da auch das Gefühl, dass er nicht kommt?
0: Tja.
2: Typisch.
3: Franz Brandwein.
1: Ich will es so unauffällig wie möglich machen.
3: Hallo.
1: So, was soll denn das jetzt?
3: Hier wurde Eintritt bezahlt.
2: Ja, größtenteils, ha?
6: Ich hab jetzt Hunger.
2: Hunger.
3: Franz Brandwein.
1: Bruder, lass es, er kommt nicht, das war doch klar.
3: Aber er hat doch all das hier verdient.
1: Was fängst du jetzt ausgerechnet du an, den zu verteidigen?
2: Du bist doch aber derjenige, der sich hier am meisten über ihn beschwert,
1: ja.
2: Ha?
1: Ja, er kommt ständig zu spät, ja. Dafür pöbelt er wenigstens alle voll. Ja.
2: Er ist ein streng riechender Perversling.
1: Aber er weigert sich ordnungsgemäß abzuleben.
2: So.
6: Oh, jetzt sein schönes Bauernfrühstück.
1: Bruder, was soll das?
3: Franz Brandwein!
1: Hör auf, was...
3: Er kann noch ohne mich gar nicht existieren.
0: Basti, guck mal hier, was hier, neuester Witz. Wenn man sein Ohr ganz leicht auf seine Kniescheibe drückt, kann man hören, wie der Hosenknopf abspringt. Das merke ich mir.
3: Was soll
0: leite
3: das?
0: Ich dir mal weiter.
3: Leute, hallo.
0: Was denn?
3: Ja, dann los.
0: Was los?
3: Ja, dann müssen wir ihn jetzt eben suchen.
2: Immer das Gleiche.
0: Ach nee, nicht schon wieder der Tisch. Ja,
3: alles weitergeht, verdammt nochmal. Böschernes der Tavarischi.
1: Was auch immer er will. Ja, das.
0: Ja, irgendwas ist anders, ne?
1: Ach, ja, ja klar. Manchmal soll ich von der Alten. Ne?
2: Okay.
1: Irgendwie?
2: Ich überlegt, ob ich meine
0: wo sind alle hin?
1: Keine Ahnung.
0: Warum haben Sie sich denn da hinten gesetzt? Ne?
1: Naja.
0: Ja, meine Damen und Herren, Franz Brandwein, ne? der ist ja wie die SPD. Ne?
1: Genau, uralt.
0: Ja, das auch, aber ich meine, wenn er einmal da ist, dann wird man ihn einfach nicht mehr los.
1: Natürlich nicht, die SPD wirst du ja auch nicht mehr los.
0: Nee, meine Damen und Herren, ist Ihnen das bewusst, in den letzten 27 Jahren, ja, gab es nur 4 Jahre, in denen die SPD nicht an einer Regierung beteiligt war.
1: Und das haben die gar nicht mitgekriegt. Nee. Ja, es war damals die 4 Jahre Schwarz-Gelb mit Westerwelle, war auch nicht schön.
0: So. Das stimmt. Ja. Meine Damen und Herren, das heißt, Sie können wählen, was Sie wollen. Herrmann Sie bekommen wäre, immer die SPD. Ja.
1: Immer.
0: Nee,
1: immer.
0: Wegen dem Knopf, die werden Sie nicht los. Ne? Die ist wie Scheiße am Schuh. Ne?
1: Ja. Darum hat ja unser aktueller Bundeskanzler
0: Willy Brandt.
2: Hätte sich heute gefreut.
1: Ja, vom Alter her passt es fast. Ja. Nein, wie heißt der? Friedrich Merz. Ist jetzt nicht schlimm, wenn Sie sich den Namen nicht merken. Das ist, der weiß ja jetzt erst seit kurzem, kurz vor der Sommerpause, ins Amt reingerutscht. Da ist nichts. Jetzt ist Sommerpause, ist auch nichts. Und im September sind Neuwahlen. Also insofern machen Sie sich keine Sorgen.
0: Ja, ja, für die im Fernsehen würde ich sagen, welcher September? Weil ist ja,
1: ja, ja genau.
0: Es ist ja jetzt Weihnachten. Also sagen wir mal, Heilige Drei Könige sind Neuwahlen.
1: Ja, ja, ja, ja, spätestens ja, ja, da. Ja, ja. Es ist alles nicht mehr schön. Wobei Friedrich Merz haben ja jetzt auch viele gesagt, so, boah, ja, ja, was war? Der hat ein paar Auslandsbesuche gemacht. Mehr
0: ja,
1: war nicht.
0: Aber flink, ne? Also da war ja kaum war er vereidigt, ist er schon ins Flugzeug, zack, rüber nach, zur Makrone und zack, dann rüber zur Pirogge.
1: Ja. Yeah. Polen und Frankreich. Heiko ja. Merkt sich das immer an Nationalgerichten. Ja, aber so. Das ist. Und dann war er aber beim richtigen Donald, ne? Bei Donald Trump, Trump.
0: Und hat uns da gar nicht mal so blamiert, ne?
1: Ja, Trump hat ihn halt nicht von oben bis unten vollgepöbelt, was ja schon ein Erfolg ist.
0: Ja, kann man ja so sagen, ne?
1: Und warum hat er ihn nicht von oben
0: bis unten? Na, weil wir uns großzügig eingekauft haben, sozusagen.
1: Wie großzügig eingekauft.
0: Na, er hat doch ein gutes Geschenk mitgebracht.
1: Ich meine, die Kataris waren ein paar Tage vorher da, die haben ihm da einen riesen Jumbo-Jet hingestellt.
0: Ja, und was hat er im März mitgebracht, wissen Sie es? Ist kein Fernsehen, ich kann Sie auch sehen, nicht? Also, wenn ich Sie angucke und Sie was frage, dürfen Sie antworten, ne?
1: Aber Sie wissen es doch offensichtlich nicht, Heiko.
0: Naja, nur weil er nicht reagiert hat, heißt ja nicht, ich dachte schon. Na, genau, stupsen Sie mal an. Sind genau. Sie verheiratet? Ich habe Sie schon wieder was gefragt. Sind Sie verheiratet? Ja, miteinander auch, ja. Wie lange sind Sie verheiratet? Oh, selbst die Frau weiß es nicht. Oh. Na, ungefähr, schätzen Sie es doch mal ab. Wie fühlt es sich denn an?
1: Sie setzt sich nie wie...
0: Bitte?
1: Wie 100. Oh.
0: Naja.
1: Toi, ist ein Scheidungsanwalt hier? Ich frage nur.
0: Frag für einen Freund.
1: Ja, nie sind wieder in erste Reihe, oder? Nee. Nie wieder, ja. Sie brauchen auch... gar nicht lachen, Sie sind gleich dran.
0: Ja. Genau. Wo kommen Sie her? Aus Quedlinburg oder Magdeburg?
1: Magdeburg.
0: Sehr schön. Sind Sie verheiratet? Wie lange sind Sie verheiratet?
1: 44
0: wow. Jahre! Wow! Wie lange müssen Sie noch?
1: Peiko!
0: Ich frag doch bloß. Aber sehen Sie, so ist eine Konversation.
1: Ja, nun, ne? Lass doch mal die armen Leute in Ruhe. Ja.
0: Nein, also Donald Trump, wissen Sie was? Oh. Wissen Sie, was Donald Trump als Gastgeschenk was Friedrich Merz Donald Trump mitgebracht hat? Die Geburtsurkunde des Großvaters von Donald Trump, Friedrich Trumpf.
1: Ja.
0: Jetzt fällt es Ihnen auch wieder ein.
1: Ja, genau.
0: Ist wie bei Günther Jauch. Ach, jetzt fällt es
1: ja,
0: mir wieder
1: jetzt.
0: Ein.
1: Ja, jetzt. Genau. Spontanität ist das, was einem 2 Stunden später einfällt. Genau, ja. Nein, aber das ist natürlich wirklich, wo man sagt, ja, Privatjet, aber... Ja.
0: Die beglaubigte Geburtsurkunde von Friedrich Trumpf. Ja. Ne? Der Großvater Friedrich Trumpf aus Kallstadt an der Weinstraße.
1: Und das ist wirklich, also jetzt rein werttechnisch, ist das natürlich...
0: Haben Sie schon mal eine beglaubigte Kopie in einem deutschen Standesamt angefordert? Wissen Sie, was das kostet? Dass der Merz überhaupt einen Termin gekriegt hat, ist ja
1: schon
0: ein Wunder.
1: Respektabel,
0: ne?
1: Ja.
0: Hast ja heute in der Volksstimme gelesen, was in deutschen Standesämtern so passiert? Da spielen die Standesbeamten mit ihren Kindern.
1: Ach, da stand bestimmt ein Lokalanzeiger.
0: Ja.
1: Ich wohne ja nicht direkt in Magdeburg, ich wohne ja in Egeln. Kennen Sie Egeln?
0: Warum?
1: Das heißt, ich lese den Magdeburger Lokalanzeiger nicht.
0: Der wird Beruf und Familie großgeschrieben, aber wenn Kundschaft kommt, muss man das Kind sofort in der Ecke stehen lassen.
1: Ach, aber ist gut. Ja. Ich lasse meine Kinder auch öfter in der Ecke stehen, aber nur, wenn sie was Böses gemacht haben.
0: Ah, ja.
1: Also nee, quasi ununterbrochen. Aber ist jetzt,
0: wissen Sie, Friedrich Trumpf war ja auch Cousin zweiten Grades von, wissen Sie das? Henry Thomas Heinz. Und Henry Thomas Heinz war der Erfinder vom Bautzener Senf. Natürlich.
1: Genau, natürlich.
0: Nein, ja. Sie haben es richtig gesagt, der Gründer von Heinz Ketchup.
1: Ja,
0: also
1: genau.
0: Die waren miteinander
1: aber das
0: verwandt.
1: Ist natürlich jetzt alles mit Friedrich Merz. Er ist ja dann natürlich auch so, und warum hat er gesagt, er will sich jetzt als Brückenbauer betätigen.
0: Brückenbauer. Fallen mir als Magdeburger ein paar Brücken ein, ne?
1: Heiko, das musst du jetzt den Auswärtigen wieder erklären.
0: Wer sind denn Auswärtige da heute?
1: Na, ist ja heute jemand weiter als 50 Kilometer angereist. Sie, ja. Darf ich fragen, woher?
7: Doch, wir waren in Westharz. Wir kamen wieder zurück.
1: Aber Sie sind Magdeburger. Gut.
0: Ich war gestern auch in Hannover, aber deswegen sage ich wirklich...
1: Ja. Also. Okay, ist denn heute jemand, der keinen Ausflug gemacht hat, sondern da wohnt, weiter als 50 Kilometer? Süß war auch, als er sich gemeldet hat, Sie erstmal so... Ist heute jemand... Ja, Sie. Woher?
0: Arneburg.
1: Sehr schön. Haben Sie Klopapier mitgebracht? Nein, ich frage.
0: Arneburg.
1: Ja.
0: Schön.
1: Arneburg.
0: Ja, Zeltstoffwerk, genau.
1: Ja, super. Ja.
0: Sehr schön.
1: Ja.
0: Arneburg ist landschaftlich sehr schön.
1: Ja, aber menschlich.
0: Aber Mensch.
1: Naja. Oh. Wir kennen da wen.
0: Genau.
1: Alles gut. Wir kennen da wen.
0: Der versorgt uns immer mit Papier.
1: Ja,
0: dann,
1: ja,
0: nicht?
1: Genau.
0: Ja.
1: Aber riesengroßes.
0: Ja, aber dann muss das erklären wohl, wenn da.
1: Nee, Moment, ist sonst noch jemand weiter als 50 Kilometer?
0: Na, Sie rechnen noch nach? Oder?
1: Naja. Okay, also wir haben in Magdeburg eine Stadtautobahn, Schnellstraße, zügigen Weg, zügig. So. Und die geht ja gerade von Norden nach Süden durch die Stadt durch quasi. Also wirklich dort mitten durch die Stadt durch, gerade das ist der Magdeburger Ring, meine Damen und Herren.
0: Genau. Und weil er eben schnurpfeilgerade durch Magdeburg durchgeht, nennt man ihn auch Tangente,
1: genau.
0: Meine Damen und Herren.
1: Ganz wichtig.
0: Ja. Und auf der geht halt gerade Gornisch.
1: Da ist dicht.
0: Ist aber nicht schlimm. Ist ja nur die Hauptverkehrsader der Stadt.
1: Natürlich.
0: Ne? Ja.
1: Aber ist auch nicht schlimm, weil, mein Gott, wir haben halt ein Problem mit, Stichwort heißt hier Hennigsdorfer Spannstahl, meine Damen und Herren. Eigentlich ja Hennigsdorfer Spannbeton, aber wir hatten neulich einen Bauingenieur drin, der hat uns nach der Vorstellung, also ein Klugscheißer, und...
0: Das sagt der Richtige, ne?
1: Heiko, wenn man neben dir auf der Bühne steht, dann...
0: Nein, Moment, ich bin kein Klugscheißer, ich weiß es wirklich besser.
1: So. Ja. Hennigsdorfer Spannstahl ist zum Beispiel die Carola-Brücke in Dresden. Die
0: Carola-Brücke, meine Damen.
1: Carola-Brücke.
0: Das ist doch der 6. der Name, den man sich für eine Brücke überlegen kann, oder?
1: Ja, der Carola-Brücke. Wenn sie die wieder aufbauen, wird sie Mendi-Brücke heißen.
0: Ja. Carola-Brücke, nach wem benannt? Richtig, Prinz Albert, nicht? Ja. Carola-Brücke.
1: Und die ist halt nach.
0: Die wird ja aber mit C geschrieben. Wusstest du das, Sebastian?
1: Ja, ich wusste
0: die wird
1: das.
0: Mit C
1: aber
0: geschrieben,
1: warum ist das relevant?
0: Na, weil sonst der Sachse das ja nicht aussprechen könnte. Der Sachse kann KK sprechen.
1: Ach.
0: Deswegen schreibt er es mit C. Also es gibt ein Wort, das kann der Sachse aussprechen.
1: Mit K.
0: Mit K.
1: Was denn?
0: Courage.
1: Ach so, ja. Ja. Und diese Carola-Brücke hat eben aufgrund dieses Hennigsdorfer Spannstahls hat die nachgegeben, also ist eingestürzt, also sie hatte Durst und hat aus der Elbe gekostet, aber alles gut. Das Lustige ist, und das ist kein Scherz, das muss man immer dazu sagen auf der Bühne, in der Nacht, als die Carola-Brücke einstürzte, war Heiko, und das ist kein Scherz, dienstlich in Dresden.
0: Ja,
1: wirklich, du warst da.
0: Das ist richtig, aber das hat nichts miteinander zu tun, meine Damen. Nichts. Ich habe 800 Meter Luftlinie von der Carola-Brücke entfernt geschlafen, aber nicht gut. Wir waren am Abend vorher beim Buffet Chinesen, meine Damen und Herren. Und wer mich kennt, weiß, ich versuche mal das Beste aus dem Preis rauszuholen. Nicht? Für alle Beteiligten. Wir waren zu 15. Ja gut, die haben jetzt ein bisschen komisch geguckt, nicht? Als ich mich ans Buffet gesetzt habe. Nicht?
1: Heiko, nein. Wann haben die komisch geguckt?
0: Als ich gesagt habe, den Rest bitte einpacken. Ja.
1: Warum haben die komisch geguckt?
0: Weil gar nichts mehr da war zum Einpacken. Ne?
1: Aber wir waren beim Thema Carola-Brücke.
0: Naja, und, aber gut, also es könnte, ein bisschen kräftiger gegessen und deswegen könnte das, weil ich so ein bisschen unruhig geschlafen habe und mich etwas heftig im Schlaf gewendet habe.
1: Ja. Mann, ja. Warst du eigentlich schon mal beim Griechen?
0: Ich war, lustiger, ich war gestern in Hannover beim Griechen. Okay, ich war, wirklich, pass auf, ein netter, schöner kleiner Griech, waren sehr gut gegessen. Und dann kam eine Familie an den Nachbartisch, setzte sich, schlug die Karte auf, schlug die Karte wieder zu und ging. Und weißt du, mit welcher, wir waren in einem Griechen, das hieß Aristoteles.
1: Ja.
0: Also unverkennbar Griechen, würde ich jetzt sagen.
1: Würde ich jetzt auch sagen.
0: Und die Familie stand auf mit den Worten, hier gibt es ja gar kein Sushi. Wirklich, wirklich passiert. Wirklich.
1: Lass mich raten, es war ein Dresdner.
0: Nee, also, man hat es nicht so gehört.
1: Ja, naja,
0: auf jeden Fall könnte es sein, dass ich mich da etwas heftig gewendet habe.
1: Und jetzt stehen ja in Magdeburg auch die Brücken unter verschärfter Beobachtung.
0: Weil ich mich nachts im Schlaf heftig wende.
1: Die einen sagen so, die anderen. Naja, was ist denn Hennigsdorfer Spannstall? Allein auf Magdeburger Bringen sind fünf Brücken. Sind vier Brücken aus Hennigsdorfer Spannstall. Ja, eines ist ja. Haben wir Stadtfeld, Leute aus Stadtfeld Ost hier heute? Stadtfeld Ost? Ja,
0: sehr gut. Sieht man natürlich,
1: ja
0: sind sie gestern schon losgegangen, ja?
1: Naja.
0: Ja, ist klar.
1: Sie haben jetzt freie Sicht, wenn sie Stadtfeld Ost da, die Brücke über dem Damaskusplatz. Über dem Damaskusplatz, meine Damen und Herren. Die haben die Brücke über dem Damaskusplatz abgerissen. Also die war baufällig. Die
0: war baufällig.
1: Weg. Die war sowas von baufällig.
0: Wie haben die das denn rausgefunden, Sebastian?
1: Naja, wie kriegt man raus, dass so eine Brücke baufällig ist? Man nimmt Probebohrungen vor. Und weil das ja Hennigsdorfer Spannstall ist, muss man diese Probebohrungen sehr häufig tun. Und die haben so oft in die Brücke reingebohrt, bis die so Löcher.
0: Man nannte sie ja schon die Schweizer Brücke.
1: Ja, ja, genau. Die war extrem baufällig, diese Brücke.
0: Die war so baufällig. Die war ja baufällig. Ne? Man durfte ja weder drüber noch drunter durch. Man durfte nie. Die war so, die hätte jede Sekunde. Die war so baufällig, dass 6 Bagger 8 Tage gebraucht haben, um sie zum Einsturz zu bringen. Ja, so baufällig war die.
1: Jetzt legen sie bis zum 31. Juli legen sie jetzt 2 Metalllatten drüber und dann gucken wir mal.
0: Dann schauen wir mal.
1: Naja, wahrscheinlich auch aus Hennigsdorfer Spannstall. Aber egal. Nein, es geht mir um was anderes. Ausgerechnet der Damaskusplatz, meine Damen und Herren. Der Damaskusplatz. Wir konnten 7 Jahre lang den Damaskusplatz. Das muss man den Auswärtigen jetzt auch wieder erklären.
0: Ach, Gottchen,
1: also, wir haben ja diesen. Also, sagen wir mal so, in anderen Städten, also in richtigen Städten, also in Städten, sage ich jetzt.
0: In Städten, einfach mal in Städten.
1: Wenn da so ein Hindernis ist, baut man ja entweder einen Tunnel. Oder eine Brücke.
0: In Magdeburg bauen wir einen Tunnel unter einer Brücke, meine Damen und Herren. Ja.
1: Aber das war der Damaskusplatz. 7 Jahre war der Damaskusplatz gesperrt. Ja.
0: Oh,
1: ich weiß nicht, ob noch Veteranen des vornapoleonischen Krieges da sind, die sich an den Urzustand des Damaskusplatzes
0: erinnern. Können Sie noch an diese Unterführung erinnern?
1: Oh, das war ja auch nötig, was da los war.
0: Da war noch so eine also wenn es leicht genieselt hat, stand man doch mal knietief im Wasser. Ja. Ne? Ja. Haben die jetzt einen Tunnel gebaut?
1: Ja.
0: Ne? Weil wir ja alle wissen, Wasser.
1: Fliegt nach oben ab. Natürlich, das ist der Hammer. Und da war ja auch schlimm vorher.
0: Da musste man was machen.
1: Also, dass da los war, mittwochsabends, da im Berufsverkehr standen da bis zu 6 Autos. Also, da musste man ja.
0: 6 Autos, meine Damen und Herren.
1: Und warum? Weil von zweispurig auf einspurig. Es war ja immer von zweispurig auf
0: einspurig. Und das geht halt nicht, ne?
1: Naja, gut, man könnte das Reißverschlussverfahren bemühen.
0: Nee, das Reißverschlussverfahren funktioniert in Deutschland nicht.
1: Warum?
0: Der Deutsche teilt so ungefähr. Naja, dann fährst du da, den lasse ich nicht rein. Wo kommt denn der her? Arneburg! Oh. Nee, geht nicht. Ne?
1: Ja, ja, natürlich. Und das war ja auch immer, erinnert sich an die Panik, die man hatte, wenn man da diese Unterführung Nähe des Kölner Platzes
0: da war. Nach rechts war aber diese Brückenwand und links war immer eine Straßenbahn.
1: Immer, immer. Da war immer eine
0: Sie
1: Straßenbahn.
0: Sie konnten 3 Tage lang am Damaschkeplatz auf eine Bahn warten. Ne? Ist nichts gekommen. Ne? Kaum saßen sie im Trabi, Straßenbahn.
1: Immer. Und dann
0: rechts
1: dann
0: der Brücke, links der Bahn.
1: Und sie waren eingequetscht.
0: Und, sie und immer die latente Angst. Der Straßenbahnfahrer könnte aus einer Sektlaune heraus die Schienen verlassen und rechts rüberziehen.
1: Oh, diese Panik.
0: Und deswegen haben die den Tunnel gebaut.
1: Natürlich.
0: Nicht? Mussten ja, wir ja auch.
8: Genau. Was? Und an der gleichen Stelle bloß eine Etage tiefer. Ich krieg die Jacke nicht an.
0: Was kriegt er nicht?
2: Er kriegt den Dackel nicht an.
8: Einspruch!
2: Franz, kommst du jetzt mal hoch da?
8: Scheiße!
2: Meine Güte. Wie du mit dem aussiehst hier. Meine Güte. Raus hier.
1: Das ist ja erst die 21. Vorstellung. Da könnte man sich auch mal vorher umziehen.
8: Dampf doch mal!
1: Anstatt mit dem tanzenden Personal da hinten zu flirten.
8: Ich saß die ganze Zeit hier unten, habe ich versteckt und hatte Angst. Weil ich will nicht feiern. Ich möchte das nicht.
2: Franz, du hast aber nun mal Jubiläum, da wird das so erwartet. Also feiern wir.
1: Wir feiern.
8: Der einzige Tag, an dem ich feiere, ist der Tag, wo ich mit euch verlodderten, verruchten, ehrenlosen Bande den Tag nicht verbringen muss. Den Tag werde ich feiern.
0: Verlodderte, verruchte, ehrenlose...
8: Oh, Sie waren wie beim Griechen.
0: Ja. Wissen Sie eigentlich, wie viel Mühe das hier alles gemacht hat?
2: Beim der Griechen. Knoblauch.
8: Das hier alles, für mich, zu meinen Ehren, was das für Mühe gemacht hat,
0: ja.
8: Ich habe nie darum gebeten.
0: Ach, haben Sie nicht.
8: Die letzten beiden Sommertheater wurde ich an dieser Stelle wenigstens immer verhaftet.
0: Ja, warum? Weil Sie ständig dazwischen geblägt haben.
8: Ja, damit hier auf dieser Bühne überhaupt mal was Sinnvolles gesagt wird.
0: Auf.
8: Dieses systemverhurte Mainstream-Kabarett.
2: Fertig. Dennoch haben wir diese Geburtstagsgala sehr, sehr gern für dich organisiert, Franz. Ja, weil wir dich trotz alledem mögen. Mhm. Franz.
0: Franz.
1: Hans. Franz.
8: Ja, natürlich. Mögen.
2: Ja.
8: Ihr mögt mich.
0: Ja.
8: Holen Sie mich jetzt doch ab. Ihr mögt mich also.
1: Ja.
8: Im Rahmen? Weil ihr einen ganz, ganz schlechten Charakter... Dass ihr euch nicht schämt.
0: Schämt?
8: Ja. Schämen.
0: Wofür denn?
8: Ja, wofür denn?
0: Ja, wofür?
8: Das ist ja mal die große Frage.
0: Ja, das wofür? Ist die Frage.
8: Oh Gott. Oh. Smartphone. Hab das so ein neues Smartphone. Scheiße. Wo muss ich denn hier? Ach, hier muss ich. Nee, hier muss ich. So. Hey, du da. Ja? Franz Brandwein. Ja? Du musst sofort in den Kühlschrank.
0: Was?
8: Warum? Das kann man von da aus nicht so gut sehen. Was? Das ist eine Zeitmaschine. Ein Dimensionsportal.
0: Ach.
8: In andere Realitäten. Parallel zu unserer Realität. Ein Multiversum. Rein da. Los. Andere Realitäten? Was soll ich denn da? Du musst dich einsammeln.
0: Was?
8: Du musst in verschiedene Realitäten reisen. Die Variante von dir finden und dich dann mitnehmen.
0: Aha.
8: Und wie? Mein Gott, bin ich blöd. Los jetzt. Rein da. Wer sind Sie? Bibi Blocksberg, Arschloch!
0: Natürlich.
8: Mein Gott, los jetzt! Oder willst du lieber mit denen da feiern? Du kannst mir vertrauen. Es ist 12:05 Uhr.

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2: Franz Branntwein!
3: 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Tja.
4: Typisch.
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2: Meine Damen und Herren, Franz Branntwein, ne? der ist ja wie die SPD. Ne?
3: Genau, uralt.
2: Ja, das auch, aber ich meine, wenn er einmal da ist, dann wird man ihn einfach nicht aber mehr los.
3: Natürlich nicht, die SPD wird es ja auch nicht mehr los.
6: Nee. Ich saß die ganze Zeit hier unten, habe ich versteckt und hatte Angst. Du musst dich einsammeln. Was? Du musst in verschiedene Realitäten reisen, die Variante von dir finden und dich dann mitnehmen.
7: Aha. Und wie?
2: Ist der gerade im Kühlschrank verschwunden?

0: Ist der gerade im Kühlschrank verschwunden?
1: Seit wann steht da eigentlich ein Kühlschrank?
0: Stimmt.
2: Heiko, ja? Warum hast du eigentlich keine Maske auf?
0: Ich guck mal nach.
2: Ja, mach mal.
0: Ja, weg.
2: Wer sind Sie?
3: Diese neue Generation von Menschen.
0: Hör mal auf.
4: Ich bin der Professor. Früher war ich nur der Doktor. Aber dann habe ich habilitiert.
0: Habilitiert? War bestimmt schmerzhaft, was?
4: Und Hände weg von meiner Zeitmaschine!
2: Das ist eine Zeitmaschine, ernsthaft?
4: Ja. Und ein multiuniverselles Portal zugleich. Aber das erklärt sich ja durch das Wort Zeitmaschine von selbst.
0: Na ja, klar. Genauso hat es mir Elvis gestern beim Armbrot erklärt, nicht? Ja, ja.
2: Wie waren Sie denn in der Lage, eine Zeitmaschine zu erfinden, ha? Huh?
4: Ich habe mir einfach in der Zukunft eine Zeitmaschine gebaut und bin dann mit dieser in der Zeit zurückgereist und habe mir erklärt, wie man eine Zeitmaschine baut.
1: Also laut Quantenmechanik und Relativitätstheorie sind Zeitreisen zwar möglich und sogar vorstellbar, aber eben nicht in die Vergangenheit.
4: Aha!
5: Warum?
1: Weil laut Heisenbergscher Unschärferelation Quantenzustände nun mal nicht reversibel darstellbar sind.
0: Also jetzt mal ganz simpel ausgedrückt, nicht?
4: Pappelapapp!
0: Bitte?
4: Und schniggidi-daggidi-duck. Man braucht dazu einfach nur einen Heisenberg-Kompensator.
0: Einen Heisenberg-Kompensator!
4: Einen Heisenberg-Kompensator!
0: Und Sie haben einen Heisenberg-Kompensator.
4: Ich habe so einen Heisenberg-Kompensator.
0: Wie funktioniert denn der?
4: Danke, sehr gut.
0: Ja, würden Sie mich kurz entschuldigen, müsste eben die Hose mit der Kneifzange zumachen, nicht? Danke. Wie kann man nur so leben?
2: Brauchst du Hilfe?
0: Nein, danke.
2: Moment mal, das heißt also, Sie haben eine Maschine erfunden, mit der es möglich ist, in parallele Welten zu reisen?
1: Schatzi, genau das hat er doch gerade erklärt.
2: Aber wie geht das? Sind wir denn überhaupt noch hier oder vielleicht doch schon irgendwo anders? Oder wer ist er dann? Und wer bist du dann? Und wer ist sie dann? Und bin ich denn überhaupt noch ich oder vielleicht doch schon irgendwo anders? Und überhaupt?
6: Mein Gott!

0: Vorname?
1: Reginald.
0: Reginald. Reginald Branntwein.
1: Richtig.
0: Stillgestanden.
1: Das geht leider nicht.
0: Warum?
1: Parkinson.
0: Mitkommen, ja. Arschloch. Da rein. Los, komm in den Kühlschrank. Keine Widerrede. Nummer 1, Freunde, läuft.

hinterher. Branntwein mit Kopf. Oh, Hallöchen. Läuft!

Guten Abend, meine lieben Zuschauer, und herzlich willkommen zu Brisant, Ihrem Magazin für Strandkäse. Ja, liebe Zuschauer, Sonnenkanzler Branntwein hat uns bescheidene Agitatoren hier in den Palast des Volkes eingeladen. Er will mit uns feiern den 10. Jahrestag der Befreiung vom Mainstream. Und hier ist Sonnenkanzler Branntwein.

0: Branntwein.
1: Ave mir selbst.
2: Ja, was denn? Was will ich denn?
1: Wachen!
0: Nicht die Wachen, bitte nicht die Wachen. Gott.
3: Pyrotechnik ist doch kein Verbrechen.
2: Ach so, verstehe.
0: Sehr schön.
4: Hier sind doch die Früh um vier. Das ist geil.
0: Sonnenkanzler Branntwein.
1: Wir sagen Sie ruhig Alice zu mir.
0: Das ist ja sehr großzügig von Ihnen, nicht?
1: Sie haben recht.
0: Ja, natürlich. Alice.
1: Was erlauben Sie sich, mich hier so anzukumpeln, hä?
0: Also, wieso anzukumpeln? Sie haben doch gerade gesagt...
1: Ich soll was? Das ist ja wohl lächerlich, was Sie hier behaupten, hä? Aber wir werden Ihnen das freche Lügenmaul schon stopfen.
0: Bitte?
1: Lügenpresse.
0: Lügenpresse?
1: Lügenpresse.
0: Wir sind doch von der ARD.
1: Sag ich doch. Lügenpresse.
0: ARD. Alices Rechthabereien in Dauerschleife.
1: Haben Sie gerade Rechthaberei gesagt?
0: Weil Sie immer Recht haben.
1: Haben Sie daran Zweifel?
0: Natürlich. Nicht.
1: Ich glaube Ihnen kein Wort.
0: Nicht die Wachen. Nicht die Wachen. Nicht die Wachen.
1: Gehen fort. Nicht.
0: Oh Gott, die Wachen. Vorsichtig. Die Aua.
1: Nächster.
5: Majestät. Majestät. Majestät.
1: Speichellecker.
5: Sehr gerne, Majestät.
1: Von welchem Sender sind Sie?
5: Zu Diensten Führer.
1: Ah, das ZDF.
5: Zu Diensten Führer.
1: Na, dann mal los.
5: Los?
1: Stellen Sie Ihre Fragen.
5: Die Fragen, Majestät, natürlich die Fragen. Welche Fragen, Majestät?
1: Die Fragen, die Sie mir stellen wollen.
5: Natürlich, Majestät, aber woher soll ich wissen, was ich fragen soll, bevor Sie mir nicht gesagt haben, was ich fragen soll? Majestät, Majestät, Majestät, darf ich an Eurem kleinen Finger lutschen? Majestät.
1: Das ist ja wohl widerlich. Wachen!
5: Nicht die Wachen!
1: Doch.
5: Oh, Meister, nein, nicht die Wachen. Oh, Majestät, der Herr, nein, der Herr ist doch mein Freund.
6: Du hast keine Freunde.
5: Majestät.
1: Nächster.
7: Himmelherrgott, noch einmal, ich hab nicht so viel Zeit.
1: Von welchem Sender sind Sie?
7: Vom Hessischen Rundfunk.
1: Vom hässlichen Rundfunk? Na, das sehe ich.
7: Ja, das liegt hier am Licht. Das ist hier alles California gelb. Da sehe ich aus, als hätte ich die Gelbsucht. Außerdem habe ich nicht so viel Zeit. Wachen! Wachen! Los, abführen! Mein Gott, Himmel, Herrgott, noch einmal. Ist denn das die Möchte nicht krank? Wo ist denn
1: Nächster! Mann?

0: Von welchem Sender sind Sie?
1: Mein deutscher Reichssender.
0: Ah, der MDR. Na dann mal los.
1: Sehr gerne. Aber zunächst möchte ich Ihnen zu Ihrer Wiederwahl gratulieren.
0: Das ist ja wohl das Mindeste.
1: 104% der Stimmen. Das ist ein sehr hervorragendes Ergebnis. Obwohl diverse Meinungsforschungsinstitute ja...
0: Haben Sie gerade divers gesagt? Divers ist pervers.
1: Das ist ein kleiner Versprecher.
0: Und was soll das mit diesen Meinungsforschungsinstituten? Huh? Es kann doch wohl jeder meine Meinung haben.
1: Oh, wie großzügig.
0: Nicht wahr?
1: Aber eine Frage hätte ich da dennoch. Ich konnte überhaupt nicht wählen. Ich hatte überhaupt gar keine Wahlbenachrichtigung.
0: Wozu auch? Wir haben Ihnen die Wahl abgenommen.
1: Wie nett.
0: Nicht wahr? Früher mussten Sie ja noch selbst entscheiden. Früher war eben alles schlechter. Da wollte man uns ja auch einreden, es gäbe mehr als zwei Geschlechter. Und dieses kann man sich dann auch noch aussuchen. Mit diesem Unfug ist nun ein für alle Mal Schluss.
1: Ja, Sie sind sogar noch einen Schritt weiter gegangen.
0: Ja, es gibt nur noch ein Geschlecht. Den Mann. Und den Andersmann. Damit haben wir dann auch die Geschlechtergleichgerechtigkeit erreicht und diesen Gender Pay Gap beseitigt.
1: Ja, und die gleichgeschlechtliche Ehe legalisiert.
0: Alles andere ergibt doch auch gar keinen Sinn. Hm? Wie kann ich ein anderes Geschlecht heiraten, wenn es nur eines gibt?
1: Richtig. Sie haben dann ja auch letztes Jahr geheiratet.
0: Ja.
1: Wie läuft eigentlich Ihre Ehe mit Wagenknecht?
0: Der Sarah und ich sind sehr glücklich.
1: Und Ihre erste Frau?
0: Genug Privates.
1: Natürlich. Verzeihung. Kommen wir zurück zur Politik. Seitdem Sie unser Land führen, geht es ja steil bergauf. Aber auch international sind wir sehr gut angesehen.
0: Ja, wir führen gute Beziehungen zu allen anderen Ländern der Erde.
1: Allen?
0: Ja, allen beiden. Dank Außenminister Maximilian Kra hat sich unser Verhältnis zu China radikal verbessert. Das war auch wichtig, nachdem die ja die USA übernommen haben. Und mein Eheandersmann Sarah hat ja die Privatnummer von Putin. Wir haben vor 2 Wochen ein verlängertes Wochenende in seiner Datsche in Kiew verbracht.
1: In der Russischen Republik Ukraine? Wie schön.
0: Nicht wahr? Wir konnten das ganze Wochenende nicht schlafen.
1: Wurde so hart gefeiert?
0: Schon, aber nicht von uns. Die ganze Zeit stand das russische Volk rundherum um die Datsche, jubelte über die Befreiung vom Diktator Selenskyj und die Weisheit Putins mit seiner klugen militärischen Spezialoperation zur Friedenssicherung. Alles ganz spontan und natürlich nicht inszeniert.
1: Natürlich nicht. Sie haben dann ja auch ein sehr großzügiges Geschenk von ihm zu Ihrer Hochzeit bekommen, nicht wahr?
0: Ja, Linz, Wien, Salzburg. Die Russische Republik Österreich wurde dem deutschen Volke geschenkt.
1: Was ja auch sehr schön ist, denn viele Ihrer Wähler wollten ja die Ostmark zurück, nicht wahr? Gestatten Sie mir noch eine Frage zum Abschluss. Wie geht es eigentlich Ihrem Co-Vorsitzenden Kropala?
0: Dieses linksgrün versiffte Arsch. Ach, Entschuldigung, ich meine natürlich meinen langjährigen Weggefährten. Er ist vor einer Woche leider verstorben.
1: Wie schrecklich.
0: Nicht wahr? Er war schon sehr lange depressiv und wurde nun mit 28 Messerstichen im Rücken aufgefunden.
1: Selbstmord?
0: Natürlich.
1: Mein Beileid. Ich höre gerade, der Festakt beginnt nun. Wir bedanken uns bei Sonnenkanzler Brandwein für das Gespräch. Meine Herren, wie jedes Jahr wird der Festakt mit einem feierlichen Gottesdienst zu Ehren unseres Vordenkers Didi Haller von feierlich eröffnet. Wir schalten nun in den Dom nach Dessau.
0: Mein ist das Reich und die Kraft und die Herrlichkeit in Ewigkeit.
2: Branntwein?
0: Ja.
2: Es ist 12:05 Uhr.
0: Was?
2: Mitkommen.
0: Nein, nein.
2: In den Kühlschrank.
0: Nein.
2: Jetzt hab dich mal.
0: Machen.
2: Freunde, es kommt.
0: Machen.
2: Nein, na jetzt komm. Es ist nicht immer schön.

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3: Da auch das Gefühl, dass er nicht kommt? Tja.
4: Typisch.
5: Franz Branntwein! Ei.
2: Meine Damen und Herren, Franz Branntwein, ne? der ist ja wie die SPD. Ne?
3: Genau, uralt.
2: Ja, das auch, aber ich meine, wenn er einmal da ist, dann wird man ihn einfach nicht aber mehr los.
3: Natürlich nicht, die SPD wirst du ja auch nicht mehr los.
6: Nee. Ich saß die ganze Zeit hier unten, habe ich versteckt und hatte Angst. Du musst dich einsammeln.
7: Was?
6: Du musst in verschiedene Realitäten reisen, die Variante von dir finden und dich dann mitnehmen.
7: Aha. Und wie?
2: Ist der gerade im Kühlschrank verschwunden?

ja so gerne in Arneburg übers Land. Oh, eine Bank. Nur da kann ich mal kurz Rast machen, nicht? Ach, was für ein beschissener Ausblick, nicht? Nee, da muss ich woanders hin. Aber die Bank nehme ich mit, nicht? Außer praktisch ein Schlitz drin, ne? Kann man nicht schön tragen. Muss man aber mal aufpassen, wenn man sich draufsetzt, ne? Ich war neulich in der Sauna, sage ich Ihnen. Hatte ich mein Handtuch vergessen, ne? Naja, habe ich mich draufgesetzt, ne? Und dann, wenn man in so einem gewissen Alter ist, ne? Sie wissen wovon ich, was ist denn hier los? Wenn man in so einem gewissen Alter ist, und ich sag mal so, wenn die Glocken länger sind als das Seil, ne? Naja, ich hab's erst gar nicht bemerkt, nicht? Ja, irgendwann kam der rein, ne, hat dann Aufguss gemacht, ne? Es dehnt sich ja bei Hitze alles wieder aus, ne? Irgendwann war es mir dann zu warm, dann bin ich aufgesprungen und losgerannt, nicht?

0: das war vielleicht ein Nervenkitzel, kann ich Ihnen sagen, ne? Junge Frau, Sie müssen sich auch nicht alles bildlich vorstellen, was ich hier erzähle, ne? Naja, auf jeden Fall, die Bank war dann hin, ne? Was ist denn das? Naja, und die Sauna, die hat seitdem auch zu, ne? Aber, ne, hier, das ist mir doch nichts, das zieht mir zu sehr am Kühlschrank, ne? Dann setze ich mich doch lieber hier vorne hin, ne? Ans Baumwollfell, ne? Ja. So. Gehen Sie auch gern wandern? Ja? Wo wandern Sie denn so? Was haben Sie gesagt? Ich hab's nicht verstanden. In der Börde. Ja, in der Börde ist schön. In der Börde. Ich wandere ja so gern im Wald. Wissen Sie, da kann man so schön spazieren gehen. Da geht einem auch keiner auf den Sack. Ne? Höchstens die Vögel, die dann so ein bisschen zwitschern. So, chip, chip, chip. Aber naja, gut. Aber links sind Bäume, rechts sind Bäume und dazwischen Zwischenräume, wo die großen Elefanten spazieren gehen, ohne sich zu stoßen, nicht? Ja, müssen Sie aber immer aufpassen, wenn Sie im Wald spazieren. Wissen Sie, wo beim Baum hinten ist? Nee, wo das Papier liegt. Ach du Scheiße.
1: Ganz fein.
0: Woher wissen Sie das?
1: Das geht Sie einen Scheißdreck an.
0: Oh. Naja, aber jemand, der meinen Namen kennt, der kann ja kein ganz schlechter Mensch sein, nicht?
1: So sieht's aus, Freunde. Vorname?
0: Fritz.
1: Fritz.
0: Fritz.
1: Fritz Brandwein.
0: Fritz Brandwein.
1: Ist aber eine seltsame Dimension hier.
0: Seltsam? Ja. Wieso, wie heißen Sie denn?
1: Wie heiße ich? Brandwein.
0: Das ist ja ein Zufall. Und Vorname?
1: Franz!
0: Franz!
1: Franz Brandwein!
0: Franz Brandwein? Was ist denn das für ein bescheuerter Name?
1: Ich darf doch sehr bitten!
0: Hey, wer heißt denn wie was zum Einreiben? Jetzt pass mal auf, junger Freund. Franz Brandwein heißt man nicht, Franz Brandwein trinkt man nicht.
1: Wie dem auch sei, mitkommen.
0: Wissen Sie, was ich verstanden
1: habe? Was denn?
0: Ich soll mitkommen.
1: Ja, das habe ich auch gesagt.
0: Ach so.
1: Mitkommen. Nö. Ach so. Warte nur. Sie kommen sofort mit.
0: Oh, kleiner Blick.
1: Ja. Muss noch jemand mit dem Bus weg?
0: War die Vorwahl.
1: Ach so.
0: Jetzt kommt die Hauptnummer.
1: Ja.
0: Brr, brr, brr, brr, brr, brr, brr, brr.
1: Hallo?
0: Hallo?
1: Hallo?
0: Franz Brandwein?
1: Ja.
0: Ich soll mitkommen?
1: Ja.
0: Nee.
1: So, jetzt reicht's.
0: Oh, kommt noch ein Fax. Brr. Und nu?
1: Ja, und nu?
0: Ja, was denn?
1: Jetzt pass mal auf, mein Freund.
0: Ist er noch da?
1: Ja. Er ist noch da.
0: Ich kann ihn riechen.
1: Dabei war ich gar nicht beim Griechen. Das hat sich gereimt, verstehen Sie? Schade. Ich würde ungerne...
0: Oh, da oben.
1: Sehr ungerne...
0: Ja?
1: Gewalt anwenden.
0: Also, Entschuldigung. Sie würden sehr ungern Gewalt anwenden.
1: Sehr ungern.
0: Das wusste ich
1: ja
0: nicht. Entschuldigung,
1: Franz,
0: wenn ich das vorher gewusst hätte. Merkst du selber nicht?
1: Hm. Ist ein harter Knochen.
0: Aber so den ein ich, Trottel.
1: Den nehme ich mit. Oh. Ja, da sitzt schon jemand. Schade. Arschloch. Muss man aufpassen, wenn man hier so drüber rutscht.
0: Schlitz in der Mitte.
1: Schlitz, dann ist das.

0: gefährlich. Ah, besetzt. Sie müssen sich keine Illusionen machen. Den nehme ich mit. Auf jeden Fall nehme ich den mit.
1: Scheiße.
0: Na, dann machen wir es halt offen. Nicht? Oh. Huch! Ja, komm. Arschloch.
1: Sagen Sie mal.
0: Die Leute mögen halt keine Kraftausdrücke. Hab ich schon mitgekriegt.
1: Sagen Sie mal.
0: Was denn?
1: Ich könnte
0: wenn
1: mich...
0: Wenn man so Arschloch sagt, das mögen die heute nicht. Müssen wir das ganze Stück umschreiben jetzt. Wir würden eine kurze Pause machen und uns dann nochmal hier treffen.
1: Melden uns im August wieder, meine Damen und Herren. Sagen Sie mal.
0: Arschloch. Wird nicht besser. Sagen Sie mal, was denn?
1: Ich könnte mich irren.
0: Vermutlich.
1: Aber sind Sie gerade eben dort aus diesem... Kühlschrank da gestiegen?
0: Das kann man von hier nicht so gut sehen. Das ist gar kein Kühlschrank.
1: Kein Kühlschrank?
0: Nee, das ist ein Dimensionsportal.
1: Das ist ein Dimensionsportal.
0: Ja, ein Dimensionsportal. Bitte?
1: Sagen Sie mal, haben Sie Ihre Impfung verpasst?
0: Ich bin 46 Mal geimpft.
1: 46
0: ja,
1: Mal?
0: Erstimpfung? Ja, es gab eine Bratwurst kostenlos. Mich schön durchimpfen lassen. Piekser-Tupfer-Bratwurst. Das lief, Piekser-Tupfer-Bratwurst. Wie der Typ am Bahnsteig, auf dem Bahnhof, vor diesem Brötchenautomat. Geld rein, Brötchen raus. Und das lief, Geld rein, Brötchen. Kommt jemand, hallo, dürft ihr vielleicht auch mal... Hau ab, ich hab grad eine Glückssträhne. Piekser-Tupfer-Bratwurst. Am Ende war ich satt und sehr immun. Mm.
1: Pizza-Tupfer-Bratwurst. Ging's auch mal Bratwurst-Tupfer-Pizza?
0: Wissen Sie, was Sie sind? Hm? Eine sehr unappetitliche Körperöffnung. Kommt schon besser an, merken Sie?
1: Entschuldigung. Bratwurst.
0: Ah,
1: also sagen Sie mal, ich muss irgendwie verpasst haben, dass es jetzt bei der Alzheimer-Impfung eine Bratwurst dazu gibt.
0: Alzheimer-Impfung? Ich habe mich gegen Corona impfen lassen.
1: Corona?
0: Ja.
1: Seit wann kann man sich denn gegen eine Biermarke impfen lassen?
0: Eine Biermarke? Moment mal. Man kann sich hier gegen Alzheimer impfen lassen?
1: Naja, junger Freund, das wäre doch wohl ziemlich schade, wenn man in einer Welt, die nur aus Rentnern besteht, wenn man sich da nicht gegen Alzheimer impfen lassen könnte, oder?
0: Diese Dimension besteht nur aus Rentnern.
1: Na, guck doch hin.
0: Ja. Und heute stimmt's wirklich. Schön! Freunde!
1: Alzheimer. Ja.
0: Nur Rentner. Moment mal.
1: Ja.
0: Sagen Sie
1: wichtig
0: mal.
1: Ist ja die Betonung. Wollen Sie wissen, warum das so ist?
0: Warum?
1: Also.
0: Ja.
1: Also, warum Sie das wissen wollen?
0: Warum gibt es hier nur Rentner?
1: Sagen wir, unter welchem Stein haben Sie denn die letzten Jahre.
0: Gar kein Stein.
1: Also. Hör mal, sie kommen dich zu holen.
0: Ja.
1: Sie werden dich nicht finden.
0: Nein.
1: Niemand wird dich finden. Nein. Du bist bei mir. Ja. Ja, pass auf. Es ist ja nur so, ja. Der demografische Wandel, der war...
0: Leck mich am Arsch.
1: Der war irgendwann nicht mehr aufzuhalten.
0: Natürlich
1: die
0: nicht.
1: Alten sind immer älter geworden und Junge kamen halt keine mehr nach.
0: Ja, woher auch?
1: Naja, und irgendwann war die einzige Bevölkerungsgruppe, die sich überhaupt noch vermehrt hat, das waren die über 100-Jährigen.
0: Das heißt, hier,
1: in
0: dieser Dimension,
1: gibt
0: es... Keine Jugend.
1: Nein, keine Jugend.
0: Das ist ja fantastisch.
1: Genial.
0: Das ist ja großartig. Keine schlecht gelaunten Picke.

0: Gesichtigen Arschlöcher, die an dem Tag versauen, die unhöflich sind, diese ganze Rambo-Zambo-Musik hören und vor allen Dingen keine Idioten, die sich auf der Straße festkleben, auf der letzten Straße in Magdeburg, wo keine Baustelle ist, sich da festkleben.
1: Ja, ja, komm.
0: Entschuldigung. Oh, schön.
1: Aber weißt du, was das Wichtigste ist? Ja. Hauptsache, es gibt keine Grünen mehr, nicht?
0: Ah, ja, also so ist es.
1: Höchstens noch ein paar versprengte Alt-68er, aber die kompostieren ja eh vor sich hin. Ja.
0: Also was?
1: Prostata.
0: Ich bleib hier. Ja, ich bleib hier in dieser...
1: Wo wollen Sie denn jetzt hin?
0: Vor allem zu zweit.
1: Ist das Ihr Ernst?
0: Ach, die haben sich umgesetzt. Können Sie uns jetzt besser sehen?
1: Da kommen aber gleich noch zwei Busse.
0: Noch zwei Busse?
1: Ja, Herr und Frau Busse, die wollen da sitzen.
0: Habe ich noch diesen Deckel hier in der Hand.
1: Ah, es schmeckt aber scheußlich, ne?
0: Das ist ja lecker.
1: Lecker?
0: Das ist verdünnte Eistee.
1: Ach so.
0: Verdünnte Eistee, die kann man schön auf Ex runterkloppen.
1: Ja.
0: Wenn wir diese Nummer nicht spielen würden, würde ich am Tag gar nichts Alkoholfreies trinken. Ja. So sieht's aus. Aber hier diesen Deckel,
1: ja,
0: den kann ich super loswerden.
1: Aha. Ja.
0: Ich habe... Man sagt, er habe magische Kräfte.
1: Nein.
0: Fernet Branca, Sie erinnern sich? Dieser Adler über den See, das war ich. Ich kann diesen Deckel verschwinden lassen. It's magic. Pass auf. Pass auf jetzt. Hier hingucken. Fantastisch!
1: Praktisch. Hat mir den vorher im Mund gesteckt.
0: Das
1: habe ich den Trick verraten.
0: Ist ja nicht schlimm.
1: Ja.
0: So.
1: Wie verbleiben wir denn da jetzt?
0: Keine Jugend.
1: Keine Jugend, ja.
0: Ist ja verrückt.
1: Ja.
0: Und wie haltet ihr den ganzen Laden hier am Kacken?
1: Na, ist ja ganz einfach hier die Lebensmittelproduktion.
0: Ja.
1: Die ist ja voll automatisiert.
0: Schmeckt man. Ich kann es nicht mehr kontrollieren. Das ist das Alter.
1: Naja, und
0: das kennen Sie.
1: Und im Fernsehen, da laufen ja eh nur noch Wiederholungen.
0: Ja, natürlich. Ja, ja.
1: Also
0: ja,
1: das Notband, Wiederholung mit der große Preis, oh, mit Wim Tölke.
0: Tölke!
1: Ja, ja, ja, ja.
0: Das waren noch Zeiten.
1: Das waren
0: noch Da war die Welt noch in Ordnung.
1: Was waren das für Zeiten?
0: Ja, gute Zeiten.
1: Ach so.
0: Aber die Frage ist ja, ja, wie ist mit der Pflege?
1: Mit der Pflege?
0: Mit der Pflege. Ja. Also macht das auch Wim Tölke vom Notball?
1: Macht natürlich nicht Wim Tölke.
0: Ja, man muss ja mal fragen.
1: Ja, pass auf, bei uns ist Pflegestufe 1.
0: Ja.
1: Automatisch befähigt, Pflegestufe 2 zu Pflegekräften auszubilden, damit Pflegestufe 2, Pflegestufe 3 gleich mitpflegen kann. Nee?
0: Ist ja genial.
1: Geniell.
0: Aber wissen Sie, was schade ist?
1: Was denn?
0: Dass es gar keine Enkeltricks mehr gibt.
1: Ja, das, woher wissen Sie das?
0: Ja, ohne Jugend gibt es doch keine Enkeltricks.
1: Das stimmt, ohne Jugend gibt es ja. Und ich war der König böser, sag mal.
0: Zu hastig getrunken.
1: Ja, ja, ja. Der König der Enkeltricks war ich ja hier, ne? Also ich habe zu Hause noch eine Plakette. Naja, jetzt geht ja nicht mehr. Ich habe den lieben langen Tag, habe ich Enkeltricks gemacht, aber geht nicht mehr, weil ich bin ja jetzt kein Enkel mehr, ne?
0: Man muss doch kein Enkel sein, um Enkeltricks zu machen.
1: Na, wohl muss man ja wohl
0: Nein, Enkel ich bin in meiner Dimension, bin ich der König der Enkeltricks.
1: Sie in Ihrem Alter?
0: Ja, natürlich.
1: Wie soll das denn funktionieren?
0: Pass auf, ich nehme ein Telefon.
1: Ja.
0: Ein Festnetzapparat.
1: Was immer das
0: ist. Wähle da irgendeine zufällige Nummer.
1: Ja.
0: Und wenn da eine junge Stimme dran ist,
1: yeah,
0: dann sage ich, hier ist Opa. Opa? Ja, Opa. Du musst mir auf der Stelle 5.000 Euro überweisen, sonst schmeißen die mich aus dem Heim raus und dann muss ich bei dir wohnen. Das ist doch fantastisch. Der Enkeltrick.
1: Und das funktioniert?
0: Noch bevor ich aufgelegt habe, ist die Kohle auf dem Konto.
1: Nein.
0: Was denkst du denn?

0: Das? Das kann man bei Ihnen machen? Ja. Das ist da drin?
1: Da ist noch viel mehr drin. Noch viel mehr? Zum Beispiel...
0: Nein!
1: Doch!
0: Oh!
1: Und?
0: Und? Nein!
1: Doch!
0: Oh! Sagen Sie mal, ja. Ist da vielleicht auch drin?
1: Sie sind ein Riesenferkel! Aber ja, auch das ist da drin! Und?
0: Und? Nein!
1: Doch! Wir nehmen sie alle mit!
0: Hören Sie mal, wenn das alles da drin ist...
1: Und noch viel.
0: Dann würde ich sagen, vergessen Sie meine Welt, wir nehmen Ihre!
1: Ich hab doch gesagt, ich nehme mit!
0: Eine Frage hätte ich da noch, Franz.
1: Ja, was denn?
0: Könnte ich meine Bank mitnehmen?
1: Ihre Bank?
0: Ja.
1: Ja, natürlich, wieso?
0: Heute ist Saunaabend.
1: Ja, komm, nimm mit die Scheißbank. Komm.

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0: Wo bin ich?
1: Kooptierte Zwischenebene, Zeitpuffer, ja. Also Dimensionsverschränkung als Ableitungsphänomen.
0: Aha. Mir ist schlecht.
1: Geht den meisten Frauen so bei mir.
0: Wer sind Sie?
1: Bin der Malte. Ne? Malte Maria. Malte Maria Splettstößer Pinsenskrögler. Ne?
0: Kommt da noch was?
2: Der war auf der Waldorfschule gewesen. Und hat da so schlecht seinen Namen getanzt, dass die 6 Jahre lang dachten, der heißt Brigitte.
0: Das sieht ja auch so aus. Und wer bist du jetzt?
2: Na, Matze.
0: Na, Matze? Hä?
2: Matze! M-A-Z-Z-E!
1: Was machst du hier?
2: Das frage ich mich auch. Na, ich lese mich nicht, dich nicht, ziehe ich mein Tagewerk nach. Und plötzlich hatte ich Durst. Also ich war extrem unterhopft. Und dann wusste ich, dass zu Hause bei mich im Kühlschrank noch so ein...
0: Sie kennen deinen Kühlschrank.
2: Sie kennt meinen Text. Dass da noch ein Blechbrötchen drin sein tut. Was ist denn mit Sie los? Scheiß erste Reihe. Kommen Sie von Arneburg?
0: Arneburg ist schön.
2: Ja, der ist schön. Auf Elbe. Und da habe ich da in mein, mit beiden Vorderpfoten ins Fressfach habe ich noch das Blechbrötchen gewühlt. Und auf einmal war ich hier gewesen.
3: Hör mal auf.
1: Könnte ein Problem mit den Dilatationspuffern sein.
2: Alter, ich puffer dich gleich mal eine.
0: Meine Herren!
1: Schnauze!
0: Na was denn? Schnauze oder nicht Schnauze? So kann man nicht miteinander umgehen. Bisschen netter. Ein bisschen.
2: Apropos ein bisschen netter.
0: Musst du gleich zum Hähnchen oder was?
2: Was ist denn, wer bist denn du eigentlich?
0: Ich?
2: Der Bofrostmann.
4: Luft holen! Oh, alles blau.
2: Nee, ich nicht.
0: Ich auch nicht.
2: Akrobatisch talentiert.
4: Wer seid denn ihr?
0: Weiß hier überhaupt irgendwer, wer irgendwer ist?
1: Schnauze!
0: Mann, dieser rüde Umgangston, der bringt uns jetzt auch nicht weiter.
4: Na, School! Grundgütiger! Gehe ich recht in der Annahme, dass das hier das Auge des Sturms ist? Der Mittelpunkt der Zeit! Die Stelle, an der alle Dimensionen und Realitäten zusammenlaufen und aufgepasst wird, dass die Kanäle nicht verstopfen.
2: Was hat er denn?
0: Verstopfte Kanäle.
2: Das ist ja wie Zamonien. Was? Walter Mörs. Hier mit die Zeit.

0: Zeitschnecken. Die Zeitschnecken sitzen am Rand von das Dimensionsloch und fressen die in die Dimensionslöcher ablaufende Zeit auf und tun so eine Art Zeitgas produzieren namens Genf.
1: Die haben ganz starke psychische Probleme.
2: Ja, aber inhaltlich hat der Mann recht.
3: Was?
1: Oh mein Gott!
3: Wow, wow, wow!
1: Dann sind Sie ja
0: untersetzt.
1: Nee.
3: Auch das.
1: Er ist der Wächter der Zeit. Der alles zusammenhält. Torwächter und Schlüsselmeister zugleich. Jener, der bleibt. Er ist quasi. Er ist Gott.
2: Ja, ist halt ein Ferienjob, wollte sonst keiner machen. Ne?
3: Ein Ferienjob?
2: Ja.
3: Ja, und was machen wir denn hier?
2: Naja, ich vermute einfach mal, es gab eine Störung im Raum-Zeit-Kontinuum und ihr seid durch so eine Art Realitätsstrudel hierher gesaugt worden.
1: Ja, genau das wollte ich nämlich auch gerade sagen.
4: Worum geht's?
2: Um ihn.
1: Was? Doch. Ja,
3: den kenne ich.
0: Durch. Der
3: das ist
0: ja pekenhässlich.
3: Ja, aber das ist...
0: Also ich muss dir sagen, ich habe selten so einen hässlichen Menschen gesehen. Also jetzt von selber. Ich muss dir sagen, der ist so hässlich, mich ist richtig schlecht.
3: Das kann ich verstehen, aber das ist Franz Branntwein. Der Franz Branntwein, der ist vorhin hier in diesem Kühlschrank verschwunden, um in parallele Welten zu reisen und verschiedene Varianten von sich selbst zu finden.
1: Grundgütiger!
2: Genau, dann ist dieser Branntwein nämlich dafür verantwortlich, dass das Raum-Zeit-Kontinuum gestört wurde, ihr hierher gesaugt worden seid und wir kurz vor einer Inkursion stehen, die alle Parallelrealitäten zerstört.
1: Nee! Mein feuchtes Toilettenpapier ist alle!
3: Arneburg.
1: Aber
0: Arneburg. Schön, muss ich selber lachen jetzt.
1: Diese Worte ergeben natürlich auch einen Sinn.
2: Natürlich.
0: Ja, dann mach doch mal was dagegen mit das alles hier.
3: Ja, genau, mach was dagegen.
1: So. Bewegung, Bewegung, Bewegung.
2: Wieso denn ich jetzt?
3: Weil du der Einzige bist, der es kann.
1: Du bist ja der oberste Käse. Der Klops, der Klöpse.
3: Ja.
0: Und auch sehr hässlich.
4: Hässlich
3: und die Haare leuchten.
2: Ich soll das jetzt wieder lösen, oder was? Ich soll jetzt hier wieder die Probleme fixen, die alte weiße Männer verursacht haben, oder was? Der ist die Störungsursache. Leute, Ferienjob. Ich habe hier keine Einweisung gekriegt, nix. Ich sitze hier, verdiene hier 14 Euro die Stunde und ich soll das jetzt hier wieder lösen, oder was?
4: Was stimmt denn man mit ihm nicht?
0: Was hat er denn?
5: Ach, Gott.

0: Matze.
1: Ja. Yeah.
0: Wie wär's jetzt mal mit einem Gitarren-Solo?
1: Gitarren-Solo?
0: Das würde jetzt so voll so passen, so, ja.
1: Bist du doof oder was?
0: Ein kleines Gitarren-Solo.
1: Ey, die müssen alle pinken und haben Durst.
0: Ein halbes.

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2: So, meine Damen und Herren, das hier ist eine Caronito. Nicht? Also, viele denken mal, das ist eine alte Box, wo ich den Lautsprecher ausgebaut habe. Ist aber nicht, das ist eine Caronito. Und die Spanier unter Ihnen werden merken, Moment mal, eine Caronito. Caronito ist doch männlich. Richtig, es muss natürlich ein Caronito heißen. Was merken wir, meine Damen und Herren? Wir lesen diese Caronito weiblich, obwohl sie sich selber als männlich definiert, nicht wahr?
3: Und du liest es sogar immer wieder ab.
2: Caronito, genau. So, und nicht zu verwechseln mit Carnito, das war was anderes, meine
3: was?
2: Dame. Carnito, kennst du das nicht?
3: Nein.
2: Das war, wie hieß es denn? Wie heißt denn das immer? Oh Gott.
3: Ich bin zu jung.
2: Die Familie, wenn die mal ist. Mein Gott, Spaghetti und Soße.
3: Miracoli.
2: Miracoli. Das war das Miracoli des Ostens. Also nur die Soße davon. Ist egal.
3: Ich bin zu jung.
2: Nee, bist du nicht. So, meine Damen und Herren, das ist eine Djembe.
3: Ja, eine Djembe.
2: Und Sie dürfen sich jetzt einen Takt von uns wünschen, den wir Ihnen vortrommeln würden. Wir spielen auf Zuruf. Bum, bum, bum, hat sie sich gewünscht, meine Damen und Herren.
4: Dicke, ich bin bei
2: ja.
4: dir.
2: Ich bin auf jeden Fall bei dir.
5: Vorsichtig!
6: Achtung, Beinheit sieht!
5: Rückenabriss! Wir müssen die Rücken abreißen! Und reicht!
4: Alles gut, wir haben alles im Griff, wir haben alles im Griff.
5: Und schalte, Hühner, schalte!
6: Wieder!

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1: Nicht dabei sprechen.

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0: Alter, war das schön. Oh, war das schön.
1: Ja. Jetzt steht hier eine Mülltonne. Mitten im Fluchtweg. Ja, die muss jetzt hier natürlich weg. Das ist übrigens Verpackungsmülltonne, also gelb. Also hier, viele sagen Plastetonne. Das ist natürlich Quatsch, das ist keine Plastetonne. Verpackungsmüll, Verbundstoffe. Ja, also nicht irgendwie altes Kinderspielzeug, Küchengeräte, Büsten.

0: Haltergut, auch irgendwie eine Verpackung, aber Verpackung, ja gut, mehr gibt es zum Thema Mülltonne jetzt auch nicht her. Jetzt muss sie hier weg. Nutze ich die Gelegenheit und führe Ihnen einen kleinen Zaubertrick vor. Ich werde jetzt vor Ihren Augen diese Mülltonne hier von der Bühne verschwinden lassen, meine Damen und Herren. Habe ich geübt, klappt auch ganz gut, brauche ich noch ein bisschen Ruhe, das wäre lieb.
1: Ist immer schön, wenn man sagt, man braucht ein bisschen Ruhe, wie alle so anfangen.

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0: Hallihallo, Hallöchen! Der Kopf macht mich fertig! Oh. Toll, toll, toll! Und auch ihr, meine lieben Verrückten! Kuckuck! So, jetzt rudern wir mal zum anderen Ufer. Herzlich willkommen zu unserem Brückentag! Hey!
1: Hallo!
0: Oh Gott!
1: Hallo!
0: Hallo?
1: Ich komme hier nicht raus!
0: Ich war noch gar nicht drin! Wer bist du denn?
1: Angenehm! Brandwein!
0: Der heißt genau wie ich. Goldig!
1: Nein!
0: Und ob!
1: Du bist meine Variante dieser Realität!
0: Kuckuck!
1: Wie heißt du?
0: Brandwein!
1: Ja, Vorname!
0: Detlef! Sag mal!
1: Na, ich glaub, mir falsches, billiges Klischee.
0: Na, ich hoffe doch! Wir haben hier ja schließlich alle aufgegeben. Vernunft und gesunder Menschenverstand gibt es hier nicht. Alles Abartige und Kranke, was man sich nur vorstellen kann, ist hier Realität. Wie man sieht. Darum stört es mich ja auch nicht, dass so ein alter, hässlicher Mann in meinem Kühlschrank sitzt und mich ankeift.
2: Majestät! Was? Majestät! Majestät!
0: Oh, Chefchen, die Bummel.
2: Majestät!
0: Was kann ich für euch tun?
2: Majestät, vielleicht dürfte ich kurz an euren Finger lutschen, Majestät. Noch mal bitte, gegen den Sender noch einmal kommen. Meister Meer, ich ejakuliere.
0: Oh mein Gott. Er ejakuliert. Nicht lachen. Gut. Du sollst nicht lachen. So. Auf Position. Achtung. Und jetzt möchte ich ein Gedicht aufsagen.
3: Ein Gedicht, ein Gedicht. Ich zuerst.
0: Ach, Hilfe.
3: Über den grünen Anger ging Charlotte Böhm. Sie war im 9. Monat schwanger und wusste nicht von wem. Unangenehm.
0: Nein, nein, nein. Ach, war das toll. Es rutscht immer hoch. Ach, ist der prall. So, aber jetzt ich. Ruhe, danke. Im dichten, dichten Fichtendickicht nicken dicke Fichten tüchtig. Toll, und jetzt ihr.
3: Im dichten, dichten Fichtendickicht ficken dicke Nichten tüchtig.
0: Nein! Oh, geht! Hinfort, psst! Psst! Psst! Die waren toll. So, und jetzt hab ich Durst. Wachen! Hammer, wie ihr aussieht. Dankeschön, war lecker wegtreten. So. Jetzt ein kleines Nickerchen.
2: Majestät! Majestät!
0: Was?
2: Lasst mich für euch schlafen.
0: Ja.
2: Ich bin ganz müde.
0: Ihr seid
2: müde. Majestät! So müde, Majestät.
0: Die Bommel ist müde.
2: Ganz müde, Majestät.

0: Schlucke. Wo zwei Schimpansen in der Dusche stehen, dann sagt der eine Schimpanse, sagt der andere, der macht doch kälter. Ich schlafe jetzt, Majestät.
1: Er schläft jetzt.
0: Majestät!
1: Oh mein Gott!
0: Was ist passiert?
1: Ich habe schlecht geträumt.
0: Majestät! Ich hasse schlechte Träume.
1: Was?
0: Bin ich weg?
1: Ich kann dich noch sehen.
0: Jetzt bin ich weg. W-E-C-K.
1: Ja,
0: weg.
1: Wo ist er denn
0: Majestät,
1: jetzt?
0: Ich bin nicht mehr da. Man kann mich nicht mehr sehen,
1: jetzt
0: Majestät.
1: Jetzt ist er weg.
0: Ich bin weg.
1: Wo guckst du denn hin?
0: Weg, Majestät. Ich bin nicht mehr da. Ich bin weg.
1: Wo ist er denn hin? Wo ist er denn nun jetzt hin? Wo?
0: Majestät, ihr habt euch ein bisschen zu bereit für dich hingestellt gerade, glaube ich. Ein bisschen zu bereit hingestellt, Majestät. Die letzten Vorstellungen war es ein bisschen mehr nebenbei.
1: Wo ist er denn jetzt hin?
0: Nicht mich angucken, ich bin weg. Ich bin weg.
1: Jetzt bin ich wieder ganz allein.
2: Hallo!
0: Ah!
1: Wer bist du denn, Schmuckschmausi?
2: Ich bringe die Pläne.
1: Was sind denn Pläne?
2: Die Pläne für die eine Schnellstraße mit den 5 kaputten Brücken in Magdeburg.
1: Eine Schnellstraße mit 5 kaputten Brücken? Das ist doch völlig krank. Wie kann man denn nur eine Straße bauen, auf der 5 Brücken gleichzeitig kaputt gehen? Das muss man doch vorher merken. Au! Aua! Wollen Sie was trinken?
2: Gerne.
1: Toll. Wachen! Die Blume möchte was trinken. Warum?
2: Lecker.
1: Toll. Wegtreten, alle drei. Dazu gehörst auch du. Habt ihr die Blume gesehen? Voll toll.
3: Was für eine abartige Realität. Hier ist ja alles verquer. Was? Mein Gott. Und dann das Personal. Was für abartige Gestalten. Völlig unrealistisch und komplett übertrieben.
4: Peace, peace, peace. Ah!
0: Majestät, Meister. Eure Heiligkeit, Herr Oberfürst! Herr
1: Oberfürst!
0: Wir wollten doch Sudoku spielen.
1: Sudoku spielen?
0: Sudoku spielen! Majestät, wir wollten Sudoku spielen. Das ist das mit den Zahlen. Wir wollten Sudoku spielen, Majestät. Grüne Zahlen, schwarze Zahlen, Majestät. Schön die Zahlen!
1: Sind da auch rosa Zahlen dabei?
0: Nein.
1: Okay. Aber ich fange an.
0: Bitte.
1: Nein, doch Sie.
0: Okay. 9.
1: 1.
0: 8.
1: 2.
0: 7.
1: 3,
0: 6,
1: 4,
0: 5,
1: gewonnen!
0: Majestät!
5: Ach, da ist er ja!
6: Oh nein,
5: mein Gott, was habt ihr denn gesucht?
6: Was soll denn das jetzt?
5: Naja, nun komm, wir wollten doch Gassi gehen.
6: Ganz ernsthaft,
5: komm, wir gehen jetzt schön Gassi. Jetzt gehst du Gassi. Wir gehen jetzt Gassi. So, jetzt hier. Bein hoch.
6: Nicht hier nicht.
5: Da.
1: Es soll nicht gelacht werden.
5: Es soll aufhören zu lachen.
1: Das ist ein Befehl.
5: Es soll sich die Haut mit der Lotion einreiben.
6: Oh, hier, guck mal. Hier scheiße ich nachher hin.
1: Was haben wir hier? Hallöchen!
5: Och, Hallöchen!
1: Hallöchen, Hallöchen, Hallöchen! Wollen Sie sich vielleicht setzen?
5: Ach, ist aber sehr aufdringlich von Ihnen, ne? Was machen Sie denn da?
1: Ich wollte Ihnen den Stuhl nach vorne schieben.
5: Ich dachte, wir wollten uns setzen.
1: Gott! Ah!
7: Wow! Tolles Kleid!
5: Nicht wahr?
7: Und diese Punkte.
5: Diese Punkte? Diese Soll ich Punkte? Was verraten, wenn ich mich drehe? Dann wären es Striche.
1: Ah, toll!
5: Aber das mache ich gar nicht so oft.
7: Warum nicht?
5: Es trägt zu sehr auf. Ach mein Gott, jetzt ist er weg. Muss ich wieder suchen?
7: Wir helfen.
5: Oh, das ist aber nett. Muss ich nicht allein suchen?
7: Helfen zu suchen.
5: Komm, such mal schön. Psst. Such. So, dann sind wir jetzt unter uns. Dann könnten wir ja jetzt auch so ein bisschen mal...
7: Was war denn das?
5: Bin ich...
8: Mein Gott. Diese Dimension ist sehr eng.
5: Hallöchen!
8: Es ist 12:05 Uhr, mein Freund.
7: Was?
8: Branntwein. Detlef Branntwein.
7: Hallöchen.
8: Mitkommen! Da rein!
7: Nein!
8: Geh jetzt sofort da rein!
7: Nein!
8: Sofort da rein!
7: Da werden immer die Nippel so steif.
5: Fifi,

0: schlimmer als 45. Und schuld sind die Grünen? Unerhört.
1: Und sei Dank ist die Ampel jetzt gesprengt.
0: Der

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0: Ach du Scheiße. Na, hier sieht's ja aus. Das ist ja schrecklich. Das ist ja die absolute Katastrophe. Und wie es hier riecht. Freunde, das ist schlimm. Ich bin wieder zu Hause. Leck mich am Arsch. Ich bin zu Hause und ich habe den ganzen Kühlschrank voll mit Varianten von mir selbst. Und die werden jetzt alle mal schön in der gesamten Stadt verteilt. Das ist der Plan. So, komm, komm mal um. Komm mal. Bewegung, Bewegung. Sehr schön. Schön hier lang. Ja, komm. Bewegung, Bewegung, Bewegung. Richtung Sudenburg.
1: Hä?
0: Da, wo nicht glatt ist, kannst du rennen. Bewegung, Bewegung. Und der nächste, bitte. Komm. Sehr schön. Ja, Tür zu. Einmal drehen, bitte. 100 Wasserhaus. Da lang. Ja, komm. Bewegung, Bewegung. Und der nächste, bitte. Auch sehr schön. Hier lang. Schön hier lang. Richtung Westerhüsen. Westerhüsen, das ist da, wo die Tonnen brennen. Am Wegesrand. Da, wo die Tonnen brennen, dann noch 3 Kilometer, dann kommt Westerhüsen. So, und der nächste bitte. Bewegung, Bewegung. Wow. Sagen Sie mal, ah.
2: I just call.
0: Ah, oh. Altolfen-Shit! Komm mal ab jetzt, komm! Und der nächste bitte! Komm! Schön hier lang! Schön hier lang! Ja! Krakau! Richtung Krakau! Drüben bei den Slawen! Einfach über den Rügendamm und dann immer geradeaus! So sieht's aus! Und der nächste bitte! Komm! Und Bewegung! Bewegung! Ach du Scheiße! Was machen wir denn mit dir? Da lang! Immer gehen, geh, geh. Und nicht umdrehen. Lauf, Forrest, lauf! Und der nächste, bitte. So, komm, sehr schön. Auch hier lang. Oh Gott, nicht so tief einatmen. Das die Scheiße knallt, da wird man verrückt. Alter Markt, wenn man da drauf will, alter Markt, rechts neben dem Rathaus steht so ein Hirsch mit so einer Kette. Und keine Sau weiß, was das soll. Daneben stellen, blöken und auf Antworten warten. Ah. So, und der nächste bitte. Komm, und Bewegung, Bewegung. 100 Wasserhaus, Bewegung, Bewegung. Und der nächste bitte. So, sehr schön, ja. Auch hier lang, Richtung Diesdorf. Diesdorf. Das ist ein Stadtteil. Wenn jemand fragt, welches Dorf, einfach sagen, Diesdorf. Und dann wissen alle Bescheid. Komm, Bewegung, Bewegung, Bewegung. Und der nächste bitte. Sagen Sie mal, ah, Neu-Olfenstedt, Bewegung, Bewegung. So, und der nächste bitte, komm. Wir haben wenig Zeit, ganz wenig Zeit. Schön hier lang. Was haben wir denn jetzt noch? Wir hatten Düster, wir hatten Sudenburg, wir hatten... Kennen Sie Hohendodeleben? Lieber ohne Hohenleben als in Hohendodeleben. Da irgendwo hinlegen, irgendwo hinlegen. So, und der nächste bitte, komm. Bewegung, Bewegung. Was ist denn das für ein halbseitiger, halbgegorener Applaus? Wenn dann alle, Arschloch, jetzt müssen wir es aber zusammenreißen. Es liegt auch mit an Ihnen. Es ist ja auch für mich ein ganz komisches Gefühl, wenn man nicht weiß, was denken die Leute. Aber die Leute gehen mir am Arsch vorbei. Ich bin Franz Brandwein. Sie haben Eintritt bezahlt, ich bin freiwillig hier. Aber wissen Sie, es ist auch schweißtreibend, wenn man sich selbst in der Stadt verteilen muss. Da gibt es schon die ein oder andere Schweißperle auf der Stirn. Was ist denn da los? Da ist ja ein Knoten drin. Hab ich den Knoten da reingerotzt? Ich glaube nicht. Sie müssen sich keine Sorgen machen. Es ist alles, dieses Kabarett ist sehr hygienisch. Ja. Auch beim Niesen immer in die Armbeuge. Meistens in die eigene. Was ist denn mit dem Knoten? Dieser Knoten sollte mich an irgendetwas erinnern. Aber an was sollte mich dieser Knoten erinnern? Ich habe den reingemacht. Natürlich.

0: dieser Knoten sollte mich erinnern, dass ich mich daran erinnere, dass ich mich selbst noch anrufen muss. Na, wissen Sie noch, im ersten Teil, da habe ich doch von mir selbst einen Anruf erhalten, wo ich mir erklärt habe, dass dieser Kühlschrank ein Dimensionsportal ist. Sie müssen jetzt ein bisschen mitmachen.
1: Ja!
0: Nicht in dem Ton. Mensch, ich muss mich anrufen, damit ich mir erkläre, wie das Stück funktioniert. Sonst waren Sie hier alle komplett umsonst da. Mein Gott. Es ist oft nicht einfach. Und ich muss mich jetzt anrufen, um mir zu erklären, damit das alles verstehen Sie. Das ist wie dieser Bus. Dieser Bus, wo 4 Fahrgäste drin sind. Und dann fährt dieser Bus mit den 4 Fahrgästen. Und an der ersten Haltestelle steigen 2 Fahrgäste aus. Und dann fährt der Bus weiter. An der nächsten Haltestelle steigen 6 Fahrgäste aus. Das heißt, an der nächsten Haltestelle müssen 2 wieder einsteigen, damit der Bus leer ist. Verstehen Sie das? Und deswegen muss ich mich jetzt selbst anrufen. Wie geht denn das? Hier, Scheiße, muss ich hier draufdrücken, Skype. Und dann Branntwein. Und dann Dimensionsebene. Hier, mal gucken, ob das funktioniert. Es funktioniert! Ja, nimm ab, Arschloch. Oh, Arschloch mögen die ja hier nicht. Ja. Hey, du da, Franz Branntwein, du musst sofort in den Kühlschrank. Ja.
2: Warum?
0: Kann man von da nicht so gut sehen, das ist ein Dimensionsportal, eine Zeitmaschine. In andere Realitäten. Du musst da, Multiversum, du musst da rein da jetzt. Ja.
2: Was?
0: Ja.
2: Was soll ich denn da?
0: Du musst dich einsammeln, du musst in die verschiedenen Realitäten reisen, um Varianten von dir selbst zu finden und mitzunehmen. Mein Gott.
2: Aha.
0: Ja.
2: Und wie?
0: Boah, bin ich blöd. Rein da jetzt, los!
2: Wer sind Sie?
0: Bibi Blocksberg, Arschloch! Los jetzt! Oder willst du lieber mit den Idioten da feiern? Du kannst mir vertrauen. Es ist 12:05 Uhr. Ja? Ja. Aufgelegt. Ja. Sie glauben das gar nicht. Wenn man sich selbst Sachen erklären muss, dann merkt man erst mal, wie blöd man ist. Ja. Das ist keine schöne Erfahrung. Schon gar nicht, wenn man in Arneburg wohnt. Weiß gar nicht, wo die sitzen, die aus Arneburg kommen, aber... Es ist ja auch nicht wichtig. Haben Sie gerade hingeguckt? Das ist ja auch eine Form von Petzen, oder? Nein, es ist nicht einfach, wenn man sich selbst Sachen erklären muss und dann, mein Gott. Ach du Scheiße, da ist ja noch jemand drin. Alice Branntwein, oh, die lag noch im Eisfach.
3: Neidisch?
0: Ja.
3: Ach, das glaube ich. So wie es hier aussieht. Ha!
4: Na, wie sieht's denn hier aus?
3: Komisch!
4: Ja, sagen Sie doch das!
3: Wie sieht's denn hier aus?
4: Furchtbar!
3: Ja, absolut!
4: Schreien Sie mich nicht so an!
3: Sie schreien doch selber!
4: Ja, ich schreie zurück, das ist was ganz anderes! Nicht in dem Ton!
3: Hallo?
0: Wahrhaftig, wie sehr ich Sie hasse.
3: Was?
0: Früher war's hier besser.
3: Ja, früher war eben alles besser, hm?
0: Ach du Scheiße! 100 Wasserhaus!
5: Da war ich jetzt schon 2-mal.
0: Mm.
5: Das kenne ich in- und auswendig.
0: Ja, natürlich.
5: Oh Gott. Hier möchte ich aber auch nicht tot über den Zaun hängen. Mm. Und genommen werden. Wer weiß, was man sich da so alles wegholt.
0: Steht ihr nicht so dicht hinter mir?
5: Spießer! Wer bist du denn, Schmuckschmausi?
3: Nicht deine Kragenweite.
5: Nicht meine
3: Kragenweite? Nein.
5: Mon Dieu!
0: Hierher.
6: Ach du Scheiße.
0: Du Scheiße.
6: Hier sieht's ja aus wie Dresden 45.
0: Der lag im Gemüsefach neben den Gurken.
6: Da geht

0: Deswegen bist du eine ausgenommene Schönheit, ne? Und das war jetzt nicht als Kompliment gemeint.
1: Letzte Verbannung!
0: Ja, heul doch! Ich find's hier schön.

0: Ich find's hier scheiße.
1: Hallo! Können wir jetzt hier alle mal schön die Fresse zuhalten?
2: Was ist denn das für ein rüder Umgangston? Da kriegt man ja glatt erektile Dysfunktion.
3: Mach dich doch nicht lächerlich, du Giftzwerg.
1: Können wir jetzt bitte mal der Sache dienlich, den Mund zu machen?
3: Den Mund?
1: Ja, das wäre sehr, sehr schön.
4: Wir haben unsere Münder zu.
1: Ja.
4: Du bist dran mit dem Text.
1: Ja.
4: Freust du dich, dass
3: Danke,
4: wir die Münder
3: zum Beispiel,
4: zu haben?
3: Danke, wäre schön.
1: Danke.
0: Freu dich bloß nicht, jetzt bringt das auch nichts.
1: Ja, nee, pass auf, ich mach's nochmal anders.
0: Dann mach einfach weiter jetzt,
1: ich
0: komm.
1: Hab einfach
0: wir haben keine Zeit, los ja, jetzt weiter.
1: Die Ersten müssen schon pullern.
0: Ja, ich.
3: Die Ersten müssen nach Hause.
0: Los jetzt.
1: Ich nicht.
4: Leni.
1: Ich mach das Tor auf.
0: Hallo.
1: Ja, du hast völlig recht. Schnauze jetzt! Danke.
0: Freu dich bloß nicht so früh.
1: Was soll denn der Scheiß, jetzt mach einfach weiter. Pass mal auf, Freunde. Was ist hier eigentlich los? Was ist hier los? Es ist Mission 12:05. 12:05! Und wenn Mission 12:05 erfolgreich geglückt ist, dann kann jeder wieder mit diesem Dimensionsportal in seine eigene Realität reisen und da schön rumnörgeln und allen auf den Sack gehen. Aber solange wir hier sind, bleibt das Rumnörgeln mir vorbehalten.
4: Ja, ist okay.
3: Ja, mein Gott.
0: Ja, wie ist das? Das ist das klar?
3: Ja, klar. Ist das alles klar.
1: Ob das klar ist, habe ich gefragt.
4: Klar!
1: Ja.
4: Klar!
1: Schnauze.
4: Eine Frage bitte.
1: Ja. An den kleinen Generalissimo.
3: Natürlich nur, wenn es erlaubt ist.
4: Ein klitzekleines Frägelchen, nicht?
3: Ja.
4: Wo sind all die Indianer hin?
3: Nein!
1: Danke.
3: Meine Güte, was ist Mission 12:05?
1: Ach, ihr wisst es gar nicht.
4: Na, woher?
1: 11 Milliarden Brandweins aus 11 Milliarden Paralleluniversen hierhergeholt.
4: 11 Milliarden?
1: 11 Milliarden.
4: Allein in Sudenburg.
1: Und ihr seid die einzige dafür, die nicht verstanden haben, worum es geht. Nee. Dann erkläre ich euch das jetzt, Freunde.
3: Na bitte.
1: Es ist Zensus.
2: Gesundheit.
1: Schnauze. Volkszählung.
4: Volkszählung?
1: Ja, Volkszählung.
4: Mein Gott, ich kann mich noch erinnern, was bei der letzten Volkszählung passiert ist.
1: Was denn?
4: Da ist eine Jungfrau schwanger geworden, nicht?
1: Und Gott, wie hieß die?
4: Maria!
3: Warum?
1: Und seitdem ich lebe, denke und wirke, und das ist sehr, sehr lange Zeit, habe ich postfaktisch das Gefühl, dass es in
3: ja.
1: In Halle gefühlt mehr Menschen gibt als in Magdeburg. Und deswegen bin ich sehr froh, dass ich mir selbst dieses Dimensionsportal gezeigt habe, dass ich aus allen Paralleluniversen meine Variante in meine Realität

0: genial, oder nicht? Das ist doch toll!
1: Tobi, du musst ein Stück nach links, sonst bist du nicht mehr im Bild.
2: Ach so. Wir nehmen ja heute auf.
1: So. So ist gut.
0: Das war's mir wert. Nimm das!
3: Sanitäter?
4: Also auf sanitären Einrichtungen habe ich die interessantesten Menschen kennengelernt.
1: Was ist denn mit ihm?
5: Er hat einen knallroten Hodensack. Nein, also...
4: Zeig mal.
1: Hallo. Tja. Der Mann ist tot, Jim.
3: Wer ist Jim?
1: Ist jetzt egal.
3: Aber er kann nicht tot sein.
1: Wieso?
3: Ein Branntwein stirbt nicht.
1: Ach so.
4: Ein Branntwein ist immer da.
5: Forever da. He is always forever da.
1: Aber er ist tot. Fühlt doch mal seinen Puls.
4: Ich wollte schon immer mal einen Nekrophil.
1: Also.
4: Zu früh?
1: In der Tat.
3: Ja. Ein toter Branntwein.
1: Ja.
3: Das ist was Neues.
1: Ein Branntwein, der etwas Neues probiert, das ist was Neues. Nicht wahr, wollen wir vielleicht...
3: Franz, du warst ein Arschloch.
4: Und was für eins.
3: Aber du warst unser Arschloch.
1: Franz, wir danken dir.

0: Freunde, es ist 12.05 Uhr.
1: Bitte?
0: Hilf mir hoch, Arschloch!
2: Aber du bist tot!
0: Todmüde bin ich ja. Ich habe vielleicht eine Scheiße geträumt.
3: Das kenne ich.
2: Aber du warst tot.
1: Wir haben deinen Puls gefühlt.
2: Ja.
3: Und nicht nur den.
0: Warum? Tot.
1: Tot. T-O-H-T.
0: Ja, großes Wort. Jetzt passt mal auf, ihr Luschen.
2: Ja. Bitte?
0: Solange diese Welt und auch eure Dimension, und ich war in jeder Dimension, so sind, wie sie sind, mit all diesen Verfehlungen, all dieser Verzweiflung, solange wird es uns Branntweine immer nötig haben. Immer. Erst, wenn die Welt eine bessere Welt ist. Eine Welt, wo die Liebe regiert, wo es nach Lavendel und Veilchen riecht. Erst dann ist unsere Zeit gekommen. Aber bis dahin vergeht noch sehr, sehr viel Zeit. Apropos Mensch, es ist 12:05 Uhr, Leute.
2: Ja, aber was ist denn 12:05 Uhr?
0: 12:05 Uhr gibt's bei uns im Heim Abendbrot.
1: Ernst?
2: Ernsthaft.

0: Ja, meine Damen und Herren, herzlich willkommen im Technikmuseum Magdeburg.
1: Ja. Ja, herzlich willkommen zu unserer großen Geburtstagsgala.
2: Und wir alle wissen natürlich, wer Geburtstag hat. Hm?
3: Heiko.
0: Was denn?
4: Du doch nicht.
0: Nicht
1: Nein, das Geburtstagskind ist natürlich
5: Franz Brandwein!

0: Und hier ist er natürlich persönlich, Franz Branntwein! Franz Branntwein!
1: Da auch das Gefühl, dass er nicht kommt? Tja.
2: Typisch.
3: Franz Branntwein!
1: Ich will es so unauffällig wie möglich machen.
3: Hallo.
1: So, was soll denn das jetzt?
3: Hier wurde Eintritt bezahlt.
2: Ja, größtenteils, ha?
0: Ich hab jetzt Hunger.
3: Hunger. Franz Branntwein!
1: Bruder, lass es, er kommt nicht, das war doch klar.
3: Aber er hat doch all das hier verdient.
1: Was fängst du jetzt ausgerechnet du an, den zu verteidigen?
2: Du bist doch aber derjenige, der sich hier am meisten über ihn beschwert,
1: ja,
2: ha?
1: Ja, er kommt ständig zu spät, ja, dafür pöbelt er wenigstens alle voll. Ja.
2: Er ist ein streng riechender Perversling.
1: Aber er weigert sich ordnungsgemäß abzuleben.
2: So.
0: Oh, jetzt sein schönes Bauernfrühstück. Bruder, was soll das?
3: Franz Branntwein!
1: Auf, was
3: er kann noch ohne mich gar nicht existieren.
4: Basti, guck mal hier, was hier ein neues Witz. Wenn man sein Ohr ganz leicht auf seine Kniescheibe drückt, kann man hören, wie der Hosenknopf abspringt. Das merke ich mir.
3: Was soll
4: leite
3: das?
4: Ich dir mal weiter.
3: Leute, hallo.
4: Was denn?
3: Ja, dann los.
4: Was los?
3: Dann müssen wir ihn jetzt eben suchen.
2: Und mein Gott, immer das Gleiche.
4: Ach nee, nicht schon wieder der Tisch. Ja,
3: alles weitergehen, verdammt nochmal. Böscher, das ist der Tavarischi.
1: Was auch immer, er will. Ja, das...
4: Ja, irgendwas ist anders, ne?
1: Ah, ja, ja, klar. Man hat Spaß, weil die Pfanne halt, ne?
2: Okay.
1: Irgendwie?
2: Ich überlegt, ob ich meine
4: wo sind alle hin?
1: Keine Ahnung.
4: Warum haben Sie sich denn da hinten gesetzt? Ne?
1: Ja,
4: meine Damen und Herren, Franz Branntwein, ne? der ist ja wie die SPD. Ne?
1: Genau, uralt.
4: Ja, das auch, aber ich meine, wenn er einmal da ist, dann wird man ihn einfach nicht aber mehr los.
1: Natürlich nicht, die SPD wird es ja auch nicht mehr los.
4: Nee, meine Damen und Herren, ist Ihnen das bewusst, in den letzten 27 Jahren, ja, gab es nur 4 Jahre, in denen die SPD nicht an einer Regierung beteiligt war.
1: Und das haben die gar nicht mitgekriegt. Nee. Ja, es waren damals die 4 Jahre Schwarz-Gelb mit Westerwelle, war auch nicht schön.
4: So. Das stimmt. Ja. Meine Damen und Herren, das heißt, Sie können wählen, jetzt was Sie wollen. Sie bekommen immer die SPD.
1: Immer.
4: Nee,
1: immer.
4: Die werden Sie nicht los. Die, ne? Die ist wie Scheiße am Schuh. Ne?
1: Ja. Ja, ja, darum hat ja unser aktueller Bundeskanzler
4: Willy Brandt.
2: Hätte sich heute gefreut.
1: Ja, vom Alter her passt es fast. Ja. Nein, wie heißt der? Friedrich Merz. Ist jetzt nicht schlimm, wenn Sie sich den Namen nicht merken. Das ist, der weiß ja jetzt erst seit kurzem, kurz vor der Sommerpause, ins Amt reingerutscht. Da ist nichts. Jetzt ist Sommerpause, ist auch nichts. Und im September sind Neuwahlen. Also insofern machen Sie sich keine Sorgen.
4: Ja, für die Fernseher würde ich sagen, welcher September? Weil ist ja,
1: ja, ja genau.
4: Es ist jetzt Weihnachten. Also sagen wir mal, Heilige Drei Könige sind neue Wahlen.
1: Ja, ja, ja, spätestens ja, ja, da. Ja, es ist alles nicht mehr schön. Wobei Friedrich Merz haben ja jetzt auch viele gesagt, so, boah, ja, ja, was war? Der hat ein paar Auslandsbesuche gemacht. Mehr
4: ja,
1: war nicht.
4: Aber flink, ne? Also da war ja kaum war er vereidigt, ist er schon ins Flugzeug, zack, rüber nach, zur Makrone und zack, dann rüber zur Pirogge.
1: Ja. Polen und Frankreich. Reiko ja. merkt sich das immer an Nationalgerichten. Ja. Aber das ist. Und dann war er aber beim richtigen Donald, ne? Bei Donald Trump, Trump.
4: Und hat uns da gar nicht mal so blamiert, ne?
1: Ja, Trump hat ihn halt nicht von oben bis unten vollgepöbelt, was ja schon ein Erfolg ist.
4: Ja, kann man ja so sagen, ne? Ja.
1: Und warum hat er ihn nicht von oben
4: bis unten? Weil wir uns großzügig eingekauft haben, sozusagen.
1: Wie großzügig eingekauft.
4: Na, er hat doch ein gutes Geschenk mitgebracht.
1: Stimmt, die Kataris waren ein paar Tage vorher da, die haben ihm da einen riesen Jumbojet hingestellt.
4: Ja, und was hat der Merz mitgebracht, wissen Sie es? Ist kein Fernsehen, ich kann Sie auch sehen, nicht? Also, wenn ich Sie angucke und Sie was frage, dürfen Sie antworten, ne?
1: Aber Sie wissen es doch offensichtlich nicht, Heiko.
4: Naja, nur weil er nicht reagiert hat, heißt ja nicht. Ich dachte schon, na, genau, stupsen Sie mal an. Genau. Sind Sie verheiratet? Ich habe Sie schon wieder was gefragt. Sind Sie verheiratet? Ja, miteinander auch, ja. Wie lange sind Sie verheiratet? Oh, selbst die Frau weiß es nicht. Oh. Na, ungefähr, schätzen Sie es doch mal ab. Wie fühlt es sich denn an?
1: Sie setzen sich nie wie...
4: Bitte?
1: Wie 100, oh.
4: Naja.
1: Ist ein Scheidungsanwalt hier? Ich frage nur...
4: Für einen Freund.
1: Ja, nie wieder in erste Reihe, oder? Nee. Nie wieder, ja. Sind ja, Sie morgen gar nicht lachen, Sie sind gleich dran.
4: Ja, ja, ja, ja. Wo kommen Sie her? aus Quedlinburg oder Magdeburg?
1: Magdeburg.
4: Magdeburg.
1: Magdeburg. Magdeburg.
4: Sehr schön. Sind Sie verheiratet? Wie lange sind Sie verheiratet?
1: 44
4: wow. Jahre. Wow. Wie lange müssen Sie noch?
1: Peiko.
4: Ich frag doch bloß. Aber sehen Sie, so ist eine Konversation.
1: Ja, nun recht? Lass doch mal die armen Leute in Ruhe. Ja.
4: Nein, also Donald Trump, wissen Sie was? Oh, wissen Sie, was Donald Trump dann, als Gastgeschenk mitgebracht hat? Was Friedrich Merz Donald Trump mitgebracht hat? Die Geburtsurkunde des Großvaters von Donald Trump, Friedrich Trumpf.
1: Ja.
4: Jetzt fällt es Ihnen auch wieder
1: ja,
4: ein.
1: Ja, genau.
4: Ist wie bei Günther Jauch. Ach, jetzt fällt es
1: ja,
4: wieder
1: jetzt.
4: Ein.
1: Ja, jetzt. Genau. Spontanität ist das, was einem zwei Stunden später einfällt. Genau.
4: Genau, ja.
1: Nein, aber das ist natürlich wirklich, wo man sagt, ja, Privatjet, aber... Ja.
4: Die beglaubigte Geburtsurkunde von Friedrich Trumpf.
1: Ja. Ne?
4: Der Großvater Friedrich Trumpf aus Kallstadt an der Weinstraße.
1: Und das ist wirklich, also jetzt rein werttechnisch, ist das natürlich...
4: Haben Sie schon mal eine beglaubigte Kopie in einem deutschen Standesamt angefordert? Wissen Sie, was das kostet? Dass der Merz überhaupt einen Termin gekriegt hat, ist ja ein Wunder.
1: Schon respektabel,
4: ne?
1: Ja.
4: Hast du ja heute in der Volksstimme gelesen, was in deutschen Standesämtern so passiert? Da spielen die Standesbeamten mit ihren Kindern.
1: Ach, das stand bestimmt im Lokalanzeiger.
4: Ja.
1: Ich wohne ja nicht direkt in Magdeburg, ich wohne ja in Egeln. Kennen Sie Egeln?
4: Warum?
1: Das heißt, ich lese den Magdeburger Lokalanzeiger nicht.
4: Der wird Beruf und Familie großgeschrieben, aber wenn Kundschaft kommt, muss man das Kind sofort in der Ecke stehen lassen.
1: Ach,
4: aber ist gut.
1: Ja. Ich lasse meine Kinder auch öfter in der Ecke stehen, aber nur, wenn sie was Böses gemacht haben.
4: Ah, ja.
1: Also nee, quasi ununterbrochen. Aber es ist jetzt.
4: Wissen Sie, Friedrich Trumpf war ja auch Cousin zweiten Grades von, wissen Sie das? Henry Thomas Heinz. Und Henry Thomas Heinz war der Erfinder vom Bautzener Senf. Natürlich.
1: Genau, natürlich.
4: Nein, ja. Sie haben es richtig gesagt, der Gründer von Heinz Ketchup.
1: Ja, ja,
4: also
1: genau.
4: Die waren miteinander
1: aber das
4: verwandt.
1: Ist natürlich jetzt alles mit Friedrich Merz, er ist ja dann natürlich auch so, und warum hat er gesagt, er will sich jetzt als Brückenbauer betätigen.
4: Brückenbauer.
1: Brückenbauer.
4: Fallen mir als Machterboy ein paar Brücken ein, nicht?
1: Ja. Heiko, das musst du jetzt den Auswärtigen wieder erklären.
4: Wer sind denn Auswärtige da heute?
1: Er ist ja heute jemand weiter als 50 Kilometer angereist. Sie, ja. Darf ich fragen, woher?
5: Doch, wir waren im Westharz und wir kamen wieder zurück.
1: Aber Sie sind Magdeburger.
4: Gut. Ich war gestern auch in Hannover, aber deswegen sage ich wirklich...
1: Ja. Also. Okay, ist denn heute jemand, der keinen Ausflug gemacht hat, sondern da wohnt, weiter als 50 Kilometer? Süß war auch, als er sich gemeldet hat, Sie erstmal so... Ist heute jemand... Ja, Sie, woher?
4: Arneburg.
1: Sehr schön. Haben Sie Klopapier mitgebracht? Nein, ich frage.
4: Arneburg.
1: Ja.
4: Schön.
1: Arneburg.
4: Ja, Zeltstoffwerk, genau.
1: Ja, super. Ja.
4: Sehr schön, sehr schön.
1: Ja.
4: Arneburg ist landschaftlich sehr schön. Ne?
1: Ja, aber menschlich.
4: Aber Mensch.
1: Nein, ja.
4: Oh.
1: Wir kennen da wen.
4: Genau.
1: Alles gut. Wir kennen da wen.
4: Der versorgt uns immer mit Papier.
1: Ja,
4: dann,
1: ja,
4: nicht?
1: Genau.
4: Ja.
1: Aber riesengroßes.
4: Ja, aber dann muss das erklären wohl, wenn da.
1: Nee, Moment, ist sonst noch jemand weiter als 50 Kilometer?
4: Na, Sie überlegen, Sie rechnen noch nach?
1: Oder? Naja. Okay. Okay, also wir haben in Magdeburg eine Stadtautobahn, Schnellstraße, zügigen Weg, zügig. So. Und die geht ja gerade von Norden nach Süden durch die Stadt durch quasi. Also wirklich dort mitten durch die Stadt durch, gerade das ist der Magdeburger Ring, meine Damen und Herren.
4: Genau. Und weil er eben schnurpfeilgerade durch Magdeburg durchgeht, nennt man ihn auch Tangente,
1: genau.
4: Meine Damen und Herren.
1: Ganz
4: nicht?
1: Wichtig. Ja.
4: Und auf der geht halt gerade Gornisch.
1: Da ist dicht.
4: Ist aber nicht schlimm. Ist ja nur die Hauptverkehrsader der Stadt.
1: Natürlich.
4: Ja, ja, ja, ja, ja, ja.
1: Aber ist auch nicht schlimm, weil, mein Gott, wir haben halt ein Problem mit, Stichwort heißt hier Hennigsdorfer Spannstahl, meine Damen und Herren. Eigentlich ja Hennigsdorfer Spannbeton, aber wir hatten neulich einen Bauingenieur drin, der hat uns nach der Vorstellung, also ein Klugscheißer, und...
4: Das sagt der Richtige, ne?
1: Ja, ja. Heiko, wenn man neben dir auf der Bühne steht, dann...
4: Nein, Moment, ich bin kein Klugscheißer, ich weiß es wirklich besser. Ne?
1: So. Ja. Hennigsdorfer Spannstahl ist zum Beispiel die Carola-Brücke in Dresden. Die
4: Carola-Brücke, meine Damen
1: und Herren. Die Carola-Brücke.
4: Das ist doch der sechste Name, den man sich für eine Brücke überlegen kann, oder?
1: Ja, die Carola-Brücke. Wenn sie die wieder aufbauen, wird sie Mendi-Brücke heißen.
4: Ja. Carola-Brücke, nach wem benannt? Richtig, Prinz Albert, nicht? Ja. Carola
1: und die ist halt nach...
4: Die wird ja aber mit C geschrieben. Wusstest du das, Sebastian?
1: Ja, ich wusste
4: die wird
1: das.
4: Mit C geschrieben,
1: aber warum ist das relevant?
4: Na, weil sonst der Sachse das ja nicht aussprechen könnte.
1: Hä?
4: Der Sachse kann KK sprechen.
1: Ach.
4: Deswegen schreibt er es mit C. Also es gibt ein Wort, das kann der Sachse aussprechen.
1: Mit K.
4: Mit K.
1: Was denn?
4: Courage.
1: Ach so, ja. Und diese Carola-Brücke hat eben aufgrund dieses Hennigsdorfer Spannstahls hat die nachgegeben, also ist eingestürzt, also ja. Sie hatte durch.

0: Kost und hat aus der Elbe gekostet, aber alles gut. Das Lustige ist, und das ist kein Scherz, das muss man immer dazu sagen, auf der Bühne, in der Nacht, als die Carola-Brücke einstürzte, war Heiko, und das ist kein Scherz, dienstlich in Dresden.
1: Ja,
0: wirklich, du warst da.
1: Das ist richtig, aber das hat nichts miteinander zu tun, meine Damen. Nichts. Ich habe 800 Meter Luftlinie von der Carola-Brücke entfernt geschlafen, aber nicht gut. Wir waren am Abend vorher beim Buffet Chinesen, meine Damen und Herren. Und wer mich kennt, weiß, ich versuche mal das Beste aus dem Preis rauszuholen, nicht? Für alle Beteiligten. Wir waren zu 15. Ja gut, die haben jetzt ein bisschen komisch geguckt, nicht? Als ich mich ans Buffet gesetzt habe. Nicht?
0: Heiko, nein. Wann haben die komisch geguckt?
1: Als ich gesagt habe, den Rest bitte einpacken. Ja.
0: Warum haben die komisch geguckt?
1: Weil gar nichts mehr da war zum Einpacken. Ne?
0: Aber wir waren beim Thema Carola-Brücke.
1: Naja, und, aber gut, also es könnte, haben ein bisschen kräftiger gegessen und deswegen könnte das, weil ich so ein bisschen unruhig geschlafen habe und mich etwas heftig im Schlaf gewendet habe.
0: Meine Mutter, ja. Warst du eigentlich schon mal beim Griechen?
1: Ich war, lustigerweise, ich war gestern in Hannover beim Griechen. Ach. Okay, wirklich, pass auf, ein netter, schöner kleiner Griech, war sehr gut gegessen. Und dann kam eine Familie an den Nachbartisch, setzte sich, schlug die Karte auf, schlug die Karte wieder zu und ging. Und weißt du, mit welcher, wir waren in einem Griechen, das hieß Aristoteles.
0: Ja.
1: Also unverkennbar Griech, würde ich jetzt sagen.
0: Würde ich jetzt auch sagen.
1: Und die Familie stand auf mit den Worten, hier gibt's ja gar kein Sushi. Wirklich, wirklich passiert. Wirklich.
0: Lass mich raten, es war ein Dresdner.
1: Nee, also, man hat es nicht so gehört. Naja, auf jeden Fall könnte es sein, dass ich mich da etwas heftig gewendet habe.
0: Und jetzt stehen ja in Magdeburg auch die Brücken unter verschärfter Beobachtung.
1: Weil ich mich nachts im Schlaf heftig wende.
0: Die einen sagen so, die anderen. Naja, was ist denn Hennigsdorfer Spannstall? Allein auf Magdeburger Bring sind fünf Brücken. Sind vier Brücken aus Hennigsdorfer Spannstall. Ja, eines ist ja. Haben wir Stadtfeld, Leute aus Stadtfeld Ost hier heute? Stadtfeld Ost? Ja,
1: sehr gut. Sieht man natürlich, ja. Sind sie gestern schon losgegangen, ja?
0: Ja,
1: ist klar.
0: Sie haben jetzt freie Sicht, wenn sie Stadtfeld Ost da, die Brücke überm Damaschke, überm Damaskeplatz, meine Damen und Herren. Die haben die Brücke überm Damaskeplatz abgerissen. Also die war baufällig. Die
1: war baufällig.
0: Weg. Die war sowas von baufällig.
1: Wie haben die das denn rausgefunden, Sebastian?
0: Naja, wie kriegt man raus, dass so eine Brücke baufällig ist? Man nimmt Probebohrungen vor. Und weil das ja Hennigsdorfer Spannstall ist, muss man diese Probebohrungen sehr häufig tun. Und die haben so oft in die Brücke reingebohrt, bis sie so Löcher...
1: Man nannte sie ja schon die Schweizer Brücke.
0: Die war extrem baufällig, diese Brücke.
1: War so baufällig. Die war ja baufällig. Ne? Man durfte ja weder drüber noch drunter durch. Man durfte nie. Die war so, die hätte jede Sekunde. Die war so baufällig, dass 6 Bagger 8 Tage gebraucht haben, um sie zum Einsturz zu bringen. Ja, so baufällig war die.
0: Jetzt legen sie bis zum 31. Juli legen sie jetzt 2 Metalllatten drüber und dann gucken wir mal.
1: Dann schauen wir mal.
0: Naja, wahrscheinlich auch aus Hennigsdorfer Spannstall, aber egal. Nein, es geht mir um was anderes. Ausgerechnet der Damaskeplatz, meine Damen und Herren. Der Damaskeplatz. Wir konnten 7 Jahre lang den Damaskeplatz. Das muss man den Auswärtigen jetzt auch wieder erklären. Also, wir haben ja diesen, also sagen wir mal so, in anderen Städten, also in richtigen Städten, also in Städten, sage ich jetzt
1: in mal. Städten, einfach
0: in Städten. Wenn da so ein Hindernis ist, baut man ja entweder einen Tunnel oder eine Brücke.
1: In Magdeburg bauen wir einen Tunnel unter einer Brücke, meine Damen und Herren. Ja.
0: Aber das war der Damaskeplatz. 7 Jahre war der Damaskeplatz gesperrt. Ja.
1: Oh,
0: ich weiß nicht, ob noch Veteranen des vornapoleonischen Krieges da sind, die sich an den Urzustand des Damaskeplatzes
1: erinnern. Können Sie noch an diese Unterführung erinnern?
0: Oh, das war ja auch nötig, was da war noch, los war.
1: Da war noch wenn es leicht genieselt hat, stand man noch mal knietief im Wasser. Ja. Nicht? Ja. Haben die jetzt einen Tunnel gebaut?
0: Ja.
1: Weil wir ja alle wissen, Wasser...
0: Fliegt nach oben ab, natürlich. Das ist der Hammer. Und da war ja auch schlimm vorher.
1: Da musste man was machen.
0: Also, dass da los war, mittwochsabends, da im Berufsverkehr standen da bis zu 6 Autos. Also, da musste man ja...
1: 6 Autos, meine Damen und Herren.
0: Und warum? Weil von zweispurig auf einspurig. Es war ja immer von zweispurig auf einspurig.
1: Und das geht halt nicht, ne?
0: Naja, gut, man könnte das Reißverschlussverfahren bemühen.
1: Nee, das Reißverschlussverfahren funktioniert in Deutschland nicht.
0: Warum?
1: Der Deutsche teilt so ungefähr. Naja, dann fährst du da, oh, den lass ich nicht rein. Wir kommen daher. Onneburg. Nee, geht nicht. Ne?
0: Ja, natürlich. Und das war ja auch immer, erinnert sich an die Panik, die man hatte, wenn man da diese Unterführung Nähe des Kölner Platzes
1: hatte. Rechts war aber diese Brückenwand und links war da immer eine Straßenbahn.
0: Immer. Da war immer eine Straßenbahn.
1: Sie konnten 3 Tage lang am Damaschkeplatz auf eine Bahn warten. Ne? Ist nichts gekommen. Ne? Kaum saßen sie im Trabi. Straßenbahn.
0: Immer.
1: Und dann, rechts der Brücke, links der Bahn.
0: Und die waren eingequetscht.
1: Und, und immer die latente Angst. Der Straßenbahnfahrer könnte aus einer Sektlaune heraus die Schienen verlassen und rechts rüberziehen.
0: Diese Panik.
1: Und deswegen haben die den Tunnel gebaut.
0: Natürlich.
1: Nicht?

0: Weil ich will nicht feiern. Ich möchte das nicht.
1: Franz, du hast aber nun mal Jubiläum, da wird das so erwartet. Also feiern wir.
2: Wir feiern.
0: Der einzige Tag, an dem ich feiere, ist der Tag, wo ich mit euch verlotterten, verruchten, ehrenlosen Bande den Tag nicht verbringen muss. Den Tag werde ich feiern.
3: Verlotterte, verruchte, ehrenlose...
0: Oh, Sie waren wohl beim Griechen.
3: Ja. Wissen Sie eigentlich, wie viel Mühe das hier alles gemacht hat?
1: Beim Griechen? Knoblauch.
0: Das hier alles, für mich, zu meinen Ehren, was das für Mühe gemacht hat,
3: ja.
0: Ich habe nie darum gebeten.
3: Ach, haben Sie nicht.
0: Die letzten beiden Sommertheater wurde ich an dieser Stelle wenigstens immer verhaftet.
3: Ja, warum? Weil Sie ständig dazwischen geblägt haben.
0: Ja, damit hier auf dieser Bühne überhaupt mal was Sinnvolles gesagt wird.
3: Auf.
0: Dieses systemverhurte Mainstream-Kabarett.
1: Fertig. Dennoch haben wir diese Geburtstagsgala sehr, sehr gern für dich organisiert, Franz, ja? Weil wir dich trotz alledem mögen. Franz.
3: Franz.
2: Hans.
3: Franz.
0: Ja, natürlich. Mögen.
1: Ja.
0: Ihr mögt mich.
3: Ja.
0: Holen Sie mich jetzt doch ab. Ihr mögt mich also.
2: Ja.
1: Im Rahmen?
0: Weil ihr einen ganz, ganz schlechten Charakter dass ihr euch nicht schämt.
3: Schämt?
0: Ja. Schämen.
3: Wofür denn?
0: Ja, wofür denn?
3: Ja, wofür?
0: Das ist ja mal die große Frage.
3: Ja, das ist die Frage.
0: Oh Gott. Oh. Smartphone. Hab das so ein neues Smartphone. Scheiße. Wo muss ich denn hier? Ach, hier muss ich. Nee, hier muss ich. So.
4: Hey, du da.
0: Ja.
4: Franz Brandwein.
0: Ja.
4: Du musst sofort in den Kühlschrank.
0: Was? Warum?
4: Das kann man von da aus nicht so gut sehen.
0: Was?
4: Das ist eine Zeitmaschine. Ein Dimensionsportal.
0: Ach.
4: In andere Realitäten. Parallel zu unserer Realität. Ein Multiversum. Rein da. Los.
0: Andere Realitäten? Was soll ich denn da?
4: Du musst dich einsammeln.
0: Was?
4: Du musst in verschiedene Realitäten reisen, die Variante von dir finden und dich dann mitnehmen.
0: Aha. Und wie?
4: Mein Gott, bin ich blöd! Los jetzt, rein da!
0: Wer sind Sie?
4: Bibi Blocksberg, Arschloch!
0: Natürlich.
4: Mein Gott, los jetzt, oder? Oder willst du lieber mit denen da feiern? Du kannst mir vertrauen. Es ist 12:05 Uhr.

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7: Ich saß die ganze Zeit hier unten, habe ich versteckt und hatte Angst. Du musst dich einsammeln.
6: Was?
7: Du musst in verschiedene Realitäten reisen, die Variante von dir finden und dich dann mitnehmen.
8: Aha. Und wie?
6: Ist der gerade im Kühlschrank verschwunden?

0: Aber
1: ist der gerade im Kühlschrank verschwunden?
2: Seit wann steht da eigentlich ein Kühlschrank?
1: Stimmt.
3: Heiko, warum hast du eigentlich keine Maske auf?
1: Ich guck mal nach.
3: Ja, mach mal.
1: Ja, bitte.
3: Wer sind Sie?
4: Diese neue Generation von Menschen.
5: Ich bin der Professor. Früher war ich nur der Doktor. Aber dann habe ich habilitiert.
1: Habilitiert? War bestimmt schmerzhaft, was?
5: Und Hände weg von meiner Zeitmaschine!
3: Das ist eine Zeitmaschine, ernsthaft?
5: Ja. Und ein multiuniverselles Portal zugleich. Aber das erklärt sich ja durch das Wort Zeitmaschine von selbst.
1: Na ja, klar. Genauso hat es mir Elvis gestern beim Armbrot erklärt, nicht? Ja, ja.
3: Wie waren Sie denn in der Lage, eine Zeitmaschine zu erfinden, ha?
5: Ich habe mir einfach in der Zukunft eine Zeitmaschine gebaut und bin dann mit dieser

0: in der Zeit zurückgereist und habe mir erklärt, wie man eine Zeitmaschine baut.
1: Also laut Quantenmechanik und Relativitätstheorie sind Zeitreisen zwar möglich und sogar vorstellbar, aber eben nicht in die Vergangenheit.
0: Aha! Warum?
1: Weil laut Heisenbergscher Unschärferelation Quantenzustände nun mal nicht reversibel darstellbar sind.
2: Also erstmal ganz simpel ausgedrückt, nicht?
0: Pappelapapp!
2: Bitte?
0: Und schniggidi-daggidi-duck. Man braucht dazu einfach nur einen Heisenberg-Kompensator.
2: Einen Heisenberg-Kompensator!
0: Einen Heisenberg-Kompensator!
2: Und Sie haben einen Heisenberg-Kompensator!
0: Ich habe so einen Heisenberg-Kompensator!
2: Wie funktioniert denn der?
0: Danke, sehr gut.
2: Ja, würden Sie mich kurz entschuldigen, müsste eben die Hose mit der Kneifzange zumachen, nicht? Danke. Wie kann man nur so leben?
3: Brauchst du Hilfe?
2: Nein, danke.
3: Moment mal, das heißt also, Sie haben eine Maschine erfunden, mit der es möglich ist, in parallele Welten zu reisen?
1: Schatzi, genau das hat er doch gerade erklärt.
3: Aber wie geht das? Sind wir denn überhaupt noch hier oder vielleicht doch schon irgendwo anders? Oder wer ist er dann? Und wer bist du dann? Und wer ist sie dann? Und bin ich denn überhaupt noch ich oder vielleicht doch schon irgendwo anders? Und überhaupt?
1: Mein Gott!

0: der Tat.
1: Oh. Vorname?
0: Reginald.
1: Reginald. Reginald Branntwein.
0: Richtig.
1: Stillgestanden.
0: Das geht leider nicht.
1: Warum?
0: Parkinson.
1: Mitkommen, ja. Arschloch. Da rein. Los, komm in den Kühlschrank. Keine Widerrede. Nummer 1, Freunde, läuft!

Guten Abend, meine lieben Zuschauer, und herzlich willkommen zu Brisant, Ihrem Magazin für Strandkäse. Ja, liebe Zuschauer, Sonnenkanzler Branntwein hat uns bescheidene Agitatoren hier in den Palast des Volkes eingeladen. Er will mit uns feiern den 10. Jahrestag der Befreiung vom Mainstream. Und hier ist Sonnenkanzler Branntwein.

0: Branntwein.
1: Ave mir selbst.
2: Ja, was denn? Was soll ich denn?
1: Wachen!
0: Nicht die Wache, bitte nicht die Wache. Gott.
3: Pyrotechnik ist doch kein Verbrechen.
2: Ach so, verstehe.
4: Sehr schön. Hier sind doch die Pfanne früh um vier. Das ist geil.
0: Sonnenkanzler Branntwein.
1: Sagen Sie ruhig Alice zu mir.
0: Alice ist ja sehr großzügig von Ihnen, nicht?
1: Sie haben recht.
0: Ja, natürlich. Alice.
1: Erlauben Sie sich, mich hier so anzukumpeln, hä?
0: Wieso anzukumpeln? Sie haben doch gerade gesagt...
1: Ich soll was? Das ist ja wohl lächerlich, was Sie hier behaupten, hä? Aber wir werden Ihnen das freche Lügenmaul schon stopfen.
0: Bitte?
1: Lügenpresse.
0: Lügenpresse?
1: Lügenpresse.
0: Wir sind doch von der ARD.
1: Sag ich doch. Lügenpresse.
0: ARD. Alices Rechthabereien in Dauerschleife.
1: Haben Sie gerade Rechthaberei gesagt?
0: Weil Sie immer Recht haben.
1: Haben Sie daran Zweifel?
0: Natürlich. Nicht.
1: Ich glaube Ihnen kein Wort.
0: Nicht die Wachen. Nicht die Wachen. Nicht die Wachen.
1: Hinfort.
0: Oh Gott, die Wachen. Vorsichtig. Die Aua.
1: Nächster.
5: Majestät. Majestät. Majestät.
1: Speichellecker.
5: Sehr gerne, Majestät.
1: Von welchem Sender sind Sie?
5: Zu Diensten, Führer.
1: Das ZDF. Hm?
5: Zu Diensten, Führer.
1: Na, dann mal los.
5: Los?
1: Stellen Sie Ihre Fragen.
5: Die Fragen, Majestät, natürlich die Fragen. Welche Fragen, Majestät?
1: Die Fragen, die Sie mir stellen wollen.
5: Natürlich, Majestät, aber woher soll ich wissen, was ich fragen soll, bevor Sie mir nicht gesagt haben, was ich fragen soll? Majestät, Majestät, Majestät, darf ich an eurem kleinen Finger lutschen? Majestät.
1: Das ist ja wohl widerlich. Wachen!
5: Nicht die Wachen!
1: Doch.
5: Oh, Meister, nein, nicht die Wachen. Oh, Majestät, der Herr, nein, der Herr ist doch mein Freund.
6: Du hast keine Freunde.
5: Majestät.
1: Nächster.
7: Himmel, Herrgott, noch einmal, ich hab nicht so viel Zeit.
1: Von welchem Sender sind Sie?
7: Vom Hessischen Rundfunk.
1: Vom hässlichen Rundfunk? Na, das sehe ich.
7: Ja, das liegt hier am Licht. Das ist hier alles California gelb. Da sehe ich aus, als hätte ich die Gelbsucht. Außerdem habe ich nicht so viel Zeit. Wachen! Wachen! Los, abführen! Mein Gott, Himmel, Herrgott, noch einmal. Ist denn das die Möglichkeit? Wo ist denn
1: Nächster! Von welchem Sender sind Sie?
8: Mein deutscher Reichssender.
1: Na, der MDR, hm? Na dann mal los.
8: Sehr gerne. Aber zunächst möchte ich Ihnen zu Ihrer Wiederwahl gratulieren.
1: Das ist ja wohl das Mindeste.
8: 104% der Stimmen. Das ist ein sehr hervorragendes Ergebnis. Obwohl diverse Meinungsforschungsinstitute ja...
1: Haben Sie gerade divers gesagt? Divers ist pervers.
8: Ein kleiner Versprecher.
1: Und was soll das mit diesen Meinungsforschungsinstituten, ha? Es kann doch wohl jeder meine Meinung haben.
8: Oh, wie großzügig.
1: Nicht wahr?
8: Aber eine Frage hätte ich da dennoch. Ich konnte überhaupt nicht wählen. Ich hatte überhaupt gar keine Wahlbenachrichtigung.
1: Wozu auch? Wir haben Ihnen die Wahl abgenommen.
8: Wie nett.
1: Nicht wahr? Früher mussten Sie ja noch selbst entscheiden. Früher war eben alles schlechter. Da wollte man uns ja auch einreden, es gäbe mehr als zwei Geschlechter. Und dieses kann man sich dann auch noch aussuchen. Mit diesem Unfug ist nun ein für alle Mal Schluss.
8: Ja, Sie sind sogar noch einen Schritt weiter gegangen.
1: Ja, es gibt nur noch ein Geschlecht. Den Mann. Und den Andersmann. Damit haben wir dann auch die Geschlechtergleichgerechtigkeit erreicht und diesen Gender Pay Gap beseitigt.
8: Ja, und die gleichgeschlechtliche Ehe legalisiert.
1: Alles andere ergibt doch auch gar keinen Sinn. Hm? Wie kann ich ein anderes Geschlecht heiraten, wenn es nur eines gibt?
8: Richtig.
9: Sie haben dann ja auch letztes Jahr geheiratet.
1: Ja.
9: Wie läuft eigentlich Ihre Ehe mit Wagenknecht?
1: Der Sarah und ich sind sehr glücklich.
9: Und Ihre erste Frau?
1: Genug Privates.
8: Natürlich, Verzeihung. Kommen wir zurück zur Politik. Seitdem Sie unser Land führen, geht es ja steil bergauf. Aber auch international sind wir sehr gut angesehen.
1: Ja, wir führen gute Beziehungen zu allen anderen Ländern der Erde.
8: Allen?
1: Ja, allen beiden. Dank Außenminister Maximilian Kra hat sich unser Verhältnis zu China radikal verbessert. Das war auch wichtig, nachdem die ja die USA übernommen haben. Und mein Eheandersmann Sarah hat ja die Privatnummer von Putin. Wir haben vor 2 Wochen ein verlängertes Wochenende in seiner Datsche in Kiew verbracht.
8: In der Russischen Republik Ukraine? Wie schön.
1: Nicht wahr? Wir konnten das ganze Wochenende nicht schlafen.
8: Wurde so hart gefeiert?
1: Schon, aber nicht von uns. Die ganze Zeit stand das russische Volk rundherum um die Datsche, jubelte über die Befreiung vom Diktator Selenskyj und die Weisheit Putins mit seiner klugen militärischen Spezialoperation zur Friedenssicherung. Alles ganz spontan und natürlich nicht inszeniert.
8: Natürlich nicht. Sie haben dann ja auch ein sehr großzügiges Geschenk von ihm zu Ihrer Hochzeit bekommen, nicht wahr?
1: Ja, Linz, Wien, Salzburg. Die Russische Republik Österreich wurde dem deutschen Volke geschenkt.
8: Was ja auch sehr schön ist, denn viele Ihrer Wähler wollten ja die Ostmark zurück, nicht wahr? Gestatten Sie mir noch eine Frage zum Abschluss. Wie geht es eigentlich Ihrem Co-Vorsitzenden Kropala?
1: Dieses linksgrün versiffte Arsch. Doch, Entschuldigung, ich meine natürlich meinen langjährigen Weggefährten. Er ist vor 1 Woche leider verstorben.
8: Wie schrecklich.
1: Nicht wahr? Er war schon sehr lange depressiv und wurde nun mit 28 Messerstichen im Rücken aufgefunden.
8: Selbstmord?
1: Natürlich.
8: Mein Beileid. Ich höre gerade, der Festakt beginnt nun. Wir bedanken uns bei Sonnenkanzler Brandwein für das Gespräch. Meine Herren, wie jedes Jahr wird der Festakt mit einem feierlichen Gottesdienst zu Ehren unseres Vordenkers Didi Hallervorden feierlich eröffnet. Wir schalten nun in den Dom nach Dessau.
1: Mein ist das Reich und die Kraft und die Herrlichkeit in Ewigkeit.
10: Brandwein?
1: Ja.
10: Es ist 12:05 Uhr.
1: Was?
10: Mitkommen.
1: Nein, nein.
10: In den Kühlschrank.
1: Nein.
10: Jetzt hab dich
1: mal. Wachen.
10: Freunde, es kommt.
1: Wachen.
10: Na, jetzt komm. Es ist nicht immer schön.

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2: 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Ei.
5: 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Ne?
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5: Ja, das auch, aber ich meine, wenn er einmal da ist, dann wird man ihn einfach nicht mehr los.
3: Natürlich nicht, die SPD wirst du ja auch nicht mehr los.
5: Nee.
6: Ich saß die ganze Zeit hier unten, habe ich versteckt und hatte Angst. Du musst dich einsammeln.
7: Was?
6: Du musst in verschiedene Realitäten reisen, die Variante von dir finden und dich dann mitnehmen.
7: Aha. Und wie?
5: Ist der gerade im Kühlschrank verschwunden?

0: ja so gerne in Arneburg übers Land. Oh, eine Bank. Na, da kann ich mal kurz Rast machen, nicht? Ach, was für ein beschissener Ausblick, nicht? Nee, da muss ich woanders hin. Aber die Bank nehme ich mit, nicht? Außer praktisch ein Schlitz drin, ne? Kann man nicht schön tragen. Muss man aber mal aufpassen, wenn man sich draufsetzt, ne? Ich war neulich in der Sauna, sage ich Ihnen. Hatte ich mein Handtuch vergessen, ne? Naja, habe ich mich draufgesetzt, ne? Und dann, wenn man in so einem gewissen Alter ist, ne? Sie wissen wovon ich, was ist denn hier los? Wenn man in so einem gewissen Alter ist, und sag mal so, wenn die Glocken länger sind als das Seil, ne? Naja, ich hab's erst gar nicht bemerkt, nicht? Ja, irgendwann kam der rein, ne, hat dann Aufguss gemacht, ne? Es dehnt sich ja bei Hitze alles wieder aus, ne? Irgendwann war es mir dann zu warm, dann bin ich aufgesprungen und losgerannt, ne? Auf einmal flitschig zurück wie so ein Gummiband, ne? Konnt's mir erst gar nicht erklären, ne? Zweitmal habe ich es bis raus geschafft, ne? Nur die Bank hatte sich in der Tür verkeilt. Oh ja. Mit drei Mann haben sie dran gezerrt, ne? Da war nichts zu machen, ne? Am Schluss mussten sie die Feuerwehr holen, ne? Ja. Die haben es dann geschafft, ne? Die haben mir mit so einem Trennschleifer haarscharf. Oh, das war vielleicht ein Nervenkitzel, kann ich Ihnen sagen, ne? Junge Frau, Sie müssen sich auch nicht alles bildlich vorstellen, was ich hier erzähle, ne? Naja, auf jeden Fall, die Bank war dann hin, ne? Ja, ja. Was ist denn das? Naja, und die Sauna, die hat seitdem auch zu, ne? Aber... Ne, hier, das ist mir doch nichts, das zieht mir zu sehr am Kühlschrank. Ne, dann setze ich mich doch lieber hier vorne hin, ne? Ans Baumwollfell, ne? Ja, ja, ja. So. Gehen Sie auch gern wandern? Ja? Wo wandern Sie denn so? Was haben Sie gesagt? Ich hab's nicht verstanden. In der Börde, ja, in der Börde ist schön. Ich wandere ja so gern im Wald, wissen Sie, da kann man so schön spazieren gehen, da geht einem auch keiner auf den Sack, ne? Höchstens die Vögel, die dann so ein bisschen zwitschern, so chip, chip, chip, aber naja, gut. Aber links sind Bäume, rechts sind Bäume und dazwischen Zwischenräume, wo die großen Elefanten spazieren gehen, ohne sich zu stoßen, nicht? Ja, müssen aber immer aufpassen, wenn Sie im Wald spazieren. Wissen Sie, wo beim Baum hinten ist? Nee, wo das Papier liegt. Ach du Scheiße. Was denn?
1: Branntwein?
0: Woher wissen Sie das?
1: Das geht Sie einen Scheißdreck an.
0: Oh. Naja, aber jemand, der meinen Namen kennt, der kann ja kein ganz schlechter Mensch sein, nicht?
1: So sieht's aus, Freunde. Vorname?
0: Fritz.
1: Fritz Branntwein?
0: Fritz Branntwein.
1: Das ist aber eine seltsame Dimension hier.
0: Seltsam?
1: Ja.
0: Wieso, wie heißen Sie denn?
1: Wie heiße ich? Branntwein.
0: Das ist ja ein Zufall. Und Vorname?
1: Franz Branntwein.
0: Franz Branntwein? Was ist denn das für ein bescheuerter Name?
1: Ich darf doch sehr bitten.
0: Na, wer heißt denn wie was zum Einreiben? Jetzt pass mal auf, junger Freund. Franz Branntwein heißt man nicht. Franz Branntwein trinkt man nicht.
1: Wie dem auch sei. Mitkommen.
0: Wissen Sie, was ich verstanden habe?
1: Was denn?
0: Ich soll denn mitkommen?
1: Ja, das habe ich auch gesagt.
0: Ach so.
1: Mitkommen.
0: Nö.
1: Ach so, mach nur. Sie kommen sofort mit.
0: Oh, kleinen Augenblick.
1: Ja. Muss noch jemand mit dem Bus weg?
0: War die Vorwahl.
1: Ach so.
0: Jetzt kommt die Hauptnummer.
1: Hallo?
0: Hallo?
1: Hallo?
0: Franz Branntwein?
1: Ja.
0: Ich soll mitkommen?
1: Ja.
0: Nee.
1: So, jetzt reicht's.
0: Oh, kommt noch ein Fax. Und nu?
1: Ja, und nu.
0: Ja, was denn?
1: Jetzt pass mal auf, mein Freund.
0: Ist er noch da?
1: Ja, er ist noch da.
0: Ich kann ihn riechen.
1: Dabei war ich gar nicht beim Griechen. Das hat sich gereimt, verstehen Sie? Schade. Ich würde ungerne...
0: Oh, da oben.
1: Sehr ungerne...
0: Ja?
1: ...Gewalt anwenden.
0: Also, Entschuldigung. Sie würden sehr ungern Gewalt anwenden.
1: Sehr ungern.
0: Das wusste ich
1: ja
0: nicht. Entschuldigung,
1: Franz,
0: wenn ich das vorher gewusst hätte. Merkst du selber nicht?
1: Ist ein harter Knochen. Aber
0: so
1: den
0: ein Trottel.
1: Den nehme ich mit. Oh. Ja, da sitzt schon jemand. Schade. Arschloch. Muss man aufpassen, wenn man hier so drüber rutscht.
0: Schlitz in der Mitte.
1: Schlitz, dann ist das ganz gefährlich. Ah, besetzt. Sie müssen sich keine Illusionen machen. Den nehme ich mit. Auf jeden Fall nehme ich den mit.
0: Scheiße.
1: Na, dann machen wir es halt offen. Nicht? Oh. Huch! Ja, komm. Arschloch.
0: Sagen Sie mal.
1: Die Leute mögen halt keine Kraftausdrücke. Bist schon mitgekriegt.
0: Sagen Sie mal.
1: Was denn?
0: Ich könnte
1: wenn
0: mich...
1: Wenn man so Arschloch sagt, das mögen die heute nicht. Müssen wir das ganze Stück umschreiben jetzt. Wir würden eine kurze Pause machen und dann uns dann nochmal hier treffen.
0: Melden uns im August wieder, meine Damen und Herren. Sagen Sie mal.

0: Arschloch. Wird nicht besser. Sagen Sie mal, was denn?
1: Ich könnte mich irren.
0: Vermutlich.
1: Aber sind Sie gerade eben dort aus diesem Kühlschrank da gestiegen?
0: Das kann man von hier nicht so gut sehen. Das ist gar kein Kühlschrank.
1: Kein Kühlschrank?
0: Nee, das ist ein Dimensionsportal.
1: Das ist ein Dimensionsportal.
0: Ja, ein Dimensionsportal. Bitte?
1: Sagen Sie mal, haben Sie Ihre Impfung verpasst?
0: Ich bin 46 Mal geimpft.
1: 46
0: ja,
1: Mal?
0: Erstimpfung.
1: Erstimpfung?
0: Ja, es gab eine Bratwurst kostenlos. Mich schön durchimpfen lassen. Pizza-Tupfer-Bratwurst. Wie der Typ am Bahnsteig, am Bahnhof, vor diesem Brötchenautomat. Geld rein, Brötchen raus. Und das lief, Geld rein, Brötchen. Kommt jemand, hallo, dürft ihr vielleicht auch mal... Hau ab, ich hab grad eine Glücksträhne. Pizza-Tupfer-Bratwurst. Am Ende war ich satt und sehr immun.
1: Pizza-Tupfer-Bratwurst. Ja. Ging's auch mal Bratwurst-Tupfer-Pizza?
0: Wissen Sie, was Sie sind? Hm? Eine sehr unappetitliche Körperöffnung. Kommt schon besser an, merken Sie?
1: Entschuldigung. Bratwurst.
0: Ah,
1: also sagen Sie mal, ich muss irgendwie verpasst haben, dass es jetzt bei der Alzheimer-Impfung eine Bratwurst dazu gibt.
0: Alzheimer-Impfung? Ich habe mich gegen Corona impfen lassen.
1: Corona?
0: Ja.
1: Seit wann kann man sich denn gegen eine Biermarke impfen lassen?
0: Eine Biermarke? Moment mal. Man kann sich hier gegen Alzheimer impfen lassen?
1: Naja, junger Freund, das wäre doch wohl ziemlich schade, wenn man in einer Welt, die nur aus Rentnern besteht, wenn man sich da nicht gegen Alzheimer impfen lassen könnte, oder?
0: Diese Dimension besteht nur aus Rentnern.
1: Na, guck doch hin.
0: Ja. Und heute stimmt's wirklich. Schön! Freunde!
1: Alzheimer. Ja.
0: Nur Rentner. Moment mal.
1: Ja.
0: Sagen Sie
1: Wichtig
0: mal.
1: Ist ja die Betonung. Wollen Sie wissen, warum das so ist?
0: Warum?
1: Also.
0: Ja.
1: Also warum Sie das wissen wollen?
0: Warum gibt es hier nur Rentner?
1: Sagen wir, unter welchem Stein haben Sie denn die letzten Jahre.
0: Gar kein Stein.
1: Also. Hör mal.
0: Ja.
1: Sie kommen dich zu holen.
0: Ja.
1: Sie werden dich nicht finden.
0: Nein.
1: Niemand wird dich finden. Du bist bei mir. Ja, pass auf. Es ist ja nur so, ja. Der demografische Wandel, der war...
0: Leck mich am Arsch.
1: Der war irgendwann nicht mehr aufzuhalten.
0: Natürlich
1: die
0: nicht.
1: Alten sind immer älter geworden und Junge kamen halt keine mehr nach.
0: Ja, woher auch?
1: Naja, und irgendwann war die... einzige Bevölkerungsgruppe, die sich überhaupt noch vermehrt hat, das waren die über 100-Jährigen.
0: Das heißt, hier,
1: in
0: dieser Dimension,
1: gibt
0: es keine Jugend.
1: Nein, keine Jugend.
0: Das ist ja fantastisch.
1: Genial.
0: Das ist ja großartig. Keine schlecht gelaunten, pickegesichtigen Arschlöcher, die an dem Tag versauen. Die unhöflich sind, diese ganze Rambo-Zambo-Musik hören. Und vor allen Dingen keine Idioten, die sich auf der Straße festkleben.
1: Nee.
0: Auf der letzten Straße in Magdeburg, wo keine Baustelle ist, sich da festkleben.
1: Ja.
0: Entschuldigung. Oh, schön.
1: Aber weißt du, was das schön. Wichtigste ist?
0: Ja.
1: Hauptsache, es gibt keine Grünen mehr, nicht?
0: Ha, ja,
1: also
0: so
1: höchstens noch ein paar... versprengte Alt-68er, aber die kompostieren ja eh vor sich hin.
0: Ne? Ja. Also was?
1: Prostata.
0: Ich bleib hier. Ich bleib hier, die Sonne.
1: Wo wollen Sie denn jetzt hin?
0: Vor allem zu zweit.
1: Ist das Ihr Ernst?
0: Ach, die haben sich umgesetzt. Können Sie uns jetzt

0: besser sehen.
1: Da kommen aber gleich noch zwei Busse.
0: Noch zwei Busse?
1: Ja, Herr und Frau Busse, die wollen da sitzen.
0: Sagen Sie mal. Oh, jetzt habe ich noch diesen Deckel hier in der Hand.
1: Ah, es schmeckt aber scheußlich, ne?
0: Das ist ja lecker.
1: Lecker?
0: Das ist verdünnte Eistee.
1: Ach so.
0: Verdünnte Eistee, die kann man schön auf Ex runterkloppen.
1: Ja.
0: Wenn wir diese Nummer nicht spielen würden, würde ich am Tag gar nichts Alkoholfreies trinken. Ja. So sieht's aus. Aber hier diesen Deckel,
1: ja,
0: den kann ich super loswerden.
1: Aha. Ja.
0: Ich habe, man sagt, er habe magische Kräfte.
1: Nein.
0: Fernet Branca, Sie erinnern sich? Dieser Adler über den See, das war ich. Ich kann diesen Deckel verschwinden lassen. It's magic. Pass auf. Pass auf jetzt! Hier hingucken! Fantastisch!
1: Praktisch. Hat mir den vorher im Mund gesteckt.
0: Das
1: hab ich den Trick verraten.
0: Das ist ja nicht schlimm.
1: Ja.
0: So.
1: Wie verbleiben wir denn da jetzt?
0: Keine Jugend.
1: Keine Jugend, ja.
0: Ist ja verrückt.
1: Ja.
0: Und wie haltet ihr den ganzen Laden hier am Kacken?
1: Na, ist ja ganz einfach hier die Lebensmittelproduktion.
0: Ja.
1: Die ist ja voll automatisiert.
0: Schmeckt man. Ich kann es nicht mehr kontrollieren. Das ist das Alter.
1: Naja, und
0: das kennen Sie.
1: Und im Fernsehen, da laufen ja eh nur noch Wiederholungen.
0: Ja, natürlich.
1: Ja, ja. Also das Notband, Wiederholung mit der große Preis, oh, mit Wim Tölke. Tölke! Ja, ja, ja, ja.
0: Das waren noch Zeiten.
1: Das waren noch
0: Zeiten. Da war die Welt noch in Ordnung.
1: Was waren das für Zeiten?
0: Nur gute Zeiten.
1: Ach so.
0: Aber die Frage ist ja, wie ist mit der Pflege?
1: Mit der Pflege?
0: Mit der Pflege. Ja. Also macht das auch Wim Tölke vom Notball?
1: Das macht natürlich nicht Wim Tölke.
0: Ja, man muss ja mal fragen.
1: Ja, pass auf, bei uns ist Pflegestufe 1.
0: Ja.
1: Automatisch befähigt, Pflegestufe 2 zu Pflegekräften auszubilden, damit Pflegestufe 2, Pflegestufe 3 gleich mitpflegen kann. Ne?
0: Ist ja genial.
1: Geniell.
0: Aber wissen Sie, was schade ist?
1: Was denn?
0: Dass es gar keine Enkeltricks mehr gibt.
1: Ja, das, woher wissen Sie das?
0: Ja, ohne Jugend gibt es doch keine Enkeltricks.
1: Das stimmt, ohne Jugend gibt es ja. Und ich war der König Böser, sag mal.
0: Zu hastig getrunken.
1: Ja, ja. Der König der Enkeltricks war ich ja hier, ne? Also ich habe zu Hause noch eine Plakette. Naja, jetzt geht ja nicht mehr. Ich habe den lieben langen Tag, habe ich Enkeltricks gemacht, aber geht nicht mehr, weil ich bin ja jetzt kein Enkel mehr, ne?
0: Man muss doch kein Enkel sein, um Enkeltricks zu machen.
1: Na, wohl muss man ja wohl
0: Nein,
1: Enkel
0: ich bin in meiner Dimension, bin ich der König der Enkeltricks.
1: Sie in Ihrem Alter?
0: Ja, natürlich.
1: Wie soll das denn funktionieren?
0: Pass auf, ich nehme ein Telefon.
1: Ja.
0: Ein Festnetzapparat.
1: Was immer das
0: ist. Wähle da irgendeine zufällige Nummer.
1: Ja.
0: Und wenn da eine junge Stimme dran ist,
1: yeah,
0: dann sage ich, hier ist Opa. Opa? Ja, Opa. Du musst mir auf der Stelle 5.000 Euro überweisen, sonst schmeißen die mich aus dem Heim raus und dann muss ich bei dir wohnen. Das ist doch fantastisch. Der Enkeltrick.
1: Und das funktioniert?
0: Noch bevor ich aufgelegt habe, ist die Kohle auf dem Konto.
1: Nein.
0: Was denkst du denn?
1: Und das, das kann man bei Ihnen machen,
0: ja,
1: dass es da drin...
0: Da ist noch viel mehr drin. Noch viel mehr?
1: Ja.
0: Zum Beispiel...
1: Nein!
0: Doch!
1: Oh!
0: Und?
1: Und? Nein!
0: Doch!
1: Oh! Sagen Sie mal,
0: ja,
1: ist da vielleicht auch drin?
0: Sie sind ein Riesenferkel. Aber ja, auch das ist
1: das
0: da
1: ist
0: drin.
1: Drin, ja.
0: Und?
1: Und? Nein!
0: Doch! Wir nehmen sie alle mit.
1: Hören Sie mal, wenn das...

0: alles da drin ist.
1: Und noch viel.
0: Dann würde ich sagen, vergessen Sie meine Welt, wir nehmen Ihre.
1: Ich hab doch gesagt, ich nehme mit.
0: Eine Frage hätte ich da noch, Franz.
1: Ja, was denn?
0: Könnte ich meine Bank mitnehmen?
1: Ihre Bank?
0: Ja.
1: Ja, natürlich, wieso?
0: Heute Saunaabend.
1: Ja, komm, nimm mit die Scheißbank. Komm.

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6: Nee. Ich saß die ganze Zeit hier unten, habe ich versteckt und hatte Angst. 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
7: Was?
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7: Aha. Und wie?
2: Ist der gerade im Kühlschrank verschwunden?

0: Wo bin ich?
1: Kooptierte Zwischenebene, Zeitpuffer, ja. Also Dimensionsverschränkung als Ableitungsphänomen. Ne?
0: Aha. Mir ist schlecht.
1: Geht den meisten Frauen so bei mir.
0: Wer sind Sie?
1: Bin der Malte. Ne? Malte Maria. Malte Maria Splettstößer Pinsenskrögler. Ne?
0: Kommt da noch was?
2: Der war auf der Waldorfschule gewesen. Und hat da so schlecht seinen Namen getanzt, dass die 6 Jahre lang dachten, der heißt Brigitte.
0: Das sieht ja auch so aus. Und wer bist du jetzt?
2: Na, Matze.
0: Na, Matze? Hä?
2: Matze! M-A-Z-Z-E!
0: Ach, Mist.
1: Was machst du hier?
2: Das frage ich mich auch. Na, ich hieße mich nicht, dich nicht, ziehe ich mein Tarewerk nach. Und plötzlich hatte ich Durst. Also ich war extrem unterhopft. Und dann wusste ich, dass zu Hause bei mich im Kühlschrank noch so ein...
0: Sie kennen deinen Kühlschrank.
2: Sie kennt meinen Text. Dass da noch ein Blechbrötchen drin sein tut. Was ist denn mit Sie los? Scheiß erste Reihe. Kommen Sie von Arneburg?
0: Arneburg ist schön.
2: Ja, sehr schön. Auf die Elbe. Und da habe ich da mit beiden Vorderpfoten ins Fressfach habe ich noch das Blechbrötchen gewühlt. Und auf einmal war ich hier gewesen. Hör mal auf.
1: Könnte ein Problem mit den Dilatationspuffern sein.
2: Alter, ich puffer dich gleich mal eine.
0: Meine Herren!
1: Nicht Schnauze!
0: Na was denn, Schnauze oder nicht Schnauze? So kann man nicht miteinander umgehen. Bisschen netter. Ein bisschen.
2: Apropos ein bisschen netter.
0: Musst du gleich zum Hähnchen oder was?
2: Was ist denn, wer bist denn du eigentlich?
0: Ich.
2: Der Bofrostmann.
3: Luft holen!
4: Alles blau.
2: Nee, ich nicht.
0: Ich auch nicht.
2: Akrobatisch talentiert.
3: Wer seid ihr?
0: Weiß hier überhaupt irgendwer, wer irgendwer ist?
1: Schnauze!
0: Mann, dieser rüde Umgangston, der bringt uns jetzt auch nicht weiter.
3: Dass das hier das Auge des Sturms ist. Der Mittelpunkt der Zeit. Die Stelle, an der alle Dimensionen und Realitäten zusammenlaufen. Und aufgepasst wird, dass die Kanäle nicht verstopfen.
2: Was hat er denn?
0: Verstopfte Kanäle.
2: Das ist ja wie Zamonien. Walter Mörs. Hier mit den Zeitschnecken. Die Zeitschnecken sitzen am Rand von das Dimensionsloch und fressen die in die Dimensionslöcher ablaufende Zeit auf und tun so eine Art Zeitgas produzieren namens Genf.
3: Die haben ganz starke psychische Probleme.
1: Ja, aber inhaltlich hat der Mann recht.
0: Was?

0: dann sind Sie ja
1: untersetzt.
0: Nee.
2: Och, das.
0: Er ist der Wächter der Zeit. Der alles zusammenhält. Torwächter und Schlüsselmeister.

0: Aber das ist...
1: Also ich muss Ihnen sagen, ich habe selten so einen hässlichen Menschen gesehen. Also jetzt von selber. Ich muss Ihnen sagen, der ist so hässlich, mich ist richtig schlecht.
0: Das kann ich verstehen, aber das ist Franz Branntwein. Der Franz Branntwein, der ist vorhin hier in diesem Kühlschrank verschwunden, um in parallele Welten zu reisen und verschiedene Varianten von sich selbst zu finden.
2: Grundgütiger!
3: Genau, dann ist dieser Branntwein nämlich dafür verantwortlich, dass das Raumzeitkontinuum gestört wurde, ihr hierher gesaugt worden seid und wir kurz vor einer Inkursion stehen, die was? Alle Parallelrealitäten zerstört.
2: Nee! Mein feuchtes Toilettenpapier ist alle!
0: Arneburg.
1: Aber Arneburg. Schön, muss ich selber lachen jetzt.
2: Diese Worte ergeben natürlich auch einen Sinn.
3: Natürlich.
1: Ja, dann mach doch mal was dagegen mit das alles hier.
0: Ja, genau, mach was dagegen.
2: So. Bewegung, Bewegung, Bewegung.
3: Wieso denn ich jetzt?
0: Weil du der Einzige bist, der es kann.
2: Du bist ja der oberste Käse. Der Klops, der Klöpse.
1: Ja. Und auch sehr hässlich.
4: Hässlich
0: und die Haare leuchten.
3: Ich soll das jetzt wieder lösen, oder was? Ich soll jetzt hier wieder die Probleme fixen, die alte weiße Männer verursacht haben, oder was? Der ist die Störungsursache. Leute, Ferienjob. Ich habe hier keine Einweisung gekriegt, nix. Ich sitze hier, verdiene hier 14 Euro die Stunde und ich soll das jetzt hier wieder lösen, oder was?
2: Was stimmt denn man mit ihm nicht?
1: Was hat er denn?
5: Ach, Gott.

0: Matze.
1: Ja. Yeah.
0: Wie wär's jetzt mal mit dem Gitarren-Solo?
1: Gitarren-Solo?
0: Das würde jetzt so voll so passen, so, ja.
1: Bist du doof oder was?
0: Ein kleines Gitarren-Solo.
1: Ey, die müssen alle pinken und haben Durst.
0: Ein halbes.
1: Eins!

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2: So, meine Damen und Herren, das hier ist eine Caronito. Nicht? Also, viele denken immer, das ist eine alte Box, wo ich den Lautsprecher ausgebaut habe. Ist es nicht, das ist eine Caronito. Und die Spanier unter Ihnen werden merken, Moment mal, eine Caronito. Caronito ist doch männlich. Richtig, es muss natürlich ein Caronito heißen. Was merken wir, meine Damen und Herren? Wir lesen diese Caronito weiblich, obwohl sie sich selber als männlich definiert, nicht wahr?
3: Und du liest es sogar immer wieder ab.
2: Caronito, genau. So, und nicht zu verwechseln mit Carnito, das war was anderes, meine
3: was?
2: Dame. Carnito, kennst du das nicht?
3: Nein.
2: Bin wie hieß es denn? Wie heißt denn das immer? Oh Gott.
3: Ich bin zu jung.
2: Die Familie, wenn die mal ist. Mein Gott, Spaghetti und Soße.
3: Miracoli.
2: Miracoli. Das war das Miracoli des Ostens. Also nur die Soße davon. Ist egal.
3: Ich bin zu jung.
2: Nee, bist du nicht. So, meine Damen und Herren, das ist eine Djembe.
3: Ja, eine Djembe.
2: Und Sie dürfen sich jetzt einen Takt von uns wünschen, den wir Ihnen vortrommeln würden. Wir spielen auf Zuruf. Bum, bum, bum, hat sie sich gewünscht, meine Damen und Herren.
4: Dicke, ich bin bei ja. dir. Ich bin auf jeden Fall bei dir.
5: Vorsichtig!
6: Achtung, feiern Sie!
5: Rückenabriss! Wir müssen den Rücken abreißen! Und reißt!
4: Alles gut, wir haben alles im Griff, wir haben alles im Griff.
5: Und schalten, Hühner! Hühner! Hühner! 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
1: Nicht dabei sprechen.

Warum Spaß, bitte? 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

0: Mein Gott, war das schön. Oh, war das schön.
1: Ja. Jetzt steht hier eine Mülltonne. Mitten im Fluchtweg. Ja, die muss jetzt hier natürlich weg. Das ist übrigens Verpackungsmülltonne, also gelb. Also hier, viele sagen Plastetonne. Ist natürlich Quatsch, ist keine Plastetonne. Verpackungsmüll, Verbundstoffe. Ja, also nicht irgendwie altes Kinderspielzeug, Küchengeräte, Büstenhalter. Gut, auch irgendwie eine Verpackung, aber Verpackung. Ja gut, mehr gibt es zum Thema Mülltonne jetzt auch nicht her. Jetzt muss sie hier weg. Nutze ich die Gelegenheit und führe Ihnen einen kleinen Zaubertrick vor. Ich werde jetzt vor Ihren Augen diese Mülltonne hier von der Bühne verschwinden lassen, meine Damen und Herren. Habe ich geübt, klappt auch ganz gut, ich brauche noch ein bisschen Ruhe, das wäre lieb. Ist immer schön, wenn man sagt, man braucht ein bisschen Ruhe, wie alle so anfangen.

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2: Ist der gerade im Kühlschrank verschwunden?

0: habt, macht mich fertig. Toll, toll, toll. Und auch ihr, meine lieben Verrückten. Kuckuck. So, jetzt rudern wir mal zum anderen Ufer. Herzlich willkommen zu unserem Brückentag. Hey!
1: Hallo!
0: Wo Gott?
1: Hallo!
0: Hallo?
1: Ich komme hier nicht raus.
0: Ich war noch gar nicht drin. Wer bist du denn?
1: Angenehm. Brandwein.
0: Der heißt genau wie ich. Goldig.
1: Nein!
0: Und aha.
1: Du bist meine Variante dieser Realität.
0: Kuckuck.
1: Wie heißt du?
0: Brandwein.
1: Ja, Vorname.
0: Detlef. Was? Sag mal!
1: Detlef! Nein, komm, wer peinliches, billiges Klischee!
0: Na, ich hoffe doch! Wir haben hier ja schließlich alle aufgegeben. Vernunft und gesunder Menschenverstand gibt es hier nicht. Alles Abartige und Kranke, was man sich nur vorstellt.

0: Vorstellen kann, ist die Realität, wie man sieht. Darum stört es mich ja auch nicht, dass so ein alter, hässlicher Mann in meinem Kühlschrank sitzt und mich ankeift.
1: Majestät! Was? Majestät! Majestät!
0: Oh, Chefchen, die Bummel.
1: Majestät!
0: Was kann ich für euch tun?
1: Majestät, vielleicht dürfte ich kurz an euren Finger lutschen, Majestät. Nochmal bitte, gegen den Sender noch einmal kommen. Meister Meer, ich ejakuliere.
0: Oh mein Gott. Er ejakuliert. Nicht lachen. Gut. Du sollst nicht lachen. So. Auf Position. Achtung. Und jetzt möchte ich ein Gedicht aufsagen.
2: Ein Gedicht, ein Gedicht.
3: Ich zuerst.
0: Ach, Hilfe.
3: Über den grünen Anger ging Charlotte Böhm. Sie war im 9. Monat schwanger und wusste nicht von wem. Unangenehm.
0: Nein, nein, nein. Ach, war das toll. Es rutscht immer hoch. Ach, ist der prall. So, aber jetzt ich. Ruhe, danke. Im dichten, dichten Fichtendickicht nicken dicke Fichten tüchtig. Toll. Und jetzt ihr.
2: Im dichten, dichten, fichten, dickicht, ficken, dicke, nichten, tüchtig.
0: Nein! Oh, geht! Hinfort, psst! Psst! Die waren toll. So, und jetzt hab ich Durst. Wachen! Hammer, wie er aussieht. Dankeschön, war lecker wegtreten. So. Jetzt ein kleines Nickerchen.
1: Majestät! Majestät!
0: Was?
1: Lasst mich für euch schlafen.
0: Ja.
1: Ich bin ganz müde.
0: Ihr seid
1: Majestät! Ihr seid so müde, Majestät.
0: Die Bommel ist müde.
1: Ganz müde, Majestät. Guck mal. Wo zwei Schimpansen in der Dusche stehen, dann sagt der eine Schimpanse, sagt der andere, der macht doch kälter. Ich schlafe jetzt, Majestät.
0: Er schläft jetzt.
1: Majestät!
0: Oh mein Gott!
1: Was ist passiert?
0: Ich habe schlecht geträumt.
1: Majestät! Ich hasse schlechte Träume.
0: Was?
1: Bin ich weg?
0: Ich kann dich noch sehen.
1: Jetzt bin ich weg. W-E-C-K.
0: Ja,
1: weg.
0: Wo ist er denn
1: Majestät,
0: jetzt?
1: Ich bin nicht mehr da. Man kann mich nicht mehr sehen,
0: jetzt
1: Majestät.
0: Jetzt ist er weg.
1: Ich bin weg.
0: Wo guckst weg, du weg, denn weg. Hin?
1: Weg, Majestät. Ich bin nicht mehr da. Ich bin weg.
0: Wo ist er denn hin? Wo ist er denn nun jetzt hin? Wo?
1: Majestät, ihr habt euch ein bisschen zu bereitwillig hingestellt gerade, glaube ich. Ein bisschen zu bereitwillig hingestellt, Majestät. Die letzten Vorstellungen war es ein bisschen mehr nebenbei.
0: Wo ist er denn jetzt hin?
1: Nicht mich angucken, ich bin weg. Ich bin weg.
0: Jetzt bin ich wieder ganz allein.
4: Hallo!
1: Bah!
0: Wer bist du denn, Schmuckschmausi?
4: Ich bringe die Pläne.
0: Was sind denn Pläne?
4: Die Pläne für die eine Schnellstraße mit den 5 kaputten Brücken in Magdeburg.
0: eine Schnellstraße mit fünf kaputten

0: Brücken? Das ist doch völlig krank. Wie kann man denn nur eine Straße bauen, auf der 5 Brücken gleichzeitig kaputt gehen? Das muss man doch vorher merken.
1: Ah!
0: Au! Aua! Wollen Sie was trinken?
1: Gerne.
0: Toll. Wachen! Die Blume möchte was trinken. Warum?
1: Lecker.
0: Toll. Wegtreten, alle drei. Dazu gehörst auch du. Habt ihr die Blume gesehen? Voll toll.
2: Was für eine abartige Realität. Hier ist ja alles verklärt. Was? Mein Gott. Und dann das Personal. Was für abartige Gestalt. Völlig unrealistisch und komplett übertrieben.
3: Peace, peace, peace.
4: Majestät, Meister, Eure Heiligkeit, Herr Oberfürst. Wir wollten doch Sudoku spielen.
0: Sudoku spielen?
4: Sudoku spielen. Majestät, wir wollten Sudoku spielen. Das ist das mit den Zahlen. Wir wollten Sudoku spielen, Majestät. Grüne Zahlen, schwarze Zahlen, Majestät. Schön die Zahlen.
0: Sind da auch rosa Zahlen dabei?
4: Nein.
0: Okay. Aber ich fange an.
4: Bitte.
0: Nein, doch Sie.
4: Okay. 9.
0: 1.
4: 8.
0: 2.
4: 7.
0: 3.
4: 6.
0: 4.
4: 5.
0: Gewonnen.
4: Majestät.
5: Ach, da ist er ja.
6: Oh nein.
5: Mein Gott, was habt ihr denn gesucht?
6: Was soll denn das jetzt?
5: Naja, du komm. Wir wollten doch Gassi gehen.
6: Ganz ernsthaft.
5: Komm, wir gehen jetzt schön Gassi. Jetzt gehst du Gassi. Wir gehen jetzt Gassi. So, jetzt hier. Bein hoch.
6: Nicht hier nicht.
0: Es soll nicht gelacht werden.
5: Es soll aufhören zu lachen.
0: Das ist ein Befehl.
5: Es soll sich die Haut mit der Lotion einreiben.
6: Ach, hier, guck mal. Hier scheiße ich nachher hin.
0: Was haben wir hier? Toll.
5: Hallöchen.
0: Wollen Sie sich vielleicht setzen?
5: Ach, ist aber sehr aufdringlich von Ihnen, ne? Was machen Sie denn da?
0: Ich wollte Ihnen den Stuhl nach vorne schieben.
5: Ich dachte, wir wollten uns setzen.
0: Gott! Tolles Kleid.
5: Nicht wahr?
0: Und diese Punkte.
5: Diese Punkte? Soll ich was verraten, wenn ich mich drehe? Dann wären es Striche.
0: Ah, toll.
5: Aber das mache ich gar nicht so oft.
0: Warum nicht?
5: Es trägt zu sehr auf. Ach mein Gott, jetzt ist er weg. Muss ich wieder suchen?
0: Wir helfen.
5: Oh, das ist aber nett. Muss ich nicht allein
0: suchen. Helfen zu suchen.
5: Komm, such mal schön. Psst. Such. So, dann sind wir jetzt unter uns. Dann könnten wir ja jetzt auch so ein bisschen mal...
0: Was war denn das?
6: Mein Gott. Diese Dimension ist sehr eng.
5: Hallöchen.
6: Ja, es ist 12:05. Mein Freund.
0: Was?
6: Branntwein. Detlef Branntwein.
0: Hallöchen.
6: Mitkommen! Da rein jetzt!
0: Nein!
6: Du gehst jetzt sofort da rein!
0: Nein!
6: Sofort da rein!
0: Da werden immer die Nippel so steif!
5: Fifi!

Was für eine Scheiße! Jetzt fährt der Mist hier nicht los, verdammt nochmal! Was ist denn mal los? Wo muss ich denn? Wenn man mal kann, Scheiße!

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1: Franz Branntwein!
2: Da auch das Gefühl, dass er nicht kommt?
3: Tja. Typisch.
4: Franz Branntwein!
1: Meine Damen und Herren, Franz Branntwein, ne? der ist ja wie die SPD. Ne?
2: Genau, uralt.
1: Ja, das auch, aber ich meine, wenn er einmal da ist, dann wird man ihn einfach nicht aber mehr los.
2: Natürlich nicht, die SPD wirst du ja auch nicht mehr los.
5: Nee. Ich saß die ganze Zeit hier unten, habe ich versteckt und hatte Angst. Du musst dich einsammeln.
6: Was?
5: Du musst in verschiedene Realitäten reisen, die Variante von dir finden und dich dann mitnehmen.
6: Aha. Und wie?
1: Ist der gerade im Kühlschrank verschwunden?

0: du Scheiße. Na, hier sieht's ja aus. Das ist ja schrecklich. Das ist ja die absolute Katastrophe. Und wie es hier riecht. Freunde, das ist schlimm. Ich bin wieder zu Hause. Leck mich am Arsch. Ich bin zu Hause und ich habe den ganzen Kühlschrank voll mit Varianten von mir selbst. Und die werden jetzt alle mal schön in der gesamten Stadt verteilt. Das ist der Plan. So, komm, komm mal, komm mal. Bewegung, Bewegung. Sehr schön. Schön hier lang. Ja, komm. Bewegung, Bewegung, Bewegung. Richtung Sudenburg.
1: Hä?
0: Da, wo nicht glatt ist, kannst du rennen. Bewegung, Bewegung. Und der nächste, bitte. Komm. Sehr schön. Na, Tür zu. Einmal drehen, bitte. 100 Wasserhaus. Da lang. Ja, komm. Bewegung, Bewegung. Und der nächste, bitte. Auch sehr schön. Hier lang. Schön hier lang. Richtung Westerhüsen. Westerhüsen, das ist da, wo die Tonnen brennen. Am Wegesrand. Da, wo die Tonnen brennen, dann noch 3 Kilometer, dann kommt Westerhüsen. So, und der nächste bitte. Bewegung, Bewegung. Wow. Sagen Sie mal, ah.
2: I just call.
0: Ah. Oh. Altolfen-Shit! Komm mal ab jetzt, komm! Und der nächste bitte! Komm! Schön hier lang! Schön hier lang! Ja! Krakau! Richtung Krakau! Drüben bei den Slawen! Einfach über den Rügendamm und dann immer geradeaus! So sieht's aus! Und der nächste bitte! Komm! Und Bewegung! Bewegung! Ach du Scheiße! Was machen wir denn mit dir? Da lang! Immer gehen, geh, geh. Und nicht umdrehen. Lauf, Forrest, lauf! Und der nächste, bitte. So, komm, sehr schön. Auch hier lang. Oh Gott, nicht so tief einatmen, dass die Scheiße knallt, da wird man verrückt. Alter Markt, wenn man da drauf will, alter Markt, rechts neben dem Rathaus steht so ein Hirsch mit so einer Kette, wo keine Sau weiß, was das soll. Daneben stellen, blöken und auf Antworten warten. So, und der nächste bitte. Komm, und Bewegung, Bewegung. 100 Wasserhaus, Bewegung, Bewegung. Und der nächste bitte. So, sehr schön, ja. Auch hier lang, Richtung Diesdorf. Diesdorf. Das ist ein Stadtteil. Wenn jemand fragt, welches Dorf, einfach sagen, Diesdorf. Und dann wissen alle Bescheid. Komm, Bewegung, Bewegung, Bewegung. Und der nächste bitte. Sagen Sie mal, ah, Neu-Olfenstedt, Bewegung, Bewegung. So, und der nächste bitte, komm. Wir haben wenig Zeit, ganz wenig Zeit. Schön hier lang. Was haben wir denn jetzt noch? Wir hatten Düster, wir hatten Sudenburg, wir hatten... Kennen Sie Hohendodeleben? Lieber ohne Hohenleben als ein Hohendodeleben. Da irgendwo hinlegen, irgendwo hinlegen. So, und der nächste bitte, komm. Bewegung, Bewegung. Was ist denn das für ein halbseitiger, halbgegorener Applaus? Wenn dann alle, Arschloch, jetzt müssen wir es aber zusammenreißen. Es liegt auch mit an Ihnen. Es ist ja auch für mich ein ganz komisches Gefühl, wenn man nicht weiß, was denken die Leute. Aber die Leute gehen mir am Arsch vorbei. Ich bin Franz Brandwein. Sie haben Eintritt bezahlt, ich bin freiwillig hier. Aber wissen Sie, es ist auch schweißtreibend, wenn man sich selbst in der Stadt verteilen muss. Da gibt es schon die ein oder andere Schweißperle auf der Stirn. Was ist denn da los? Da ist ja ein Knoten drin. Hab ich den Knoten da reingerotzt? Ich glaube nicht. Sie müssen sich keine Sorgen machen. Es ist alles, dieses Kabarett ist sehr hygienisch. Ja. Auch beim Niesen immer in die Armbeuge. Meistens in die eigene. Was ist denn mit dem Knoten? Dieser Knoten sollte mich an irgendetwas erinnern. Aber an was sollte mich dieser Knoten erinnern? Ich habe den reingemacht. Natürlich. Dieser Knoten sollte mich erinnern, dass ich mich daran erinnere, dass ich mich selbst noch anrufen muss. Na, wissen Sie noch, im ersten Teil, da habe ich doch von mir selbst einen Anruf erhalten, wo ich mir erklärt habe, dass dieser Kühlschrank ein Dimensionsportal ist. Sie müssen jetzt ein bisschen mitmachen.
1: Ja!
0: Nicht in dem Ton. Mensch, ich muss mich anrufen, damit ich mir erklären, wie das Stück funktioniert. Sonst waren Sie hier alle komplett umsonst da. Mein Gott. Es ist oft nicht einfach. Und ich muss mich jetzt anrufen, um mir zu erklären, damit das alles verstehen Sie. Das ist wie dieser Bus. Dieser Bus, wo 4 Fahrgäste drin sind. Und dann fährt dieser Bus mit den 4 Fahrgästen. Und an der ersten Haltestelle steigen 2 Fahrgäste aus. Und dann fährt der Bus weiter. An der nächsten Haltestelle steigen 6 Fahrgäste aus.

0: Das heißt, an der nächsten Haltestelle müssen zwei wieder einsteigen, damit der Bus leer ist. Verstehen Sie das? Und deswegen muss ich mich jetzt selbst anrufen. Wie geht denn das? Hier, Scheiße, muss ich draufdrücken, Skype und dann Branntwein und dann Dimensionsebene hier. Mal gucken, ob das funktioniert. Es funktioniert! Ja, nimm ab, Arschloch! Arschloch mögen die ja hier nicht. Ja, hey du da, Franz Branntwein, du musst sofort in den Kühlschrank. Ja.
1: Warum?
0: Kann man von da nicht so gut sehen, das ist ein Dimensionsportal, eine Zeitmaschine. In andere Realitäten. Du musst da, Multiversum, du musst da rein da jetzt. Ja.
1: Was?
0: Ja.
1: Was soll ich denn da?
0: Du musst dich einsammeln, du musst in die verschiedenen Realitäten reisen, um Varianten von dir selbst zu finden und mitzunehmen, mein Gott.
1: Ah,
0: ja.
1: Und wie?
0: Boah, bin ich blöd. Rein da jetzt, los!
1: Wer sind Sie?
0: Bibi Blocksberg, Arschloch! Los jetzt! Oder willst du lieber mit den Idioten da feiern? Du kannst mir vertrauen. Es ist 12:05 Uhr. Ja? Ja. Aufgelegt. Ja. Sie glauben das gar nicht. Wenn man sich selbst Sachen erklären muss, dann merkt man erst mal, wie blöd man ist. Ja. Das ist keine schöne Erfahrung. Schon gar nicht, wenn man in Arneburg wohnt. Weiß gar nicht, wo die sitzen, die aus Arneburg kommen. Aber es ist ja auch nicht wichtig. Haben Sie gerade hingeguckt? Das ist ja auch eine Form von Petzen, oder? Nein, es ist nicht einfach, wenn man sich selbst Sachen erklären muss und dann... Mein Gott. Ach du Scheiße, da ist ja noch jemand drin. Alice Branntwein, oh, die lag noch im Eisfach.
2: Neidisch?
0: Ja.
2: Ach, das glaube ich. So wie es hier aussieht... Ha!
0: Na, wie sieht's denn hier aus?
2: Komisch.
0: Ja, sagen Sie doch das.
2: Wie sieht's denn hier aus?
0: Furchtbar. Wunder.
2: Ja, absolut.
0: Schreien Sie mich nicht so an.
2: Sie schreien doch selber.
0: Ja, ich schreie zurück. Das ist was ganz anderes. Nicht in dem Ton.
2: Hallo?
0: Boah, auf den, wie sehr ich Sie hasse.
2: Was?
0: Früher war es hier besser.
2: Ja, früher war eben alles besser. Hm?
0: Ach du Scheiße. 100 Wasserhaus.
3: Da war ich jetzt schon zweimal.
0: Mm.
3: Das kenne ich in- und auswendig.
0: Ja, natürlich.
3: Oh Gott. Hier möchte ich aber auch nicht tot über den Zaun hängen. Mm. Und genommen werden. Wer weiß, was man sich da so alles wegholt.
0: Steht ihr nicht so dicht hinter mir?
3: Spießer! Wer bist du denn, Schmuckschmausi?
2: Nicht deine Kragenweite.
3: Nicht meine
2: Kragenweite? Nein.
3: Mon Dieu!
0: Yeah.
4: Ach du Scheiße.
0: Du Scheiße.
4: Hier sieht's ja aus wie Dresden 45. Ja?
0: Der lag im Gemüsefach neben den Gurken.
4: Dagegen bist du eine ausgenommene Schönheit, ne? Und das war jetzt nicht als Kompliment gemeint.
0: Letzte Verwarnung!
4: Ja, heul doch! Ich find's hier schade.

0: Scheiße!
1: Ich find's ja scheiße!
0: Hallo! Können wir jetzt hier alle mal schön die Fresse zuhalten?
2: Was ist denn das für ein rüder Umgangston? Da kriegt man ja glatt erektile Dysfunktion.
3: Mach dich doch nicht lächerlich, du Giftzwerg.
0: Können wir jetzt bitte mal der Sache dienlich, den Mund zu machen?
3: Den Mund?
0: Ja, das wäre sehr, sehr schön.
4: Wir haben unsere Münder zu.
0: Ja.
4: Du bist dran mit dem Text.
0: Ja.

0: was ist hier eigentlich los? Hm? Was ist hier los? Es ist Mission 12 vor 5. 12 vor 5! Und wenn Mission 12 vor 5 erfolgreich geglückt ist, dann kann jeder wieder mit diesem Dimensionsportal in seine eigene Realität reisen und da schön rumnörren und allen auf den Sack gehen. Aber solange wir hier sind, bleibt das Rumnörren mir vorbehalten.
1: Ja, ist okay.
2: Ja, mein Gott. Ja,
1: wie ist das, ist das klar?
0: Ob das klar ist, habe ich gefragt.
1: Klar!
0: Ja.
1: Klar!
0: Schnauze.
1: Eine Frage bitte.
3: Ja. Ja, an den kleinen Generalissimo.
2: Natürlich nur, wenn es erlaubt ist.
1: Ein klitzekleines Frägelchen, nicht?
2: Ja.
4: Wo sind all die Indianer hin?
2: Nein!
0: Danke.
2: Meine Güte, was ist Mission 12 vor 5?
0: Ach, ihr wisst es gar nicht?
1: Na, woher
2: woher?
0: 11 Milliarden Branntweins aus 11 Milliarden Paralleluniversen hierher geholt.
1: 11 Milliarden?
0: 11 Milliarden.
1: Allein in Sudenburg.
0: Und ihr seid die Einzigen, für die nicht verstanden haben, worum es geht. Nee. Dann erkläre ich euch das jetzt, Freunde.
2: Na bitte.
0: Es ist Zensus.
3: Gesundheit.
0: Schnauze. Volkszählung.
1: Volkszählung?
0: Ja, Volkszählung.
1: Mein Gott, ich kann mich noch erinnern, was bei der letzten Volkszählung passiert ist.
0: Was denn?
1: Da ist eine Jungfrau schwanger geworden, nicht?
0: Und Gott, wie hieß die?
4: Maria!
2: Warum?
0: Und seitdem ich lebe, denke und wirke, und das ist sehr, sehr lange Zeit, habe ich postfaktisch das Gefühl, dass es in
2: ja.
0: In Halle gefühlt mehr Menschen gibt als in Magdeburg. Und deswegen bin ich sehr froh, dass ich mir selbst dieses Dimensionsportal gezeigt habe, dass ich aus allen Paralleluniversen meine Variante in meine Realität

0: genial, oder nicht? Das ist doch toll!
1: Tobi, du musst ein Stück nach links, sonst bist du nicht mehr im Bild.
0: Ach so. Wir nehmen ja heute auf.
1: So. So ist gut.
0: Das war's mir wert. Nimm das!
2: Sanitäter?
3: Also auf sanitären Einrichtungen habe ich die interessantesten Menschen kennengelernt.
1: Was ist denn mit ihm?
4: Er hat einen knallroten Hodensack. Nein.
3: Zeig mal.
1: Hallo. Tja. Der Mann ist tot, Jim.
2: Wer ist Jim?
1: Ist jetzt egal.
2: Aber er kann nicht tot sein.
1: Wieso?
2: Ein Branntwein stirbt nicht.
1: Ach so.
3: Ein Branntwein ist immer da.
4: Forever da, he is always forever da.
1: Aber er ist tot. Fühlt doch mal seinen Puls.
3: Ich wollte schon immer mal einen Nekrophil.
1: Also.
3: Zu früh?
1: In der Tat.
2: Ja. Ein toter Branntwein.
1: Ja.
2: Das ist was Neues.
1: Ein Branntwein, der etwas Neues probiert, das ist was Neues. Nicht wahr, wollen wir vielleicht?
2: Franz, du warst ein Arschloch.
3: Und was für eins.

0: Scheiße! Freunde, es ist 12.05 Uhr.
1: Bitte?
0: Hilf mir hoch, Arschloch!
2: Aber du bist tot!
0: Todmüde bin ich, ja. Ich hab vielleicht eine Scheiße geträumt.
3: Das kenne ich.
2: Aber du warst tot.
1: Wir haben deinen Puls gefühlt.
2: Ja.
3: Und nicht nur den.
0: Warum? Tot.
1: Tot. T-O-H-T.
0: Ja, großes Wort. Jetzt passt mal auf, ihr Luschen.
2: Was? Ja. Bitte?
0: Solange diese Welt und auch eure Dimension, und ich war in jeder Dimension, so sind, wie sie sind, mit all diesen Verfehlungen, all dieser Verzweiflung, so lange wird es uns Brandweine immer nötig haben, immer. Erst, wenn die Welt eine bessere Welt ist, eine Welt, wo die Liebe regiert, wo es nach Lavendel und Veilchen riecht, erst dann ist unsere Zeit gekommen. Aber bis dahin vergeht noch sehr, sehr viel Zeit. Apropos Mensch, es ist 12:05 Uhr, Leute.
2: Ja, aber was ist denn 12:05 Uhr?
0: 12:05 Uhr gibt's bei uns im Heim Abendbrot.
1: Ernst?
2: Ernsthaft.

0: Immer etwas Neues.
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Es ist doch jedes Jahr dasselbe, oder? 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

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Das ist das Geniale bei unserem Invictus Air AC5, das neue Gerät, was auf Ihren Kundenwunsch hin entstanden ist. Und apropos Kosten, wenn wir das auch noch mal so ein bisschen berücksichtigen, ja, wir haben gerade von Klimaanlagen geredet. Also nicht nur, dass man bei einer Klimaanlage ja nur die Kühlung hat, eben nicht diese Anfeuchtfunktion, die wir hier auch noch haben. Sie haben natürlich auch ganz andere Kosten. Eine Klimaanlage, da müssen Sie locker so, ich sag mal, 3.000, 4.000, 5.000 Euro rechnen, je nachdem, wie viele Endgeräte Sie haben. Sie müssen sich einmal dafür entscheiden, wo die Klimaanlage hängt. Die haben meistens FCKW drin, also auch für die Umwelt nicht so gut das Ganze. Und dann brauchen Sie auch eine Wartung. Ja? Die müssen von Zeit zu Zeit gewartet werden. Hier sehen wir gerade noch mal so einen trockenen Husten, gerötete Augen, das kennen viele von der Klimaanlage. Und manchen ist es dann zu kalt, manchen ist es zu heiß. Sie müssen sich einmal entscheiden, wo die hängen. Hiermit nicht, weil das Geniale ist, Sie nehmen die einfach mit. Und zwar genau da, wo Sie sie haben wollen. Ja? Ihr mobiles Kühlgerät, ob das auf der Fernsehcouch ist. Nehmen Sie es einfach mit. Legen Sie es doch so, wie Sie es gerade haben wollen, wo Sie sich hier angenehm fühlen wollen. Egal, wo Sie hingehen, Sie schalten es einfach an und zwar positionieren Sie es genauso, wie Sie es haben wollen. Und das ist das Geniale hier. Fernbedienung oder auch am Gerät direkt einschaltbar. Und dann geht es schon los. Und außerdem übrigens auch mit der Sprühnebelfunktion, die wir hier haben, der Eisnebel, der die Temperatur um 3 bis 4 Grad abkühlt in Ihrer Umgebung. Apropos nochmal Preis, eine normale Klimaanlage ist nicht nur viel, viel teurer, sondern auch natürlich der Strom, die Energie ist ja auch nochmal so ein Punkt, ist ja heute auch so extrem teuer. Und wenn ich Ihnen jetzt mal was zeige hier, was ich hier für eine Münze in der Hand halte, dann werden Sie es mir gleich nicht glauben. Es ist ein 1-Cent-Stück und das kostet umgerechnet der Betrieb pro Aufladen Ihres Geräts. Sie laden ihn einmal auf, es ist ja ein Akku verbaut, dann laden Sie ihn auf und die Aufladung für 3 Stunden Vollbetrieb mit Nebel oder eben 8 Stunden im Betrieb pro Tag kostet Sie gerade mal 1 Cent. Jetzt rechnen wir doch nochmal zusammen. Also zum Beispiel, wenn Sie jetzt sagen, ein halbes Jahr locker habe ich diese Anlage an, um runterzukühlen, um mehr Luftfeuchtigkeit in den Raum zu bringen, dann haben Sie hier 180 Tage, ein halbes Jahr, 6 Monate, 1 Cent pro Tag ausgegeben für die Aufladung. Das heißt 1,80 Euro auf 6 Monate. Also das kann sich doch sehen lassen. Super günstig, so günstig sind Sie mit einer Klimaanlage nicht. Und wir haben hier noch die Anreicherung mit Feuchtigkeit, mit diesem Wasserdampf, mit diesem Wassernebel, unser Eisnebel. Ich kann Ihnen den gerne noch mal zeigen. Also das ist natürlich was ganz Geniales. Dadurch haben Sie die Befeuchtung der Luft. Es gibt ja Anlagen, die nur das können. Es gibt eben Anlagen, die nur ventilieren, die Luft, ja, wie ein normaler Ventilator. Aber hier haben Sie eben die Kombination. Sie haben ja bei einem normalen Ventilator nur die Möglichkeit, im Prinzip die heiße Luft zu verwirbeln. Und hier können wir die Luft einmal verwirbeln, aber eben auch noch zusätzlich hier mit der Feuchtigkeit runterkühlen, mit unserem Eisnebel. Sie können das Ganze hier auch, da sehen wir sehr gut gerade an oben unserem Eisnebel, wie Sie nochmal den Neigungswinkel verstellen können. Und je nachdem, wie Sie sich hinsetzen, können Sie das natürlich entweder direkt auf sich richten oder Sie sagen, ne, vielleicht Ihre Partnerin sagt, nee, ich brauche das nicht, der ist vielleicht immer ein bisschen kälter und Sie sagen, nee, ich brauche das aber, richten Sie es einfach genauso auf sich aus, dass Sie sagen, jetzt fühle ich mich angenehm. Es hat so ein bisschen das Gefühl wie bei einer Meeresbrise, als wenn Sie im Urlaub auf einem Balkon stehen, das Hotel direkt an der Meereskante quasi dran und dann kommt so diese Brise vom Meer zu Ihnen und macht die Luft so richtig schön etwas kühler und richtig schön feucht. Das ist das Prinzip, was wir hier haben. Also unser AC5, den wir heute hier im Angebot haben, ganz, ganz tolles Angebot. Die mobile Klimaanlage, wenn Sie so wollen, die Sie überall mit hinnehmen können.
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Es gibt immer wieder Fragen, die uns für den Invictus AC5 erreichen. Und einige davon haben wir jetzt mal hier zusammengefasst. Also Mustafa fragt zum Beispiel, was unterscheidet das Gerät von einer Klimaanlage? Eine Klimaanlage, die kühlt die Luft zwar runter, aber sie hat eben nicht diese Eisnebelfunktion, die wir ja hier haben. Also im Endeffekt bei einer Klimaanlage ist es nicht nur viel, viel teurer, die Anlage an sich. Man hat halt auch nicht die schöne Feuchtigkeit hier, die auch noch mal gut ist für die Atemwege. Und hier haben Sie beides, also die Funktion einer Klimaanlage und eben also diese Runterkühlung der Temperatur um 3 bis 4 Grad der Lufttemperatur in der Umgebung, aber eben auch diese schöne feuchte Nebel, den wir hier haben. Es gibt weitere Fragen von der Birgit. Die Birgit schreibt, ich habe doch schon einen Ventilator. Brauche ich dann wirklich noch einen AC5? Birgit, ein Ventilator, der verwirbelt im Endeffekt nur die warme Luft. Das hast du vielleicht schon mal gehört. Also die warme Luft, die sich in der Wohnung befindet, die wird eigentlich nur noch mal rumgewirbelt. Dadurch wird sie ja nicht kälter. Das Gerät durch den Eisnebel, das hat halt die Möglichkeit, die Luft noch mal um 4 bis 5 Grad runterzukühlen in der Umgebung. Das ist das Geniale am AC5. Die nächste Frage von Jessie. Jessie schreibt, ich kenne solche Geräte, die sind am Ende doch leider alle recht laut. In unserer Studi-WG kann ich das nicht bringen. Jessie, das verstehe ich, da schimpfen bestimmt die anderen, das kann ich verstehen. Aber unser AC5 hat gerade mal eine Lautstärke von 35 Dezibel. Und das kannst du dir ungefähr vorstellen, wie das Flüstern der Blätter, das Blätterrauschen im Wald oder eben auch eine Armbanduhr, die auf dem Nachttisch tickt, wo man das Ticken gar nicht richtig hören kann, ja? Das ist ungefähr die Lautstärke, die unser AC5 hat. Dann gibt es noch eine weitere Frage von Klaus. Klaus fragt, der ersetzt unmöglich eine richtige Klimaanlage für einen ganzen Raum. Behauptet Klaus, ja? Lieber Klaus, also wir haben hier ein mobiles Gerät. Du musst dich nicht festlegen, in welchem Raum du hier deine angenehme Wohlfühltemperatur haben möchtest. Also bei einer Klimaanlage, da habe ich die einmal angebracht und dort muss ich im Prinzip auch in diesem Raum sein, um die Kälte zu genießen. Hier habe ich ein Gerät, was ich immer mitnehmen kann, dadurch, dass es mobil ist. Ich kann es überall dort aufstellen, wo ich es gerne etwas kühler hätte. Und dann gibt es noch eine Frage von Jerome. Ich brauche Kühlung nur ab und zu. Wie lange reicht der Akku? Sehr gute Frage. Also einmal aufgeladen, reicht der Akku mit unserer Sprühfunktion, mit unserem Eisnebel noch dazu, also wirklich Vollpower für 3 Stunden. Und wenn man sagt, ich will die normale Funktion, dann hat man die Möglichkeit, hier 8 Stunden das Ganze zu genießen. Und wir haben ja gerade schon mal umgerechnet, das kostet gerade mal pro Tag, pro Aufladung von dem Gerät für die 3 oder beziehungsweise 8 Stunden gerade mal 1 Cent an Strom. Also wer das Gerät jeden Tag über ein halbes Jahr lang in Betrieb hat, hat gerade mal 1,80 Euro an Stromkosten. Dann gibt es noch eine weitere Frage, und zwar von Vanessa. Vanessa fragt, funktioniert das Gerät auch draußen, zum Beispiel auf meinem Balkon? Auch eine sehr gute Frage, weil auf dem Balkon, ne, Sie kennen das, die Sonne scheint und brutzelt und Sie haben vielleicht nur noch einen Sonnenschirm drüber und die Luft steht so. Sie wollen eine angenehme Kühle haben. Das Gerät können Sie überall mitnehmen. Es läuft ja ohne Strom. Sie brauchen keine Steckdose auf dem Balkon. Es läuft, hier sehen wir es, wunderbar gerade. Stellen Sie es doch einfach hier auf die Fensterbank, aufs Tischchen und genießen Sie diese angenehme Temperatur auch auf dem Balkon oder vielleicht auch, wie wir es hier gerade sehen, im Schlafzimmer. Überall dort aufstellen, wo Sie gerne die angenehme Wohlfühltemperatur
haben möchten. Das ist Ihre smarte Lösung für den heißen Sommer. Und die Sommer, die werden immer heißer. Und da brauchen wir solch eine Lösung. 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Und außerdem genießen Sie noch diesen schönen Eisnebel, der die Luft anreichert mit Feuchtigkeit. Auch sehr gut für die Schleimhäute natürlich. Wunderbar. Neben dem Bett am Nachttischschränkchen aufzustellen, in der Küche oder überall da, wo Sie einen kühlen Kopf bewahren möchten. Es ist doch jedes Jahr dasselbe, oder? Wir freuen uns alle auf den Sommer. Und wenn er dann da ist und die Temperaturen so über 30 Grad steigen, dann sagen wir alle, wir ächzen. Es ist heiß und es wird von Jahr zu Jahr heißer. Sie können nicht mehr schlafen. Sie wälzen sich im Bett hin und her. Es soll ja sogar Leute geben, die sich aufs Autofahren freuen, weil sie wenigstens im Auto eine Klimaanlage haben. Oder die einkaufen gehen, weil im Supermarkt eine Klimaanlage ist. Und wenn Sie dann noch Essen zubereiten müssen, das werden Sie kennen. Gerade in der Küche, ja, da kommen Temperaturen auf. Wenn es draußen heiß ist, die Luft staut sich und Sie schwitzen und schwitzen und der Herd, der gibt noch seins dazu. Ja, nicht nur in der Küche, natürlich auch im Schlafzimmer. Sie wälzen sich hin und her, Sie sind klitschnass, geschwitzt. Und ja, man kann einfach nicht in Ruhe schlafen und dann morgens wieder richtig gut und frisch aufstehen. Oder eben am Arbeitsplatz. Am Arbeitsplatz angekommen, manche haben eben auch keine Klimaanlage im Büro oder sie wollen auch zu Hause vielleicht Homeoffice machen. Wer hat eine Klimaanlage? Die wenigsten und vor allen Dingen so Klimaanlagen, ja, die sind dann immer irgendwie eingestellt auf irgendeine Position. Dem einen Kollegen ist zu heiß, dem einen Kollegen ist zu kalt. Wir haben auf jeden Fall hier jetzt die Lösung. Invictus. Invictus ist Ihnen sicherlich ein Begriff. Invictus kennen Sie vielleicht von dem Kühlgerät, dem AC7, den wir hier stehen haben. Und Sie haben sich ein kompaktes Kühlgerät gewünscht, ein kleineres Kühlgerät, was ich überall hin mitnehmen kann, und das haben wir heute hier. Der Invictus Air AC5, und das ist ein ganz, ganz kompaktes Gerät, was wir hier haben, super mobil, das heißt, Sie nehmen den überall mit hin und der hat was ganz Besonderes, denn er hat nicht nur diese Ventilationsfunktion, er hat außerdem noch einen Eisnebel, den er versprühen kann. 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Und jetzt lassen wir es mal hier richtig schön kühl werden. Wir können in 3 Stufen verstellen, den Invictus, und dann legt er los. Und wenn Sie wollen, eben außerdem noch mit einer Kühlfunktion. Und die werden wir jetzt mal zusätzlich dazu noch anstellen. Also jetzt legen wir mal richtig los, Stufe 3. Und dazu noch die schöne Sprühnebelfunktion. Und die werde ich jetzt mal dazu schalten. Und da sehen Sie was Besonderes. Also nicht nur der normale Ventilator, nicht nur der normale, im Prinzip das normale Sprühgerät. Wir haben hier beides in der Kombination. Das ist die smarte Antwort auf den Sommer. Eine Kühlung der Umgebungsluft um bis zu 3 oder 4 Grad kühlen Sie herunter. Und außerdem haben Sie noch diesen schönen Sprühnebel, der die Luft noch anreichert mit Feuchtigkeit. Sie werden das kennen bei einer Klimaanlage, das ist oft so eine trockene Luft. Man hustet, man hat vielleicht Augenreizung. Und hier haben wir natürlich hier eine ganz andere Kühlung plus nochmal diese schöne Anreicherung der Luft mit Feuchtigkeit. Ein besonderes Gerät, und in die Technik, da schauen wir jetzt mal so ein bisschen rein, was das Gerät ausmacht. Hier sehen wir die
Luftwalze, die sich hier in einer extremen Schnelligkeit dreht, je nachdem, wie Sie es einstellen. Außerdem haben wir unser Kühlmodul und hier kommt dann der Eisnebel raus. Also ganz, ganz tolle Technik, die wir hier einfach sehen, gerade der Sprühnebel, der versprüht wird und zwar in die Richtung, wo Sie wollen. Die schöne Temperatur und diese Seebrise, so würde ich es mal nennen, die breitet sich genau da im Raum aus, wo Sie sie haben wollen. Und das ist das Schöne, Sie können ihn einstellen und umstellen, wohin Sie wollen. 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

wo Sie es gerne kühl haben möchten. Das ist das Geniale bei unserem Invictus Air AC5, das neue Gerät, was auf Ihren Kundenwunsch hin entstanden ist. Und apropos Kosten, wenn wir das auch noch mal so ein bisschen berücksichtigen, ja, wir haben gerade von Klimaanlagen geredet. Also nicht nur, dass man bei einer Klimaanlage ja nur die Kühlung hat, eben nicht diese Anfeuchtfunktion, die wir hier auch noch haben. Sie haben natürlich auch ganz andere Kosten. Eine Klimaanlage, da müssen Sie locker so, ich sag mal, 3.000, 4.000, 5.000 Euro rechnen, je nachdem, wie viele Endgeräte Sie haben. Sie müssen sich einmal dafür entscheiden, wo die Klimaanlage hängt. Die haben meistens FCKW drin, also auch für die Umwelt nicht so gut das Ganze. Und dann brauchen Sie auch eine Wartung. Ja? Die müssen von Zeit zu Zeit gewartet werden. Hier sehen wir gerade noch mal so einen trockenen Husten, gerötete Augen, das kennen viele von der Klimaanlage. Und manchen ist es dann zu kalt, manchen ist es zu heiß. Sie müssen sich einmal entscheiden, wo die hängen. Hiermit nicht, weil das Geniale ist, Sie nehmen die einfach mit. Und zwar genau da, wo Sie sie haben wollen. Ja? Ihr mobiles Kühlgerät, ob das auf der Fernsehcouch ist. Nehmen Sie es einfach mit. Legen Sie es doch so, wie Sie es gerade haben wollen, wo Sie sich hier angenehm fühlen wollen. Egal, wo Sie hingehen, Sie schalten es einfach an und zwar positionieren Sie es genauso, wie Sie es haben wollen. Und das ist das Geniale hier. Fernbedienung oder auch am Gerät direkt einschaltbar. Und dann geht es schon los. Und außerdem übrigens auch mit der Sprühnebelfunktion, die wir hier haben, der Eisnebel, der die Temperatur um 3 bis 4 Grad abkühlt in Ihrer Umgebung. Apropos nochmal Preis, eine normale Klimaanlage ist nicht nur viel, viel teurer, sondern auch natürlich der Strom, die Energie ist ja auch nochmal so ein Punkt, ist ja heute auch so extrem teuer. Und wenn ich Ihnen jetzt mal was zeige hier, was ich hier für eine Münze in der Hand halte, dann werden Sie es mir gleich nicht glauben. Es ist ein 1-Cent-Stück und das kostet umgerechnet der Betrieb pro Aufladen Ihres Geräts, Sie laden ihn einmal auf, ist ja ein Akku verbaut, dann laden Sie ihn auf und die Aufladung für 3 Stunden Vollbetrieb mit Nebel oder eben 8 Stunden im Betrieb pro Tag kostet Sie gerade mal 1 Cent. Jetzt rechnen wir doch nochmal zusammen. Also zum Beispiel, wenn Sie jetzt sagen, ein halbes Jahr locker habe ich diese Anlage an, um runterzukühlen, um mehr Luftfeuchtigkeit in den Raum zu bringen, dann haben Sie hier 180 Tage, ein halbes Jahr, 6 Monate, 1 Cent pro Tag ausgegeben für die Aufladung. Das heißt 1,80 Euro auf 6 Monate. Also das kann sich doch sehen lassen. Super günstig, so günstig sind Sie mit einer Klimaanlage nicht. Und wir haben hier noch die Anreicherung mit Feuchtigkeit, mit diesem Wasserdampf, mit diesem Wassernebel, unser Eisnebel. Ich kann Ihnen den gerne noch mal zeigen. Also das ist natürlich was ganz Geniales. Dadurch haben Sie die Befeuchtung der Luft. Es gibt ja Anlagen, die nur das können. Es gibt eben Anlagen, die nur ventilieren, die Luft, ja, wie ein normaler Ventilator. Aber hier haben Sie eben die Kombination. Sie haben ja bei einem normalen Ventilator nur die Möglichkeit, im Prinzip die heiße Luft zu verwirbeln. Und hier können wir die Luft einmal verwirbeln, aber eben auch noch zusätzlich hier mit der Feuchtigkeit runterkühlen, mit unserem Eisnebel. Sie können das Ganze hier auch, da sehen wir sehr gut gerade an oben unserem Eisnebel, wie Sie nochmal den Neigungswinkel verstellen können. Und je nachdem, wie Sie sich hinsetzen, können Sie das natürlich entweder direkt auf sich richten oder Sie sagen, ne, vielleicht Ihre Partnerin sagt, nee, ich brauche das nicht, der ist vielleicht immer ein bisschen kälter und Sie sagen, nee, ich brauche das, aber richten Sie es einfach genauso auf sich aus, dass Sie sagen, jetzt fühle ich mich angenehm. Es hat so ein bisschen das Gefühl wie bei einer Meeresbrise, als wenn Sie im Urlaub auf einem Balkon stehen, das Hotel direkt an der Meereskante quasi dran und dann kommt so diese Brise vom Meer zu Ihnen und macht die Luft so richtig schön etwas kühler und richtig schön feucht. Das ist das Prinzip, was wir hier haben. 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

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Es gibt immer wieder Fragen, die uns für den Invictus AC5 erreichen. Und einige davon haben wir jetzt mal hier zusammengefasst. Also Mustafa fragt zum Beispiel, was unterscheidet das Gerät von einer Klimaanlage? Eine Klimaanlage, die kühlt die Luft zwar runter, aber sie hat eben nicht diese diese Eisnebelfunktion, die wir ja hier haben. Also im Endeffekt bei einer Klimaanlage ist es nicht nur viel, viel teurer, die Anlage an sich. Man hat halt auch nicht die schöne Feuchtigkeit hier, die auch nochmal gut ist für die Atemwege. Und hier haben Sie beides, also die Funktion einer Klimaanlage und eben also diese Runterkühlung der Temperatur um 3 bis 4 Grad der Lufttemperatur in der Umgebung, aber eben auch diese schöne feuchte Nebel, den wir hier haben. Es gibt weitere Fragen von der Birgit. Die Birgit schreibt, ich habe doch schon einen Ventilator. Brauche ich dann wirklich noch einen AC5? Birgit, ein Ventilator, der verwirbelt im Endeffekt nur die warme Luft. Das hast du vielleicht schon mal gehört. Also die warme Luft, die sich in der Wohnung befindet, die wird eigentlich nur noch mal rumgewirbelt. Dadurch wird sie ja nicht kälter. Das Gerät durch den Eisnebel, das hat halt die Möglichkeit, die Luft noch mal um 4 bis 5 Grad runterzukühlen in der Umgebung. Das ist das Geniale am AC5. Die nächste Frage von Jessie. Jessie schreibt, ich kenne solche Geräte, die sind am Ende doch leider alle recht laut. In unserer Studi-WG kann ich das nicht bringen. Jessie, das verstehe ich, da schimpfen bestimmt die anderen, das kann ich verstehen. Aber unser AC5 hat gerade mal eine Lautstärke von 35 Dezibel. Und das kannst du dir ungefähr vorstellen, wie das Flüstern der Blätter, das Blätterrauschen im Wald oder eben auch eine Armbanduhr, die auf dem Nachttisch tickt, wo man das Ticken gar nicht richtig hören kann. Ja? Das ist ungefähr die Lautstärke, die unser AC5 hat. Dann gibt es noch eine weitere Frage von Klaus. Klaus fragt, der ersetzt unmöglich eine richtige Klimaanlage für einen ganzen Raum. Behauptet Klaus, ja? Lieber Klaus, also wir haben hier ein mobiles Gerät. Du musst dich nicht festlegen, in welchem Raum du hier deine angenehme Wohlfühltemperatur haben möchtest. Also bei einer Klimaanlage, da habe ich die einmal angebracht und dort muss ich im Prinzip auch in diesem Raum sein, um die Kälte zu genießen. Hier habe ich ein Gerät, was ich immer mitnehmen kann, dadurch, dass es mobil ist. Ich kann es überall dort aufstellen, wo ich es gerne etwas kühler hätte. Und dann gibt es noch eine Frage von Jerome. Ich brauche Kühlung nur ab und zu. Wie lange reicht der Akku? Sehr gute Frage. Also einmal aufgeladen, reicht der Akku mit unserer Sprühfunktion, mit unserem Eisnebel noch dazu, also wirklich Vollpower für 3 Stunden. Und wenn man sagt, ich will die normale Funktion, dann hat man die Möglichkeit, hier 8 Stunden das Ganze zu genießen. Und wir haben ja gerade schon mal umgerechnet, das kostet gerade mal pro Tag, pro Aufladung von dem Gerät für die 3 oder beziehungsweise 8 Stunden gerade mal 1 Cent an Strom. Also wer das Gerät jeden Tag über ein halbes Jahr lang in Betrieb hat, hat gerade mal 1,80 Euro an Stromkosten. Dann gibt es noch eine weitere Frage, und zwar von Vanessa. Vanessa fragt, funktioniert das Gerät auch draußen, zum Beispiel auf meinem Balkon? Auch eine sehr gute Frage, weil auf dem Balkon, ne, Sie kennen das, die Sonne scheint und brutzelt und Sie haben vielleicht nur noch einen Sonnenschirm drüber und die Luft steht so. Sie wollen eine Kühle, eine angenehme Kühle haben. Das Gerät können Sie überall mitnehmen. Es läuft ja ohne Strom. Sie brauchen keine Steckdose auf dem Balkon. Es läuft, hier sehen wir es, wunderbar gerade. Stellen Sie es doch einfach hier auf die Fensterbank, aufs Tischchen und genießen Sie diese angenehme Temperatur auch auf dem Balkon oder vielleicht auch, wie wir es hier gerade sehen, im Schlafzimmer. Überall dort aufstellen, wo Sie gerne die angenehme Wohlfühltemperatur haben möchten. Das ist Ihre smarte Lösung für den heißen Sommer. Und die Sommer, die werden immer heißer. Und da brauchen wir solch eine Lösung. Toller Preis. 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

0: 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Und außerdem genießen Sie noch diesen schönen Eisnebel, der die Luft anreichert mit Feuchtigkeit, auch sehr gut für die Schleimhäute natürlich. 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
1: Ich liebe es, denn es gibt immer ein Problem beim Abgießen. 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Das ist eine Sauerei.
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0: Jetzt haben wir die Macaroni in einem Topf gekocht. Ich gehe jetzt einfach darüber und gieße das Wasser ab. Und Sie werden sehen, dass die Nudeln drin bleiben, aber das Wasser abfließt.
1: Das ist so viel einfacher als mit dem Topf in der einen und dem Sieb in der anderen Hand.
0: Das ist richtig. So, jetzt bringe ich das Ganze hierher zurück. Ich nehme das Sieb heraus und schütte die Nudeln in die Pfanne.
1: Das sieht toll aus.
0: Einfach so. Okay, jetzt werde ich das hier nehmen. Das ist eine Mischung aus 3 Käsesorten. Gouda, Cheddar und amerikanischem Käse. Und ich gebe gerne etwas Mehl hinzu, um es anzudicken. Aber schauen Sie zu, wie ich es schabe. Sehen Sie sich das an.
1: Wow.
0: Nichts bleibt am Topf kleben.
1: In jeder anderen Pfanne würde der Käse kleben. Und je cremiger und dickflüssiger, desto besser.
0: Jetzt werde ich das alles verrühren. Genauso. Und jetzt gebe ich ein paar zerkleinerte Nachos hinzu. Und zum Schluss geben wir noch etwas geriebenen Käse oben drüber.
1: Ich mag Käse.
0: Der wird richtig schön schmelzen. Jetzt nehme ich einfach den Griff, befestige ihn und gehe damit zum Ofen. Ich stelle es einfach hinein, mache den Griff ab und backe es bei 180 Grad. Jetzt schauen wir mal, wie eins geworden ist, das wir schon vorbereitet haben. Ich nehme das hier, nehme es einfach heraus und
1: wow.
0: Jenny, schau, wie einfach das geht.
1: Seht euch das an!
0: Sehen Sie nur, wie lecker das ist. Ich meine, das hier ist ein Lieblingsessen der Familie. Sieh dir diese Nacho-Macaroni mit Käse an.
1: Und das ist riesig, da ist so viel drin.
0: Damit könnte eine kleine Mannschaft versorgt werden.
1: Ja, toll fürs Abendessen. Das ist toll.
0: Ist es nicht genial?
1: Eine tolle Überraschung.
0: Es ist so einfach.
1: Ich mag es. 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
1: 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Das ist ein 5 Kilo schwerer Truthahn.
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1: Und wenn wir meinen Antihaft, dann zeigen wir Ihnen Antihaft. Wir beginnen damit, klebrige S'mores nicht klebrig zu machen. Also fangen wir hier an. Ich habe eine Schüssel mit Schokoladenchips, okay? Ich gebe sie hier in die Pfanne. Sie können nichts falsch machen, eine schöne Schicht. Jetzt haben wir unsere geschmolzene Schokolade. Ich gieße sie einfach darüber. Sie können nichts falsch machen, einfach nach Gefühl. Ich liebe Schokolade. Und dann nehmen wir unsere Marshmallows. Hier, legen Sie sie einfach oben drauf. Nehmen Sie so viele, wie Sie möchten. Ich mag es, das Ganze komplett zu bedecken. Denn denken Sie daran, nichts wird kleben bleiben. Jetzt nehmen wir Butter. Sieht das nicht spaßig aus?
0: Ja.
1: Das wäre toll für einen Filmabend oder Spielabend mit den Kindern und es wird nicht klebrig sein.
0: Und dank des abnehmbaren Griffs können Sie direkt von der Arbeitsplatte ab in den Ofen. Lass mich das für dich öffnen.
1: Vielen Dank.
0: Und bei wie viel Grad backen? 200?
1: Ja.
0: Für 15 Minuten. Schauen wir mal, wie es geworden ist.
1: Lass mal sehen. Wow, sieh dir diese perfekten Marshmallows an. Ich setze meinen Griff an.
0: Ach, du meine Güte.
1: Nehmen Sie sich das an. Ich stelle es hier hin. Siehst du, wie herrlich das Tolle daran ist? Sie können es direkt aus der Pfanne servieren. Also nehmen wir unseren Cracker. Sieh nur, was für ein toller Familienabend das wird. Das ist eine Leckerei.
0: Cheers. Cheers.
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0: 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Okay, und jetzt sehen wir uns mal an, wie sie geworden sind. 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
1: Ja.
0: Ich habe dieselbe Herdplatte benutzt und zur selben Zeit gebacken. Und sieh dir diese verbrannte Mitte an.
1: Das sieht furchtbar
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0: Werfen wir nun einen Blick auf unsere.
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1: 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Und sieh dir das an, da klebt nichts. Sieht das nicht köstlich aus?
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4: Hey, Es ist doch jedes Jahr dasselbe, oder? 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

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Sie laden ihn einmal auf, es ist ja ein Akku verbaut, dann laden Sie ihn auf und die Aufladung für 3 Stunden Vollbetrieb mit Nebel oder eben 8 Stunden im Betrieb pro Tag kostet Sie gerade mal 1 Cent. 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Also zum Beispiel, wenn Sie jetzt sagen, ein halbes Jahr locker habe ich diese Anlage an, um runterzukühlen, um mehr Luftfeuchtigkeit in den Raum zu bringen, dann haben Sie hier 180 Tage, ein halbes Jahr, 6 Monate, 1 Cent pro Tag ausgegeben für die Aufladung. Das heißt 1,80 Euro auf 6 Monate. Also das kann sich doch sehen lassen. Super günstig, so günstig sind Sie mit einer Klimaanlage nicht. Und wir haben hier noch die Anreicherung mit Feuchtigkeit, mit diesem Wasserdampf, mit diesem Wassernebel, unser Eisnebel. Ich kann Ihnen den gerne nochmal zeigen. Also das ist natürlich was ganz Geniales. Dadurch haben Sie die Befeuchtung der Luft. Es gibt ja Anlagen, die nur das können. Es gibt eben Anlagen, die nur ventilieren, die Luft, ja, wie ein normaler Ventilator. Aber hier haben Sie eben die Kombination. Sie haben ja bei einem normalen Ventilator nur die Möglichkeit, im Prinzip die heiße Luft zu verwirbeln. Und hier können wir die Luft einmal verwirbeln, aber eben auch noch zusätzlich hier mit der Feuchtigkeit runterkühlen, mit unserem Eisnebel. Sie können das Ganze hier auch, da sehen wir sehr gut gerade an oben unserem Eisnebel, wie Sie nochmal den Neigungswinkel verstellen können. Und je nachdem, wie Sie sich hinsetzen, können Sie das natürlich entweder direkt auf sich richten oder Sie sagen, ne, vielleicht Ihre Partnerin sagt, nee, ich brauche das nicht, der ist vielleicht immer ein bisschen kälter und Sie sagen, nee, ich brauche das, aber richten Sie es einfach genauso auf sich aus, dass Sie sagen, jetzt fühle ich mich angenehm. Es hat so ein bisschen das Gefühl wie bei einer Meeresbrise, als wenn Sie im Urlaub auf einem Balkon stehen, das Hotel direkt an der Meereskante quasi dran und dann kommt so diese Brise vom Meer zu Ihnen und macht die Luft so richtig schön etwas kühler und richtig schön feucht. Das ist das Prinzip, was wir hier haben. 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Es gibt immer wieder Fragen, die uns für den Invictus AC5 erreichen. Und einige davon haben wir jetzt mal hier zusammengefasst. Also Mustafa fragt zum Beispiel, was unterscheidet das Gerät von einer Klimaanlage? Eine Klimaanlage, die kühlt die Luft zwar runter, aber sie hat eben nicht diese diese Eisnebelfunktion, die wir ja hier haben. Also im Endeffekt bei einer Klimaanlage ist es nicht nur viel, viel teurer, die Anlage an sich. Man hat halt auch nicht die schöne Feuchtigkeit hier, die auch noch mal gut ist für die Atemwege. Und hier haben Sie beides, also die Funktion einer Klimaanlage und eben also diese Runterkühlung der Temperatur um 3 bis 4 Grad der Lufttemperatur in der Umgebung, aber eben auch diese schöne feuchte Nebel, den wir hier haben. Es gibt weitere Fragen von der Birgit. Die Birgit schreibt, ich habe doch schon einen Ventilator, brauche ich dann wirklich noch einen AC5? Birgit, ein Ventilator, der verwirbelt im Endeffekt nur die warme Luft. Das hast du vielleicht schon mal gehört. Also die warme Luft, die sich in der Wohnung befindet, die wird eigentlich nur noch mal rum

gewirbelt. Dadurch wird sie ja nicht kälter. Das Gerät durch den Eisnebel, das hat halt die Möglichkeit, die Luft noch mal um 4 bis 5 Grad runterzukühlen in der Umgebung. Das ist das Geniale am AC5. Die nächste Frage von Jessie. Jessie schreibt, ich kenne solche Geräte, die sind am Ende doch leider alle recht laut. In unserer Studi-WG kann ich das nicht bringen. Jessie, das verstehe ich, da schimpfen bestimmt die anderen, das kann ich verstehen. Aber unser AC5 hat gerade mal eine Lautstärke von 35 Dezibel. Und das kannst du dir ungefähr vorstellen, wie das Flüstern der Blätter, das Blätterrauschen im Wald oder eben auch eine Armbanduhr, die auf dem Nachttisch tickt, wo man das Ticken gar nicht richtig hören kann. Ja? Das ist ungefähr die Lautstärke, die unser AC5 hat. Dann gibt es noch eine weitere Frage von Klaus. Klaus fragt, der ersetzt unmöglich eine richtige Klimaanlage für einen ganzen Raum. Behauptet Klaus, ja? Lieber Klaus, also wir haben hier ein mobiles Gerät. Du musst dich nicht festlegen, in welchem Raum du hier deine angenehme Wohlfühltemperatur haben möchtest. Also bei einer Klimaanlage, da habe ich die einmal angebracht und dort muss ich im Prinzip auch in diesem Raum sein, um die Kälte zu genießen. Hier habe ich ein Gerät, was ich immer mitnehmen kann, dadurch, dass es mobil ist. Ich kann es überall dort aufstellen, wo ich es gerne etwas kühler hätte. Und dann gibt es noch eine Frage von Jerome. Ich brauche Kühlung nur ab und zu. Wie lange reicht der Akku? Sehr gute Frage. Also einmal aufgeladen, reicht der Akku mit unserer Sprühfunktion, mit unserem Eisnebel noch dazu, also wirklich Vollpower für 3 Stunden. Und wenn man sagt, ich will die normale Funktion, dann hat man die Möglichkeit, hier 8 Stunden das Ganze zu genießen. Und wir haben ja gerade schon mal umgerechnet, das kostet gerade mal pro Tag, pro Aufladung von dem Gerät für die 3 oder beziehungsweise 8 Stunden gerade mal 1 Cent an Strom. Also wer das Gerät jeden Tag über ein halbes Jahr lang in Betrieb hat, hat gerade mal 1,80 Euro an Stromkosten. Dann gibt es noch eine weitere Frage, und zwar von Vanessa. Vanessa fragt, funktioniert das Gerät auch draußen, zum Beispiel auf meinem Balkon? Auch eine sehr gute Frage, weil auf dem Balkon, ne, Sie kennen das, die Sonne scheint und brutzelt und Sie haben vielleicht nur noch einen Sonnenschirm drüber und die Luft steht so. Sie wollen eine Kühle, eine angenehme Kühle haben. Das Gerät können Sie überall mitnehmen. Es läuft ja ohne Strom. Sie brauchen keine Steckdose auf dem Balkon. Es läuft, hier sehen wir es, wunderbar gerade. Stellen Sie es doch einfach hier auf die Fensterbank, aufs Tischchen und genießen Sie diese angenehme Temperatur auch auf dem Balkon oder vielleicht auch, wie wir es hier gerade sehen, im Schlafzimmer. Überall dort aufstellen, wo Sie gerne die angenehme Wohlfühltemperatur haben möchten. Das ist Ihre smarte Lösung für den heißen Sommer. Und die Sommer, die werden immer heißer. Und da brauchen wir solch eine Lösung. 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Sie können ihn überall mit hinnehmen und überall dort, wo Sie sagen, hier möchte ich gerne die Temperatur runterkühlen. Um 3 bis 4 Grad die Lufttemperatur, da setzen Sie ihn einfach ein. Und außerdem genießen Sie noch diesen schönen Eisnebel, der die Luft anreichert mit Feuchtigkeit. Auch sehr gut für die Schleimhäute natürlich. Wunderbar. Neben dem Bett am Nachttischschränkchen aufzustellen, in der Küche oder überall da, wo Sie einen kühlen Kopf bewahren möchten. Es ist doch jedes Jahr dasselbe, oder? Wir freuen uns alle auf den Sommer. Und wenn er dann da ist und die Temperaturen so über 30 Grad steigen, dann sagen wir alle, wir ächzen. Es ist heiß und es wird von Jahr zu Jahr heißer. Sie können nicht mehr schlafen. Sie wälzen sich im Bett hin und her. Es soll ja sogar Leute geben, die sich aufs Autofahren freuen, weil sie wenigstens im Auto eine Klimaanlage haben. Oder die einkaufen gehen, weil im Supermarkt eine Klimaanlage ist. Und wenn Sie dann noch Essen zubereiten müssen,
Das werden Sie kennen. Gerade in der Küche, ja, da wird der

0: kommen Temperaturen auf, wenn es draußen heiß ist, die Luft staut sich und sie schwitzen und schwitzen und der Herd, der gibt noch seins dazu. Ja, nicht nur in der Küche, natürlich auch im Schlafzimmer, sie wälzen sich hin und her, sie sind klitschnass, geschwitzt und ja, man kann einfach nicht in Ruhe schlafen und dann morgens wieder richtig gut und frisch aufstehen. Oder eben am Arbeitsplatz. Am Arbeitsplatz angekommen, manche haben eben auch keine Klimaanlage im Büro oder sie wollen auch zu Hause vielleicht Homeoffice machen. Wer hat eine Klimaanlage? Die wenigsten und vor allen Dingen so Klimaanlagen, ja? Die sind dann immer irgendwie eingestellt auf irgendeine Position. Dem einen Kollegen ist zu heiß, dem einen Kollegen ist zu kalt. Wir haben auf jeden Fall hier jetzt die Lösung. Invictus. Invictus ist Ihnen sicherlich ein Begriff. Invictus kennen Sie vielleicht von dem Kühlgerät, dem AC7, den wir hier stehen haben. Und Sie haben sich ein kompaktes Kühlgerät gewünscht, ein kleineres Kühlgerät, was ich überall hin mitnehmen kann und das haben wir heute hier. Der Invictus Air AC5 und das ist ein ganz, ganz kompaktes Gerät, was wir hier haben, super mobil, das heißt, Sie nehmen den überall mit hin und der hat was ganz Besonderes, denn er hat nicht nur diese Ventilationsfunktion, er hat außerdem noch einen Eisnebel, den er versprühen kann. 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Und jetzt lassen wir es mal hier richtig schön kühl werden. Wir können in 3 Stufen verstellen, den Invictus, und dann legt er los. Und wenn Sie wollen, eben außerdem noch mit einer Kühlfunktion. Und die werden wir jetzt mal zusätzlich dazu noch anstellen. Also jetzt legen wir mal richtig los, Stufe 3. Und dazu noch die schöne Sprühnebelfunktion. Und die werde ich jetzt mal dazu schalten. Und da sehen Sie was Besonderes. Also nicht nur der normale Ventilator, nicht nur der ja normale, im Prinzip das normale Sprühgerät. Wir haben hier beides in der Kombination. Das ist die smarte Antwort auf den Sommer. Eine Kühlung der Umgebungsluft um bis zu 3 oder 4 Grad kühlen Sie herunter. Und außerdem haben Sie noch diesen schönen Sprühnebel, der die Luft noch anreichert mit Feuchtigkeit. Sie werden das kennen bei einer Klimaanlage, das ist oft so eine trockene Luft. Man hustet, man hat vielleicht Augenreizung. Und hier haben wir natürlich hier ganz andere Kühlung plus nochmal diese schöne Anreicherung der Luft mit Feuchtigkeit. Ein besonderes Gerät und in die Technik, da schauen wir jetzt mal so ein bisschen rein, was das Gerät ausmacht. Hier sehen wir die Luftwalze, die sich hier in einer extremen Schnelligkeit dreht, je nachdem wie Sie es einstellen. Außerdem haben wir unser Kühlmodul und hier kommt dann der Eisnebel raus. Also ganz, ganz tolle Technik, die wir hier einfach sehen, gerade der Sprühnebel, der versprüht wird und zwar in die Richtung, wo Sie wollen. Die schöne Temperatur und diese Seebrise, so würde ich es mal nennen, die breitet sich genau da im Raum aus, wo Sie sie haben wollen. Und das ist das Schöne, Sie können ihn einstellen und umstellen, wohin Sie wollen. Einen tollen Preis bringen wir auch heute hier mit. 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Und apropos Kosten, wenn wir das auch noch mal so ein bisschen berücksichtigen, ja, wir haben gerade von Klimaanlagen geredet. Also nicht nur, dass man bei einer Klimaanlage ja nur die Kühlung hat, eben nicht diese Anfeuchtfunktion, die wir hier auch noch haben. Sie haben natürlich auch ganz andere Kosten. Eine Klimaanlage, da müssen Sie locker so, ich sag mal, 3.000, 4.000, 5.000 Euro rechnen, je nachdem, wie viele Endgeräte Sie haben. Sie müssen sich einmal dafür entscheiden, wo die Klimaanlage hängt. Die haben meistens FCKW drin, also auch für die Umwelt nicht so gut das Ganze. Und dann brauchen Sie auch eine Wartung. Ja? Die müssen von Zeit zu Zeit gewartet werden. Hier sehen wir gerade noch mal so einen trockenen Husten, gerötete Augen, das kennen viele von der Klimaanlage. Und manchen ist es dann zu kalt, manchen ist es zu heiß. Sie müssen sich einmal entscheiden, wo die hängen. Hiermit nicht, weil das Geniale ist, Sie nehmen die einfach mit und zwar genau da, wo Sie sie haben wollen. Ja, Ihr mobiles Kühlgerät, ob das auf der Fernsehcouch ist, nehmen Sie es einfach mit. Legen Sie es doch so, wie Sie es gerade haben wollen, wo Sie sich hier angenehm fühlen wollen. Egal, wo Sie hingehen, Sie schalten es einfach an und zwar positionieren Sie es genauso, wie Sie es haben wollen. Und das ist das Geniale hier. Fernbedienung oder auch am Gerät direkt einschaltbar. Und dann geht es schon los. Und außerdem übrigens auch mit der Sprühnebelfunktion, die wir hier haben, der Eisnebel, der die Temperatur um 3 bis 4 Grad abkühlt in Ihrer Umgebung. Apropos nochmal Preis, eine normale Klimaanlage ist nicht nur viel, viel teurer, sondern auch natürlich der Strom, die Energie ist ja auch nochmal so ein Punkt, ist ja heute auch so extrem teuer. Und wenn ich Ihnen jetzt mal was zeige hier, was ich hier für eine Münze in der Hand halte, dann werden Sie es mir gleich nicht glauben. Es ist ein 1-Cent-Stück und das kostet umgerechnet der Betrieb pro Aufladen Ihres Geräts. Sie laden ihn einmal auf, es ist ja ein Akku verbaut, dann laden Sie ihn auf und die Aufladung für 3 Stunden Vollbetrieb mit Nebel oder eben 8 Stunden im Betrieb pro Tag kostet Sie gerade mal 1 Cent. Jetzt rechnen wir doch nochmal zusammen. Also zum Beispiel, wenn Sie jetzt sagen, ein halbes Jahr locker habe ich diese Anlage an, um runterzukühlen, um mehr Luftfeuchtigkeit in den Raum zu bringen, dann haben Sie hier 180 Tage, ein halbes Jahr, 6 Monate, 1 Cent pro Tag ausgegeben für die Aufladung. Das heißt 1,80 Euro auf 6 Monate. Also das kann sich doch sehen lassen. Super günstig, so günstig sind Sie mit einer Klimaanlage nicht. Und wir haben hier noch die Anreicherung mit Feuchtigkeit, mit diesem Wasserdampf, mit diesem Wassernebel, unser Eisnebel. Ich kann Ihnen den gerne nochmal zeigen. Also das ist natürlich was ganz Geniales. Dadurch haben Sie die Befeuchtung der Luft. Es gibt ja Anlagen, die nur das können. Es gibt eben Anlagen, die nur ventilieren, die Luft, ja, wie ein normaler Ventilator. Aber hier haben Sie eben die Kombination. Sie haben ja bei einem normalen Ventilator nur die Möglichkeit, im Prinzip die heiße Luft zu verwirbeln. Und hier können wir die Luft einmal verwirbeln, aber eben auch noch zusätzlich hier mit der Feuchtigkeit runterkühlen, mit unserem Eisnebel. Sie können das Ganze hier auch, da sehen wir sehr gut gerade an oben unserem Eisnebel, wie Sie nochmal den Neigungswinkel verstellen können. Und je nachdem, wie Sie sich hinsetzen, können Sie das natürlich entweder direkt auf sich richten oder Sie sagen, ne, vielleicht Ihre Partnerin sagt, nee, ich brauche das nicht, er ist vielleicht immer ein bisschen kälter und Sie sagen, nee, ich brauche das, aber richten Sie es einfach genauso auf sich aus, dass Sie sagen, jetzt fühle ich mich angenehm. Es hat so ein bisschen das Gefühl wie bei einer Meeresbrise, als wenn Sie im Urlaub auf einem Balkon stehen, das Hotel direkt an der Meereskante quasi dran und dann kommt so diese Brise vom Meer zu Ihnen und macht die Luft so richtig schön etwas kühler und richtig schön feucht. Das ist das Prinzip, was wir hier haben. 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Außerdem noch. Es gibt immer wieder Fragen, die uns für den Invictus AC5 erreichen. Und einige davon haben wir jetzt mal hier zusammengefasst. Also Mustafa fragt zum Beispiel, was unterscheidet das Gerät von einer Klimaanlage? Eine Klimaanlage, die kühlt die Luft zwar runter, aber sie hat eben nicht diese diese Eisnebelfunktion, die wir ja hier haben. Also im Endeffekt bei einer Klimaanlage ist es nicht nur viel, viel teurer, die Anlage an sich. Man hat halt auch nicht die schöne Feuchtigkeit hier, die auch noch mal gut ist für die Atemwege. Und hier haben Sie beides, also die Funktion einer Klimaanlage und eben also diese Runterkühlung der Temperatur um 3 bis 4 Grad der Lufttemperatur in der Umgebung, aber eben auch diese schöne feuchte Nebel, den wir hier haben. Es gibt weitere Fragen von der Birgit. Die Birgit schreibt, ich habe doch schon einen Ventilator. Brauche ich dann wirklich noch einen AC5? wirbelt. Ein Ventilator, der verwirbelt im Endeffekt nur die warme Luft. Das hast du vielleicht schon mal gehört. Also die warme Luft, die sich in der Wohnung befindet, die wird eigentlich nur noch mal rumgewirbelt. Dadurch wird sie ja nicht kälter. Das Gerät durch den Eisnebel, das hat halt die Möglichkeit, die Luft noch mal um 4 bis 5 Grad runterzukühlen in der Umgebung. Das ist das Geniale am AC5. Die nächste Frage von Jessie. Jessie schreibt, ich kenne solche Geräte, die sind am Ende doch leider alle recht laut. In unserer Studi-WG kann ich das nicht bringen. Jessie, das verstehe ich, da schimpfen bestimmt die anderen, das kann ich verstehen. Aber unser AC5 hat gerade mal eine Lautstärke von 35 Dezibel. Und das kannst du dir ungefähr vorstellen, wie das Flüstern der Blätter, das Blätterrauschen im Wald oder eben auch eine Armbanduhr, die auf dem Nachttisch tickt, wo man das Ticken gar nicht richtig hören kann. Ja? Das ist ungefähr die Lautstärke, die unser AC5 hat. Dann gibt es noch eine weitere Frage von Klaus. Klaus fragt, der ersetzt unmöglich eine richtige Klimaanlage für einen ganzen Raum. Behauptet Klaus, ja? Lieber Klaus, also wir haben hier ein mobiles Gerät. Du musst dich nicht festlegen, in welchem Raum du hier deine angenehme Wohlfühltemperatur haben möchtest. Also bei einer Klimaanlage, da habe ich die einmal angebracht und dort muss ich im Prinzip auch in diesem Raum sein, um die Kälte zu genießen. Hier habe ich ein Gerät, was ich immer mitnehmen kann, dadurch, dass es mobil ist. Ich kann es überall dort aufstellen, wo ich es gerne etwas kühler hätte. Und dann gibt es noch eine Frage von Jerome. Ich brauche Kühlung nur ab und zu. Wie lange reicht der Akku? Sehr gute Frage. Also einmal aufgeladen, reicht der Akku mit unserer Sprühfunktion, mit unserem Eisnebel noch dazu, also wirklich Vollpower für 3 Stunden. Und wenn man sagt, ich will die normale Funktion, dann hat man die Möglichkeit, hier 8 Stunden das Ganze zu genießen. Und wir haben ja gerade schon mal umgerechnet, das kostet gerade mal pro Tag, pro Aufladung von dem Gerät für die 3 oder beziehungsweise 8 Stunden gerade mal 1 Cent an Strom. Also wer das Gerät jeden Tag über ein halbes Jahr lang in Betrieb hat, hat gerade mal 1,80 Euro an Stromkosten. Dann gibt es noch eine weitere Frage, und zwar von Vanessa. Vanessa fragt, funktioniert das Gerät auch draußen, zum Beispiel auf meinem Balkon? Auch eine sehr gute Frage, weil auf dem Balkon, ne, Sie kennen das, die Sonne scheint und brutzelt und Sie haben vielleicht nur noch einen Sonnenschirm drüber und die Luft steht so. Sie wollen eine Kühle, eine angenehme Kühle haben. Das Gerät können Sie überall mitnehmen. Es läuft ja ohne Strom. Sie brauchen keine Steckdose auf dem Balkon. Es läuft, hier sehen wir es, wunderbar gerade. Stellen Sie es doch einfach hier auf die Fensterbank, aufs Tischchen und genießen Sie diese angenehme Temperatur auch auf dem Balkon oder vielleicht auch, wie wir es hier gerade sehen, im Schlafzimmer. Überall dort aufstellen, wo Sie gerne die angenehme Wohlfühltemperatur haben möchten. Das ist Ihre smarte Lösung für den heißen Sommer. Und die Sommer, die werden immer heißer. Und da brauchen wir solch eine Lösung. 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Und außerdem genießen Sie noch diesen schönen Eisnebel, der die Luft anreichert mit Feuchtigkeit. 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
3: Hallo liebe Zuseher, wenn wir schon eine echte Revolution in der Autopflege präsentieren, ja dann brauchen wir natürlich auch den Heimwerker-Profi Nummer 1 dazu, Marc Kühler. Marc, schön, dass du da bist.
4: Hallo Agnes.
3: Was hast du mitgebracht?
4: 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Und aufgepasst, wir haben das neue, brandneue elektrische Sprühsystem. 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
4: Und der Glanz kommt
3: ich
4: von ganz allein.
3: Ich muss nicht mehr pumpen. Also nee. Es tut schon nach dreimal Pumpen der Finger weh.
4: Ja, das ist ja normal. Wenn du dauernd pumpen musst, dann bist du ja irgendwann müde, wenn du so ein ganzes Auto reinigen musst. Lass uns mal schauen, was wir hier auf der Haube haben. Das Auto haben wir drinnen zusätzlich verschmutzt, aber die Haube hat schon einiges mitgemacht. V-Strahlen, Winter wie Sommer, dann haben wir Vogelkot, wir haben Asphalt drauf. Wir haben sogar hier vorne, wenn man drüber fühlt, dann fühlt man und spürt man so die Salze, die Kristalle, die noch übrig geblieben sind vom Streuen. Und natürlich der ganze Dreck, UV-Strahlen drauf. Das hier sauber zu machen, das ist eine Challenge. Agnes, du nimmst die Challenge an?
3: Natürlich.
4: Okay, dann geht's los. Bei 3, 2, 1, los geht's. Auto putzen und gleichzeitig polieren. Das war noch nie so einfach. Du kommst klar da drin?
3: Ich versuche es, ja.
4: Guck mal.
3: Boah, damit komme ich gar nicht zurecht. Moment.
4: So, Lappen drehen. Ach du meine Güte. Was machst du denn da drüben? Überschwemmung?
3: Ich putze.
4: Und stopp.
3: Nee, es kann nicht sein. Du bist schon fertig?
4: Guck mal, ich streiche meinen Lack. Mit der Seite habe ich gereinigt.
3: Okay.
4: Da ist der ganze Dreck drin. Mit der Seite wird nachpoliert. Schau. Und jetzt mache ich Folgendes. Hier vorne ist noch Teer. Siehst du das? Kriegst du das auf jeden Fall nicht
3: das
4: mehr
3: Das kriegst du weg. Kriegst du nicht weg.
4: Das krieg ich nicht weg?
3: Nee.
4: Willst du wetten?
3: Nee.
4: Etwas von Spray Sensation auf das Tuch. Weniger ist mehr. Und jetzt pass mal auf, was passiert.
3: Jetzt
4: gehe ich mit dem Material und dem Tuch hier drauf. Das ist wie eine Massage. Schau mal. Zack, weg.
3: Wow.
4: Zack.

0: Weg.
1: Das ist ja der Hammer.
0: Weg.
2: Zack, weg.
1: Das gibt's nicht, Marc.
0: Gereinigt,
1: das ist
0: poliert.
1: Mega.
0: Und guck dir jetzt mal den Lack an. Und du kannst schon fühlen, wie der Lack geschützt ist für die nächsten 5000 Kilometer. Das Coole dabei ist der Lotus-Effekt hier drauf. Hier hält kein Dreck mehr, gar nichts. Hier hält überhaupt nichts mehr. Und wenn es mal schmutzig sein sollte, weißt du, was du machst? Dann fährst du einfach durch den Regen. Denn der Regen, der spült nicht nur den Dreck ab, sondern das ganze Wasser und der ganze Schmutz haftet nicht mehr drauf. Es perlt alles ab.
1: Super.
0: Dank des Lotus-Effektes. Und dann macht der Rest der Fahrtwind. Attacke! Juhu!
1: Marc, ich bin begeistert. Absolut ja. Begeistert.
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0: 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Bitte, Licht aus. Und jetzt heißt es Attacke und Feuer wird gemacht. Na, darf ruhig auch ein bisschen mehr sein. Freuen sich meine Freunde hier. 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Was ist mit dem Lack passiert? Nichts. Gar nichts ist passiert. 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
0: Moin zusammen. Ich bin der Marc, darf ich euch was fragen?
3: Ja, gerne.
0: Bitte, mal hier reinsprechen. Ich habe gesehen, ihr habt da so ein paar Flecken drauf. Das ist noch Vogelkot und Asphalt. Wann ist das Auto letzte Mal gewaschen worden?
3: Ich war gestern erst in der Waschstraße, aber die hat das nicht wegbekommen.
0: Und vor allen Dingen, die Bürsten sorgen für Haarrisse. Und wenn Haarrisse im Lack sind, wird der Lack stumpf. Also lieber mal was anderes probieren. Darf ich putzen?
4: Ja, aber kostet das was?
0: Nein, kostet nichts. Strudel, ja genau. 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Und jetzt gehen wir mit dem Tuch drüber. Und Achtung, ich mache das mal von der Seite, dann kann man das besser sehen. Jetzt schaut mal hier,
3: Wahnsinn.
0: Was mit dem Asphalt passiert. Und jetzt hier der lästige Vogelkot, der hat sich auch schnell abgelöst.
4: Toll.
0: Durch Platinum funktioniert das auch sehr schnell. Und
3: Wahnsinn,
0: jetzt
3: habt ihr
0: auch so einen Lotus-Effekt drauf.
3: Okay.
0: Wenn jetzt der Vogel wieder ein Häufchen macht, rutscht er ab.
4: Oh,
0: jetzt kann er drauf machen.
3: Und wie geht das mit dem Spray? Musst du da nicht
0: hier draufdrücken auf den Knopf, dann sprüht er, wieder draufdrücken, hört er auf.
3: Okay, toll.
0: Und jetzt in Zukunft selber machen.
3: Das gehört mir.
4: Nein.
0: Du machst das selber, ich nehme das Mikro und du backst mir den Kuchen. Tschüss.
2: Hier haben wir einen Härtefall mit jeder Menge Insekten, Harze und Asphalt am Lack. Wird Marc das schaffen?
0: Ich habe glücklicherweise eine feine Lösung. 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Wieder Knopfdruck.
3: Ohne Pumpen.
0: Ohne Pumpen.
3: Wow.
0: Ja, wir Männer haben es doch gerne einfach und schnell, oder? Ja,
3: super.
0: Und effektiv vor allen Dingen. Also, aufsprühen. Und kurz einwirken lassen, bitte nicht auf einer heißen, Haube, lieber auf einer kühleren Haube, aber das funktioniert dann auch schnell.
3: Niemals kriegst du das runter.
0: Sollen wir wetten?
3: Mit deinem Spray.
0: Mit meinem Spray? Du glaubst nicht, dass ich das wegkriege?
3: Schauen wir mal.
0: Schauen wir mal. Die Wette verlierst du, Freund, die Wette verlierst du. Bisschen rubbeln. Hier siehst du, du löst die ganzen Schmutze ab, den ganzen Dreck löst du an und dann reibst du nochmal drüber. Und was du jetzt machst, du erzeugst so einen Lotus-Effekt hier drauf. Fühl mal bitte drüber.
3: Unglaublich.
0: Das ist ganz glatt. Hier haftet jetzt nichts mehr drauf.
3: Wahnsinn.
0: Wenn jetzt hier Insekten drauf platschen oder Harze drauf sind.
3: Das hätte man nie gedacht.
0: Ja, die sind jetzt nicht mehr auf dem Lack. Die sind jetzt auf dieser Oberfläche drauf. Und dann kriegst du es auch wesentlich schneller ab. Und du hast mehr Freude an dem Auto. Und vor allen Dingen, du versaust ja den Lack nicht.
5: Hallo, ich bin der Marc. Darf ich dich mal stören?
4: Ja, gerne.
5: Bitte, hier reinsprechen. Das hier ist Bremsstaub. Den musst du alle zwei Wochen entfernen. Sonst frisst er sich in die Felge ein. Eine Aluminiumfelge, die verträgt das nicht. Das Zeug ist echt aggressiv.
4: Das sollte man eigentlich machen.
5: Okay, eigentlich. Aber glücklicherweise hat sie ja jetzt die Lösung. 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Einfach auf den Knopf drücken, dann sprüht das Teil. Wieder drauf drücken, hört's auf. So, auftragen.
4: Okay.
5: Kurz einwirken lassen. Der Schmutz wird jetzt eingekapselt. Ja. Ich stelle die Flasche mal zu dir.
4: Ja, bitte,
5: warum die da steht, verrate ich dir später. Ist eine Überraschung. So, und wenn dann der Schmutz gelöst wurde, das dauert ein paar Sekunden.
4: Ja, das geht sehr schnell.
5: Ja,
4: stimmt,
5: genau.
4: Ja.
5: Dann gehst du mit dem Tuch hier drüber.
4: Ja.
5: Und dann machst du auch die Kanten und Ecken. Ach, die Felge, diese braucht echt schwer zu reinigen. Die hat ja überall Kanten, Ecken.
4: Wen sagst du das?
5: Boah. Mein Gott, und da kommt die Waschanlage gar nicht rein, ne? So, schau mal,
4: okay.
5: Boah, wie schön sauber die Felge ist.
4: Perfekt.
5: Und du kannst mit dem gleichen Tuch auch hergehen.
4: Ja.
5: Das ist natürlich eine grobe Seite zum Reinigen, eine feine Seite zum Polieren. Und dann gehst du hier unten über das Gummi drüber, über das Rad.
4: Auch gleich über den Reifen.
5: Ja, dann hast du den Reifen auch direkt sauber.
4: Ja.
5: Ich finde das immer cool, wenn beides so gleich glänzend
4: Eben
5: ist.
4: Praktisch auch.
5: Ja, ne?
4: Voll.
5: Und, gefällt's dir?
4: Sehr gut.
5: Dann habe ich eine Idee für dich.
4: Ja,
5: du kriegst den Lappen, du kriegst das Material, ich krieg das Mikro.
4: Jetzt muss ich das selbst reinigen.
5: Ja, und parken üben musste.
4: Oh.
5: Schauen wir mal, wie es ausschaut, wenn es fertig ist.
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0: So, liebe Freunde der Autopflege, schauen wir uns die Haube mal genauer unter der Lupe an. Was wir hier für Dreck drauf haben, das sammelt sich so circa in 12 Monaten an. Da sind Insekten drauf, dann ist hier Asphalt, Vogelkot ist drauf. Harze, wenn das Ding unter einem Baum lange steht, dann hier, guck mal, diese Verkrustungen, die
4: Wahnsinn.
0: Kommen vom Streusalz. Das Ganze, was du hier drauf siehst, ist auch noch mit UV-Strahlen reingebrannt. Natürlich beide Seiten. Und wir machen jetzt eine Challenge. Ich gebe dir jetzt mal ein bisschen Zeit, dass du diese Haube vorreinigst, hauptreinigst, Mikrorisse ausreinigst und schützt.
4: Okay, Grüchen, kein Problem.
0: Oh Gott, dann fahre ich so lange in Urlaub. Viel Spaß.
4: Okay,
0: du hast alles da stehen. Los geht's.
4: Ich doch mal alles.

0: So, jetzt bin ich fertig, Marc. Schau mal, picobello sauber und es glänzt richtig schön.
1: Alter Falter.
0: Gut, ne?
1: Hätte ich mehr erwartet, aber krass.
0: Ich find's gut. Ich weiß gar nicht, was du hast.
1: Ich hab gar nichts. Es ist ja, ja, schauen wir uns mal an. Pass mal auf, du hast jetzt 8 Minuten Zeit gebraucht,
0: ja,
1: um das auch,
0: okay,
1: um deine Seite so hinzukriegen, wie sie ist. Schauen wir uns mal an, was Platinum Spray Sensation mit dem gleichen Schmutz, mit der gleichen Verschmutzung und dem Mist, den du mir noch rüber gesprüht hast, machst. Einschließlich Vogelkot, Harze und hier vorne diese ganzen Teerspuren. Was macht Platinum Spray Sensation? Guck mal auf die Uhr. Los geht's. Sprühen.
0: Okay.
1: Sehr reicht. Gespannt. Weniger ist mehr. Jetzt nehmen wir das Tuch. Und zwar mit der Reinigungsseite. In der Zeit kapselt Spray Sensation den Dreck ein, sodass Sie ihn abtragen können ohne Kratzer. Dazu reinigen wir bis in die Mikrorisse den Lack aus. Warum? Weil stumpfer Lack wiederhergestellt wird und der Glanz erzeugt wird, wie er damals war, als wir das Auto aus dem Laden gekriegt haben, als wir das Auto neu gekauft haben. Was ich jetzt feststelle hier, ist ganz klar, das, was noch da unten ist, Vogelkot.
0: Siehst du?
1: Und hier.
0: Das hast du auch nicht wegbekommen.
1: Ja, die Harze und hier der Asphalt. Und jetzt gehe ich her, nehme Platinum Spray Sensation und sprühe ein bisschen, weniger ist mehr, auf den Lappen.
0: Das reicht schon.
1: Das reicht schon. Und mit dem bisschen kann ich jetzt hier vorne Harze, dann den Vogelkot und auch den Asphalt rausreinigen. Auspolieren, dann kommt alles runter.
0: Wow.
1: Von der Haube.
0: Hätte ich jetzt nicht gedacht.
1: In kürzester Zeit. Schau dir das an.
0: Mega.
1: Der ganze Dreck, der fast ein Jahr hier drauf gewesen ist.
0: Sogar die Vogel.
1: Ja, sogar der Vogelkot ist weg.
0: Wow.
1: Alles, was hier drauf gewesen ist, wird ausgereinigt.
0: Nicht schlecht.
1: Der ganze Lack ist auspoliert und fertig. Und der Glanz, der kommt wie immer von ganz alleine. Und jetzt schauen wir uns mal an, was du da drüben so geleistet hast mit deiner ganzen Politur.
0: Jetzt.
1: Wir sind fair. Aber jetzt machen wir es mal wie die Profis. Die Profis nehmen auch immer so eine Kontrolllampe.
0: Oh je, okay.
1: Ja, und leuchten damit die Kratzer oder die Unebenheiten und alles das aus, was sie dann halt vorher hatten und nachher nicht mehr haben wollen. Guckt euch das mal an. Auf der linken Seite ist Agnes und auf der rechten Seite ist Platinum Spray Sensation.
0: Wow.
1: Das, was wir hier praktisch unter dem Mikroskop sehen können, das ist der Beweis.
0: Definitiv.
1: Das ist krass, oder?
0: Kann man nicht leugnen.
1: Ja. Jetzt schauen wir es uns mal ganz genau an und gehen noch mal hier mit so einer Küchenrolle drüber und gucken mal.
0: Bin ich gespannt.
1: Ja, wie es denn ausschaut. Agnes,
0: hätte ich jetzt nicht gedacht.
1: Ich mag dich ja gerne, aber du bist ein kleines Ferkelchen.
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1: Du schaust so erschreckt. Wacht mal ab, was passiert. Schutzbrille und Handschuhe bitte
0: an. Was hast du vor, Marc?
1: Die Handschuhe sind säurefest, die Schutzbrille natürlich auch.
0: Säurefest?
1: Säurefest, denn
0: was
1: jetzt
0: hast du vor?
1: Treten wir den ultimativen Beweis an.
3: Und jetzt wird's gefährlich. 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Nun kommt auch noch 15%iges Salzsäure drauf. 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
1: Ich spüle das ganze Theater jetzt ab, bevor wir ein Loch in der Haube haben. Denn das, was sich da jetzt hier so auf der Haube abspielt, das ist wirklich nicht gut für den Lack. Das machen wir auf beiden Seiten. Beides weg. Und wir erinnern uns ja, da wo der rote Strich ist, da ist das ganze Material passiert. Und nun, Achtung, was ist passiert hier vorne? Auf der Platinumseite, da nehmen wir zu ein Tuch. Wir wissen ja, wo der rote Strich ist. Hier ist die Platinumseite. Gehen wir mal drüber, wischen mal rum. Da brauchen wir auch gar nicht großartig trocken machen. Wir sehen, dass wir nichts sehen. 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Und nun gehe ich auf deine Haubenseite, auch wieder ein weißes Tuch. Und gucken wir uns mal an, was hier passiert. 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Guck mal, du merkst schon direkt, da wird's weich im Tuch. Und warum wird das weich? Weil der Lack weich geworden ist und den trägt man ab. Und wenn ich hier weiter rüber gehen würde, dann mache ich den Lack kaputt. Und das will ich ja nicht. Aber ich habe ihn jetzt schon geöffnet.
0: Ja.
1: Das ist das Problem. Was jetzt passiert ist, wenn Sie keinen Schutz auftragen Und was machen wir jetzt? Wir heilen auch diesen Fehler wieder, indem wir auf die Stelle gehen.
0: Was kannst du reparieren?
1: Das kann ich reparieren, indem ich Platinum auftrage. 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Ja, nicht klauen, nicht weglaufen.
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0: Ja,
1: ich bitte dich. 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

0: denken, sie sind pfiffig, sie sind es aber nicht.
1: Sie sind in der Enquete-Kommission Corona-Untersuchung und jetzt hatten sie aber selbst ein strafrechtliches Verfahren anhänglich.
2: Das ist einer der Posts auf seinem Instagram-Kanal, mit denen Hannes Kreschel entschieden Position gegen die AfD bezieht. Hier lügt gerade der AfD-Bundestagsabgeordnete Kai-Uwe Ziegler das Blaue vom Himmel herunter.
3: Wissen Sie, was los war am 17. und 18.03.2020? Da gab es einen Lockdown. Und das ohne Begründung, weil dieser Lockdown war völlig sinnlos.
1: Na, er hat schon Menschenleben gerettet.
3: Nein, der hat kein Menschenleben gerettet. Da müssen Sie sich bitte informieren. Die Inzidenzzahlen, die wir damals hatten, waren so minimal, das spielt überhaupt keine Rolle. Und wenn Sie das nicht wissen,

0: der Rage Republik. Erschienen im Trabantenverlag zum Preis von 16 Euro. Hier ein Ausschnitt aus der Lesung, mit der er beschreibt, wie er erkannt hat, dass er etwas gegen Rechtsradikale tun will.
1: Der Partyraum ist eine nach Moda riechende Garage. Na gut, denke ich, etwas Besseres gibt's hier heute auch nicht. Der nächste Supermarkt liegt 5 Kilometer entfernt, also bringe ich einfach nichts mehr mit. 2 abgestandene Sektflaschen habe ich aber immerhin noch dabei, deswegen bringe ich die mit. Nach ein paar Minuten bin ich da. Die ersten Gäste sind auch schon da. Man kennt sich gut, aber so richtig mögen tut man sich eigentlich gegenseitig nicht. Mehr als 10 junge Menschen gibt's ja hier auf dem Land sowieso nicht. Plötzlich laut ein altes "Grüßt euch, Kameraden!" durch den Raum. Ich fahr zusammen. Es sind die beiden im Dorf bekannten Neonazi-Brüder. Nennen wir sie einfach mal die Gebrüder Schulz. Ihre Begrüßung irritiert so richtig niemanden. Dann beginnt der Abend. Getränk um Getränk, Mische um Mische, Schott um Schott. Ich bin 16 und eigentlich sollte ich nicht trinken. "Hier macht man das so", sagen sie. "Sei kein Feigling und trink." Ich will dazugehören. Je länger der Abend dauert, desto mehr verschwimmen meine Zweifel. Da ertönt auf einmal ein Gitarrengriff. Es kreischt im Raum und es ist nur die Musik. Es wird schneller, lauter, aggressiver und plötzlich der Refrain. "Diese Party wird jetzt rechtsradikal, rechtsradikal, rechtsradikal." Mir friert das Blut in den Adern. Habe ich das jetzt gerade richtig gehört?
0: Der junge Mann, er ist 23 Jahre alt, seine Popularität verdankt er seinen Aktivitäten in den sozialen Medien. Er hat auf Instagram 67.000 Follower, auf TikTok 31.000 Follower mit rund 1,9 Millionen Likes und auf YouTube 23.300 Abonnenten. Das ist für Politik-Content eine beachtliche Reichweite und hier ein weiterer Ausschnitt aus der Lesung.
1: Als die linke Demo kurz vor den Messehallen, wo die Buchmesse stattfinden sollte, ankam, sah ich eine Frau mit blonden, kurzen Haaren und einfachen Alltagsklamotten. Neben ihr saß auf einem Rollator eine ältere Frau mit schwarzen Haaren und weißer Jacke. Soweit so. Durchschnittlich. Man sah den beiden an, dass sie genervt waren, da wegen der Demo ihr Bus nicht fuhr. Deswegen sprach ich sie an, wobei wir eigentlich mehr oder weniger durch Zufall die Kamera laufen ließen. "Hallo, wie finden Sie den Protest hier?", fragte ich.
2: "Worum geht's hier denn? Der Scheiß hier, unser Bus kommt jetzt gar nicht."
1: "Naja, die protestieren gegen die rechte Buchmesse dort", entgegne ich.
2: "Was soll das denn sein?", entgegnete die blonde Dame.
1: "Die Linken hier sagen zum Beispiel hier, sie sind gegen Nazis. Sie sind doch auch gegen Nazis, oder?", fragte ich, nichts ahnend, was das für Folgen haben würde.
2: "Ich bin für Nazis. Ich stehe auf Hitler seiner Seite.
1: Ich hasse Ausländer. Die nehmen den Deutschen die Arbeitsplätze weg." Rums, rums, rums. Was zur Hölle? Was habe ich gehört? Das konnte doch nicht ernst gemeint sein, oder? Dachte ich, also frage ich weiter. "Also, Sie finden das ernsthaft gut, was Hitler gemacht hat?"
2: "Der hat die vergast."
1: "Das finden Sie gut?"
2: "Ja, würde ich auch so machen. Ganz ehrlich." Rums, rums, rums.
1: "Warum?" fragte ich etwas entgeistert.
2: "Weil ich Ausländer hasse."
1: "Finden Sie das wirklich in Ordnung, was Hitler gemacht hat?" Erneut hieß es einfach nur "ja". Ich wies sie darauf hin, dass das eine Straftat sei. Die Relativierung oder sogar Gutheißung des Nationalsozialismus ist in Deutschland gemäß § 130 StGB eine Straftat wegen Volksverhetzung.
2: "Ich weiß, ist mir egal",
1: entgegnete sie mir, als wäre das für sie das Normalste von der Welt. 6 Millionen Jüdinnen sind ihnen egal, die ermordet wurden, wollte ich von ihr wissen. Sie guckte mich nur unwissentlich an und zuckte dann noch etwas gereizt mit den Schultern und hob ihre Hände hoch, als würde sie das alles überhaupt gar nichts angehen. "Interessiert Sie das nicht?" fragte ich jetzt ganz direkt.
2: "Nö."
1: "Rums." "Was geht in diesem Kopf ab?" fragte ich mich. "Und was, wenn das Ihre Kinder gewesen wären?"
2: "Ich habe da ja noch nicht gelebt."
1: Aber mal angenommen, Ihre Kinder wären jüdischer Herkunft gewesen und Sie wüssten das nicht und die wären einfach ins KZ gesteckt worden, hätten Sie das nicht schlimm gefunden?

0: Ich hätte ja niemals mit einem Juden gepoppt.
1: Ach du Scheiße.
0: Woher wollen Sie denn wissen, ob derjenige Jude war? Religion kann man den Menschen doch nicht ansehen, entgegnete ich jetzt vollkommen fassungslos. Doch, die haben alle so eine Hakennase. Die ältere Dame neben ihr nickte nur sanft zustimmend. Okay, jetzt reicht es mir. Also so viel Blödheit, Menschenverachtung, das war auch mir zu viel. Und wir haben uns dann direkt von den beiden entfernt. Aber neben uns lief immer noch die Demo. Deswegen wollte ich die offensichtliche Straftat, welche hier sogar aufgezeichnet wurde, direkt bei der Polizei anzeigen. Als ich beim Polizeibeamten, der hinter die Demo sicher sollte, ankam und ihm den Sachverhalt schilderte, entgegnete er dieser mir: Ja, kann ich jetzt nichts machen. Ich habe keinen Stift dabei.
2: Bei all den beeindruckenden Zahlen, es handelt sich hierbei um ein aktivistisches Non-Profit-Projekt. Das kleine Team, Hannes Kreschel arbeitet nicht allein, partizipiert nicht an Einnahmen, sondern arbeitet aus Überzeugung. Die Einnahmen aus Buchverkäufen, Plattformen und Spenden dienen der Kostendeckung und Professionalisierung des Formats, nicht aber der Finanzierung von regulären Arbeitsplätzen. Die Frage, woher die Wut der Bürger kommt, mit denen er gesprochen hat, wird aus der Lesung heraus nicht beantwortet. Also noch einmal, woher kommt diese Wut?
3: Also wie gesagt, ich glaube, es gibt verschiedene Ursachen. Es gibt auf der einen Seite die Ursache, dass viele Leute sich, glaube ich, nicht gehört fühlen im Moment. Viele fühlen sich nicht verstanden. Und ich glaube, viele haben noch nicht den Weg gefunden, wie man die Wut kanalisieren kann. Also ich meine, es wurde von der Politik vieles versprochen. Friedrich Merz, Olaf Scholz, Angela Merkel wurden Sachen versprochen, die wurden nicht eingehalten. Und ich glaube, diese Wut kanalisiert sich daher, dass einfach Versprechungen und Wünsche und Hoffnungen nicht erfüllt wurden. Ich glaube, daher kommt die unter anderem. Und ich glaube, sie kommt auch daher, dass wir natürlich auch ein aufgeheizteres Klima erleben, auch in der Diskussion. Die Diskussionen werden persönlicher, sie werden radikaler, sie werden rabiater. Und ich glaube, daher kommt die Wut.
4: Ja, also woran das liegen mag, warum Leute das Wahlprogramm nicht lesen oder nicht verstehen, das weiß ich nicht. Ich glaube nur, dass eben, und das ist ja der entscheidende Punkt, was ja auch gerade angesprochen wurde, bei rechteren Programmen wird etwas reinprojiziert. Also ich glaube, da wird eine Emotion reinprojiziert. Und zwar ist das die Emotion so, wir sind jetzt gegen die da oben. Und das ist eine klare Feststellung von, wir finden irgendwie das, was da oben abgeht, blöd. Und deswegen steht das, was wir wollen, bestimmt in diesem Wahlprogramm drin. Und das ist dann keine rationale Erzählung mehr, sondern es ist eine emotionale Erzählung. Und die emotionale Erzählung ist, wir sind gegen die da oben, unabhängig davon, was da sachlich inhaltlich drin steht. Und deswegen kann man denen wahrscheinlich auch manche Sachen zeigen oder sagen, das ist so und so, und dabei ist das gar nicht so. Aber es geht um die Emotionen, die da rein projizieren. Ich glaube, das ist tatsächlich ein entscheidender und auch ein bisschen unterschätzter Aspekt. Ja.
2: Hannes Kreschel ist aktives Mitglied der SPD, arbeitet für die Gewerkschaft Verdi und studiert Jura. Und nach eigenen Angaben hat er die schriftliche Prüfung zum ersten Staatsexamen bestanden. Und hier noch ein Stück Text aus dem Buch.
0: Wer ist eigentlich die Mehrheit? Was will das Volk? Für Menschen, die die AfD unterstützen, ist die Frage recht simpel. Sie sind die Mehrheit. Und die Menschen, die etwas anderes behaupten, sind, wie im Kapitel davor erläutert, bezahlte DemonstrantInnen. Die AfD hat in diesem Land keine Mehrheit, auch wenn sie das gerne behauptet. Sie ist schlicht besonders laut. Allerdings gibt es in Deutschland durchaus Gegenden, in denen die AfD die Mehrheit besitzt. Bitterfeld-Wolfen ist ein solches Beispiel. In der angrenzenden Gemeinde Ragun-Jesnitz wurde im Juli 2023 der erste hauptamtliche AfD-Bürgermeister Hannes Loth gewählt. Seitdem hat sich dort vermeintlich nicht viel geändert. Herr Loth hat weder Windkrafträder abgerissen, wie angekündigt, noch die Steuern gesenkt, wie angekündigt. Viel eher hat er Steuern erhöht und verwendet gleichzeitig die Infrastrukturmilliarden aus dem Bund, die seine Partei auf Landesebene ablehnt und nicht anrühren wollte. Das ändert aber nichts daran, dass zum Demonstrationsaufruf der AfD im Kreisverband Bitterfeld viele Menschen kommen. Seit Jahren mobilisiert die AfD dort vor Ort zu den sogenannten Montagsdemos. Zunächst starteten sie mit Demos gegen die Corona-Maßnahmen, dann waren sie mal gegen die Ukraine-Politik und für Russland. Jetzt sind sie irgendwie bei der Bedrohung der Meinungsfreiheit angekommen. Naja, mal sehen, was sonst noch kommt. Im September 2025 kam auch die AfD-Politikerin Beatrix von Storch nach Bitterfeld. Die AfD meldete knapp 1000 TeilnehmerInnen an, gekommen sind am Ende nur 500. Dem standen allerdings, wenn überhaupt, nur rund 100 Menschen auf der Gegendemo entgegen. In Bitterfeld ist die AfD mittlerweile vermeintlich in der Mehrheit. Das zeigen auch die Bundestagswahlergebnisse. So holte die Partei im Februar 2025 insgesamt rund 39% der Stimmen. Noch nicht die Mehrheit von 50, aber viele. Auch genau deswegen.

0: Deswegen wollten wir dort mit beiden Seiten ins Gespräch kommen, sowohl mit den Rechten als auch mit den Linken. Schnell kamen wir mit den Leuten ins Gespräch. Man erzählte uns vom herbeigesehnten Sieg der AfD und von der Diktatur der Altparteien. Von einem Gespräch möchte ich aber dennoch hier kurz berichten. Hallo, könnten wir Ihnen kurz ein paar Fragen stellen? Wieso sind Sie heute bei der AfD? Fragte ich den Mann. Neben ihm stand seine Frau. Die wollte ihn davon abhalten, mit mir zu reden, doch er ließ sich nicht beirren. Na, weil ich gegen die da bin. Solche nichts arbeitende Bevölkerung da. Mit seinem Finger und den müden eingefallenen Augen zeigte er auf die linke Gegendemo. Die müssten endlich mal wieder anfangen zu arbeiten. Woher wissen Sie denn, dass die nicht arbeiten? Entgegnete ich. Naja, das steht doch überall. Was heißt denn überall? Können Sie nicht lesen? Geiferte er zurück. Können schon, aber woher haben Sie diese Informationen? Diese Information habe ich aus dem Internet. Und welche Seite soll das gewesen sein? Er stockte. Ja, was weiß denn ich? Das ist bewiesen und bezahlt werden die von der Regierung. Diese Information hat er offensichtlich auch aus dem Internet. Um seine These zu überprüfen, gingen wir während der AfD-Demo auf die andere Seite und fragten die Menschen, ob sie denn bezahlt würden. Zwei Jugendliche waren bereit, mit uns zu reden. Werdet ihr bezahlt? Fragte ich. Nein, natürlich nicht. Wie kommst du denn auf sowas? Ich entgegnete, dass die AfD-AnhängerInnen davon felsenfest überzeugt sind. Verdattert guckte er mich an und fragte mich, was? Echt? Ja, diese Information hat er aus dem Internet. Die beiden Jugendlichen lachten und meinten, wenn das denn stimme, wären sie bereits reich, weil sie schon auf so vielen Demos waren. Die AfDler sind alle wirklich so dumm und ungebildet. Ein Dreijähriger hält bessere Reden, womit dann auch unser Gespräch an der Stelle endete.
1: Die Reportage aus der Rage-Republik ist eine Bestandsaufnahme. Episoden entstanden, wenn man mutig an die Stellen geht und den Finger auf die Wunden legt, die falsche Sozialpolitik geschlagen hat. 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
4: Fahr!
5: Kommissar, auf ein Wort zu dem Raubüberfall.
6: Die Täter werden von mir hinter Gitter gebracht.
7: Tut mir ja leid, Jungs, aber die Franzosen haben Vorrang.
8: Liberté, Fraternité, Égalité.
9: Wir können euch nicht für immer unter die Arme greifen.
10: Du könntest auch in meiner Firma arbeiten.
11: Papa, Jan ist Ingenieur.
12: Wie heißt du, mein Freund?
13: Jan Bojarski.
12: Ich habe von deinem Talent gehört.
13: So eine gute Blüte habe ich noch nie gesehen.
14: Keine Bewegung!
13: Ich habe euch tolle Neuigkeiten zu verkünden. Ich mache mich selbstständig.
11: Auf Sie, Monsieur Bojarski.
13: Regel Nummer 1. Immer nur eine Banknote pro Geschäft.
9: Das sind dann 300 Franc.
15: Na, die ist ja brandneu.
13: Regel Nummer 2. Nichts Protziges kaufen.
11: Danke, Papa.
13: Regel Nummer 3. Absolute Diskretion.
16: Bojarski, was treibst du hier?
11: Du versteckst hier irgendwas.
13: Allein in den letzten 4 Wochen haben wir 200 eingezogen.
16: Was ist denn los, Susanne?
11: Ich würde gern wissen, wer du bist. Du hast es dir mit deinen Freunden schon verscherzt. Jetzt kommen die Kinder. Was treibst du hier in deinem Shop?
17: Die Bankangestellten sind auch fassungslos.
18: Ich dachte, die perfekte Fälschung sei unmöglich.
19: Polizei!
13: Ich brauche vielleicht noch ein bisschen Zeit, aber ich kriege sie.
20: Wenn es genug ist, werde ich von selbst aufhören.
21: Nein, wir hören niemals auf.
13: Besonders, weil ihr Motiv nicht Geld ist.

0: Guten Morgen.
1: Guten Morgen.
0: Guten Morgen. Sie sind
2: die neue Lehrerin für Literatur.
1: Und Sie müssen der...
2: Der neue Direktor. Ja. Alles in Ordnung?
1: Sie. Ja, machen Sie sich gar nicht.
0: Dass wir in derselben Schule arbeiten, ist doch ein Riesendesaster, findest du nicht?
3: Machen wir das mit der psychologischen Beratungsstelle oder nicht?
4: Wenn Sie diesen Schülerinnen nicht zuhören, dann besetzen Sie die Schule.
0: Professorin, ist Ihnen bekannt, wie oft die Schule besetzt wurde, seit ich ihr Direktor bin? Nullmal.
5: Guten Morgen, Herr Direktor. Ich glaube, Sie sind zu spät.
6: Schellt euch alle!
7: Ich hatte dich fast!
2: Es ist wichtig, dass du dich fragst, wer ist dieser Typ?
0: Bisschen feministisch.
3: Er hat sogar noch nie von Pearl Jam gehört.
0: Ich verstehe, eine von denen, die sich nicht rasieren.
3: Es muss doch etwas geben, was dir an ihm gefällt.
4: Ich sehe keine Ambition darin, mir Fußball anzusehen, Bier zu trinken und zu rülpsen.
0: Wir sind zu verschieden.
3: Das ist die typische Argumentation eines unbewussten Chauvinisten.
4: Du hast gesagt, du wärst steril.
0: Ich bin steril.
4: Und wie bin ich dann schwanger geworden? Etwa durch den Heiligen Geist?
8: Man muss über Beziehungen zwischen Menschen unterschiedlichen Geschlechts sprechen können. Über die Bedeutung von Konsens.
0: Du wolltest doch ein Kind.
3: Ja, das wollte ich. Aber nicht mit dir.
0: Ihr beide werdet nächstes Jahr heiraten, oder etwa nicht? Es gibt aber Regeln. Die Schule ist keine partizipative Demokratie.
3: Im Gegensatz zu dir sehe ich den pädagogischen Wert beim Padelspiel nicht. Naja, wie auch immer. Ich will nicht, dass du es großziehst.
0: Das hast du von Anfang an entschieden.
3: Nein, das ist nicht wahr.
0: Doch.
3: Nein.
9: Erwachsene brauchen auch Gefühlserziehung.
0: Ich habe ein halbes Jahrhundert falscher Ideen und falscher Denkweisen erlebt. Das einzig Gute, was ich getan habe, ist, dass ich euch in die Augen geschaut habe.

0: Chihiro. Wir sind gleich da.
1: Was ist das für ein Gebäude?
0: Ich werde mal nachsehen.
2: Mama, warte!
3: Mach, dass du wegkommst! Du hast hier nichts verloren!
2: Papa! Mama!
4: Es ist ein Badehaus, das einzig und allein unseren 8 Millionen Göttern zur Entspannung dient. Und außerdem ist dieser Ort hier nicht für Menschen bestimmt.
1: Wo kommen Sie eigentlich her?
3: Keine Angst, ich bin dein Freund, glaub mir.
4: Wenn sich einmal die Wege gekreuzt haben, vergisst man das nie. Es kann höchstens sein, dass man sich nicht daran erinnert.

0: denken, sie sind pfiffig, sie sind es aber nicht.
1: Sie sind in der Enquete-Kommission Corona-Untersuchung und jetzt hatten sie aber selbst ein strafrechtliches Verfahren anhänglich.
2: Das ist einer der Posts auf seinem Instagram-Kanal, mit denen Hannes Kreschel entschieden Position gegen die AfD bezieht. Hier lügt gerade der AfD-Bundestagsabgeordnete Kai-Uwe Ziegler das Blaue vom Himmel herunter.
3: Wissen Sie, was los war am 17. und 18.03.2020? Da gab es einen Lockdown. Und das ohne Begründung, weil dieser Lockdown war völlig sinnlos.
1: Er hat schon Menschenleben gerettet.
3: Nein, der hat keine Menschenleben gerettet. Da müssen Sie sich bitte informieren. Die Inzidenzzahlen, die wir damals hatten, waren so minimal, spielt überhaupt keine Rolle. Und wenn Sie das nicht wissen, deswegen sind
1: die Corona-Toten egal.
3: Sie hören mir nicht zu. Es gab keine Übersterblichkeit im Jahr 2020.
2: Er ist zwar rechtskräftig wegen Subventionsbetrug verurteilt und sitzt trotzdem im Auftrag seiner Fraktion in der Enquete-Kommission zur Corona-Aufarbeitung.
1: Lassen können, oder?
3: Sie denken, sie sind pfiffig, sie sind es aber nicht. Es sind ganz viele Leute in der Corona-Zeit um ein Vielfaches reicher geworden.
1: Sie haben ja dann auch dran verdient, oder?
2: Und das ist Hannes Kreschel in der Stadtbibliothek Magdeburg bei der Premiere der Vorstellung seines Buches Wutbürger-Echse, eine Reportage aus der Rage-Republik. Erschienen im Trabantenverlag zum Preis von 16 Euro. Hier ein Ausschnitt aus der Lesung, mit der er beschreibt, wie er erkannt hat, dass er etwas gegen Rechtsradikale tun will.
4: Der Partyraum ist eine nach Moda riechende Garage. Na gut, denke ich, etwas Besseres gibt's hier heute auch nicht. Der nächste Supermarkt liegt 5 Kilometer entfernt, also bringe ich einfach nichts mehr mit. 2 abgestandene Sektflaschen habe ich aber immerhin noch dabei, deswegen bringe ich die mit. Nach ein paar Minuten bin ich da. Die ersten Gäste sind auch schon da. Man kennt sich gut, aber so richtig mögen tut man sich eigentlich gegenseitig nicht. Mehr als 10 junge Menschen gibt es ja hier auf dem Land sowieso nicht. Plötzlich laut ein altes "Grüßt euch, Kameraden!" durch den Raum. Ich fahr zusammen. Es sind die beiden im Dorf bekannten Neonazi-Brüder. Nennen wir sie einfach mal die Gebrüder Schulz. Ihre Begrüßung irritiert so richtig niemanden. Dann beginnt der Abend. Getränk um Getränk, Mische um Mische, Schott um Schott. Ich bin 16 und eigentlich sollte ich nicht trinken. Hier macht man das so, sagen sie. Sei kein Feigling und trink. Ich will dazugehören. Je länger der Abend dauert, desto mehr verschwimmen meine Zweifel. Da ertönt auf einmal ein Gitarrengriff. Es kreischt im Raum und es ist nur die Musik. Es wird schneller, lauter, aggressiver und plötzlich der Refrain. Diese Party wird jetzt rechtsradikal. Rechtsradikal. Rechtsradikal. Mir friert das Blut in den Adern. Habe ich das jetzt gerade richtig gehört?
2: Der junge Mann, er ist 23 Jahre alt. Seine Popularität verdankt er seinen Aktivitäten in den sozialen Medien. Er hat auf Instagram 67.000 Follower, auf TikTok 31.000 Follower mit rund 1,9 Millionen Likes und auf YouTube 23.300 Abonnenten. Das ist für Politik-Content eine beachtliche Reichweite und hier ein weiterer Ausschnitt aus der Lesung.
4: Als die linke Demo kurz vor den Messehallen, wo die Buchmesse stattfinden sollte, ankam, sah ich eine Frau mit blonden, kurzen Haaren und einfachen Alltagsklamotten. Neben ihr saß einem Rollator eine ältere Frau mit schwarzen Haaren und weißer Jacke. Soweit so. Durchschnittlich. Man sah den beiden an, dass sie genervt waren, da wegen der Demo ihr Bus nicht fuhr. Deswegen sprach ich sie an, wobei wir eigentlich mehr oder weniger durch Zufall die Kamera laufen ließen. Hallo, wie finden Sie den Protest hier? Fragte ich.
5: Worum geht's hier denn? Der Scheiß hier. Unser Bus kommt jetzt gar nicht.
4: Naja, die protestieren gegen die rechte Buchmesse dort, entgegne ich.
5: Was soll das denn sein,
4: entgegnete die blonde Dame. Die Linken hier sagen zum Beispiel hier, sie sind gegen Nazis. Sie sind doch auch gegen Nazis, oder? Fragte ich, nichts ahnend, was das für Folgen haben würde.
5: Ich bin für Nazis. Ich stehe auf Hitler seiner Seite. Ich hasse Ausländer.
4: Die nehmen den Deutschen die Arbeitsplätze weg. Rums, rums, rums. Was zur Hölle? Was habe ich gehört? Das konnte doch nicht ernst gemeint sein, oder? Dachte ich, also frage ich weiter. Also, Sie finden das ernsthaft gut, was Hitler gemacht hat?
5: Der hat die vergast.
4: Das finden Sie gut?
5: Ja, würde ich auch so machen. Ganz ehrlich. Rums,
4: Rums, Rums. Warum? Fragte ich etwas entgeistert. Weil ich Ausländer hasse. Finden Sie das wirklich in Ordnung, was Hitler gemacht hat? Erneut hieß es einfach nur, ja. Ich wies sie darauf hin, dass das eine Straftat sei. Die Relativierung oder sogar Gutheißung des Nationalsozialismus ist in Deutschland gemäß § 130 StGB eine Straftat wegen Volksverhetzung.
5: Ich weiß, ist mir egal, entgegnete sie mir.
4: Als wäre das für sie das Normalste von der Welt. 6 Millionen Jüdinnen sind ihnen egal, die am

0: ermordet worden? Wollte ich von ihr wissen. Sie guckte mich nur unwissentlich an und zuckte dann noch etwas gereizt mit den Schultern und hob ihre Hände hoch, als würde sie das alles überhaupt gar nichts angehen. Interessiert sie das nicht? Fragte ich jetzt ganz direkt. Nö. Rums. Was geht in diesem Kopf ab, fragte ich mich. Und was, wenn das ihre Kinder gewesen wären? Ich hab da ja noch nicht gelebt. Aber mal angenommen, ihre Kinder wären jüdischer Herkunft gewesen und sie wüssten das nicht und die wären einfach ins KZ gesteckt worden, hätten sie das nicht schlimm gefunden? Ich hätte ja niemals mit einem Juden gepoppt. Ach du Scheiße! Woher wollen Sie denn wissen, ob derjenige Jude war? Religion kann man den Menschen doch nicht ansehen, entgegnete ich jetzt vollkommen fassungslos. Doch, die haben alle so eine Hakennase. Die ältere Dame neben ihr nickte nur sanft zustimmend. Okay, jetzt reicht es mir. Also so viel Blödheit, Menschenverachtung, das war auch mir zu viel. Und wir haben uns dann direkt von den Beinen entfernt. Aber neben uns lief immer noch die Demo. Deswegen wollte ich die offensichtliche Straftat, welche hier sogar aufgezeichnet wurde, direkt bei der Polizei anzeigen. Als ich beim Polizeibeamten, der hinter die Demo sicher sollte, ankam und ihm den Sachverhalt schilderte, entgegnete er dieser mir: Ja, kann ich jetzt nichts machen, ich habe keinen Stift dabei.
1: Bei all den beeindruckenden Zahlen, es handelt sich hierbei um ein aktivistisches Non-Profit-Projekt. Das kleine Team, Hannes Kreschel arbeitet nicht allein, partizipiert nicht an Einnahmen, sondern arbeitet aus Überzeugung. Die Einnahmen aus Buchverkäufen, Plattformen und Spenden dienen der Kostendeckung und Professionalisierung des Formats, nicht aber der Finanzierung von regulären Arbeitsplätzen. Die Frage, woher die Wut der Bürger kommt, mit denen er gesprochen hat, wird aus der Lesung heraus nicht beantwortet. Also noch einmal, woher kommt diese Wut?
2: Also wie gesagt, ich glaube, es gibt verschiedene Ursachen. Es gibt auf der einen Seite die Ursache, dass viele Leute sich, glaube ich, nicht gehört fühlen im Moment. Viele fühlen sich nicht verstanden. Und ich glaube, viele haben noch nicht den Weg gefunden, wie man die Wut kanalisieren kann. Also ich meine, es wurde von der Politik vieles versprochen. Friedrich Merz, Olaf Scholz, Angela Merkel wurden Sachen versprochen, die wurden nicht eingehalten. Und ich glaube, diese Wut kanalisiert sich daher, dass einfach Versprechungen und Wünsche und Hoffnungen nicht erfüllt wurden. Ich glaube, daher kommt die unter anderem. Und ich glaube, sie kommt auch daher, dass wir natürlich auch ein aufgeheizteres Klima erleben, auch in der Diskussion. Die Diskussionen werden persönlicher, sie werden radikaler, sie werden rabiater. Und ich glaube, daher kommt die Wut. Ja, also woran das liegen mag, warum Leute das Wahlprogramm nicht lesen oder nicht verstehen, das weiß ich nicht. Ich glaube nur, dass eben, und das ist ja der entscheidende Punkt, was ja auch gerade angesprochen wurde, bei rechteren Programmen wird etwas reinprojiziert. Also ich glaube, da wird eine Emotion reinprojiziert. Und zwar ist das die Emotion so, wir sind jetzt gegen die da oben. Und das ist eine klare Feststellung von, wir finden irgendwie das, was da oben abgeht, blöd. Und deswegen steht das, was wir wollen, bestimmt in diesem Wahlprogramm drin. Und das ist dann keine rationale Erzählung mehr, sondern es ist eine emotionale Erzählung. Und die emotionale Erzählung ist, wir sind gegen die da oben, unabhängig davon, was da sachlich inhaltlich drin steht. Und deswegen kann man denen wahrscheinlich auch manche Sachen zeigen oder sagen, das ist so und so, und dabei ist das gar nicht so. Aber es geht um die Emotionen, die da rein projizieren. Ich glaube, das ist tatsächlich ein entscheidender und auch ein bisschen unterschätzter Aspekt. Ja.
1: Hannes Kreschel ist aktives Mitglied der SPD, arbeitet für die Gewerkschaft Verdi und studiert Jura und nach eigenen Angaben hat er die schriftliche Prüfung zum ersten Staatsexamen bestanden. Und hier noch ein Stück Text aus dem Buch.
0: Wer ist eigentlich die Mehrheit? Was will das Volk? Für Menschen, die die AfD unterstützen, ist die Frage recht simpel. Sie sind die Mehrheit. Und die Menschen, die etwas anderes behaupten, sind, wie im Kapitel davor erläutert, bezahlte DemonstrantInnen. Die AfD hat in diesem Land keine Mehrheit, auch wenn sie das gerne behauptet. Sie ist schlicht besonders laut. Allerdings gibt es in Deutschland durchaus Gegenden, in denen die AfD die Mehrheit besitzt. Bitterfeld-Wolfen ist ein solches Beispiel. In der angrenzenden Gemeinde Ragun-Jesnitz wurde im Juli 2023 der erste hauptamtliche AfD-Bürgermeister Hannes Loth gewählt. Seitdem hat sich dort vermeintlich nicht viel geändert. Herr Loth hat weder Windkrafträder abgerissen, wie angekündigt, noch die Steuern gesenkt, wie angekündigt. Viel eher hat er Steuern erhöht und verwendet gleichzeitig die Infrastrukturmilliarden aus dem Bund, die seine Partei auf Landesebene ablehnt und nicht anrühren wollte. Das ändert aber nichts daran, dass zum Demonstrationsaufruf der AfD im Kreisverband Bitterfeld viele Menschen kommen. Seit Jahren mobilisiert die AfD dort vor Ort zu den sogenannten Montagsdemos. Zunächst starteten sie mit Demos gegen die Corona-Maßnahmen, dann waren sie mal gegen die Ukraine-Politik und für Russland. Jetzt sind sie irgendwie bei der Bedrohung der Meinungsfreiheit angekommen. Naja, mal sehen, was sonst noch kommt. Im September 2025 kam auch die AfD-Politikerin Beatrix von Storch nach Bitterfeld. Die AfD meldete knapp 1000 TeilnehmerInnen an, gekommen sind am Ende nur 500. Dem standen allerdings, wenn überhaupt, nur rund 100 Menschen auf der Gegendemo entgegen. In Bitterfeld ist die AfD mittlerweile vermeintlich in der Mehrheit. Das zeigen auch die Bundestagswahlergebnisse. So holte die Partei im Februar 2025 insgesamt rund 39% der Stimmen. Noch nicht die Mehrheit von 50, aber viele. Auch genau deswegen wollten wir dort mit beiden Seiten ins Gespräch kommen. Sowohl mit den Rechten als auch mit den Linken. Schnell kamen wir mit den Leuten ins Gespräch. Man erzählte uns vom herbeigesehnten Sieg der AfD und von der Diktatur der Altparteien. Von einem Gespräch möchte ich aber dennoch hier kurz berichten. Hallo, könnten wir Ihnen kurz ein paar Fragen stellen? Wieso sind Sie heute bei der AfD? Fragte ich den Mann. Neben ihm stand seine Frau. Die wollte ihn davon abhalten, mit mir zu reden. Doch er ließ sich nicht beirren. Na, weil ich gegen die da bin. Solche nichts arbeitende Bevölkerung da. Mit seinem Finger und den müden eingefallenen Augen zeigte er auf die linke Gegendemo. Die müssten endlich mal wieder anfangen zu arbeiten. Woher wissen Sie denn, dass die nicht arbeiten? Entgegnete ich. Naja, das steht doch überall. Was heißt denn überall? Können Sie nicht lesen? Geiferte er zurück. Können schon, aber woher haben Sie diese Information? Diese Information habe ich aus dem Internet. Und welche Seite soll das gewesen sein? Er stockte. Ja, was weiß denn ich? Das ist bewiesen und bezahlt werden die von der Regierung. Diese Information hat er offensichtlich auch aus dem Internet. Um seine These zu überprüfen, gingen wir während der AfD-Demo auf die andere Seite und fragten die Menschen, ob sie denn bezahlt würden. Zwei Jugendliche waren bereit, mit uns zu reden. Werdet ihr bezahlt? Fragte ich. Nein, natürlich nicht. Wie kommst du denn auf sowas? Ich entgegnete, dass die AfD-AnhängerInnen davon felsenfest überzeugt sind. Verdattert guckte er mich an und fragte mich, was? Echt? Ja, diese Information hat er aus dem Internet. Die beiden Jugendlichen lachten und meinten, wenn das denn stimme, wären sie bereits reich, weil sie schon auf so vielen Demos waren. Die AfDler sind alle wirklich so dumm und ungebildet. Ein Dreijähriger hält bessere Reden, womit dann auch unser Gespräch an der Stelle endete.
1: Die Reportage aus der Rage Republik ist eine Bestandsaufnahme. Episoden entstanden, wenn man mutig an die Stellen geht und den Finger auf die Wunden legt, die falsche Sozialpolitik geschlagen hat. Wer sich davon überzeugen möchte, kann das Buch lesen oder aber er folgt den Aktivitäten von Hannes Kreschel in den sozialen Medien oder aber er wartet auf die Reportage, die im Auftrag des Senders Arte über die Arbeit von Hannes Kreschel gerade produziert wird.

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6: Die Täter werden von mir hinter Gitter gebracht.

0: Tut mir ja leid, Jungs, aber die Franzosen haben Vorrang.
1: Liberté, Fraternité, Égalité.
2: Wir können euch nicht für immer unter die Arme greifen.
3: Du könntest auch in meiner Firma arbeiten.
4: Papa, Jan ist Ingenieur.
5: Wie heißt du, mein Freund?
6: Jan Bojarski.
5: Ich habe von deinem Talent gehört.
6: So eine gute Blüte habe ich noch nie gesehen.
7: Keine Bewegung!
6: Ich habe euch tolle Neuigkeiten zu verkünden. Ich mache mich selbstständig.
4: Auf Sie, Monsieur Bojarski.
8: Regel Nummer 1, immer nur eine Banknote pro Geschäft.
2: Das sind dann 300 Franc. Na, die ist ja brandneu.
8: Regel Nummer 2, nichts Protziges kaufen.
4: Danke, Papa.
8: Regel Nummer 3, absolute Diskretion.
1: Bojarski, was treibst denn du hier?
4: Du versteckst hier irgendwas.
9: Allein in den letzten 4 Wochen haben wir 200 eingezogen.
1: Was ist denn los, Susan?
4: Ich würde gern wissen, wer du bist. Du hast es dir mit deinen Freunden schon verscherzt. Jetzt kommen die Kinder. Was treibst du hier in deinem Shop?
10: Die Bankangestellten sind auffassungslos.
11: Ich dachte, die perfekte Fälschung sei unmöglich.
12: Polizei!
6: Ich brauche vielleicht noch ein bisschen Zeit, aber ich kriege sie.
8: Wenn es genug ist, werde ich von selbst aufhören.
6: Nein, wir hören niemals auf. Besonders, weil ihr Motiv nicht Geld ist.

0: Guten Morgen.
1: Guten Morgen.
0: Guten Morgen. Sie sind
2: die neue Lehrerin für Literatur.
1: Und Sie müssen
2: der neue Direktor. Ja. Alles in Ordnung?
1: Machen Sie sich gar
0: Dass wir in derselben Schule arbeiten, ist doch ein Riesendesaster, findest du nicht?
3: Machen wir das mit der psychologischen Beratungsstelle oder nicht?
4: Wenn Sie diesen Schülerinnen nicht zuhören, dann besetzen Sie die Schule.
0: Professorin, ist Ihnen bekannt, wie oft die Schule besetzt wurde, seit ich ihr Direktor bin? Nullmal.
5: Guten Morgen, Herr Direktor. Ich glaube, Sie sind zu spät.
6: Schellt euch alle!
7: Ich hatte dich fast!
2: Es ist wichtig, dass du dich fragst, wer ist dieser Typ?
0: Ein bisschen feministisch.
3: Er hat sogar noch nie von Pearl Jam gehört.
0: Ich verstehe, eine von denen, die sich nicht rasieren.
4: Es muss doch etwas geben, was dir an ihm gefällt. Ich sehe keine Ambition darin, mir Fußball anzusehen, Bier zu trinken und zu rülpsen.
0: Wir sind zu verschieden.
3: Das ist die typische Argumentation eines unbewussten Chauvinisten.
4: Du hast gesagt, du wärst steril.
0: Ich bin steril.
4: Und wie bin ich dann schwanger geworden? Etwa durch den Heiligen Geist?
8: Man muss über Beziehungen zwischen Menschen unterschiedlichen Geschlechts sprechen können. Über die Bedeutung von Konsens.
0: Du wolltest doch ein Kind.
3: Ja, das wollte ich. Aber nicht mit dir.
0: Ihr beide werdet nächstes Jahr heiraten, oder etwa nicht? Es gibt aber Regeln. Die Schule ist keine partizipative Demokratie.
3: Im Gegensatz zu dir sehe ich den pädagogischen Wert beim Padelspiel nicht. Naja, wie auch immer. Ich will nicht, dass du es großziehst.
0: Das hast du von Anfang an entschieden.
3: Nein, das ist nicht wahr.
0: Doch.
3: Nein.
9: Erwachsene brauchen auch Gefühlserziehung.
0: Ich habe ein halbes Jahrhundert falscher Ideen und falscher Denkweisen erlebt. Das einzig Gute, was ich getan habe, ist, dass ich euch in die Augen geschaut habe.
10: Chihiro. Wir sind gleich da.
11: Was ist das für ein Gebäude?
10: Ich werde mal nachsehen.
12: Mama, warte!
10: Mach, dass du wegkommst! Du hast hier nichts verloren!
12: Papa! Mama!
13: Es ist ein Badehaus, das einzig und allein unseren 8 Millionen Göttern zur Entspannung dient. Und außerdem ist dieser Ort hier nicht für Menschen bestimmt.
11: Kommen Sie eigentlich her?
10: Keine Angst, ich bin dein Freund, glaub mir.
13: Wenn sich einmal die Wege gekreuzt haben, vergisst man das nie. Es kann höchstens sein, dass man sich nicht daran erinnert.

0: denken, sie sind pfiffig, sie sind es aber nicht.
1: Sie sind in der Enquete-Kommission Corona-Untersuchung und jetzt hatten sie aber selbst ein strafrechtliches Verfahren anhänglich.
2: Das ist einer der Posts auf seinem Instagram-Kanal, mit denen Hannes Kreschel entschieden Position gegen die AfD bezieht. Hier lügt gerade der AfD-Bundestagsabgeordnete Kai-Uwe Ziegler das Blaue vom Himmel herunter.
3: Wissen Sie, was los war am 17. und 18.03.2020? Da gab es einen Lockdown. Und das ohne Begründung, weil dieser Lockdown war völlig sinnlos.
1: Na, er hat schon Menschenleben gerettet.
3: Nein, er hat keine Menschenleben gerettet. Da müssen Sie sich bitte informieren. Die Inzidenzzahlen, die wir damals hatten, waren so minimal, das spielt überhaupt keine Rolle. Und wenn Sie das nicht wissen, deswegen
1: sind die Corona-Toten egal.
3: Sie hören mir nicht zu. Es gab keine Übersterblichkeit im Jahr 2020.
2: Er ist zwar rechtskräftig wegen Subventionsbetrug verurteilt und sitzt trotzdem im Auftrag seiner Fraktion in der Enquete-Kommission zur Corona-Aufarbeitung.
1: Lassen können, oder?
3: Sie denken, sie sind pfiffig, sie sind es aber nicht. Es sind ganz viele Leute in der Corona-Zeit um ein Vielfaches reicher geworden.
1: Sie haben ja dann auch dran verdient, oder?
2: Und das ist Hannes Kreschel in der Stadtbibliothek Magdeburg bei der Premiere der Vorstellung seines Buches Wutbürger-Echse, eine Reportage aus der Rage-Republik. Erschienen im Trabantenverlag zum Preis von 16 Euro. Hier ein Ausschnitt aus der Lesung, mit der er beschreibt, wie er erkannt hat, dass er etwas gegen Rechtsradikale tun will.
4: Der Partyraum ist eine nach Moda riechende Garage. Na gut, denke ich, etwas Besseres gibt's hier heute auch nicht. Der nächste Supermarkt liegt 5 Kilometer entfernt, also bringe ich einfach nichts mehr mit. 2 abgestandene Sektflaschen habe ich aber immerhin noch dabei, deswegen bringe ich die mit. Nach ein paar Minuten bin ich da. Die ersten Gäste sind auch schon da. Man kennt sich gut, aber so richtig mögen tut man sich eigentlich gegenseitig nicht. Mehr als 10 junge Menschen gibt es ja hier auf dem Land sowieso nicht. Plötzlich laut ein altes "Grüßt euch, Kameraden!" durch den Raum. Ich fahr zusammen. Es sind die beiden im Dorf bekannten Neonazi-Brüder. Nennen wir sie einfach mal die Gebrüder Schulz. Ihre Begrüßung irritiert so richtig niemanden. Dann beginnt der Abend. Getränk um Getränk, Mische um Mische, Schott um Schott. Ich bin 16, eigentlich sollte ich nicht trinken. Hier macht man das so, sagen sie. Sei kein Feigling und trink. Ich will dazugehören. Je länger der Abend dauert, desto mehr verschwimmen meine Zweifel. Da ertönt auf einmal ein Gitarrengriff. Es kreischt im Raum und es ist nur die Musik. Es wird schneller, lauter, aggressiver und plötzlich der Refrain. Diese Party wird jetzt rechtsradikal. Rechtsradikal. Rechtsradikal. Mir friert das Blut in den Adern. Habe ich das jetzt gerade richtig gehört?
2: Der junge Mann, er ist 23 Jahre alt. Seine Popularität verdankt er seinen Aktivitäten in den sozialen Medien. Er hat auf Instagram 67.000 Follower, auf TikTok 31.000 Follower mit rund 1,9 Millionen Likes und auf YouTube 23.300 Abonnenten. Das ist für Politik-Content eine beachtliche Reichweite und hier ein weiterer Ausschnitt aus der Lesung.
4: Als die linke Demo kurz vor den Messehallen, wo die Buchmesse stattfinden sollte, ankam, sah ich eine Frau mit blonden, kurzen Haaren und einfachen Alltagsklamotten. Neben ihr saß an einem Rollator eine ältere Frau mit schwarzen Haaren und weißer Jacke. Soweit so. Durchschnittlich. Man sah den beiden an, dass sie genervt waren, da wegen der Demo ihr Bus nicht fuhr. Deswegen sprach ich sie an, wobei wir eigentlich mehr oder weniger durch Zufall die Kamera laufen ließen. Hallo, wie finden Sie den Protest hier? Fragte ich. Worum geht's hier denn? Der Scheiß hier. Unser Bus kommt jetzt gar nicht. Naja, die protestieren gegen die rechte Buchmesse dort, entgegne ich. Was soll das denn sein, entgegnete die blonde Dame. Die Linken hier sagen zum Beispiel hier, sie sind gegen Nazis. Sie sind doch auch gegen Nazis, oder? Fragte ich, nichts ahnend, was das für Folgen haben würde. Ich bin für Nazis. Ich stehe auf Hitler seiner Seite. Ich hasse Ausländer. Die nehmen den Deutschen die Arbeitsplätze weg. Rums, rums, rums. Was zur Hölle? Was habe ich gehört? Das konnte doch nicht ernst gemeint sein, oder? Dachte ich, also frage ich weiter. Also, Sie finden das ernsthaft gut, was Hitler gemacht hat? Der hat die vergast. Das finden Sie gut? Ja, würde ich auch so machen. Ganz ehrlich. Rums, Rums.

0: aus. Warum? Fragte ich etwas entgeistert.
1: Weil ich Ausländer hasse.
0: Finden Sie das wirklich in Ordnung, was Hitler gemacht hat? Erneut hieß es einfach nur, ja. Ich wies sie darauf hin, dass das eine Straftat sei. Die Relativierung oder sogar Gutheißung des Nationalsozialismus ist in Deutschland gemäß § 130 StGB eine Straftat wegen Volksverhetzung.
1: Ich weiß, ist mir egal,
0: entgegnete sie mir. Als wäre das für sie das Normalste von der Welt. 6 Millionen Jüdinnen sind ihnen egal, die ermordet wurden, wollte ich von ihr wissen. Sie guckte mich nur unwissentlich an und zuckte dann noch etwas gereizt mit den Schultern und hob ihre Hände hoch, als würde sie das alles überhaupt gar nichts angehen. Interessiert Sie das nicht? Fragte ich jetzt ganz direkt.
1: Nö.
0: Rums. Was geht in diesem Kopf ab, fragte ich mich. Und was, wenn das Ihre Kinder gewesen wären?
1: Ich hab da ja noch nicht gelebt.
0: Aber mal angenommen, Ihre Kinder wären jüdischer Herkunft gewesen und Sie wüssten das nicht und die wären einfach ins KZ gesteckt worden, hätten Sie das nicht schlimm gefunden?
1: Ich hätte ja niemals mit einem Juden gepoppt.
0: Ach du Scheiße! Woher wollen Sie denn wissen, ob derjenige Jude war? Religion kann man den Menschen doch nicht ansehen, entgegnete ich jetzt vollkommen fassungslos. Doch, die haben alle so eine Hakennase. Die ältere Dame neben ihr nickte nur sanft zustimmend. Okay, jetzt reicht es mir. Also so viel Blödheit, Menschenverachtung, das war auch mir zu viel. Und wir haben uns dann direkt von den beiden entfernt. Aber neben uns lief immer noch die Demo. Deswegen wollte ich die offensichtliche Straftat, welche hier sogar aufgezeichnet wurde, direkt bei der Polizei anzeigen. Als ich beim Polizeibeamten, der hinter die Demo sicher sollte, ankam und ihm den Sachverhalt schilderte, entgegnete er dieser mir.
1: Ja, kann ich jetzt nichts machen. Ich habe keinen Stift dabei.
2: Bei all den beeindruckenden Zahlen, es handelt sich hierbei um ein aktivistisches Non-Profit-Projekt. Das kleine Team, Hannes Kreschel arbeitet nicht allein, partizipiert nicht an Einnahmen, sondern arbeitet aus Überzeugung. Die Einnahmen aus Buchverkäufen, Plattformen und Spenden dienen der Kostendeckung und Professionalisierung des Formats, nicht aber der Finanzierung von regulären Arbeitsplätzen. Die Frage, woher die Wut der Bürger kommt, mit denen er gesprochen hat, wird aus der Lesung heraus nicht beantwortet. Also noch einmal, woher kommt diese Wut?
3: Also wie gesagt, ich glaube, es gibt verschiedene Ursachen. Es gibt auf der einen Seite die Ursache, dass viele Leute sich, glaube ich, nicht gehört fühlen im Moment. Viele fühlen sich nicht verstanden. Und ich glaube, viele haben noch nicht den Weg gefunden, wie man die Wut kanalisieren kann. Also ich meine, es wurde von der Politik vieles versprochen. Friedrich Merz, Olaf Scholz, Angela Merkel wurden Sachen versprochen, die wurden nicht eingehalten. Und ich glaube, diese Wut kanalisiert sich daher, dass einfach Versprechungen und Wünsche und Hoffnungen nicht erfüllt wurden. Ich glaube, daher kommt die unter anderem. Und ich glaube, sie kommt auch daher, dass wir natürlich auch ein aufgeheizteres Klima erleben, auch in der Diskussion. Die Diskussionen werden persönlicher, sie werden radikaler, sie werden rabiater. Ich glaube, daher kommt die Wut.
4: Ja, also woran das liegen mag, warum Leute das Wahlprogramm nicht lesen oder nicht verstehen, das weiß ich nicht. Ich glaube nur, dass eben, und das ist ja der entscheidende Punkt, was ja auch gerade angesprochen wurde, bei rechteren Programmen wird etwas reinprojiziert. Also ich glaube, da wird eine Emotion reinprojiziert. Und zwar ist das die Emotion so, wir sind jetzt gegen die da oben. Und das ist eine klare Feststellung von, wir finden irgendwie das, was da oben abgeht, blöd. Und deswegen steht das, was wir wollen, bestimmt in diesem Wahlprogramm drin. Und das ist dann keine rationale Erzählung mehr, sondern es ist eine emotionale Erzählung. Und die emotionale Erzählung ist, wir sind gegen die da oben, unabhängig davon, was da sachlich, inhaltlich drin steht. Und deswegen kann man denen wahrscheinlich auch manche Sachen zeigen oder sagen, das ist so und so, und dabei ist das gar nicht so. Aber es geht um die Emotionen, die da rein projiziert werden. Ich glaube, das ist tatsächlich ein entscheidender und auch ein bisschen unterschätzter Aspekt. Ja.
2: Hannes Kreschel ist aktives Mitglied der SPD, arbeitet für die Gewerkschaft Verdi und studiert Jura und nach eigenen Angaben hat er die schriftliche Prüfung zum ersten Staatsexamen bestanden. Und hier noch ein Stück Text aus dem Buch.
0: Wer ist eigentlich die Mehrheit? Was will das Volk? Für Menschen, die die AfD unterstützen, ist die Frage recht simpel. Sie sind die Mehrheit. Und die Menschen, die etwas anderes behaupten, sind, wie im Kapitel davor erläutert, bezahlte DemonstrantInnen. Die AfD hat in diesem Land keine Mehrheit, auch wenn sie das gerne behauptet. Sie ist schlicht besonders laut. Allerdings gibt es in Deutschland durchaus Gegenden, in denen die AfD die Mehrheit besitzt. Bitterfeld-Wolfen ist ein solches Beispiel. In der angrenzenden Gemeinde

0: Erinnerung. Und Jesnitz wurde im Juli 2023 der erste hauptamtliche AfD-Bürgermeister Hannes Loth gewählt. Seitdem hat sich dort vermeintlich nicht viel geändert. Herr Loth hat weder Windkrafträder abgerissen, wie angekündigt, noch die Steuern gesenkt, wie angekündigt. Viel eher hat er Steuern erhöht und verwendet gleichzeitig die Infrastrukturmilliarden aus dem Bund, die seine Partei auf Landesebene ablehnt und nicht anrühren wollte. Das ändert aber nichts daran, dass zum Demonstrationsaufruf der AfD im Kreisverband Bitterfeld viele Menschen kommen. Seit Jahren mobilisiert die AfD dort vor Ort zu den sogenannten Montagsdemos. Zunächst starteten sie mit Demos gegen die Corona-Maßnahmen, dann waren sie mal gegen die Ukraine-Politik und für Russland, jetzt sind sie irgendwie bei der Bedrohung der Meinungsfreiheit angekommen. Naja, mal sehen, was sonst noch kommt. Im September 2025 kam auch die AfD-Politikerin Beatrix von Storch nach Bitterfeld. Die AfD meldete knapp 1000 TeilnehmerInnen an, gekommen sind am Ende nur 500. Dem standen allerdings, wenn überhaupt, nur rund 100 Menschen auf der Gegendemo entgegen. In Bitterfeld ist die AfD mittlerweile vermeintlich in der Mehrheit. Das zeigen auch die Bundestagswahlergebnisse. So holte die Partei im Februar 2025 insgesamt rund 39% der Stimmen, noch nicht die Mehrheit von 50, aber viele. Auch genau deswegen wollten wir dort mit beiden Seiten ins Gespräch kommen, sowohl mit den Rechten als auch mit den Linken. Schnell kamen wir mit den Leuten ins Gespräch. Man erzählte uns vom herbeigesehnten Sieg der AfD und von der Diktatur der Altparteien. Von einem Gespräch möchte ich aber dennoch hier kurz berichten. Hallo, könnten wir Ihnen kurz ein paar Fragen stellen? Wieso sind Sie heute bei der AfD? Fragte ich den Mann. Neben ihm stand seine Frau. Die wollte ihn davon abhalten, mit mir zu reden, doch er ließ sich nicht beirren. Na, weil ich gegen die da bin. Solche nichts arbeitende Bevölkerung da. Mit seinem Finger und den müden eingefallenen Augen zeigt er auf die linke Gegendemo. Die müssten endlich mal wieder anfangen zu arbeiten. Woher wissen Sie denn, dass die nicht arbeiten? Entgegnete ich. Naja, das steht doch überall. Was heißt denn überall? Können Sie nicht lesen? Geiferte er zurück. Können schon, aber woher haben Sie diese Information? Diese Information habe ich aus dem Internet. Und welche Seite soll das gewesen sein? Er stockte. Ja, was weiß denn ich? Das ist bewiesen und bezahlt werden die von der Regierung. Diese Information hat er offensichtlich auch aus dem Internet. Um seine These zu überprüfen, gingen wir während der AfD-Demo auf die andere Seite und fragten die Menschen, ob sie denn bezahlt würden. Zwei Jugendliche waren bereit, mit uns zu reden. Werdet ihr bezahlt? Fragte ich. Nein, natürlich nicht. Wie kommst du denn auf sowas? Ich entgegnete, dass die AfD-AnhängerInnen davon felsenfest überzeugt sind. Verdattert guckte er mich an und fragte mich, was? Echt? Ja, diese Information hat er aus dem Internet. Die beiden Jugendlichen lachten und meinten, wenn das denn stimme, wären sie bereits reich, weil sie schon auf so vielen Demos waren. Die AfDler sind alle wirklich so dumm und ungebildet. Ein Dreijähriger hält bessere Reden, womit dann auch unser Gespräch an der Stelle endete.
1: Die Reportage aus der Rage-Republik ist eine Bestandsaufnahme. Episoden entstanden, wenn man mutig an die Stellen geht und den Finger auf die Wunden legt, die falsche Sozialpolitik geschlagen hat. Wer sich davon überzeugen möchte, kann das Buch lesen oder aber er folgt den Aktivitäten von Hannes Kreschel in den sozialen Medien oder aber er wartet auf die Reportage, die im Auftrag des Senders Arte über die Arbeit von Hannes Kreschel gerade produziert wird.

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4: Raussteigen, Mann!
5: Fahr! Kommissar, auf ein Wort zu dem Raubüberfall.
6: Die Täter werden von mir hinter Gitter gebracht.
7: Tut mir ja leid, Jungs, aber die Franzosen haben Vorrang.
8: Liberté, Fraternité, Égalité.
9: Wir können euch nicht für immer unter die Arme greifen.
10: Du könntest auch in meiner Firma arbeiten.
11: Papa, Jan ist Ingenieur.
12: Wie heißt du, mein Freund?
13: Jan Bojarski.
12: Ich habe von deinem Talent gehört.
13: So eine gute Blüte habe ich noch nie gesehen.
14: Keine Bewegung!
13: Ich habe euch tolle Neuigkeiten zu verkünden. Ich mache mich selbstständig.
11: Auf Sie, Monsieur Bojarski.
13: Regel Nummer 1. Immer nur eine Banknote pro Geschäft.
15: Das sind dann 300 Francs.
16: Na, die ist ja brandneu.
13: Regel Nummer 2. Nichts Protziges kaufen.
11: Danke, Papa.
13: Regel Nummer 3. Absolute Diskretion.
8: Bojarski, was treibst du hier?
11: Du versteckst hier irgendwas.
16: Allein in den letzten 4 Wochen haben wir 200 eingezogen.
8: Was ist denn los, Susanne?
11: Ich würde gern wissen, wer du bist. Du hast es dir mit deinen Freunden schon verscherzt. Jetzt kommen die Kinder. Was treibst du hier in deinem Shop?
17: Die Bankangestellten sind auch fassungslos.
18: Ich dachte, die perfekte Fälschung sei unmöglich.
19: Polizei!
13: Ich brauche vielleicht noch ein bisschen Zeit, aber ich kriege sie.
10: Wenn es genug ist, werde ich von selbst aufhören.
5: Nein, wir hören niemals auf.
13: Besonders, weil ihr Motiv nicht Geld ist.

0: denken, sie sind pfiffig, sie sind es aber nicht.
1: Sie sind in der Enquete-Kommission Corona-Untersuchung und jetzt hatten sie aber selbst ein strafrechtliches Verfahren anhänglich.
2: Das ist einer der Posts auf seinem Instagram-Kanal, mit denen Hannes Kreschel entschieden Position gegen die AfD bezieht. Hier lügt gerade der AfD-Bundestagsabgeordnete Kai-Uwe Ziegler das Blaue vom Himmel herunter.
3: Wissen Sie, was los war am 17. und 18.03.2020? Da gab es einen Lockdown. Und das ohne Begründung, weil dieser Lockdown war völlig sinnlos.
1: Na, er hat schon Menschenleben gerettet.
3: Nein, er hat kein Menschenleben gerettet. Da müssen Sie sich bitte informieren. Die Inzidenzzahlen, die wir damals hatten, waren so minimal, das spielt überhaupt keine Rolle. Und wenn Sie das nicht wissen, deswegen
1: sind die Corona-Toten egal.
3: Sie hören mir nicht zu. Es gab keine Übersterblichkeit im Jahr 2020.
2: Er ist zwar rechtskräftig wegen Subventionsbetrug verurteilt und sitzt trotzdem im Auftrag seiner Fraktion in der Enquete-Kommission zur Corona-Aufarbeitung.
3: Sie denken, sie sind pfiffig, sie sind es aber nicht. Es sind ganz viele Leute in der Corona-Zeit um ein Vielfaches reicher geworden.
1: Sie haben ja dann auch dran verdient, oder?
2: Und das ist Hannes Kreschel in der Stadtbibliothek Magdeburg bei der Premiere der Vorstellung seines Buches Wutbürger-Echse, eine Reportage aus der

0: aber so richtig mögen tut man sich eigentlich gegenseitig nicht. Mehr als 10 junge Menschen gibt es ja hier auf dem Land sowieso nicht. Plötzlich laut ein altes "Grüßt euch, Kameraden!" durch den Raum. Ich fahr zusammen. Es sind die beiden im Dorf bekannten Neonazi-Brüder. Nennen wir sie einfach mal die Gebrüder Schulz. Ihre Begrüßung irritiert so richtig niemanden. Dann beginnt der Abend. Getränk um Getränk, Mische um Mische, Schott um Schott. Ich bin 16 und eigentlich sollte ich nicht trinken. "Hier macht man das so", sagen sie. "Sei kein Feigling und trink." Ich will dazugehören. Je länger der Abend dauert, desto mehr verschwimmen meine Zweifel. Da ertönt auf einmal ein Gitarrengriff. Es kreischt im Raum und es ist nur die Musik. Es wird schneller, lauter, aggressiver und plötzlich der Refrain. "Diese Party wird jetzt rechtsradikal." Rechtsradikal, rechtsradikal. Mir friert das Blut in den Adern. Habe ich das jetzt gerade richtig gehört?
1: Der junge Mann, er ist 23 Jahre alt. Seine Popularität verdankt er seinen Aktivitäten in den sozialen Medien. Er hat auf Instagram 67.000 Follower, auf TikTok 31.000 Follower mit rund 1,9 Millionen Likes und auf YouTube 23.300 Abonnenten. Das ist für Politik-Content eine beachtliche Reichweite und hier ein weiterer Ausschnitt aus der Lesung.
0: Als die linke Demo kurz vor den Messehallen, wo die Buchmesse stattfinden sollte, ankam, sah ich eine Frau mit blonden, kurzen Haaren und einfachen Alltagsklamotten. Neben ihr saß auf einem Rollator eine ältere Frau mit schwarzen Haaren und weißer Jacke. Soweit so. Durchschnittlich. Man sah den beiden an, dass sie genervt waren, da wegen der Demo ihr Bus nicht fuhr. Deswegen sprach ich sie an, wobei wir eigentlich mehr oder weniger durch Zufall die Kamera laufen ließen. "Hallo, wie finden Sie den Protest hier?", fragte ich.
2: "Worum geht's hier denn? Der Scheiß hier. Unser Bus kommt jetzt gar nicht."
0: "Naja, die protestieren gegen die rechte Buchmesse dort", entgegne ich.
2: "Was soll das denn sein?", entgegnete die blonde Dame.
0: "Die Linken hier sagen zum Beispiel hier, sie sind gegen Nazis. Sie sind doch auch gegen Nazis, oder?", fragte ich, nichts ahnend, was das für Folgen haben würde.
2: "Ich bin für Nazis. Ich stehe auf Hitler seiner Seite.
0: Ich hasse Ausländer. Die nehmen den Deutschen die Arbeitsplätze weg." Rums, rums, rums. Was zur Hölle? Was habe ich gehört? Das konnte doch nicht ernst gemeint sein, oder? Dachte ich, also frage ich weiter. "Also, Sie finden das ernsthaft gut, was Hitler gemacht hat?"
2: "Der hat die vergast."
0: "Das finden Sie gut?"
2: "Ja, würde ich auch so machen. Ganz ehrlich." Rums, rums, rums.
0: "Warum?" fragte ich etwas entgeistert.
2: "Weil ich Ausländer hasse."
0: "Finden Sie das wirklich in Ordnung, was Hitler gemacht hat?" Erneut hieß es einfach nur "ja". Ich wies sie darauf hin, dass das eine Straftat sei. Die Relativierung oder sogar Gutheißung des Nationalsozialismus ist in Deutschland gemäß § 130 StGB eine Straftat wegen Volksverhetzung.
2: "Ich weiß, ist mir egal", entgegnete sie mir.
0: Als wäre das für sie das Normalste von der Welt. 6 Millionen Jüdinnen sind ihnen egal, die ermordet wurden? Wollte ich von ihr wissen. Sie guckte mich nur unwissentlich an und zuckte dann noch etwas gereizt mit den Schultern und hob ihre Hände hoch, als würde sie das alles überhaupt gar nichts angehen. "Interessiert Sie das nicht?", fragte ich jetzt ganz direkt.
2: "Nö."
0: "Rums." "Was geht in diesem Kopf ab?", fragte ich mich. "Und was, wenn das Ihre Kinder gewesen wären?"
2: "Ich habe da ja noch nicht gelebt."
0: "Aber mal angenommen, Ihre Kinder wären jüdischer Herkunft gewesen und Sie wüssten das nicht und die wären einfach ins KZ gesteckt worden, hätten Sie das nicht schlimm gefunden?"
2: "Ich hätte ja niemals mit einem Juden gepoppt."
0: "Ach du Scheiße. Woher wollen Sie denn wissen, ob derjenige Jude war? Religion kann man den Menschen doch nicht ansehen", entgegnete ich jetzt vollkommen fassungslos. Doch, die haben alle so eine Hakennase. Die ältere Dame neben ihr nickte nur sanft zustimmend. "Okay, jetzt reicht es mir. Also so viel Blödheit, Menschenverachtung, das war auch mir zu viel. Und wir haben uns dann direkt von den beiden entfernt. Aber neben uns lief immer noch die Demo. Deswegen wollte ich die offensichtlich

0: die Straftat, welche hier sogar aufgezeichnet wurde, direkt bei der Polizei anzeigen. Als ich beim Polizeibeamten, der hinter die Demo sicher sollte, ankam und ihm den Sachverhalt schilderte, entgegnete er dieser mir: Ja, kann ich jetzt nichts machen, ich habe keinen Stift dabei.
1: Bei all den beeindruckenden Zahlen, es handelt sich hierbei um ein aktivistisches Non-Profit-Projekt. Das kleine Team, Hannes Kreschel arbeitet nicht allein, partizipiert nicht an Einnahmen, sondern arbeitet aus Überzeugung. Die Einnahmen aus Buchverkäufen, Plattformen und Spenden dienen der Kostendeckung und Professionalisierung des Formats, nicht aber der Finanzierung von regulären Arbeitsplätzen. Die Frage, woher die Wut der Bürger kommt, mit denen er gesprochen hat, wird aus der Lesung heraus nicht beantwortet. Also noch einmal, woher kommt diese Wut?
2: Also wie gesagt, ich glaube, es gibt verschiedene Ursachen. Es gibt auf der einen Seite die Ursache, dass viele Leute sich, glaube ich, nicht gehört fühlen im Moment. Viele fühlen sich nicht verstanden. Und ich glaube, viele haben noch nicht den Weg gefunden, wie man die Wut kanalisieren kann. Also ich meine, es wurde von der Politik vieles versprochen. Friedrich Merz, Olaf Scholz, Angela Merkel wurden Sachen versprochen, die wurden nicht eingehalten. Und ich glaube, diese Wut kanalisiert sich daher, dass einfach Versprechungen und Wünsche und Hoffnung nicht erfüllt wurden. Ich glaube, daher kommt die unter anderem. Und ich glaube, sie kommt auch daher, dass wir natürlich auch ein aufgeheizteres Klima erleben, auch in der Diskussion. Die Diskussionen werden persönlicher, sie werden radikaler, sie werden rabiater. Ich glaube, daher kommt die Wut. Ja, also woran das liegen mag, warum Leute das Wahlprogramm nicht lesen oder nicht verstehen, das weiß ich nicht. Ich glaube nur, dass eben, und das ist ja der entscheidende Punkt, was ja auch gerade angesprochen wurde, bei rechteren Programmen wird etwas reinprojiziert. Also ich glaube, da wird eine Emotion reinprojiziert. Und zwar ist das die Emotion so, wir sind jetzt gegen die da oben. Und das ist eine klare Feststellung von, wir finden irgendwie das, was da oben abgeht, blöd. Und deswegen steht das, was wir wollen, bestimmt in diesem Wahlprogramm drin. Und das ist dann keine rationale Erzählung mehr, sondern es ist eine emotionale Erzählung. Und die emotionale Erzählung ist, wir sind gegen die da oben, unabhängig davon, was da sachlich inhaltlich drin steht. Und deswegen kann man denen wahrscheinlich auch manche Sachen zeigen oder sagen, das ist so und so, und dabei ist das gar nicht so. Aber es geht um die Emotionen, die da rein projizieren. Ich glaube, das ist tatsächlich ein entscheidender und auch ein bisschen unterschätzter Aspekt. Ja.
1: Hannes Kreschel ist aktives Mitglied der SPD, arbeitet für die Gewerkschaft Verdi und studiert Jura, und nach eigenen Angaben hat er die schriftliche Prüfung zum ersten Staatsexamen bestanden. Und hier noch ein Stück Text aus dem Buch.
0: Wer ist eigentlich die Mehrheit? Was will das Volk? Für Menschen, die die AfD unterstützen, ist die Frage recht simpel. Sie sind die Mehrheit. Und die Menschen, die etwas anderes behaupten, sind, wie im Kapitel davor erläutert, bezahlte DemonstrantInnen. Die AfD hat in diesem Land keine Mehrheit, auch wenn sie das gerne behauptet. Sie ist schlicht besonders laut. Allerdings gibt es in Deutschland durchaus Gegenden, in denen die AfD die Mehrheit besitzt. Bitterfeld-Wolfen ist ein solches Beispiel. In der angrenzenden Gemeinde Ragun-Jesnitz wurde im Juli 2023 der erste hauptamtliche AfD-Bürgermeister Hannes Loth gewählt. Seitdem hat sich dort vermeintlich nicht viel geändert. Herr Loth hat weder Windkrafträder abgerissen, wie angekündigt, noch die Steuern gesenkt, wie angekündigt. Viel eher hat er Steuern erhöht und verwendet gleichzeitig die Infrastrukturmilliarden aus dem Bund, die seine Partei auf Landesebene ablehnt und nicht anrühren wollte. Das ändert aber nichts daran, dass zum Demonstrationsaufruf der AfD im Kreisverband Bitterfeld viele Menschen kommen. Seit Jahren mobilisiert die AfD dort vor Ort zu den sogenannten Montagsdemos. Zunächst starteten sie mit Demos gegen die Corona-Maßnahmen, dann waren sie mal gegen die Ukraine-Politik und für Russland, jetzt sind sie irgendwie bei der Bedrohung der Meinungsfreiheit angekommen. Naja, mal sehen, was sonst noch kommt. Im September 2025 kam auch die AfD-Politikerin Beatrix von Storch nach Bitterfeld. Die AfD meldete knapp 1000 TeilnehmerInnen an, gekommen sind am Ende nur 500. Dem standen allerdings, wenn überhaupt, nur rund 100 Menschen auf der Gegendemo entgegen. In Bitterfeld ist die AfD mittlerweile vermeintlich in der Mehrheit. Das zeigen auch die Bundestagswahlergebnisse. So holte die Partei im Februar 2025 insgesamt rund 39% der Stimmen, noch nicht die Mehrheit von 50, aber viele. Auch genau deswegen wollten wir dort mit beiden Seiten ins Gespräch kommen, sowohl mit den Rechten als auch mit den Linken. Schnell kamen wir mit den Leuten ins Gespräch. Man erzählte uns vom herbeigesehnten Sieg der AfD und von der Diktatur der Altparteien. Von einem Gespräch möchte ich aber dennoch hier kurz berichten. Hallo, könnten wir Ihnen kurz ein paar Fragen stellen? Wieso sind Sie heute bei der AfD? Fragte ich den Mann. Neben ihm stand seine Frau. Die wollte ihn davon abhalten, mit mir zu reden. Doch er ließ sich nicht beirren. Na, weil ich gegen die da bin. Solche nichts arbeitende Bevölkerung da. Mit seinem Finger und den müden, eingefallenen Augen zeigt er auf die linke Gegendemo. Die müssten endlich mal wieder anfangen zu arbeiten. Woher wissen Sie denn, dass die nicht arbeiten? Entgegnete ich. Naja, das steht doch überall. Was heißt denn überall? Können Sie nicht lesen? Geiferte er zurück. Können schon, aber woher haben Sie diese Information? Diese Information habe ich aus dem Internet. Und welche Seite soll das gewesen sein? Er stockte. Ja, was weiß denn ich? Das ist bewiesen und bezahlt werden die von der Regierung. Diese Information hat er offensichtlich auch aus dem Internet. Um seine These zu überprüfen, gingen wir während der AfD-Demo auf die andere Seite und fragten die Menschen, ob sie denn bezahlt würden. Zwei Jugendliche waren bereit, mit uns zu reden. Werdet ihr bezahlt? Fragte ich. Nein, natürlich nicht. Wie kommst du denn auf sowas? Ich entgegnete, dass die AfD-AnhängerInnen davon felsenfest überzeugt sind. Verdattert guckte er mich an und fragte mich, was? Echt? Ja, diese Information hat er aus dem Internet. Die beiden Jugendlichen lachten und meinten, wenn das denn stimme, wären sie bereits reich, weil sie schon auf so vielen Demos waren. Die AfDler sind alle wirklich so dumm und ungebildet. Ein Dreijähriger hält bessere Reden, womit dann auch unser Gespräch an der Stelle endete.
1: Die Reportage aus der Rage Republik ist eine Bestandsaufnahme. Episoden entstanden, wenn man mutig an die Stellen geht und den Finger auf die Wunden legt, die falsche Sozialpolitik geschlagen hat. Wer sich davon überzeugen möchte, kann das Buch lesen oder aber er folgt den Aktivitäten von Hannes Kreschel in den sozialen Medien oder aber er wartet auf die Reportage, die im Auftrag des Senders Arte über die Arbeit von Hannes Kreschel gerade produziert wird.

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5: Kommissar, auf ein Wort zu dem Raubüberfall.
6: Die Täter werden von mir hinter Gitter gebracht.
7: Tut mir ja leid, Jungs, aber die Franzosen haben Vorrang.
8: Liberté, Fraternité, Égalité.
9: Wir können euch nicht für immer unter die Arme greifen.
10: Du könntest auch in meiner Firma arbeiten.
11: Papa, Jan ist Ingenieur.
12: Wie heißt du, mein Freund?
13: Jan Bojarski.
12: Ich habe von deinem Talent gehört.
13: So eine gute Blüte habe ich noch nie gesehen.
14: Keine Bewegung!
13: Ich habe euch tolle Neuigkeiten zu verkünden. Ich mache mich selbstständig.
11: Auf Sie, Monsieur Bojarski.
13: Regel Nummer 1. Immer nur eine Banknote pro Geschäft.
9: Das sind dann 300 Franc.
15: Na, die ist ja brandneu.
13: Regel Nummer 2. Nichts Protziges kaufen.
11: Danke, Papa.
13: Regel Nummer 3. Absolute Diskretion.
8: Bojarski, was treibst du nur hier?
11: Du versteckst hier irgendwas.
15: Allein in den letzten 4 Wochen haben wir 200 eingezogen.
13: Was ist denn los, Susanne?
11: Ich würde gern wissen, wer du bist. Du hast es dir mit deinen Freunden schon verscherzt. Jetzt kommen die Kinder. Was treibst du hier in deinem Shop?
6: Die Bankangestellten sind auch fassungslos.
13: Ich dachte, die perfekte Fälschung sei unmöglich.
6: Polizei!
13: Ich brauche vielleicht noch ein bisschen Zeit, aber ich kriege sie.
16: Wenn es genug ist, werde ich von selbst aufhören.
13: Nein, wir hören niemals auf. Besonders, weil ihr Motiv nicht Geld ist.

0: Guten Morgen.
1: Guten Morgen.
0: Guten Morgen. Sie sind
2: die neue Lehrerin für Literatur.
1: Und Sie müssen der...
2: Der neue Direktor. Ja. Alles in Ordnung?
1: Sie. Ja, machen Sie sich gerne.
0: Dass wir in derselben Schule arbeiten, ist doch ein Riesendesaster, findest du nicht?
3: Machen wir das mit der psychologischen Beratungsstelle oder nicht?
4: Wenn Sie diesen Schülerinnen nicht zuhören, dann besetzen Sie die Schule.
0: Professorin, ist Ihnen bekannt, wie oft die Schule besetzt wurde, seit ich ihr Direktor bin? Nullmal.
5: Guten Morgen, Herr Direktor. Ich glaube, Sie sind zu spät.
6: Ich hatte dich fast.
2: Es ist wichtig, dass du dich fragst, wer ist dieser Typ?
0: Bisschen feministisch.
3: Er hat sogar noch nie von Pearl Jam gehört.
0: Ich verstehe, eine von denen, die sich nicht rasieren.
3: Es muss doch etwas geben, was dir an ihm gefällt.
4: Ich sehe keine Ambition darin, mir Fußball anzusehen, Bier zu trinken und zu rülpsen.
0: Wir sind zu verschieden.
3: Das ist die typische Argumentation eines unbewussten Chauvinisten.
4: Du hast gesagt, du wärst steril.
0: Ich bin steril.
4: Und wie bin ich dann schwanger geworden? Etwa durch den Heiligen Geist?
7: Man muss über Beziehungen zwischen Menschen unterschiedlichen Geschlechts sprechen können. Über die Bedeutung von Konsens.
0: Du wolltest doch ein Kind.
3: Ja, das wollte ich. Aber nicht mit dir.
0: Ihr beide werdet nächstes Jahr heiraten, oder etwa nicht? Es gibt aber Regeln. Die Schule ist keine partizipative Demokratie.
3: Im Gegensatz zu dir sehe ich den pädagogischen Wert beim Padelspiel nicht. Naja, wie auch immer. Ich will nicht, dass du es großziehst.
0: Das hast du von Anfang an entschieden.
3: Nein, das ist nicht wahr.
0: Doch.
3: Nein.
8: Erwachsene brauchen auch Gefühlserziehung.
0: Ich habe ein halbes Jahrhundert falscher Ideen und falscher Denkweisen erlebt. Das einzig Gute, was ich getan habe, ist, dass ich euch in die Augen geschaut habe.
9: Chihiro. Wir sind gleich da.
10: Was ist das für ein Gebäude?
9: Ich werde mal nachsehen.
11: Mama, warte!
9: Mach, dass du wegkommst! Du hast dir nichts verloren!
11: Papa! Mama!
12: Es ist ein Badehaus, das einzig und allein unseren 8 Millionen Göttern zur Entspannung dient. Und außerdem ist dieser Ort hier nicht für Mensch bestimmt.
10: Kommen Sie eigentlich her?
9: Keine Angst, ich bin dein Freund, glaub mir.
12: Wenn sich einmal die Wege gekreuzt haben, vergisst man das nie. Es kann höchstens sein, dass man sich nicht daran erinnert.

0: denken, sie sind schäffig, sie sind es aber nicht.
1: Sie sind in der Enquete-Kommission Corona-Untersuchung und jetzt hatten sie aber selbst ein strafrechtliches Verfahren anhänglich.
2: Das ist einer der Posts auf seinem Instagram-Kanal, mit denen Hannes Kreschel entschieden Position gegen die AfD bezieht. Hier lügt gerade der AfD-Bundestagsabgeordnete Kai-Uwe Ziegler das Blaue vom Himmel herunter.
3: Wissen Sie, was los war am 17. und 18.03.2020? Da gab es einen Lockdown. Und das ohne Begründung, weil dieser Lockdown war völlig sinnlos.
1: Na, er hat schon Menschenleben gerettet.
3: Nein, er hat kein Menschenleben gerettet. Da müssen Sie sich bitte informieren. Die Inzidenzzahlen, die wir damals hatten, waren so minimal, das spielt überhaupt keine Rolle. Und wenn Sie das nicht wissen, deswegen
1: sind die Corona-Toten egal.
3: Sie hören mir nicht zu. Es gab keine Übersterblichkeit im Jahr 2020.
2: Er ist zwar rechtskräftig wegen Subventionsbetrug verurteilt und sitzt trotzdem im Auftrag seiner Fraktion in der Enquete-Kommission zur Corona-Aufarbeitung.
1: Lassen können, oder?
3: Sie denken, sie sind pfiffig, sie sind es aber nicht. Es sind ganz viele Leute in der Corona-Zeit um ein Vielfaches reicher geworden.
1: Aber sie haben ja dann auch dran verdient, oder?
2: Und das ist Hannes Kreschel in der Stadtbibliothek Magdeburg bei der Premiere der Vorstellung seines Buches Wutbürger-Echse.

0: Eine Reportage aus der Rage Republik, erschienen im Trabanten Verlag zum Preis von 16 Euro. Hier ein Ausschnitt aus der Lesung, mit der er beschreibt, wie er erkannt hat, dass er etwas gegen Rechtsradikale tun will.
1: Der Partyraum ist eine nach Moder riechende Garage. Na gut, denke ich, etwas Besseres gibt's hier heute auch nicht. Der nächste Supermarkt liegt 5 Kilometer entfernt, also bringe ich einfach nichts mehr mit. 2 abgestandene Sektflaschen habe ich aber immer noch dabei, deswegen bringe ich die mit. Nach ein paar Minuten bin ich da. Die ersten Gäste sind auch schon da. Man kennt sich gut, aber so richtig mögen tut man sich eigentlich gegenseitig nicht. Mehr als 10 junge Menschen gibt's ja hier auf dem Land sowieso nicht. Plötzlich laut ein altes "Grüßt euch, Kameraden!" durch den Raum. Ich fahr zusammen. Es sind die beiden im Dorf bekannten Neonazi-Brüder. Nennen wir sie einfach mal die Gebrüder Schulz. Ihre Begrüßung irritiert so richtig niemanden. Dann beginnt der Abend. Getränk um Getränk, Mische um Mische, Schott um Schott. Ich bin 16 und eigentlich sollte ich nicht trinken. "Hier macht man das so", sagen sie. "Sei kein Feigling und trink." Ich will dazugehören. Je länger der Abend dauert, desto mehr verschwimmen meine Zweifel. Da ertönt auf einmal ein Gitarrengriff. Es kreischt im Raum und es ist nur die Musik. Es wird schneller, lauter, aggressiver und plötzlich der Refrain. "Diese Party wird jetzt rechtsradikal. Rechtsradikal. Rechtsradikal." Mir friert das Blut in den Adern. Habe ich das jetzt gerade richtig gehört?
0: Der junge Mann, er ist 23 Jahre alt, seine Popularität verdankt er seinen Aktivitäten in den sozialen Medien. Er hat auf Instagram 67.000 Follower, auf TikTok 31.000 Follower mit rund 1,9 Millionen Likes und auf YouTube 23.300 Abonnenten. Das ist für Politik-Content eine beachtliche Reichweite und hier ein weiterer Ausschnitt aus der Lesung.
1: Als die linke Demo kurz vor den Messehallen, wo die Buchmesse stattfinden sollte, ankam, sah ich eine Frau mit blonden, kurzen Haaren und einfachen Alltagsklamotten. Neben ihr saß auf einem Rollator eine ältere Frau mit schwarzen Haaren und weißer Jacke. Soweit so. Durchschnittlich. Man sah den beiden an, dass sie genervt waren, da wegen der Demo ihr Bus nicht fuhr. Deswegen sprach ich sie an, wobei wir eigentlich mehr oder weniger durch Zufall die Kamera laufen ließen. "Hallo, wie finden Sie den Protest hier?", fragte ich.
2: "Worum geht's hier denn? Der Scheiß hier, unser Bus kommt jetzt gar nicht."
1: "Naja, die protestieren gegen die rechte Buchmesse dort", entgegne ich.
2: "Was soll das denn sein?", entgegnete die blonde Dame.
1: "Die Linken hier sagen zum Beispiel hier, sie sind gegen Nazis. Sie sind doch auch gegen Nazis, oder?", fragte ich, nichts ahnend, was das für Folgen haben würde.
2: "Ich bin für Nazis. Ich stehe auf Hitler seiner Seite. Ich hasse Ausländer.
1: Die nehmen den Deutschen die Arbeitsplätze weg." Rums, rums, rums. Was zur Hölle? Was habe ich gehört? Das konnte doch nicht ernst gemeint sein, oder? Dachte ich, also frage ich weiter. "Also, Sie finden das ernsthaft gut, was Hitler gemacht hat?"
2: "Der hat die vergast."
1: "Das finden Sie gut?"
2: "Ja, würde ich auch so machen. Ganz ehrlich." Rums, rums, rums.
1: "Warum?" fragte ich etwas entgeistert.
2: "Weil ich Ausländer hasse."
1: "Finden Sie das wirklich in Ordnung, was Hitler gemacht hat?" Erneut hieß es einfach nur "ja". Ich wies sie darauf hin, dass das eine Straftat sei. Die Relativierung oder sogar Gutheißung des Nationalsozialismus ist in Deutschland gemäß § 130 StGB eine Straftat wegen Volksverhetzung.
2: "Ich weiß, ist mir egal", entgegnete sie mir,
1: als wäre das für sie das Normalste von der Welt. 6 Millionen Jüdinnen sind ihnen egal, die ermordet wurden, wollte ich von ihr wissen. Sie guckte mich nur unwissentlich an und zuckte dann noch etwas gereizt mit den Schultern und hob ihre Hände hoch, als würde sie das alles überhaupt gar nichts angehen. "Interessiert Sie das nicht?", fragte ich jetzt ganz direkt.
2: "Nö."
1: "Rums." "Was geht in diesem Kopf ab?", fragte ich mich. "Und was, wenn das Ihre Kinder gewesen wären?"
2: "Ich hab da ja noch nicht gelebt."
1: Aber mal angenommen, Ihre Kinder wären jüdischer Herkunft gewesen und Sie wüssten das nicht und die wären einfach ins KZ gesteckt worden, hätten Sie das nicht schlimm gefunden? Ich hätte ja niemals mit einem Juden gepoppt. Ach du Scheiße! Woher wollen Sie denn wissen, ob derjenige Jude war? Religion kann man den Menschen doch nicht ansehen, entgegnete ich jetzt vollkommen fassungslos. Doch, die haben alle so eine Hakennase. Die ältere Dame neben ihr nickte nur sanft zustimmend. Okay, jetzt reicht es mir. Also so viel Blödheit, Menschenverachtung, das war auch mir zu viel. Und wir haben uns dann direkt von den beiden entfernt. Aber neben uns lief immer noch die Demo. Deswegen wollte ich die offensichtliche Straftat, welche hier sogar aufgezeichnet wurde, direkt bei der Polizei anzeigen. Als ich beim Polizeibeamten, der hinter die Demo sicher sollte, ankam und ihm den Sachverhalt schilderte, entgegnete er dieser mir: Ja, kann ich jetzt nichts machen, ich habe keinen Stift dabei.
0: Bei all den beeindruckenden Zahlen, es handelt sich hierbei um ein aktivistisches Non-Profit-Projekt. Das kleine Team, Hannes Kreschel arbeitet nicht allein, partizipiert nicht an Einnahmen, sondern arbeitet aus Überzeugung. Die Einnahmen aus Buchverkäufen, Plattformen und Spenden dienen der Kostendeckung und Professionalisierung des Formats, nicht aber der Finanzierung von regulären Arbeitsplätzen. Die Frage, woher die Wut der Bürger kommt, mit denen er gesprochen hat, wird aus der Lesung heraus nicht beantwortet. Also noch einmal, woher kommt diese Wut?
3: Also wie gesagt, ich glaube, es gibt verschiedene Ursachen. Es gibt auf der einen Seite die Ursache, dass viele Leute sich, glaube ich, nicht gehört fühlen im Moment. Viele fühlen sich nicht verstanden. Und ich glaube, viele haben noch nicht den Weg gefunden, wie man die Wut kanalisieren kann. Also ich meine, es wurde von der Politik vieles versprochen. Friedrich Merz, Olaf Scholz, Angela Merkel wurden Sachen versprochen, die wurden nicht eingehalten. Und ich glaube, diese Wut kanalisiert sich daher, dass einfach Versprechungen und Wünsche und Hoffnungen nicht erfüllt wurden. Ich glaube, daher kommt die unter anderem. Und ich glaube, sie kommt auch daher, dass wir natürlich auch ein aufgeheizteres Klima erleben, auch in der Diskussion. Die Diskussionen werden persönlicher, sie werden radikaler, sie werden rabiater. Und ich glaube, daher kommt die Wut. Ja, also woran das liegen mag, warum Leute das Wahlprogramm nicht lesen oder nicht verstehen, das weiß ich nicht. Ich glaube nur, dass eben, und das ist ja der entscheidende Punkt, was ja auch gerade angesprochen wurde, bei rechteren Programmen wird etwas reinprojiziert. Also ich glaube, da wird eine Emotion reinprojiziert. Und zwar ist das die Emotion so, wir sind jetzt gegen die da oben. Und das ist eine klare Feststellung von, wir finden irgendwie das, was da oben abgeht, blöd. Und deswegen steht das, was wir wollen, bestimmt in diesem Wahlprogramm drin. Und das ist dann keine rationale Erzählung mehr, sondern es ist eine emotionale Erzählung. Und die emotionale Erzählung ist, wir sind gegen die da oben, unabhängig davon, was da sachlich inhaltlich drin steht. Und deswegen kann man denen wahrscheinlich auch manche Sachen zeigen oder sagen, das ist so und so, und dabei ist das gar nicht so. Aber es geht um die Emotionen, die da rein projizieren. Ich glaube, das ist tatsächlich ein entscheidender und auch ein bisschen unterschätzter Aspekt. Ja.
0: Hannes Kreschel ist aktives Mitglied der SPD, arbeitet für die Gewerkschaft Verdi und studiert Jura, und nach eigenen Angaben hat er die schriftliche Prüfung zum ersten Staatsexamen bestanden. Und hier noch ein Stück Text aus dem Buch.
1: Wer ist eigentlich die Mehrheit? Was will das Volk? Für Menschen, die die AfD unterstützen, ist die Frage recht simpel. Sie sind die Mehrheit. Und die Menschen, die etwas anderes behaupten, sind, wie im Kapitel davor erläutert, bezahlte DemonstrantInnen. Die AfD hat in diesem Land keine Mehrheit, auch wenn sie das gerne behauptet. Sie ist schlicht besonders laut. Allerdings gibt es in Deutschland durchaus Gegenden, in denen die AfD die Mehrheit besitzt. Bitterfeld-Wolfen ist ein solches Beispiel. In der angrenzenden Gemeinde Ragun-Jesnitz wurde im Juli 2023 der erste hauptamtliche AfD-Bürgermeister Hannes Loth gewählt. Seitdem hat sich dort vermeintlich nicht viel geändert. Herr Loth hat weder Windkrafträder abgerissen, wie angekündigt, noch die Steuern gesenkt, wie angekündigt. Viel eher hat er Steuern erhöht und verwendet gleichzeitig die Infrastrukturmilliarden aus dem Bund, die seine Partei auf Landesebene ablehnt und nicht anrühren wollte. Das ändert aber nichts daran, dass zum Demonstrationsaufruf der AfD im Kreisverband Bitterfeld viele Menschen kommen. Seit Jahren mobilisiert die AfD dort vor Ort zu den sogenannten Montagsdemos. Zunächst starteten sie mit Demos gegen die Corona-Maßnahmen, dann waren sie mal gegen die Ukraine-Politik und für Russland. Jetzt sind sie irgendwie bei der Bedrohung der Meinungsfreiheit angekommen. Naja, mal sehen, was sonst noch kommt. Im September 2025 kam auch die AfD-Politikerin Beatrix von Storch nach Bitterfeld. Die AfD meldete knapp 1000 TeilnehmerInnen an, gekommen sind am Ende nur 500. Dem standen allerdings, wenn überhaupt, nur rund 100 Menschen auf der Gegendemo entgegen. In Bitterfeld ist die AfD mittlerweile vermeintlich in der Mehrheit. Das zeigen auch die Bundestagswahlergebnisse. So holte die Partei im Februar 2025 insgesamt rund 39% der Stimmen. Noch nicht die Mehrheit von 50, aber viele.

0: Auch genau deswegen wollten wir dort mit beiden Seiten ins Gespräch kommen, sowohl mit den Rechten als auch mit den Linken. Schnell kamen wir mit den Leuten ins Gespräch. Man erzählte uns vom herbeigesehnten Sieg der AfD und von der Diktatur der Altparteien. Von einem Gespräch möchte ich aber dennoch hier kurz berichten. Hallo, könnten wir Ihnen kurz ein paar Fragen stellen? Wieso sind Sie heute bei der AfD? Fragte ich den Mann. Neben ihm stand seine Frau. Die wollte ihn davon abhalten, mit mir zu reden. Doch er ließ sich nicht beirren. Na, weil ich gegen die da bin. Solche nichts arbeitende Bevölkerung da. Mit seinem Finger und den müden eingefallenen Augen zeigte er auf die linke Gegendemo. Die müssten endlich mal wieder anfangen zu arbeiten. Woher wissen Sie denn, dass die nicht arbeiten? Entgegnete ich. Naja, das steht doch überall. Was heißt denn überall? Können Sie nicht lesen? Geiferte er zurück. Können schon, aber woher haben Sie diese Information? Diese Information habe ich aus dem Internet. Und welche Seite soll das gewesen sein? Er stockte. Ja, was weiß denn ich? Das ist bewiesen und bezahlt werden die von der Regierung. Diese Information hat er offensichtlich auch aus dem Internet. Um seine These zu überprüfen, gingen wir während der AfD-Demo auf die andere Seite und fragten die Menschen, ob sie denn bezahlt würden. Zwei Jugendliche waren bereit, mit uns zu reden. Werdet ihr bezahlt? Fragte ich. Nein, natürlich nicht. Wie kommst du denn auf sowas? Ich entgegnete, dass die AfD-AnhängerInnen davon felsenfest überzeugt sind. Verdattert guckte er mich an und fragte mich, was? Echt? Ja, diese Information hat er aus dem Internet. Die beiden Jugendlichen lachten und meinten, wenn das denn stimme, wären sie bereits reich, weil sie schon auf so vielen Demos waren. Die AfDler sind alle wirklich so dumm und ungebildet. Ein Dreijähriger hält bessere Reden, womit dann auch unser Gespräch an der Stelle endete.
1: Die Reportage aus der Rage-Republik ist eine Bestandsaufnahme. Episoden entstanden, wenn man mutig an die Stellen geht und den Finger auf die Wunden legt, die falsche Sozialpolitik geschlagen hat. Wer sich davon überzeugen möchte, kann das Buch lesen oder aber er folgt den Aktivitäten von Hannes Kreschel in den sozialen Medien oder aber er wartet auf die Reportage, die im Auftrag des Senders Arte über die Arbeit von Hannes Kreschel gerade produziert wird.

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5: Kommissar, auf ein Wort zu dem Raubüberfall.
6: Die Täter werden von mir hinter Gitter gebracht.
7: Tut mir ja leid, Jungs, aber die Franzosen haben Vorrang.
8: Liberté, Fraternité, Égalité.
9: Wir können euch nicht für immer unter die Arme greifen.
10: Du könntest auch in meiner Firma arbeiten.
11: Papa, Jan ist Ingenieur.
12: Wie heißt du, mein Freund?
13: Jan Bojarski.
12: Ich habe von deinem Talent gehört.
13: So eine gute Blüte habe ich noch nie gesehen.
14: Keine Bewegung!
13: Ich habe euch tolle Neuigkeiten zu verkünden. Ich mache mich selbstständig.
11: Auf Sie, Monsieur Bojarski.
13: Regel Nummer 1. Immer nur eine Banknote pro Geschäft.
15: Das sind dann 300 Franc.
16: Na, die ist ja brandneu.
13: Regel Nummer 2. Nichts Protziges kaufen.
11: Danke, Papa.
13: Regel Nummer 3. Absolute Diskretion.
8: Bojarski, was treibst du hier?
16: Du versteckst hier irgendwas.
13: Allein in den letzten 4 Wochen haben wir 200 eingezogen.
8: Was ist denn los, Susanne?
16: Ich würde gern wissen, wer du bist.
11: Du hast es dir mit deinen Freunden schon verscherzt. Jetzt kommen die Kinder. Was treibst du hier in deinem Shop?
6: Die Bankangestellten sind auch fassungslos.
13: Ich dachte, die perfekte Fälschung sei unmöglich.
6: Polizei!
13: Ich brauche vielleicht noch ein bisschen Zeit, aber ich kriege sie.
17: Wenn es genug ist, werde ich von selbst aufhören.
6: Nein, wir hören niemals auf.
13: Besonders, weil ihr Motiv nicht Geld ist.

0: Guten Morgen.
1: Guten Morgen.
0: Guten Morgen. Sie sind
2: die neue Lehrerin für Literatur.
1: Und Sie müssen
2: der neue Direktor. Ja. Alles in Ordnung?
1: Ja, machen Sie sich gar nicht.
0: Dass wir in derselben Schule arbeiten, ist doch ein Riesendesaster, findest du nicht?
3: Machen wir das mit der psychologischen Beratungsstelle oder nicht?
4: Wenn Sie diesen Schülerinnen nicht zuhören, dann besetzen Sie die Schule.
0: Professorin, ist Ihnen bekannt, wie oft die Schule besetzt wurde, seit ich ihr Direktor bin? Nullmal.
5: Guten Morgen, Herr Direktor. Ich glaube, Sie sind zu spät.
6: Ich hatte dich fast.
2: Es ist wichtig, dass du dich fragst, wer ist dieser Typ?
0: Ein bisschen feministisch.
3: Er hat sogar noch nie von Pearl Jam gehört.
0: Ich verstehe, eine von denen, die sich nicht rasiert.
3: Es muss doch etwas geben, was dir an ihm gefällt.
4: Ich sehe keine Ambition darin, mir Fußball anzusehen, Bier zu trinken und zu rülpsen.
0: Wir sind zu verschieden.
3: Das ist die typische Argumentation eines unbewussten Chauvinisten.
4: Du hast gesagt, du wärst steril.
0: Ich bin steril.
4: Und wie bin ich dann schwanger geworden? Etwa durch den Heiligen Geist?
7: Man muss über Beziehungen zwischen Menschen unterschiedlichen Geschlechts sprechen können. Über die Bedeutung von Konsens.
0: Du wolltest doch ein Kind.
3: Ja, das wollte ich. Aber nicht mit dir.
0: Ihr beide werdet nächstes Jahr heiraten, oder etwa nicht? Es gibt aber Regeln. Die Schule ist keine partizipative Demokratie.
3: Im Gegensatz zu dir sehe ich den pädagogischen Wert beim Padelspiel nicht. Naja, wie auch immer. Ich will nicht, dass du es großziehst.
0: Das hast du von Anfang an entschieden.
3: Nein, das ist nicht wahr.
0: Doch.
3: Nein.
8: Erwachsene brauchen auch Gefühlserziehung.
0: Ich habe ein halbes Jahrhundert falscher Ideen und falscher Denkweisen erlebt. Das einzig Gute, was ich getan habe, ist, dass ich euch in die Augen geschaut habe.
9: Chihiro. Wir sind gleich da.
10: Was ist das für ein Gebäude?
9: Ich werde mal nachsehen. Mach, dass du wegkommst! Du hast dir nichts verloren!
10: Papa! Mama!
11: Es ist ein Badehaus, das einzig und allein unseren 8 Millionen Göttern zur Entspannung dient. Und außerdem ist dieser Ort hier nicht für Mensch bestimmt.
10: Wo kommen Sie eigentlich her?
9: Keine Angst, ich bin dein Freund, glaub mir.
11: Wenn sich einmal die Wege gekreuzt haben, vergisst man das nie. Es kann höchstens sein, dass man sich nicht daran erinnert.

0: denken, sie sind pfiffig, sie sind es aber nicht.
1: Sie sind in der Enquete-Kommission Corona-Untersuchung und jetzt hatten sie aber selbst ein strafrechtliches Verfahren anhänglich.
2: Das ist einer der Posts auf seinem Instagram-Kanal, mit denen Hannes Kreschel entschieden Position gegen die AfD bezieht. Hier lügt gerade der AfD-Bundestagsabgeordnete Kai-Uwe Ziegler das Blaue vom Himmel herunter.
3: Wissen Sie, was los war am 17. und 18.03.2020? Da gab es einen Lockdown. Und das ohne Begründung, weil dieser Lockdown war völlig sinnlos.
1: Na, er hat schon Menschenleben gerettet.
3: Nein, er hat keine Menschenleben gerettet. Da müssen Sie sich bitte informieren. Die Inzidenzzahlen, die wir damals hatten, waren so minimal, spielt überhaupt keine Rolle. Und wenn Sie das nicht wissen, deswegen
1: sind die Corona-Toten egal.
3: Sie hören mir nicht zu. Es gab keine Übersterblichkeit im Jahr 2020.
2: Er ist zwar rechtskräftig wegen Subventionsbetrug verurteilt und sitzt trotzdem im Auftrag seiner Fraktion in der Enquete-Kommission zur Corona-Aufarbeitung.
3: Sie denken, sie sind pfiffig, sie sind es aber nicht. Es sind ganz viele Leute in der Corona-Zeit um ein Vielfaches reicher geworden.
1: Sie haben ja dann auch dran verdient, oder?
2: Und das ist Hannes Kreschel in der Stadtbibliothek Magdeburg bei der Premiere der Vorstellung seines Buches Wutbürger-Echse, eine Reportage aus der Rage-Republik. Erschienen im Trabantenverlag zum Preis von 16 Euro. Hier ein Ausschnitt aus der Lesung, mit der er beschreibt, wie er erkannt hat, dass er etwas gegen Rechtsradikale tun will.
4: Der Partyraum ist eine nach Moder riechende Garage. Na gut, denke ich, etwas Besseres gibt's hier heute auch nicht. Der nächste Supermarkt liegt 5 Kilometer entfernt, also bringe ich einfach nichts mehr mit. 2 abgestandene Sektflaschen habe ich aber immerhin noch dabei, deswegen bringe ich die mit. Nach ein paar Minuten bin ich da. Die ersten Gäste sind auch schon da. Man kennt sich gut, aber so richtig mögen tut man sich eigentlich gegenseitig nicht. Mehr als 10 junge Menschen gibt es ja hier auf dem Land sowieso nicht. Plötzlich laut ein altes "Grüßt euch, Kameraden!" durch den Raum. Ich fahr zusammen. Es sind die beiden im Dorf bekannten Neonazi-Brüder. Nennen wir sie einfach mal die Gebrüder Schulz. Ihre Begrüßung irritiert so richtig niemanden. Dann beginnt der Abend. Getränk um Getränk, Mische um Mische, Schott um Schott. Ich bin 16 und eigentlich sollte ich nicht trinken. Hier macht man das so, sagen sie. Sei kein Feigling und trink. Ich will dazugehören. Je länger der Abend dauert, desto mehr verschwimmen meine Zweifel. Da ertönt auf einmal ein Gitarrengriff. Es kreischt im Raum und es ist nur die Musik. Es wird schneller, lauter, aggressiver und plötzlich der Refrain. Diese Party wird jetzt rechtsradikal. Rechtsradikal. Rechtsradikal. Mir friert das Blut in den Adern. Habe ich das jetzt gerade richtig gehört?
2: Der junge Mann, er ist 23 Jahre alt. Seine Popularität verdankt er seinen Aktivitäten in den sozialen Medien. Er hat auf Instagram 67.000 Follower, auf TikTok 31.000 Follower mit rund 1,9 Millionen Likes und auf YouTube 23.300 Abonnenten. Das ist für Politik-Content eine beachtliche Reichweite und hier ein weiterer Ausschnitt aus der Lesung.
4: Als die linke Demo kurz vor den Messehallen, wo die Buchmesse stattfinden sollte, ankam, sah ich eine Frau mit blonden, kurzen Haaren und einfachen Alltagsklamotten. Neben ihr saß einem Rollator eine ältere Frau mit schwarzen Haaren und weißer Jacke. Soweit so. Durchschnittlich. Man sah den beiden an, dass sie genervt waren, da wegen der Demo ihr Bus nicht fuhr. Deswegen sprach ich sie an, wobei wir eigentlich mehr oder weniger durch Zufall die Kamera laufen ließen. Hallo, wie finden Sie den Protest hier? Fragte ich.
5: Worum geht's hier denn? Der Scheiß hier. Unser Bus kommt jetzt gar nicht.
4: Naja, die protestieren gegen die rechte Buchmesse dort, entgegne ich.
5: Was soll das denn sein,
4: entgegnete die blonde Dame. Die Linken hier sagen zum Beispiel hier, sie sind gegen Nazis. Sie sind doch auch gegen Nazis, oder? Fragte ich, nichts ahnend, was das für Folgen haben würde.
5: Ich bin für Nazis. Ich stehe auf Hitler seiner Seite. Ich hasse Ausländer.
4: Die nehmen den Deutschen die Arbeitsplätze weg. Rums, rums, rums. Was zur Hölle? Was habe ich gehört? Das konnte doch nicht ernst gemeint sein, oder? Dachte ich, also frage ich weiter. Also, Sie finden das ernsthaft gut, was Hitler gemacht hat?
5: Der hat die vergast.
4: Das finden Sie gut?
5: Ja, würde ich auch so machen. Ganz ehrlich. Rums,
4: Rums, Rums. Warum? Fragte ich etwas entgeistert. Weil ich Ausländer hasse. Finden Sie das wirklich in Ordnung, was Hitler gemacht hat? Erneut hieß es einfach nur, ja. Ich wies sie darauf hin, dass das eine Straftat sei. Die Relativierung oder sogar Gutheißung des Nationalsozialismus ist in Deutschland gemäß § 130 StGB eine Straftat wegen Volksverhetzung.
5: Ich weiß, ist mir egal, entgegnete sie mir.
4: Als wäre das für sie das Normalste von der Welt. 6 Millionen Jüdinnen sind ihnen egal, die ermordet wurden, wollte ich von ihr wissen.
5: Sie guckte mich nur unwissentlich an und zuckte dann noch etwas gereizt mit den Schultern und hob ihre Hände hoch, als würde sie das alles überhaupt gar nichts angehen.
4: Interessiert sie das nicht? Fragte ich jetzt ganz direkt.
5: Nö.
4: Rums. Was geht in diesem Kopf ab, fragte ich mich. Und was, wenn das ihre Kinder gewesen wären?
5: Ich hab da ja noch nicht gelebt.
4: Aber mal angenommen, ihre Kinder wären jüdischer Herkunft gewesen und sie wüssten das nicht und die wären einfach ins KZ gesteckt worden, hätten sie das nicht schlimm gefunden?
5: Ich hätte ja niemals mit einem Juden gepoppt.
4: Ach du Scheiße! Woher wollen Sie denn wissen, ob derjenige Jude war? Religion kann man den Menschen doch nicht ansehen, entgegnete ich jetzt vollkommen fassungslos. Doch, die haben alle so eine Hakennase. Die ältere Dame neben ihr nickte nur sanft zustimmend.
5: Okay, jetzt reicht es mir. Also so viel Blödheit, Menschenverachtung, das war auch mir zu viel. Und wir haben uns dann direkt von den Beinen entfernt. Aber neben uns lief immer noch die Demo. Deswegen wollte ich die offensichtliche Straftat, welche hier sogar aufgezeichnet wurde, direkt bei der Polizei anzeigen.
4: Als ich beim Polizeibeamten, der hinter die Demo sicher sollte, ankam und ihm den Sachverhalt schilderte, entgegnete er dieser mir.
5: Ja, kann ich jetzt nichts machen. Ich habe keinen Stift dabei.
2: Bei all den beeindruckenden Zahlen, es handelt sich hierbei um ein aktivistisches Non-Profit-Projekt. Das kleine Team, Hannes Kreschel arbeitet nicht allein, partizipiert nicht an Einnahmen, sondern arbeitet aus Überzeugung. Die Einnahmen aus Buchverkäufen, Plattformen und Spenden dienen der Kostendeckung und Professionalisierung des Formats, nicht aber der Finanzierung von regulären Arbeitsplätzen. Die Frage, woher die Wut der Bürger kommt, mit denen er gesprochen hat, wird aus der Lesung heraus nicht beantwortet. Also noch einmal, woher kommt diese Wut?
1: Also wie gesagt, ich glaube, es gibt verschiedene Ursachen. Es gibt auf der einen Seite die Ursache, dass viele Leute sich, glaube ich, nicht gehört fühlen im Moment. Viele fühlen sich nicht verstanden. Und ich glaube, viele haben noch nicht den Weg gefunden, wie man die Wut kanalisieren kann. Also ich meine, es wurde von der Politik vieles versprochen. Friedrich Merz, Olaf Scholz, Angela Merkel wurden Sachen versprochen, die wurden nicht eingehalten. Und ich glaube, diese Wut kanalisiert sich daher, dass einfach Versprechungen und Wünsche und Hoffnungen nicht erfüllt wurden. Ich glaube, daher kommt die unter anderem. Und ich glaube, sie kommt auch daher, dass wir natürlich auch ein aufgeheizteres Klima erleben, auch in der Diskussion. Die Diskussionen werden persönlicher, sie werden radikaler, sie werden rabiater. Und ich glaube, daher kommt die Wut.
6: Ja, also woran das liegen mag, warum Leute das Wahlprogramm nicht lesen oder nicht verstehen, das weiß ich nicht. Ich glaube nur, dass eben, und das ist ja der entscheidende Punkt, was ja auch gerade angesprochen wurde, bei rechteren Programmen wird etwas reinprojiziert. Also ich glaube, da wird eine Emotion reinprojiziert. Und zwar ist das die Emotion so, wir sind jetzt gegen die da oben. Und das ist eine klare Feststellung von, wir finden irgendwie das, was da oben abgeht, blöd. Und deswegen steht das, was wir wollen, bestimmt in diesem Wahlprogramm drin. Und das ist dann keine rationale Erzählung mehr, sondern es ist eine emotionale Erzählung. Und die emotionale Erzählung ist, wir sind gegen die da oben, unabhängig davon, was da sachlich, inhaltlich drin steht. Und deswegen kann man denen wahrscheinlich auch manche Sachen zeigen oder sagen, das ist so und so, und dabei ist das gar nicht so. Aber es geht um die Emotionen, die da rein projizieren. Ich glaube, das ist tatsächlich ein entscheidender und auch ein bisschen unterschätzter Aspekt. Ja.
2: Hannes Kreschel ist aktives Mitglied der SPD, arbeitet für die Gewerkschaft Verdi und studiert Jura. Und nach eigenen Angaben hat er die schriftliche Prüfung zum ersten Staatsexamen bestanden. Und hier noch ein Stück Text aus dem Buch.
4: Wer ist eigentlich die Mehrheit? Was will das Volk? Für Menschen, die die AfD unterstützen, ist die Frage recht simpel. Sie sind die Mehrheit. Und die Menschen, die etwas anderes behaupten, sind, wie im Kapitel davor erläutert, bezahlte DemonstrantInnen. Die AfD hat in diesem Land keine Mehrheit, auch wenn sie das gerne behauptet. Sie ist schlicht besonders laut. Allerdings gibt es in Deutschland durchaus Gegenden, in denen die AfD die Mehrheit besitzt. Bitterfeld-Wolfen ist ein solches Beispiel. In der angrenzenden Gemeinde Ragun-Jesnitz wurde im Juli 2023 der erste hauptamtliche AfD-Bürgermeister Hannes Loth gewählt. Seitdem hat sich dort vermeintlich nicht viel geändert. Herr Loth hat weder Windkrafträder abgerissen, wie angekündigt, noch die Steuern gesenkt, wie angekündigt. Viel eher hat er Steuern erhöht und verwendet gleichzeitig die Infrastrukturmilliarden aus dem Bund, die seine Partei auf Landesebene ablehnt und nicht anrühren wollte. Das ändert aber nichts daran, dass zum Demonstrationsaufruf der AfD im Kreisverband in Bitterfeld viele Menschen kommen. Seit Jahren mobilisiert die AfD dort vor Ort zu den sogenannten Montagsdemos. Zunächst starteten sie mit Demos gegen die Corona-Maßnahmen, dann waren sie mal gegen die Ukraine-Politik und für Russland. Jetzt sind sie irgendwie bei der Bedrohung der Meinungsfreiheit angekommen. Naja, mal sehen, was sonst noch kommt. Im September 2025 kam auch die AfD-Politikerin Beatrice von Storch nach Bitterfeld. Die AfD meldete knapp 1000 TeilnehmerInnen an, gekommen sind am Ende nur 500. Dem standen allerdings, wenn überhaupt, nur rund 100 Menschen auf der Gegendemo entgegen. In Bitterfeld ist die AfD mittlerweile vermeintlich in der Mehrheit. Das zeigen auch die Bundestagswahlergebnisse. So holte die Partei im Februar 2025 insgesamt rund 39% der Stimmen, noch nicht die Mehrheit von 50, aber viele. Auch genau deswegen wollten wir dort mit beiden Seiten ins Gespräch kommen, sowohl mit den Rechten als auch mit den Linken. Schnell kamen wir mit den Leuten ins Gespräch. Man erzählte uns vom herbeigesehnten Sieg der AfD und von der Diktatur der Altparteien. Von einem Gespräch möchte ich aber dennoch hier kurz berichten. Hallo, könnten wir Ihnen kurz ein paar Fragen stellen? Wieso sind Sie heute bei der AfD? Fragte ich den Mann. Neben ihm stand seine Frau. Die wollte ihn davon abhalten, mit mir zu reden. Doch er ließ sich nicht beirren. Na, weil ich gegen die da bin. Solche nichts arbeitende Bevölkerung da. Mit seinem Finger und den müden eingefallenen Augen zeigte er auf die linke Gegendemo. Die müssten endlich mal wieder anfangen zu arbeiten. Woher wissen Sie denn, dass die nicht arbeiten? Entgegnete ich. Naja, das steht doch überall. Was heißt denn überall? Können Sie nicht lesen? Geiferte er zurück. Können schon, aber woher haben Sie diese Information? Diese Information habe ich aus dem Internet. Und welche Seite soll das gewesen sein? Er stockte. Ja, was weiß denn ich? Das ist bewiesen und bezahlt werden die von der Regierung. Diese Information hat er offensichtlich auch aus dem Internet. Um seine These zu überprüfen, gingen wir während der AfD-Demo auf die andere Seite und fragten die Menschen, ob sie denn bezahlt würden. Zwei Jugendliche waren bereit, mit uns zu reden. Werdet ihr bezahlt? Fragte ich. Nein, natürlich nicht. Wie kommst du denn auf sowas? Ich entgegnete, dass die AfD-AnhängerInnen davon felsenfest überzeugt sind. Verdattert guckte er mich an und fragte mich, was? Echt? Ja, diese Information hat er aus dem Internet. Die beiden Jugendlichen lachten und meinten, wenn das denn stimme, wären sie bereits reich, weil sie schon auf so vielen Demos waren. Die AfDler sind alle wirklich so dumm und ungebildet. Ein Dreijähriger hält bessere Reden, womit dann auch unser Gespräch an der Stelle endete.
2: Die Reportage aus der Rage Republik ist eine Bestandsaufnahme. Episoden entstanden, wenn man mutig an die Stellen geht und den Finger auf die Wunden legt, die falsche Sozialpolitik geschlagen hat. Wer sich davon überzeugen möchte, kann das Buch lesen oder aber er folgt den Aktivitäten von Hannes Kreschel in den sozialen Medien oder aber er wartet auf die Reportage, die im Auftrag des Senders Arte über die Arbeit von Hannes Kreschel gerade produziert wird.

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5: Kommissar, auf ein Wort zu dem Raubüberfall.
6: Die Täter werden von mir hinter Gitter gebracht.
7: Tut mir ja leid, Jungs, aber die Franzosen haben Vorrang.
8: Liberté, Fraternité, Égalité.
9: Wir können euch nicht für immer unter die Arme greifen.
10: Du könntest auch in meiner Firma arbeiten.
11: Papa, Jan ist Ingenieur.
12: Wie heißt du, mein Freund?
13: Jan Bojarski.
12: Ich habe von deinem Talent gehört.
13: So eine gute Blüte habe ich noch nie gesehen.
14: Keine Bewegung!
13: Ich habe euch tolle Neuigkeiten zu verkünden. Ich mache mich selbstständig.
11: Auf Sie, Monsieur Bojarski.
13: Regel Nummer 1. Immer nur eine Banknote pro Geschäft.
15: Das sind dann 300 Francs.
16: Na, die ist ja brandneu.
13: Regel Nummer 2. Nichts Protziges kaufen.
11: Danke, Papa.
13: Regel Nummer 3. Absolute Diskretion.
17: Bojarski, was treibst du hier?
11: Du versteckst hier irgendwas.
18: Allein in den letzten 4 Wochen haben wir 200 eingezogen.
19: Was ist denn los, Susanne?
11: Ich würde gern wissen, wer du bist. Du hast es dir mit deinen Freunden schon verscherzt. Jetzt kommen die Kinder. Was treibst du hier in deinem Shop?
20: Die Bankangestellten sind auch fassungslos.
21: Ich dachte, die perfekte Fälschung sei unmöglich.
22: Polizei!
13: Ich brauche vielleicht noch ein bisschen Zeit, aber ich kriege sie.
23: Wenn es genug ist, werde ich von selbst aufhören.
24: Nein, wir hören niemals auf.
13: Besonders, weil ihr Motiv nicht Geld ist.

0: denken, sie sind pfiffig, sie sind es aber nicht.
1: Sie sind in der Enquete-Kommission Corona-Untersuchung und jetzt hatten sie aber selbst ein strafrechtliches Verfahren anhänglich.
2: Das ist einer der Posts auf seinem Instagram-Kanal, mit denen Hannes Kreschel entschieden Position gegen die AfD bezieht. Hier lügt gerade der AfD-Bundestagsabgeordnete Kai-Uwe Ziegler das Blaue vom Himmel herunter.
3: Wissen Sie, was los war am 17. und 18.03.2020? Da gab es einen Lockdown. Und das ohne Begründung, weil dieser Lockdown war völlig sinnlos.
1: Na, er hat schon Menschenleben gerettet.
3: Nein, der hat kein Menschenleben gerettet. Da müssen Sie sich bitte informieren. Die Inzidenzzahlen, die wir damals hatten, waren so minimal, das spielt überhaupt keine Rolle. Und wenn Sie das nicht wissen, deswegen
1: sind die Corona-Toten egal.
3: Sie hören mir nicht zu. Es gab keine Übersterblichkeit im Jahr 2020.
2: Er ist zwar rechtskräftig wegen Subventionsbetrug verurteilt und sitzt trotzdem im Auftrag seiner Fraktion in der Enquete-Kommission zur Corona-Aufarbeitung.
1: Lassen können, oder?
3: Sie denken, sie sind pfiffig, sie sind es aber nicht. Es sind ganz viele Leute in der Corona-Zeit um ein Vielfaches reicher geworden.
1: Sie haben ja dann auch dran verdient, oder?
2: Und das ist Hannes Kreschel in der Stadtbibliothek Magdeburg bei der Premiere der Vorstellung seines Buches Wutbürger-Echse, eine Reportage aus der Rage-Republik. Erschienen im Trabantenverlag zum Preis von 16 Euro. Hier ein Ausschnitt aus der Lesung, mit der er beschreibt, wie er erkannt hat, dass er etwas gegen Rechtsradikale tun will.
4: Der Partyraum ist eine nach Moda riechende Garage. Na gut, denke ich, etwas Besseres gibt's hier heute auch nicht. Der nächste Supermarkt liegt 5 Kilometer entfernt, also bringe ich einfach nichts mehr mit. 2 abgestandene Sektflaschen habe ich aber immerhin noch dabei, deswegen bringe ich die mit. Nach ein paar Minuten bin ich da. Die ersten Gäste sind auch schon da. Man kennt sich gut.

0: Ich will dazugehören. Je länger der Abend dauert, desto mehr verschwimmen meine Zweifel. Da ertönt auf einmal ein Gitarrengriff. Es kreischt im Raum und es ist nur die Musik. Es wird schneller, lauter, aggressiver und plötzlich der Refrain. Diese Party wird jetzt rechtsradikal. Rechtsradikal. Rechtsradikal. Mir friert das Blut in den Adern. Habe ich das jetzt gerade richtig gehört?
1: Der junge Mann, er ist 23 Jahre alt. Seine Popularität verdankt er seinen Aktivitäten in den sozialen Medien. Er hat auf Instagram 67.000 Follower, auf TikTok 31.000 Follower mit rund 1,9 Millionen Likes und auf YouTube 23.300 Abonnenten. Das ist für Politik-Content eine beachtliche Reichweite und hier ein weiterer Ausschnitt aus der Lesung.
0: Als die linke Demo kurz vor den Messehallen, wo die Buchmesse stattfinden sollte, ankam, sah ich eine Frau mit blonden, kurzen Haaren und einfachen Alltagsklamotten. Neben ihr saß ein Rollator, eine ältere Frau mit schwarzen Haaren und weißer Jacke. Soweit so. Durchschnittlich. Man sah den beiden an, dass sie genervt waren, da wegen der Demo ihr Bus nicht fuhr. Deswegen sprach ich sie an, wobei wir eigentlich mehr oder weniger durch Zufall die Kamera laufen ließen. Hallo, wie finden Sie den Protest hier? Fragte ich.
2: Worum geht's hier denn? Der Scheiß hier, unser Bus kommt jetzt gar nicht.
0: Naja, die protestieren gegen die rechte Buchmesse dort, entgegne ich.
2: Was soll das denn sein?
0: Entgegnete die blonde Dame. Die Linken hier sagen zum Beispiel hier, sie sind gegen Nazis. Sie sind doch auch gegen Nazis, oder? Fragte ich, nichts ahnend, was das für Folgen haben würde.
2: Ich bin für Nazis. Ich stehe auf Hitler seiner Seite. Ich hasse Ausländer.
0: Die nehmen den Deutschen die Arbeitsplätze weg. Rums, rums, rums. Was zur Hölle? Was habe ich gehört? Das konnte doch nicht ernst gemeint sein, oder? Dachte ich, also frage ich weiter. Also, Sie finden das ernsthaft gut, was Hitler gemacht hat?
2: Der hat die vergast.
0: Das finden Sie gut?
2: Ja, würde ich auch so machen. Ganz ehrlich. Rums, rums, rums.
0: Warum? Fragte ich etwas entgeistert.
2: Weil ich Ausländer hasse.
0: Finden Sie das wirklich in Ordnung, was Hitler gemacht hat? Erneut hieß es einfach nur, ja. Ich wies Sie darauf hin, dass das eine Straftat sei. Die Relativierung oder sogar Gutheißung des Nationalsozialismus ist in Deutschland gemäß § 130 StGB eine Straftat wegen Volksverhetzung.
2: Ich weiß, ist mir egal,
0: entgegnete sie mir, als wäre das für sie das Normalste von der Welt. 6 Millionen Jüdinnen sind ihnen egal, die ermordet wurden, wollte ich von ihr wissen. Sie guckte mich nur unwissentlich an und zuckte dann noch etwas gereizt mit den Schultern und hob ihre Hände hoch, als würde sie das alles überhaupt gar nichts angehen. Interessiert Sie das nicht? Fragte ich jetzt ganz direkt.
2: Nö.
0: Rums. Was geht in diesem Kopf ab, fragte ich mich. Und was, wenn das Ihre Kinder gewesen wären?
2: Ich hab da ja noch nicht gelebt.
0: Aber mal angenommen, Ihre Kinder wären jüdischer Herkunft gewesen und Sie wüssten das nicht und die wären einfach ins KZ gesteckt worden, hätten Sie das nicht schlimm gefunden?
2: Ich hätte ja niemals mit einem Juden gepoppt.
0: Ach, du Scheiße. Woher wollen Sie denn wissen, ob derjenige Jude war? Religion kann man den Menschen doch nicht ansehen, entgegnete ich jetzt vollkommen fassungslos. Doch, die haben alle so eine Hakennase. Die ältere Dame neben ihr nickte nur sanft zustimmend. Okay, jetzt reicht es mir. Also so viel Blödheit, Menschenverachtung, das war auch mir zu viel. Und wir haben uns dann direkt von den Beinen entfernt. Aber neben uns lief immer noch die Demo. Deswegen wollte ich die offensichtliche Straftat, welche hier sogar aufgezeichnet wurde, direkt bei der Polizei anzeigen. Als ich beim Polizeibeamten, der hinter die Demo sicher sollte, ankam und ihm den Sachverhalt schilderte, entgegnete er dieser mir.
2: Ja, kann ich jetzt nichts machen. Ich habe keinen Stift dabei.
1: Bei all den beeindruckenden Zahlen, es handelt sich hierbei um ein aktivistisches Non-Profit-Projekt. Das kleine Team, Hannes Kaschel arbeitet nicht allein, partizipiert nicht an Einnahmen, sondern arbeitet aus Überzeugung. Die Einnahmen aus

0: Buchverkäufen, Plattformen und Spenden dienen der Kostendeckung und Professionalisierung des Formats, nicht aber der Finanzierung von regulären Arbeitsplätzen. Die Frage, woher die Wut der Bürger kommt, mit denen er gesprochen hat, wird aus der Lesung heraus nicht beantwortet. Also noch einmal, woher kommt diese Wut?
1: Also wie gesagt, ich glaube, es gibt verschiedene Ursachen. Es gibt auf der einen Seite die Ursache, dass viele Leute sich, glaube ich, nicht gehört fühlen im Moment. Viele fühlen sich nicht verstanden. Und ich glaube, viele haben noch nicht den Weg gefunden, wie man die Wut kanalisieren kann. Also ich meine, es wurde von der Politik vieles versprochen. Friedrich Merz, Olaf Scholz, Angela Merkel wurden Sachen versprochen, die wurden nicht eingehalten. Und ich glaube, diese Wut kanalisiert sich daher, dass einfach Versprechungen und Wünsche und Hoffnungen nicht erfüllt wurden. Ich glaube, daher kommt die unter anderem. Und ich glaube, sie kommt auch daher, dass wir natürlich auch ein aufgeheizteres Klima erleben, auch in der Diskussion. Die Diskussionen werden persönlicher, sie werden radikaler, sie werden rabiater. Und ich glaube, daher kommt die Wut. Ja, also woran das liegen mag, warum Leute das Wahlprogramm nicht lesen oder nicht verstehen, das weiß ich nicht. Ich glaube nur, dass eben, und das ist ja der entscheidende Punkt, was ja auch gerade angesprochen wurde, bei rechteren Programmen wird etwas reinprojiziert. Also ich glaube, da wird eine Emotion reinprojiziert. Und zwar ist das die Emotion so, wir sind jetzt gegen die da oben. Und das ist eine klare Feststellung von, wir finden irgendwie das, was da oben abgeht, blöd. Und deswegen steht das, was wir wollen, bestimmt in diesem Wahlprogramm drin. Und das ist dann keine rationale Erzählung mehr, sondern es ist eine emotionale Erzählung. Und die emotionale Erzählung ist, wir sind gegen die da oben, unabhängig davon, was da sachlich inhaltlich drin steht. Und deswegen kann man denen wahrscheinlich auch manche Sachen zeigen oder sagen, das ist so und so, und dabei ist das gar nicht so. Aber es geht um die Emotionen, die da rein projizieren. Ich glaube, das ist tatsächlich ein entscheidender und auch ein bisschen unterschätzter Aspekt. Ja.
0: Hannes Kresche ist aktives Mitglied der SPD, arbeitet für die Gewerkschaft Verdi und studiert Jura und nach eigenen Angaben hat er die schriftliche Prüfung zum ersten Staatsexamen bestanden. Und hier noch ein Stück Text aus dem Buch.
2: Wer ist eigentlich die Mehrheit? Was will das Volk? Für Menschen, die die AfD unterstützen, ist die Frage recht simpel. Sie sind die Mehrheit. Und die Menschen, die etwas anderes behaupten, sind, wie im Kapitel davor erläutert, bezahlte DemonstrantInnen. Die AfD hat in diesem Land keine Mehrheit, auch wenn sie das gerne behauptet. Sie ist schlicht besonders laut. Allerdings gibt es in Deutschland durchaus Gegenden, in denen die AfD die Mehrheit besitzt. Bitterfeld-Wolfen ist ein solches Beispiel. In der angrenzenden Gemeinde Ragun-Jesnitz wurde im Juli 2023 der erste hauptamtliche AfD-Bürgermeister Hannes Loth gewählt. Seitdem hat sich dort vermeintlich nicht viel geändert. Herr Loth hat weder Windkrafträder abgerissen, wie angekündigt, noch die Steuern gesenkt, wie angekündigt. Viel eher hat er Steuern erhöht und verwendet gleichzeitig die Infrastrukturmilliarden aus dem Bund, die seine Partei auf Landesebene ablehnt und nicht anrühren wollte. Das ändert aber nichts daran, dass zum Demonstrationsaufruf der AfD im Kreisverband in Bitterfeld viele Menschen kommen. Seit Jahren mobilisiert die AfD dort vor Ort zu den sogenannten Montagsdemos. Zunächst starteten sie mit Demos gegen die Corona-Maßnahmen, dann waren sie mal gegen die Ukraine-Politik und für Russland, jetzt sind sie irgendwie bei der Bedrohung der Meinungsfreiheit angekommen. Naja, mal sehen, was sonst noch kommt. Im September 2025 kam auch die AfD-Politikerin Beatrix von Storch nach Bitterfeld. Die AfD meldete knapp 1000 TeilnehmerInnen an, gekommen sind am Ende nur 500. Dem standen allerdings, wenn überhaupt, nur rund 100 Menschen auf der Gegendemo entgegen. In Bitterfeld ist die AfD mittlerweile vermeintlich in der Mehrheit. Das zeigen auch die Bundestagswahlergebnisse. So holte die Partei im Februar 2025 insgesamt rund 39% der Stimmen. Noch nicht die Mehrheit von 50, aber viele. Auch genau deswegen wollten wir dort mit beiden Seiten ins Gespräch kommen. Sowohl mit den Rechten als auch mit den Linken. Schnell kamen wir mit den Leuten ins Gespräch. Man erzählte uns vom herbeigesehnten Sieg der AfD und von der Diktatur der Altparteien. Von einem Gespräch möchte ich aber dennoch hier kurz berichten. Hallo, könnten wir Ihnen kurz ein paar Fragen stellen? Wieso sind Sie heute bei der AfD? Fragte ich den Mann. Neben ihm stand seine Frau. Die wollte ihn davon abhalten, mit mir zu reden. Doch er ließ sich nicht beirren. Na, weil ich gegen die da bin. Solche nichts arbeitende Bevölkerung da. Mit seinem Finger und den müden eingefallenen Augen zeigte er auf die linke Gegendemo. Die müssten endlich mal wieder anfangen zu arbeiten. Woher wissen Sie denn, dass die nicht arbeiten? Entgegnete ich. Naja, das steht doch überall. Was heißt denn überall? Können Sie nicht lesen? Geiferte er zurück. Können schon, aber woher haben Sie diese Information? Diese Information habe ich aus dem Internet. Und welche Seite soll das gewesen sein? Er stockte. Ja, was weiß denn ich? Das ist bewiesen und bezahlt werden die von der Regierung. Diese Information hat er offensichtlich auch aus dem Internet. Um seine These zu überprüfen, gingen wir während der AfD-Demo auf die andere Seite und fragten die Menschen, ob sie denn bezahlt würden. Zwei Jugendliche waren bereit, mit uns zu reden. Werdet ihr bezahlt? Fragte ich. Nein, natürlich nicht. Wie kommst du denn auf sowas? Ich entgegnete, dass die AfD-AnhängerInnen davon felsenfest überzeugt sind. Verdattert guckte er mich an und fragte mich, was? Echt? Ja, diese Information hat er aus dem Internet. Die beiden Jugendlichen lachten und meinten, wenn das denn stimme, wären sie bereits reich, weil sie schon auf so vielen Demos waren. Die AfDler sind alle wirklich so dumm und ungebildet. Ein Dreijähriger hält bessere Reden, womit dann auch unser Gespräch an der Stelle endete.
0: Die Reportage aus der Rage Republik ist eine Bestandsaufnahme. Episoden entstanden, wenn man mutig an die Stellen geht und den Finger auf die Wunden legt, die falsche Sozialpolitik geschlagen hat. Wer sich davon überzeugen möchte, kann das Buch lesen oder aber er folgt den Aktivitäten von Hannes Kreschel in den sozialen Medien oder aber er wartet auf die Reportage, die im Auftrag des Senders Arte über die Arbeit von Hannes Kreschel gerade produziert wird.

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4: Fahr!
5: Kommissar, auf ein Wort zu dem Raubüberfall.
6: Die Täter werden von mir hinter Gitter gebracht.
7: Tut mir ja leid, Jungs, aber die Franzosen haben Vorrang.
8: Liberté, Fraternité, Égalité.
9: Wir können euch nicht für immer unter die Arme greifen.
10: Du könntest auch in meiner Firma arbeiten.
11: Papa, Jan ist Ingenieur.
12: Wie heißt du, mein Freund?
13: Jan Bojarski.
12: Ich habe von deinem Talent gehört.
13: So eine gute Blüte habe ich noch nie gesehen.
14: Keine Bewegung!
13: Ich habe euch tolle Neuigkeiten zu verkünden. Ich mache mich selbstständig.
11: Auf Sie, Monsieur Bojarski.
13: Regel Nummer 1, immer nur eine Banknote pro Geschäft.
9: Das sind dann 300 Franc.
15: Na, die ist ja brandneu.
13: Regel Nummer 2, nichts Protziges kaufen.
11: Danke, Papa.
13: Regel Nummer 3, absolute Diskretion.
8: Bojarski, was treibst du hier?
11: Du versteckst hier irgendwas.
13: Allein in den letzten 4 Wochen haben wir 200 eingezogen. Was ist denn los, Susanne?
11: Ich würde gern wissen, wer du bist. Du hast es dir mit deinen Freunden schon verscherzt. Jetzt kommen die Kinder. Was treibst du hier in deinem Schuppen?
6: Die Bankangestellten sind auch fassungslos.
13: Ich dachte, die perfekte Fälschung sei unmöglich.
6: Polizei!
13: Ich brauche vielleicht noch ein bisschen Zeit, aber ich kriege sie.
8: Wenn es genug ist, werde ich von selbst aufhören.
13: Nein, wir hören niemals auf. Besonders, weil ihr Motiv nicht Geld ist.

0: Guten Morgen.
1: Guten Morgen.
0: Guten Morgen. Sie sind
2: die neue Lehrerin für Literatur.
1: Und Sie müssen
0: ich.
2: Der neue Direktor. Ja. Alles in Ordnung?
1: Sie. Ja, machen Sie sich keine
0: Dass wir in derselben Schule arbeiten, ist doch ein Riesendesaster, findest du nicht?
3: Machen wir das mit der psychologischen Beratungsstelle oder nicht?
1: Wenn Sie diesen Schülerinnen nicht zuhören, dann...

0: Besetzen Sie die Schule.
1: Professorin, ist Ihnen bekannt, wie oft die Schule besetzt wurde, seit ich Ihr Direktor bin? Nullmal.
2: Guten Morgen, Herr Direktor. Ich glaube, Sie sind zu spät.
3: Ich hatte dich fast.
4: Es ist wichtig, dass du dich fragst, wer ist dieser Typ?
1: Bisschen feministisch.
5: Er hat sogar noch nie von Pearl Jam gehört.
1: Ich verstehe, eine von denen, die sich nicht rasieren.
5: Es muss doch etwas geben, was dir an ihm gefällt.
0: Ich sehe keine Ambition darin, mir Fußball anzusehen, Bier zu trinken und zu rülpsen.
1: Wir sind zu verschieden.
6: Das ist die typische Argumentation eines unbewussten Chauvinisten.
0: Du hast gesagt, du wärst steril.
1: Ich bin steril.
0: Und wie bin ich dann schwanger geworden? Etwa durch den Heiligen Geist?
7: Man muss über Beziehungen zwischen Menschen unterschiedlichen Geschlechts sprechen können. Über die Bedeutung von Konsens.
1: Du wolltest doch ein Kind.
0: Ja, das wollte ich. Aber nicht mit dir.
8: Ihr beide werdet nächstes Jahr heiraten, oder etwa nicht?
1: Es gibt aber Regeln. Die Schule ist keine partizipative Demokratie.
0: Im Gegensatz zu dir sehe ich den pädagogischen Wert beim Padelspiel nicht. Naja, wie auch immer. Ich will nicht, dass du es großziehst.
1: Das hast du von Anfang an entschieden.
0: Nein, das ist nicht wahr.
1: Doch.
0: Nein.
9: Erwachsene brauchen auch Gefühlserziehung.
1: Ich habe ein halbes Jahrhundert falscher Ideen und falscher Denkweisen erlebt. Das einzig Gute, was ich getan habe, ist, dass ich euch in die Augen geschaut habe.
10: Chihiro. Wir sind gleich da.
11: Was ist das für ein Gebäude?
10: Ich werde mal nachsehen.
12: Mama, warte!
10: Mach, dass du wegkommst! Du hast dir nichts verloren!
12: Papa! Mama!
13: Es ist ein Badehaus, das einzig und allein unseren 8 Millionen Göttern zur Entspannung dient. Und außerdem ist dieser Ort hier nicht für Mensch bestimmt.
11: Kommen Sie eigentlich her?
10: Keine Angst, ich bin dein Freund, glaub mir.
13: Wenn sich einmal die Wege gekreuzt haben, vergisst man das nie. Es kann höchstens sein, dass man sich nicht daran erinnert.

0: denken, sie sind pfiffig. Sie sind es aber nicht.
1: Sie sind in der Enquete-Kommission Corona-Untersuchung und jetzt hatten sie aber selbst ein strafrechtliches Verfahren anhänglich.
2: Das ist einer der Posts auf seinem Instagram-Kanal, mit denen Hannes Kreschel entschieden Position gegen die AfD bezieht. Hier lügt gerade der AfD-Bundestagsabgeordnete Kai-Uwe Ziegler das Blaue vom Himmel herunter.
3: Wissen Sie, was los war am 17. und 18.03.2020? Da gab es einen Lockdown. Und das ohne Begründung, weil dieser Lockdown war völlig sinnlos.
1: Na, er hat schon Menschenleben gerettet.
3: Nein, er hat kein Menschenleben gerettet. Da müssen Sie sich bitte informieren. Die Inzidenzzahlen, die wir damals hatten, waren so minimal, das spielt überhaupt keine Rolle. Und wenn Sie das nicht wissen, deswegen
1: sind die Corona-Toten egal.
3: Sie hören mir nicht zu. Es gab keine Übersterblichkeit im Jahr 2020.
2: Er ist zwar rechtskräftig wegen Subventionsbetrug verurteilt und sitzt trotzdem im Auftrag seiner Fraktion in der Enquete-Kommission zur Corona-Aufarbeitung.
1: Lassen können, oder?
3: Sie denken, sie sind pfiffig, sie sind es aber nicht. Es sind ganz viele Leute in der Corona-Zeit um ein Vielfaches reicher geworden.
1: Sie haben ja dann auch dran verdient, oder?
2: Und das ist Hannes Kreschel in der Stadtbibliothek Magdeburg bei der Premiere der Vorstellung seines Buches Wutbürger-Echse, eine Reportage aus der Rage-Republik. Erschienen im Trabantenverlag zum Preis von 16 Euro. Hier ein Ausschnitt aus der Lesung, mit der er beschreibt, wie er erkannt hat, dass er etwas gegen Rechtsradikale tun will.
4: Der Partyraum ist eine nach Moder riechende Garage. Na gut, denke ich, etwas Besseres gibt's hier heute auch nicht. Der nächste Supermarkt liegt 5 Kilometer entfernt, also bringe ich einfach nichts mehr mit. 2 abgestandene Sektflaschen habe ich aber immerhin noch dabei, deswegen bringe ich die mit. Nach ein paar Minuten bin ich da. Die ersten Gäste sind...

0: auch schon da. Man kennt sich gut, aber so richtig mögen tut man sich eigentlich gegenseitig nicht. Mehr als 10 junge Menschen gibt es ja hier auf dem Land sowieso nicht. Plötzlich laut ein altes "Grüßt euch, Kameraden!" durch den Raum. Ich fahr zusammen. Es sind die beiden im Dorf bekannten Neonazi-Brüder. Nennen wir sie einfach mal die Gebrüder Schulz. Ihre Begrüßung irritiert so richtig niemanden. Dann beginnt der Abend. Getränk um Getränk, Mische um Mische, Schott um Schott. Ich bin 16 und eigentlich sollte ich nicht trinken. "Hier macht man das so", sagen sie. "Sei kein Feigling und trink." Ich will dazugehören. Je länger der Abend dauert, desto mehr verschwimmen meine Zweifel. Da ertönt auf einmal ein Gitarrengriff. Es kreischt im Raum und es ist nur die Musik. Es wird schneller, lauter, aggressiver und plötzlich der Refrain. "Diese Party wird jetzt rechtsradikal. Rechtsradikal, rechtsradikal." Mir friert das Blut in den Adern. Habe ich das jetzt gerade richtig gehört?
1: Der junge Mann, er ist 23 Jahre alt. Seine Popularität verdankt er seinen Aktivitäten in den sozialen Medien. Er hat auf Instagram 67.000 Follower, auf TikTok 31.000 Follower mit rund 1,9 Millionen Likes und auf YouTube 23.300 Abonnenten. Das ist für Politik-Content eine beachtliche Reichweite und hier ein weiterer Ausschnitt aus der Lesung.
0: Als die linke Demo kurz vor den Messehallen, wo die Buchmesse stattfinden sollte, ankam, sah ich eine Frau mit blonden, kurzen Haaren und einfachen Alltagsklamotten. Neben ihr saß einem Rollator eine ältere Frau mit schwarzen Haaren und weißer Jacke. Soweit so. Durchschnittlich. Man sah den beiden an, dass sie genervt waren, da wegen der Demo ihr Bus nicht fuhr. Deswegen sprach ich sie an, wobei wir eigentlich mehr oder weniger durch Zufall die Kamera laufen ließen. "Hallo, wie finden Sie den Protest hier?" fragte ich.
2: "Worum geht's hier denn? Der Scheiß hier. Unser Bus kommt jetzt gar nicht."
0: "Naja, die protestieren gegen die rechte Buchmesse dort", entgegne ich.
2: "Was soll das denn sein?"
0: entgegnete die blonde Dame. "Die Linken hier sagen zum Beispiel hier, sie sind gegen Nazis. Sie sind doch auch gegen Nazis, oder?" fragte ich, nichts ahnend, was das für Folgen haben würde.
2: "Ich bin für Nazis. Ich stehe auf Hitler seiner Seite. Ich hasse Ausländer.
0: Die nehmen den Deutschen die Arbeitsplätze weg." Rums, rums, rums. Was zur Hölle? Was habe ich gehört? Das konnte doch nicht ernst gemeint sein, oder? Dachte ich, also frage ich weiter. "Also, Sie finden das ernsthaft gut, was Hitler gemacht hat?"
2: "Der hat die vergast."
0: "Das finden Sie gut?"
2: "Ja, würde ich auch so machen. Ganz ehrlich." Rums, rums, rums.
0: "Warum?" fragte ich etwas entgeistert.
2: "Weil ich Ausländer hasse."
0: "Finden Sie das wirklich in Ordnung, was Hitler gemacht hat?" Erneut hieß es einfach nur "ja". Ich wies sie darauf hin, dass das eine Straftat sei. Die Relativierung oder sogar Gutheißung des Nationalsozialismus ist in Deutschland gemäß § 130 StGB eine Straftat wegen Volksverhetzung.
2: "Ich weiß, ist mir egal", entgegnete sie mir.
0: Als wäre das für sie das Normalste von der Welt. 6 Millionen Jüdinnen sind ihnen egal, die ermordet wurden? Wollte ich von ihr wissen. Sie guckte mich nur unwissentlich an und zuckte dann noch etwas gereizt mit den Schultern und hob ihre Hände hoch, als würde sie das alles überhaupt gar nichts angehen. "Interessiert Sie das nicht?" fragte ich jetzt ganz direkt.
2: "Nö."
0: "Rums." "Was geht in diesem Kopf ab?" fragte ich mich. "Und was, wenn das Ihre Kinder gewesen wären?"
2: "Ich habe da ja noch nicht gelebt."
0: "Aber mal angenommen, Ihre Kinder wären jüdischer Herkunft gewesen und Sie wüssten das nicht und die wären einfach ins KZ gesteckt worden, hätten Sie das nicht schlimm gefunden?"
2: "Ich hätte ja niemals mit einem Juden gepoppt."
0: "Ach du Scheiße. Woher wollen Sie denn wissen, ob derjenige Jude war? Religion kann man den Menschen doch nicht ansehen", entgegnete ich jetzt vollkommen fassungslos. Doch, die haben alle so eine Hakennase. Die ältere Dame neben ihr nickte nur sanft zustimmend. "Okay, jetzt reicht es mir. Also so viel Blödheit, Menschenverachtung, das war auch mir zu viel. Und wir haben uns dann direkt von den beiden entfernt. Aber neben uns lief immer noch die Demo. Deswegen wollte ich die offensichtliche Straftat, welche hier sogar aufgezeichnet wurde, direkt bei der Polizei anzeigen. Als ich beim Polizeibeamten, der hinter die Demo sicher sollte, ankam und ihm den Sachverhalt schilderte, entgegnete er dieser mir: Ja, kann ich jetzt nichts machen, ich habe keinen Stift dabei.
1: Bei all den beeindruckenden Zahlen, es handelt sich hierbei um ein aktivistisches Non-Profit-Projekt. Das kleine Team, Hannes Kreschel arbeitet nicht allein, partizipiert nicht an Einnahmen, sondern arbeitet aus Überzeugung. Die Einnahmen aus Buchverkäufen, Plattformen und Spenden dienen der Kostendeckung und Professionalisierung des Formats, nicht aber der Finanzierung von regulären Arbeitsplätzen. Die Frage, woher die Wut der Bürger kommt, mit denen er gesprochen hat, wird aus der Lesung heraus nicht beantwortet. Also noch einmal, woher kommt diese Wut?
3: Also wie gesagt, ich glaube, es gibt verschiedene Ursachen. Es gibt auf der einen Seite die Ursache, dass viele Leute sich, glaube ich, nicht gehört fühlen im Moment. Viele fühlen sich nicht verstanden. Und ich glaube, viele haben noch nicht den Weg gefunden, wie man die Wut kanalisieren kann. Also ich meine, es wurde von der Politik vieles versprochen. Friedrich Merz, Olaf Scholz, Angela Merkel wurden Sachen versprochen, die wurden nicht eingehalten. Und ich glaube, diese Wut kanalisiert sich daher, dass einfach Versprechungen und Wünsche und Hoffnungen nicht erfüllt wurden. Ich glaube, daher kommt die unter anderem. Und ich glaube, sie kommt auch daher, dass wir natürlich auch ein aufgeheizteres Klima erleben, auch in der Diskussion. Die Diskussionen werden persönlicher, sie werden radikaler, sie werden rabiater. Und ich glaube, daher kommt die Wut. Ja, also woran das liegen mag, warum Leute das Wahlprogramm nicht lesen oder nicht verstehen, das weiß ich nicht. Ich glaube nur, dass eben, und das ist ja der entscheidende Punkt, was ja auch gerade angesprochen wurde, bei rechteren Programmen wird etwas reinprojiziert. Also ich glaube, da wird eine Emotion reinprojiziert. Und zwar ist das die Emotion so, wir sind jetzt gegen die da oben. Und das ist eine klare Feststellung von, wir finden irgendwie das, was da oben abgeht, blöd. Und deswegen steht das, was wir wollen, bestimmt in diesem Wahlprogramm drin. Und das ist dann keine rationale Erzählung mehr, sondern es ist eine emotionale Erzählung. Und die emotionale Erzählung ist, wir sind gegen die da oben, unabhängig davon, was da sachlich inhaltlich drin steht. Und deswegen kann man denen wahrscheinlich auch manche Sachen zeigen oder sagen, das ist so und so, dabei ist das gar nicht so. Aber es geht um die Emotionen, die da rein projizieren. Ich glaube, das ist tatsächlich ein entscheidender und auch ein bisschen unterschätzter Aspekt. Ja.
1: Hannes Kreschel ist aktives Mitglied der SPD, arbeitet für die Gewerkschaft Verdi und studiert Jura und nach eigenen Angaben hat er die schriftliche Prüfung zum ersten Staatsexamen bestanden. Und hier noch ein Stück Text aus dem Buch.
0: Wer ist eigentlich die Mehrheit? Was will das Volk? Für Menschen, die die AfD unterstützen, ist die Frage recht simpel. Sie sind die Mehrheit. Und die Menschen, die etwas anderes behaupten, sind, wie im Kapitel davor erläutert, bezahlte DemonstrantInnen. Die AfD hat in diesem Land keine Mehrheit, auch wenn sie das gerne behauptet. Sie ist schlicht besonders laut. Allerdings gibt es in Deutschland durchaus Gegenden, in denen die AfD die Mehrheit besitzt. Bitterfeld-Wolfen ist ein solches Beispiel. In der angrenzenden Gemeinde Ragun-Jesnitz wurde im Juli 2023 der erste hauptamtliche AfD-Bürgermeister Hannes Loth gewählt. Seitdem hat sich dort vermeintlich nicht viel geändert. Herr Loth hat weder Windkrafträder abgerissen, wie angekündigt, noch die Steuern gesenkt, wie angekündigt. Viel eher hat er Steuern erhöht und verwendet gleichzeitig die Infrastrukturmilliarden aus dem Bund, die seine Partei auf Landesebene ablehnt und nicht anrühren wollte. Das ändert aber nichts daran, dass zum Demonstrationsaufruf der AfD im Kreisverband in Bitterfeld viele Menschen kommen. Seit Jahren mobilisiert die AfD dort vor Ort zu den sogenannten Montagsdemos. Zunächst starteten sie mit Demos gegen die Corona-Maßnahmen, dann waren sie mal gegen die Ukraine-Politik und für Russland. Jetzt sind sie irgendwie bei der Bedrohung der Meinungsfreiheit angekommen. Naja, mal sehen, was sonst noch kommt. Im September 2025 kam auch die AfD-Politikerin Beatrix von Storch nach Bitterfeld. Die AfD meldete knapp 1000 TeilnehmerInnen an, gekommen sind am Ende nur 500. Dem standen allerdings, wenn überhaupt, nur rund 100 Menschen auf der Gegendemo entgegen. In Bitterfeld ist die AfD mittlerweile vermeintlich in der Mehrheit. Das zeigen auch die Bundestagswahlergebnisse. So holte die Partei im Februar 2025 insgesamt rund 39% der Stimmen. Noch nicht die Mehrheit von 50, aber viele. Auch genau deswegen wollten wir dort mit beiden Seiten ins Gespräch kommen. Sowohl mit den Rechten als auch mit den Linken. Schnell kamen wir mit den Leuten ins Gespräch. Man erzählte uns vom herbeigesehnten Sieg der AfD und von der Diktatur der Altparteien. Von einem Gespräch möchte ich aber dennoch hier kurz berichten. Hallo, könnten wir Ihnen kurz ein paar Fragen stellen? Wieso sind Sie heute bei der AfD? Fragte ich den Mann. Neben ihm stand seine Frau. Die wollte ihn davon abhalten, mit mir zu reden. Doch er ließ sich nicht beirren. Na, weil ich gegen die da bin,
2: solche nichts arbeitende Bevölkerung da. Mit seinem Finger und den müden

0: eingefallenen Augen zeigt er auf die linke Gegendemo. Die müssten endlich mal wieder anfangen zu arbeiten. Woher wissen Sie denn, dass die nicht arbeiten? Entgegnete ich. Naja, das steht doch überall. Was heißt denn überall? Können Sie nicht lesen? Geiferte er zurück. Können schon, aber woher haben Sie diese Information? Diese Information habe ich aus dem Internet. Und welche Seite soll das gewesen sein? Er stockte. Ja, was weiß denn ich? Das ist bewiesen und bezahlt werden die von der Regierung. Diese Information hat er offensichtlich auch aus dem Internet. Um seine These zu überprüfen, gingen wir während der AfD-Demo auf die andere Seite und fragten die Menschen, ob sie denn bezahlt würden. Zwei Jugendliche waren bereit, mit uns zu reden. Werdet ihr bezahlt? Fragte ich. Nein, natürlich nicht. Wie kommst du denn auf sowas? Ich entgegnete, dass die AfD-AnhängerInnen davon felsenfest überzeugt sind. Verdattert guckte er mich an und fragte mich, was? Echt? Ja, diese Information hat er aus dem Internet. Die beiden Jugendlichen lachten und meinten, wenn das denn stimme, wären sie bereits reich, weil sie schon auf so vielen Demos waren. Die AfDler sind alle wirklich so dumm und ungebildet. Ein Dreijähriger hält bessere Reden, womit dann auch unser Gespräch an der Stelle endete.
1: Die Reportage aus der Rage-Republik ist eine Bestandsaufnahme. Episoden entstanden, wenn man mutig an die Stellen geht und den Finger auf die Wunden legt, die falsche Sozialpolitik geschlagen hat. Wer sich davon überzeugen möchte, kann das Buch lesen oder aber er folgt den Aktivitäten von Hannes Kreschel in den sozialen Medien oder aber er wartet auf die Reportage, die im Auftrag des Senders Arte über die Arbeit von Hannes Kreschel gerade produziert wird.

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4: Steigmann!
5: Kommissar, auf ein Wort zu dem Raubüberfall.
6: Die Täter werden von mir hinter Gitter gebracht.
7: Tut mir ja leid, Jungs, aber die Franzosen haben Vorrang.
8: Liberté, Fraternité, Égalité.
9: Wir können euch nicht für immer unter die Arme greifen.
10: Du könntest auch in meiner Firma arbeiten.
11: Papa, Jan ist Ingenieur.
12: Wie heißt du, mein Freund?
13: Jan Bojarski.
12: Ich habe von deinem Talent gehört.
13: So eine gute Blüte habe ich noch nie gesehen.
14: Keine Bewegung!
13: Ich habe euch tolle Neuigkeiten zu verkünden. Ich mache mich selbstständig.
11: Auf Sie, Monsieur Bojarski.
13: Regel Nummer 1. Immer nur eine Banknote pro Geschäft.
15: Das sind dann 300 Franken.
16: Na, die ist ja brandneu.
13: Regel Nummer 2. Nichts Protziges kaufen.
11: Danke, Papa.
13: Regel Nummer 3. Absolute Diskretion.
8: Bojarski, was treibst du hier?
11: Du versteckst hier irgendwas.
16: Allein in den letzten 4 Wochen haben wir 200 eingezogen.
13: Was ist denn los, Susanne?
11: Ich würde gern wissen, wer du bist. Du hast es dir mit deinen Freunden schon verscherzt. Jetzt kommen die Kinder. Was treibst du hier in deinem Shop?
17: Die Bankangestellten sind auch fassungslos.
18: Ich dachte, die perfekte Fälschung sei unmöglich.
19: Polizei!
13: Ich brauche vielleicht noch ein bisschen Zeit, aber ich kriege sie. Wenn es genug ist, werde ich von selbst.

0: Guten Morgen.
1: Guten Morgen.
0: Guten Morgen. Sie sind...
2: Die neue Lehrerin für Literatur.
1: Und Sie müssen der...
2: Der neue Direktor. Ja. Alles in Ordnung?
1: Sie... Ja, machen Sie sich gut.
0: Dass wir in derselben Schule arbeiten, ist doch ein Riesendesaster, findest du nicht?
3: Machen wir das mit der psychologischen Beratungsstelle oder nicht?
4: Wenn Sie diesen Schülerinnen nicht zuhören, dann besetzen Sie die Schule.
0: Professorin, ist Ihnen bekannt, wie oft die Schule besetzt wurde, seit ich ihr Direktor bin? Nullmal.
5: Guten Morgen, Herr Direktor. Ich glaube, Sie sind zu spät.
6: Euch alle! Ich hatte dich fast!
2: Es ist wichtig, dass du dich fragst, wer ist dieser Typ?
0: Ein bisschen feministisch.
7: Er hat sogar noch nie von Pearl Jam gehört.
0: Ich verstehe, eine von denen, die sich nicht rasieren.
2: Es muss doch etwas geben, was dir an ihm gefällt.
4: Ich sehe keine Ambition darin, mir Fußball anzusehen, Bier zu trinken und zu rülpsen.
0: Wir sind zu verschieden.
3: Das ist die typische Argumentation eines unbewussten Chauvinisten.
4: Du hast gesagt, du wärst steril.
0: Ich bin steril.
4: Und wie bin ich dann schwanger geworden? Etwa durch den Heiligen Geist?
8: Man muss über Beziehungen zwischen Menschen unterschiedlichen Geschlechts sprechen können. Über die Bedeutung von Konsens.
0: Du wolltest doch ein Kind.
3: Ja, das wollte ich. Aber nicht mit dir.
0: Ihr beide werdet nächstes Jahr heiraten, oder etwa nicht? Es gibt aber Regeln. Die Schule ist keine partizipative Demokratie.
3: Im Gegensatz zu dir sehe ich den pädagogischen Wert beim Padelspiel nicht.
4: Naja, wie auch immer. Ich will nicht, dass du es großziehst.
0: Das hast du von Anfang an entschieden.
3: Nein, das ist nicht wahr.
0: Doch.
3: Nein.
9: Ich denke, Erwachsene brauchen auch Gefühlserziehung.
0: Ich habe ein halbes Jahrhundert falscher Ideen und falscher Denkweisen erlebt. Das einzig Gute, was ich getan habe, ist, dass ich euch in die Augen geschaut habe.

0: Chihiro. Wir sind gleich da.
1: Was ist das für ein Gebäude?
0: Ich werde mal nachsehen.
2: Mama, warte!
3: Mach, dass du wegkommst! Du hast hier nichts verloren!
2: Papa! Mama!
4: Es ist ein Badehaus, das einzig und allein unseren 8 Millionen Göttern zur Entspannung dient. Und außerdem ist dieser Ort hier nicht für Mensch bestimmt.
1: Wo kommen Sie eigentlich her?
3: Keine Angst, ich bin dein Freund, glaub mir.
4: Wenn sich einmal die Wege gekreuzt haben, vergisst man das nie. Es kann höchstens sein, dass man sich nicht daran erinnert.

0: denken, sie sind pfiffig, sie sind es aber nicht.
1: Sie sind in der Enquete-Kommission Corona-Untersuchung und jetzt hatten sie aber selbst ein strafrechtliches Verfahren anhänglich.
2: Das ist einer der Posts auf seinem Instagram-Kanal, mit denen Hannes Kreschel entschieden Position gegen die AfD bezieht. Hier lügt gerade der AfD-Bundestagsabgeordnete Kai-Uwe Ziegler das Blaue vom Himmel herunter.
3: Wissen Sie, was los war am 17. und 18.03.2020? Da gab es einen Lockdown. Und das ohne Begründung, weil dieser Lockdown war völlig sinnlos.
1: Na, er hat schon Menschenleben gerettet.
3: Nein, der hat keine Menschenleben gerettet. Da müssen Sie sich bitte informieren. Die Inzidenzzahlen, die wir damals hatten, waren so minimal, das spielt überhaupt keine Rolle. Und wenn Sie das nicht wissen, deswegen
1: sind die Corona-Toten egal.
3: Sie hören mir nicht zu. Es gab keine Übersterblichkeit im Jahr 2020.
2: Er ist zwar rechtskräftig wegen Subventionsbetrug verurteilt und sitzt trotzdem im Auftrag seiner Fraktion in der Enquete-Kommission zur Corona-Aufarbeitung.
1: Lassen können, oder?
3: Sie denken, sie sind pfiffig, sie sind es aber nicht. Es sind ganz viele Leute in der Corona-Zeit um ein Vielfaches reicher geworden.
1: Sie haben ja dann auch dran verdient, oder?
2: Und das ist Hannes Kreschel in der Stadtbibliothek Magdeburg bei der Premiere der Vorstellung seines Buches

0: Wutbürger Exe, eine Reportage aus der Rage Republik. Erschienen im Trabanten Verlag zum Preis von 16 Euro. Hier ein Ausschnitt aus der Lesung, mit der er beschreibt, wie er erkannt hat, dass er etwas gegen Rechtsradikale tun will.
1: Der Partyraum ist eine nach Moda riechende Garage. Na gut, denke ich, etwas Besseres gibt es hier heute auch nicht. Der nächste Supermarkt liegt 5 Kilometer entfernt, also bringe ich einfach nichts mehr mit. 2 abgestandene Sektflaschen habe ich aber immerhin noch dabei, deswegen bringe ich die mit. Nach ein paar Minuten bin ich da. Die ersten Gäste sind auch schon da. Man kennt sich gut, aber so richtig mögen tut man sich eigentlich gegenseitig nicht. Mehr als 10 junge Menschen gibt es ja hier auf dem Land sowieso nicht. Plötzlich laut ein altes "Grüßt euch, Kameraden!" durch den Raum. Ich fahr zusammen. Es sind die beiden im Dorf bekannten Neonazi-Brüder. Nennen wir sie einfach mal die Gebrüder Schulz. Ihre Begrüßung irritiert so richtig niemanden. Dann beginnt der Abend. Getränk um Getränk, Mische um Mische, Schott um Schott. Ich bin 16 und eigentlich sollte ich nicht trinken. "Hier macht man das so", sagen sie. "Sei kein Feigling und trink." Ich will dazugehören. Je länger der Abend dauert, desto mehr verschwimmen meine Zweifel. Da ertönt auf einmal ein Gitarrengriff. Es kreischt im Raum und es ist nur die Musik. Es wird schneller, lauter, aggressiver und plötzlich der Refrain. "Diese Party wird jetzt rechtsradikal, rechtsradikal, rechtsradikal." Mir friert das Blut in den Adern. Habe ich das jetzt gerade richtig gehört?
0: Der junge Mann, er ist 23 Jahre alt, seine Popularität verdankt er seinen Aktivitäten in den sozialen Medien. Er hat auf Instagram 67.000 Follower, auf TikTok 31.000 Follower mit rund 1,9 Millionen Likes und auf YouTube 23.300 Abonnenten. Das ist für Politik-Content eine beachtliche Reichweite und hier ein weiterer Ausschnitt aus der Lesung.
1: Als die linke Demo kurz vor den Messehallen, wo die Buchmesse stattfinden sollte, ankam, sah ich eine Frau mit blonden, kurzen Haaren und einfachen Alltagsklamotten. Neben ihr saß ein Rollator, eine ältere Frau mit schwarzen Haaren und weißer Jacke. Soweit so. Durchschnittlich. Man sah den beiden an, dass sie genervt waren, da wegen der Demo ihr Bus nicht fuhr. Deswegen sprach ich sie an, wobei wir eigentlich mehr oder weniger durch Zufall die Kamera laufen ließen. "Hallo, wie finden Sie den Protest hier?" fragte ich.
2: "Worum geht's hier denn? Der Scheiß hier. Unser Bus kommt jetzt gar nicht."
1: "Naja, die protestieren gegen die rechte Buchmesse dort", entgegne ich.
2: "Was soll das denn sein?" entgegnete die blonde Dame.
1: "Die Linken hier sagen zum Beispiel hier, sie sind gegen Nazis. Sie sind doch auch gegen Nazis, oder?" fragte ich. Nichts ahnend, was das für Folgen haben würde.
2: "Ich bin für Nazis. Ich stehe auf Hitler seiner Seite. Ich hasse Ausländer.
1: Die nehmen den Deutschen die Arbeitsplätze weg." Rums, rums, rums. Was zur Hölle? Was habe ich gehört? Das konnte doch nicht ernst gemeint sein, oder? Dachte ich, also frage ich weiter. "Also, Sie finden das ernsthaft gut, was Hitler gemacht hat?"
2: "Der hat die vergast."
1: "Das finden Sie gut?"
2: "Ja, würde ich auch so machen. Ganz ehrlich." Rums, rums, rums.
1: "Warum?" fragte ich etwas entgeistert.
2: "Weil ich Ausländer hasse."
1: "Finden Sie das wirklich in Ordnung, was Hitler gemacht hat?" Erneut hieß es einfach nur "ja". Ich wies sie darauf hin, dass das eine Straftat sei. Die Relativierung oder sogar Gutheißung des Nationalsozialismus ist in Deutschland gemäß § 130 StGB eine Straftat wegen Volksverhetzung.
2: "Ich weiß, ist mir egal", entgegnete sie mir.
1: Als wäre das für sie das Normalste von der Welt. 6 Millionen Jüdinnen sind ihnen egal, die ermordet wurden? Wollte ich von ihr wissen. Sie guckte mich nur unwissentlich an und zuckte dann noch etwas gereizt mit den Schultern und hob ihre Hände hoch, als würde sie das alles überhaupt gar nichts angehen. "Interessiert Sie das nicht?" fragte ich jetzt ganz direkt.
2: "Nö."
1: "Rums." "Was geht in diesem Kopf ab?" fragte ich mich. "Und was, wenn das Ihre Kinder gewesen wären?"
2: "Ich habe da ja noch nicht gelebt."
1: Aber mal angenommen, Ihre Kinder wären jüdischer Herkunft gewesen und Sie wüssten das nicht und die wären einfach ins KZ gesteckt worden, hätten Sie das nicht schlimm gefunden?
2: Ich hätte ja niemals mit einem Juden gepoppt.
1: Ach du Scheiße! Woher wollen Sie denn wissen, ob derjenige Jude war? Religion kann man den Menschen doch nicht ansehen, entgegnete ich jetzt vollkommen fassungslos. Doch, die haben alle so eine Hakennase. Die ältere Dame neben ihr nickte nur sanft zustimmend.
2: Okay, jetzt reicht es mir. Also so viel Blödheit, Menschenverachtung, das war auch mir zu viel. Und wir haben uns dann direkt von den beiden entfernt. Aber neben uns lief immer noch die Demo. Deswegen wollte ich die offensichtliche Straftat, welche hier sogar aufgezeichnet wurde, direkt bei der Polizei anzeigen.
1: Als ich beim Polizeibeamten, der hinter die Demo sicher sollte, ankam und ihm den Sachverhalt schilderte, entgegnete er dieser mir:
2: Ja, kann ich jetzt nichts machen. Ich habe keinen Stift dabei.
0: Bei all den beeindruckenden Zahlen, es handelt sich hierbei um ein aktivistisches Non-Profit-Projekt. Das kleine Team, Hannes Kreschel arbeitet nicht allein, partizipiert nicht an Einnahmen, sondern arbeitet aus Überzeugung. Die Einnahmen aus Buchverkäufen, Plattformen und Spenden dienen der Kostendeckung und Professionalisierung des Formats, nicht aber der Finanzierung von regulären Arbeitsplätzen. Die Frage, woher die Wut der Bürger kommt, mit denen er gesprochen hat, wird aus der Lesung heraus nicht beantwortet. Also noch einmal, woher kommt diese Wut?
3: Also wie gesagt, ich glaube, es gibt verschiedene Ursachen. Es gibt auf der einen Seite die Ursache, dass viele Leute sich, glaube ich, nicht gehört fühlen im Moment. Viele fühlen sich nicht verstanden. Und ich glaube, viele haben noch nicht den Weg gefunden, wie man die Wut kanalisieren kann. Also ich meine, es wurde von der Politik vieles versprochen. Friedrich Merz, Olaf Scholz, Angela Merkel wurden Sachen versprochen, die wurden nicht eingehalten. Und ich glaube, diese Wut kanalisiert sich daher, dass einfach Versprechungen und Wünsche und Hoffnungen nicht erfüllt wurden. Ich glaube, daher kommt die unter anderem. Und ich glaube, sie kommt auch daher, dass wir natürlich auch ein aufgeheizteres Klima erleben, auch in der Diskussion. Die Diskussionen werden persönlicher, sie werden radikaler, sie werden rabiater. Und ich glaube, daher kommt die Wut.
4: Ja, also woran das liegen mag, warum Leute das Wahlprogramm nicht lesen oder nicht verstehen, das weiß ich nicht. Ich glaube nur, dass eben, und das ist ja der entscheidende Punkt, was ja auch gerade angesprochen wurde, bei rechteren Programmen wird etwas reinprojiziert. Also ich glaube, da wird eine Emotion reinprojiziert. Und zwar ist das die Emotion so, wir sind jetzt gegen die da oben. Und das ist eine klare Feststellung von, wir finden irgendwie das, was da oben abgeht, blöd. Und deswegen steht das, was wir wollen, bestimmt in diesem Wahlprogramm drin. Und das ist dann keine rationale Erzählung mehr, sondern es ist eine emotionale Erzählung. Und die emotionale Erzählung ist, wir sind gegen die da oben, unabhängig davon, was da sachlich, inhaltlich drin steht. Und deswegen kann man denen wahrscheinlich auch manche Sachen zeigen oder sagen, das ist so und so, und dabei ist das gar nicht so. Aber es geht um die Emotionen, die da rein projiziert werden. Ich glaube, das ist tatsächlich ein entscheidender und auch ein bisschen unterschätzter Aspekt. Ja.
0: Hannes Kreschel ist aktives Mitglied der SPD, arbeitet für die Gewerkschaft Verdi und studiert Jura und nach eigenen Angaben hat er die schriftliche Prüfung zum ersten Staatsexamen bestanden. Und hier noch ein Stück Text aus dem Buch.
1: Wer ist eigentlich die Mehrheit? Was will das Volk? Für Menschen, die die AfD unterstützen, ist die Frage recht simpel. Sie sind die Mehrheit. Und die Menschen, die etwas anderes behaupten, sind, wie im Kapitel davor erläutert, bezahlte DemonstrantInnen. Die AfD hat in diesem Land keine Mehrheit, auch wenn sie das gerne behauptet. Sie ist schlicht besonders laut. Allerdings gibt es in Deutschland durchaus Gegenden, in denen die AfD die Mehrheit besitzt. Bitterfeld-Wolfen ist ein solches Beispiel. In der angrenzenden Gemeinde Ragun-Jesnitz wurde im Juli 2023 der erste hauptamtliche AfD-Bürgermeister Hannes Loth gewählt. Seitdem hat sich dort vermeintlich nicht viel geändert. Herr Loth hat weder Windkrafträder abgerissen, wie angekündigt, noch die Steuern gesenkt, wie angekündigt. Viel eher hat er Steuern erhöht und verwendet gleichzeitig die Infrastrukturmilliarden aus dem Bund, die seine Partei auf Landesebene ablehnt und nicht anrühren wollte. Das ändert aber nichts daran, dass zum Demonstrationsaufruf der AfD im Kreisverband Bitterfeld viele Menschen kommen. Seit Jahren mobilisiert die AfD dort vor Ort zu den sogenannten Montagsdemos. Zunächst starteten sie mit Demos gegen die Corona-Maßnahmen, dann waren sie mal gegen die Ukraine-Politik und für Russland, jetzt sind sie irgendwie bei der Bedrohung der Meinungsfreiheit angekommen. Naja, mal sehen, was sonst noch kommt. Im September 2025 kam auch die AfD-Politikerin Beatrix von Storch nach Bitterfeld. Die AfD meldete knapp 1000 TeilnehmerInnen an, gekommen sind am Ende nur 500. Dem standen allerdings, wenn überhaupt, nur rund 100 Menschen auf der Gegendemo entgegen. In Bitterfeld ist die AfD mittlerweile vermeintlich in der Mehrheit. Das zeigen auch die Bundestagswahlergebnisse. So holte die Partei im Februar 2025 insgesamt rund 39% der Stimmen, noch nicht die Mehrheit von

0: 52, aber viele. Auch genau deswegen wollten wir dort mit beiden Seiten ins Gespräch kommen, sowohl mit den Rechten als auch mit den Linken. Schnell kamen wir mit den Leuten ins Gespräch. Man erzählte uns vom herbeigesehnten Sieg der AfD und von der Diktatur der Altparteien. Von einem Gespräch möchte ich aber dennoch hier kurz berichten. Hallo, könnten wir Ihnen kurz ein paar Fragen stellen? Wieso sind Sie heute bei der AfD? Fragte ich den Mann. Neben ihm stand seine Frau. Die wollte ihn davon abhalten, mit mir zu reden, doch er ließ sich nicht beirren. Na, weil ich gegen die da bin. Solche nichts arbeitende Bevölkerung da. Mit seinem Finger und den müden eingefallenen Augen zeigte er auf die linke Gegendemo. Die müssten endlich mal wieder anfangen zu arbeiten. Woher wissen Sie denn, dass die nicht arbeiten? Entgegnete ich. Naja, das steht doch überall. Was heißt denn überall? Können Sie nicht lesen? Geiferte er zurück. Können schon, aber woher haben Sie diese Information? Diese Information habe ich aus dem Internet. Und welche Seite soll das gewesen sein? Er stockte. Ja, was weiß denn ich? Das ist bewiesen und bezahlt werden die von der Regierung. Diese Information hat er offensichtlich auch aus dem Internet. Um seine These zu überprüfen, gingen wir während der AfD-Demo auf die andere Seite und fragten die Menschen, ob sie denn bezahlt würden. Zwei Jugendliche waren bereit, mit uns zu reden. Werdet ihr bezahlt? Fragte ich. Nein, natürlich nicht. Wie kommst du denn auf sowas? Ich entgegnete, dass die AfD-AnhängerInnen davon felsenfest überzeugt sind. Verdattert guckte er mich an und fragte mich, was? Echt? Ja, diese Information hat er aus dem Internet. Die beiden Jugendlichen lachten und meinten, wenn das denn stimme, wären sie bereits reich, weil sie schon auf so vielen Demos waren. Die AfDler sind alle wirklich so dumm und ungebildet. Ein Dreijähriger hält bessere Reden, womit dann auch unser Gespräch an der Stelle endete.
1: Die Reportage aus der Rage Republik ist eine Bestandsaufnahme. Episoden entstanden, wenn man mutig an die Stellen geht und den Finger auf die Wunden legt, die falsche Sozialpolitik geschlagen hat. Wer sich davon überzeugen möchte, kann das Buch lesen oder aber er folgt den Aktivitäten von Hannes Kreschel in den sozialen Medien oder aber er wartet auf die Reportage, die im Auftrag des Senders Arte über die Arbeit von Hannes Kreschel gerade produziert wird.

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4: Fahr!
5: Kommissar, auf ein Wort zu dem Raubüberfall.
6: Die Täter werden von mir hinter Gitter gebracht.
7: Tut mir ja leid, Jungs, aber die Franzosen haben Vorrang.
8: Liberté, Fraternité, Égalité.
9: Wir können euch nicht für immer unter die Arme greifen.
10: Du könntest auch in meiner Firma arbeiten.
11: Papa, Jan ist Ingenieur.
12: Wie heißt du, mein Freund?
13: Jan Bojarski.
12: Ich habe von deinem Talent gehört.
13: So eine gute Blüte habe ich noch nie gesehen.
14: Keine Bewegung!
13: Ich habe euch tolle Neuigkeiten zu verkünden. Ich mache mich selbstständig.
11: Auf Sie, Monsieur Bojarski.
13: Regel Nummer 1: immer nur eine Banknote pro Geschäft.
15: Das sind dann 300 Franken.

0: die ist ja brandneu.
1: Regel Nummer 2. Nichts Protziges kaufen.
2: Danke, Papa.
1: Regel Nummer 3. Absolute Diskretion.
3: Bojarski, was treibst du hier?
0: Du versteckst hier irgendwas.
4: Allein in den letzten 4 Wochen haben wir 200 eingezogen.
1: Was ist denn los, Susanne?
0: Ich würde gern wissen, wer du bist. Du hast es dir mit deinen Freunden schon verscherzt. Jetzt kommen die Kinder. Was treibst du hier in deinem Shop?
5: Die Bankangestellten sind auch fassungslos.
6: Ich dachte, die perfekte Fälschung sei unmöglich.
5: Polizei!
1: Ich brauche vielleicht noch ein bisschen Zeit, aber ich kriege sie.
7: Wenn es genug ist, werde ich von selbst aufhören.
8: Nein, wir hören niemals auf.
1: Besonders, weil ihr Motiv nicht Geld ist.

0: denken, sie sind pfiffig, sie sind es aber nicht.
1: Sie sind in der Enquete-Kommission Corona-Untersuchung und jetzt hatten sie aber selbst ein strafrechtliches Verfahren anhänglich.
2: Das ist einer der Posts auf seinem Instagram-Kanal, mit denen Hannes Kreschel entschieden Position gegen die AfD bezieht. Hier lügt gerade der AfD-Bundestagsabgeordnete Kai-Uwe Ziegler das Blaue vom Himmel herunter.
3: Wissen Sie, was los war am 17. und 18.03.2020? Da gab es einen Lockdown. Und das ohne Begründung, weil dieser Lockdown war völlig sinnlos.
1: Na, er hat schon Menschenleben gerettet.
3: Nein, er hat keine Menschenleben gerettet. Da müssen Sie sich bitte informieren. Die Inzidenzzahlen, die wir damals hatten, waren so minimal, das spielt überhaupt keine Rolle. Und wenn Sie das nicht wissen, deswegen
1: sind die Corona-Toten egal.
3: Sie hören mir nicht zu. Es gab keine Übersterblichkeit im Jahr 2020.
2: Er ist zwar rechtskräftig wegen Subventionsbetrug verurteilt und sitzt trotzdem im Auftrag seiner Fraktion in der Enquete-Kommission zur Corona-Aufarbeitung.
1: Lassen können, oder?
3: Sie denken, sie sind pfiffig, sie sind es aber nicht. Es sind ganz viele Leute in der Corona-Zeit um ein Vielfaches reicher geworden.
1: Sie haben ja dann auch dran verdient, oder?
2: Und das ist Hannes Kreschel in der Stadtbibliothek Magdeburg bei der Premiere der Vorstellung seines Buches Wutbürgerechse, eine Reportage aus der Rage-Republik. Erschienen im Trabantenverlag zum Preis von 16 Euro. Hier ein Ausschnitt aus der Lesung, mit der er beschreibt, wie er erkannt hat, dass er etwas gegen Rechtsradikale tun will.
4: Der Partyraum ist eine nach Moda riechende Garage. Na gut, denke ich, etwas Besseres gibt's hier heute auch nicht. Der nächste Supermarkt liegt 5 Kilometer entfernt, also bringe ich einfach nichts mehr mit. 2 abgestandene Sektflaschen habe ich aber immerhin noch dabei, deswegen bringe ich die mit. Nach ein paar Minuten bin ich da. Die ersten Gäste sind auch schon da. Man kennt sich gut, aber so richtig mögen tut man sich eigentlich gegenseitig nicht. Mehr als 10 junge Menschen gibt es ja hier auf dem Land sowieso nicht. Plötzlich laut ein altes "Grüßt euch Kameraden" durch den Raum. Ich fahr zusammen. Es sind die beiden im Dorf bekannten Neonazi-Brüder. Nennen wir sie einfach mal die Gebrüder Schulz. Ihre Begrüßung irritiert so richtig niemanden. Dann beginnt der Abend. Getränk um Getränk, Mische um Mische, Schott um Schott. Ich bin 16 und eigentlich sollte ich nicht trinken. Hier macht man das so, sagen sie. Sei kein Feigling und trink.

0: seinen Aktivitäten in den sozialen Medien. Er hat auf Instagram 67.000 Follower, auf TikTok 31.000 Follower mit rund 1,9 Millionen Likes und auf YouTube 23.300 Abonnenten. Das ist für Politik-Content eine beachtliche Reichweite und hier ein weiterer Ausschnitt aus der Lesung.
1: Als die linke Demo kurz vor den Messehallen, wo die Buchmesse stattfinden sollte, ankam, sah ich eine Frau mit blonden, kurzen Haaren und einfachen Alltagsklamotten. Neben ihr saß einem Rollator eine ältere Frau mit schwarzen Haaren und weißer Jacke. Soweit so. Durchschnittlich. Man sah den beiden an, dass sie genervt waren, da wegen der Demo ihr Bus nicht fuhr. Deswegen sprach ich sie an, wobei wir eigentlich mehr oder weniger durch Zufall die Kamera laufen ließen. Hallo, wie finden Sie den Protest hier? Fragte ich.
2: Worum geht's hier denn? Der Scheiß hier, unser Bus kommt jetzt gar nicht.
1: Naja, die protestieren gegen die rechte Buchmesse dort, entgegne ich.
2: Was soll das denn sein?
1: Entgegnete die blonde Dame. Die Linken hier sagen zum Beispiel hier, sie sind gegen Nazis. Sie sind doch auch gegen Nazis, oder? Fragte ich, nichts ahnend, was das für Folgen haben würde.
2: Ich bin für Nazis. Ich stehe auf Hitler seiner Seite.
1: Ich hasse Ausländer. Die nehmen den Deutschen die Arbeitsplätze weg. Rums, rums, rums. Was zur Hölle? Was habe ich gehört? Das konnte doch nicht ernst gemeint sein, oder? Dachte ich, also frage ich weiter. Also, Sie finden das ernsthaft gut, was Hitler gemacht hat?
2: Der hat die vergast.
1: Das finden Sie gut?
2: Ja, würde ich auch so machen. Ganz ehrlich. Rums, rums, rums.
1: Warum? Fragte ich etwas entgeistert.
2: Weil ich Ausländer hasse.
1: Finden Sie das wirklich in Ordnung, was Hitler gemacht hat? Erneut hieß es einfach nur, ja. Ich wies Sie darauf hin, dass das eine Straftat sei. Die Relativierung oder sogar Gutheißung des Nationalsozialismus ist in Deutschland gemäß § 130 StGB eine Straftat wegen Volksverhetzung.
2: Ich weiß, ist mir egal, entgegnete sie mir.
1: Als wäre das für sie das Normalste von der Welt. 6 Millionen Jüdinnen sind ihnen egal, die ermordet wurden, wollte ich von ihr wissen. Sie guckte mich nur unwissentlich an und zuckte dann noch etwas gereizt mit den Schultern und hob ihre Hände hoch, als würde sie das alles überhaupt gar nichts angehen. Interessiert Sie das nicht? Fragte ich jetzt ganz direkt.
2: Nö.
1: Rums. Was geht in diesem Kopf ab, fragte ich mich. Und was, wenn das Ihre Kinder gewesen wären?
2: Ich hab da ja noch nicht gelebt.
1: Aber mal angenommen, Ihre Kinder wären jüdischer Herkunft gewesen und Sie wüssten das nicht und die wären einfach ins KZ gesteckt worden, hätten Sie das nicht schlimm gefunden?
2: Ich hätte ja niemals mit einem Juden gepoppt.
1: Ach, Scheiße. Woher wollen Sie denn wissen, ob derjenige Jude war? Religion kann man den Menschen doch nicht ansehen, entgegnete ich jetzt vollkommen fassungslos. Doch, die haben alle so eine Hakennase. Die ältere Dame neben ihr nickte nur sanft zustimmend. Okay, jetzt reicht es mir. Also so viel Blödheit, Menschenverachtung, das war auch mir zu viel. Und wir haben uns dann direkt von den Beinen entfernt. Aber neben uns lief immer noch die Demo. Deswegen wollte ich die offensichtliche Straftat, welche hier sogar aufgezeichnet wurde, direkt bei der Polizei anzeigen. Als ich beim Polizeibeamten, der hinter die Demo sicher sollte, ankam und ihm den Sachverhalt schilderte, entgegnete er dieser mir.
2: Ja, kann ich jetzt nichts machen. Ich habe keinen Stift dabei.
0: Bei all den beeindruckenden Zahlen, es handelt sich hierbei um ein aktivistisches Non-Profit-Projekt. Das kleine Team, Hannes Kreschel arbeitet nicht allein, partizipiert nicht an Einnahmen, sondern arbeitet aus Überzeugung. Die Einnahmen aus Buchverkäufen, Plattformen und Spenden dienen der Kostendeckung und Professionalisierung des Formats, nicht aber der Finanzierung von regulären Arbeitsplätzen. Die Frage, woher die Wut der Bürger kommt, mit denen er gesprochen hat, wird aus der Lesung heraus nicht beantwortet. Also noch einmal, woher kommt diese Wut?
3: Also wie gesagt, ich glaube, es gibt verschiedene Ursachen. Es gibt auf der einen Seite die Ursache, dass viele Leute sich, glaube ich, nicht gehört fühlen im Moment. Viele fühlen sich nicht verstanden. Und ich glaube, viele haben noch nicht den Weg

0: gefunden, wie man die Wut kanalisieren kann. Also ich meine, es wurde von der Politik vieles versprochen. Friedrich Merz, Olaf Scholz, Angela Merkel wurden Sachen versprochen, die wurden nicht eingehalten. Und ich glaube, diese Wut kanalisiert sich daher, dass einfach Versprechungen und Wünsche und Hoffnungen nicht erfüllt wurden. Ich glaube, daher kommt die unter anderem. Und ich glaube, sie kommt auch daher, dass ja, wir natürlich auch ein aufgeheizteres Klima erleben, auch in der Diskussion. Die Diskussionen werden persönlicher, sie werden radikaler, sie werden rabiater. Ich glaube, daher kommt die Wut.
1: Ja, also woran das liegen mag, warum Leute das Wahlprogramm nicht lesen oder nicht verstehen, das weiß ich nicht. Ich glaube nur, dass eben, und das ist ja der entscheidende Punkt, was ja auch gerade angesprochen wurde, bei rechteren Programmen wird etwas reinprojiziert. Also ich glaube, da wird eine Emotion reinprojiziert. Und zwar ist das die Emotion so, wir sind jetzt gegen die da oben. Und das ist eine klare Feststellung von, wir finden irgendwie das, was da oben abgeht, blöd. Und deswegen steht das, was wir wollen, bestimmt in diesem Wahlprogramm drin. Und das ist dann keine rationale Erzählung mehr, sondern es ist eine emotionale Erzählung. Und die emotionale Erzählung ist, wir sind gegen die da oben, unabhängig davon, was da sachlich inhaltlich drin steht. Und deswegen kann man denen wahrscheinlich auch manche Sachen zeigen oder sagen, das ist so und so, und dabei ist das gar nicht so. Aber es geht um die Emotionen, die da rein projizieren. Ich glaube, das ist tatsächlich ein entscheidender und auch ein bisschen unterschätzter Aspekt. Ja.
2: Hannes Kreschel ist aktives Mitglied der SPD, arbeitet für die Gewerkschaft Verdi und studiert Jura. Und nach eigenen Angaben hat er die schriftliche Prüfung zum ersten Staatsexamen bestanden. Und hier noch ein Stück Text aus dem Buch.
0: Wer ist eigentlich die Mehrheit? Was will das Volk? Für Menschen, die die AfD unterstützen, ist die Frage recht simpel. Sie sind die Mehrheit. Und die Menschen, die etwas anderes behaupten, sind, wie im Kapitel davor erläutert, bezahlte DemonstrantInnen. Die AfD hat in diesem Land keine Mehrheit, auch wenn sie das gerne behauptet. Sie ist schlicht besonders laut. Allerdings gibt es in Deutschland durchaus Gegenden, in denen die AfD die Mehrheit besitzt. Bitterfeld-Wolfen ist ein solches Beispiel. In der angrenzenden Gemeinde Ragun-Jesnitz wurde im Juli 2023 der erste hauptamtliche AfD-Bürgermeister Hannes Loth gewählt. Seitdem hat sich dort vermeintlich nicht viel geändert. Herr Loth hat weder Windkrafträder abgerissen, wie angekündigt, noch die Steuern gesenkt, wie angekündigt. Viel eher hat er Steuern erhöht und verwendet gleichzeitig die Infrastrukturmilliarden aus dem Bund, die seine Partei auf Landesebene ablehnt und nicht anrühren wollte. Das ändert aber nichts daran, dass zum Demonstrationsaufruf der AfD im Kreisverband in Bitterfeld viele Menschen kommen. Seit Jahren mobilisiert die AfD dort vor Ort zu den sogenannten Montagsdemos. Zunächst starteten sie mit Demos gegen die Corona-Maßnahmen, dann waren sie mal gegen die Ukraine-Politik und für Russland. Jetzt sind sie irgendwie bei der Bedrohung der Meinungsfreiheit angekommen. Naja, mal sehen, was sonst noch kommt. Im September 2025 kam auch die AfD-Politikerin Beatrix von Storch nach Bitterfeld. Die AfD meldete knapp 1000 TeilnehmerInnen an, gekommen sind am Ende nur 500. Dem standen allerdings, wenn überhaupt, nur rund 100 Menschen auf der Gegendemo entgegen. In Bitterfeld ist die AfD mittlerweile vermeintlich in der Mehrheit. Das zeigen auch die Bundestagswahlergebnisse. So holte die Partei im Februar 2025 insgesamt rund 39% der Stimmen. Noch nicht die Mehrheit von 50, aber viele. Auch genau deswegen wollten wir dort mit beiden Seiten ins Gespräch kommen. Sowohl mit den Rechten als auch mit den Linken. Schnell kamen wir mit den Leuten ins Gespräch. Man erzählte uns vom herbeigesehnten Sieg der AfD und von der Diktatur der Altparteien. Von einem Gespräch möchte ich aber dennoch hier kurz berichten. Hallo, könnten wir Ihnen kurz ein paar Fragen stellen? Wieso sind Sie heute bei der AfD? Fragte ich den Mann. Neben ihm stand seine Frau. Die wollte ihn davon abhalten, mit mir zu reden. Doch er ließ sich nicht beirren. Na, weil ich gegen die da bin. Solche nichts arbeitende Bevölkerung da. Mit seinem Finger und den müden eingefallenen Augen zeigte er auf die linke Gegendemo. Die müssten endlich mal wieder anfangen zu arbeiten. Woher wissen Sie denn, dass die nicht arbeiten? Entgegnete ich. Naja, das steht doch überall. Was heißt denn überall? Können Sie nicht lesen? Geiferte er zurück. Können schon, aber woher haben Sie diese Information? Diese Information habe ich aus dem Internet. Und welche Seite soll das gewesen sein? Er stockte. Ja, was weiß denn ich? Das ist bewiesen und bezahlt werden die von der Regierung. Diese Information hat er offensichtlich auch aus dem Internet. Um seine These zu überprüfen, gingen wir während der AfD-Demo auf die andere Seite und fragten die Menschen, ob sie denn bezahlt würden. Zwei Jugendliche waren bereit, mit uns zu reden. Werdet ihr bezahlt? Fragte ich. Nein, natürlich nicht. Wie kommst du denn auf sowas? Ich entgegnete, dass die AfD-AnhängerInnen davon felsenfest überzeugt sind. Verdattert guckte er mich an und fragte mich, was? Echt? Ja, diese Information hat er aus dem Internet. Die beiden Jugendlichen lachten und meinten, wenn das denn stimme, wären sie bereits reich.

0: weil sie schon auf so vielen Demos waren. Die AfDler sind alle wirklich so dumm und ungebildet. Ein Dreijähriger hält bessere Reden, womit dann auch unser Gespräch an der Stelle endete.
1: Die Reportage aus der Rage-Republik ist eine Bestandsaufnahme. Episoden entstanden, wenn man mutig an die Stellen geht und den Finger auf die Wunden legt, die falsche Sozialpolitik geschlagen hat. Wer sich davon überzeugen möchte, kann das Buch lesen oder aber er folgt den Aktivitäten von Hannes Kreschel in den sozialen Medien oder aber er wartet auf die Reportage, die im Auftrag des Senders Arte über die Arbeit von Hannes Kreschel gerade produziert wird.

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4: Mann.
5: Kommissar, auf ein Wort zu dem Raubüberfall.
6: Die Täter werden von mir hinter Gitter gebracht.
7: Tut mir ja leid, Jungs, aber die Franzosen haben Vorrang.
8: Liberté, Fraternité, Égalité.
9: Wir können euch nicht für immer unter die Arme greifen.
10: Du könntest auch in meiner Firma arbeiten.
11: Papa, Jan ist Ingenieur.
12: Wie heißt du, mein Freund?
13: Jan Bojarski.
12: Ich habe von deinem Talent gehört.
13: So eine gute Blüte habe ich noch nie gesehen.
14: Keine Bewegung!
13: Ich habe euch tolle Neuigkeiten zu verkünden. Ich mache mich selbstständig.
11: Auf Sie, Monsieur Bojarski.
13: Regel Nummer 1, immer nur eine Banknote pro Geschäft.
15: Das sind dann 300 Franc.
16: Na, die ist ja brandneu.
13: Regel Nummer 2, nichts Protziges kaufen.
11: Danke, Papa.
13: Regel Nummer 3, absolute Diskretion.
8: Bojarski, was treibst du hier?
11: Du versteckst hier irgendwas.
13: Allein in den letzten 4 Wochen haben wir 200 eingezogen.
8: Was ist denn los, Susanne?
11: Ich würde gern wissen, wer du bist. Du hast es dir mit deinen Freunden schon verscherzt. Jetzt kommen die Kinder. Was treibst du hier in deinem Shop?
6: Die Bankangestellten sind auffassungslos. Ich dachte, die perfekte Fälschung sei unmöglich.
17: Polizei!
13: Ich brauche vielleicht noch ein bisschen Zeit, aber ich kriege sie. Wenn es genug ist, werde ich von selbst aufhören.
6: Nein, wir hören niemals auf.
13: Besonders, weil ihr Motiv nicht Geld ist.

0: Guten Morgen.
1: Guten Morgen.
0: Guten Morgen. Sie sind
2: die neue Lehrerin für Literatur.
1: Und Sie müssen
2: der... Der neue Direktor. Ja. Alles in Ordnung?
1: Sie. Ja, machen Sie sich gar nicht.
0: Dass wir in derselben Schule arbeiten, ist doch ein Riesendesaster, findest du nicht?
3: Machen wir das mit der psychologischen Beratungsstelle oder nicht?
4: Wenn Sie diesen Schülerinnen nicht zuhören, dann besetzen Sie die Schule.
0: Professorin, ist Ihnen bekannt, wie oft die Schule besetzt wurde, seit ich ihr Direktor bin? Nullmal.
5: Guten Morgen, Herr Direktor. Ich glaube, Sie sind zu spät.
6: Schellt euch alle!
7: Ich hatte dich fast!
2: Es ist wichtig, dass du dich fragst, wer ist dieser Typ?
0: Ein bisschen feministisch.
3: Er hat sogar noch nie von Pearl Jam gehört.
0: Ich verstehe, eine von denen, die sich nicht rasieren.
4: Es muss doch etwas geben, was dir an ihm gefällt. Ich sehe keine Ambition darin, mir Fußball anzusehen, Bier zu trinken und zu rülpsen.
0: Wir sind zu verschieden.

0: ist die typische Argumentation eines unbewussten Chauvinisten.
1: Du hast gesagt, du wärst steril.
2: Ich bin steril.
1: Und wie bin ich dann schwanger geworden? Etwa durch den Heiligen Geist?
3: Man muss über Beziehungen zwischen Menschen unterschiedlichen Geschlechts sprechen können. Über die Bedeutung von Konsens.
2: Du wolltest doch ein Kind.
1: Ja, das wollte ich. Aber nicht mit dir.
4: Ihr beide werdet nächstes Jahr heiraten, oder etwa nicht?
2: Es gibt aber Regeln. Die Schule ist keine partizipative Demokratie.
1: Im Gegensatz zu dir sehe ich den pädagogischen Wert beim Padelspiel nicht. Naja, wie auch immer. Ich will nicht, dass du es großziehst.
2: Das hast du von Anfang an entschieden.
1: Nein, das ist nicht wahr.
2: Doch.
1: Nein.
0: Ich denke, Erwachsene brauchen auch Gefühlserziehung.
2: Ich habe ein halbes Jahrhundert falscher Ideen und falscher Denkweisen erlebt. Das einzig Gute, was ich getan habe, ist, dass ich euch in die Augen geschaut habe.

0: Chihiro. Wir sind gleich da.
1: Was ist das für ein Gebäude?
0: Ich werde mal nachsehen.
2: Mama, warte!
3: Mach, dass du wegkommst! Du hast hier nichts verloren!
2: Papa! Mama!
4: Es ist ein Badehaus, das einzig und allein unseren 8 Millionen Göttern zur Entspannung dient. Und außerdem ist dieser Ort hier nicht für Menschen bestimmt.
1: Wo kommen Sie eigentlich her?
3: Keine Angst, ich bin dein Freund, glaub mir.
4: Wenn sich einmal die Wege gekreuzt haben, vergisst man das nie. Es kann höchstens sein, dass man sich nicht daran erinnert.

0: denken, sie sind pfiffig, sie sind es aber nicht.
1: Sie sind in der Enquete-Kommission Corona-Untersuchung und jetzt hatten sie aber selbst ein strafrechtliches Verfahren anhänglich.
2: Das ist einer der Posts auf seinem Instagram-Kanal, mit denen Hannes Kreschel entschieden Position gegen die AfD bezieht. Hier lügt gerade der AfD-Bundestagsabgeordnete Kai-Uwe Ziegler das Blaue vom Himmel herunter.
3: Wissen Sie, was los war am 17. und 18.03.2020? Da gab es einen Lockdown. Und das ohne Begründung, weil dieser Lockdown war völlig sinnlos.
1: Na, er hat schon Menschenleben gerettet.
3: Nein, er hat kein Menschenleben gerettet. Da müssen Sie sich bitte informieren. Die Inzidenzzahlen, die wir damals hatten, waren so minimal, das spielt überhaupt keine Rolle. Und wenn Sie das nicht wissen, deswegen
1: sind die Corona-Toten egal.
3: Sie hören mir nicht zu. Es gab keine Übersterblichkeit im Jahr 2020.
2: Er ist zwar rechtskräftig wegen Subventionsbetrug verurteilt und sitzt trotzdem im Auftrag seiner Fraktion in der Enquete-Kommission zur Corona-Aufarbeitung.
1: Lassen können, oder?
3: Sie denken, sie sind pfiffig, sie sind es aber nicht. Es sind ganz viele Leute in der Corona-Zeit um ein Vielfaches reicher geworden.
1: Sie haben ja dann auch dran verdient, oder?
2: Und das ist Hannes Kreschel in der Stadtbibliothek Magdeburg bei der Premiere der Vorstellung seines Buches Wutbürger-Echse, eine Reportage aus der Rage-Republik. Erschienen im Trabantenverlag zum Preis von 16 Euro. Hier ein Ausschnitt aus der Lesung, mit der er beschreibt, wie er erkannt hat, dass er etwas gegen Rechtsradikale tun will.
4: Der Partyraum ist eine nach Moder riechende Garage. Na gut, denke ich, etwas Besseres gibt's hier heute auch nicht. Der nächste Supermarkt liegt 5 Kilometer entfernt, also bringe ich einfach nichts mehr mit. 2 abgestandene Sektflaschen habe ich aber immerhin noch dabei, deswegen bringe ich die mit. Nach ein paar Minuten bin ich da. Die ersten Gäste sind auch schon da. Man kennt sich gut, aber so richtig mögen tut man sich eigentlich gegenseitig nicht. Mehr als 10 junge Menschen gibt es ja hier auf dem Land sowieso nicht. Plötzlich laut ein altes "Grüßt euch, Kameraden!" durch den Raum. Ich fahr zusammen. Es sind die beiden im Dorf bekannten Neonazi-Brüder. Nennen wir sie einfach mal die Gebrüder Schulz. Ihre Begrüßung irritiert so richtig niemanden. Dann beginnt der Abend. Getränk um Getränk, Mische um Mische, Schott um Schott. Ich bin 16.

0: Eigentlich sollte ich nicht trinken. Hier macht man das so, sagen sie. Sei kein Feigling und trink. Ich will dazugehören. Je länger der Abend dauert, desto mehr verschwimmen meine Zweifel. Da ertönt auf einmal ein Gitarrenriff. Es kreischt im Raum und es ist nur die Musik. Es wird schneller, lauter, aggressiver und plötzlich der Refrain. Diese Party wird jetzt rechtsradikal. Rechtsradikal. Rechtsradikal. Mir friert das Blut in den Adern. Habe ich das jetzt gerade richtig gehört?
1: Der junge Mann, er ist 23 Jahre alt. Seine Popularität verdankt er seinen Aktivitäten in den sozialen Medien. Er hat auf Instagram 67.000 Follower, auf TikTok 31.000 Follower mit rund 1,9 Millionen Likes und auf YouTube 23.300 Abonnenten. Das ist für Politik-Content eine beachtliche Reichweite und hier ein weiterer Ausschnitt aus der Lesung.
0: Als die linke Demo kurz vor den Messehallen, wo die Buchmesse stattfinden sollte, ankam, sah ich eine Frau mit blonden, kurzen Haaren und einfachen Alltagsklamotten. Neben ihr saß auf einem Rollator eine ältere Frau mit schwarzen Haaren und weißer Jacke. Soweit so. Durchschnittlich. Man sah den beiden an, dass sie genervt waren, da wegen der Demo ihr Bus nicht fuhr. Deswegen sprach ich sie an, wobei wir eigentlich mehr oder weniger durch Zufall die Kamera laufen ließen. Hallo, wie finden Sie den Protest hier? Fragte ich.
2: Worum geht's hier denn? Der Scheiß hier. Unser Bus kommt jetzt gar nicht.
0: Naja, die protestieren gegen die rechte Buchmesse dort, entgegne ich.
2: Was soll das denn sein?
0: Entgegnete die blonde Dame. Die Linken hier sagen zum Beispiel hier, sie sind gegen Nazis. Sie sind doch auch gegen Nazis. Oder? Fragte ich. Nichts ahnend, was das für Folgen haben würde.
2: Ich bin für Nazis. Ich stehe auf Hitler seiner Seite. Ich hasse Ausländer.
0: Die nehmen den Deutschen die Arbeitsplätze weg. Rums, rums, rums. Was zur Hölle? Was habe ich gehört? Das konnte doch nicht ernst gemeint sein, oder? Dachte ich, also frage ich weiter. Also, Sie finden das ernsthaft gut, was Hitler gemacht hat?
2: Der hat die vergast.
0: Das finden Sie gut?
2: Ja, würde ich auch so machen. Ganz ehrlich. Rums, rums, rums.
0: Warum? Fragte ich etwas entgeistert.
2: Weil ich Ausländer hasse.
0: Finden Sie das wirklich in Ordnung, was Hitler gemacht hat? Erneut hieß es einfach nur, ja. Ich wies sie darauf hin, dass das eine Straftat sei. Die Relativierung oder sogar Gutheißung des Nationalsozialismus ist in Deutschland gemäß § 130 StGB eine Straftat wegen Volksverhetzung.
2: Ich weiß, ist mir egal, entgegnete sie mir.
0: Als wäre das für sie das Normalste von der Welt. 6 Millionen Jüdinnen sind ihnen egal, die ermordet wurden? Wollte ich von ihr wissen. Sie guckte mich nur unwissentlich an und zuckte dann noch etwas gereizt mit den Schultern und hob ihre Hände hoch, als würde sie das alles überhaupt gar nichts angehen. Interessiert Sie das nicht? Fragte ich jetzt ganz direkt.
2: Nö.
0: Rums. Was geht in diesem Kopf ab, fragte ich mich. Und was, wenn das Ihre Kinder gewesen wären?
2: Ich hab da ja noch nicht gelebt.
0: Aber mal angenommen, Ihre Kinder wären jüdischer Herkunft gewesen und Sie wüssten das nicht und die wären einfach ins KZ gesteckt worden, hätten Sie das nicht schlimm gefunden?
2: Ich hätte ja niemals mit einem Juden gepoppt.
0: Ach du Scheiße! Woher wollen Sie denn wissen, ob derjenige Jude war? Religion kann man den Menschen doch nicht ansehen, entgegnete ich jetzt vollkommen fassungslos. Doch, die haben alle so eine Hakennase. Die ältere Dame neben ihr nickte nur sanft zustimmend. Okay, jetzt reicht es mir. Also so viel Blödheit, Menschenverachtung, das war auch mir zu viel. Und wir haben uns dann direkt von den beiden entfernt. Aber neben uns lief immer noch die Demo. Deswegen wollte ich die offensichtliche Straftat, welche hier sogar aufgezeichnet wurde, direkt bei der Polizei anzeigen. Als ich beim Polizeibeamten, der hinter die Demo sicher sollte, ankam und ihm den Sachverhalt schilderte, entgegnete er dieser mir.
2: Ja, kann ich jetzt nichts machen. Ich habe keinen Stift dabei.
1: Bei all den beeindruckenden Zahlen, es handelt sich hierbei um ein aktivistisches Non-Profit-Projekt. Das kleine Team, Hannes Kreschel arbeitet nicht allein, partizipiert nicht an Einnahmen, sondern arbeitet aus Überzeugung. Die Einnahmen aus Buchverkäufen, Plattformen und Spenden dienen der Kostendeckung und Professionalisierung des Formats, nicht aber der Finanzierung von regulären Arbeitsplätzen. Die Frage, woher die Wut der Bürger kommt, mit denen er gesprochen hat, wird aus der Lesung heraus nicht beantwortet. Also noch einmal, woher kommt diese Wut?
3: Also wie gesagt, ich glaube, es gibt verschiedene Ursachen. Es gibt auf der einen Seite die Ursache, dass viele Leute sich, glaube ich, nicht gehört fühlen im Moment. Viele fühlen sich nicht verstanden. Und ich glaube, viele haben noch nicht den Weg gefunden, wie man die Wut kanalisieren kann. Also ich meine, es wurde von der Politik vieles versprochen. Friedrich Merz, Olaf Scholz, Angela Merkel wurden Sachen versprochen, die wurden nicht eingehalten. Und ich glaube, diese Wut kanalisiert sich daher, dass einfach Versprechungen und Wünsche und Hoffnung nicht erfüllt wurden. Ich glaube, daher kommt die unter anderem. Und ich glaube, sie kommt auch daher, dass wir natürlich auch ein aufgeheizteres Klima erleben, auch in der Diskussion. Die Diskussionen werden persönlicher, sie werden radikaler, sie werden rabiater. Ich glaube, daher kommt die Wut. Ja, also woran das liegen mag, warum Leute das Wahlprogramm nicht lesen oder nicht verstehen, das weiß ich nicht. Ich glaube nur, dass eben, und das ist ja der entscheidende Punkt, was ja auch gerade angesprochen wurde, bei rechteren Programmen wird etwas reinprojiziert. Also ich glaube, da wird eine Emotion reinprojiziert. Und zwar ist das die Emotion so, wir sind jetzt gegen die da oben. Und das ist eine klare Feststellung von, wir finden irgendwie das, was da oben abgeht, blöd. Und deswegen steht das, was wir wollen, bestimmt in diesem Wahlprogramm drin. Und das ist dann keine rationale Erzählung mehr, sondern es ist eine emotionale Erzählung. Und die emotionale Erzählung ist, wir sind gegen die da oben, unabhängig davon, was da sachlich inhaltlich drin steht. Und deswegen kann man denen wahrscheinlich auch manche Sachen zeigen oder sagen, das ist so und so, dabei ist das gar nicht so. Aber es geht um die Emotionen, die da rein projizieren. Ich glaube, das ist tatsächlich ein entscheidender und auch ein bisschen unterschätzter Aspekt. Ja.
1: Hannes Kresche ist aktives Mitglied der SPD, arbeitet für die Gewerkschaft Verdi und studiert Jura und nach eigenen Angaben hat er die schriftliche Prüfung zum ersten Staatsexamen bestanden. Und hier noch ein Stück Text aus dem Buch.
0: Wer ist eigentlich die Mehrheit? Was will das Volk? Für Menschen, die die AfD unterstützen, ist die Frage recht simpel. Sie sind die Mehrheit. Und die Menschen, die etwas anderes behaupten, sind, wie im Kapitel davor erläutert, bezahlte DemonstrantInnen. Die AfD hat in diesem Land keine Mehrheit, auch wenn sie das gerne behauptet. Sie ist schlicht besonders laut. Allerdings gibt es in Deutschland durchaus Gegenden, in denen die AfD die Mehrheit besitzt. Bitterfeld-Wolfen ist ein solches Beispiel. In der angrenzenden Gemeinde Ragun-Jesnitz wurde im Juli 2023 der erste hauptamtliche AfD-Bürgermeister Hannes Loth gewählt. Seitdem hat sich dort vermeintlich nicht viel geändert. Herr Loth hat weder Windkrafträder abgerissen, wie angekündigt, noch die Steuern gesenkt, wie angekündigt. Viel eher hat er Steuern erhöht und verwendet gleichzeitig die Infrastrukturmilliarden aus dem Bund, die seine Partei auf Landesebene ablehnt und nicht anrühren wollte. Das ändert aber nichts daran, dass zum Demonstrationsaufruf der AfD im Kreisverband in Bitterfeld viele Menschen kommen. Seit Jahren mobilisiert die AfD dort vor Ort zu den sogenannten Montagsdemos. Zunächst starteten sie mit Demos gegen die Corona-Maßnahmen, dann waren sie mal gegen die Ukraine-Politik und für Russland, jetzt sind sie irgendwie bei der Bedrohung der Meinungsfreiheit angekommen. Naja, mal sehen, was sonst noch kommt. Im September 2025 kam auch die AfD-Politikerin Beatrix von Storch nach Bitterfeld. Die AfD meldete knapp 1000 TeilnehmerInnen an, gekommen sind am Ende nur 500. Dem standen allerdings, wenn überhaupt, nur rund 100 Menschen auf der Gegendemo entgegen. In Bitterfeld ist die AfD mittlerweile vermeintlich in der Mehrheit. Das zeigen auch die Bundestagswahlergebnisse. So holte die Partei im Februar 2025 insgesamt rund 39% der Stimmen. Noch nicht die Mehrheit von 50, aber viele. Auch genau deswegen wollten wir dort mit beiden Seiten ins Gespräch kommen. Sowohl mit den Rechten als auch mit den Linken. Schnell kamen wir mit den Leuten ins Gespräch. Man erzählte uns vom herbeigesehnten Sieg der AfD und von der Diktatur der Altparteien. Von einem Gespräch möchte ich aber dennoch hier kurz berichten. Hallo, könnten wir Ihnen kurz ein paar Fragen stellen? Wieso sind Sie heute bei der AfD? Fragte ich den Mann. Neben ihm stand seine Frau. Die wollte ihn davon abhalten, mit mir zu reden. Doch er ließ sich nicht beirren. Na, weil ich gegen die da bin. Solche nichts arbeitende Bevölkerung da. Mit seinem Finger und den müden eingefallenen Augen zeigte er auf die linke Gegendemo. Die müssten endlich mal wieder anfangen zu arbeiten. Woher wissen Sie denn, dass die nicht arbeiten? Entgegnete ich. Naja, das steht doch überall. Was heißt denn überall? Können Sie nicht lesen? Geiferte er zurück. Können schon, aber woher haben Sie diese Information? Diese Information habe ich aus dem Internet. Und welche Seite soll das gewesen sein? Er stockte. Ja, was weiß denn ich? Das ist bewiesen und bezahlt werden die von der Regierung. Diese Information hat er offensichtlich auch aus dem Internet. Um seine These zu überprüfen, gingen wir während der AfD-Demo auf die andere Seite und fragten die Menschen, ob sie denn bezahlt würden. Zwei Jugendliche waren bereit, mit uns zu reden. Werdet ihr bezahlt? Fragte ich. Nein, natürlich nicht. Wie kommst du denn auf sowas? Ich entgegnete, dass die AfD-AnhängerInnen davon felsenfest überzeugt sind. Verdattert guckte er mich an und fragte mich, was? Echt? Ja, diese Information hat er aus dem Internet. Die beiden Jugendlichen lachten und meinten, wenn das denn stimme, wären sie bereits reich, weil sie schon auf so vielen Demos waren. Die AfDler sind alle wirklich so dumm und ungebildet. Ein Dreijähriger hält bessere Reden, womit dann auch unser Gespräch an der Stelle endete.
1: Die Reportage aus der Rage Republik ist eine Bestandsaufnahme. Episoden entstanden, wenn man mutig an die Stellen geht und den Finger auf die Wunden legt, die falsche Sozialpolitik geschlagen hat. Wer sich davon überzeugen möchte, kann das Buch lesen oder aber er folgt den Aktivitäten von Hannes Kreschel in den sozialen Medien oder aber er wartet auf die Reportage, die im Auftrag des Senders Arte über die Arbeit von Hannes Kreschel gerade produziert wird.

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4: Fahr!
5: Kommissar, auf ein Wort zu dem Raubüberfall.
6: Die Täter werden von mir hinter Gitter gebracht.
7: Tut mir ja leid, Jungs, aber die Franzosen haben Vorrang.
8: Liberté, Fraternité, Égalité.
9: Wir können euch nicht für immer unter die Arme greifen.
10: Du könntest auch in meiner Firma arbeiten.
11: Papa, Jan ist Ingenieur.
12: Wie heißt du, mein Freund?
13: Jan Bojarski.
12: Ich habe von deinem Talent gehört.
13: So eine gute Blüte habe ich noch nie gesehen.
14: Keine Bewegung!
13: Ich habe euch tolle Neuigkeiten zu verkünden. Ich mache mich selbstständig.
11: Auf Sie, Monsieur Bojarski.
13: Regel Nummer 1. Immer nur eine Banknote pro Geschäft.
9: Das sind dann 300 Franc.
15: Na, die ist ja brandneu.
13: Regel Nummer 2. Nichts Protziges kaufen.
11: Danke, Papa.
13: Regel Nummer 3. Absolute Diskretion.
8: Bojarski, was treibst du hier?
11: Du versteckst hier irgendwas.
13: Allein in den letzten 4 Wochen haben wir 200 eingezogen.
8: Was ist denn los, Susan?
11: Ich würde gern wissen, wer du bist. Du hast es dir mit deinen Freunden schon verscherzt. Jetzt kommen die Kinder. Was treibst du hier in deinem Shop?
6: Die Bankangestellten sind auch fassungslos.
13: Ich dachte, die perfekte Fälschung sei unmöglich.
6: Polizei!
13: Ich brauche vielleicht noch ein bisschen Zeit, aber ich kriege sie.
7: Wenn es genug ist, werde ich von selbst aufhören.
13: Nein, wir hören niemals auf. Besonders, weil ihr Motiv nicht Geld ist.

0: Guten Morgen.
1: Guten Morgen.
0: Guten Morgen. Sie sind...
2: Die neue Lehrerin für Literatur.
1: Und Sie müssen der...
2: Der neue Direktor. Ja. Alles in Ordnung?
1: Sie. Ja, machen Sie sich ja.
0: Dass wir in derselben Schule arbeiten, ist doch ein Riesendesaster, findest du nicht?
3: Machen wir das mit der psychologischen Beratungsstelle oder nicht?
1: Wenn Sie diesen Schülerinnen nicht zuhören, dann besetzen Sie die Schule.
0: Professorin, ist Ihnen bekannt, wie oft die Schule besetzt wurde, seit ich Ihr Direktor bin? Nullmal.
4: Guten Morgen, Herr Direktor. Ich glaube, Sie sind zu spät.
5: Ich hatte dich fast.
2: Es ist wichtig, dass du dich fragst, wer ist dieser Typ?
0: Bisschen feministisch.
3: Er hat sogar noch nie von Pearl Jam gehört.
0: Ich verstehe, eine von denen, die sich nicht rasiert.
1: Es muss doch etwas geben, was dir an ihm gefällt. Ich sehe keine Ambition darin, mir Fußball anzusehen, Bier zu trinken und zu rülpsen.
0: Wir sind so verschieden.
3: Das ist die typische Argumentation eines unbewussten Chauvinisten.
1: Du hast gesagt, du wärst steril.
0: Ich bin steril.
1: Und wie bin ich dann schwanger geworden? Etwa durch den Heiligen Geist?
6: Man muss über Beziehungen zwischen Menschen unterschiedlichen Geschlechts sprechen können. Über die Bedeutung von Konsens.
0: Du wolltest doch ein Kind.
1: Ja, das wollte ich. Aber nicht mit dir.
0: Ihr beide werdet nächstes Jahr heiraten, oder etwa nicht? Es gibt aber Regeln. Die Schule ist keine partizipative Demokratie.
3: Im Gegensatz zu dir sehe ich den pädagogischen Wert beim Padelspiel nicht.
1: Naja, wie auch immer. Ich will nicht, dass du es großziehst.
0: Das hast du von Anfang an entschieden.
1: Nein, das ist nicht wahr.
0: Doch.
1: Nein.
3: Ich denke, Erwachsene brauchen auch Gefühlserziehung.
0: Ich habe ein halbes Jahrhundert falscher Ideen und... falscher Denkweisen erlebt. Das einzig Gute, was ich getan habe, ist, dass ich euch in die Augen geschaut habe.
7: Chihiro. Wir sind gleich da.
8: Was ist das für ein Gebäude?
7: Ich werde mal nachsehen. Mach, dass du wegkommst! Du hast hier nichts verloren!
8: Papa! Mama!
9: Es ist ein Badehaus, das einzig und allein unseren 8 Millionen Göttern zur Entspannung dient. Und außerdem ist dieser Ort hier nicht für Mensch bestimmt.
8: Wo kommen Sie eigentlich her?
7: Keine Angst, ich bin dein Freund, glaub mir.
9: Wenn sich einmal die Wege gekreuzt haben, vergisst man das nie. Es kann höchstens sein, dass man sich nicht daran erinnert.

0: bisschen pfiffig, sie sind es aber nicht.
1: Sie sind der Enquete-Kommission Corona-Untersuchung und jetzt hatten sie aber selbst ein strafrechtliches Verfahren anhänglich.
2: Das ist einer der Posts auf seinem Instagram-Kanal, mit denen Hannes Kreschel entschieden Position gegen die AfD bezieht. Hier lügt gerade der AfD-Bundestagsabgeordnete Kai-Uwe Ziegler das Blaue vom Himmel herunter.
3: Wissen Sie, was los war am 17. und 18.03.2020? Da gab es einen Lockdown. Und das ohne Begründung, weil dieser Lockdown war völlig sinnlos.
1: Na, er hat schon Menschenleben gerettet.
3: Nein, er hat kein Menschenleben gerettet. Da müssen Sie sich bitte informieren. Die Inzidenzzahlen, die wir damals hatten, waren so minimal, das spielt überhaupt keine Rolle. Und wenn Sie das nicht wissen, deswegen
1: sind die Corona-Toten egal.
3: Sie hören mir nicht zu. Es gab keine Übersterblichkeit im Jahr 2020.
2: Er ist zwar rechtskräftig wegen Subventionsbetrug verurteilt und sitzt trotzdem im Auftrag seiner Fraktion in der Enquete-Kommission zur Corona-Aufarbeitung.
1: Lassen können, oder?
3: Sie denken, sie sind pfiffig, sie sind es aber nicht. Es sind ganz viele Leute in der Corona-Zeit um ein Vielfaches reicher geworden.
1: Sie haben ja dann auch dran verdient, oder?
2: Und das ist Hannes Kreschel in der Stadtbibliothek Magdeburg bei der Premiere der Vorstellung seines Buches Wutbürgerechse, eine Reportage aus der Rage-Republik. Erschienen im Trabantenverlag zum Preis von 16 Euro. Hier ein Ausschnitt aus der Lesung, mit der er beschreibt, wie er erkannt hat, dass er etwas gegen Rechtsradikale tun will.
4: Der Partyraum ist eine nach Moda riechende Garage. Na gut, denke ich, etwas Besseres gibt's hier heute auch nicht. Der nächste Supermarkt liegt 5 Kilometer entfernt, also bringe ich einfach nichts mehr mit. 2 abgestandene Sektflaschen habe ich aber immerhin noch dabei.

0: Deswegen bringe ich die mit. Nach ein paar Minuten bin ich da. Die ersten Gäste sind auch schon da. Man kennt sich gut, aber so richtig mögen tut man sich eigentlich gegenseitig nicht. Mehr als 10 junge Menschen gibt es ja hier auf dem Land sowieso nicht. Plötzlich laut ein altes "Grüßt euch, Kameraden!" durch den Raum. Ich fahr zusammen. Es sind die beiden im Dorf bekannten Neonazi-Brüder. Nennen wir sie einfach mal die Gebrüder Schulz. Ihre Begrüßung irritiert so richtig niemanden. Dann beginnt der Abend. Getränk um Getränk, Mische um Mische, Schott um Schott. Ich bin 16 und eigentlich sollte ich nicht trinken. "Hier macht man das so", sagen sie. "Sei kein Feigling und trink." Ich will dazu gehören. Je länger der Abend dauert, desto mehr verschwimmen meine Zweifel. Da ertönt auf einmal ein Gitarrengriff. Es kreischt im Raum und es ist nur die Musik. Es wird schneller, lauter, aggressiver und plötzlich der Refrain. "Diese Party wird jetzt rechtsradikal, rechtsradikal, rechtsradikal." Mir friert das Blut in den Adern. Habe ich das jetzt gerade richtig gehört?
1: Der junge Mann, er ist 23 Jahre alt. Seine Popularität verdankt er seinen Aktivitäten in den sozialen Medien. Er hat auf Instagram 67.000 Follower, auf TikTok 31.000 Follower mit rund 1,9 Millionen Likes und auf YouTube 23.300 Abonnenten. Das ist für Politik-Content eine beachtliche Reichweite und hier ein weiterer Ausschnitt aus der Lesung.
0: Als die linke Demo kurz vor den Messehallen, wo die Buchmesse stattfinden sollte, ankam, sah ich eine Frau mit blonden, kurzen Haaren und einfachen Alltagsklamotten. Neben ihr saß an einem Rollator eine ältere Frau mit schwarzen Haaren und weißer Jacke. Soweit so. Durchschnittlich. Man sah den beiden an, dass sie genervt waren, da wegen der Demo ihr Bus nicht fuhr. Deswegen sprach ich sie an, wobei wir eigentlich mehr oder weniger durch Zufall die Kamera laufen ließen. "Hallo, wie finden Sie den Protest hier?", fragte ich.
2: "Worum geht's hier denn? Der Scheiß hier. Unser Bus kommt jetzt gar nicht."
0: "Naja, die protestieren gegen die rechte Buchmesse dort", entgegne ich.
2: "Was soll das denn sein?", entgegnete die blonde Dame.
0: "Die Linken hier sagen zum Beispiel hier, sie sind gegen Nazis. Sie sind doch auch gegen Nazis, oder?", fragte ich, nichts ahnend, was das für Folgen haben würde.
2: "Ich bin für Nazis. Ich stehe auf Hitler seiner Seite. Ich hasse Ausländer.
0: Die nehmen den Deutschen die Arbeitsplätze weg." Rums, rums, rums. Was zur Hölle? Was habe ich gehört? Das konnte doch nicht ernst gemeint sein, oder? Dachte ich, also frage ich weiter. "Also, Sie finden das ernsthaft gut, was Hitler gemacht hat?"
2: "Der hat die vergast."
0: "Das finden Sie gut?"
2: "Ja, würde ich auch so machen. Ganz ehrlich." Rums, rums, rums.
0: "Warum?" fragte ich etwas entgeistert.
2: "Weil ich Ausländer hasse."
0: "Finden Sie das wirklich in Ordnung, was Hitler gemacht hat?" Erneut hieß es einfach nur "ja". Ich wies sie darauf hin, dass das eine Straftat sei. Die Relativierung oder sogar Gutheißung des Nationalsozialismus ist in Deutschland gemäß § 130 StGB eine Straftat wegen Volksverhetzung.
2: "Ich weiß, ist mir egal", entgegnete sie mir.
0: Als wäre das für sie das Normalste von der Welt. 6 Millionen Jüdinnen sind ihnen egal, die ermordet wurden? Wollte ich von ihr wissen. Sie guckte mich nur unwissentlich an und zuckte dann noch etwas gereizt mit den Schultern und hob ihre Hände hoch, als würde sie das alles überhaupt gar nichts angehen. "Interessiert Sie das nicht?", fragte ich jetzt ganz direkt.
2: "Nö."
0: "Rums." "Was geht in diesem Kopf ab?", fragte ich mich. "Und was, wenn das Ihre Kinder gewesen wären?"
2: "Ich habe da ja noch nicht gelebt."
0: "Aber mal angenommen, Ihre Kinder wären jüdischer Herkunft gewesen und Sie wüssten das nicht und die wären einfach ins KZ gesteckt worden, hätten Sie das nicht schlimm gefunden?"
2: "Ich hätte ja niemals mit einem Juden gepoppt."
0: "Ach du Scheiße. Woher wollen Sie denn wissen, ob derjenige Jude war? Religion kann man den Menschen doch nicht ansehen", entgegnete ich jetzt vollkommen fassungslos. Doch, die haben alle so eine Hakennase. Die ältere Dame neben ihr nickte nur sanft zustimmend. "Okay, jetzt reicht es mir. Also so viel Blödheit, Menschenverachtung, das war auch mir zu viel.

0: Und wir haben uns dann direkt von den beiden entfernt. Aber neben uns lief immer noch die Demo. Deswegen wollte ich die offensichtliche Straftat, welche hier sogar aufgezeichnet wurde, direkt bei der Polizei anzeigen. Als ich beim Polizeibeamten, der hinter die Demo sicher sollte, ankam und ihm den Sachverhalt schilderte, entgegnete er dieser mir: "Ja, kann ich jetzt nichts machen, ich habe keinen Stift dabei."
1: Bei all den beeindruckenden Zahlen, es handelt sich hierbei um ein aktivistisches Non-Profit-Projekt. Das kleine Team, Hannes Kreschel arbeitet nicht allein, partizipiert nicht an Einnahmen, sondern arbeitet aus Überzeugung. Die Einnahmen aus Buchverkäufen, Plattformen und Spenden dienen der Kostendeckung und Professionalisierung des Formats, nicht aber der Finanzierung von regulären Arbeitsplätzen. Die Frage, woher die Wut der Bürger kommt, mit denen er gesprochen hat, wird aus der Lesung heraus nicht beantwortet. Also noch einmal, woher kommt diese Wut?
2: Also wie gesagt, ich glaube, es gibt verschiedene Ursachen. Es gibt auf der einen Seite die Ursache, dass viele Leute sich, glaube ich, nicht gehört fühlen im Moment. Viele fühlen sich nicht verstanden. Und ich glaube, viele haben noch nicht den Weg gefunden, wie man die Wut kanalisieren kann. Also ich meine, es wurde von der Politik vieles versprochen. Friedrich Merz, Olaf Scholz, Angela Merkel wurden Sachen versprochen, die wurden nicht eingehalten. Und ich glaube, diese Wut kanalisiert sich daher, dass einfach Versprechungen und Wünsche und Hoffnungen nicht erfüllt wurden. Ich glaube, daher kommt die unter anderem. Und ich glaube, sie kommt auch daher, dass wir natürlich auch ein aufgeheizteres Klima erleben, auch in der Diskussion. Die Diskussionen werden persönlicher, sie werden radikaler, sie werden rabiater. Und ich glaube, daher kommt die Wut.
3: Ja, also woran das liegen mag, warum Leute das Wahlprogramm nicht lesen oder nicht verstehen, das weiß ich nicht. Ich glaube nur, dass eben, und das ist ja der entscheidende Punkt, was ja auch gerade angesprochen wurde, bei rechteren Programmen wird etwas reinprojiziert. Also ich glaube, da wird eine Emotion reinprojiziert. Und zwar ist das die Emotion so, wir sind jetzt gegen die da oben. Und das ist eine klare Feststellung von, wir finden irgendwie das, was da oben abgeht, blöd. Und deswegen steht das, was wir wollen, bestimmt in diesem Wahlprogramm drin. Und das ist dann keine rationale Erzählung mehr, sondern es ist eine emotionale Erzählung. Und die emotionale Erzählung ist, wir sind gegen die da oben, unabhängig davon, was da sachlich, inhaltlich drin steht. Und deswegen kann man denen wahrscheinlich auch manche Sachen zeigen oder sagen, das ist so und so, und dabei ist das gar nicht so. Aber es geht um die Emotionen, die da rein projiziert werden. Ich glaube, das ist tatsächlich ein entscheidender und auch ein bisschen unterschätzter Aspekt. Ja.
1: Hannes Kreschel ist aktives Mitglied der SPD, arbeitet für die Gewerkschaft Verdi und studiert Jura. Und nach eigenen Angaben hat er die schriftliche Prüfung zum ersten Staatsexamen bestanden. Und hier noch ein Stück Text aus dem Buch.
0: Wer ist eigentlich die Mehrheit? Was will das Volk? Für Menschen, die die AfD unterstützen, ist die Frage recht simpel. Sie sind die Mehrheit. Und die Menschen, die etwas anderes behaupten, sind, wie im Kapitel davor erläutert, bezahlte DemonstrantInnen. Die AfD hat in diesem Land keine Mehrheit, auch wenn sie das gerne behauptet. Sie ist schlicht besonders laut. Allerdings gibt es in Deutschland durchaus Gegenden, in denen die AfD die Mehrheit besitzt. Bitterfeld-Wolfen ist ein solches Beispiel. In der angrenzenden Gemeinde Ragun-Jesnitz wurde im Juli 2023 der erste hauptamtliche AfD-Bürgermeister Hannes Loth gewählt. Seitdem hat sich dort vermeintlich nicht viel geändert. Herr Loth hat weder Windkrafträder abgerissen, wie angekündigt, noch die Steuern gesenkt, wie angekündigt. Viel eher hat er Steuern erhöht und verwendet gleichzeitig die Infrastrukturmilliarden aus dem Bund, die seine Partei auf Landesebene ablehnt und nicht anrühren wollte. Das ändert aber nichts daran, dass zum Demonstrationsaufruf der AfD im Kreisverband Bitterfeld viele Menschen kommen. Seit Jahren mobilisiert die AfD dort vor Ort zu den sogenannten Montagsdemos. Zunächst starteten sie mit Demos gegen die Corona-Maßnahmen, dann waren sie mal gegen die Ukraine-Politik und für Russland. Jetzt sind sie irgendwie bei der Bedrohung der Meinungsfreiheit angekommen. Naja, mal sehen, was sonst noch kommt. Im September 2025 kam auch die AfD-Politikerin Beatrix von Storch nach Bitterfeld. Die AfD meldete knapp 1000 TeilnehmerInnen an, gekommen sind am Ende nur 500. Dem standen allerdings, wenn überhaupt, nur rund 100 Menschen auf der Gegendemo entgegen. In Bitterfeld ist die AfD mittlerweile vermeintlich in der Mehrheit. Das zeigen auch die Bundestagswahlergebnisse. So holte die Partei im Februar 2025 insgesamt rund 39% der Stimmen. Noch nicht die Mehrheit von 50, aber viele. Auch genau deswegen wollten wir dort mit beiden Seiten ins Gespräch kommen. Sowohl mit den Rechten als auch mit den Linken. Schnell kamen wir mit den Leuten ins Gespräch. Man erzählte uns vom herbeigesehnten Sieg der AfD und von der Diktatur der Altparteien. Von einem Gespräch möchte ich aber dennoch hier kurz berichten. Hallo, könnten wir Ihnen kurz ein paar Fragen stellen? Wieso sind Sie heute bei der AfD? Fragte ich den Mann. Neben ihm stand seine Frau. Die wollte ihn davon abhalten, mit mir zu reden. Doch er ließ sich nicht beirren. Na, weil ich gegen die da bin. Solche nichts arbeitende Bevölkerung da. Mit seinem Finger und den müden eingefallenen Augen zeigt er auf die linke Gegendemo. Die müssten endlich mal wieder anfangen zu arbeiten. Woher wissen Sie denn, dass die nicht arbeiten? Entgegnete ich. Naja, das steht doch überall. Was heißt denn überall? Können Sie nicht lesen? Geiferte er zurück. Können schon, aber woher haben Sie diese Information? Diese Information habe ich aus dem Internet. Und welche Seite soll das gewesen sein? Er stockte. Ja, was weiß denn ich? Das ist bewiesen und bezahlt werden die von der Regierung. Diese Information hat er offensichtlich auch aus dem Internet. Um seine These zu überprüfen, gingen wir während der AfD-Demo auf die andere Seite und fragten die Menschen, ob sie denn bezahlt würden. Zwei Jugendliche waren bereit, mit uns zu reden. Werdet ihr bezahlt? Fragte ich. Nein, natürlich nicht. Wie kommst du denn auf sowas? Ich entgegnete, dass die AfD-AnhängerInnen davon felsenfest überzeugt sind. Verdattert guckte er mich an und fragte mich, was? Echt? Ja, diese Information hat er aus dem Internet. Die beiden Jugendlichen lachten und meinten, wenn das denn stimme, wären sie bereits reich, weil sie schon auf so vielen Demos waren. Die AfDler sind alle wirklich so dumm und ungebildet. Ein Dreijähriger hält bessere Reden, womit dann auch unser Gespräch an der Stelle endete.
1: Die Reportage aus der Rage Republik ist eine Bestandsaufnahme. Episoden entstanden, wenn man mutig an die Stellen geht und den Finger auf die Wunden legt, die falsche Sozialpolitik geschlagen hat. Wer sich davon überzeugen möchte, kann das Buch lesen oder aber er folgt den Aktivitäten von Hannes Kreschel in den sozialen Medien oder aber er wartet auf die Reportage, die im Auftrag des Senders Arte über die Arbeit von Hannes Kreschel gerade produziert wird.

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4: Aussteigen, Mann!
5: Fahr! Kommissar, auf ein Wort zu dem Raubüberfall.
6: Die Täter werden von mir hinter Gitter gebracht.
7: Tut mir ja leid, Jungs, aber die Franzosen haben Vorrang.
8: Liberté, Fraternité, Égalité.
9: Wir können euch nicht für immer unter die Arme greifen.
10: Du könntest auch in meiner Firma arbeiten.
11: Papa, Jan ist Ingenieur.
12: Wie heißt du, mein Freund?
13: Jan Bojarski.
12: Ich habe von deinem Talent gehört.
13: So eine gute Blüte habe ich noch nie gesehen.
14: Keine Bewegung!
13: Ich habe euch tolle Neuigkeiten zu verkünden. Ich mache mich selbstständig.
11: Auf Sie, Monsieur Bojarski.
13: Regel Nummer 1. Immer nur eine Banknote pro Geschäft.
9: Das sind dann 300 Francs.
15: Na, die ist ja brandneu.
13: Regel Nummer 2. Nichts Protziges kaufen.
11: Danke, Papa.
13: Regel Nummer 3. Absolute Diskretion.
8: Bojarski, was treibst du nur hier?
11: Du versteckst hier irgendwas.
13: Allein in den letzten 4 Wochen haben wir 200 eingezogen.
8: Was ist denn los, Susanne?
11: Ich würde gern wissen, wer du bist. Du hast es dir mit deinen Freunden schon verscherzt. Jetzt kommen die Kinder. Was treibst du hier in deinem Schuppen?
6: Die Bankangestellten sind auch fassungslos.
13: Ich dachte, die perfekte Fälschung sei unmöglich.
6: Polizei!
13: Ich brauche vielleicht noch ein bisschen Zeit, aber ich kriege sie.
16: Wenn es genug ist, werde ich von selbst aufhören.
6: Nein, wir hören niemals auf.
13: Besonders, weil ihr Motiv nicht Geld ist.

0: denken, sie sind pfiffig, sie sind es aber nicht.
1: Sie sind in der Enquete-Kommission Corona-Untersuchung und jetzt hatten sie aber selbst ein strafrechtliches Verfahren anhänglich.
2: Das ist einer der Posts auf seinem Instagram-Kanal, mit denen Hannes Kreschel entschieden Position gegen die AfD bezieht. Hier lügt gerade der AfD-Bundestagsabgeordnete Kai-Uwe Ziegler das Blaue vom Himmel herunter.
3: Wissen Sie, was los war am 17. und 18.03.2020? Da gab es einen Lockdown. Und das ohne Begründung, weil dieser Lockdown war völlig sinnlos.
1: Na, er hat schon Menschenleben gerettet.
3: Nein, er hat keine Menschenleben gerettet. Da müssen Sie sich bitte informieren. Die Inzidenzzahlen, die wir damals hatten, waren so minimal, das spielt überhaupt keine Rolle. Und wenn Sie das nicht wissen, deswegen sind
1: die Corona-Toten egal.
3: Sie hören mir nicht zu. Es gab keine Übersterblichkeit im Jahr 2020.
2: Er ist zwar rechtskräftig wegen Subventionsbetrug verurteilt und sitzt trotzdem im Auftrag seiner Fraktion in der Enquete-Kommission zur Corona-Aufarbeitung.
1: Lassen können, oder?
3: Sie denken, sie sind pfiffig, sie sind es aber nicht. Es sind ganz viele Leute in der Corona-Zeit um ein Vielfaches reicher geworden.
1: Sie haben ja dann auch dran verdient, oder?
2: Und das ist Hannes Kreschel in der Stadtbibliothek Magdeburg bei der Premiere der Vorstellung seines Buches Wutbürger-Echse, eine Reportage aus der Rage-Republik. Erschienen im Trabantenverlag zum Preis von 16 Euro. Hier ein Ausschnitt aus der Lesung, mit der er beschreibt, wie er erkannt hat, dass er etwas gegen Rechtsradikale tun will.
4: Der Partyraum ist eine nach Moder riechende Garage. Na gut, denke ich, etwas Besseres gibt's hier heute auch nicht. Der nächste Supermarkt liegt 5 Kilometer entfernt, also bringe ich einfach nichts mehr mit. 2 abgestandene Sektflaschen habe ich aber immerhin noch dabei, deswegen bringe ich die mit. Nach ein paar Minuten bin ich da. Die ersten Gäste sind auch schon da. Man kennt sich gut, aber so richtig mögen tut man sich eigentlich gegenseitig nicht. Mehr als 10 junge Menschen gibt es ja hier auf dem Land sowieso nicht. Plötzlich laut ein altes "Grüßt euch, Kameraden!" durch den Raum. Ich fahr zusammen. Es sind die beiden im Dorf bekannten Neonazi-Brüder. Nennen wir sie einfach mal die Gebrüder Schulz. Ihre Begrüßung irritiert so richtig niemanden. Dann beginnt der Abend. Getränk um Getränk, Mische um Mische, Schott um Schott. Ich bin 16 und eigentlich sollte ich nicht trinken. Hier macht man das so, sagen sie. Sei kein Feigling und trink. Ich will dazugehören. Je länger der Abend dauert, desto mehr verschwimmen meine Zweifel. Da ertönt auf einmal ein Gitarrenriff. Es kreischt im Raum und es ist nur die Musik. Es wird schneller, lauter, aggressiver und plötzlich der Refrain. Diese Party wird jetzt rechtsradikal. Rechtsradikal. Rechtsradikal. Mir friert das Blut in den Adern. Habe ich das jetzt gerade richtig gehört?
2: Der junge Mann, er ist 23 Jahre alt. Seine Popularität verdankt er seinem

0: Soweit so. Durchschnittlich. Man sah den beiden an, dass sie genervt waren, da wegen der Demo ihr Bus nicht fuhr. Deswegen sprach ich sie an, wobei wir eigentlich mehr oder weniger durch Zufall die Kamera laufen ließen. Hallo, wie finden Sie den Protest hier? Fragte ich.
1: Worum geht's hier denn? Der Scheiß hier, unser Bus kommt jetzt gar nicht.
0: Naja, die protestieren gegen die rechte Buchmesse dort, entgegne ich.
1: Was soll das denn sein?
0: Entgegnete die blonde Dame. Die Linken hier sagen zum Beispiel hier, sie sind gegen Nazis. Sie sind doch auch gegen Nazis. Oder? Fragte ich. Nichts ahnend, was das für Folgen haben würde.
1: Ich bin für Nazis. Ich stehe auf Hitler seiner Seite. Ich hasse Ausländer.
0: Die nehmen den Deutschen die Arbeitsplätze weg. Rums, rums, rums. Was zur Hölle? Was habe ich gehört? Konnte doch nicht ernst gemeint sein, oder? Dachte ich, also frage ich weiter. Also, Sie finden das ernsthaft gut, was Hitler gemacht hat?
1: Der hat die vergast.
0: Das finden Sie gut?
1: Ja, würde ich auch so machen. Ganz ehrlich. Rums, rums, rums.
0: Warum? Fragte ich etwas entgeistert.
1: Weil ich Ausländer hasse.
0: Finden Sie das wirklich in Ordnung, was Hitler gemacht hat? Erneut hieß es einfach nur, ja. Ich wies Sie darauf hin, dass das eine Straftat sei. Die Relativierung oder sogar Gutheißung des Nationalsozialismus ist in Deutschland gemäß § 130 StGB eine Straftat wegen Volksverhetzung.
1: Ich weiß, ist mir egal, entgegnete sie mir.
0: Als wäre das für Sie das Normalste von der Welt. 6 Millionen Jüdinnen sind Ihnen egal, die ermordet wurden? Wollte ich von ihr wissen. Sie guckte mich nur unwissentlich an und zuckte dann noch etwas gereizt mit den Schultern und hob ihre Hände hoch, als würde sie das alles überhaupt gar nichts angehen. Interessiert Sie das nicht? Fragte ich jetzt ganz direkt.
1: Nö.
0: Rums. Was geht in diesem Kopf ab, fragte ich mich. Und was, wenn das Ihre Kinder gewesen wären?
1: Ich hab da ja noch nicht gelebt.
0: Aber mal angenommen, Ihre Kinder wären jüdischer Herkunft gewesen und Sie wüssten das nicht und die wären einfach ins KZ gesteckt worden, hätten Sie das nicht schlimm gefunden?
1: Ich hätte ja niemals mit einem Juden gepoppt.
0: Ach du Scheiße! Woher wollen Sie denn wissen, ob derjenige Jude war? Religion kann man den Menschen doch nicht ansehen, entgegnete ich jetzt vollkommen fassungslos. Doch, die haben alle so eine Hakennase. Die ältere Dame neben ihr nickte nur sanft zustimmend.
1: Okay, jetzt reicht es mir. Also so viel Blödheit, Menschenverachtung, das war auch mir zu viel. Und wir haben uns dann direkt von den beiden entfernt.
0: Aber neben uns lief immer noch die Demo. Deswegen wollte ich die offensichtliche Straftat, welche hier sogar aufgezeichnet wurde, direkt bei der Polizei anzeigen. Als ich beim Polizeibeamten, der hinter die Demo sicher sollte, ankam und ihm den Sachverhalt schilderte, entgegnete er dieser mir.
1: Ja, kann ich jetzt nichts machen. Ich habe keinen Stift dabei.
2: Bei all den beeindruckenden Zahlen, es handelt sich hierbei um ein aktivistisches Non-Profit-Projekt. Das kleine Team, Hannes Kreschel arbeitet nicht allein, partizipiert nicht an Einnahmen, sondern arbeitet aus Überzeugung. Die Einnahmen aus Buchverkäufen, Plattformen und Spenden dienen der Kostendeckung und Professionalisierung des Formats, nicht aber der Finanzierung von regulären Arbeitsplätzen. Die Frage, woher die Wut der Bürger kommt, mit denen er gesprochen hat, wird aus der Lesung heraus nicht beantwortet. Also noch einmal, woher kommt diese Wut?
3: Also wie gesagt, ich glaube, es gibt verschiedene Ursachen. Es gibt auf der einen Seite die Ursache, dass viele Leute sich, glaube ich, nicht gehört fühlen im Moment. Viele fühlen sich nicht verstanden. Und ich glaube, viele haben noch nicht den Weg gefunden, wie man die Wut kanalisieren kann. Also ich meine, es wurde von der Politik vieles versprochen. Friedrich Merz, Olaf Scholz, Angela Merkel wurden Sachen versprochen, die wurden nicht eingehalten. Und ich glaube, diese Wut kanalisiert sich daher, dass einfach Versprechungen und Wünsche und Hoffnungen nicht erfüllt wurden. Ich glaube, daher kommt die unter anderem. Und ich glaube, sie kommt auch daher, dass wir natürlich auch ein aufgeheizteres Klima erleben, auch in der Diskussion. Die Diskussionen werden persönlicher, sie werden radikaler, sie werden rabiater. Und ich glaube, daher kommt die Wut.
4: Ja, also woran das liegen mag, warum Leute das Wahlprogramm nicht lesen oder nicht verstehen, das weiß ich nicht. Ich glaube nur, dass eben, und das ist ja der entscheidende Punkt, was ja auch gerade angesprochen wurde,

0: rechteren Programm wird etwas reinprojiziert. Also ich glaube, da wird eine Emotion reinprojiziert. Und zwar ist das die Emotion so, wir sind jetzt gegen die da oben. Und das ist eine klare Feststellung von, wir finden irgendwie das, was da oben abgeht, blöd. Und deswegen steht das, was wir wollen, bestimmt in diesem Wahlprogramm drin. Und das ist dann keine rationale Erzählung mehr, sondern es ist eine emotionale Erzählung. Und die emotionale Erzählung ist, wir sind gegen die da oben, unabhängig davon, was da sachlich, inhaltlich drin steht. Und deswegen kann man denen wahrscheinlich auch manche Sachen zeigen oder sagen, das ist so und so, und dabei ist das gar nicht so. Aber es geht um die Emotionen, die da rein projizieren. Ich glaube, das ist tatsächlich ein entscheidender und auch ein bisschen unterschätzter Aspekt. Ja.
1: Hannes Kreschel ist aktives Mitglied der SPD, arbeitet für die Gewerkschaft Verdi und studiert Jura. Und nach eigenen Angaben hat er die schriftliche Prüfung zum ersten Staatsexamen bestanden. Und hier noch ein Stück Text aus dem Buch.
0: Wer ist eigentlich die Mehrheit? Was will das Volk? Für Menschen, die die AfD unterstützen, ist die Frage recht simpel. Sie sind die Mehrheit. Und die Menschen, die etwas anderes behaupten, sind, wie im Kapitel davor erläutert, bezahlte DemonstrantInnen. Die AfD hat in diesem Land keine Mehrheit, auch wenn sie das gerne behauptet. Sie ist schlicht besonders laut. Allerdings gibt es in Deutschland durchaus Gegenden, in denen die AfD die Mehrheit besitzt. Bitterfeld-Wolfen ist ein solches Beispiel. In der angrenzenden Gemeinde Ragun-Jesnitz wurde im Juli 2023 der erste hauptamtliche AfD-Bürgermeister Hannes Loth gewählt. Seitdem hat sich dort vermeintlich nicht viel geändert. Herr Loth hat weder Windkrafträder abgerissen, wie angekündigt, noch die Steuern gesenkt, wie angekündigt. Viel eher hat er Steuern erhöht und verwendet gleichzeitig die Infrastrukturmilliarden aus dem Bund, die seine Partei auf Landesebene ablehnt und nicht anrühren wollte. Das ändert aber nichts daran, dass zum Demonstrationsaufruf der AfD im Kreisverband Bitterfeld viele Menschen kommen. Seit Jahren mobilisiert die AfD dort vor Ort zu den sogenannten Montagsdemos. Zunächst starteten sie mit Demos gegen die Corona-Maßnahmen, dann waren sie mal gegen die Ukraine-Politik und für Russland. Jetzt sind sie irgendwie bei der Bedrohung der Meinungsfreiheit angekommen. Naja, mal sehen, was sonst noch kommt. Im September 2025 kam auch die AfD-Politikerin Beatrix von Storch nach Bitterfeld. Die AfD meldete knapp 1000 TeilnehmerInnen an, gekommen sind am Ende nur 500. Dem standen allerdings, wenn überhaupt, nur rund 100 Menschen auf der Gegendemo entgegen. In Bitterfeld ist die AfD mittlerweile vermeintlich in der Mehrheit. Das zeigen auch die Bundestagswahlergebnisse. So holte die Partei im Februar 2025 insgesamt rund 39% der Stimmen. Noch nicht die Mehrheit von 50, aber viele. Auch genau deswegen wollten wir dort mit beiden Seiten ins Gespräch kommen. Sowohl mit den Rechten als auch mit den Linken. Schnell kamen wir mit den Leuten ins Gespräch. Man erzählte uns vom herbeigesehnten Sieg der AfD und von der Diktatur der Altparteien. Von einem Gespräch möchte ich aber dennoch hier kurz berichten. Hallo, könnten wir Ihnen kurz ein paar Fragen stellen? Wieso sind Sie heute bei der AfD? Fragte ich den Mann. Neben ihm stand seine Frau. Die wollte ihn davon abhalten, mit mir zu reden. Doch er ließ sich nicht beirren. Na, weil ich gegen die da bin. Solche nichts arbeitende Bevölkerung da. Mit seinem Finger und den müden eingefallenen Augen zeigte er auf die linke Gegendemo. Die müssten endlich mal wieder anfangen zu arbeiten. Woher wissen Sie denn, dass die nicht arbeiten? Entgegnete ich. Naja, das steht doch überall. Was heißt denn überall? Können Sie nicht lesen? Geiferte er zurück. Können schon, aber woher haben Sie diese Information? Diese Information habe ich aus dem Internet. Und welche Seite soll das gewesen sein? Er stockte. Ja, was weiß denn ich? Das ist bewiesen und bezahlt werden die von der Regierung. Diese Information hat er offensichtlich auch aus dem Internet. Um seine These zu überprüfen, gingen wir während der AfD-Demo auf die andere Seite und fragten die Menschen, ob sie denn bezahlt würden. Zwei Jugendliche waren bereit, mit uns zu reden. Werdet ihr bezahlt? Fragte ich. Nein, natürlich nicht. Wie kommst du denn auf sowas? Ich entgegnete, dass die AfD-AnhängerInnen davon felsenfest überzeugt sind. Verdattert guckte er mich an und fragte mich, was? Echt? Ja, diese Information hat er aus dem Internet. Die beiden Jugendlichen lachten und meinten, wenn das denn stimme, wären sie bereits reich, weil sie schon auf so vielen Demos waren. Die AfDler sind alle wirklich so dumm und ungebildet. Ein Dreijähriger hält bessere Reden, womit dann auch unser Gespräch an der Stelle endete.
1: Die Reportage aus der Rage Republik ist eine Bestandsaufnahme. Episoden entstanden, wenn man mutig an die Stellen geht und den Finger auf die Wunden legt, die falsche Sozialpolitik geschlagen hat. Wer sich davon überzeugen möchte, kann das Buch lesen oder aber er folgt den Aktivitäten von Hannes Kreschel in den sozialen Medien oder aber er wartet auf die Reportage, die im Auftrag des Senders Arte über die Arbeit von Hannes Kreschel gerade produziert wird.

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4: Aussteigen, Mann!
5: Fahr! Kommissar, auf ein Wort zu dem Raubüberfall.
6: Die Täter werden von mir hinter Gitter gebracht.
7: Tut mir ja leid, Jungs, aber die Franzosen haben Vorrang.
8: Liberté, Fraternité, Égalité.
9: Wir können euch nicht für immer unter die Arme greifen.
10: Du könntest auch in meiner Firma arbeiten.
11: Papa, Jan ist Ingenieur.
12: Wie heißt du, mein Freund?
13: Jan Bojarski.
12: Ich habe von deinem Talent gehört.
13: So eine gute Blüte habe ich noch nie gesehen.
14: Keine Bewegung!
13: Ich habe euch tolle Neuigkeiten zu verkünden. Ich mache mich selbstständig.
11: Auf Sie, Monsieur Bojarski.
13: Regel Nummer 1, immer nur eine Banknote pro Geschäft.
9: Das sind dann 300 Franc. Na, die ist ja brandneu.
13: Regel Nummer 2, nichts Protziges kaufen.
11: Danke, Papa.
13: Regel Nummer 3, absolute Diskretion.
8: Bojarski, was treibst denn du hier?
11: Du versteckst hier irgendwas.
10: Allein in den letzten 4 Wochen haben wir 200 eingezogen.
13: Was ist denn los, Susanne?
11: Ich würde gern wissen, wer du bist. Du hast es dir mit deinen Freunden schon verscherzt. Jetzt kommen die Kinder. Was treibst du hier in deinem Schuppen?
6: Die Bankangestellten sind auch fassungslos.
13: Ich dachte, die perfekte Fälschung sei unmöglich.
6: Polizei!
13: Ich brauche vielleicht noch ein bisschen Zeit, aber ich kriege sie.
10: Wenn es genug ist, werde ich von selbst aufhören.
13: Nein, wir hören niemals auf. Besonders, weil ihr Motiv nicht Geld ist.

0: Guten Morgen.
1: Guten Morgen.
0: Guten Morgen. Sie sind
2: die neue Lehrerin für Literatur.
1: Und Sie müssen der...
0: Ich.
2: Der neue Direktor. Ja. Alles in Ordnung?
1: Sie. Ja, machen Sie sich ja.
0: Dass wir in derselben Schule arbeiten, ist doch ein Riesendesaster, findest du nicht?
1: Machen wir das mit der psychologischen Beratungsstelle oder nicht? Wenn Sie diesen Schülerinnen nicht zuhören, dann besetzen Sie die Schule.
0: Professorin, ist Ihnen bekannt, wie oft die Schule besetzt wurde, seit ich ihr Direktor bin? Nullmal.
3: Guten Morgen, Herr Direktor. Ich glaube, Sie sind zu spät.
4: Ich hatte dich fast.
2: Es ist wichtig, dass du dich fragst, wer ist dieser Typ?
0: Bisschen feministisch.
1: Er hat sogar noch nie von Pearl Jam gehört.
0: Ich verstehe, eine von denen, die sich nicht rasieren.
1: Es muss doch etwas geben, was dir an ihm gefällt.
5: Ich sehe keine Ambition darin, mir Fußball anzusehen, Bier zu trinken und zu rülpsen.
0: Wir sind zu verschieden.
6: Das ist die typische Argumentation eines unbewussten Chauvinisten.
5: Du hast gesagt, du wärst steril.
0: Ich bin steril.
5: Und wie bin ich dann schwanger geworden? Etwa durch den Heiligen Geist?
7: Man muss über Beziehungen zwischen Menschen unterschiedlichen Geschlechts sprechen können. Über die Bedeutung von Konsens.
0: Du wolltest doch ein Kind.
1: Ja, das wollte ich. Aber nicht mit dir.
0: Ihr beide werdet nächstes Jahr heiraten, oder etwa nicht? Es gibt aber Regeln. Die Schule ist keine partizipative Demokratie.
1: Im Gegensatz zu dir sehe ich den pädagogischen Wert beim Kadelspiel nicht. Naja, wie auch immer. Ich will nicht, dass du es großziehst.
0: Das hast du von Anfang an entschieden.
1: Nein, das ist nicht wahr.
0: Doch.
1: Nein.
8: Ich denke, Erwachsene brauchen auch Gefühlserziehung.
0: Ich habe ein halbes Jahrhundert falscher Ideen und falscher Denkweisen erlebt. Das einzig Gute, was ich getan habe, ist, dass ich euch in die Augen geschaut habe.
9: Chihiro. Wir sind gleich da.
10: Was ist das für ein Gebäude?
9: Ich werde mal nachsehen. Mach, dass du wegkommst! Du hast hier nichts verloren!
10: Papa! Mama!
11: Es ist ein Badehaus, das einzig und allein unseren 8 Millionen Göttern zur Entspannung dient. Und außerdem ist dieser Ort hier nicht für Mensch bestimmt.
10: Wo kommen Sie eigentlich her?
9: Keine Angst, ich bin dein Freund, glaub mir.
11: Wenn sich einmal die Wege gekreuzt haben, vergisst man das nie. Es kann höchstens sein, dass man sich nicht daran erinnert.

0: denken, sie sind pfiffig, sie sind es aber nicht.
1: Sie sind in der Enquete-Kommission Corona-Untersuchung und jetzt hatten sie aber selbst ein strafrechtliches Verfahren anhänglich.
2: Das ist einer der Posts auf seinem Instagram-Kanal, mit denen Hannes Kreschel entschieden Position gegen die AfD bezieht. Hier lügt gerade der AfD-Bundestagsabgeordnete Kai-Uwe Ziegler das Blaue vom Himmel herunter.
3: Wissen Sie, was los war am 17. und 18.03.2020? Da gab es einen Lockdown. Und das ohne Begründung, weil dieser Lockdown war völlig sinnlos.
1: Na, er hat schon Menschenleben gerettet.
3: Nein, der hat kein Menschenleben gerettet. Da müssen Sie sich bitte informieren. Die Inzidenzzahlen, die wir damals hatten, waren so minimal, das spielt überhaupt keine Rolle. Und wenn Sie das nicht wissen, deswegen
1: sind die Corona-Toten egal.
3: Sie hören mir nicht zu. Es gab keine Übersterblichkeit im Jahr 2020.
2: Er ist zwar rechtskräftig wegen Subventionsbetrug verurteilt und sitzt trotzdem im Auftrag seiner Fraktion in der Enquete-Kommission zur Corona-Aufarbeitung.
1: Lassen können, oder?
3: Sie denken, sie sind pfiffig, sie sind es aber nicht. Es sind ganz viele Leute in der Corona-Zeit um ein Vielfaches reicher geworden.
1: Sie haben ja dann auch dran verdient, oder?
2: Und das ist Hannes Kreschel in der Stadtbibliothek Magdeburg bei der Premiere der Vorstellung seines Buches Wutbürgerechse, eine Reportage aus der Rage-Republik. Erschienen im Trabantenverlag zum Preis von 16 Euro. Hier ein Ausschnitt aus der Lesung, mit der er beschreibt, wie er erkannt hat, dass er etwas gegen Rechtsradikale tun will.
4: Der Partyraum ist eine nach Moda riechende Garage. Na gut, denke ich, etwas Besseres gibt's hier heute auch nicht. Der nächste Supermarkt liegt 5 Kilometer entfernt, also bringe ich einfach nichts mehr mit. 2 abgestandene Sektflaschen habe ich aber immerhin noch dabei, deswegen bringe ich die mit. Nach ein paar Minuten bin ich da. Die ersten Gäste sind auch schon da. Man kennt sich gut, aber so richtig mögen tut man sich eigentlich gegenseitig nicht. Mehr als 10 junge Menschen gibt es ja hier auf dem Land sowieso nicht. Plötzlich laut ein altes "Grüßt euch, Kameraden!" durch den Raum. Ich fahr zusammen. Es sind die beiden im Dorf bekannten Neonazi-Brüder. Nennen wir sie einfach mal die Gebrüder Schulz. Ihre Begrüßung irritiert so richtig niemanden. Dann beginnt der Abend. Getränk um Getränk, Mische um Mische, Schott um Schott. Ich bin 16 und eigentlich sollte ich nicht trinken. Hier macht man das so, sagen sie. Sei kein Feigling und trink. Ich will dazugehören. Je länger der Abend dauert, desto mehr verschwimmen meine Zweifel. Da ertönt auf einmal ein Gitarrengriff. Es kreischt im Raum und es ist nur die Musik. Es wird schneller, lauter, aggressiver und plötzlich der Refrain. Diese Party wird jetzt rechtsradikal. Rechtsradikal. Rechtsradikal. Mir friert das Blut in den Adern. Habe ich das jetzt gerade richtig gehört?
2: Der junge Mann, er ist 23 Jahre alt. Seine Popularität verdankt er seinen Aktivitäten in den sozialen Medien.

0: Er hat auf Instagram 67.000 Follower, auf TikTok 31.000 Follower mit rund 1,9 Millionen Likes und auf YouTube 23.300 Abonnenten. Das ist für Politik-Content eine beachtliche Reichweite und hier ein weiterer Ausschnitt aus der Lesung.
1: Als die linke Demo kurz vor den Messehallen, wo die Buchmesse stattfinden sollte, ankam, sah ich eine Frau mit blonden, kurzen Haaren und einfachen Alltagsklamotten. Neben ihr saß ein Rollator, eine ältere Frau mit schwarzen Haaren und weißer Jacke. Soweit so. Durchschnittlich. Man sah den beiden an, dass sie genervt waren, da wegen der Demo ihr Bus nicht fuhr. Deswegen sprach ich sie an, wobei wir eigentlich mehr oder weniger durch Zufall die Kamera laufen ließen. Hallo, wie finden Sie den Protest hier? Fragte ich.
2: Worum geht's hier denn? Der Scheiß hier, unser Bus kommt jetzt gar nicht.
1: Naja, die protestieren gegen die rechte Buchmesse dort, entgegne ich.
2: Was soll das denn sein?
1: Entgegnete die blonde Dame. Die Linken hier sagen zum Beispiel hier, sie sind gegen Nazis. Sie sind doch auch gegen Nazis, oder? Fragte ich, nichts ahnend, was das für Folgen haben würde.
2: Ich bin für Nazis. Ich stehe auf Hitler seiner Seite. Ich hasse Ausländer.
1: Die nehmen den Deutschen die Arbeitsplätze weg. Rums, rums, rums. Was zur Hölle? Was habe ich gehört? Das konnte doch nicht ernst gemeint sein, oder? Dachte ich, also frage ich weiter. Also, Sie finden das ernsthaft gut, was Hitler gemacht hat?
2: Der hat die vergast.
1: Das finden Sie gut?
2: Ja, würde ich auch so machen. Ganz ehrlich. Rums, rums, rums.
1: Warum? Fragte ich etwas entgeistert.
2: Weil ich Ausländer hasse.
1: Finden Sie das wirklich in Ordnung, was Hitler gemacht hat? Erneut hieß es einfach nur, ja. Ich wies Sie darauf hin, dass das eine Straftat sei. Die Relativierung oder sogar Gutheißung des Nationalsozialismus ist in Deutschland gemäß § 130 StGB eine Straftat wegen Volksverhetzung.
2: Ich weiß, ist mir egal, entgegnete sie mir.
1: Als wäre das für sie das Normalste von der Welt. 6 Millionen Jüdinnen sind ihnen egal, die ermordet wurden, wollte ich von ihr wissen. Sie guckte mich nur unwissentlich an und zuckte dann noch etwas gereizt mit den Schultern und hob ihre Hände hoch, als würde sie das alles überhaupt gar nichts angehen. Interessiert Sie das nicht? Fragte ich jetzt ganz direkt.
2: Nö.
1: Rums. Was geht in diesem Kopf ab, fragte ich mich. Und was, wenn das Ihre Kinder gewesen wären?
2: Ich hab da ja noch nicht gelebt.
1: Aber mal angenommen, Ihre Kinder wären jüdischer Herkunft gewesen und Sie wüssten das nicht und die wären einfach ins KZ gesteckt worden. Hätten Sie das nicht schlimm gefunden?
2: Ich hätte ja niemals mit einem Juden gepoppt.
1: Ach du Scheiße. Woher wollen Sie denn wissen, ob derjenige Jude war? Religion kann man den Menschen doch nicht ansehen, entgegnete ich jetzt vollkommen fassungslos. Doch, die haben alle so eine Hakennase. Die ältere Dame neben ihr nickte nur sanft zustimmend. Okay, jetzt reicht es mir. Also so viel Blödheit, Menschenverachtung, das war auch mir zu viel. Und wir haben uns dann direkt von den Beinen entfernt. Aber neben uns lief immer noch die Demo. Deswegen wollte ich die offensichtliche Straftat, welche hier sogar aufgezeichnet wurde, direkt bei der Polizei anzeigen. Als ich beim Polizeibeamten, der hinter die Demo sichern sollte, ankam und ihm den Sachverhalt schilderte, entgegnete er dieser mir.
2: Ja, kann ich jetzt nichts machen. Ich habe keinen Stift dabei.
0: Bei all den beeindruckenden Zahlen, es handelt sich hierbei um ein aktivistisches Non-Profit-Projekt. Das kleine Team, Hannes Kaschel arbeitet nicht allein, partizipiert nicht an Einnahmen, sondern arbeitet aus Überzeugung. Die Einnahmen aus Buchverkäufen, Plattformen und Spenden dienen der Kostendeckung und Professionalisierung des Formats, nicht aber der Finanzierung von regulären Arbeitsplätzen. Die Frage, woher die Wut der Bürger kommt, mit denen er gesprochen hat, wird aus der Lesung heraus nicht beantwortet. Also noch einmal, woher kommt diese Wut?
3: Also wie gesagt, ich glaube, es gibt verschiedene Ursachen. Es gibt auf der einen Seite die Ursache, dass viele Leute sich, glaube ich, nicht gehört fühlen im Moment. Viele fühlen sich nicht verstanden. Und ich glaube, viele haben noch nicht den Weg gefunden, wie man die Wut kanalisieren kann. Also ich meine, es wurde

0: von der Politik vieles versprochen. Friedrich Merz, Olaf Scholz, Angela Merkel wurden Sachen versprochen, die wurden nicht eingehalten. Und ich glaube, diese Wut kanalisiert sich daher, dass einfach Versprechungen und Wünsche und Hoffnungen nicht erfüllt wurden. Ich glaube, daher kommt die unter anderem. Und ich glaube, sie kommt auch daher, dass wir natürlich auch ein aufgeheizteres Klima erleben, auch in der Diskussion. Die Diskussionen werden persönlicher, sie werden radikaler, sie werden rabiater. Ich glaube, daher kommt die Wut.
1: Ja, also woran das liegen mag, warum Leute das Wahlprogramm nicht lesen oder nicht verstehen, das weiß ich nicht. Ich glaube nur, dass eben, und das ist ja der entscheidende Punkt, was ja auch gerade angesprochen wurde, bei rechteren Programmen wird etwas reinprojiziert. Also ich glaube, da wird eine Emotion reinprojiziert. Und zwar ist das die Emotion so, wir sind jetzt gegen die da oben. Und das ist eine klare Feststellung von, wir finden irgendwie das, was da oben abgeht, blöd. Und deswegen steht das, was wir wollen, bestimmt in diesem Wahlprogramm drin. Und das ist dann keine rationale Erzählung mehr, sondern es ist eine emotionale Erzählung. Und die emotionale Erzählung ist, wir sind gegen die da oben, unabhängig davon, was da sachlich inhaltlich drin steht. Und deswegen kann man denen wahrscheinlich auch manche Sachen zeigen oder sagen, das ist so und so, und dabei ist das gar nicht so. Aber es geht um die Emotionen, die da rein projizieren. Ich glaube, das ist tatsächlich ein entscheidender und auch ein bisschen unterschätzter Aspekt. Ja.
2: Hannes Kreschel ist aktives Mitglied der SPD, arbeitet für die Gewerkschaft Verdi und studiert Jura und nach eigenen Angaben hat er die schriftliche Prüfung zum ersten Staatsexamen bestanden. Und hier noch ein Stück Text aus dem Buch.
3: Wer ist eigentlich die Mehrheit? Was will das Volk? Für Menschen, die die AfD unterstützen, ist die Frage recht simpel. Sie sind die Mehrheit. Und die Menschen, die etwas anderes behaupten, sind, wie im Kapitel davor erläutert, bezahlte DemonstrantInnen. Die AfD hat in diesem Land keine Mehrheit, auch wenn sie das gerne behauptet. Sie ist schlicht besonders laut. Allerdings gibt es in Deutschland durchaus Gegenden, in denen die AfD die Mehrheit besitzt. Bitterfeld-Wolfen ist ein solches Beispiel. In der angrenzenden Gemeinde Ragun-Jesnitz wurde im Juli 2023 der erste hauptamtliche AfD-Bürgermeister Hannes Loth gewählt. Seitdem hat sich dort vermeintlich nicht viel geändert. Herr Loth hat weder Windkrafträder abgerissen, wie angekündigt, noch die Steuern gesenkt, wie angekündigt. Viel eher hat er Steuern erhöht und verwendet gleichzeitig die Infrastrukturmilliarden aus dem Bund, die seine Partei auf Landesebene ablehnt und nicht anrühren wollte. Das ändert aber nichts daran, dass zum Demonstrationsaufruf der AfD im Kreisverband in Bitterfeld viele Menschen kommen. Seit Jahren mobilisiert die AfD dort vor Ort zu den sogenannten Montagsdemos. Zunächst starteten sie mit Demos gegen die Corona-Maßnahmen, dann waren sie mal gegen die Ukraine-Politik und für Russland. Jetzt sind sie irgendwie bei der Bedrohung der Meinungsfreiheit angekommen. Naja, mal sehen, was sonst noch kommt. Im September 2025 kam auch die AfD-Politikerin Beatrix von Storch nach Bitterfeld. Die AfD meldete knapp 1000 TeilnehmerInnen an, gekommen sind am Ende nur 500. Dem standen allerdings, wenn überhaupt, nur rund 100 Menschen auf der Gegendemo entgegen. In Bitterfeld ist die AfD mittlerweile vermeintlich in der Mehrheit. Das zeigen auch die Bundestagswahlergebnisse. So holte die Partei im Februar 2025 insgesamt rund 39% der Stimmen. Noch nicht die Mehrheit von 50, aber viele. Auch genau deswegen wollten wir dort mit beiden Seiten ins Gespräch kommen. Sowohl mit den Rechten als auch mit den Linken. Schnell kamen wir mit den Leuten ins Gespräch. Man erzählte uns vom herbeigesehnten Sieg der AfD und von der Diktatur der Altparteien. Von einem Gespräch möchte ich aber dennoch hier kurz berichten. Hallo, könnten wir Ihnen kurz ein paar Fragen stellen? Wieso sind Sie heute bei der AfD? Fragte ich den Mann. Neben ihm stand seine Frau. Die wollte ihn davon abhalten, mit mir zu reden. Doch er ließ sich nicht beirren. Na, weil ich gegen die da bin. Solche nichts arbeitende Bevölkerung da. Mit seinem Finger und den müden eingefallenen Augen zeigte er auf die linke Gegendemo. Die müssten endlich mal wieder anfangen zu arbeiten. Woher wissen Sie denn, dass die nicht arbeiten? Entgegnete ich. Naja, das steht doch überall. Was heißt denn überall? Können Sie nicht lesen? Geiferte er zurück. Können schon, aber woher haben Sie diese Information? Diese Information habe ich aus dem Internet. Und welche Seite soll das gewesen sein? Er stockte. Ja, was weiß denn ich? Das ist bewiesen und bezahlt werden die von der Regierung. Diese Information hat er offensichtlich auch aus dem Internet. Um seine These zu überprüfen, gingen wir während der AfD-Demo auf die andere Seite und fragten die Menschen, ob sie denn bezahlt würden. Zwei Jugendliche waren bereit, mit uns zu reden. Werdet ihr bezahlt? Fragte ich. Nein, natürlich nicht. Wie kommst du denn auf sowas? Ich entgegnete, dass die AfD-AnhängerInnen davon felsenfest überzeugt sind. Verdattert guckte er mich an und fragte mich, was? Echt? Ja, diese Information hat er aus dem Internet. Die beiden Jugendlichen lachten und meinten, wenn das denn stimme, wären sie bereits reich, weil sie schon auf so vielen Demos waren. Die AfDler sind alle wirklich so dumm und ungebildet. Ein Dreijähriger hält bessere Reden, womit dann auch unser Gespräch an der Stelle endete.
2: 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Episoden entstanden, wenn man mutig an die Stellen geht und den Finger auf die Wunden legt, die falsche Sozialpolitik geschlagen hat. Wer sich davon überzeugen möchte, kann das Buch lesen oder aber er folgt den Aktivitäten von Hannes Kreschel in den sozialen Medien oder aber er wartet auf die Reportage, die im Auftrag des Senders Arte über die Arbeit von Hannes Kreschel gerade produziert wird.

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5: Kommissar, auf ein Wort zu dem Raubüberfall.
6: Die Täter werden von mir hinter Gitter gebracht.
7: Tut mir ja leid, Jungs, aber die Franzosen haben Vorrang.
8: Liberté, Fraternité, Égalité.
9: Wir können euch nicht für immer unter die Arme greifen.
10: Du könntest auch in meiner Firma arbeiten.
11: Papa, Jan ist Ingenieur.
12: Wie heißt du, mein Freund?
13: Jan Bojarski.
12: Ich habe von deinem Talent gehört.
13: So eine gute Blüte habe ich noch nie gesehen.
14: Keine Bewegung!
13: Ich habe euch tolle Neuigkeiten zu verkünden. Ich mache mich selbstständig.
11: Auf Sie, Monsieur Bojarski.
13: Regel Nummer 1, immer nur eine Banknote pro Geschäft.
9: Das sind dann 300 Franc.
15: Na, die ist ja brandneu.
13: Regel Nummer 2, nichts Protziges kaufen.
11: Danke, Papa.
13: Regel Nummer 3, absolute Diskretion.
8: Bojarski, was treibst du nur hier?
11: Du versteckst hier irgendwas.
16: Allein in den letzten 4 Wochen haben wir 200 eingezogen.
13: Was ist denn los, Susanne?
11: Ich würde gern wissen, wer du bist. Du hast es dir mit deinen Freunden schon verscherzt. Jetzt kommen die Kinder. Was treibst du hier in deinem Shop?
17: Die Bankangestellten sind auch fassungslos.
18: Ich dachte, die perfekte Fälschung sei unmöglich.
19: Polizei!
13: Ich brauche vielleicht noch ein bisschen Zeit, aber ich kriege sie.
20: Wenn es genug ist, werde ich von selbst aufhören.
21: Nein, wir hören niemals auf.
13: Besonders, weil ihr Motiv nicht Geld ist.

0: Guten Morgen.
1: Guten Morgen.
0: Guten Morgen. Sie sind
2: die neue Lehrerin für Literatur.
1: Und Sie müssen
2: der neue Direktor. Ja. Alles in Ordnung?
1: Machen Sie sich gar
0: Dass wir in derselben Schule arbeiten, ist doch ein Riesendesaster, findest du nicht?
3: Machen wir das mit der psychologischen Beratungsstelle oder nicht?
4: Wenn Sie diesen Schülerinnen nicht zuhören, dann besetzen Sie die Schule.
0: Professorin, ist Ihnen bekannt, wie oft die Schule besetzt wurde, seit ich hier Direktor bin? Nullmal.
5: Guten Morgen, Herr Direktor. Ich glaube, Sie sind zu spät.
6: Stellt euch alle! Ich hatte dich fast!
7: Es ist wichtig, dass du dich fragst, wer ist dieser Typ?
0: Ein bisschen feministisch.
8: Er hat sogar noch nie von Pearl Jam gehört.
0: Ich verstehe, eine von denen, die sich nicht rasiert.
7: Es muss doch etwas geben, was dir an ihm gefällt.
4: Ich sehe keine Ambition darin, mir Fußball anzusehen, Bier zu trinken und zu rülpsen.
0: Wir sind zu verschieden.
3: Das ist die typische Argumentation eines unbewussten Chauvinisten.
4: Du hast gesagt, du wärst steril.
0: Ich bin steril.
4: Und wie bin ich dann schwanger geworden? Etwa durch den Heiligen Geist?
9: Man muss über Beziehungen zwischen Menschen unterschiedlichen Geschlechts sprechen können. Über die Bedeutung von Konsens.
0: Du wolltest doch ein Kind.
3: Ja, das wollte ich. Aber nicht mit dir.
10: Ihr beide werdet nächstes Jahr heiraten, oder etwa nicht?
0: Es gibt aber Regeln. Die Schule ist keine partizipative Demokratie.
3: Im Gegensatz zu dir sehe ich den pädagogischen Wert beim Padelspiel nicht. Naja, wie auch immer. Ich will nicht, dass du es großziehst.
0: Das hast du von Anfang an entschieden.
3: Nein, das ist nicht wahr.
0: Doch.
3: Nein.
11: Ich denke, Erwachsene brauchen auch Gefühlserziehung.
0: Ich habe ein halbes Jahrhundert falscher Ideen und falscher Denkweisen erlebt. Das einzig Gute, was ich getan habe, ist, dass ich euch in die Augen geschaut habe.

0: Chihiro. Wir sind gleich da.
1: Was ist das für ein Gebäude?
0: Ich werde mal nachsehen.
2: Mama, warte!
3: Mach, dass du wegkommst! Du hast hier nichts verloren!
2: Papa! Mama!
4: Es ist ein Badehaus, das einzig und allein unseren 8 Millionen Göttern zur Entspannung dient. Und außerdem ist dieser Ort hier nicht für Menschen bestimmt.
1: Wo kommen Sie eigentlich her?
3: Keine Angst, ich bin dein Freund, glaub mir.
4: Wenn sich einmal die Wege gekreuzt haben, vergisst man das nie. Es kann höchstens sein, dass man sich nicht daran erinnert.

0: denken, sie sind pfiffig, sie sind es aber nicht.
1: Sie sind in der Enquete-Kommission Corona-Untersuchung und jetzt hatten sie aber selbst ein strafrechtliches Verfahren anhänglich.
2: Das ist einer der Posts auf seinem Instagram-Kanal, mit denen Hannes Kreschel entschieden Position gegen die AfD bezieht. Hier lügt gerade der AfD-Bundestagsabgeordnete Kai-Uwe Ziegler das Blaue vom Himmel herunter.
3: Wissen Sie, was los war am 17. und 18.03.2020? Da gab es einen Lockdown. Und das ohne Begründung, weil dieser Lockdown war völlig sinnlos.
1: Na, er hat schon Menschenleben gerettet.
3: Nein, er hat
1: schon
3: Menschenleben gerettet. Da müssen Sie sich bitte informieren. Die Inzidenzzahlen, die wir damals hatten, waren so minimal, das spielt überhaupt keine Rolle. Und wenn Sie das nicht wissen, deswegen
1: sind die Corona-Toten egal.
3: Sie hören mir nicht zu. Es gab keine Übersterblichkeit im Jahr 2020.
2: Er ist zwar rechtskräftig wegen Subventionsbetrug verurteilt und sitzt trotzdem im Auftrag seiner Fraktion in der Enquete-Kommission zur Corona-Aufarbeitung.
3: Sie denken, sie sind pfiffig, sie sind es aber nicht. Es sind ganz viele Leute in der Corona-Zeit um ein Vielfaches reicher geworden.
1: Sie haben ja dann auch dran verdient, oder?
2: Und das ist Hannes Kreschel in der Stadtbibliothek Magdeburg bei der Premiere der Vorstellung seines Buches Wutbürger-Echse, eine Reportage aus der Rage-Republik. Erschienen im Trabantenverlag zum Preis von 16 Euro. Hier ein Ausschnitt aus der Lesung, mit der er beschreibt, wie er erkannt hat, dass er etwas gegen Rechtsradikale tun will.
4: Der Partyraum ist eine nach Moder riechende Garage. Na gut, denke ich, etwas Besseres gibt's hier heute auch nicht. Der nächste Supermarkt liegt 5 Kilometer entfernt, also bringe ich einfach nichts mehr mit. 2 abgestandene Sektflaschen habe ich aber immerhin noch dabei, deswegen bringe ich die mit. Nach ein paar Minuten bin ich da. Die ersten Gäste sind auch schon da. Man kennt sich gut, aber so richtig mögen tut man sich eigentlich gegenseitig nicht. Mehr als 10 junge Menschen gibt es ja hier auf dem Land sowieso nicht. Plötzlich laut ein altes "Grüßt euch, Kameraden!" durch den Raum. Ich fahr zusammen. Es sind die beiden im Dorf bekannten Neonazi-Brüder. Nennen wir sie einfach mal die Gebrüder Schulz. Ihre Begrüßung irritiert so richtig niemanden. Dann beginnt der Abend. Getränk um Getränk, Mische um Mische, Schott um Schott. Ich bin 16 und eigentlich sollte ich nicht trinken. Hier macht man das.

0: So, sagen sie, sei kein Feigling und trink. Ich will dazugehören. Je länger der Abend dauert, desto mehr verschwimmen meine Zweifel. Da ertönt auf einmal ein Gitarrengriff. Es kreischt im Raum und es ist nur die Musik. Es wird schneller, lauter, aggressiver und plötzlich der Refrain. Diese Party wird jetzt rechtsradikal. Rechtsradikal. Rechtsradikal. Mir friert das Blut in den Adern. Habe ich das jetzt gerade richtig gehört?
1: Der junge Mann, er ist 23 Jahre alt. Seine Popularität verdankt er seinen Aktivitäten in den sozialen Medien. Er hat auf Instagram 67.000 Follower, auf TikTok 31.000 Follower mit rund 1,9 Millionen Likes und auf YouTube 23.300 Abonnenten. Das ist für Politik-Content eine beachtliche Reichweite und hier ein weiterer Ausschnitt aus der Lesung.
0: Als die linke Demo kurz vor den Messehallen, wo die Buchmesse stattfinden sollte, ankam, sah ich eine Frau mit blonden, kurzen Haaren und einfachen Alltagsklamotten. Neben ihr saß ein Rollator, eine ältere Frau mit schwarzen Haaren und weißer Jacke. Soweit so. Durchschnittlich. Man sah den beiden an, dass sie genervt waren, da wegen der Demo ihr Bus nicht fuhr. Deswegen sprach ich sie an, wobei wir eigentlich mehr oder weniger durch Zufall die Kamera laufen ließen. Hallo, wie finden Sie den Protest hier? Fragte ich.
2: Worum geht's hier denn? Der Scheiß hier. Unser Bus kommt jetzt gar nicht.
0: Naja, die protestieren gegen die rechte Buchmesse dort, entgegne ich.
2: Was soll das denn sein?
0: Entgegnete die blonde Dame. Die Linken hier sagen zum Beispiel hier, sie sind gegen Nazis. Sie sind doch auch gegen Nazis, oder? Fragte ich, nichts ahnend, was das für Folgen haben würde.
2: Ich bin für Nazis. Ich stehe auf Hitler seiner Seite.
0: Ich hasse Ausländer. Die nehmen den Deutschen die Arbeitsplätze weg. Rums, rums, rums. Was zur Hölle? Was habe ich gehört? Das konnte doch nicht ernst gemeint sein, oder? Dachte ich, also frage ich weiter. Also, Sie finden das ernsthaft gut, was Hitler gemacht hat?
2: Der hat die vergast.
0: Das finden Sie gut?
2: Ja, würde ich auch so machen. Ganz ehrlich. Rums, rums, rums.
0: Warum? Fragte ich etwas entgeistert.
2: Weil ich Ausländer hasse.
0: Finden Sie das wirklich in Ordnung, was Hitler gemacht hat? Erneut hieß es einfach nur, ja. Ich wies Sie darauf hin, dass das eine Straftat sei. Die Relativierung oder sogar Gutheißung des Nationalsozialismus ist in Deutschland gemäß § 130 StGB eine Straftat wegen Volksverhetzung.
2: Ich weiß, ist mir egal,
0: entgegnete sie mir. Als wäre das für sie das Normalste von der Welt. 6 Millionen Jüdinnen sind ihnen egal, die ermordet wurden, wollte ich von ihr wissen. Sie guckte mich nur unwissentlich an und zuckte dann noch etwas gereizt mit den Schultern und hob ihre Hände hoch, als würde sie das alles überhaupt gar nichts angehen. Interessiert Sie das nicht? Fragte ich jetzt ganz direkt.
2: Nö.
0: Rums. Was geht in diesem Kopf ab? Fragte ich mich. Und was, wenn das Ihre Kinder gewesen wären?
2: Ich hab da ja noch nicht gelebt.
0: Aber mal angenommen, Ihre Kinder wären jüdischer Herkunft gewesen und Sie wüssten das nicht und die wären einfach ins KZ gesteckt worden, hätten Sie das nicht schlimm gefunden?
2: Ich hätte ja niemals mit einem Juden gepoppt.
0: Ach du Scheiße! Woher wollen Sie denn wissen, ob derjenige Jude war? Religion kann man den Menschen doch nicht ansehen, entgegnete ich jetzt vollkommen fassungslos. Doch, die haben alle so eine Hakennase. Die ältere Dame neben ihr nickte nur sanft zustimmend. Okay, jetzt reicht es mir. Also so viel Blödheit, Menschenverachtung, das war auch mir zu viel. Und wir haben uns dann direkt von den beiden entfernt. Aber neben uns lief immer noch die Demo. Deswegen wollte ich die offensichtliche Straftat, welche hier sogar aufgezeichnet wurde, direkt bei der Polizei anzeigen. Als ich beim Polizeibeamten, der hinter die Demo sicher sollte, ankam und ihm den Sachverhalt schilderte, entgegnete er dieser mir.
2: Ja, kann ich jetzt nichts machen. Ich habe keinen Stift dabei.
1: Bei all den beeindruckenden Zahlen, es handelt sich hierbei um ein aktivistisches Non-Profit-Projekt. Das kleine Team, Hannes Kreschel arbeitet nicht allein, partizipiert nicht an Einnahmen, sondern arbeitet

0: Und aus Überzeugung. Die Einnahmen aus Buchverkäufen, Plattformen und Spenden dienen der Kostendeckung und Professionalisierung des Formats, nicht aber der Finanzierung von regulären Arbeitsplätzen. Die Frage, woher die Wut der Bürger kommt, mit denen er gesprochen hat, wird aus der Lesung heraus nicht beantwortet. Also noch einmal, woher kommt diese Wut?
1: Also wie gesagt, ich glaube, es gibt verschiedene Ursachen. Es gibt auf der einen Seite die Ursache, dass viele Leute sich, glaube ich, nicht gehört fühlen im Moment. Viele fühlen sich nicht verstanden. Und ich glaube, viele haben noch nicht den Weg gefunden, wie man die Wut kanalisieren kann. Also ich meine, es wurde von der Politik vieles versprochen. Friedrich Merz, Olaf Scholz, Angela Merkel wurden Sachen versprochen, die wurden nicht eingehalten. Und ich glaube, diese Wut kanalisiert sich daher, dass einfach Versprechungen und Wünsche und Hoffnungen nicht erfüllt wurden. Ich glaube, daher kommt die unter anderem. Und ich glaube, sie kommt auch daher, dass wir natürlich auch ein aufgeheizteres Klima erleben, auch in der Diskussion. Die Diskussionen werden persönlicher, sie werden radikaler, sie werden rabiater. Und ich glaube, daher kommt die Wut.
2: Ja, also woran das liegen mag, warum Leute das Wahlprogramm nicht lesen oder nicht verstehen, das weiß ich nicht. Ich glaube nur, dass eben, und das ist ja der entscheidende Punkt, was ja auch gerade angesprochen wurde, bei rechteren Programmen wird etwas reinprojiziert. Also ich glaube, da wird eine Emotion reinprojiziert. Und zwar ist das die Emotion so, wir sind jetzt gegen die da oben. Und das ist eine klare Feststellung von, wir finden irgendwie das, was da oben abgeht, blöd. Und deswegen steht das, was wir wollen, bestimmt in diesem Wahlprogramm drin. Und das ist dann keine rationale Erzählung mehr, sondern es ist eine emotionale Erzählung. Und die emotionale Erzählung ist, wir sind gegen die da oben, unabhängig davon, was da sachlich inhaltlich drin steht. Und deswegen kann man denen wahrscheinlich auch manche Sachen zeigen oder sagen, das ist so und so, dabei ist das gar nicht so. Aber es geht um die Emotionen, die da rein projiziert werden. Ich glaube, das ist tatsächlich ein entscheidender und auch ein bisschen unterschätzter Aspekt. Ja.
0: Hannes Kreschel ist aktives Mitglied der SPD, arbeitet für die Gewerkschaft Verdi und studiert Jura und nach eigenen Angaben hat er die schriftliche Prüfung zum ersten Staatsexamen bestanden. Und hier noch ein Stück Text aus dem Buch.
3: Wer ist eigentlich die Mehrheit? Was will das Volk? Für Menschen, die die AfD unterstützen, ist die Frage recht simpel. Sie sind die Mehrheit. Und die Menschen, die etwas anderes behaupten, sind, wie im Kapitel davor erläutert, bezahlte DemonstrantInnen. Die AfD hat in diesem Land keine Mehrheit, auch wenn sie das gerne behauptet. Sie ist schlicht besonders laut. Allerdings gibt es in Deutschland durchaus Gegenden, in denen die AfD die Mehrheit besitzt. Bitterfeld-Wolfen ist ein solches Beispiel. In der angrenzenden Gemeinde Ragun-Jesnitz wurde im Juli 2023 der erste hauptamtliche AfD-Bürgermeister Hannes Loth gewählt. Seitdem hat sich dort vermeintlich nicht viel geändert. Herr Loth hat weder Windkrafträder abgerissen, wie angekündigt, noch die Steuern gesenkt, wie angekündigt. Viel eher hat er Steuern erhöht und verwendet gleichzeitig die Infrastrukturmilliarden aus dem Bund, die seine Partei auf Landesebene ablehnt und nicht anrühren wollte. Das ändert aber nichts daran, dass zum Demonstrationsaufruf der AfD im Kreisverband in Bitterfeld viele Menschen kommen. Seit Jahren mobilisiert die AfD dort vor Ort zu den sogenannten Montagsdemos. Zunächst starteten sie mit Demos gegen die Corona-Maßnahmen, dann waren sie mal gegen die Ukraine-Politik und für Russland. Jetzt sind sie irgendwie bei der Bedrohung der Meinungsfreiheit angekommen. Naja, mal sehen, was sonst noch kommt. Im September 2025 kam auch die AfD-Politikerin Beatrix von Storch nach Bitterfeld. Die AfD meldete knapp 1000 TeilnehmerInnen an, gekommen sind am Ende nur 500. Dem standen allerdings, wenn überhaupt, nur rund 100 Menschen auf der Gegendemo entgegen. In Bitterfeld ist die AfD mittlerweile vermeintlich in der Mehrheit. Das zeigen auch die Bundestagswahlergebnisse. So holte die Partei im Februar 2025 insgesamt rund 39% der Stimmen. Noch nicht die Mehrheit von 50, aber viele. Auch genau deswegen wollten wir dort mit beiden Seiten ins Gespräch kommen. Sowohl mit den Rechten als auch mit den Linken. Schnell kamen wir mit den Leuten ins Gespräch. Man erzählte uns vom herbeigesehnten Sieg der AfD und von der Diktatur der Altparteien. Von einem Gespräch möchte ich aber dennoch hier kurz berichten. Hallo, könnten wir Ihnen kurz ein paar Fragen stellen? Wieso sind Sie heute bei der AfD? Fragte ich den Mann. Neben ihm stand seine Frau. Die wollte ihn davon abhalten, mit mir zu reden. Doch er ließ sich nicht beirren. Na, weil ich gegen die da bin. Solche nichts arbeitende Bevölkerung da. Mit seinem Finger und den müden eingefallenen Augen zeigte er auf die linke Gegendemo. Die müssten endlich mal wieder anfangen zu arbeiten. Woher wissen Sie denn, dass die nicht arbeiten? Entgegnete ich. Naja, das steht doch überall. Was heißt denn überall? Können Sie nicht lesen? Geiferte er zurück. Können schon, aber woher haben Sie diese Information? Diese Information habe ich aus dem Internet. Und welche Seite soll das gewesen sein? Er stockte. Ja, was weiß denn ich? Das ist bewiesen und bezahlt werden die von der Regierung.

0: Informationen hat er offensichtlich auch aus dem Internet. Um seine These zu überprüfen, gingen wir während der AfD-Demo auf die andere Seite und fragten die Menschen, ob sie denn bezahlt würden. Zwei Jugendliche waren bereit, mit uns zu reden. Werdet ihr bezahlt? Fragte ich. Nein, natürlich nicht. Wie kommst du denn auf sowas? Ich entgegnete, dass die AfD-AnhängerInnen davon felsenfest überzeugt sind. Verdattert guckte er mich an und fragte mich, was? Echt? Ja, diese Information hat er aus dem Internet. Die beiden Jugendlichen lachten und meinten, wenn das denn stimme, wären sie bereits reich, weil sie schon auf so vielen Demos waren. Die AfDler sind alle wirklich so dumm und ungebildet. Ein Dreijähriger hält bessere Reden, womit dann auch unser Gespräch an der Stelle endete.
1: Die Reportage aus der Rage Republik ist eine Bestandsaufnahme. Episoden entstanden, wenn man mutig an die Stellen geht und den Finger auf die Wunden legt, die falsche Sozialpolitik geschlagen hat. Wer sich davon überzeugen möchte, kann das Buch lesen oder aber er folgt den Aktivitäten von Hannes Kreschel in den sozialen Medien oder aber er wartet auf die Reportage, die im Auftrag des Senders Arte über die Arbeit von Hannes Kreschel gerade produziert wird.

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7: Liberté, Fraternité, Égalité.
8: Wir können euch nicht für immer unter die Arme greifen.
9: Du könntest auch in meiner Firma arbeiten.
10: Papa, Jan ist Ingenieur.
11: Wie heißt du, mein Freund?
12: Jan Bojarski.
11: Ich habe von deinem Talent gehört.
12: So eine gute Blüte habe ich noch nie gesehen.
13: Keine Bewegung!
12: Ich habe euch tolle Neuigkeiten zu verkünden. Ich mache mich selbstständig.
10: Auf Sie, Monsieur Bojarski.
12: Regel Nummer 1, immer nur eine Banknote pro Geschäft.
14: Das sind dann 300 Franc.
15: Na, die ist ja brandneu.
12: Regel Nummer 2, nichts Protziges kaufen.
10: Danke, Papa.
12: Regel Nummer 3, absolute Diskretion.
7: Bojarski, was treibst du hier?
10: Du versteckst hier irgendwas.
16: Allein in den letzten 4 Wochen haben wir 200 eingezogen.
7: Was ist denn los, Susanne?
10: Ich würde gern wissen, wer du bist. Du hast es dir mit deinen Freunden schon verscherzt. Jetzt kommen die Kinder. Was treibst du hier in deinem Shop?
17: Die Bankangestellten sind auffassungslos.
18: Ich dachte, die perfekte Fälschung sei unmöglich.
19: Polizei!
12: Ich brauche vielleicht noch ein bisschen Zeit, aber ich kriege sie.
20: Wenn es genug ist, werde ich von selbst aufhören.
21: Nein, wir hören niemals auf.
12: Besonders, weil ihr Motiv nicht Geld ist.

0: denken, sie sind pfiffig, sie sind es aber nicht.
1: Sie sind in der Enquete-Kommission Corona-Untersuchung und jetzt hatten sie aber selbst ein strafrechtliches Verfahren anhänglich.
2: Das ist einer der Posts auf seinem Instagram-Kanal, mit denen Hannes Kreschel entschieden Position gegen die AfD bezieht. Hier lügt gerade der AfD-Bundestagsabgeordnete Kai-Uwe Ziegler das Blaue vom Himmel herunter.
3: Wissen Sie, was los war am 17. und 18.03.2020? Da gab es einen Lockdown. Und das ohne Begründung, weil dieser Lockdown war völlig sinnlos.
1: Na, er hat schon Menschenleben gerettet.
3: Nein, er hat kein Menschenleben gerettet. Da müssen Sie sich bitte informieren. Die Inzidenzzahlen, die wir damals hatten, waren so minimal, das spielt überhaupt keine Rolle. Und wenn Sie das nicht wissen, deswegen
1: sind die Corona-Toten egal.
3: Sie hören mir nicht zu. Es gab keine Übersterblichkeit im Jahr 2020.
2: Er ist zwar rechtskräftig wegen Subventionsbetrug verurteilt und sitzt trotzdem im Auftrag seiner Fraktion in der Enquete-Kommission zur Corona-Aufarbeitung.
1: Lassen können, oder?
3: Sie denken, sie sind pfiffig, sie sind es aber nicht. Es sind ganz viele Leute in der Corona-Zeit um ein Vielfaches reicher geworden.
1: Sie haben ja dann auch dran verdient, oder?
2: Und das ist Hannes Kreschel in der Stadtbibliothek Magdeburg bei der Premiere der Vorstellung seines Buches Wutbürger-Echse, eine Reportage aus der Rage-Republik. Erschienen im Trabantenverlag zum Preis von 16 Euro. Hier ein Ausschnitt aus der Lesung, mit der er beschreibt, wie er erkannt hat, dass er etwas gegen Rechtsradikale tun will.
4: Der Partyraum ist eine nach Moder riechende Garage. Na gut, denke ich, etwas Besseres gibt's hier heute auch nicht. Der nächste Supermarkt liegt 5 Kilometer entfernt, also bringe ich einfach nichts mehr mit. 2 abgestandene Sektflaschen habe ich aber immerhin noch dabei, deswegen bringe ich die mit. Nach ein paar Minuten bin ich da. Die ersten Gäste sind auch schon da. Man kennt sich gut, aber so richtig mögen tut man sich eigentlich gegenseitig nicht. Mehr als 10 junge Menschen gibt es ja hier auf dem Land sowieso nicht. Plötzlich laut ein altes "Grüßt euch, Kameraden!" durch den Raum. Ich fahr zusammen. Es sind die beiden im Dorf bekannten Neonazi-Brüder. Nennen wir sie einfach mal die Gebrüder Schulz. Ihre Begrüßung irritiert so richtig niemanden. Dann beginnt der Abend. Getränk um Getränk, Mische um Mische, Schott um Schott. Ich bin 16, eigentlich sollte ich nicht trinken. Hier macht man das so, sagen sie. Sei kein Feigling und trink. Ich will dazugehören. Je länger der Abend dauert, desto mehr verschwimmen meine Zweifel. Da ertönt auf einmal ein Gitarrengriff. Es kreischt im Raum und es ist nur die Musik. Es wird schneller, lauter, aggressiver und plötzlich der Refrain. Diese Party wird jetzt rechtsradikal. Rechtsradikal. Rechtsradikal. Mir friert das Blut in den Adern. Habe ich das jetzt gerade richtig gehört?
2: Der junge Mann, er ist 23 Jahre alt. Seine Popularität verdankt er seinen Aktivitäten in den sozialen Medien. Er hat auf Instagram 67.000 Follower, auf TikTok 31.000 Follower mit rund 1,9 Millionen Likes und auf YouTube 23.300 Abonnenten. Das ist für Politik-Content eine beachtliche Reichweite und hier ein weiterer Ausschnitt aus der Lesung.
4: Als die linke Demo kurz vor den Messehallen, wo die Buchmesse stattfinden sollte, ankam, sah ich eine Frau mit blonden, kurzen Haaren und einfachen Alltagsklamotten. Neben ihr saß einem Rollator eine ältere Frau mit schwarzen Haaren und weißer Jacke.

0: fragte ich, nichts ahnend, was das für Folgen haben würde. Ich bin für Nazis. Ich stehe auf Hitler seiner Seite. Ich hasse Ausländer. Die nehmen den Deutschen die Arbeitsplätze weg. Rums, rums, rums. Was zur Hölle? Was habe ich gehört? Das konnte doch nicht ernst gemeint sein, oder? Dachte ich, also frage ich weiter. Also, Sie finden das ernsthaft gut, was Hitler gemacht hat? Der hat die vergast. Das finden Sie gut? Ja, würde ich auch so machen. Ganz ehrlich. Rums, rums, rums. Warum? Fragte ich etwas entgeistert. Weil ich Ausländer hasse. Finden Sie das wirklich in Ordnung, was Hitler gemacht hat? Erneut hieß es einfach nur, ja. Ich wies sie darauf hin, dass das eine Straftat sei. Die Relativierung oder sogar Gutheißung des Nationalsozialismus ist in Deutschland gemäß § 130 StGB eine Straftat wegen Volksverhetzung. Ich weiß, ist mir egal, entgegnete sie mir. Als wäre das für sie das Normalste von der Welt. 6 Millionen Jüdinnen sind ihnen egal, die ermordet wurden? Wollte ich von ihr wissen. Sie guckte mich nur unwissentlich an und zuckte dann noch etwas gereizt mit den Schultern und hob ihre Hände hoch, als würde sie das alles überhaupt gar nichts angehen. Interessiert Sie das nicht? Fragte ich jetzt ganz direkt. Nö. Rums. Was geht in diesem Kopf ab, fragte ich mich. Und was, wenn das Ihre Kinder gewesen wären?
1: Ich hab da ja noch nicht gelebt.
0: Aber mal angenommen, Ihre Kinder wären jüdischer Herkunft gewesen und Sie wüssten das nicht und die wären einfach ins KZ gesteckt worden, hätten Sie das nicht schlimm gefunden?
1: Ich hätte ja niemals mit einem Juden gepoppt.
0: Ach du Scheiße! Woher wollen Sie denn wissen, ob derjenige Jude war? Religion kann man den Menschen doch nicht ansehen, entgegnete ich jetzt vollkommen fassungslos. Doch, die haben alle so eine Hakennase. Die ältere Dame neben ihr nickte nur sanft zustimmend. Okay, jetzt reicht es mir. Also so viel Blödheit, Menschenverachtung, das war auch mir zu viel. Und wir haben uns dann direkt von den beiden entfernt. Aber neben uns lief immer noch die Demo. Deswegen wollte ich die offensichtliche Straftat, welche hier sogar aufgezeichnet wurde, direkt bei der Polizei anzeigen. Als ich beim Polizeibeamten, der hinter die Demo sicher sollte, ankam und ihm den Sachverhalt schilderte, entgegnete er dieser mir.
1: Ja, kann ich jetzt nichts machen. Ich habe keinen Stift dabei.
2: Bei all den beeindruckenden Zahlen, es handelt sich hierbei um ein aktivistisches Non-Profit-Projekt. Das kleine Team, Hannes Kreschel arbeitet nicht allein, partizipiert nicht an Einnahmen, sondern arbeitet aus Überzeugung. Die Einnahmen aus Buchverkäufen, Plattformen und Spenden dienen der Kostendeckung und Professionalisierung des Formats, nicht aber der Finanzierung von regulären Arbeitsplätzen. Die Frage, woher die Wut der Bürger kommt, mit denen er gesprochen hat, wird aus der Lesung heraus nicht beantwortet. Also noch einmal, woher kommt diese Wut?
3: Also wie gesagt, ich glaube, es gibt verschiedene Ursachen. Es gibt auf der einen Seite die Ursache, dass viele Leute sich, glaube ich, nicht gehört fühlen im Moment. Viele fühlen sich nicht verstanden. Und ich glaube, viele haben noch nicht den Weg gefunden, wie man die Wut kanalisieren kann. Also ich meine, es wurde von der Politik vieles versprochen. Friedrich Merz, Olaf Scholz, Angela Merkel wurden Sachen versprochen, die wurden nicht eingehalten. Und ich glaube, diese Wut kanalisiert sich daher, dass einfach Versprechungen und Wünsche und Hoffnungen nicht erfüllt wurden. Ich glaube, daher kommt die unter anderem. Und ich glaube, sie kommt auch daher, dass wir natürlich auch ein aufgeheizteres Klima erleben, auch in der Diskussion. Die Diskussionen werden persönlicher, sie werden radikaler, sie werden rabiater. Und ich glaube, daher kommt die Wut. Ja, also woran das liegen mag, warum Leute das Wahlprogramm nicht lesen oder nicht verstehen, das weiß ich nicht. Ich glaube nur, dass eben, und das ist ja der entscheidende Punkt, was ja auch gerade angesprochen wurde, bei rechteren Programmen wird etwas reinprojiziert. Also ich glaube, da wird eine Emotion reinprojiziert. Und zwar ist das die Emotion so, wir sind jetzt gegen die da oben. Und das ist eine klare Feststellung von, wir finden irgendwie das, was da oben abgeht, blöd. Und deswegen steht das, was wir wollen, bestimmt in diesem Wahlprogramm drin. Und das ist dann keine rationale Erzählung mehr, sondern es ist eine emotionale Erzählung. Und emotionale Erzählung ist, wir sind gegen die da oben, unabhängig davon, was da sachlich inhaltlich drin steht. Und deswegen kann man denen wahrscheinlich auch manche Sachen zeigen oder sagen, das ist so und so, dabei ist das gar nicht so. Aber es geht um die Emotionen, die da rein projizieren. Ich glaube, das ist tatsächlich ein entscheidender und auch ein bisschen unterschätzter Aspekt. Ja.
2: Hannes Kreschel ist

0: aktives Mitglied der SPD, arbeitet für die Gewerkschaft Verdi und studiert Jura und nach eigenen Angaben hat er die schriftliche Prüfung zum ersten Staatsexamen bestanden. Und hier noch ein Stück Text aus dem Buch.
1: Wer ist eigentlich die Mehrheit? Was will das Volk? Für Menschen, die die AfD unterstützen, ist die Frage recht simpel. Sie sind die Mehrheit. Und die Menschen, die etwas anderes behaupten, sind, wie im Kapitel davor erläutert, bezahlte DemonstrantInnen. Die AfD hat in diesem Land keine Mehrheit, auch wenn sie das gerne behauptet. Sie ist schlicht besonders laut. Allerdings gibt es in Deutschland durchaus Gegenden, in denen die AfD die Mehrheit besitzt. Bitterfeld-Wolfen ist ein solches Beispiel. In der angrenzenden Gemeinde Ragun-Jesnitz wurde im Juli 2023 der erste hauptamtliche AfD-Bürgermeister Hannes Loth gewählt. Seitdem hat sich dort vermeintlich nicht viel geändert. Herr Loth hat weder Windkrafträder abgerissen, wie angekündigt, noch die Steuern gesenkt, wie angekündigt. Viel eher hat er Steuern erhöht und verwendet gleichzeitig die Infrastrukturmilliarden aus dem Bund, die seine Partei auf Landesebene ablehnt und nicht anrühren wollte. Das ändert aber nichts daran, dass zum Demonstrationsaufruf der AfD im Kreisverband in Bitterfeld viele Menschen kommen. Seit Jahren mobilisiert die AfD dort vor Ort zu den sogenannten Montagsdemos. Zunächst starteten sie mit Demos gegen die Corona-Maßnahmen, dann waren sie mal gegen die Ukraine-Politik und für Russland, jetzt sind sie irgendwie bei der Bedrohung der Meinungsfreiheit angekommen. Naja, mal sehen, was sonst noch kommt. Im September 2025 kam auch die AfD-Politikerin Beatrix von Storch nach Bitterfeld. Die AfD meldete knapp 1000 TeilnehmerInnen an, gekommen sind am Ende nur 500. Dem standen allerdings, wenn überhaupt, nur rund 100 Menschen auf der Gegendemo entgegen. In Bitterfeld ist die AfD mittlerweile vermeintlich in der Mehrheit. Das zeigen auch die Bundestagswahlergebnisse. So holte die Partei im Februar 2025 insgesamt rund 39% der Stimmen, noch nicht die Mehrheit von 50, aber viele. Auch genau deswegen wollten wir dort mit beiden Seiten ins Gespräch kommen, sowohl mit den Rechten als auch mit den Linken. Schnell kamen wir mit den Leuten ins Gespräch. Man erzählte uns vom herbeigesehnten Sieg der AfD und von der Diktatur der Altparteien. Von einem Gespräch möchte ich aber dennoch hier kurz berichten. Hallo, könnten wir Ihnen kurz ein paar Fragen stellen? Wieso sind Sie heute bei der AfD? Fragte ich den Mann. Neben ihm stand seine Frau. Die wollte ihn davon abhalten, mit mir zu reden, doch er ließ sich nicht beirren. Na, weil ich gegen die da bin. Solche nichts arbeitende Bevölkerung da. Mit seinem Finger und den müden eingefallenen Augen zeigt er auf die linke Gegendemo. Die müssten endlich mal wieder anfangen zu arbeiten. Woher wissen Sie denn, dass die nicht arbeiten? Entgegnete ich. Naja, das steht doch überall. Was heißt denn überall? Können Sie nicht lesen? Geiferte er zurück. Können schon, aber woher haben Sie diese Informationen? Diese Information habe ich aus dem Internet. Und welche Seite soll das gewesen sein? Er stockte. Ja, was weiß denn ich? Das ist bewiesen und bezahlt werden die von der Regierung. Diese Information hat er offensichtlich auch aus dem Internet. Um seine These zu überprüfen, gingen wir während der AfD-Demo auf die andere Seite und fragten die Menschen, ob sie denn bezahlt würden. Zwei Jugendliche waren bereit, mit uns zu reden. Werdet ihr bezahlt? Fragte ich. Nein, natürlich nicht. Wie kommst du denn auf sowas? Ich entgegnete, dass die AfD-AnhängerInnen davon felsenfest überzeugt sind. Verdattert guckte er mich an und fragte mich, was? Echt? Ja, diese Information hat er aus dem Internet. Die beiden Jugendlichen lachten und meinten, wenn das denn stimme, wären sie bereits reich, weil sie schon auf so vielen Demos waren. Die AfDler sind alle wirklich so dumm und ungebildet. Ein Dreijähriger hält bessere Reden, womit dann auch unser Gespräch an der Stelle endete.
0: Die Reportage aus der Rage Republik ist eine Bestandsaufnahme. Episoden entstanden, wenn man mutig an die Stellen geht und den Finger auf die Wunden legt, die falsche Sozialpolitik geschlagen hat. Wer sich davon überzeugen möchte, kann das Buch lesen oder aber er folgt den Aktivitäten von Hannes Kreschel in den sozialen Medien oder aber er wartet auf die Reportage, die im Auftrag des Senders Arte über die Arbeit von Hannes Kreschel gerade produziert wird.

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3: Aussteigen, Mann!
4: Fahr! Kommissar, auf ein Wort zu dem Raubüberfall.
5: Die Täter werden von mir hinter Gitter gebracht.
6: Tut mir ja leid, Jungs, aber die Franzosen haben Vorrang.
7: Liberté, Fraternité, Égalité.
8: Wir können euch nicht für immer unter die Arme greifen.
9: Du könntest auch in meiner Firma arbeiten.
10: Papa, Jan ist Ingenieur.
11: Wie heißt du, mein Freund?
12: Jan Bojarski.
11: Ich habe von deinem Talent gehört.
12: So eine gute Blüte habe ich noch nie gesehen.
13: Keine Bewegung!
12: Ich habe euch tolle Neuigkeiten zu verkünden. Ich mache mich selbstständig.
10: Auf Sie, Monsieur Bojarski.
12: Regel Nummer 1, immer nur eine Banknote pro Geschäft.
8: Das sind dann 300 Franc.
14: Na, die ist ja brandneu.
12: Regel Nummer 2, nichts Protziges kaufen.
10: Danke, Papa.
12: Regel Nummer 3, absolute Diskretion.
7: Bojarski, was treibst du nur hier?
10: Du versteckst hier irgendwas.
12: Allein in den letzten 4 Wochen haben wir 200 eingezogen.
7: Was ist denn los, Susanne?
10: Ich würde gern wissen, wer du bist. Du hast es dir mit deinen Freunden schon verscherzt. Jetzt kommen die Kinder. Was treibst du hier in deinem Schuppen?
5: Die Bankangestellten sind auch fassungslos.
12: Ich dachte, die perfekte Fälschung sei unmöglich.
5: Polizei!
12: Ich brauche vielleicht noch ein bisschen Zeit, aber ich kriege sie.
7: Wenn es genug ist, werde ich von selbst aufhören.
12: Nein, wir hören niemals auf. Besonders, weil ihr Motiv nicht Geld ist.

0: Guten Morgen.
1: Guten Morgen.
0: Guten Morgen. Sie sind
2: die neue Lehrerin für Literatur.
1: Und Sie müssen der...
2: Der neue Direktor. Ja. Alles in Ordnung?
1: Sie. Ja, machen Sie sich gut.
0: Dass wir in derselben Schule arbeiten, ist doch ein Riesendesaster, findest du nicht?
3: Machen wir das mit der psychologischen Beratungsstelle oder nicht?
4: Wenn Sie diesen Schülerinnen nicht zuhören, dann besetzen Sie die Schule.
0: Professorin, ist Ihnen bekannt, wie oft die Schule besetzt wurde, seit ich ihr Direktor bin? Nullmal.
5: Guten Morgen, Herr Direktor. Ich glaube, Sie sind zu spät.
6: Ich hatte dich fast.
2: Es ist wichtig, dass du dich fragst, wer ist dieser Typ?
0: Bisschen feministisch.
3: Er hat sogar noch nie von Pearl Jam gehört.
0: Ich verstehe, eine von denen, die sich nicht rasieren.
1: Es muss doch etwas geben, was dir an ihm gefällt.
4: Ich sehe keine Ambition darin, mir Fußball anzusehen, Bier zu trinken und zu rülpsen.
0: Wir sind so verschieden.
3: Das ist die typische Argumentation eines unbewussten Chauvinisten.
4: Du hast gesagt, du wärst steril.
0: Ich bin steril.
4: Und wie bin ich dann schwanger geworden? Etwa durch den Heiligen Geist?
7: Man muss über Beziehungen zwischen Menschen unterschiedlichen Geschlechts sprechen können. Über die Bedeutung von Konsens.
0: Du wolltest doch ein Kind.
3: Ja, das wollte ich. Aber nicht mit dir.
0: Ihr beide werdet nächstes Jahr heiraten, oder etwa nicht? Es gibt aber Regeln. Die Schule ist keine partizipative Demokratie.
3: Im Gegensatz zu dir sehe ich den pädagogischen Wert beim Padelspiel nicht.
4: Naja, wie auch immer. Ich will nicht, dass du es großziehst.
0: Das hast du von Anfang an entschieden.
3: Nein, das ist nicht wahr.
0: Doch.
3: Nein.
8: Ich denke, Erwachsene brauchen auch Gefühlserziehung.
0: Ich habe ein halbes Jahrhundert falscher Ideen und falscher Denkweisen erlebt. Das einzig Gute, was ich getan habe, ist, dass ich euch in die Augen geschaut habe.
9: Chihiro. Wir sind gleich da.
10: Was ist das für ein Gebäude?
9: Ich werde mal nachsehen. Mach, dass du wegkommst! Du hast hier nichts verloren!
10: Papa! Mama!
11: Es ist ein Badehaus, das einzig und allein unseren 8 Millionen Göttern zur Entspannung dient. Und außerdem ist dieser Ort hier nicht für Mensch bestimmt.
10: Wo kommen Sie eigentlich her?
9: Keine Angst, ich bin dein Freund, glaub mir.
11: Wenn sich einmal die Wege gekreuzt haben, vergisst man das nie. Es kann höchstens sein, dass man sich nicht daran erinnert.

0: denken, sie sind pfiffig, sie sind es aber nicht.
1: Sie sind in der Enquete-Kommission Corona-Untersuchung und jetzt hatten sie aber selbst ein strafrechtliches Verfahren anhänglich.
2: Das ist einer der Posts auf seinem Instagram-Kanal, mit denen Hannes Kreschel entschieden Position gegen die AfD bezieht. Hier lügt gerade der AfD-Bundestagsabgeordnete Kai-Uwe Ziegler das Blaue vom Himmel herunter.
3: Wissen Sie, was los war am 17. und 18.03.2020? Da gab es einen Lockdown. Und das ohne Begründung, weil dieser Lockdown war völlig sinnlos.
1: Na, er hat schon Menschenleben gerettet.
3: Nein, er hat kein Menschenleben gerettet. Da müssen Sie sich bitte informieren. Die Inzidenzzahlen, die wir damals hatten, waren so minimal, das spielt überhaupt keine Rolle. Und wenn Sie das nicht wissen, deswegen
1: sind die Corona-Toten egal.
3: Sie hören mir nicht zu. Es gab keine Übersterblichkeit im Jahr 2020.
2: Er ist zwar rechtskräftig wegen Subventionsbetrug verurteilt und sitzt trotzdem im Auftrag seiner Fraktion in der Enquete-Kommission zur Corona-Aufarbeitung.
1: Passen können, oder?
3: Sie denken, sie sind pfiffig, sie sind es aber nicht. Es sind ganz viele Leute in der Corona-Zeit um ein Vielfaches reicher geworden.
1: Aber sie haben ja dann auch dran verdient, oder?
2: Und das ist Hannes Kreschel in der Stadtbibliothek Magdeburg bei der Premiere der Vorstellung seines Buches Wutbürger-Echse, eine Reportage aus der Rage-Republik. Erschienen im Trabantenverlag zum Preis von 16 Euro. Hier ein Ausschnitt aus der Lesung, mit der er beschreibt, wie er erkannt hat, dass er etwas gegen Rechtsradikale tun will.
4: Der Partyraum ist eine nach Moder riechende Garage. Na gut, denke ich, etwas Besseres gibt's hier heute auch nicht. Der nächste Supermarkt liegt 5 Kilometer entfernt, also bringe ich einfach nichts mehr mit. 2 abgestandene Sektflaschen habe ich aber immerhin noch dabei, deswegen bringe ich die mit. Nach ein paar Minuten bin ich da. Die ersten Gäste sind auch schon da. Man kennt sich gut, aber so richtig mögen tut man sich eigentlich gegenseitig nicht. Mehr als 10 junge Menschen gibt es ja hier auf dem Land sowieso nicht. Plötzlich laut ein altes "Grüßt euch, Kameraden!" durch den Raum. Ich fahr zusammen. Es sind die beiden im Dorf bekannten Neonazi-Brüder. Nennen wir sie einfach mal die Gebrüder Schulz. Ihre Begrüßung irritiert so richtig niemanden. Dann beginnt der Abend. Getränk um Getränk, Mische um Mische, Schott um Schott. Ich bin 16 und eigentlich sollte ich nicht trinken. Hier macht man das so, sagen sie. Sei kein Feigling und trink. Ich will dazugehören. Je länger der Abend dauert, desto mehr verschwimmen meine Zweifel. Da ertönt auf einmal ein Gitarrengriff. Es kreischt im Raum und es ist nur die Musik. Es wird schneller, lauter, aggressiver und plötzlich der Refrain. Diese Party wird jetzt rechtsradikal. Rechtsradikal, rechtsradikal. Mir friert das Blut in den Adern. Habe ich das jetzt gerade richtig gehört?
2: Der junge Mann, er ist 23 Jahre alt. Seine Popularität verdankt er seinen Aktivitäten in den sozialen Medien. Er hat auf Instagram 67.000 Follower, auf TikTok 31.000 Follower mit rund 1,9 Millionen Likes und auf YouTube 23.300 Abonnenten. Das ist für Politik-Content eine beachtliche Reichweite und hier ein weiterer Ausschnitt aus der Lesung.
4: Als die linke Demo kurz vor den Messehallen, wo die Buchmesse stattfinden sollte, ankam, sah ich eine Frau mit blonden, kurzen Haaren und einfachen Alltagsklamotten. Neben ihr saß auf einem Rollator eine ältere Frau mit schwarzen Haaren.

0: Kaftan und weißer Jacke. Soweit so. Durchschnittlich. Man sah den beiden an, dass sie genervt waren, da wegen der Demo ihr Bus nicht fuhr. Deswegen sprach ich sie an, wobei wir eigentlich mehr oder weniger durch Zufall die Kamera laufen ließen. Hallo, wie finden Sie den Protest hier? Fragte ich.
1: Worum geht's hier denn? Der Scheiß hier, unser Bus kommt jetzt gar nicht.
0: Naja, die protestieren gegen die rechte Buchmesse dort, entgegne ich.
1: Was soll das denn sein?
0: Entgegnete die blonde Dame. Die Linken hier sagen zum Beispiel hier, sie sind gegen Nazis. Sie sind doch auch gegen Nazis.
1: Oder?
0: Fragte ich, nichts ahnend, was das für Folgen haben würde.
1: Ich bin für Nazis. Ich stehe auf Hitler seiner Seite.
0: Ich hasse Ausländer. Die nehmen den Deutschen die Arbeitsplätze weg. Rums, rums, rums. Was zur Hölle? Was habe ich gehört? Das konnte doch nicht ernst gemeint sein, oder? Dachte ich, also frage ich weiter. Also, Sie finden das ernsthaft gut, was Hitler gemacht hat?
1: Der hat die vergast.
0: Das finden Sie gut?
1: Ja, würde ich auch so machen. Ganz ehrlich. Rums, rums, rums.
0: Warum? Fragte ich etwas entgeistert.
1: Weil ich Ausländer hasse.
0: Finden Sie das wirklich in Ordnung, was Hitler gemacht hat? Erneut hieß es einfach nur, ja. Ich wies sie darauf hin, dass das eine Straftat sei. Die Relativierung oder sogar Gutheißung des Nationalsozialismus ist in Deutschland gemäß § 130 StGB eine Straftat wegen Volksverhetzung.
1: Ich weiß, ist mir egal,
0: entgegnete sie mir. Als wäre das für sie das Normalste von der Welt. 6 Millionen Jüdinnen sind ihnen egal, die ermordet wurden? Wollte ich von ihr wissen. Sie guckte mich nur unwissentlich an und zuckte dann noch etwas gereizt mit den Schultern und hob ihre Hände hoch, als würde sie das alles überhaupt gar nichts angehen. Interessiert Sie das nicht? Fragte ich jetzt ganz direkt.
1: Nö.
0: Rums. Was geht in diesem Kopf ab, fragte ich mich. Und was, wenn das Ihre Kinder gewesen wären?
1: Ich hab da ja noch nicht gelebt.
0: Aber mal angenommen, Ihre Kinder wären jüdischer Herkunft gewesen und Sie wüssten das nicht und die wären einfach ins KZ gesteckt worden, hätten Sie das nicht schlimm gefunden?
1: Ich hätte ja niemals mit einem Juden gepoppt.
0: Ach du Scheiße! Woher wollen Sie denn wissen, ob derjenige Jude war? Religion kann man den Menschen doch nicht ansehen, entgegnete ich jetzt vollkommen fassungslos. Doch, die haben alle so eine Hakennase. Die ältere Dame neben ihr nickte nur sanft zustimmend. Okay, jetzt reicht es mir. Also so viel Blödheit, Menschenverachtung, das war auch mir zu viel. Und wir haben uns dann direkt von den beiden entfernt. Aber neben uns lief immer noch die Demo. Deswegen wollte ich die offensichtliche Straftat, welche hier sogar aufgezeichnet wurde, direkt bei der Polizei anzeigen. Als ich beim Polizeibeamten, der hinter die Demo sicher sollte, ankam und ihm den Sachverhalt schilderte, entgegnete er dieser mir.
1: Ja, kann ich jetzt nichts machen. Ich habe keinen Stift dabei.
2: Bei all den beeindruckenden Zahlen, es handelt sich hierbei um ein aktivistisches Non-Profit-Projekt. Das kleine Team, Hannes Kreschel arbeitet nicht allein, partizipiert nicht an Einnahmen, sondern arbeitet aus Überzeugung. Die Einnahmen aus Buchverkäufen, Plattformen und Spenden dienen der Kostendeckung und Professionalisierung des Formats, nicht aber der Finanzierung von regulären Arbeitsplätzen. Die Frage, woher die Wut der Bürger kommt, mit denen er gesprochen hat, wird aus der Lesung heraus nicht beantwortet. Also noch einmal, woher kommt diese Wut?
3: Also wie gesagt, ich glaube, es gibt verschiedene Ursachen. Es gibt auf der einen Seite die Ursache, dass viele Leute sich, glaube ich, nicht gehört fühlen im Moment. Viele fühlen sich nicht verstanden. Und ich glaube, viele haben noch nicht den Weg gefunden, wie man die Wut kanalisieren kann. Also ich meine, es wurde von der Politik vieles versprochen. Friedrich Merz, Olaf Scholz, Angela Merkel wurden Sachen versprochen, die wurden nicht eingehalten. Und ich glaube, diese Wut kanalisiert sich daher, dass einfach Versprechungen und Wünsche und Hoffnungen nicht erfüllt wurden. Ich glaube, daher kommt die unter anderem. Und ich glaube, sie kommt auch daher, dass wir natürlich auch ein aufgeheizteres Klima erleben, auch in der Diskussion. Die Diskussionen werden persönlicher, sie werden radikaler, sie werden rabiater. Und ich glaube, daher kommt die Wut. Ja, also woran das liegen mag, warum Leute das Wahlprogramm nicht lesen oder nicht verstehen, das weiß ich nicht. Ich glaube nur, dass eben, und das ist ja der entscheidende

0: entscheidende Punkt, was ja auch gerade angesprochen wurde, bei rechteren Programmen wird etwas reinprojiziert. Also ich glaube, da wird eine Emotion reinprojiziert, und zwar ist das die Emotion so, wir sind jetzt gegen die da oben. Und das ist eine klare Feststellung von, wir finden irgendwie das, was da oben abgeht, blöd. Und deswegen steht das, was wir wollen, bestimmt in diesem Wahlprogramm drin. Und das ist dann keine rationale Erzählung mehr, sondern es ist eine emotionale Erzählung. Und die emotionale Erzählung ist, wir sind gegen die da oben, unabhängig davon, was da sachlich, inhaltlich drin steht. Und deswegen kann man denen wahrscheinlich auch manche Sachen zeigen oder sagen, das ist so und so, und dabei ist das gar nicht so. Aber es geht um die Emotionen, die da rein projizieren. Ich glaube, das ist tatsächlich ein entscheidender und auch ein bisschen unterschätzter Aspekt. Ja.
1: Hannes Kreschel ist aktives Mitglied der SPD, arbeitet für die Gewerkschaft Verdi und studiert Jura, und nach eigenen Angaben hat er die schriftliche Prüfung zum ersten Staatsexamen bestanden. Und hier noch ein Stück Text aus dem Buch.
2: Wer ist eigentlich die Mehrheit? Was will das Volk? Für Menschen, die die AfD unterstützen, ist die Frage recht simpel. Sie sind die Mehrheit. Und die Menschen, die etwas anderes behaupten, sind, wie im Kapitel davor erläutert, bezahlte DemonstrantInnen. Die AfD hat in diesem Land keine Mehrheit, auch wenn sie das gerne behauptet. Sie ist schlicht besonders laut. Allerdings gibt es in Deutschland durchaus Gegenden, in denen die AfD die Mehrheit besitzt. Bitterfeld-Wolfen ist ein solches Beispiel. In der angrenzenden Gemeinde Ragun-Jesnitz wurde im Juli 2023 der erste hauptamtliche AfD-Bürgermeister Hannes Loth gewählt. Seitdem hat sich dort vermeintlich nicht viel geändert. Herr Loth hat weder Windkrafträder abgerissen, wie angekündigt, noch die Steuern gesenkt, wie angekündigt. Viel eher hat er Steuern erhöht und verwendet gleichzeitig die Infrastrukturmilliarden aus dem Bund, die seine Partei auf Landesebene ablehnt und nicht anrühren wollte. Das ändert aber nichts daran, dass zum Demonstrationsaufruf der AfD im Kreisverband Bitterfeld viele Menschen kommen. Seit Jahren mobilisiert die AfD dort vor Ort zu den sogenannten Montagsdemos. Zunächst starteten sie mit Demos gegen die Corona-Maßnahmen, dann waren sie mal gegen die Ukraine-Politik und für Russland, jetzt sind sie irgendwie bei der Bedrohung der Meinungsfreiheit angekommen. Naja, mal sehen, was sonst noch kommt. Im September 2025 kam auch die AfD-Politikerin Beatrice von Storch nach Bitterfeld. Die AfD meldete knapp 1000 TeilnehmerInnen an, gekommen sind am Ende nur 500. Dem standen allerdings, wenn überhaupt, nur rund 100 Menschen auf der Gegendemo entgegen. In Bitterfeld ist die AfD mittlerweile vermeintlich in der Mehrheit. Das zeigen auch die Bundestagswahlergebnisse. So holte die Partei im Februar 2025 insgesamt rund 39% der Stimmen. Noch nicht die Mehrheit von 50, aber viele. Auch genau deswegen wollten wir dort mit beiden Seiten ins Gespräch kommen. Sowohl mit den Rechten als auch mit den Linken. Schnell kamen wir mit den Leuten ins Gespräch. Man erzählte uns vom herbeigesehnten Sieg der AfD und von der Diktatur der Altparteien. Von einem Gespräch möchte ich aber dennoch hier kurz berichten. Hallo, könnten wir Ihnen kurz ein paar Fragen stellen? Wieso sind Sie heute bei der AfD? Fragte ich den Mann. Neben ihm stand seine Frau. Die wollte ihn davon abhalten, mit mir zu reden. Doch er ließ sich nicht beirren. Na, weil ich gegen die da bin. Solche nichts arbeitende Bevölkerung da. Mit seinem Finger und den müden eingefallenen Augen zeigte er auf die linke Gegendemo. Die müssten endlich mal wieder anfangen zu arbeiten. Woher wissen Sie denn, dass die nicht arbeiten? Entgegnete ich. Naja, das steht doch überall. Was heißt denn überall? Können Sie nicht lesen? Geiferte er zurück. Können schon, aber woher haben Sie diese Information? Diese Information habe ich aus dem Internet. Und welche Seite soll das gewesen sein? Er stockte. Ja, was weiß denn ich? Das ist bewiesen und bezahlt werden die von der Regierung. Diese Information hat er offensichtlich auch aus dem Internet. Um seine These zu überprüfen, gingen wir während der AfD-Demo auf die andere Seite und fragten die Menschen, ob sie denn bezahlt würden. Zwei Jugendliche waren bereit, mit uns zu reden. Werdet ihr bezahlt? Fragte ich. Nein, natürlich nicht. Wie kommst du denn auf sowas? Ich entgegnete, dass die AfD-AnhängerInnen davon felsenfest überzeugt sind. Verdattert guckte er mich an und fragte mich, was? Echt? Ja, diese Information hat er aus dem Internet. Die beiden Jugendlichen lachten und meinten, wenn das denn stimme, wären sie bereits reich, weil sie schon auf so vielen Demos waren. Die AfDler sind alle wirklich so dumm und ungebildet. Ein Dreijähriger hält bessere Reden, womit dann auch unser Gespräch an der Stelle endete.
1: Die Reportage aus der Rage Republik ist eine Bestandsaufnahme. Episoden entstanden, wenn man mutig an die Stellen geht und den Finger auf die Wunden legt, die falsche Sozialpolitik geschlagen hat. Wer sich davon überzeugen möchte, kann das Buch lesen oder aber er folgt den Aktivitäten von Hannes Kreschel in den sozialen Medien oder aber er wartet auf die Reportage, die im Auftrag des Senders Arte

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4: Steigmann!
5: Kommissar, auf ein Wort zu dem Raubüberfall.
6: Die Täter werden von mir hinter Gitter gebracht.
7: Tut mir ja leid, Jungs, aber die Franzosen haben Vorrang.
8: Liberté, Fraternité, Égalité.
9: Wir können euch nicht für immer unter die Arme greifen.
10: Du könntest auch in meiner Firma arbeiten.
11: Papa, Jan ist Ingenieur.
12: Wie heißt du, mein Freund?
13: Jan Bojarski.
12: Ich habe von deinem Talent gehört.
13: So eine gute Blüte habe ich noch nie gesehen.
14: Keine Bewegung!
13: Ich habe euch tolle Neuigkeiten zu verkünden. Ich mache mich selbstständig.
11: Auf Sie, Monsieur Bojarski.
13: Regel Nummer 1. Immer nur eine Banknote pro Geschäft.
9: Das sind dann 300 Franc.
15: Na, die ist ja brandneu.
13: Regel Nummer 2. Nichts Protziges kaufen.
11: Danke, Papa.
13: Regel Nummer 3. Absolute Diskretion.
8: Bojarski, was treibst du nur hier?
11: Du versteckst hier irgendwas.
13: Allein in den letzten 4 Wochen haben wir 200 eingezogen.
8: Was ist denn los, Suzanne?
11: Ich würde gern wissen, wer du bist. Du hast es dir mit deinen Freunden schon verscherzt. Jetzt kommen die Kinder. Was treibst du hier in deinem Shop?
6: Die Bankangestellten sind auch fassungslos.
13: Ich dachte, die perfekte Fälschung sei unmöglich.
6: Polizei!
13: Ich brauche vielleicht noch ein bisschen Zeit, aber ich kriege sie.
7: Wenn es genug ist, werde ich von selbst aufhören.
13: Nein, wir hören niemals auf. Besonders, weil ihr Motiv nicht Geld ist.

0: Guten Morgen.
1: Guten Morgen.
0: Guten Morgen. Sie sind
2: die neue Lehrerin für Literatur.
1: Und Sie müssen
2: der neue Direktor. Ja. Alles in Ordnung?
1: Ja, machen Sie sich gar nicht.
0: Dass wir in derselben Schule arbeiten, ist doch ein Riesendesaster, findest du nicht?
3: Machen wir das mit der psychologischen Beratungsstelle oder nicht?
4: Wenn Sie diesen Schülerinnen nicht zuhören, dann besetzen Sie die Schule.
0: Professorin, ist Ihnen bekannt, wie oft die Schule besetzt wurde, seit ich ihr Direktor bin? Nullmal.
5: Guten Morgen, Herr Direktor. Ich glaube, Sie sind zu spät.
6: Ich hatte dich fast.
2: Es ist wichtig, dass du dich fragst, wer ist dieser Typ?
0: Ein bisschen feministisch.
3: Er hat sogar noch nie von Pearl Jam gehört.
0: Ich verstehe, eine von denen, die sich nicht rasieren.
4: Es muss doch etwas geben, was dir an ihm gefällt. Ich sehe keine Ambition darin, mir Fußball anzusehen, Bier zu trinken und zu rülpsen.
0: Wir sind zu verschieden.
3: Das ist die typische Argumentation eines unbewussten Chauvinisten.
4: Du hast gesagt, du wärst steril.
0: Ich bin steril.
4: Und wie bin ich dann schwanger geworden? Etwa durch den Heiligen Geist?
7: Man muss über Beziehungen zwischen Menschen unterschiedlichen Geschlechts sprechen können. Über die Bedeutung von Konsens.
0: Du wolltest doch ein Kind.
3: Ja, das wollte ich. Aber nicht mit dir.
8: Ihr beide werdet nächstes Jahr heiraten, oder etwa nicht?
0: Es gibt aber Regeln. Die Schule ist keine partizipative Demokratie.
3: Im Gegensatz zu dir sehe ich den pädagogischen Wert beim Padelspiel nicht.
4: Naja, wie auch immer. Ich will nicht, dass du es großziehst.
0: Das hast du von Anfang an entschieden.
3: Nein, das ist nicht wahr.
0: Doch.
3: Nein.
9: Ich denke, Erwachsene brauchen auch Gefühlserziehung.
0: Ich habe ein halbes Jahrhundert falscher Ideen und falscher Denkweisen erlebt. Das einzig Gute, was ich getan habe, ist, dass ich euch in die Augen geschaut habe.
10: Chihiro. Wir sind gleich da.
11: Was ist das für ein Gebäude?
10: Ich werde mal nachsehen. Mach, dass du wegkommst! Du hast hier nichts verloren!
12: Papa! Mama!
13: Es ist ein Badehaus, das einzig und allein unseren 8 Millionen Göttern zur Entspannung dient. Und außerdem ist dieser Ort hier nicht für Mensch bestimmt.
11: Wo kommen Sie eigentlich her?
10: Keine Angst, ich bin dein Freund, glaub mir.
13: Wenn sich einmal die Wege gekreuzt haben, vergisst man das nie. Es kann höchstens sein, dass man sich nicht daran erinnert.

0: denken, sie sind pfiffig, sie sind es aber nicht.
1: Sie sind in der Enquete-Kommission Corona-Untersuchung und jetzt hatten sie aber selbst ein strafrechtliches Verfahren anhänglich.
2: Das ist einer der Posts auf seinem Instagram-Kanal, mit denen Hannes Kreschel entschieden Position gegen die AfD bezieht. Hier lügt gerade der AfD-Bundestagsabgeordnete Kai-Uwe Ziegler das Blaue vom Himmel herunter.
3: Wissen Sie, was los war am 17. und 18.03.2020? Da gab es einen Lockdown. Und das ohne Begründung, weil dieser Lockdown war völlig sinnlos.
1: Na, er hat schon Menschenleben gerettet.
3: Nein, der hat keine Menschenleben gerettet. Da müssen Sie sich bitte informieren. Die Inzidenzzahlen, die wir damals hatten, waren so minimal, spielt überhaupt keine Rolle. Und wenn Sie das nicht wissen, deswegen
1: sind die Corona-Toten egal.
3: Sie hören mir nicht zu. Es gab keine Übersterblichkeit im Jahr 2020.
2: Er ist zwar rechtskräftig wegen Subventionsbetrug verurteilt und sitzt trotzdem im Auftrag seiner Fraktion in der Enquete-Kommission zur Corona-Aufarbeitung.
1: Lassen können, oder?
3: Sie denken, sie sind pfiffig, sie sind es aber nicht. Es sind ganz viele Leute in der Corona-Zeit um ein Vielfaches reicher geworden.
1: Sie haben ja dann auch dran verdient, oder?
2: Und das ist Hannes Kreschel in der Stadtbibliothek Magdeburg bei der Premiere der Vorstellung seines Buches Wutbürger-Echse, eine Reportage aus der Rage-Republik. Erschienen im Trabantenverlag zum Preis von 16 Euro. Hier ein Ausschnitt aus der Lesung, mit der er beschreibt, wie er erkannt hat, dass er etwas gegen Rechtsradikale tun will.
4: Der Partyraum ist eine nach Moda riechende Garage. Na gut, denke ich, etwas Besseres gibt's hier heute auch nicht. Der nächste Supermarkt liegt 5 Kilometer entfernt, also bringe ich einfach nichts mehr mit. 2 abgestandene Sektflaschen habe ich aber immerhin noch dabei, deswegen bringe ich die mit. Nach ein paar Minuten bin ich da. Die ersten Gäste sind auch schon da. Man kennt sich gut, aber so richtig mögen tut man sich eigentlich gegenseitig nicht. Mehr als 10 junge Menschen gibt es ja hier auf dem Land sowieso nicht. Plötzlich laut ein altes "Grüßt euch, Kameraden!" durch den Raum. Ich fahr zusammen. Es sind die beiden im Dorf bekannten Neonazi-Brüder. Nennen wir sie einfach mal die Gebrüder Schulz. Ihre Begrüßung irritiert so richtig niemanden. Dann beginnt der Abend. Getränk um Getränk, Mische um Mische, Schott um Schott. Ich bin 16 und eigentlich sollte ich nicht trinken. Hier macht man das so, sagen sie. Sei kein Feigling und trink. Ich will dazugehören. Je länger der Abend dauert, desto mehr verschwimmen meine Zweifel. Da ertönt auf einmal ein Gitarrengriff. Es kreischt im Raum und es ist nur die Musik. Es wird schneller, lauter, aggressiver und plötzlich der Refrain. Diese Party wird jetzt rechtsradikal. Rechtsradikal. Rechtsradikal. Mir friert das Blut in den Adern. Habe ich das jetzt gerade richtig gehört?
2: Der junge Mann, er ist 23 Jahre alt. Seine Popularität verdankt er seinen Aktivitäten in den sozialen Medien. Er hat auf Instagram 67.000 Follower, auf TikTok 31.000 Follower mit rund 1,9 Millionen Likes und auf YouTube 23.300 Abonnenten. Das ist für Politik-Content eine beachtliche Reichweite und hier ein weiterer Ausschnitt aus der Lesung.
4: Als die linke Demo kurz vor den Messehallen, wo die Buchmesse stattfinden sollte, ankam, sah ich eine Frau mit blonden, kurzen Haaren und einfachen Alltagsklamotten. Neben ihr saß einem Rollator eine ältere Frau mit schwarzen Haaren und weißer Jacke. Soweit so. Durchschnittlich. Man sah den beiden an, dass sie genervt waren, da wegen der Demo ihr Bus nicht fuhr. Deswegen sprach ich sie an, wobei wir eigentlich mehr oder weniger durch Zufall die Kamera laufen ließen. Hallo, wie finden Sie den Protest hier? Fragte ich.
5: Worum geht's hier denn? Der Scheiß hier. Unser Bus kommt jetzt gar nicht.
4: Naja, die protestieren gegen die rechte Buchmesse dort, entgegne ich.
5: Was soll das denn sein,
4: entgegnete die blonde Dame. Die Linken hier sagen zum Beispiel hier, sie sind gegen Nazis. Sie sind doch auch gegen Nazis, oder? Fragte ich, nichts ahnend, was das für Folgen haben würde.
5: Ich bin für Nazis. Ich stehe auf Hitler seiner Seite. Ich hasse Ausländer.
4: Die nehmen den Deutschen die Arbeitsplätze weg. Rums, rums, rums. Was zur Hölle? Was habe ich gehört? Das konnte doch nicht ernst gemeint sein, oder? Dachte ich, also frage ich weiter. Also, Sie finden das ernsthaft gut, was Hitler gemacht hat?
5: Der hat die vergast.
4: Das finden Sie gut?
5: Ja, würde ich auch so machen. Ganz ehrlich. Rums,
4: Rums, Rums. Warum? Fragte ich etwas entgeistert. Weil ich Ausländer hasse. Finden Sie das wirklich in Ordnung, was Hitler gemacht hat? Erneut hieß es einfach nur, ja. Ich wies sie darauf hin, dass das eine Straftat sei. Die Relativierung oder sogar Gutheißung des Nationalsozialismus ist in Deutschland gemäß § 130 StGB eine Straftat wegen Volksverhetzung.
5: Ich weiß, ist mir egal, entgegnete sie mir.
4: Als wäre das für sie das Normalste von der Welt. 6 Millionen Jüdinnen sind ihnen egal, die ermordet wurden, wollte ich von ihr wissen.
5: Sie guckte mich nur unwissentlich an und zuckte dann noch etwas gereizt mit den Schultern und hob ihre Hände hoch, als würde sie das alles überhaupt gar nichts angehen.
4: Interessiert Sie das nicht? Fragte ich jetzt ganz direkt.
5: Nö.
4: Rums. Was geht in diesem Kopf ab, fragte ich mich. Und was, wenn das Ihre Kinder gewesen wären?
5: Ich hab da ja noch nicht gelebt.
4: Aber mal angenommen, Ihre Kinder wären jüdischer Herkunft gewesen und Sie wüssten das nicht und die wären einfach ins KZ gesteckt worden, hätten Sie das nicht schlimm gefunden?
5: Ich hätte ja niemals mit einem Juden gepoppt.
4: Ach du Scheiße! Woher wollen Sie denn wissen, ob derjenige Jude war? Religion kann man den Menschen doch nicht ansehen, entgegnete ich jetzt vollkommen fassungslos. Doch, die haben alle so eine Hakennase. Die ältere Dame neben ihr nickte nur sanft zustimmend.
5: Okay, jetzt reicht es mir. Also so viel Blödheit, Menschenverachtung, das war auch mir zu viel. Und wir haben uns dann direkt von den beiden entfernt. Aber neben uns lief immer noch die Demo. Deswegen wollte ich die offensichtliche Straftat, welche hier sogar aufgezeichnet wurde, direkt bei der Polizei anzeigen.
4: Als ich beim Polizeibeamten, der hinter die Demo sicher sollte, ankam und ihm den Sachverhalt schilderte, entgegnete er dieser mir.
5: Ja, kann ich jetzt nichts machen. Ich habe keinen Stift dabei.
2: Bei all den beeindruckenden Zahlen, es handelt sich hierbei um ein aktivistisches Non-Profit-Projekt. Das kleine Team, Hannes Kreschel arbeitet nicht allein, partizipiert nicht an Einnahmen, sondern arbeitet aus Überzeugung. Die Einnahmen aus Buchverkäufen, Plattformen und Spenden dienen der Kostendeckung und Professionalisierung des Formats, nicht aber der Finanzierung von regulären Arbeitsplätzen. Die Frage, woher die Wut der Bürger kommt, mit denen er gesprochen hat, wird aus der Lesung heraus nicht beantwortet. Also noch einmal, woher kommt diese Wut?
1: Also wie gesagt, ich glaube, es gibt verschiedene Ursachen. Es gibt auf der einen Seite die Ursache, dass viele Leute sich, glaube ich, nicht gehört fühlen im Moment. Viele fühlen sich nicht verstanden. Und ich glaube, viele haben noch nicht den Weg gefunden, wie man die Wut kann.

0: realisieren kann. Also ich meine, es wurde von der Politik vieles versprochen. Friedrich Merz, Olaf Scholz, Angela Merkel wurden Sachen versprochen, die wurden nicht eingehalten. Und ich glaube, diese Wut kanalisiert sich daher, dass einfach Versprechungen und Wünsche und Hoffnungen nicht erfüllt wurden. Ich glaube, daher kommt die unter anderem. Und ich glaube, sie kommt auch daher, dass wir natürlich auch ein aufgeheizteres Klima erleben, auch in der Diskussion. Die Diskussionen werden persönlicher, sie werden radikaler, sie werden rabiater. Ich glaube, daher kommt die Wut.
1: Ja, also woran das liegen mag, warum Leute das Wahlprogramm nicht lesen oder nicht verstehen, das weiß ich nicht. Ich glaube nur, dass eben, und das ist ja der entscheidende Punkt, was ja auch gerade angesprochen wurde, bei rechteren Programmen wird etwas reinprojiziert. Also ich glaube, da wird eine Emotion reinprojiziert. Und zwar ist das die Emotion so, wir sind jetzt gegen die da oben. Und das ist eine klare Feststellung von, wir finden irgendwie das, was da oben abgeht, blöd. Und deswegen steht das, was wir wollen, bestimmt in diesem Wahlprogramm drin. Und das ist dann keine rationale Erzählung mehr, sondern es ist eine emotionale Erzählung. Und die emotionale Erzählung ist, wir sind gegen die da oben, unabhängig davon, was da sachlich, inhaltlich drin steht. Und deswegen kann man denen wahrscheinlich auch manche Sachen zeigen oder sagen, das ist so und so, und dabei ist das gar nicht so. Aber es geht um die Emotionen, die da rein projizieren. Ich glaube, das ist tatsächlich ein entscheidender und auch ein bisschen unterschätzter Aspekt. Ja.
2: Hannes Kreschel ist aktives Mitglied der SPD, arbeitet für die Gewerkschaft Verdi und studiert Jura und nach eigenen Angaben hat er die schriftliche Prüfung zum ersten Staatsexamen bestanden. Und hier noch ein Stück Text aus dem Buch.
3: Wer ist eigentlich die Mehrheit? Was will das Volk? Für Menschen, die die AfD unterstützen, ist die Frage recht simpel. Sie sind die Mehrheit. Und die Menschen, die etwas anderes behaupten, sind, wie im Kapitel davor erläutert, bezahlte DemonstrantInnen. Die AfD hat in diesem Land keine Mehrheit, auch wenn sie das gerne behauptet. Sie ist schlicht besonders laut. Allerdings gibt es in Deutschland durchaus Gegenden, in denen die AfD die Mehrheit besitzt. Bitterfeld-Wolfen ist ein solches Beispiel. In der angrenzenden Gemeinde Ragun-Jesnitz wurde im Juli 2023 der erste hauptamtliche AfD-Bürgermeister Hannes Loth gewählt. Seitdem hat sich dort vermeintlich nicht viel geändert. Herr Loth hat weder Windkrafträder abgerissen, wie angekündigt, noch die Steuern gesenkt, wie angekündigt. Viel eher hat er Steuern erhöht und verwendet gleichzeitig die Infrastrukturmilliarden aus dem Bund, die seine Partei auf Landesebene ablehnt und nicht anrühren wollte. Das ändert aber nichts daran, dass zum Demonstrationsaufruf der AfD im Kreisverband Bitterfeld viele Menschen kommen. Seit Jahren mobilisiert die AfD dort vor Ort zu den sogenannten Montagsdemos. Zunächst starteten sie mit Demos gegen die Corona-Maßnahmen, dann waren sie mal gegen die Ukraine-Politik und für Russland. Jetzt sind sie irgendwie bei der Bedrohung der Meinungsfreiheit angekommen. Naja, mal sehen, was sonst noch kommt. Im September 2025 kam auch die AfD-Politikerin Beatrice von Storch nach Bitterfeld. Die AfD meldete knapp 1000 TeilnehmerInnen an, gekommen sind am Ende nur 500. Dem standen allerdings, wenn überhaupt, nur rund 100 Menschen auf der Gegendemo entgegen. In Bitterfeld ist die AfD mittlerweile vermeintlich in der Mehrheit. Das zeigen auch die Bundestagswahlergebnisse. So holte die Partei im Februar 2025 insgesamt rund 39% der Stimmen, noch nicht die Mehrheit von 50, aber viele. Auch genau deswegen wollten wir dort mit beiden Seiten ins Gespräch kommen, sowohl mit den Rechten als auch mit den Linken. Schnell kamen wir mit den Leuten ins Gespräch. Man erzählte uns vom herbeigesehnten Sieg der AfD und von der Diktatur der Altparteien. Von einem Gespräch möchte ich aber dennoch hier kurz berichten. Hallo, könnten wir Ihnen kurz ein paar Fragen stellen? Wieso sind Sie heute bei der AfD? Fragte ich den Mann. Neben ihm stand seine Frau. Die wollte ihn davon abhalten, mit mir zu reden. Doch er ließ sich nicht beirren. Na, weil ich gegen die da bin. Solche nichts arbeitende Bevölkerung da. Mit seinem Finger und den müden eingefallenen Augen zeigte er auf die linke Gegendemo. Die müssten endlich mal wieder anfangen zu arbeiten. Woher wissen Sie denn, dass die nicht arbeiten? Entgegnete ich. Naja, das steht doch überall. Was heißt denn überall? Können Sie nicht lesen? Geiferte er zurück. Können schon, aber woher haben Sie diese Information? Diese Information habe ich aus dem Internet. Und welche Seite soll das gewesen sein? Er stockte. Ja, was weiß denn ich? Das ist bewiesen und bezahlt werden die von der Regierung. Diese Information hat er offensichtlich auch aus dem Internet. Um seine These zu überprüfen, gingen wir während der AfD-Demo auf die andere Seite und fragten die Menschen, ob sie denn bezahlt würden. Zwei Jugendliche waren bereit, mit uns zu reden. Werdet ihr bezahlt? Fragte ich. Nein, natürlich nicht. Wie kommst du denn auf sowas? Ich entgegnete, dass die AfD-AnhängerInnen davon felsenfest überzeugt sind. Verdattert guckte er mich an und fragte mich, was? Echt? Ja, diese Information hat er aus dem Internet. Die beiden Jugendlichen lachten und meinten, wenn das denn stimme, wären sie bereits reich, weil sie schon auf so vielen Demos waren. Die AfDler sind alle wirklich so dumm und ungebildet. Ein Dreijähriger hält bessere Reden, womit dann auch unser Gespräch an der Stelle endete.
2: Die Reportage aus der Rage Republik ist eine Bestandsaufnahme. Episoden entstanden, wenn man mutig an die Stellen geht und den Finger auf die Wunden legt, die falsche Sozialpolitik geschlagen hat. Wer sich davon überzeugen möchte, kann das Buch lesen oder aber er folgt den Aktivitäten von Hannes Kreschel in den sozialen Medien oder aber er wartet auf die Reportage, die im Auftrag des Senders Arte über die Arbeit von Hannes Kreschel gerade produziert wird.

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12: Wie heißt du, mein Freund?
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12: Ich habe von deinem Talent gehört.
13: So eine gute Blüte habe ich noch nie gesehen.
14: Keine Bewegung!
13: Ich habe euch tolle Neuigkeiten zu verkünden. Ich mache mich selbstständig.
11: Auf Sie, Monsieur Bojarski.
13: Regel Nummer 1. Immer nur eine Banknote pro Geschäft.
9: Das sind dann 300 Franc. Na, die ist ja brandneu.
13: Regel Nummer 2. Nichts Protziges kaufen.
11: Danke, Papa.
13: 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Absolute Diskretion.
8: Bojarski, was treibst du nur hier?
11: Du versteckst hier irgendwas.
13: Allein in den letzten 4 Wochen haben wir 200 eingezogen.
8: Was ist denn los, Susanne?
11: Ich würde gern wissen, wer du bist. Du hast es dir mit deinen Freunden schon verscherzt. Jetzt kommen die Kinder. Was treibst du hier in deinem Schuppen?
6: Die Bankangestellten sind auffassungslos.
13: Ich dachte, die perfekte Fälschung sei unmöglich.
6: Polizei!
13: Ich brauche vielleicht noch ein bisschen Zeit, aber ich kriege sie.
8: Wenn es genug ist, werde ich von selbst aufhören.
13: Nein, wir hören niemals auf. Besonders, weil ihr Motiv nicht Geld ist.

0: denken, sie sind pfiffig, sie sind es aber nicht.
1: Sie sind in der Enquete-Kommission Corona-Untersuchung und jetzt hatten sie aber selbst ein strafrechtliches Verfahren anhänglich.
2: Das ist einer der Posts auf seinem Instagram-Kanal, mit denen Hannes Kreschel entschieden Position gegen die AfD bezieht. Hier lügt gerade der AfD-Bundestagsabgeordnete Kai-Uwe Ziegler das Blaue vom Himmel herunter.
3: Wissen Sie, was los war am 17. und 18.03.2020? Da gab es einen Lockdown. Und das ohne Begründung, weil dieser Lockdown war völlig sinnlos.
1: Na, er hat schon Menschenleben gerettet.
3: Nein, er hat kein Menschenleben gerettet. Da müssen Sie sich bitte informieren. Die Inzidenzzahlen, die wir damals hatten, waren so minimal, das spielt überhaupt keine Rolle. Und wenn Sie das nicht wissen, deswegen
1: sind die Corona-Toten egal.
3: Sie hören mir nicht zu. Es gab keine Übersterblichkeit im Jahr 2020.
2: Er ist zwar rechtskräftig wegen Subventionsbetrug verurteilt und sitzt trotzdem im Auftrag seiner Fraktion in der Enquete-Kommission zur Corona-Aufarbeitung.
3: Sie denken, sie sind pfiffig, sie sind es aber nicht. Es sind ganz viele Leute in der Corona-Zeit um ein Vielfaches reicher geworden.
1: Sie haben ja dann auch dran verdient, oder?
2: Und das ist Hannes Kreschel in der Stadtbibliothek Magdeburg bei der Premiere der Vorstellung seines Buches Wutbürger-Echse, eine Reportage aus der Rage-Republik. Erschienen im Trabantenverlag zum Preis von 16 Euro. Hier ein Ausschnitt aus der Lesung, mit der er beschreibt, wie er erkannt hat, dass er etwas gegen Rechtsradikale tun will.
4: Der Partyraum ist eine nach Moder riechende Garage. Na gut, denke ich, etwas Besseres gibt's hier heute auch nicht. Der nächste Supermarkt liegt 5 Kilometer entfernt, also bringe ich einfach nichts mehr mit. 2 abgestandene Sektflaschen habe ich aber immerhin noch dabei, deswegen bringe ich die mit. Nach ein paar Minuten bin ich da. Die ersten Gäste sind auch schon da. Man kennt sich gut, aber so richtig mögen tut man sich eigentlich gegenseitig nicht. Mehr als 10 junge Menschen gibt es ja hier auf dem Land sowieso nicht. Plötzlich laut ein altes "Grüßt euch, Kameraden!" durch den Raum. Ich fahre zusammen. Es sind die beiden im Dorf bekannten Neonazi-Brüder. Nennen wir sie einfach mal die Gebrüder Schulz. Ihre Begrüßung irritiert so richtig niemanden. Dann beginnt der Abend. Getränk um Getränk, Mische um Mische, Schott um Schott. Ich bin 16 und eigentlich sollte ich nicht trinken. Hier macht man das so, sagen sie. Sei kein Feigling und trink. Ich will dazugehören. Je länger der Abend dauert, desto mehr verschwimmen meine Zweifel. Da ertönt auf einmal ein Gitarrengriff. Es kreischt im Raum und es ist nur die Musik. Es wird schneller, lauter, aggressiver und plötzlich der Refrain. Diese Party wird jetzt rechtsradikal. Rechtsradikal. Rechtsradikal. Mir friert das Blut in den Adern. Habe ich das jetzt gerade richtig gehört?
2: Der junge Mann, er ist 23 Jahre alt. Seine Popularität verdankt er seinen Aktivitäten in den sozialen Medien. Er hat auf Instagram 67.000 Follower, auf TikTok 31.000 Follower mit rund 1,9 Millionen Likes und auf YouTube 23.300 Abonnenten. Das ist für Politik-Content eine beachtliche Reichweite und hier ein weiterer Ausschnitt aus der Lesung.
4: Als die linke Demo kurz vor den Messehallen, wo die Buchmesse stattfinden sollte, ankam, sah ich eine Frau mit blonden, kurzen Haaren und einfachen Alltagsklamotten. Neben ihr saß auf einem Rollator eine ältere Frau mit schwarzen Haaren und weißer Jacke. Soweit so. Durchschnittlich. Man sah den beiden an, dass sie genervt waren, da wegen der Demo ihr Bus nicht fuhr. Deswegen sprach ich sie an, wobei wir eigentlich mehr oder weniger durch Zufall die Kamera laufen ließen. Hallo, wie finden Sie den Protest hier? Fragte ich.
5: Worum geht's hier denn? Der Scheiß hier. Unser Bus kommt jetzt gar nicht.
4: Naja, die protestieren gegen die rechte Buchmesse dort, entgegne ich.
5: Was soll das denn sein,
4: entgegnete die blonde Dame. Die Linken hier sagen zum Beispiel hier, sie sind gegen Nazis. Sie sind doch auch gegen Nazis, oder?

0: Ja, würde ich auch so machen, ganz ehrlich. Rums, rums, rums. Warum? Fragte ich etwas entgeistert. Weil ich Ausländer hasse. Finden Sie das wirklich in Ordnung, was Hitler gemacht hat? Erneut hieß es einfach nur, ja. Ich wies sie darauf hin, dass das eine Straftat sei. Die Relativierung oder sogar Gutheißung des Nationalsozialismus ist in Deutschland gemäß § 130 StGB eine Straftat wegen Volksverhetzung. Ich weiß, ist mir egal, entgegnete sie mir, als wäre das für sie das Normalste von der Welt. 6 Millionen Jüdinnen sind ihnen egal, die ermordet wurden, wollte ich von ihr wissen. Sie guckte mich nur unwissentlich an und zuckte dann noch etwas gereizt mit den Schultern und hob ihre Hände hoch, als würde sie das alles überhaupt gar nichts angehen. Interessiert Sie das nicht? Fragte ich jetzt ganz direkt. Nö. Rums. Was geht in diesem Kopf ab? Fragte ich mich. Und was, wenn das Ihre Kinder gewesen wären? Ich hab da ja noch nicht gelebt. Aber mal angenommen, Ihre Kinder wären jüdischer Herkunft gewesen und Sie wüssten das nicht und die wären einfach ins KZ gesteckt worden, hätten Sie das nicht schlimm gefunden? Ich hätte ja niemals mit einem Juden gepoppt. Ach du Scheiße! Woher wollen Sie denn wissen, ob derjenige Jude war? Religion kann man den Menschen doch nicht ansehen, entgegnete ich jetzt vollkommen fassungslos. Doch, die haben alle so eine Hakennase. Die ältere Dame neben ihr nickte nur sanft zustimmend. Okay, jetzt reicht es mir. Also so viel Blödheit, Menschenverachtung, das war auch mir zu viel. Und wir haben uns dann direkt von den beiden entfernt. Aber neben uns lief immer noch die Demo. Deswegen wollte ich die offensichtliche Straftat, welche hier sogar aufgezeichnet wurde, direkt bei der Polizei anzeigen. Als ich beim Polizeibeamten, der hinter die Demo sicher sollte, ankam und ihm den Sachverhalt schilderte, entgegnete er dieser mir: Ja, kann ich jetzt nichts machen, ich habe keinen Stift dabei.
1: Bei all den beeindruckenden Zahlen, es handelt sich hierbei um ein aktivistisches Non-Profit-Projekt. Das kleine Team, Hannes Kreschel arbeitet nicht allein, partizipiert nicht an Einnahmen, sondern arbeitet aus Überzeugung. Die Einnahmen aus Buchverkäufen, Plattformen und Spenden dienen der Kostendeckung und Professionalisierung des Formats, nicht aber der Finanzierung von regulären Arbeitsplätzen. Die Frage, woher die Wut der Bürger kommt, mit denen er gesprochen hat, wird aus der Lesung heraus nicht beantwortet. Also noch einmal, woher kommt diese Wut?
2: Also wie gesagt, ich glaube, es gibt verschiedene Ursachen. Es gibt auf der einen Seite die Ursache, dass viele Leute sich, glaube ich, nicht gehört fühlen im Moment. Viele fühlen sich nicht verstanden. Und ich glaube, viele haben noch nicht den Weg gefunden, wie man die Wut kanalisieren kann. Also ich meine, es wurde von der Politik vieles versprochen. Friedrich Merz, Olaf Scholz, Angela Merkel wurden Sachen versprochen, die wurden nicht eingehalten. Und ich glaube, diese Wut kanalisiert sich daher, dass einfach Versprechungen und Wünsche und Hoffnungen nicht erfüllt wurden. Ich glaube, daher kommt die unter anderem. Und ich glaube, sie kommt auch daher, dass wir natürlich auch ein aufgeheizteres Klima erleben, auch in der Diskussion. Die Diskussionen werden persönlicher, sie werden radikaler, sie werden rabiater. Und ich glaube, daher kommt die Wut.
3: Ja, also woran das liegen mag, warum Leute das Wahlprogramm nicht lesen oder nicht verstehen, das weiß ich nicht. Ich glaube nur, dass eben, und das ist ja der entscheidende Punkt, was ja auch gerade angesprochen wurde, bei rechteren Programmen wird etwas reinprojiziert. Also ich glaube, da wird eine Emotion reinprojiziert. Und zwar ist das die Emotion so, wir sind jetzt gegen die da oben. Und das ist eine klare Feststellung von, wir finden irgendwie das, was da oben abgeht, blöd. Und deswegen steht das, was wir wollen, bestimmt in diesem Wahlprogramm drin. Und das ist dann keine rationale Erzählung mehr, sondern es ist eine emotionale Erzählung. Und die emotionale Erzählung ist, wir sind gegen die da oben, unabhängig davon, was da sachlich, inhaltlich drin steht. Und deswegen kann man denen wahrscheinlich auch manche Sachen zeigen oder sagen, das ist so und so, dabei ist das gar nicht so. Aber es geht um die Emotionen, die da rein projizieren. Ich glaube, das ist tatsächlich ein entscheidender und auch ein bisschen unterschätzter Aspekt. Ja.
1: Hannes Kreschel ist aktives Mitglied der SPD, arbeitet für die Gewerkschaft Verdi und studiert Jura und nach eigenen Angaben hat er die schriftliche Prüfung zum ersten Staatsexamen bestanden. Und hier noch ein Stück Text aus dem Buch.
0: Wer ist eigentlich die Mehrheit? Was will das Volk? Für Menschen, die die AfD unterstützen, ist die Frage recht simpel. Sie sind die Mehrheit. Und die Menschen, die etwas anderes behaupten, sind, wie im Kapitel davor erläutert, bezahlte DemonstrantInnen. Die AfD hat in diesem Land keine Mehrheit, auch wenn sie das gerne behauptet. Sie ist schlicht besonders laut.

0: Allerdings gibt es in Deutschland durchaus Gegenden, in denen die AfD die Mehrheit besitzt. Bitterfeld-Wolfen ist ein solches Beispiel. In der angrenzenden Gemeinde Ragun-Jesnitz wurde im Juli 2023 der erste hauptamtliche AfD-Bürgermeister Hannes Loth gewählt. Seitdem hat sich dort vermeintlich nicht viel geändert. Herr Loth hat weder Windkrafträder abgerissen, wie angekündigt, noch die Steuern gesenkt, wie angekündigt. Viel eher hat er Steuern erhöht und verwendet gleichzeitig die Infrastrukturmilliarden aus dem Bund, die seine Partei auf Landesebene ablehnt und nicht anrühren wollte. Das ändert aber nichts daran, dass zum Demonstrationsaufruf der AfD im Kreisverband Bitterfeld viele Menschen kommen. Seit Jahren mobilisiert die AfD dort vor Ort zu den sogenannten Montagsdemos. Zunächst starteten sie mit Demos gegen die Corona-Maßnahmen, dann waren sie mal gegen die Ukraine-Politik und für Russland, jetzt sind sie irgendwie bei der Bedrohung der Meinungsfreiheit angekommen. Naja, mal sehen, was sonst so kommt. Im September 2025 kam auch die AfD-Politikerin Beatrix von Storch nach Bitterfeld. Die AfD meldete knapp 1000 TeilnehmerInnen an, gekommen sind am Ende nur 500. Dem standen allerdings, wenn überhaupt, nur rund 100 Menschen auf der Gegendemo entgegen. In Bitterfeld ist die AfD mittlerweile vermeintlich in der Mehrheit. Das zeigen auch die Bundestagswahlergebnisse. So holte die Partei im Februar 2025 insgesamt rund 39% der Stimmen, noch nicht die Mehrheit von 50, aber viele. Auch genau deswegen wollten wir dort mit beiden Seiten ins Gespräch kommen, sowohl mit den Rechten als auch mit den Linken. Schnell kamen wir mit den Leuten ins Gespräch. Man erzählte uns vom herbeigesehnten Sieg der AfD und von der Diktatur der Altparteien. Von einem Gespräch möchte ich aber dennoch hier kurz berichten. Hallo, könnten wir Ihnen kurz ein paar Fragen stellen? Wieso sind Sie heute bei der AfD? Fragte ich den Mann. Neben ihm stand seine Frau. Die wollte ihn davon abhalten, mit mir zu reden, doch er ließ sich nicht beirren. Na, weil ich gegen die da bin. Solche nichts arbeitende Bevölkerung da. Mit seinem Finger und den müden eingefallenen Augen zeigte er auf die linke Gegendemo. Die müssten endlich mal wieder anfangen zu arbeiten. Woher wissen Sie denn, dass die nicht arbeiten? Entgegnete ich. Naja, das steht doch überall. Was heißt denn überall? Können Sie nicht lesen? Geiferte er zurück. Können schon, aber woher haben Sie diese Informationen? Diese Information habe ich aus dem Internet. Und welche Seite soll das gewesen sein? Er stockte. Ja, was weiß denn ich? Das ist bewiesen und bezahlt werden die von der Regierung. Diese Information hat er offensichtlich auch aus dem Internet. Um seine These zu überprüfen, gingen wir während der AfD-Demo auf die andere Seite und fragten die Menschen, ob sie denn bezahlt würden. Zwei Jugendliche waren bereit, mit uns zu reden. Werdet ihr bezahlt? Fragte ich. Nein, natürlich nicht. Wie kommst du denn auf sowas? Ich entgegnete, dass die AfD-AnhängerInnen davon felsenfest überzeugt sind. Verdattert guckte er mich an und fragte mich, was? Echt? Ja, diese Information hat er aus dem Internet. Die beiden Jugendlichen lachten und meinten, wenn das denn stimme, wären sie bereits reich, weil sie schon auf so vielen Demos waren. Die AfDler sind alle wirklich so dumm und ungebildet. Ein Dreijähriger hält bessere Reden, womit dann auch unser Gespräch an der Stelle endete.
1: Die Reportage aus der Rage-Republik ist eine Bestandsaufnahme. Episoden entstanden, wenn man mutig an die Stellen geht und den Finger auf die Wunden legt, die falsche Sozialpolitik geschlagen hat. Wer sich davon überzeugen möchte, kann das Buch lesen oder aber er folgt den Aktivitäten von Hannes Kreschel in den sozialen Medien oder aber er wartet auf die Reportage, die im Auftrag des Senders Arte über die Arbeit von Hannes Kreschel gerade produziert wird.

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2: Aussteigen, Mann!
3: Fahr! Kommissar, auf ein Wort zu dem Raubüberfall.
4: Die Täter werden von mir hinter Gitter gebracht.
5: Tut mir ja leid, Jungs, aber die Franzosen haben Vorrang.
6: Liberté, Fraternité, Égalité.
7: Wir können euch nicht für immer unter die Arme greifen.
8: Du könntest auch in meiner Firma arbeiten.
9: Papa, Jan ist Ingenieur.
10: Wie heißt du, mein Freund?
11: Jan Bojarski.
10: Ich habe von deinem Talent gehört.
11: So eine gute Blüte habe ich noch nie gesehen.
12: Keine Bewegung!
11: Ich habe euch tolle Neuigkeiten zu verkünden. Ich mache mich selbstständig.
9: Auf Sie, Monsieur Bojarski.
13: Regel Nummer 1, immer nur eine Banknote pro Geschäft.
14: Das sind dann 300 Franc.
15: Na, die ist ja brandneu.
13: Regel Nummer 2, nichts Protziges kaufen.
9: Danke, Papa.
13: Regel Nummer 3, absolute Diskretion.
6: Bojarski, was treibst du hier?
9: Du versteckst hier irgendwas.
11: Allein in den letzten 4 Wochen haben wir 200 eingezogen.
6: Was ist denn los, Susanne?
9: Ich würde gern wissen, wer du bist. Du hast es dir mit deinen Freunden schon verscherzt. Jetzt kommen die Kinder. Was treibst du hier in deinem Shop?
4: Die Bankangestellten sind auch fassungslos.
11: Ich dachte, die perfekte Fälschung sei unmöglich.
4: Polizei!
11: Ich brauche vielleicht noch ein bisschen Zeit, aber ich kriege sie.
13: Wenn es genug ist, werde ich von selbst aufhören.
11: Nein, wir hören niemals auf. Besonders, weil ihr Motiv nicht Geld ist.

0: Guten Morgen.
1: Guten Morgen.
0: Guten Morgen. Sie sind
2: die neue Lehrerin für Literatur.
1: Und Sie müssen
2: der neue Direktor. Ja. Alles in Ordnung?
1: Ja, machen Sie sich gar nicht.
0: Dass wir in derselben Schule arbeiten, ist doch ein Riesendesaster, findest du nicht?
3: Machen wir das mit der psychologischen Beratungsstelle oder nicht?
4: Wenn Sie diesen Schülerinnen nicht zuhören, dann besetzen Sie die Schule.
0: Professorin, ist Ihnen bekannt, wie oft die Schule besetzt wurde, seit ich hier Direktor bin? Nullmal.
5: Guten Morgen, Herr Direktor. Ich glaube, Sie sind zu spät.
6: Schenkt euch alle! Ich hatte dich fast!
2: Es ist wichtig, dass du dich fragst, wer ist dieser Typ?
0: Ein bisschen feministisch.
7: Er hat sogar noch nie von Pearl Jam gehört.
0: Ich verstehe, eine von denen, die sich nicht rasiert.
2: Es muss doch etwas geben, was dir an ihm gefällt.
4: Ich sehe keine Ambition darin, mir Fußball anzusehen, Bier zu trinken und zu rülpsen.
0: Wir sind zu verschieden.
3: Das ist die typische Argumentation eines unbewussten Chauvinisten.
4: Du hast gesagt, du wärst steril.
0: Ich bin steril.
4: Und wie bin ich dann schwanger geworden? Etwa durch den Heiligen Geist?
8: Man muss über Beziehungen zwischen Menschen unterschiedlichen Geschlechts sprechen können. Über die Bedeutung von Konsens.
0: Du wolltest doch ein Kind.
3: Ja, das wollte ich. Aber nicht mit dir.
9: Ihr beide werdet nächstes Jahr heiraten, oder etwa nicht?
0: Es gibt aber Regeln. Die Schule ist keine partizipative Demokratie.
3: Im Gegensatz zu dir sehe ich den pädagogischen Wert beim Padelspiel nicht.
4: Naja, wie auch immer. Ich will nicht, dass du es großziehst.
0: Das hast du von Anfang an entschieden.
3: Nein, das ist nicht wahr.
0: Doch.
3: Nein.
10: Erwachsene brauchen auch Gefühlserziehung.
0: Ich habe ein halbes Jahrhundert falscher Ideen und falscher Denkweisen erlebt. Das einzig Gute, was ich getan habe, ist, dass ich euch in die Augen geschaut habe.

0: Chihiro. Wir sind gleich da.
1: Was ist das für ein Gebäude?
0: Ich werde mal nachsehen.
2: Mama, warte!
3: Mach, dass du wegkommst! Du hast hier nichts verloren!
2: Papa! Mama!
4: Es ist ein Badehaus, das einzig und allein unseren 8 Millionen Göttern zur Entspannung dient. Und außerdem ist dieser Ort hier nicht für Menschen bestimmt.
1: Wo kommen Sie eigentlich her?
3: Keine Angst, ich bin dein Freund, glaub mir.

0: denken, sie sind pfiffig, sie sind es aber nicht.
1: Sie sind in der Enquete-Kommission Corona-Untersuchung und jetzt hatten sie aber selbst ein strafrechtliches Verfahren anhänglich.
2: Das ist einer der Posts auf seinem Instagram-Kanal, mit denen Hannes Kreschel entschieden Position gegen die AfD bezieht. Hier lügt gerade der AfD-Bundestagsabgeordnete Kai-Uwe Ziegler das Blaue vom Himmel herunter.
3: Wissen Sie, was los war am 17. und 18.03.2020? Da gab es einen Lockdown. Und das ohne Begründung, weil dieser Lockdown war völlig sinnlos.
1: Na, er hat schon Menschenleben gerettet.
3: Nein, er hat
1: schon
3: Menschenleben gerettet. Da müssen Sie sich bitte informieren. Die Inzidenzzahlen, die wir damals hatten, waren so minimal, das spielt überhaupt keine Rolle. Und wenn Sie das nicht wissen, deswegen
1: sind die Corona-Toten egal.
3: Sie hören mir nicht zu. Es gab keine Übersterblichkeit im Jahr 2020.
2: Er ist zwar rechtskräftig wegen Subventionsbetrug verurteilt und sitzt trotzdem im Auftrag seiner Fraktion in der Enquete-Kommission zur Corona-Aufarbeitung.
1: Lassen können, oder?
3: Sie denken, sie sind pfiffig, sie sind es aber nicht. Es sind ganz viele Leute in der Corona-Zeit um ein Vielfaches reicher geworden.
1: Aber sie haben ja dann auch dran verdient, oder?
2: Und das ist Hannes Kreschel in der Stadtbibliothek Magdeburg bei der Premiere der Vorstellung seines Buches Wutbürger-Echse, eine Reportage aus der Rage-Republik. Erschienen im Trabantenverlag zum Preis von 16 Euro. Hier ein Ausschnitt aus der Lesung, mit der er beschreibt, wie er erkannt hat, dass er etwas gegen Rechtsradikale tun will.
4: Der Partyraum ist eine nach Moder riechende Garage. Na gut, denke ich, etwas Besseres gibt's hier heute auch nicht. Der nächste Supermarkt liegt 5 Kilometer entfernt, also bringe ich einfach nichts mehr mit. 2 abgestandene Sektflaschen habe ich aber immerhin noch dabei, deswegen bringe ich die mit. Nach ein paar Minuten bin ich da. Die ersten Gäste sind auch schon da. Man kennt sich gut, aber so richtig mögen tut man sich eigentlich gegenseitig nicht. Mehr als 10 junge Menschen gibt es ja hier auf dem Land sowieso nicht. Plötzlich laut ein altes "Grüßt euch, Kameraden!" durch den Raum. Ich fahr zusammen. Es sind die beiden im Dorf bekannten Neonazi-Brüder. Nennen wir sie einfach mal die Gebrüder Schulz. Ihre Begrüßung irritiert so richtig niemanden. Dann beginnt der Abend. Getränk um Getränk, Mische um Mische, Schott um Schott. Ich bin 16 und eigentlich sollte ich nicht trinken. Hier macht man das so, sagen sie. Sei kein Feigling und trink. Ich will dazugehören. Je länger der Abend dauert, desto mehr verschwimmen meine Zweifel. Da ertönt auf einmal ein Gitarrengriff. Es kreischt im Raum und es ist nur die Musik. Es wird schneller, lauter, aggressiver und plötzlich der Refrain. Diese Party wird jetzt rechtsradikal. Rechtsradikal. Rechtsradikal. Mir friert das Blut in den Adern. Habe ich das jetzt gerade richtig gehört?
2: Der junge Mann, er ist 23 Jahre alt. Seine Popularität verdankt er seinen Aktivitäten in den sozialen Medien. Er hat auf Instagram 67.000 Follower, auf TikTok 31.000 Follower mit rund 1,9 Millionen Likes und auf YouTube 23.300 Abonnenten. Das ist für Politik-Content eine beachtliche Reichweite und hier ein weiterer Ausschnitt aus der Lesung.
4: Als die linke Demo kurz vor den Messehallen, wo die Buchmesse stattfinden sollte, ankam, sah ich eine Frau mit blonden, kurzen Haaren und einfachen Alltagsklamotten. Neben ihr saß einem Rollator eine ältere Frau mit schwarzen Haaren und weißer Jacke. Soweit so. Durchschnittlich. Man sah den beiden an, dass sie genervt waren, da wegen der Demo ihr Bus nicht fuhr. Deswegen sprach ich sie an, wobei wir eigentlich mehr oder weniger durch Zufall die Kamera laufen ließen. Hallo, wie finden Sie den Protest hier? Fragte ich.
5: Worum geht's hier denn? Der Scheiß hier. Unser Bus kommt jetzt gar nicht.
4: Naja, die protestieren gegen die rechte Buchmesse dort, entgegne ich.
5: Was soll das denn sein,
4: entgegnete die blonde Dame. Die Linken hier sagen zum Beispiel hier, sie sind gegen Nazis. Sie sind doch auch gegen Nazis.

0: Nazis. Oder? Fragte ich, nichts ahnend, was das für Folgen haben würde. Ich bin für Nazis. Ich stehe auf Hitler seiner Seite. Ich hasse Ausländer. Die nehmen den Deutschen die Arbeitsplätze weg. Rums, rums, rums. Was zur Hölle? Was habe ich gehört? Das konnte doch nicht ernst gemeint sein, oder? Dachte ich, also frage ich weiter. Also, Sie finden das ernsthaft gut, was Hitler gemacht hat? Der hat die vergast. Das finden Sie gut? Ja, würde ich auch so machen. Ganz ehrlich. Rums, rums, rums. Warum? Fragte ich etwas entgeistert. Weil ich Ausländer hasse. Finden Sie das wirklich in Ordnung, was Hitler gemacht hat? Erneut hieß es einfach nur, ja. Ich wies sie darauf hin, dass das eine Straftat sei. Die Relativierung oder sogar Gutheißung des Nationalsozialismus ist in Deutschland gemäß § 130 StGB eine Straftat wegen Volksverhetzung. Ich weiß, ist mir egal, entgegnete sie mir. Als wäre das für sie das Normalste von der Welt. 6 Millionen Jüdinnen sind ihnen egal, die ermordet wurden? Wollte ich von ihr wissen. Sie guckte mich nur unwissentlich an und zuckte dann noch etwas gereizt mit den Schultern und hob ihre Hände hoch, als würde sie das alles überhaupt gar nichts angehen. Interessiert Sie das nicht? Fragte ich jetzt ganz direkt. Nö. Rums. Was geht in diesem Kopf ab? Fragte ich mich. Und was, wenn das Ihre Kinder gewesen wären?
1: Ich hab da ja noch nicht gelebt.
0: Aber mal angenommen, Ihre Kinder wären jüdischer Herkunft gewesen und Sie wüssten das nicht und die wären einfach ins KZ gesteckt worden, hätten Sie das nicht schlimm gefunden?
1: Ich hätte ja niemals mit einem Juden gepoppt.
0: Ach du Scheiße! Woher wollen Sie denn wissen, ob derjenige Jude war? Religion kann man den Menschen doch nicht ansehen, entgegnete ich jetzt vollkommen fassungslos. Doch, die haben alle so eine Hakennase. Die ältere Dame neben ihr nickte nur sanft zustimmend. Okay, jetzt reicht es mir. Also so viel Blödheit, Menschenverachtung, das war auch mir zu viel. Und wir haben uns dann direkt von den beiden entfernt. Aber neben uns lief immer noch die Demo. Deswegen wollte ich die offensichtliche Straftat, welche hier sogar aufgezeichnet wurde, direkt bei der Polizei anzeigen. Als ich beim Polizeibeamten, der hinter die Demo sicher sollte, ankam und ihm den Sachverhalt schilderte, entgegnete er dieser mir.
1: Ja, kann ich jetzt nichts machen. Ich habe keinen Stift dabei.
2: Bei all den beeindruckenden Zahlen, es handelt sich hierbei um ein aktivistisches Non-Profit-Projekt. Das kleine Team, Hannes Kaschel arbeitet nicht allein, partizipiert nicht an Einnahmen, sondern arbeitet aus Überzeugung. Die Einnahmen aus Buchverkäufen, Plattformen und Spenden dienen der Kostendeckung und Professionalisierung des Formats, nicht aber der Finanzierung von regulären Arbeitsplätzen. Die Frage, woher die Wut der Bürger kommt, mit denen er gesprochen hat, wird aus der Lesung heraus nicht beantwortet. Also noch einmal, woher kommt diese Wut?
3: Also wie gesagt, ich glaube, es gibt verschiedene Ursachen. Es gibt auf der einen Seite die Ursache, dass viele Leute sich, glaube ich, nicht gehört fühlen im Moment. Viele fühlen sich nicht verstanden. Und ich glaube, viele haben noch nicht den Weg gefunden, wie man die Wut kanalisieren kann. Also ich meine, es wurde von der Politik vieles versprochen. Friedrich Merz, Olaf Scholz, Angela Merkel wurden Sachen versprochen, die wurden nicht eingehalten. Und ich glaube, diese Wut kanalisiert sich daher, dass einfach Versprechungen und Wünsche und Hoffnungen nicht erfüllt wurden. Ich glaube, daher kommt die unter anderem. Und ich glaube, sie kommt auch daher, dass wir natürlich auch ein aufgeheizteres Klima erleben, auch in der Diskussion. Die Diskussionen werden persönlicher, sie werden radikaler, sie werden rabiater. Und ich glaube, daher kommt die Wut. Ja, also woran das liegen mag, warum Leute das Wahlprogramm nicht lesen oder nicht verstehen, das weiß ich nicht. Ich glaube nur, dass eben, und das ist ja der entscheidende Punkt, was ja auch gerade angesprochen wurde, bei rechteren Programmen wird etwas reinprojiziert. Also ich glaube, da wird eine Emotion reinprojiziert. Und zwar ist das die Emotion so, wir sind jetzt gegen die da oben. Und das ist eine klare Feststellung von, wir finden irgendwie das, was da oben abgeht, blöd. Und deswegen steht das, was wir wollen, bestimmt in diesem Wahlprogramm drin. Und das ist dann keine rationale Erzählung mehr, sondern es ist eine emotionale Erzählung. Und die emotionale Erzählung ist, wir sind gegen die da oben, unabhängig davon, was da sachlich, inhaltlich drin steht. Und deswegen kann man denen wahrscheinlich auch manche Sachen zeigen oder sagen, das ist so und so, dabei ist das gar nicht so. Aber es geht um die Emotionen, die da rein projizieren. Ich glaube, das ist tatsächlich ein entscheidender und auch ein bisschen unterschätzter Aspekt.

0: Ja.
1: Hannes Kreschel ist aktives Mitglied der SPD, arbeitet für die Gewerkschaft Verdi und studiert Jura. Und nach eigenen Angaben hat er die schriftliche Prüfung zum ersten Staatsexamen bestanden. Und hier noch ein Stück Text aus dem Buch.
2: Wer ist eigentlich die Mehrheit? Was will das Volk? Für Menschen, die die AfD unterstützen, ist die Frage recht simpel. Sie sind die Mehrheit. Und die Menschen, die etwas anderes behaupten, sind, wie im Kapitel davor erläutert, bezahlte DemonstrantInnen. Die AfD hat in diesem Land keine Mehrheit, auch wenn sie das gerne behauptet. Sie ist schlicht besonders laut. Allerdings gibt es in Deutschland durchaus Gegenden, in denen die AfD die Mehrheit besitzt. Bitterfeld-Wolfen ist ein solches Beispiel. In der angrenzenden Gemeinde Ragun-Jesnitz wurde im Juli 2023 der erste hauptamtliche AfD-Bürgermeister Hannes Loth gewählt. Seitdem hat sich dort vermeintlich nicht viel geändert. Herr Loth hat weder Windkrafträder abgerissen, wie angekündigt, noch die Steuern gesenkt, wie angekündigt. Viel eher hat er Steuern erhöht und verwendet gleichzeitig die Infrastrukturmilliarden aus dem Bund, die seine Partei auf Landesebene ablehnt und nicht anrühren wollte. Das ändert aber nichts daran, dass zum Demonstrationsaufruf der AfD im Kreisverband in Bitterfeld viele Menschen kommen. Seit Jahren mobilisiert die AfD dort vor Ort zu den sogenannten Montagsdemos. Zunächst starteten sie mit Demos gegen die Corona-Maßnahmen, dann waren sie mal gegen die Ukraine-Politik und für Russland, jetzt sind sie irgendwie bei der Bedrohung der Meinungsfreiheit angekommen. Naja, mal sehen, was sonst noch kommt. Im September 2025 kam auch die AfD-Politikerin Beatrix von Storch nach Bitterfeld. Die AfD meldete knapp 1000 TeilnehmerInnen an, gekommen sind am Ende nur 500. Dem standen allerdings, wenn überhaupt, nur rund 100 Menschen auf der Gegendemo entgegen. In Bitterfeld ist die AfD mittlerweile vermeintlich in der Mehrheit. Das zeigen auch die Bundestagswahlergebnisse. So holte die Partei im Februar 2025 insgesamt rund 39% der Stimmen. Noch nicht die Mehrheit von 50, aber viele. Auch genau deswegen wollten wir dort mit beiden Seiten ins Gespräch kommen. Sowohl mit den Rechten als auch mit den Linken. Schnell kamen wir mit den Leuten ins Gespräch. Man erzählte uns vom herbeigesehnten Sieg der AfD und von der Diktatur der Altparteien. Von einem Gespräch möchte ich aber dennoch hier kurz berichten. Hallo, könnten wir Ihnen kurz ein paar Fragen stellen? Wieso sind Sie heute bei der AfD? Fragte ich den Mann. Neben ihm stand seine Frau. Die wollte ihn davon abhalten, mit mir zu reden. Doch er ließ sich nicht beirren. Na, weil ich gegen die da bin. Solche nichts arbeitende Bevölkerung da. Mit seinem Finger und den müden eingefallenen Augen zeigte er auf die linke Gegendemo. Die müssten endlich mal wieder anfangen zu arbeiten. Woher wissen Sie denn, dass die nicht arbeiten? Entgegnete ich. Naja, das steht doch überall. Was heißt denn überall? Können Sie nicht lesen? Geiferte er zurück. Können schon, aber woher haben Sie diese Information? Diese Information habe ich aus dem Internet. Und welche Seite soll das gewesen sein? Er stockte. Ja, was weiß denn ich? Das ist bewiesen und bezahlt werden die von der Regierung. Diese Information hat er offensichtlich auch aus dem Internet. Um seine These zu überprüfen, gingen wir während der AfD-Demo auf die andere Seite und fragten die Menschen, ob sie denn bezahlt würden. Zwei Jugendliche waren bereit, mit uns zu reden. Werdet ihr bezahlt? Fragte ich. Nein, natürlich nicht. Wie kommst du denn auf sowas? Ich entgegnete, dass die AfD-AnhängerInnen davon felsenfest überzeugt sind. Verdattert guckte er mich an und fragte mich, was? Echt? Ja, diese Information hat er aus dem Internet. Die beiden Jugendlichen lachten und meinten, wenn das denn stimme, wären sie bereits reich, weil sie schon auf so vielen Demos waren. Die AfDler sind alle wirklich so dumm und ungebildet. Ein Dreijähriger hält bessere Reden, womit dann auch unser Gespräch an der Stelle endete.
1: Die Reportage aus der Rage Republik ist eine Bestandsaufnahme. Episoden entstanden, wenn man mutig an die Stellen geht und den Finger auf die Wunden legt, die falsche Sozialpolitik geschlagen hat. Wer sich davon überzeugen möchte, kann das Buch lesen oder aber er folgt den Aktivitäten von Hannes Kreschel in den sozialen Medien oder aber er wartet auf die Reportage, die im Auftrag des Senders Arte über die Arbeit von Hannes Kreschel gerade produziert wird.

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4: Doktor, aussteigen, Mann!
5: Kommissar, auf ein Wort zu dem Raubüberfall.
6: Die Täter werden von mir hinter Gitter gebracht.
7: Tut mir ja leid, Jungs, aber die Franzosen haben Vorrang.
8: Liberté, Fraternité, Égalité.
9: Wir können euch nicht für immer unter die Arme greifen.
10: Du könntest auch in meiner Firma arbeiten.
11: Papa, Jan ist Ingenieur.
12: Wie heißt du, mein Freund?
13: Jan Bojarski.
12: Ich habe von deinem Talent gehört.
13: So eine gute Blüte habe ich noch nie gesehen.
14: Keine Bewegung!
13: Ich habe euch tolle Neuigkeiten zu verkünden. Ich mache mich selbstständig.
11: Auf Sie, Monsieur Bojarski.
13: Regel Nummer 1, immer nur eine Banknote pro Geschäft.
15: Das sind dann 300 Franc.
16: Na, die ist ja brandneu.
13: Regel Nummer 2, nichts Protziges kaufen.
11: Danke, Papa.
13: Regel Nummer 3, absolute Diskretion.
8: Bojarski, was treibst du hier?
11: Du versteckst hier irgendwas.
16: Allein in den letzten 4 Wochen haben wir 200 eingezogen.
13: Was ist denn los, Susanne?
11: Ich würde gern wissen, wer du bist. Du hast es dir mit deinen Freunden schon verscherzt. Jetzt kommen die Kinder. Was treibst du hier in deinem Shop?
17: Die Bankangestellten sind auch fassungslos.
18: Ich dachte, die perfekte Fälschung sei unmöglich.
17: Polizei!
13: Ich brauche vielleicht noch ein bisschen Zeit, aber ich kriege sie.
19: Wenn es genug ist, werde ich von selbst aufhören.
20: Nein, wir hören niemals auf.
13: Besonders, weil ihr Motiv nicht Geld ist.

0: Guten Morgen.
1: Guten Morgen.
0: Guten Morgen. Sie sind
2: die neue Lehrerin für Literatur.
1: Und Sie müssen der...
2: Der neue Direktor. Ja. Alles in Ordnung?
1: Sie. Ja, machen Sie sich gut.
0: Dass wir in derselben Schule arbeiten, ist doch ein Riesendesaster, findest du nicht?
3: Machen wir das mit der psychologischen Beratungsstelle oder nicht?
1: Wenn Sie diesen Schülerinnen nicht zuhören, dann besetzen Sie die Schule.
0: Professorin, ist Ihnen bekannt, wie oft die Schule besetzt wurde, seit ich ihr Direktor bin? Nullmal.
4: Guten Morgen, Herr Direktor. Ich glaube, Sie sind zu spät.
5: Kennt euch alle!
6: Ich hatte dich fast!
2: Es ist wichtig, dass du dich fragst, wer ist dieser Typ?
0: Bisschen feministisch.
7: Eieieiei.
1: Er hat sogar noch nie von Pearl Jam gehört.
2: Ich
0: verstehe, eine von denen, die sich nicht rasieren.
1: Es muss doch etwas geben, was dir an ihm gefällt. Ich sehe keine Ambition darin, mir Fußball anzusehen, Bier zu trinken und zu rülpsen.
0: Wir sind zu verschieden.
3: Das ist die typische Argumentation eines unbewussten Chauvinisten.
1: Du hast gesagt, du wärst steril.
0: Ich bin steril.
1: Und wie bin ich dann schwanger geworden? Etwa durch den Heiligen Geist?
8: Man muss über Beziehungen zwischen Menschen unterschiedlichen Geschlechts sprechen können. Über die Bedeutung von Konsens.
0: Du wolltest doch ein Kind.
1: Ja, das wollte ich. Aber nicht mit dir.
0: Ihr beide werdet nächstes Jahr heiraten, oder etwa nicht? Es gibt aber Regeln. Die Schule ist keine partizipative Demokratie.
1: Im Gegensatz zu dir sehe ich den pädagogischen Wert beim Padelspiel nicht. Naja, wie auch immer. Ich will nicht, dass du es großziehst.
0: Das hast du von Anfang an entschieden.
1: Nein, das ist nicht wahr.
0: Doch.
1: Nein.
3: Erwachsene brauchen auch Gefühlserziehung.
0: Ich habe ein halbes Jahrhundert falscher Ideen und falscher Denkweisen erlebt. Das einzig Gute, was ich getan habe, ist, dass ich euch in die Augen geschaut habe.
9: Chihiro. Wir sind gleich da.
10: Was ist das für ein Gebäude?
9: Ich werde mal nachsehen.

0: Mach, dass du wegkommst. Du hast hier nichts verloren.
1: Papa! Mama!
2: Es ist ein Badehaus, das einzig und allein unseren 8 Millionen Göttern zur Entspannung dient. Und außerdem ist dieser Ort hier nicht für Menschen bestimmt.
3: Wo kommen Sie eigentlich her?
0: Keine Angst, ich bin dein Freund, glaub mir.
2: Wenn sich einmal die Wege gekreuzt haben, vergisst man das nie. Es kann höchstens sein, dass man sich nicht daran erinnert.

0: denken, sie sind pfiffig, sie sind es aber nicht.
1: Sie sind in der Enquete-Kommission Corona-Untersuchung und jetzt hatten sie aber selbst ein strafrechtliches Verfahren anhänglich.
2: Das ist einer der Posts auf seinem Instagram-Kanal, mit denen Hannes Kreschel entschieden Position gegen die AfD bezieht. Hier lügt gerade der AfD-Bundestagsabgeordnete Kai-Uwe Ziegler das Blaue vom Himmel herunter.
3: Wissen Sie, was los war am 17. und 18.03.2020? Da gab es einen Lockdown. Und das ohne Begründung, weil dieser Lockdown war völlig sinnlos.
1: Na, er hat schon Menschenleben gerettet.
3: Nein, er hat
1: schon
3: Menschenleben gerettet. Da müssen Sie sich bitte informieren. Die Inzidenzzahlen, die wir damals hatten, waren so minimal, das spielt überhaupt keine Rolle. Und wenn Sie das nicht wissen, deswegen
1: sind die Corona-Toten egal.
3: Sie hören mir nicht zu. Es gab keine Übersterblichkeit im Jahr 2020.
2: Er ist zwar rechtskräftig wegen Subventionsbetrug verurteilt und sitzt trotzdem im Auftrag seiner Fraktion in der Enquete-Kommission zur Corona-Aufarbeitung.
1: Lassen können, oder?
3: Sie denken, sie sind pfiffig, sie sind es aber nicht. Es sind ganz viele Leute in der Corona-Zeit um ein Vielfaches reicher geworden.
1: Sie haben ja dann auch dran verdient, oder?
2: Und das ist Hannes Kreschel in der Stadtbibliothek Magdeburg bei der Premiere der Vorstellung seines Buches Wutbürger-Echse, eine Reportage aus der Rage-Republik. Erschienen im Trabantenverlag zum Preis von 16 Euro. Hier ein Ausschnitt aus der Lesung, mit der er beschreibt, wie er erkannt hat, dass er etwas gegen Rechtsradikale tun will.
4: Der Partyraum ist eine nach Moder riechende Garage. Na gut, denke ich, etwas Besseres gibt's hier heute auch nicht. Der nächste Supermarkt liegt 5 Kilometer entfernt, also bringe ich einfach nichts mehr mit. 2 abgestandene Sektflaschen habe ich aber immerhin noch dabei, deswegen bringe ich die mit. Nach ein paar Minuten bin ich da. Die ersten Gäste sind auch schon da. Man kennt sich gut, aber so richtig mögen tut man sich eigentlich gegenseitig nicht. Mehr als 10 junge Menschen gibt es ja hier auf dem Land sowieso nicht. Plötzlich laut ein altes "Grüßt euch Kameraden" durch den Raum. Ich fahr zusammen. Es sind die beiden im Dorf bekannten Neonazi-Brüder. Nennen wir sie einfach mal die Gebrüder Schulz. Ihre Begrüßung irritiert so richtig niemanden. Dann beginnt der Abend. Getränk um Getränk, Mische um Mische, Schott um Schott. Ich bin 16 und eigentlich sollte ich nicht trinken. Hier macht man das so, sagen sie. Sei kein Feigling und trink. Ich will dazugehören. Je länger der Abend dauert, desto mehr verschwimmen meine Zweifel. Da ertönt auf einmal ein Gitarrengriff. Es kreischt im Raum und es ist nur die Musik. Es wird schneller, lauter, aggressiver und plötzlich der Refrain. Diese Party wird jetzt rechtsradikal. Rechtsradikal, rechtsradikal. Mir friert das Blut in den Adern. Habe ich das jetzt gerade richtig gehört?
2: Der junge Mann, er ist 23 Jahre alt. Seine Popularität verdankt er seinen Aktivitäten in den sozialen Medien. Er hat auf Instagram 67.000 Follower, auf TikTok 31.000 Follower mit rund 1,9 Millionen Likes und auf YouTube 23.300 Abonnenten. Das ist für Politik-Content eine beachtliche Reichweite und hier ein weiterer Ausschnitt aus der Lesung.
4: Als die linke Demo kurz vor den Messehallen, wo die Buchmesse stattfinden sollte, ankam, sah ich eine Frau mit blonden, kurzen Haaren und einfachen Alltagsklamotten. Neben ihr saß auf einem Rollator eine

0: Ältere Frau mit schwarzen Haaren und weißer Jacke. Soweit so. Durchschnittlich. Man sah den beiden an, dass sie genervt waren, da wegen der Demo ihr Bus nicht fuhr. Deswegen sprach ich sie an, wobei wir eigentlich mehr oder weniger durch Zufall die Kamera laufen ließen. Hallo, wie finden Sie den Protest hier? Fragte ich.
1: Worum geht's hier denn? Der Scheiß hier. Unser Bus kommt jetzt gar nicht.
0: Naja, die protestieren gegen die rechte Buchmesse dort, entgegne ich.
1: Was soll das denn sein?
0: Entgegnete die blonde Dame. Die Linken hier sagen zum Beispiel hier, sie sind gegen Nazis. Sie sind doch auch gegen Nazis.
1: Oder?
0: Fragte ich. Nichts ahnend, was das für Folgen haben würde.
1: Ich bin für Nazis. Ich stehe auf Hitler seiner Seite.
0: Ich hasse Ausländer. Die nehmen den Deutschen die Arbeitsplätze weg. Rums, rums, rums. Was zur Hölle? Was habe ich gehört? Das konnte doch nicht ernst gemeint sein, oder? Dachte ich, also frage ich weiter. Also, Sie finden das ernsthaft gut, was Hitler gemacht hat?
1: Der hat die vergast.
0: Das finden Sie gut?
1: Ja, würde ich auch so machen. Ganz ehrlich. Rums, rums, rums.
0: Warum? Fragte ich etwas entgeistert.
1: Weil ich Ausländer hasse.
0: Finden Sie das wirklich in Ordnung, was Hitler gemacht hat? Erneut hieß es einfach nur, ja. Ich wies sie darauf hin, dass das eine Straftat sei. Die Relativierung oder sogar Gutheißung des Nationalsozialismus ist in Deutschland gemäß § 130 StGB eine Straftat wegen Volksverhetzung.
1: Ich weiß, ist mir egal, entgegnete sie mir.
0: Als wäre das für sie das Normalste von der Welt. 6 Millionen Jüdinnen sind ihnen egal, die ermordet wurden? Wollte ich von ihr wissen. Sie guckte mich nur unwissentlich an und zuckte dann noch etwas gereizt mit den Schultern und hob ihre Hände hoch, als würde sie das alles überhaupt gar nichts angehen. Interessiert sie das nicht? Fragte ich jetzt ganz direkt.
1: Nö.
0: Rums. Was geht in diesem Kopf ab? Fragte ich mich. Und was, wenn das ihre Kinder gewesen wären?
1: Ich hab da ja noch nicht gelebt.
0: Aber mal angenommen, ihre Kinder wären jüdischer Herkunft gewesen und sie wüssten das nicht und die wären einfach ins KZ gesteckt worden, hätten sie das nicht schlimm gefunden?
1: Ich hätte ja niemals mit einem Juden gepoppt.
0: Ach du Scheiße! Woher wollen Sie denn wissen, ob derjenige Jude war? Religion kann man den Menschen doch nicht ansehen, entgegnete ich jetzt vollkommen fassungslos. Doch, die haben alle so eine Hakennase. Die ältere Dame neben ihr nickte nur sanft zustimmend. Okay, jetzt reicht es mir. Also so viel Blödheit, Menschenverachtung, das war auch mir zu viel. Und wir haben uns dann direkt von den beiden entfernt. Aber neben uns lief immer noch die Demo. Deswegen wollte ich die offensichtliche Straftat, welche hier sogar aufgezeichnet wurde, direkt bei der Polizei anzeigen. Als ich beim Polizeibeamten, der hinter die Demo sicher sollte, ankam und ihm den Sachverhalt schilderte, entgegnete er dieser mir.
1: Ja, kann ich jetzt nichts machen. Ich habe keinen Stift dabei.
2: Bei all den beeindruckenden Zahlen, es handelt sich hierbei um ein aktivistisches Non-Profit-Projekt. Das kleine Team, Hannes Kreschel arbeitet nicht allein, partizipiert nicht an Einnahmen, sondern arbeitet aus Überzeugung. Die Einnahmen aus Buchverkäufen, Plattformen und Spenden dienen der Kostendeckung und Professionalisierung des Formats, nicht aber der Finanzierung von regulären Arbeitsplätzen. Die Frage, woher die Wut der Bürger kommt, mit denen er gesprochen hat, wird aus der Lesung heraus nicht beantwortet. Also noch einmal, woher kommt diese Wut?
3: Also wie gesagt, ich glaube, es gibt verschiedene Ursachen. Es gibt auf der einen Seite die Ursache, dass viele Leute sich, glaube ich, nicht gehört fühlen im Moment. Viele fühlen sich nicht verstanden. Und ich glaube, viele haben noch nicht den Weg gefunden, wie man die Wut kanalisieren kann. Also ich meine, es wurde von der Politik vieles versprochen. Friedrich Merz, Olaf Scholz, Angela Merkel wurden Sachen versprochen, die wurden nicht eingehalten. Und ich glaube, diese Wut kanalisiert sich daher, dass einfach Versprechungen und Wünsche und Hoffnungen nicht erfüllt wurden. Ich glaube, daher kommt die unter anderem. Und ich glaube, sie kommt auch daher, dass wir natürlich auch ein aufgeheizteres Klima erleben, auch in der Diskussion. Die Diskussionen werden persönlicher, sie werden radikaler, sie werden rabiater. Ich glaube, daher kommt die Wut.
4: Ja, also woran das liegen mag, warum Leute das Wahlprogramm nicht lesen oder nicht verstehen, das weiß ich nicht. Ich glaube nur,

0: dass eben, und das ist ja der entscheidende Punkt, was ja auch gerade angesprochen wurde, bei rechteren Programmen wird etwas reinprojiziert. Also ich glaube, da wird eine Emotion reinprojiziert, und zwar ist das die Emotion so, wir sind jetzt gegen die da oben. Und das ist eine klare Feststellung von, wir finden irgendwie das, was da oben abgeht, blöd. Und deswegen steht das, was wir wollen, bestimmt in diesem Wahlprogramm drin. Und das ist dann keine rationale Erzählung mehr, sondern es ist eine emotionale Erzählung. Und die emotionale Erzählung ist, wir sind gegen die da oben, unabhängig davon, was da sachlich inhaltlich drin steht. Und deswegen kann man denen wahrscheinlich auch manche Sachen zeigen oder sagen, das ist so und so, und dabei ist das gar nicht so. Aber es geht um die Emotionen, die da rein projizieren. Ich glaube, das ist tatsächlich ein entscheidender und auch ein bisschen unterschätzter Aspekt. Ja.
1: Hannes Kresche ist aktives Mitglied der SPD, arbeitet für die Gewerkschaft Verdi und studiert Jura, und nach eigenen Angaben hat er die schriftliche Prüfung zum ersten Staatsexamen bestanden. Und hier noch ein Stück Text aus dem Buch.
2: Wer ist eigentlich die Mehrheit? Was will das Volk? Für Menschen, die die AfD unterstützen, ist die Frage recht simpel. Sie sind die Mehrheit. Und die Menschen, die etwas anderes behaupten, sind, wie im Kapitel davor erläutert, bezahlte DemonstrantInnen. Die AfD hat in diesem Land keine Mehrheit, auch wenn sie das gerne behauptet. Sie ist schlicht besonders laut. Allerdings gibt es in Deutschland durchaus Gegenden, in denen die AfD die Mehrheit besitzt. Bitterfeld-Wolfen ist ein solches Beispiel. In der angrenzenden Gemeinde Ragun-Jesnitz wurde im Juli 2023 der erste hauptamtliche AfD-Bürgermeister Hannes Loth gewählt. Seitdem hat sich dort vermeintlich nicht viel geändert. Herr Loth hat weder Windkrafträder abgerissen, wie angekündigt, noch die Steuern gesenkt, wie angekündigt. Viel eher hat er Steuern erhöht und verwendet gleichzeitig die Infrastrukturmilliarden aus dem Bund, die seine Partei auf Landesebene ablehnt und nicht anrühren wollte. Das ändert aber nichts daran, dass zum Demonstrationsaufruf der AfD im Kreisverband in Bitterfeld viele Menschen kommen. Seit Jahren mobilisiert die AfD dort vor Ort zu den sogenannten Montagsdemos. Zunächst starteten sie mit Demos gegen die Corona-Maßnahmen, dann waren sie mal gegen die Ukraine-Politik und für Russland, jetzt sind sie irgendwie bei der Bedrohung der Meinungsfreiheit angekommen. Naja, mal sehen, was sonst noch kommt. Im September 2025 kam auch die AfD-Politikerin Beatrix von Storch nach Bitterfeld. Die AfD meldete knapp 1000 TeilnehmerInnen an, gekommen sind am Ende nur 500. Dem standen allerdings, wenn überhaupt, nur rund 100 Menschen auf der Gegendemo entgegen. In Bitterfeld ist die AfD mittlerweile vermeintlich in der Mehrheit. Das zeigen auch die Bundestagswahlergebnisse. So holte die Partei im Februar 2025 insgesamt rund 39% der Stimmen. Noch nicht die Mehrheit von 50, aber viele. Auch genau deswegen wollten wir dort mit beiden Seiten ins Gespräch kommen. Sowohl mit den Rechten als auch mit den Linken. Schnell kamen wir mit den Leuten ins Gespräch. Man erzählte uns vom herbeigesehnten Sieg der AfD und von der Diktatur der Altparteien. Von einem Gespräch möchte ich aber dennoch hier kurz berichten. Hallo, könnten wir Ihnen kurz ein paar Fragen stellen? Wieso sind Sie heute bei der AfD? Fragte ich den Mann. Neben ihm stand seine Frau. Die wollte ihn davon abhalten, mit mir zu reden. Doch er ließ sich nicht beirren. Na, weil ich gegen die da bin. Solche nichts arbeitende Bevölkerung da. Mit seinem Finger und den müden eingefallenen Augen zeigte er auf die linke Gegendemo. Die müssten endlich mal wieder anfangen zu arbeiten. Woher wissen Sie denn, dass die nicht arbeiten? Entgegnete ich. Naja, das steht doch überall. Was heißt denn überall? Können Sie nicht lesen? Geiferte er zurück. Können schon, aber woher haben Sie diese Information? Diese Information habe ich aus dem Internet. Und welche Seite soll das gewesen sein? Er stockte. Ja, was weiß denn ich? Das ist bewiesen und bezahlt werden die von der Regierung. Diese Information hat er offensichtlich auch aus dem Internet. Um seine These zu überprüfen, gingen wir während der AfD-Demo auf die andere Seite und fragten die Menschen, ob sie denn bezahlt würden. Zwei Jugendliche waren bereit, mit uns zu reden. Werdet ihr bezahlt? Fragte ich. Nein, natürlich nicht. Wie kommst du denn auf sowas? Ich entgegnete, dass die AfD-AnhängerInnen davon felsenfest überzeugt sind. Verdattert guckte er mich an und fragte mich, was? Echt? Ja, diese Information hat er aus dem Internet. Die beiden Jugendlichen lachten und meinten, wenn das denn stimme, wären sie bereits reich, weil sie schon auf so vielen Demos waren. Die AfDler sind alle wirklich so dumm und ungebildet. Ein Dreijähriger hält bessere Reden, womit dann auch unser Gespräch an der Stelle endete.
1: Die Reportage aus der Rage Republik ist eine Bestandsaufnahme. Episoden entstanden, wenn man mutig an die Stellen geht und den Finger auf die Wunden legt, die falsche Sozialpolitik geschlagen hat. Wer sich davon überzeugen möchte, kann das Buch lesen oder aber er folgt den Aktivitäten von Hannes Kreschel in den sozialen Medien oder aber er wartet auf die Reportage, die im Auftrag

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4: Aussteigen, Mann!
5: Kommissar, auf ein Wort zu dem Raubüberfall.
6: Die Täter werden von mir hinter Gitter gebracht.
7: Tut mir ja leid, Jungs, aber die Franzosen haben Vorrang.
8: Liberté, Fraternité, Égalité.
9: Wir können euch nicht für immer unter die Arme greifen.
10: Du könntest auch in meiner Firma arbeiten.
11: Papa, Jan ist Ingenieur.
12: Wie heißt du, mein Freund?
13: Jan Bojarski.
12: Ich habe von deinem Talent gehört.
13: So eine gute Blüte habe ich noch nie gesehen.
14: Keine Bewegung!
13: Ich habe euch tolle Neuigkeiten zu verkünden. Ich mache mich selbstständig.
11: Auf Sie, Monsieur Bojarski.
13: Regel Nummer 1, immer nur eine Banknote pro Geschäft.
9: Das sind dann 300 Franc.
15: Na, die ist ja brandneu.
13: Regel Nummer 2, nichts Protziges kaufen.
11: Danke, Papa.
13: Regel Nummer 3, absolute Diskretion.
8: Bojarski, was treibst du nur hier?
11: Du versteckst hier irgendwas.
16: Allein in den letzten 4 Wochen haben wir 200 eingezogen.
8: Was ist denn los, Susanne?
11: Ich würde gern wissen, wer du bist. Du hast es dir mit deinen Freunden schon verscherzt. Jetzt kommen die Kinder. Was treibst du hier in deinem Shop?
17: Die Bankangestellten sind auch fassungslos.
18: Ich dachte, die perfekte Fälschung sei unmöglich.
19: Polizei!
13: Ich brauche vielleicht noch ein bisschen Zeit, aber ich kriege sie.
20: Wenn es genug ist, werde ich von selbst aufhören.
21: Nein, wir hören niemals auf.
13: Besonders, weil ihr Motiv nicht Geld ist.

0: denken, sie sind schäffig, sie sind es aber nicht.
1: Sie sind in der Enquete-Kommission Corona-Untersuchung und jetzt hatten sie aber selbst ein strafrechtliches Verfahren anhänglich.
2: Das ist einer der Posts auf seinem Instagram-Kanal, mit denen Hannes Kreschel entschieden Position gegen die AfD bezieht. Hier lügt gerade der AfD-Bundestagsabgeordnete Kai-Uwe Ziegler das Blaue vom Himmel herunter.
3: Wissen Sie, was los war am 17. und 18.03.2020? Da gab es einen Lockdown. Und das ohne Begründung, weil dieser Lockdown war völlig sinnlos.
1: Na, er hat schon Menschenleben gerettet.
3: Nein, er hat kein Menschenleben gerettet. Da müssen Sie sich bitte informieren. Die Inzidenzzahlen, die wir damals hatten, waren so minimal, das spielt überhaupt keine Rolle. Und wenn Sie das nicht wissen, deswegen
1: sind die Corona-Toten egal.
3: Sie hören mir nicht zu. Es gab keine Übersterblichkeit im Jahr 2020.
2: Er ist zwar rechtskräftig wegen Subventionsbetrug verurteilt und sitzt trotzdem im Auftrag seiner Fraktion in der Enquete-Kommission zur Corona-Aufarbeitung.
1: Lassen können, oder?
3: Sie denken, sie sind pfiffig, sie sind es aber nicht. Es sind ganz viele Leute in der Corona-Zeit um ein Vielfaches reicher geworden.
1: Aber sie haben ja dann auch dran verdient, oder?
2: Und das ist Hannes Kreschel in der Stadtbibliothek Magdeburg bei der Premiere der Vorstellung seines Buches Wutbürger-Echse, eine Reportage aus der Rage-Republik. Erschienen im Trabantenverlag zum Preis von 16 Euro. Hier ein Ausschnitt aus der Lesung, mit der er beschreibt, wie er erkannt hat, dass er etwas gegen Rechtsradikale tun will.
4: Der Partyraum ist eine nach Moder riechende Garage. Na gut, denke ich, etwas Besseres gibt's hier heute auch nicht. Der nächste Supermarkt liegt 5 Kilometer entfernt, also bringe ich einfach nichts mehr mit. 2 abgestandene Sektflaschen habe ich aber immerhin noch dabei, deswegen bringe ich die mit. Nach ein paar Minuten bin ich da. Die ersten Gäste sind auch schon da. Man kennt sich gut, aber so richtig mögen tut man sich eigentlich gegenseitig nicht. Mehr als 10 junge Menschen gibt es ja hier auf dem Land sowieso nicht. Plötzlich laut ein altes "Grüßt euch, Kameraden!" durch den Raum. Ich fahr zusammen. Es sind die beiden im Dorf bekannten Neonazi-Brüder. Nennen wir sie einfach mal die Gebrüder Schulz. Ihre Begrüßung irritiert so richtig niemanden. Dann beginnt der Abend. Getränk um Getränk, Mische um Mische, Schott um Schott. Ich bin 16 und eigentlich sollte ich nicht trinken. Hier macht man das so, sagen sie. Sei kein Feigling und trink. Ich will dazugehören. Je länger der Abend dauert, desto mehr verschwimmen meine Zweifel. Da ertönt auf einmal ein Gitarrengriff. Es kreischt im Raum und es ist nur die Musik. Es wird schneller, lauter, aggressiver und plötzlich der Refrain. Diese Party wird jetzt rechtsradikal. Rechtsradikal. Rechtsradikal. Mir friert das Blut in den Adern. Habe ich das jetzt gerade richtig gehört?
2: Der junge Mann, er ist 23 Jahre alt. Seine Popularität verdankt er seinen Aktivitäten in den sozialen Medien. Er hat auf Instagram 67.000 Follower, auf TikTok 31.000 Follower mit rund 1,9 Millionen Likes und auf YouTube 23.300 Abonnenten. Das ist für Politik-Content eine beachtliche Reichweite und hier ein weiterer Ausschnitt aus der Lesung.
4: Als die linke Demo kurz vor den Messehallen, wo die Buchmesse stattfinden sollte, ankam, sah ich eine Frau mit blonden, kurzen Haaren und einfachen Alltagsklamotten. Neben ihr saß einem Rollator eine ältere Frau mit schwarzen Haaren und weißer Jacke. Soweit so. Durchschnittlich. Man sah den beiden an, dass sie genervt waren, da wegen der Demo ihr Bus nicht fuhr. Deswegen sprach ich sie an, wobei wir eigentlich mehr oder weniger durch Zufall die Kamera laufen ließen. Hallo, wie finden Sie den Protest hier? Fragte ich.
5: Worum geht's hier denn? Der Scheiß hier. Unser Bus kommt jetzt gar nicht.
4: Naja, die protestieren gegen die rechte Buchmesse dort, entgegne ich.
5: Was soll das denn sein,
4: entgegnete die blonde Dame. Die Linken hier sagen zum Beispiel hier, sie sind gegen Nazis. Sie sind doch auch gegen Nazis, oder? Fragte ich, nichts ahnend, was das für Folgen haben würde.
5: Ich bin für Nazis. Ich stehe auf Hitler seiner Seite. Ich hasse Ausländer.
4: Die nehmen den Deutschen die Arbeitsplätze weg. Rums, rums, rums. Was zur Hölle? Was habe ich gehört? Das konnte doch nicht ernst gemeint sein, oder? Dachte ich, also frage ich weiter. Also, Sie finden das ernsthaft gut, was Hitler gemacht hat?
5: Der hat die vergast.
4: Das finden Sie gut?

0: für sie das Normalste von der Welt. 6 Millionen Jüdinnen sind ihnen egal, die ermordet wurden, wollte ich von ihr wissen. Sie guckte mich nur unwissentlich an und zuckte dann noch etwas gereizt mit den Schultern und hob ihre Hände hoch, als würde sie das alles überhaupt gar nichts angehen. Interessiert sie das nicht? Fragte ich jetzt ganz direkt. Nö. Rums. Was geht in diesem Kopf ab? Fragte ich mich. Und was, wenn das ihre Kinder gewesen wären?
1: Ich hab da ja noch nicht gelebt.
0: Aber mal angenommen, ihre Kinder wären jüdischer Herkunft gewesen und sie wüssten das nicht und die wären einfach ins KZ gesteckt worden, hätten sie das nicht schlimm gefunden?
1: Ich hätte ja niemals mit einem Juden gepoppt.
0: Ach du Scheiße! Woher wollen Sie denn wissen, ob derjenige Jude war? Religion kann man den Menschen doch nicht ansehen, entgegnete ich jetzt vollkommen fassungslos. Doch, die haben alle so eine Hakennase. Die ältere Dame neben ihr nickte nur sanft zustimmend. Okay, jetzt reicht es mir. Also so viel Blödheit, Menschenverachtung, das war auch mir zu viel. Und wir haben uns dann direkt von den beiden entfernt. Aber neben uns lief immer noch die Demo. Deswegen wollte ich die offensichtliche Straftat, welche hier sogar aufgezeichnet wurde, direkt bei der Polizei anzeigen. Als ich beim Polizeibeamten, der hinter die Demo sicher sollte, ankam und ihm den Sachverhalt schilderte, entgegnete er dieser mir:
1: Ja, kann ich jetzt nichts machen. Ich habe keinen Stift dabei.
2: Bei all den beeindruckenden Zahlen, es handelt sich hierbei um ein aktivistisches Non-Profit-Projekt. Das kleine Team, Hannes Kreschel arbeitet nicht allein, partizipiert nicht an Einnahmen, sondern arbeitet aus Überzeugung. Die Einnahmen aus Buchverkäufen, Plattformen und Spenden dienen der Kostendeckung und Professionalisierung des Formats, nicht aber der Finanzierung von regulären Arbeitsplätzen. Die Frage, woher die Wut der Bürger kommt, mit denen er gesprochen hat, wird aus der Lesung heraus nicht beantwortet. Also noch einmal, woher kommt diese Wut?
3: Also wie gesagt, ich glaube, es gibt verschiedene Ursachen. Es gibt auf der einen Seite die Ursache, dass viele Leute sich, glaube ich, nicht gehört fühlen im Moment. Viele fühlen sich nicht verstanden. Und ich glaube, viele haben noch nicht den Weg gefunden, wie man die Wut kanalisieren kann. Also ich meine, es wird von der Politik vieles versprochen. Friedrich Merz, Olaf Scholz, Angela Merkel wurden Sachen versprochen, die wurden nicht eingehalten. Und ich glaube, diese Wut kanalisiert sich daher, dass einfach Versprechungen und Wünsche und Hoffnungen nicht erfüllt wurden. Ich glaube, daher kommt die unter anderem. Und ich glaube, sie kommt auch daher, dass wir natürlich auch ein aufgeheizteres Klima erleben, auch in der Diskussion. Die Diskussionen werden persönlicher, sie werden radikaler, sie werden rabiater. Und ich glaube, daher kommt die Wut.
4: Ja, also woran das liegen mag, warum Leute das Wahlprogramm nicht lesen oder nicht verstehen, das weiß ich nicht. Ich glaube nur, dass eben, und das ist ja der entscheidende Punkt, was ja auch gerade angesprochen wurde, bei rechteren Programmen wird etwas reinprojiziert. Also ich glaube, da wird eine Emotion reinprojiziert. Und zwar ist das die Emotion so, wir sind jetzt gegen die da oben. Und das ist eine klare Feststellung von, wir finden irgendwie das, was da oben abgeht, blöd. Und deswegen steht das, was wir wollen, bestimmt in diesem Wahlprogramm drin. Und das ist dann keine rationale Erzählung mehr, sondern es ist eine emotionale Erzählung. Und die emotionale Erzählung ist, wir sind gegen die da oben, unabhängig davon, was da sachlich, inhaltlich drin steht. Und deswegen kann man denen wahrscheinlich auch manche Sachen zeigen oder sagen, das ist so und so, und dabei ist das gar nicht so. Aber es geht um die Emotionen, die da rein projizieren. Ich glaube, das ist tatsächlich ein entscheidender und auch ein bisschen unterschätzter Aspekt. Ja.
2: Hannes Kreschel ist aktives Mitglied der SPD, arbeitet für die Gewerkschaft Verdi und studiert Jura und nach eigenen Angaben hat er die schriftliche Prüfung zum ersten Staatsexamen bestanden. Und hier noch ein Stück Text aus dem Buch.
0: Wer ist eigentlich die Mehrheit? Was will das Volk? Für Menschen, die die AfD unterstützen, ist die Frage recht simpel. Sie sind die Mehrheit. Und die Menschen, die etwas anderes behaupten, sind, wie im Kapitel davor erläutert, bezahlte DemonstrantInnen. Die AfD hat in diesem Land keine Mehrheit, auch wenn sie das gerne behauptet. Sie ist schlicht besonders laut. Allerdings gibt es in Deutschland durchaus Gegenden, in denen die AfD die Mehrheit besitzt. Bitterfeld-Wolfen ist ein solches Beispiel. In der angrenzenden Gemeinde Ragun-Jesnitz wurde im Juli 2023 der erste hauptamtliche AfD-Bürgermeister Hannes Loth gewählt. Seitdem hat sich dort vermeintlich nicht viel geändert. Herr Loth hat weder Windkrafträder abgerissen, wie angekündigt, noch die Steuern gesenkt, wie angekündigt. Viel eher hat er Steuern erhöht und verwendet gleichzeitig die Infrastrukturmilliarden aus dem Bund, die seine Partei auf Landesebene ablehnt und nicht anrühren wollte. Das ändert aber nichts daran, dass zum Demonstrationsaufruf der AfD im Kreisverband Bitterfeld viele Menschen kommen. Seit Jahren mobilisiert die AfD dort vor Ort zu den sogenannten Monaten.

0: Montagsdemos. Zunächst starteten sie mit Demos gegen die Corona-Maßnahmen, dann waren sie mal gegen die Ukraine-Politik und für Russland. Jetzt sind sie irgendwie bei der Bedrohung der Meinungsfreiheit angekommen. Naja, mal sehen, was sonst noch kommt. Im September 2025 kam auch die AfD-Politikerin Beatrix von Storch nach Bitterfeld. Die AfD meldete knapp 1000 TeilnehmerInnen an, gekommen sind am Ende nur 500. Dem standen allerdings, wenn überhaupt, nur rund 100 Menschen auf der Gegendemo entgegen. In Bitterfeld ist die AfD mittlerweile vermeintlich in der Mehrheit. Das zeigen auch die Bundestagswahlergebnisse. So holte die Partei im Februar 2025 insgesamt rund 39% der Stimmen, noch nicht die Mehrheit von 50, aber viele. Auch genau deswegen wollten wir dort mit beiden Seiten ins Gespräch kommen, sowohl mit den Rechten als auch mit den Linken. Schnell kamen wir mit den Leuten ins Gespräch. Man erzählte uns vom herbeigesehnten Sieg der AfD und von der Diktatur der Altparteien. Von einem Gespräch möchte ich aber dennoch hier kurz berichten. Hallo, könnten wir Ihnen kurz ein paar Fragen stellen? Wieso sind Sie heute bei der AfD? Fragte ich den Mann. Neben ihm stand seine Frau. Die wollte ihn davon abhalten, mit mir zu reden, doch er ließ sich nicht beirren. Na, weil ich gegen die da bin. Solche nichts arbeitende Bevölkerung da. Mit seinem Finger und den müden eingefallenen Augen zeigte er auf die linke Gegendemo. Die müssten endlich mal wieder anfangen zu arbeiten. Woher wissen Sie denn, dass die nicht arbeiten? Entgegnete ich. Naja, das steht doch überall. Was heißt denn überall? Können Sie nicht lesen? Geiferte er zurück. Können schon, aber woher haben Sie diese Informationen? Diese Information habe ich aus dem Internet. Und welche Seite soll das gewesen sein? Er stockte. Ja, was weiß denn ich? Das ist bewiesen und bezahlt werden die von der Regierung. Diese Information hat er offensichtlich auch aus dem Internet. Um seine These zu überprüfen, gingen wir während der AfD-Demo auf die andere Seite und fragten die Menschen, ob sie denn bezahlt würden. Zwei Jugendliche waren bereit, mit uns zu reden. Werdet ihr bezahlt? Fragte ich. Nein, natürlich nicht. Wie kommst du denn auf sowas? Ich entgegnete, dass die AfD-AnhängerInnen davon felsenfest überzeugt sind. Verdattert guckte er mich an und fragte mich, was? Echt? Ja, diese Information hat er aus dem Internet. Die beiden Jugendlichen lachten und meinten, wenn das denn stimme, wären sie bereits reich, weil sie schon auf so vielen Demos waren. Die AfDler sind alle wirklich so dumm und ungebildet. Ein Dreijähriger hält bessere Reden, womit dann auch unser Gespräch an der Stelle endete.
1: 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Episoden entstanden, wenn man mutig an die Stellen geht und den Finger auf die Wunden legt, die falsche Sozialpolitik geschlagen hat. Wer sich davon überzeugen möchte, kann das Buch lesen oder aber er folgt den Aktivitäten von Hannes Kreschel in den sozialen Medien oder aber er wartet auf die Reportage, die im Auftrag des Senders Arte über die Arbeit von Hannes Kreschel gerade produziert wird.

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4: Da, da, aussteigen, Mann!

0: Kommissar, auf ein Wort zu dem Raubüberfall.
1: Die Täter werden von mir hinter Gitter gebracht.
2: Tut mir ja leid, Jungs, aber die Franzosen haben Vorrang.
3: Liberté, Fraternité, Égalité.
4: Wir können euch nicht für immer unter die Arme greifen.
5: Du könntest auch in meiner Firma arbeiten.
6: Papa, Jan ist Ingenieur.
7: Wie heißt du, mein Freund?
8: Jan Bojarski.
7: Ich habe von deinem Talent gehört.
8: So eine gute Blüte habe ich noch nie gesehen.
9: Keine Bewegung!
8: Ich habe euch tolle Neuigkeiten zu verkünden. Ich mache mich selbstständig.
6: Auf Sie, Monsieur Bojarski.
8: Regel Nummer 1, immer nur eine Banknote pro Geschäft.
10: Das sind dann 300 Francs.
11: Na, die ist ja brandneu.
8: Regel Nummer 2, nichts Protziges kaufen.
6: Danke, Papa.
8: Regel Nummer 3, absolute Diskretion.
3: Bojarski, was treibst du nur hier?
11: Du versteckst hier irgendwas.
12: Allein in den letzten 4 Wochen haben wir 200 eingezogen.
8: Was ist denn los, Susanne?
6: Ich würde gern wissen, wer du bist. Du hast es dir mit deinen Freunden schon verscherzt. Jetzt kommen die Kinder. Was treibst du hier in deinem Shop?
13: Die Bankangestellten sind auch fassungslos.
8: Ich dachte, die perfekte Fälschung sei unmöglich.
14: Polizei!
8: Ich brauche vielleicht noch ein bisschen Zeit, aber ich kriege sie. Wenn es genug ist, werde ich von selbst aufhören.
15: Nein, wir hören niemals auf.
8: Besonders, weil ihr Motiv nicht Geld ist.

0: Guten Morgen.
1: Guten Morgen.
0: Guten Morgen. Sie sind
2: die neue Lehrerin für Literatur.
1: Und Sie müssen der...
2: Der neue Direktor. Ja. Alles in Ordnung?
1: Sie. Ja, machen Sie sich gern.
0: Dass wir in derselben Schule arbeiten, ist doch ein Riesendesaster, findest du nicht?
3: Machen wir das mit der psychologischen Beratungsstelle oder nicht?
1: Wenn Sie diesen Schülerinnen nicht zuhören, dann besetzen Sie die Schule.
0: Professorin, ist Ihnen bekannt, wie oft die Schule besetzt wurde, seit ich ihr Direktor bin? Nullmal.
4: Guten Morgen, Herr Direktor. Ich glaube, Sie sind zu spät.
5: Schellt euch alle!
6: Ich hatte dich fast!
2: Es ist wichtig, dass du dich fragst, wer ist dieser Typ?
0: Ein bisschen feministisch.
1: Er hat sogar noch nie von Pearl Jam gehört.
0: Ich verstehe, eine von denen, die sich nicht rasiert.
1: Es muss doch etwas geben, was dir an ihm gefällt. Ich sehe keine Ambition darin, mir Fußball anzusehen, Bier zu trinken und zu rülpsen.
0: Wir sind zu verschieden.
3: Das ist die typische Argumentation eines unbewussten Chauvinisten.
1: Du hast gesagt, du wärst steril.
0: Ich bin steril.
1: Und wie bin ich dann schwanger geworden? Etwa durch den Heiligen Geist?
7: Man muss über Beziehungen zwischen Menschen unterschiedlichen Geschlechts sprechen können. Über die Bedeutung von Konsens.
0: Du wolltest doch ein Kind.
1: Ja, das wollte ich. Aber nicht mit dir.
0: Ihr beide werdet nächstes Jahr heiraten, oder etwa nicht? Es gibt aber Regeln. Die Schule ist keine partizipative Demokratie.
1: Im Gegensatz zu dir sehe ich den pädagogischen Wert beim Padelspiel nicht. Naja, wie auch immer. Ich will nicht, dass du es großziehst.
0: Das hast du von Anfang an entschieden.
1: Nein, das ist nicht wahr.
0: Doch.
1: Nein.
3: Ich denke, Erwachsene brauchen auch Gefühlserziehung.
0: Ich habe ein halbes Jahrhundert falscher Ideen und falscher Denkweisen erlebt. Das einzig Gute, was ich getan habe, ist, dass ich euch in die Augen geschaut habe.

0: Chihiro. Wir sind gleich da.
1: Was ist das für ein Gebäude?
0: Ich werde mal nachsehen.
2: Mama, warte!
3: Mach, dass du wegkommst! Du hast hier nichts verloren!
2: Papa! Mama!
4: Es ist ein Badehaus, das einzig und allein unseren 8 Millionen Göttern zur Entspannung dient. Und außerdem ist dieser Ort hier nicht für Mensch bestimmt.
1: Wo kommen Sie eigentlich her?
3: Keine Angst, ich bin dein Freund, glaub mir.
4: Wenn sich einmal die Wege gekreuzt haben, vergisst man das nie. Es kann höchstens sein, dass man sich nicht daran erinnert.

0: Sie sind pfiffig, Sie sind es aber nicht.
1: Sie sind in der Enquete-Kommission Corona-Untersuchung und jetzt hatten Sie aber selbst ein strafrechtliches Verfahren anhänglich.
2: Das ist einer der Posts auf seinem Instagram-Kanal, mit denen Hannes Kreschel entschieden Position gegen die AfD bezieht. Hier lügt gerade der AfD-Bundestagsabgeordnete Kai-Uwe Ziegler das Blaue vom Himmel herunter.
3: Wissen Sie, was los war am 17. und 18.03.2020? Da gab es einen Lockdown. Und das ohne Begründung, weil dieser Lockdown war völlig sinnlos.
1: Na, er hat schon Menschenleben gerettet.
3: Nein, der hat keine Menschenleben gerettet. Da müssen Sie sich bitte informieren. Die Inzidenzzahlen, die wir damals hatten, waren so minimal, das spielt überhaupt keine Rolle. Und wenn Sie das nicht wissen, deswegen
1: sind die Corona-Toten egal.
3: Sie hören mir nicht zu. Es gab keine Übersterblichkeit im Jahr 2020.
2: Er ist zwar rechtskräftig wegen Subventionsbetrug verurteilt und sitzt trotzdem im Auftrag seiner Fraktion in der Enquete-Kommission zur Corona-Aufarbeitung.
1: Lassen können, oder?
3: Sie denken, Sie sind pfiffig, Sie sind es aber nicht. Es sind ganz viele Leute in der Corona-Zeit um ein Vielfaches reicher geworden.
1: Sie haben ja dann auch dran verdient, oder?
2: Und das ist Hannes Kreschel in der Stadtbibliothek Magdeburg bei der Premiere der Vorstellung seines Buches Wutbürger-Echse, eine Reportage aus der Rage-Republik. Erschienen im Trabantenverlag zum Preis von 16 Euro. Hier ein Ausschnitt aus der Lesung, mit der er beschreibt, wie er erkannt hat, dass er etwas gegen Rechtsradikale tun will.
4: Der Partyraum ist eine nach Moder riechende Garage. Na gut, denke ich, etwas Besseres gibt's hier heute auch nicht. Der nächste Supermarkt liegt 5 Kilometer entfernt, also bringe ich einfach nichts mehr mit. 2 abgestandene Sektflaschen habe ich aber immerhin noch dabei, deswegen bringe ich die mit. Nach ein paar Minuten bin ich da. Die ersten Gäste sind auch schon da. Man kennt sich gut, aber so richtig mögen tut man sich eigentlich gegenseitig nicht. Mehr als 10 junge Menschen gibt es ja hier auf dem Land sowieso nicht. Plötzlich laut ein altes "Grüßt euch, Kameraden!" durch den Raum. Ich fahr zusammen. Es sind die beiden im Dorf bekannten Neonazi-Brüder. Nennen wir sie einfach mal die Gebrüder Schulz. Ihre Begrüßung irritiert so richtig niemanden. Dann beginnt der Abend. Getränk um Getränk, Mische um Mische, Schott um Schott. Ich bin 16 und eigentlich sollte ich nicht trinken. Hier macht man das so, sagen sie. Sei kein Feigling und trink. Ich will dazugehören. Je länger der Abend dauert, desto mehr verschwimmen meine Zweifel. Da ertönt auf einmal ein Gitarrengriff. Es kreischt im Raum und es ist nur die Musik. Es wird schneller, lauter, aggressiver und plötzlich der Refrain. Diese Party wird jetzt rechtsradikal. Rechtsradikal. Rechtsradikal. Mir friert das Blut in den Adern. Habe ich das jetzt gerade richtig gehört?
2: Der junge Mann, er ist 23 Jahre alt. Seine Popularität verdankt er seinen Aktivitäten in den sozialen Medien. Er hat auf Instagram 67.000 Follower, auf TikTok 31.000 Follower mit rund 1,9 Millionen Likes und auf YouTube 23.300 Abonnenten. Das ist für Politik-Content eine beachtliche Reichweite und hier ein weiterer Ausschnitt aus der Lesung.
4: Als die linke Demo kurz vor den Messehallen, wo die Buchmesse stattfinden sollte, ankam, sah ich eine Frau mit blonden, kurzen Haaren und einfachen Alltagsklamotten. Neben ihr saß einem Rollator eine ältere Frau mit schwarzen Haaren und weißer Jacke. Soweit so. Durchschnittlich. Man sah den beiden an, dass sie genervt waren, da wegen der Demo ihr Bus nicht fuhr. Deswegen sprach ich sie an, wobei wir eigentlich mehr oder weniger durch Zufall die Kamera laufen ließen. Hallo, wie finden Sie den Protest hier? Fragte ich.
5: Worum geht's hier denn? Der Scheiß hier. Unser Bus kommt jetzt gar nicht.
4: Naja, die protestieren gegen die rechte Buchmesse dort, entgegne ich.
5: Was soll das denn sein, entgegnete die blonde Dame.
4: Die Linken hier sagen zum Beispiel hier, sie sind gegen Nazis. Sie sind doch auch gegen Nazis, oder? Fragte ich, nichts ahnend, was das für Folgen haben würde.
5: Ich bin für Nazis. Ich stehe auf Hitler seiner Seite. Ich hasse Ausländer.
4: Die nehmen den Deutschen die Arbeitsplätze weg. Rums, rums, rums. Was zur Hölle? Was habe ich gehört? Das konnte doch nicht ernst gemeint sein, oder? Dachte ich, also frage ich weiter. Also, Sie finden das ernsthaft gut, was Hitler gemacht hat?
5: Der hat die vergast.
4: Das finden Sie gut?
5: Ja, würde ich auch so machen. Ganz ehrlich. Rums,
4: Rums, Rums. Warum? Fragte ich etwas entgeistert. Weil ich Ausländer hasse. Finden Sie das wirklich in Ordnung, was Hitler gemacht hat? Erneut hieß es einfach nur, ja. Ich wies sie darauf hin, dass das eine Straftat sei. Die Relativierung oder sogar Gutheißung des Nationalsozialismus ist in Deutschland gemäß § 130 StGB eine Straftat wegen Volksverhetzung.
5: Ich weiß, ist mir egal, entgegnete sie mir.
4: Als wäre das für sie das Normalste von der Welt. 6 Millionen Jüdinnen sind ihnen egal, die ermordet wurden, wollte ich von ihr wissen.
5: Sie guckte mich nur unwissentlich an und zuckte dann noch etwas gereizt mit den Schultern und hob ihre Hände hoch, als würde sie das alles überhaupt gar nichts angehen.
4: Interessiert Sie das nicht? Fragte ich jetzt ganz direkt.
5: Nö.
4: Rums. Was geht in diesem Kopf ab, fragte ich mich. Und was, wenn das Ihre Kinder gewesen wären?
5: Ich hab da ja noch nicht gelebt.
4: Aber mal angenommen, Ihre Kinder wären jüdischer Herkunft gewesen und Sie wüssten das nicht und die wären einfach ins KZ gesteckt worden, hätten Sie das nicht schlimm gefunden?
5: Ich hätte ja niemals mit einem Juden gepoppt.
4: Ach du Scheiße! Woher wollen Sie denn wissen, ob derjenige Jude war? Religion kann man den Menschen doch nicht ansehen, entgegnete ich jetzt vollkommen fassungslos. Doch, die haben alle so eine Hakennase. Die ältere Dame neben ihr nickte nur sanft zustimmend.
5: Okay, jetzt reicht es mir. Also so viel Blödheit, Menschenverachtung, das war auch mir zu viel. Und wir haben uns dann direkt von den beiden entfernt. Aber neben uns lief immer noch die Demo. Deswegen wollte ich die offensichtliche Straftat, welche hier sogar aufgezeichnet wurde, direkt bei der Polizei anzeigen.
4: Als ich beim Polizeibeamten, der hinter die Demo sicher sollte, ankam und ihm den Sachverhalt schilderte, entgegnete er dieser mir.
5: Ja, kann ich jetzt nichts machen. Ich habe keinen Stift dabei.
2: Bei all den beeindruckenden Zahlen, es handelt sich hierbei um ein aktivistisches Non-Profit-Projekt. Das kleine Team, Hannes Kreschel arbeitet nicht allein, partizipiert nicht an Einnahmen, sondern arbeitet aus Überzeugung. Die Einnahmen aus Buchverkäufen, Plattformen und Spenden dienen der Kostendeckung und Professionalisierung des Formats, nicht aber der Finanzierung von regulären Arbeitsplätzen. Die Frage, woher die Wut der Bürger kommt, mit denen er gesprochen hat, wird aus der Lesung heraus nicht beantwortet. Also noch einmal, woher kommt diese Wut?
1: Also wie gesagt, ich glaube, es gibt verschiedene Ursachen. Es gibt auf der einen Seite die Ursache, dass viele Leute sich, glaube ich, nicht gehört fühlen im Moment. Viele fühlen sich nicht verstanden. Und ich glaube, viele haben noch nicht den Weg gefunden, wie man die Wut kanalisieren kann. Also ich meine, es wurde von der Politik vieles versprochen. Friedrich Merz, Olaf Scholz, Angela Merkel wurden Sachen versprochen, die wurden nicht eingehalten. Und ich glaube, diese Wut kanalisiert sich daher, dass einfach Versprechungen und Wünsche und Hoffnungen nicht erfüllt wurden. Ich glaube, daher kommt die unter anderem. Und ich glaube, sie kommt auch daher, dass wir natürlich auch ein aufgeheizteres Klima erleben, auch in der Diskussion. Die Diskussionen werden persönlicher, sie werden radikaler, sie werden rabiater. Und ich glaube, daher kommt die Wut. Ja, also woran das liegen mag, warum Leute das Wahlprogramm nicht lesen oder nicht verstehen, das weiß ich nicht. Ich glaube nur, dass eben, und das ist ja der entscheidende Punkt, was ja auch gerade angesprochen wurde, bei rechteren Programmen wird etwas reinprojiziert. Also ich glaube, da wird eine Emotion reinprojiziert. Und zwar ist das die Emotion so, wir sind jetzt gegen die da oben. Und das ist eine klare Feststellung von, wir finden irgendwie das, was da oben abgeht, blöd. Und deswegen steht das, was wir wollen, bestimmt in diesem Wahlprogramm drin. Und das ist dann keine rationale Erzählung mehr, sondern es ist eine emotionale Erzählung. Und die emotionale Erzählung ist, wir sind gegen die da oben, unabhängig davon, was da sachlich inhaltlich drin steht. Und deswegen kann man denen wahrscheinlich auch manche Sachen zeigen oder sagen, das ist so und so, und dabei ist das gar nicht so. Aber es geht um die Emotionen, die da rein projizieren. Ich glaube, das ist tatsächlich ein entscheidender und auch ein bisschen unterschätzter Aspekt. Ja.
2: Hannes Kreschel ist aktives Mitglied der SPD, arbeitet für die Gewerkschaft Verdi und studiert Jura und nach eigenen Angaben hat er die schriftliche Prüfung zum ersten Staatsexamen bestanden. Und hier noch ein Stück Text aus dem Buch.
4: Wer ist eigentlich die Mehrheit? Was will das Volk? Für Menschen, die die AfD unterstützen, ist die Frage recht simpel. Sie sind die Mehrheit. Und die Menschen, die etwas anderes behaupten, sind, wie im Kapitel davor erläutert, bezahlte DemonstrantInnen. Die AfD hat in diesem Land keine Mehrheit, auch wenn sie das gerne behauptet. Sie ist schlicht besonders laut. Allerdings gibt es in Deutschland durchaus Gegenden, in denen die AfD die Mehrheit besitzt. Bitterfeld-Wolfen ist ein solches Beispiel. In der angrenzenden Gemeinde Ragun-Jesnitz wurde im Juli 2023 der erste hauptamtliche AfD-Bürgermeister Hannes Loth gewählt. Seitdem hat sich dort vermeintlich nicht viel geändert. Herr Loth hat weder Windkrafträder abgerissen, wie angekündigt, noch die Steuern gesenkt, wie angekündigt. Viel eher hat er Steuern erhöht und verwendet gleichzeitig die Infrastrukturmilliarden aus dem Bund, die seine Partei auf Landesebene ablehnt und nicht anrühren wollte. Das ändert aber nichts daran, dass zum Demonstrationsaufruf der AfD im Kreisverband Bitterfeld viele Menschen kommen. Seit Jahren mobilisiert die AfD dort vor Ort zu den sogenannten Montagsdemos. Zunächst starteten sie mit Demos gegen die Corona-Maßnahmen, dann waren sie mal gegen die Ukraine-Politik und für Russland, jetzt sind sie irgendwie bei der Bedrohung der Meinungsfreiheit angekommen. Naja, mal sehen, was sonst noch kommt. Im September 2025 kam auch die AfD-Politikerin Beatrix von Storch nach Bitterfeld. Die AfD meldete knapp 1000 TeilnehmerInnen an, gekommen sind am Ende nur 500. Dem standen allerdings, wenn überhaupt, nur rund 100 Menschen auf der Gegendemo entgegen. In Bitterfeld ist die AfD mittlerweile vermeintlich in der Mehrheit. Das zeigen auch die Bundestagswahlergebnisse. So holte die Partei im Februar 2025 insgesamt rund 39% der Stimmen, noch nicht die Mehrheit von 50, aber viele. Auch genau deswegen wollten wir dort mit beiden Seiten ins Gespräch kommen, sowohl mit den Rechten als auch mit den Linken. Schnell kamen wir mit den Leuten ins Gespräch. Man erzählte uns vom herbeigesehnten Sieg der AfD und von der Diktatur der Altparteien. Von einem Gespräch möchte ich aber dennoch hier kurz berichten. Hallo, könnten wir Ihnen kurz ein paar Fragen stellen? Wieso sind Sie heute bei der AfD? Fragte ich den Mann. Neben ihm stand seine Frau. Die wollte ihn davon abhalten, mit mir zu reden, doch er ließ sich nicht beirren. Na, weil ich gegen die da bin. Solche nichts arbeitende Bevölkerung da. Mit seinem Finger und den müden eingefallenen Augen zeigt er auf die linke Gegendemo. Die müssten endlich mal wieder anfangen zu arbeiten. Woher wissen Sie denn, dass die nicht arbeiten? Entgegnete ich. Naja, das steht doch überall. Was heißt denn überall? Können Sie nicht lesen? Geiferte er zurück. Können schon, aber woher haben Sie diese Information? Diese Information habe ich aus dem Internet. Und welche Seite soll das gewesen sein? Er stockte. Ja, was weiß denn ich? Das ist bewiesen und bezahlt werden die von der Regierung. Diese Information hat er offensichtlich auch aus dem Internet. Um seine These zu überprüfen, gingen wir während der AfD-Demo auf die andere Seite und fragten die Menschen, ob sie denn bezahlt würden. Zwei Jugendliche waren bereit, mit uns zu reden. Werdet ihr bezahlt? Fragte ich. Nein, natürlich nicht. Wie kommst du denn auf sowas? Ich entgegnete, dass die AfD-AnhängerInnen davon felsenfest überzeugt sind. Verdattert guckte er mich an und fragte mich, was? Echt? Ja, diese Information hat er aus dem Internet. Die beiden Jugendlichen lachten und meinten, wenn das denn stimme, wären sie bereits reich, weil sie schon auf so vielen Demos waren. Die AfDler sind alle wirklich so dumm und ungebildet. Ein Dreijähriger hält bessere Reden, womit dann auch unser Gespräch an der Stelle endete.
2: Die Reportage aus der Rage Republik ist eine Bestandsaufnahme. Episoden entstanden, wenn man mutig an die Stellen geht und den Finger auf die Wunden legt, die falsche Sozialpolitik geschlagen hat. Wer sich davon überzeugen möchte, kann das Buch lesen oder aber er folgt den Aktivitäten von Hannes Kreschel in den sozialen Medien oder aber er wartet auf die Reportage, die im Auftrag des Senders Arte über die Arbeit von Hannes Kreschel gerade produziert wird.

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4: Fahr!
5: Kommissar, auf ein Wort zu dem Raubüberfall.
6: Die Täter werden von mir hinter Gitter gebracht.
7: Tut mir ja leid, Jungs, aber die Franzosen haben Vorrang.
8: Liberté, Fraternité, Égalité.
9: Wir können euch nicht für immer unter die Arme greifen.
10: Du könntest auch in meiner Firma arbeiten.
11: Papa, Jan ist Ingenieur.
12: Wie heißt du, mein Freund?
13: Jan Bojarski.
12: Ich habe von deinem Talent gehört.
13: So eine gute Blüte habe ich noch nie gesehen.
14: Keine Bewegung!
13: Ich habe euch tolle Neuigkeiten zu verkünden. Ich mache mich selbstständig.
11: Auf Sie, Monsieur Bojarski.
13: Regel Nummer 1. Immer nur eine Banknote pro Geschäft.
15: Das sind dann 300 Francs.
16: Na, die ist ja brandneu.
13: Regel Nummer 2. Nichts Protziges kaufen.
11: Danke, Papa.
13: Regel Nummer 3. Absolute Diskretion.
17: Bojarski, was treibst du hier?
11: Du versteckst hier irgendwas.
18: Allein in den letzten 4 Wochen haben wir 200 eingezogen.
19: Was ist denn los, Susanne?
11: Ich würde gern wissen, wer du bist. Du hast es dir mit deinen Freunden schon verscherzt. Jetzt kommen die Kinder. Was treibst du hier in deinem Schuppen?
1: Die Bankangestellten sind auch fassungslos.
10: Ich dachte, die perfekte Fälschung sei unmöglich.
11: Polizei!
13: Ich brauche vielleicht noch ein bisschen Zeit, aber ich kriege sie.
5: Wenn es genug ist, werde ich von selbst aufhören.
4: Nein, wir hören niemals auf.
13: Besonders, weil ihr Motiv nicht Geld ist.

0: Guten Morgen.
1: Guten Morgen.
0: Guten Morgen. Sie sind
2: die neue Lehrerin für Literatur.
1: Und Sie müssen der...
2: Der neue Direktor. Ja. Alles in Ordnung?
1: Sie, ja, machen Sie sich gerne.
0: Dass wir in derselben Schule arbeiten, ist doch ein Riesendesaster, findest du nicht?
3: Machen wir das mit der psychologischen Beratungsstelle oder nicht?
4: Wenn Sie diesen Schülerinnen nicht zuhören, dann besetzen Sie die Schule.
0: Professorin, ist Ihnen bekannt, wie oft die Schule besetzt wurde, seit ich ihr Direktor bin? Nullmal.
5: Guten Morgen, Herr Direktor. Ich glaube, Sie sind zu spät.
6: Schenkt euch alle!
7: Ich hatte dich fast!
2: Es ist wichtig, dass du dich fragst, wer ist dieser Typ?
0: Ein bisschen feministisch.
7: Ei, ei, ei.
3: Er hat sogar noch nie von Pearl Jam gehört.
0: Ich verstehe, eine von denen, die sich nicht rasieren.
4: Es muss doch etwas geben, was dir an ihm gefällt. Ich sehe keine Ambition darin, mir Fußball anzusehen, Bier zu trinken und zu rülpsen.
0: Wir sind zu verschieden.
3: Das ist die typische Argumentation eines unbewussten Chauvinisten.
4: Du hast gesagt, du wärst steril.
0: Ich bin steril.
4: Und wie bin ich dann schwanger geworden? Etwa durch den Heiligen Geist?
8: Man muss über Beziehungen zwischen Menschen unterschiedlichen Geschlechts sprechen können. Über die Bedeutung von Konsens.
0: Du wolltest doch ein Kind.
3: Ja, das wollte ich. Aber nicht mit dir.
0: Ihr beide werdet nächstes Jahr heiraten, oder etwa nicht? Es gibt aber Regeln. Die Schule ist keine partizipative Demokratie.
3: Im Gegensatz zu dir sehe ich den pädagogischen Wert beim Padelspiel nicht. Naja, wie auch immer. Ich will nicht, dass du es großziehst.
0: Das hast du von Anfang an entschieden.
3: Nein, das ist nicht wahr.
0: Doch.
3: Nein.
9: Ich denke, Erwachsene brauchen auch Gefühlserziehung.
0: Ich habe ein halbes Jahrhundert falscher Ideen und falscher Denkweisen erlebt. Das einzig Gute, was ich getan habe, ist, dass ich euch in die Augen geschaut habe.
10: Chihiro. Wir sind gleich da.
11: Was ist das für ein Gebäude?
10: Ich werde mal nachsehen.
12: Mama, warte!
10: Mach, dass du wegkommst! Du hast dir nichts verloren!
12: Papa! Mama!
13: Es ist ein Badehaus, das einzig und allein unseren 8 Millionen Göttern zur Entspannung dient. Und außerdem ist dieser Ort hier nicht für Menschen bestimmt.
11: Kommen Sie eigentlich her?
10: Keine Angst, ich bin dein Freund, glaub mir.
13: Wenn sich einmal die Wege gekreuzt haben, vergiss

0: denken, sie sind pfiffig, sie sind es aber nicht.
1: Sie sind in der Enquete-Kommission Corona-Untersuchung und jetzt hatten sie aber selbst ein strafrechtliches Verfahren anhänglich.
2: Das ist einer der Posts auf seinem Instagram-Kanal, mit denen Hannes Kreschel entschieden Position gegen die AfD bezieht. Hier lügt gerade der AfD-Bundestagsabgeordnete Kai-Uwe Ziegler das Blaue vom Himmel herunter.
3: Wissen Sie, was los war am 17. und 18.03.2020? Da gab es einen Lockdown. Und das ohne Begründung, weil dieser Lockdown war völlig sinnlos.
1: Na, er hat schon Menschenleben gerettet.
3: Nein, der hat keine Menschenleben gerettet. Da müssen Sie sich bitte informieren. Die Inzidenzzahlen, die wir damals hatten, waren so minimal, das spielt überhaupt keine Rolle. Und wenn Sie das nicht wissen, deswegen
1: sind die Corona-Toten egal?
3: Sie hören mir nicht zu. Es gab keine Übersterblichkeit im Jahr 2020.
2: Er ist zwar rechtskräftig wegen Subventionsbetrug verurteilt und sitzt trotzdem im Auftrag seiner Fraktion in der Enquete-Kommission zur Corona-Aufarbeitung.
1: Lassen können, oder?
3: Sie denken, sie sind pfiffig, sie sind es aber nicht. Es sind ganz viele Leute in der Corona-Zeit um ein Vielfaches reicher geworden.
1: Sie haben ja dann auch dran verdient, oder?
2: Und das ist Hannes Kreschel in der Stadtbibliothek Magdeburg bei der Premiere der Vorstellung seines Buches Wutbürger-Echse, eine Reportage aus der Rage-Republik. Erschienen im Trabantenverlag zum Preis von 16 Euro. Hier ein Ausschnitt aus der Lesung, mit der er beschreibt, wie er erkannt hat, dass er etwas gegen Rechtsradikale tun will.
4: Der Partyraum ist eine nach Moder riechende Garage. Na gut, denke ich, etwas Besseres gibt's hier heute auch nicht. Der nächste Supermarkt liegt 5 Kilometer entfernt, also bringe ich einfach nichts mehr mit. 2 abgestandene Sektflaschen habe ich aber immerhin noch dabei, deswegen bringe ich die mit. Nach ein paar Minuten bin ich da. Die ersten Gäste sind auch schon da. Man kennt sich gut, aber so richtig mögen tut man sich eigentlich gegenseitig nicht. Mehr als 10 junge Menschen gibt es ja hier auf dem Land sowieso nicht. Plötzlich laut ein altes "Grüßt euch Kameraden" durch den Raum. Ich fahr zusammen. Es sind die beiden im Dorf bekannten Neonazi-Brüder. Nennen wir sie einfach mal die Gebrüder Schulz. Ihre Begrüßung irritiert so richtig niemanden. Dann beginnt der Abend. Getränk um Getränk, Mische um Mische, Schott um Schott. Ich bin 16 und eigentlich sollte ich nicht trinken. Hier macht man das so, sagen sie. Sei kein Feigling und trink. Ich will dazugehören. Je länger der Abend dauert, desto mehr verschwimmen meine Zweifel. Da ertönt auf einmal ein Gitarrenriff. Es kreischt im Raum und es ist nur die Musik. Es wird schneller, lauter, aggressiver und plötzlich der Refrain. Diese Party wird jetzt rechtsradikal. Rechtsradikal. Rechtsradikal. Mir friert das Blut in den Adern. Habe ich das jetzt gerade richtig gehört?
2: Der junge Mann, er ist 23 Jahre alt. Seine Popularität verdankt er seinen Aktivitäten in den sozialen Medien. Er hat auf Instagram 67.000 Follower, auf TikTok 31.000 Follower mit rund 1,9 Millionen Likes und auf YouTube 23.300 Abonnenten. Das ist für Politik-Content eine beachtliche Reichweite und hier ein weiterer Ausschnitt aus der Lesung.
4: Als die linke Demo kurz vor den Messehallen, wo die Buchmesse stattfinden sollte, ankam, sah ich eine Frau mit blonden, kurzen Haaren und einfachen Alltagsklamotten. Neben ihr saß auf einem Rollator eine ältere Frau mit schwarzen Haaren und weißer Jacke. Soweit so. Durchschnittlich. Man sah den beiden an, dass sie genervt waren, da wegen der Demo ihr Bus nicht fuhr. Deswegen sprach ich sie an, wobei wir eigentlich mehr oder weniger durch Zufall die Kamera laufen ließen. Hallo, wie finden Sie den Protest hier? Fragte ich.
5: Worum geht's hier denn? Der Scheiß hier. Unser Bus kommt jetzt gar nicht.
4: Naja, die protestieren gegen die rechte Buchmesse dort, entgegne ich.
5: Was soll das denn sein,
4: entgegnete die blonde Dame. Die Linken hier sagen zum Beispiel hier, sie sind gegen Nazis. Sie sind doch auch gegen Nazis, oder? Fragte ich.

0: Nichts ahnend, was das für Folgen haben würde. Ich bin für Nazis. Ich stehe auf Hitler seiner Seite. Ich hasse Ausländer. Die nehmen den Deutschen die Arbeitsplätze weg. Rums, rums, rums. Was zur Hölle? Was habe ich gehört? Das konnte doch nicht ernst gemeint sein, oder? Dachte ich, also frage ich weiter. Also, Sie finden das ernsthaft gut, was Hitler gemacht hat? Der hat die vergast. Das finden Sie gut? Ja, würde ich auch so machen. Ganz ehrlich. Rums, rums, rums. Warum? Fragte ich etwas entgeistert. Weil ich Ausländer hasse. Finden Sie das wirklich in Ordnung, was Hitler gemacht hat? Erneut hieß es einfach nur, ja. Ich wies sie darauf hin, dass das eine Straftat sei. Die Relativierung oder sogar Gutheißung des Nationalsozialismus ist in Deutschland gemäß § 130 StGB eine Straftat wegen Volksverhetzung. Ich weiß, ist mir egal, entgegnete sie mir. Als wäre das für sie das Normalste von der Welt. 6 Millionen Jüdinnen sind ihnen egal, die ermordet wurden? Wollte ich von ihr wissen. Sie guckte mich nur unwissentlich an und zuckte dann noch etwas gereizt mit den Schultern und hob ihre Hände hoch, als würde sie das alles überhaupt gar nichts angehen. Interessiert Sie das nicht? Fragte ich jetzt ganz direkt. Nö. Rums. Was geht in diesem Kopf ab, fragte ich mich. Und was, wenn das Ihre Kinder gewesen wären? Ich hab da ja noch nicht gelebt. Aber mal angenommen, Ihre Kinder wären jüdischer Herkunft gewesen und Sie wüssten das nicht und die wären einfach ins KZ gesteckt worden, hätten Sie das nicht schlimm gefunden? Ich hätte ja niemals mit einem Juden gepoppt. Ach du Scheiße! Woher wollen Sie denn wissen, ob derjenige Jude war? Religion kann man den Menschen doch nicht ansehen, entgegnete ich jetzt vollkommen fassungslos. Doch, die haben alle so eine Hakennase. Die ältere Dame neben ihr nickte nur sanft zustimmend. Okay, jetzt reicht es mir. Also so viel Blödheit, Menschenverachtung, das war auch mir zu viel. Und wir haben uns dann direkt von den Beinen entfernt. Aber neben uns lief immer noch die Demo. Deswegen wollte ich die offensichtliche Straftat, welche hier sogar aufgezeichnet wurde, direkt bei der Polizei anzeigen. Als ich beim Polizeibeamten, der hinter die Demo sicher sollte, ankam und ihm den Sachverhalt schilderte, entgegnete er dieser mir: Ja, kann ich jetzt nichts machen, ich habe keinen Stift dabei.
1: Bei all den beeindruckenden Zahlen, es handelt sich hierbei um ein aktivistisches Non-Profit-Projekt. Das kleine Team, Hannes Kreschel arbeitet nicht allein, partizipiert nicht an Einnahmen, sondern arbeitet aus Überzeugung. Die Einnahmen aus Buchverkäufen, Plattformen und Spenden dienen der Kostendeckung und Professionalisierung des Formats, nicht aber der Finanzierung von regulären Arbeitsplätzen. Die Frage, woher die Wut der Bürger kommt, mit denen er gesprochen hat, wird aus der Lesung heraus nicht beantwortet. Also noch einmal, woher kommt diese Wut?
2: Also wie gesagt, ich glaube, es gibt verschiedene Ursachen. Es gibt auf der einen Seite die Ursache, dass viele Leute sich, glaube ich, nicht gehört fühlen im Moment. Viele fühlen sich nicht verstanden. Und ich glaube, viele haben noch nicht den Weg gefunden, wie man die Wut kanalisieren kann. Also ich meine, es wurde von der Politik vieles versprochen. Friedrich Merz, Olaf Scholz, Angela Merkel wurden Sachen versprochen, die wurden nicht eingehalten. Und ich glaube, diese Wut kanalisiert sich daher, dass einfach Versprechungen und Wünsche und Hoffnung nicht erfüllt wurden. Ich glaube, daher kommt die unter anderem. Und ich glaube, sie kommt auch daher, dass wir natürlich auch ein aufgeheizteres Klima erleben, auch in der Diskussion. Die Diskussionen werden persönlicher, sie werden radikaler, sie werden rabiater. Ich glaube, daher kommt die Wut. Ja, also woran das liegen mag, warum Leute das Wahlprogramm nicht lesen oder nicht verstehen, das weiß ich nicht. Ich glaube nur, dass eben, und das ist ja der entscheidende Punkt, was ja auch gerade angesprochen wurde, bei rechteren Programmen wird etwas reinprojiziert. Also ich glaube, da wird eine Emotion reinprojiziert. Und zwar ist das die Emotion so, wir sind jetzt gegen die da oben. Und das ist eine klare Feststellung von, wir finden irgendwie das, was da oben abgeht, blöd. Und deswegen steht das, was wir wollen, bestimmt in diesem Wahlprogramm drin. Und das ist dann keine rationale Erzählung mehr, sondern es ist eine emotionale Erzählung. Und die emotionale Erzählung ist, wir sind gegen die da oben, unabhängig davon, was da sachlich inhaltlich drin steht. Und deswegen kann man denen wahrscheinlich auch manche Sachen zeigen oder sagen, das ist so und so, dabei ist das gar nicht so. Aber es geht um die Emotionen, die da rein projizieren. Ich glaube, das ist tatsächlich ein entscheidender und auch ein bisschen unterschätzter Aspekt. Ja.
1: Hannes Kreschel ist aktives Mitglied.

0: Mitglied der SPD, arbeitet für die Gewerkschaft Verdi und studiert Jura und nach eigenen Angaben hat er die schriftliche Prüfung zum ersten Staatsexamen bestanden. Und hier noch ein Stück Text aus dem Buch.
1: Wer ist eigentlich die Mehrheit? Was will das Volk? Für Menschen, die die AfD unterstützen, ist die Frage recht simpel. Sie sind die Mehrheit. Und die Menschen, die etwas anderes behaupten, sind, wie im Kapitel davor erläutert, bezahlte DemonstrantInnen. Die AfD hat in diesem Land keine Mehrheit, auch wenn sie das gerne behauptet. Sie ist schlicht besonders laut. Allerdings gibt es in Deutschland durchaus Gegenden, in denen die AfD die Mehrheit besitzt. Bitterfeld-Wolfen ist ein solches Beispiel. In der angrenzenden Gemeinde Ragun-Jesnitz wurde im Juli 2023 der erste hauptamtliche AfD-Bürgermeister Hannes Loth gewählt. Seitdem hat sich dort vermeintlich nicht viel geändert. Herr Loth hat weder Windkrafträder abgerissen, wie angekündigt, noch die Steuern gesenkt, wie angekündigt. Viel eher hat er Steuern erhöht und verwendet gleichzeitig die Infrastrukturmilliarden aus dem Bund, die seine Partei auf Landesebene ablehnt und nicht anrühren wollte. Das ändert aber nichts daran, dass zum Demonstrationsaufruf der AfD im Kreisverband Bitterfeld viele Menschen kommen. Seit Jahren mobilisiert die AfD dort vor Ort zu den sogenannten Montagsdemos. Zunächst starteten sie mit Demos gegen die Corona-Maßnahmen, dann waren sie mal gegen die Ukraine-Politik und für Russland, jetzt sind sie irgendwie bei der Bedrohung der Meinungsfreiheit angekommen. Naja, mal sehen, was sonst noch kommt. Im September 2025 kam auch die AfD-Politikerin Beatrix von Storch nach Bitterfeld. Die AfD meldete knapp 1000 TeilnehmerInnen an, gekommen sind am Ende nur 500. Dem standen allerdings, wenn überhaupt, nur rund 100 Menschen auf der Gegendemo entgegen. In Bitterfeld ist die AfD mittlerweile vermeintlich in der Mehrheit. Das zeigen auch die Bundestagswahlergebnisse. So holte die Partei im Februar 2025 insgesamt rund 39% der Stimmen, noch nicht die Mehrheit von 50, aber viele. Auch genau deswegen wollten wir dort mit beiden Seiten ins Gespräch kommen, sowohl mit den Rechten als auch mit den Linken. Schnell kamen wir mit den Leuten ins Gespräch. Man erzählte uns vom herbeigesehnten Sieg der AfD und von der Diktatur der Altparteien. Von einem Gespräch möchte ich aber dennoch hier kurz berichten. Hallo, könnten wir Ihnen kurz ein paar Fragen stellen? Wieso sind Sie heute bei der AfD? Fragte ich den Mann. Neben ihm stand seine Frau. Die wollte ihn davon abhalten, mit mir zu reden. Doch er ließ sich nicht beirren. Na, weil ich gegen die da bin. Solche nichts arbeitende Bevölkerung da. Mit seinem Finger und den müden eingefallenen Augen zeigte er auf die linke Gegendemo. Die müssten endlich mal wieder anfangen zu arbeiten. Woher wissen Sie denn, dass die nicht arbeiten? Entgegnete ich. Naja, das steht doch überall. Was heißt denn überall? Können Sie nicht lesen? Geiferte er zurück. Können schon, aber woher haben Sie diese Information? Diese Information habe ich aus dem Internet. Und welche Seite soll das gewesen sein? Er stockte. Ja, was weiß denn ich? Das ist bewiesen und bezahlt werden die von der Regierung. Diese Information hat er offensichtlich auch aus dem Internet. Um seine These zu überprüfen, gingen wir während der AfD-Demo auf die andere Seite und fragten die Menschen, ob sie denn bezahlt würden. Zwei Jugendliche waren bereit, mit uns zu reden. Werdet ihr bezahlt? Fragte ich. Nein, natürlich nicht. Wie kommst du denn auf sowas? Ich entgegnete, dass die AfD-AnhängerInnen davon felsenfest überzeugt sind. Verdattert guckte er mich an und fragte mich, was? Echt? Ja, diese Information hat er aus dem Internet. Die beiden Jugendlichen lachten und meinten, wenn das denn stimme, wären sie bereits reich, weil sie schon auf so vielen Demos waren. Die AfDler sind alle wirklich so dumm und ungebildet. Ein Dreijähriger hält bessere Reden, womit dann auch unser Gespräch an der Stelle endete.
0: Die Reportage aus der Rage Republik ist eine Bestandsaufnahme. Episoden entstanden, wenn man mutig an die Stellen geht und den Finger auf die Wunden legt, die falsche Sozialpolitik geschlagen hat. Wer sich davon überzeugen möchte, kann das Buch lesen oder aber er folgt den Aktivitäten von Hannes Kreschel in den sozialen Medien oder aber er wartet auf die Reportage, die im Auftrag des Senders Arte über die Arbeit von Hannes Kreschel gerade produziert wird.

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3: Aussteigen, Mann!
4: Fahr! Kommissar, auf ein Wort zu dem Raubüberfall.
5: Die Täter werden von mir hinter Gitter gebracht.
6: Tut mir ja leid, Jungs, aber die Franzosen haben Vorrang.
7: Liberté, Fraternité, Égalité.
8: Wir können euch nicht für immer unter die Arme greifen.
9: Du könntest auch in meiner Firma arbeiten.
10: Papa, Jan ist Ingenieur.
11: Wie heißt du, mein Freund?
12: Jan Bojarski.
11: Ich habe von deinem Talent gehört.
12: So eine gute Blüte habe ich noch nie gesehen.
13: Keine Bewegung!
12: Ich habe euch tolle Neuigkeiten zu verkünden. Ich mache mich selbstständig.
10: Auf Sie, Monsieur Bojarski.
12: Regel Nummer 1, immer nur eine Banknote pro Geschäft.
8: Das sind dann 300 Franc.
14: Na, die ist ja brandneu.
12: Regel Nummer 2, nichts Protziges kaufen.
10: Danke, Papa.
12: Regel Nummer 3, absolute Diskretion.
7: Bojarski, was treibst denn du hier?
10: Du versteckst hier irgendwas.
12: Allein in den letzten 4 Wochen haben wir 200 eingezogen.
7: Was ist denn los, Susanne?
10: Ich würde gern wissen, wer du bist. Du hast es dir mit deinen Freunden schon verscherzt. Jetzt kommen die Kinder. Was treibst du hier in deinem Schuppen?
5: Die Bankangestellten sind auch fassungslos.
12: Ich dachte, die perfekte Fälschung sei unmöglich.
5: Polizei!
12: Ich brauche vielleicht noch ein bisschen Zeit, aber ich kriege sie.
7: Wenn es genug ist, werde ich von selbst aufhören.
5: Nein, wir hören niemals auf.
12: Besonders, weil ihr Motiv nicht Geld ist.

0: denken, sie sind pfiffig, sie sind es aber nicht.
1: Sie sind in der Enquete-Kommission Corona-Untersuchung und jetzt hatten sie aber selbst ein strafrechtliches Verfahren anhänglich.
2: Das ist einer der Posts auf seinem Instagram-Kanal, mit denen Hannes Kreschel entschieden Position gegen die AfD bezieht. Hier lügt gerade der AfD-Bundestagsabgeordnete Kai-Uwe Ziegler das Blaue vom Himmel herunter.
3: Wissen Sie, was los war am 17. und 18.03.2020? Da gab es einen Lockdown. Und das ohne Begründung, weil dieser Lockdown war völlig sinnlos.
1: Na, er hat schon Menschenleben gerettet.
3: Nein,